0: 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Wenn er ein gutes Zuhause bekommt mit einem Garten, wo er rumstromern kann und ab und zu auch mal bellen, dann hat er Platz und Freiheit, um ein ganz toller Partner für seine Menschen zu sein.
1: Ich bin aktuell der Meinung, dass er die volle Aufmerksamkeit von zwei Erwachsenen braucht, die ihn in seinen Alltag und in ihrem Leben integrieren und ihm auch einfach erklären, was es in so einem Alltag in Deutschland in einer Wohnsiedlung gestattet und was nicht. Und für den Rest muss man kreativ sein.
0: Und diese Kreativität wird belohnt. Da ist sich Nina Pfannkoch ganz sicher.
1: Wenn man Herdenschutzhund-Fan ist oder Großhunde-Fan ist und auch die besonderen Typen kennt, dann kann man sich in denen nur verknallen.
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2: Aber vorher noch mal ganz schnell zu dir, lieber Daniel. Wir wollen ja erstmal jetzt noch mal wissen, wie das Wetter morgen wird. Gibt's noch Gewitter?
3: Ja, da kommen Gewitter auf uns zu, in der Nacht schon. Da erzähle ich gleich ein bisschen was dazu. Aber ich glaube, wir können uns jetzt alle freuen, dass wir diesen Fiebertraum, man kann es nicht anders sagen, der vergangenen Tage hinter uns gelassen haben. Ich habe gestern im Supermarkt an der Kasse eine Kassiererin getroffen, die hat mich angeguckt, hat gesagt, Herr Stanic, was war das? Es war traurige Realität, aber es hat sich eben anders angefühlt. Schauer und Gewitter, die kommen heute in der Nacht auf uns zu, teilweise auch mit Starkregen. Die bringt einen Tiefausläufer und das Ganze gucken wir uns jetzt mal ein bisschen genauer an. Also, heute Nacht werden die Wolken immer dichter und dann erreicht uns eben dieser Tiefausläufer. Die gute Nachricht, er hat eben auch Atlantikluft im Gepäck. Das heißt, in den Nächten gehen die Temperaturen dann auch vor allem in den kommenden Nächten weiter zurück. Morgen insgesamt lassen dann Schauer und Gewitter immer weiter nach und dann wechseln sich Sonne und Wolken immer wieder ab. Heute Nacht keine tropischen Werte mehr. Maximum 19 Grad in Frankfurt. Morgen keine 30 Grad mehr auf der Karte. Maximal 28 Grad an der Bergstraße. Also ich würde sagen, wir können erstmal durchatmen. Und diese Woche, zumindest bis zum Ende dieser Woche, ist eine neue Hitzewelle auch nicht in Sicht.
2: Ja, kann man nur sagen, puh, oder? Das ist ja richtig erfrischend. Was habt ihr bei alle Wetter heute vor?
3: Bei alle Wetter schauen wir natürlich auf die Schauer und Gewitter. Die können teilweise lokal auch in den Unwetterbereich gehen. Und es geht um Glühwürmchen. Unbedingt einschalten.
2: Oh, die sind so poetisch. Danke dir, sehr lieber gerne. Daniel. Und damit sind wir am Ende unserer Sendung. Und jetzt wünsche ich Ihnen einen herrlichen Abend und freue mich auf morgen. 18 Uhr sehen wir uns hier wieder, wenn Sie mögen. Bis dahin. Tschüss.
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3: Laufen wir jetzt, ja? Okay, dann machen wir den Stopptrick.
13: Hi, ich bin Daniel Stanic. Meine Leidenschaft im Herbst, das ist so wirklich das Allerschönste, Pilze sammeln zu gehen. Sieht man mir vielleicht nicht an, aber wie sieht eigentlich ein typischer Pilzesammler aus? Mit 4 Jahren wollte ich schon unbedingt moderieren. Also ich wusste schon immer, was ich machen will, nur meine Eltern waren nicht so begeistert davon. Daniel, mach bitte was Anständiges. Wir sind als Kriegsflüchtlinge aus Kroatien nach Deutschland gekommen und hier war ich ganz lange Zeit der Kroate, also ein Ausländer. Ich wusste eine lange Zeit nicht, wo gehöre ich eigentlich hin und was ist eigentlich meine Heimat. Heute weiß ich, dass ich in beide Länder gehöre. Deutschland ist mein Zuhause und Kroatien mein Ursprung. Am besten abschalten kann ich natürlich zu Hause und vor allem auf meinem Balkon. Ich liebe Urban Gardening, das heißt, ich bepflanze meinen Balkon mit Gemüse, mit Kräutern. Wir sehen uns.
14: Die Wechseljahre bedeuten eine große Veränderung für mich. Es ist eine massive Veränderung und hat etwas von Pubertät rückwärts.
15: Das ist ja schlimmer wie eine Schwangerschaft.
16: Also Wechseljahre sind für mich die Chance, noch mal ganz neu anzufangen. Und zwar ein Leben zu führen, ganz nach meinen Bedürfnissen, ohne Kompromisse.

0: bin Heike. Ich bin 53 Jahre alt und verheiratet, habe zwei Kinder und bin Personal Trainerin. Die Wechseljahre haben mich ein bisschen durcheinander gebracht, muss ich sagen. Also ich merke, dass ich so ein bisschen anders bin als vorher, dass sich mein Körper verändert, dass sich meine Laune verändert. Ich habe mein Leben lang Sport gemacht. Ich hatte immer ganz viel Power, habe also früher geturnt, dann viele Jahre Kickboxen gemacht. Durch den vielen Sport sind natürlich die Knochen belastet und ich habe jetzt einfach Gelenkschmerzen.
1: Ich heiße Bettina, ich bin 62 Jahre alt, verheiratet, habe keine Kinder. Ich lebe in Hamburg und Berlin. Von Beruf bin ich Journalistin und meine Leidenschaft ist das Rudern. Ich bin in die Wechseljahre gekommen mit Mitte 50, das ist relativ spät, und bin jetzt mit 62 so auf der Zielgeraden.
2: Ich bin Jacqueline, 51 Jahre alt. Und komme aus Berlin, lebe dort mein Leben lang. Ja, ich bin Verkäuferin, habe manchmal so bestimmte Phasen, wo ich dann wirklich ganz, ganz schlecht schlafe. Jetzt bedingt durch die Wechseljahre und wache dann auch wirklich schweißgebadet auf. Warum muss man das als Frau eigentlich durchmachen? Ja, also ich fand, glaube ich, in der Pubertät, wo der Körper sich verändert hat, fand ich einfacher als jetzt die Veränderung. So, zum Alter.
3: Ich bin Nicole, ich bin 53 Jahre alt. Ich habe zwei ganz süße, hervorragende erwachsene Töchter. Ich bin geschieden, ich wohne in der Nähe von Hannover und arbeite derzeit bei einem Versicherungsmakler. Diese Wechseljahre habe ich mir eigentlich immer nie so viel Gedanken gemacht, aber wenn ich mal tiefer nachdenke, war das eigentlich der Zeitpunkt, als meine Gebärmutter entfernt wurde. Und das war ungefähr vor 8 Jahren. Wenn ich mir überlege, da fing das dann an, dass ich mich sehr wertlos gefühlt habe, nicht mehr als Frau gefühlt habe. Also ich mag meinen Bauch eigentlich schon, nur eben seit der Gebärmutterentfernung eben nicht mehr, weil er nicht mehr so aussieht, wie er aussah. Weil ich eben die letzten Jahre auch zugenommen habe. Und das möchte ich unbedingt verändern. Ich möchte aufhören zu rauchen. Das ist auch was, was ich angefangen habe, weil ich so in so einer Krise war.
2: Wir treffen uns alle in einer Frauensauna.
3: Ein wunderbarer Ort, wo wir uns gemeinsam austauschen können und über alles reden können. Erwartungen, ja, was habe ich für Erwartungen? Ich lasse mich einfach auf das Abenteuer Sauna ein.
1: Ich freue mich auf die Frauen und ich freue mich auch auf diesen Austausch unter Frauen.
0: Ich stelle mir das wahnsinnig lustig vor. Ich finde ja irgendwie immer, Frauen haben so eine Energie, wenn die zusammen sind.
1: Ich weiß, dass wenn Frauen unter sich sind und keine Männer dabei sind, dass sich da vieles entspannter kommunizieren lässt.
2: Weil ich habe jetzt keine Bekannte in dem Sinne oder irgendwie so, mit der ich mich darüber austauschen kann.
0: Und ich finde, Frauen so, also können sich einfach so wahnsinnig viel Rückhalt geben.
2: So seit einem Dreivierteljahr so in dem Dreh, da merke ich das extrem. Hatte jetzt vor, glaube ich, einen Monat, so ein 4 Wochen lang, ich konnte nicht schlafen, hab geschwitzt, war klatschnass und hab Heißhunger bekommen auf Süßigkeiten.
4: Okay.
2: Ganz extrem. Ja, nachts. Aber dann war ich halt auch so wach, dass ich da nicht mehr einschlafen konnte. Ja. Also ich konnte einfach nicht schlafen und ich war total gerädert auf Arbeit.
0: Ja.
2: Und
0: zum Glück.
2: Wie ist das bei euch so? Wie macht sich das bei euch so bemerkbar?
3: Also wenn ich jetzt zurückblicke, seit der Entfernung der Gebärmutter hat sich mein ganzes Leben eigentlich völlig auf den Kopf gestellt. Ich habe das aber gar nicht damit in Zusammenhang gebracht, erst wo ich jetzt so darüber nachdenke. Also ich habe ja früher zum Beispiel ganz, ganz viel Sport getrieben. Also ich bin ganz, ganz viel gejoggt, habe Krafttraining gemacht, alles Mögliche. Und das wurde jetzt so im Laufe der Jahre immer weniger. Und jetzt bin ich so ein Couch-Potato geworden. Und das ist ja etwas, was ich jetzt gerne wieder verändern möchte, weil ich merke, dass ich gar keine Energie mehr habe.
0: Ich habe schlechte Laune.
3: Okay.
0: Also, und zwar so richtig. Also ich hatte so eine wirklich einschneidende Erfahrung, wo ich an einem Schaufenster vorbeigelaufen bin und mich selber nicht erkannt habe in diesem Schaufenster und gedacht habe, boah, was ist denn das für eine schlecht gelaunte Alte? Wirklich, ich habe das wirklich gedacht. Und dann habe ich mich erkannt und da kriege ich gleich wieder Schweißausbrüche, wenn ich das erzähle. Ich fand es so schlimm, dass ich gedacht habe, das geht ja gar nicht. Also was ist denn mit dir los? Das poppt immer wieder hoch und dann ist es wieder weg und dann bin ich wieder, also ganz, ganz eigenartig. Ja, das
2: bei mir aber auch, ich bin auch so sehr launisch. Also ich bin meistens auch so sehr griesgrämig. Vor ein paar Jahren war das noch schlimmer. Da bin ich ja wirklich wie an der Decke gegangen, ohne Ende. Und bei dir?
1: Ich hatte, ähnlich wie ihr auch, mit Mitte 50 habe ich das nicht richtig registriert, dass das Klimakterium anfing. Und ich hatte diese Schlafstörungen. Und das hat sich kulminiert in einer Situation, wo ich auf der Autobahn gefahren bin, auf der A7, das ist so eine Richtung Flensburg, das ist so eine Baustellenstrecke. Und da habe ich in einer Baustelle so einen Sekundenschlaf gehabt. Und da dachte ich, stopp, das ist jetzt hier gerade gefährlich. Und dann habe ich mich schlau gemacht und bin zur Neurologin gegangen. Also nicht zur Frauenärztin, nicht zum Internisten, sondern zum Neurologen und habe gesagt, das und das ist. Sagte sie, ja, da haben wir was. Und dann kriegte ich ein Mittel und das nehme ich abends ähnlich wie so eine Minipille, immer zur gleichen Zeit. Und ungefähr eine halbe, dreiviertel Stunde später schlafe ich ein und ich schlafe durch.
2: Ich möchte endlich runterkommen davon, ich möchte wirklich sehen, dass ich endlich wieder durchschlafen kann. Kommt ja auch noch dazu, dass ich die Pille nehme, eben halt, um nicht schwanger zu werden. Da muss ich auch mal irgendwann mal schauen, weil ich weiß ja nicht, wann ist dieses Ende. Das merkt man ja nicht als Frau. Und ich möchte einfach auch mal aufgeklärt werden, woran man ich das selber erkennen kann. Mhm. Das kann ja nicht nur sein, dass ich dann irgendwann nicht mehr schwitze oder ich kann wieder wunderbar schlafen, bin ausgeruht und so.
1: Mhm. Also meins ist, dass die Zeit gut zu Ende zu bringen, weil ich weiß, ich bin jetzt so auf der Zielgeraden. Und das Zweite ist, zu gucken, wie kann ich eine Ernährung umstellen, weil ich habe mich damit nie wirklich beschäftigt. Ich habe Lust, das auszuprobieren, also mich zu informieren. Also auch so ein bisschen das so kompatibel zu machen für mich im Alltag.
3: Also ich möchte gerne 5 Kilo abnehmen. Ich möchte gerne jetzt anfangen, wieder mehr zu trainieren, meinen Bauch zu trainieren. Vielleicht kannst du mir dabei mal helfen oder ein paar Tipps geben. Ja, und dann würde ich natürlich gerne auch nochmal, ich bin ja so sehr romantisch, also ich möchte schon irgendwann mal einen Mann in meinem Leben haben, mit dem ich gemeinsam wachsen kann.
0: Ich habe jetzt gemerkt, tatsächlich durch die Wechseljahre, dass ich angefangen habe, Gelenkschmerzen zu kriegen. Bin gerade im Moment in der schlechtesten Fassung meines Lebens sozusagen, auch wenn man das jetzt vielleicht nicht gleich sagen würde, aber so ist es. Und habe jetzt für mich beschlossen, Heike, lass mal den Zucker weg. Ich bin eine Süße. Ich liebe Zucker.
1: Ich auch.
0: In allen Varianten. Also es ist gar nicht mal so, dass ich wahnsinnig viel Süßigkeiten esse, aber ich kann auch gut mal ein Kilo Weintrauben essen. Ich starte meinen Tag mit einer Banane und einem Apfel und mag einfach wahnsinnig gerne süße Sachen. Und
1: was heißt das genau?
0: Also ohne Zucker? Das heißt einfach, dass ich auch zum Beispiel kein Obst mehr essen werde. Also es gibt wirklich, es wird jetzt ein ganz harter Entzug. Also ich habe auch ein bisschen Manschetten.
1: Respekt, du Heike.
0: Genau. Ja.
2: Ich arbeite in der Meinecke-Halle und bin jetzt gerade sehr gestresst, weil der Regio schon wieder festgesteckt hat und muss mich jetzt beeilen, dass ich jetzt zu meinem Schichtdienst komme und ja, bin schon wieder völlig abgenervt. So, Steffi, bin da.
4: Na?
2: Und wie geht's dir heute?
4: Ja, mir geht's gut.
2: Dir geht's
4: super.
2: Gut? Nein, mir geht's nicht so gut.
4: Nee.
2: Hab wieder schlecht geschlafen, wieder Hitzewallungen. Ich habe eine ganze Tüte Kekse heute Nacht vernascht.
4: Also, das schaffe ich auch so.
2: Muss jetzt wirklich langsam mal eine Lösung her.
4: Ja.
2: Weil ich kann dann auch nicht einschlafen gleich, wisst ihr? Hallihallo, Hallöchen.
5: Ein Stückchen von der Fleischwurst.
2: Darf es da noch etwas sein? So, dann hätte ich gern 12,40 Euro. Ach so, die junge Dame war erst. Denn ich wollte sie nicht übergehen. Wenn ich schlecht geschlafen habe, auch Hitzewallungen hatte, die ich auch auf Arbeit bekomme, ist halt so wirklich, das ist so wie so ein innerliches Kochen. Das ist so wie so eine aufsteigende Wärme. Und ja, das ist manchmal, wenn du dann hier auch in Bewegung bist, fängst du noch mehr an zu schwitzen. Und dann trinke ich auch mehr. Und also es ist sehr, sehr anstrengend. Hätte ich gern 3,18 Euro. Manchmal muss ich mich schon sehr überwinden.
4: Schönen Nachmittag, ja.
2: So mit meiner Laune. Okay.
6: Nee, nicht so viel.
2: Nein, ich muss die nur mal anschneiden.
6: Ja,
2: aber da ich ja mal größtenteils ein gute Laune Mensch bin, hält sich das im Rahmen. Ja? Also da ist man denn nicht ganz so übelst gelaunt. Und ja, lächeln kann man immer. Bedanke mich. Oh, endlich. War es ganz schön frisch heute, wa? Oh, die riechen so lecker heute schon wieder. Mhm. Schön weich.
4: Lecker wie immer.
2: Also ich merke, dass ich alt geworden bin.
4: Oh Mann.
2: Und das Erstaunliche ist immer, dass mir auch Leute und auch Kunden sagen, sie sehen so erholt aus. Und eigentlich fühle ich mich total schlapp und müde. Wie sagt man, wir sind ja auch die starken Frauen. Ja, also ich bin jetzt nicht so, dass ich sage, ich bleib jetzt dann zu Hause oder hol mir einen Krankenschein. Weil, wie gesagt, es ist ja keine Krankheit, es ist eine Phase. Die eine Frau überlebt es halt stärker. Manche Frauen merken kaum was davon. Ja, die haben ein bisschen Hitzewallung, lässt sich aber dann überstehen. Und bei manchen ist das halt wirklich so, dass es sehr auslaugt.
7: Jetzt stehe ich hier
2: und singe, dann kommen sie von nah und fern. Weil ich habe leckere Knacker, die haben alle gern.
0: Ich mache mir ein Porridge.
6: Porridge?
0: Mhm.
6: Mit Zucker oder?
0: Ja, tatsächlich mit Zucker. Henkers Mahlzeit habe ich gedacht, ein letztes Mal. Also eigentlich wollte ich nur Apfel reinmachen. Aber ich habe jetzt beschlossen, ich mache auch noch Banane rein.
6: Okay.
0: Ja, so ist der Plan. Wunderbar. Die Wechseljahre haben mich tatsächlich ein bisschen durcheinander gebracht. Ja, hormonell. Also ich merke einfach, dass sich mein Körper verändert. Dass ich nicht mehr so viel Power habe wie früher. Dass ich einfach eine Veränderung in meinem Energielevel spüre zum Beispiel. Dann würde ich gerne mit dir über meinen Trainingsplan reden.
6: Über das Krafttraining?
0: Hm. Gelenkschmerzen habe ich. Gerade so in den Füßen, in den Knien merke ich das, dass ich das einfach morgens erstmal so ein bisschen schmieren muss, dass ich so ein paar Mal, knackt schon, dass ich dann mich so ein bisschen durchbewegen muss, bis das alles wieder in Gang kommt. Ja, das hat sich doch verändert. Also ich möchte auf jeden Fall diesen Schwerpunkt von diesem Ausdauerbereich auf den Kraftbereich lenken. Aber wenn ich mir da die großen Gewichte angucke, dann denke ich, boah, nee, habe ich gar keine Lust. Und ich weiß aber, dass es gut ist. Ich meine, ich bin jetzt 53, ab 50 geht es noch mal steiler bergab, als es schon ab 30 bergab gegangen ist. Also insofern möchte ich dagegen arbeiten. Ne? Also nutze ich das jetzt mal als meinen Tritt in den Hintern, um schwere Gewichte in die Hand zu nehmen. Das ist der Plan.
3: Ich habe heute meine erste Stunde gebucht bei Bernd Schrader, einem Athletiktrainer, der mich jetzt vom Gehen ins Laufen bringen soll und auch meine Figur wieder in Form bringen soll. Ich freue mich schon drauf. Schön, dass du Zeit für mich hast.
8: Ja, gerne. Ja. Du läufst,
3: ja.
8: Ich gucke.
3: Okay.
8: Okay. Und wir gehen jetzt nochmal und lassen die Arme lang und kommen jetzt mal ins Laufen mit langen Armen.

0: meine Fußgelenke, merke ich ganz schön.
1: Okay, dann werden wir mal langsamer. Und es gilt grundsätzlich, bevor du jetzt anfängst, in langes Laufen auch zu kommen, die Muskulatur im Fußgewölbe zu stärken. Mhm. Eine Möglichkeit wäre, komm mal bitte auf die Zehenspitzen. Oh, so, und jetzt mal ganz kleine Schritte, nach vorne machen. Das ist also eine Übung, um das Sprunggelenk aufzuwärmen.
0: Okay.
1: Wadenmuskulatur ist angespannt.
0: Okay, ist das eigentlich, ich habe das früher nicht gehabt, ist das so typisch, wenn man so in die Wechsellehre kommt oder so, dass das dann, dass man das deutlicher spürt in den Gelenken? Weil das kenne ich gar nicht von mir früher.
1: Also es kann durchaus sein, dass es etwas damit zu tun hat. Damit muss man sich natürlich nicht abfinden. Das heißt, nee. Du kannst über das Training, über Aufbautraining, über Krafttraining, kannst du dagegen wirken.
2: Dieselbe Geschichte, nämlich andersrum, aber du trainierst jetzt im Grunde die Beweglichkeit.
1: Okay.
0: Das ist voll gut für den Bauch. Merke ich gerade.
1: Da gibt es bessere Sachen für den Bauch.
0: Oh. Oh.
1: Es geht eben auch darum, die Körpermitte zu trainieren, damit dein System, während du läufst, stabil bleibt.
0: Wie lange macht man das, so bis ich nicht mehr kann?
1: Nur einen halben Tag, wenn man möchte, aber
0: nee.
1: In dem Moment wäre es erstmal gut. Ach. Genau, alles klar.
0: Reißt voll hier im Bauch. Der untere Bauch.
1: Die Beine nach oben. Wir nehmen den Kopf hier hoch. Okay?
0: Mhm.
1: Und wieder zurück. Rechten Bein. Nach vorne. Gesäßmuskulatur.
0: Das kann ich nicht mehr.
1: Das.
0: Also man merkt, ich habe ja früher hab ich viel gemacht, da fiel mir das total leicht. Und jetzt, ich habe das Gefühl, ich habe das noch nie gemacht.
1: Die Lage ist nicht hoffnungslos, das kriegen wir hin.
3: Eigentlich ist das schön, dass das jetzt so dieser Nullpunkt ist und wie ich mich dann in 8, 12 Wochen oder wann auch immer fühle, dann kann man ja mal gucken, was verändert sich, ne, wirklich. Und diesen Vergleich finde ich total schön. Eigentlich müsste ich Tagebuch führen, um das mal festzuhalten, dass man das wirklich wahrnimmt, was hat sich denn da alles verändert.
4: So, du möchtest messen,
5: super, genau, das wäre super, wenn du jetzt einfach mal messen könntest, wie ich im Moment aussehe. Wie sind meine Proportionen jetzt und wie verändern die sich mit dem Training?
4: Also machen wir es.
5: Okay.
6: Grundsätzlich ist Muskelaufbau ja sowieso wahnsinnig wichtig. Das ist eine Sache, die in der Vergangenheit immer irgendwie gerade bei Frauen fast vernachlässigt wurde. Aber es ist schwer zu vermitteln, zu sagen, hey, ihr müsst euch mal ein bisschen quälen, Mädels. Irgendwie auch richtig Gewicht in die Hand nehmen. Frauen haben oft Angst davon, sagen, dann wird der Popo breit oder was auch immer. Und ja, natürlich, wenn erstmal ein bisschen mehr Muskulatur aufgebaut wird, dann ist es alles wieder praller. Aber genau das ist eben wichtig, um den ganzen Hormonhaushalt im Gang zu halten. Den Fettstoffwechsel, all das, da brauchst du eine starke Muskulatur.
4: 2,15 Meter.
5: Lustigerweise würde ich ja gerne mal auch mal deine Wade vermessen.
4: So, T-Shirt hoch.
5: Guck mal, anmessen, guck mal, das ist total super.
4: 27. Sehr schön. Oberarm. Woche 1.
5: Ja, ich habe so ein bisschen die Sorge, dass ich mir nur die Übungen raussuche, die ich sowieso immer mache. Deswegen würde ich mir wünschen, dass du mir so ein bisschen zur Seite stehst. Mache mich jetzt mal auf den Weg zu meiner Osteopathin mit der Idee, auf den Zucker zu verzichten für die Gelenke, damit ich mal ausprobieren kann, ob mir da eine zuckerfreie oder eine zuckerarme Ernährung weiterhilft.
7: In den Wechseljahren geht unser Gewebe durch den Östrogenverlust auch in eine Richtung, dass alles so ein bisschen weicher wird, wenn wir zu wenig Krafttraining machen. Zucker löst im Körper Entzündungsprozesse aus. Und über deine Niere werden diese Zucker und letztendlich Abfallprodukte eben auch abgebaut. Und die Niere ist mit deinem Hüftbeugerbereich ziemlich eng verbunden. Und wir haben ja gesagt, oh, hier ist eine ganze Menge Spannung. Und unser Hüftbeuger ist in der Osteopathie auch so ein bisschen der Mülleimer des Körpers. Das heißt, wenn ich dem was zu füttern gebe, also sehr, sehr viel Zucker, dann steigt auch hier die Spannung. Also deswegen eben deine schöne Hausaufgabe in Rückbeuge. Richtung Rückbeuge und Öffnung hierüber und dass du eben auf die Bauchatmung achtest.
8: mache ich sowieso schon immer und auch im Yoga, aber ich werde es jetzt einfach öfter machen.
3: Ich besuche jetzt endlich mal wieder meine Mama. Meine jüngere Töchter ist dabei und die habe ich schon seit ein paar Wochen nicht gesehen. Und da freue ich mich jetzt auf einen schönen Abend.
9: Hallo.
3: Hi. Ja, schön. Oh, Finja, schön. Oh, wir haben uns so lange nicht gesehen, ne?
9: Oh, das sieht ja lecker aus. Kommt noch mehr?
3: Also ich habe mir vor 9 Jahren meine Gebärmutter entfernen lassen, nachdem ich starke Regelblutungen hatte und meine Gebärmutter auch voller Myome war. Genau wie bei meiner Mutter, die hat Ähnliches durch. Und bei mir hatte das zur Folge, dass ich ja viel schneller in die Wechseljahre kam mit Hitzewallungen und allem, was dazugehört.
9: Ist doch immer so. Ach, Salat.
10: Ich habe jetzt allerdings nur 2 kleine. Und der muss auch noch.
3: Sag mal, Mami, wie war das eigentlich bei dir damals mit deiner Gebärmutterentfernung?
10: Oh Gott, das weiß ich gar nicht mehr. Wie lange ist das schon her?
3: Und du kannst dich da gar nicht so dran erinnern?
10: Ich weiß nur, dass ich im Krankenhaus war und dann, dass ich mir Sorgen gemacht habe, wie es euch zu Hause geht. Dann war ich wieder zu Hause, dann war wieder alles gut eigentlich.
11: Ja, das macht mir schon irgendwohin Sorgen, weil das hat ja dann halt auch irgendwo einen Grund und ist anscheinend ja auch vererbbar. Und deswegen, da mache ich mir dann schon Gedanken, ob das bei mir halt auch irgendwie Auswirkungen hat. Ne?
3: Das war 2015, glaube ich, bei mir. Also 9. Und da schlich sich das so leise, so langsam ein, dass ich auch gemerkt habe, ich bin nicht mehr so ganz ich selber. Also ich habe mich auch irgendwie so ein bisschen verloren. Ich war vorher ziemlich stark, durchsetzungsfähig. Und ich habe gemerkt, in der Beziehung wurde ich immer kleiner, habe mich immer mehr angepasst. Also da folgte quasi wie eine Krise nach der anderen. Immer wieder und immer wieder dachte ich, es kann doch nicht noch schlimmer werden.
11: Also das weiß ich auch, dass meine Mutter da auch immer Probleme hatte, was ich halt verstehen kann, weil das ist natürlich für einen dann schon eine krasse Veränderung. Ne?
3: Das kann tatsächlich mit den Hormonen zusammenhängen. Das habe ich aber nie so in Verbindung gebracht. Dass Hormone daran schuld sein können, dass man mit einem Mal, dass sich das Wesen so verändert. Also im Nachhinein würde ich mir das definitiv noch mal ganz genau überlegen mit einer Gebärmutterentfernung. Also hätte ich vorher gewusst, was das für mich für Folgen hat. Ich glaube, ich hätte das versucht, weiter hinauszuzögern. Das ist schon gemein. Du darfst jetzt eine rauchen und ich nicht, aber ich will ja auch aufhören. Und das fällt mir mal mehr oder mal weniger leicht.
11: Also, aber ist das denn okay, wenn ich jetzt eine?
3: Ja. Also am schlimmsten ist für mich morgens, wenn ich einen Kaffee trinke. Ja, diese Verbindung Kaffee trinken, das war immer, ist immer voll gemein. Ich möchte mir jetzt auch treu sein. Also ich habe jetzt gesagt, ich höre damit auf und wenn, da muss ich mir ja, ich glaube mir ja sonst selber nicht mehr. Ne?
12: Hello von der Zuckervermeidungsfront. Hier ist Heike mit dem Resümee der ersten Woche. Ich finde, ich habe es gut gemacht. Ja, ich habe mich gegen den kompletten Zuckerverzicht entschieden und für ein langsames Ausschleichen.
3: Ich habe ja ein großes Ziel. Ich will ja runter vom Sofa, ab in die Natur, in die Bewegung. Und das verfolge ich tatsächlich jetzt schon eine Weile, aber es fällt mir tatsächlich in der Woche schwer, das in meinen Alltag einzubauen. Und jetzt mache ich mir gerade Gedanken, dass ich jetzt morgens wohl doch früher aufstehen muss, damit ich erstmal in Bewegung komme.
12: Also 5 Tage waren ein tatsächlich, wie ich finde, großer Erfolg schon. Und dann kam das Wochenende.
13: Ja, heute geht es mir nicht so gut. Bin müde, habe schlecht geschlafen, viel geschwitzt. Und habe auch wieder eine Fressfläche gekriegt.
12: Dann gab es einen wunderbaren Nachtisch, wo ich mich entschieden habe, ihn zu kosten. Beim zweiten Mal wurde es dann auch ein bisschen mehr als kosten. Das heißt, ich habe jetzt also keinen ganzen Nachtisch gegessen, aber ich habe ihn zumindest gekostet und es war Zucker drin.
13: Wenn ich rausgucke, grau und Regen, passt genau zu meiner Stimmung, aber wir machen das Beste daraus.
14: Ich habe während des Klimakteriums gemerkt, dass ich doch ganz schön an Gewicht zugelegt habe. Also ich habe immer ein Gewicht von 70, 75 Kilo gehabt. Und mit dem Beginn des Klimakteriums habe ich gemerkt, dass es dann also von 75 Richtung 80, Richtung 85 und auch drüber ging. Und das habe ich nicht verstanden. Und ich würde gerne wissen von Ihnen, was ich eventuell falsch mache.
15: Ja, dann würde ich einfach mal gerne von Ihnen hören, wie Sie derzeit essen.
14: Also ich bin keine Frühstückerin, sondern ich trinke gerne morgens Tee. Und Mittagessen würde dann bedeuten, entweder ein Stück Fisch oder ein Stück Fleisch oder irgendeinen Auflauf mit Gemüse.
15: Okay, während der Wechseljahre verändert sich ja unser hormonelles System. Also das heißt, dass der Körper aufgrund der Hormonschwankungen anders arbeitet. Er lagert zum Beispiel vermehrt Fett am Bauchraum an.
16: Wo ist denn Ihr Bauchnabel?
17: Der ist hier.
16: Der ist da. Okay, dann würde ich einmal um Sie rumgreifen.
15: Die Bauchzellen oder die Bauchfettzellen, besser gesagt, sind ebenfalls zuständig für Östrogenproduktion und die übernehmen dann teilweise diese Funktion. Und deswegen hat der Körper sich, ne, schützt er sich sozusagen vor diesen Schwankungen und möchte deswegen schon alleine diese Stammfettsucht herstellen. Ja, Stammfettsucht bedeutet immer, dass wir vermehrt Fett am Bauch leider, muss man leider sagen, einlagern.

0: Saaten. Man kann sich das ganz einfach vorstellen. Wenn Sie morgen noch dieselbe sein möchten wie heute, dann müssen Sie diese Mengen an Protein essen. Und je älter wir werden, desto mehr Protein brauchen wir auch. Und gerade in den Wechseljahren ist es so, dass wir da auf diesen Eiweißbedarf noch mehr angewiesen sind.
1: Das habe ich nicht gewusst. Okay. Das ist mir wirklich neu.
0: Das sind jetzt genau 91,4. Es gilt, etwas zu reduzieren.
2: Das kann man sagen.
0: Ja. Wunderbar. Dann machen wir uns mal ans Werk.
3: Ja, gute Idee.
4: Ich bin jetzt auf dem Weg zu einer neuen Frauenärztin, möchte mich beraten lassen, was es für Methoden, Mittel gibt, Wege für mich, besser mit den Wechseljahren klarzukommen. Und ja, ich bin sehr gespannt.

0: Sie Kinder geboren?
1: Ja.
0: Wie viele?
1: Drei.
0: Waren das normale Geburten?
1: Spontane Geburten. Mhm.
0: Gelenkbeschwerden?
1: Habe ich auch. Die Knie im Moment sehr schlimm. An den Händen merke ich es auch. Die Schmerzen werden dick, sind steif, vor allen Dingen früh morgens.
0: Wie ist die Stimmung?
1: Ja, so hin und her. Also es ist natürlich dadurch, dass das meistens so eine Zeiten sind, wo ich so eine richtige Tiefschlafphase normalerweise habe, werde ich so wach und dann kann ich nicht einschlafen. Mhm. Auch auf diese Hitzeballung. Immer so das Gefühl, die rauben unheimlich Energie.
0: Hitzewallungen sind typisch Zeichen für einen Östrogenmangel. Unabhängig davon, dass es Ihnen nicht gut geht, das ist das eine. Das andere ist, dass wir heute wissen, der Östrogenmangel auf Dauer dazu führt, dass die Arterien schneller verkalken, ne? Okay. Und der Östrogenmangel die Knochendichte abnehmen lässt, also eine Osteoporose machen kann. Also darum ist schon die Empfehlung heute mehr, zu sagen, denk über eine Hormontherapie, wir sagen auch gar nicht mehr Hormonersatztherapie, sondern Hormontherapie, denk drüber nach, ob Ihnen damit nicht besser geholfen ist, weil wir werden heute alt, ne? Sie sind 51, das heißt, Sie haben wahrscheinlich noch so 35 bis 40 Jahre Ihres Lebens vor sich. Und die wollen wir ja so gesund wie möglich alt werden. Nehmen Sie Medikamente ein?
1: Ja, das wäre jetzt das einzige Medikament, was ich halt nehme, zur Verhütung.
0: Zur Verhütung, die Pille. Wie lange nehmen Sie die schon?
1: Jetzt seit 3 Jahren.
0: Und vorher eine andere Pille gehabt?
1: Gar nicht.
0: Ich würde raten, lassen Sie die Pille weg. Ja, wenn Sie mit einer Hormontherapie anfangen, sowieso, weil das geht dann gar nicht gemeinsam.
1: Und wenn ich jetzt mit der Pille aufhöre, was kann ich für Verhütungsmethoden anwenden?
0: Für die Übergangszeit sage ich dann immer, dann nehmen Sie noch mal Kondome.
1: Also ich fand das sehr interessantes Gespräch, hat mir sehr weitergeholfen. Ich tendiere schon eher wirklich dann zu so einer Hormontherapie. Trotzdem muss ich noch ein paar Tage drüber schlafen, weil das ist ja doch ist was anderes für meinen Körper.
2: Oh, das ist schön. Magst du das gerne?
0: Wenn ja. Haare kennen wir immer schon.
2: Das machen wir jetzt eine halbe Stunde.
0: Und es ist richtig naturgrau. Also da ist nichts gefärbt und so, sondern ich bin in Würde ergraut. Und ja, und so sind wir.
2: Was bist du vom Beruf?
0: Ich bin Journalistin, Politikjournalistin und schreibe Bücher. Ja. Und mein letztes Buch war über Michael Gorbatschow.
2: Wie kommt man dazu, zum Bundespräsidenten eingeladen zu werden? Ich habe das nie geschafft. Was habt ihr gemacht?
0: Ja, ich nehme an, dass es das Buch über Gorbatschow ist. Denn ich habe das dem Bundespräsidenten geschenkt. Und es kann sein, dass das Engagement dazu geführt hat, dass ich eingeladen worden bin. Und dann habe ich Geraldine gefragt und Geraldine sagte sofort ja. Also das. Wir haben uns vor einem Jahr, ungefähr ein Jahr ist es ja, ne, auf Sylt kennengelernt. Da waren wir nämlich beide zum Fasten, zum aktiven Fasten. Ich war. Weißt du, im Klimakterium wird man ja so ein bisschen fülliger, möchte ich
2: aber
0: mal sagen.
2: Klima

0: Materie, das beschäftigt dich doch ganz schön. Ne?
1: Ja, natürlich. Ich bin da auch schon irgendwie zu lange drin und also immer nur so unter Hitze zu stehen. Also die Ernährungsberatung bei Frau Koch, da habe ich wirklich eine ganze Menge gelernt, Geraldine.
2: Mhm. Meinst du, du kannst das alles umsetzen und durchhalten?
1: Doch. Ich find es interessant, das auszuprobieren. Also ich gehe ja regelmäßig auf die Waage, um zu gucken, was eigentlich los ist. Also so ein-, zweimal die Woche bestimmt. Mhm. Und ich glaube, das ist, also aushalten oder durchhalten ist gar nicht so die Sache, weil das alles Dinge sind, die ich gerne esse.
2: So viel zur Klimakterie.
1: Geraldine und ich, wir sind gerade im Schloss Bellevue angekommen und es ist uns eine große Ehre, heute Abend am Internationalen Frauentag vom Bundespräsidenten eingeladen worden zu sein. Thema heute Abend ist Women in Jazz und für den Fall, dass mir dann zu warm wird, habe ich den Fächer mit.
3: Liebe Gäste, ich wünsche Ihnen uns allen einen wundervollen Jazzabend. Herzlich willkommen. Applaus.

0: ich habe mir dieses Event heute ausgesucht, weil ich bin ja Single. Und ich habe mich immer so ein bisschen zu Hause verbarrikadiert, habe sehr isoliert gelebt. Und dann habe ich gedacht, okay, ich muss jetzt mal ein bisschen raus. Raus aus der Komfortzone, was Neues, was anderes ausprobieren. Ja, und ich bin gespannt, was da heute kommt. Mein Nervensystem hat mir schon manchmal gesagt, oh nee, weg hier. Hier will ich nicht sein. Aber wenn man weiß, wie das tickt, dann kann man ja sagen, nee, ich halte das jetzt aus. Ich gucke mir das jetzt hier an. Alleine auf einer Tanzfläche zu sein, ist auch eine Herausforderung. Da fühlt man sich ja auch alleine unter diesen ganzen Menschen. Ungewohnt. Ja, es ist halt neu, ne? Ich war schon lange nicht mehr in einer Disco, wo es so laut ist. Ich dachte erst, es ist sehr interessant, nur unter Frauen zu sein. Aber ich stelle fest, ich glaube, wenn hier ein paar Männer wären, wäre das ein bisschen interessanter. Ich bin mir auch ganz sicher, ich hätte irgendwie schon längst ein Gespräch gehabt. Ich bin auf jeden Fall stolz darauf, dass ich das gemacht habe, dass ich das geschafft habe. Und ich glaube, man wächst dann auch immer ein Stück weit über sich hinaus, wenn man Sachen macht, die man vorher nie gemacht hat und dann merkt, oh, geht ja, funktioniert ja.
1: Wenn mich was interessiert, informiere ich mich wirklich weitestgehend. Aber zu dem Thema Wechseljahren gibt es ja so viele Inputs. Zum Beispiel wusste ich nicht, dass man ab 35, dass das da schon langsam anfängt mit dem Hormonabbau. Also ich bin ehrlich gesagt, muss ich sagen, noch sehr, sehr unschlüssig. Da ich jetzt das Pro und Contra von den Hormonen langsam erlese. Und ich weiß auch nicht, wie mein Körper reagiert, wenn ich jetzt halt Hormone zuführe. Also wenn sowieso, ist es so, dass ich die nicht über einen längeren Zeitraum nehmen würde. Weil ich meine, die Wechseljahre dauern ja nicht so lange an, bis wir tot sind, sondern die sind ja, irgendwann ist das ja mal vorbei und dann hat der Körper sich ja auch wieder eingepegelt. Also ich bin im Moment sehr, sehr erschöpft. Auch bedingt durch das Renovieren. Ich merke auch wirklich alle Knochen, besonders die Knie. Die Hände merke ich schon wieder extrem und muss mich mittags hinlegen und muss mich wirklich ausruhen, weil ich das nicht schaffe.

0: Früher habe ich hintereinander weg durchgezogen und jetzt schaffe ich das nicht mehr. Muss ich wirklich Pause machen. Eine rauchen, mal kurz hinsetzen. Klar ist Rauchen in dem Sinne ein Risiko, egal in welcher Lebenslage. Ja, und deswegen würde ich schon gerne, bevor ich mit den Hormonen anfange, bestimmte Untersuchungen machen lassen, zum Beispiel die Hauptschlagader und so überprüfen lassen, ob ich denn überhaupt geeignet dafür bin, ob ich die überhaupt nehmen kann oder ob dadurch sich mein Risiko für einen Herzinfarkt oder Schlaganfall in dem Sinne erhöhen würde. Ich bin da ehrlich gesagt auch so ein kleiner Schisser, dass ich jetzt eigentlich nach Möglichkeit nicht irgendetwas nehmen möchte. Bin natürlich noch hin und her gerissen, weil ich doch halt noch viel, viel mehr aufgeklärt werden möchte. Weil mir die Risiken halt und das ist mir doch alles noch nicht so attestet und erprobt genug, dass ich sagen würde, ja, würde ich jetzt unbedingt nehmen. Ich muss halt abwägen.
1: 4 Wochen sind um. Es ist wieder Zeit, sich in der Frauensauna zu treffen.
0: Ich habe mich richtig gefreut auf heute, dass wir uns austauschen können. Ich will natürlich auch gerne wissen, was bei euch so passiert ist die letzten 4 Wochen.
2: Ich war bei einer Ernährungsberatung. Und es ging darum, mal zu schauen, wie ich mein Gewicht ein bisschen besser regulieren kann. Und dann hat mir die Frau Koch, bei der ich war, erklärt, wie man die Ernährung im Zusammenhang mit dem Klimakterium verändern sollte. Also ich esse ja sehr gerne Milchprodukte, so wie Frischkäse und Quark und sowas alles. Und das sind Proteinträger. Und dann war so eine Geschichte, da habe ich wirklich gedacht, Harzer Roller, wisst ihr, dieser Harzer Käse, ja, der trägt Protein ohne Ende. Der reißt alles raus, ja.
0: Das ist ja cool.
2: Ich hatte keine Ahnung, ich dachte nur Harzer Roller. Ich weiß gar nicht, wann ich das letzte Mal Harzer Roller gegessen habe, also ewig her. Und dann habe ich also kennengelernt Flohsamen. Mhm. Nicht? Also Flohsamen bin ich also in den Bio-Bude da gegangen zum Einkaufen und habe gesagt, ich hätte gerne Flohsamen. Wo haben Sie die denn? Ich hatte für den Abend überlegt, so einen Salat zu machen und habe dann also auch so ein bisschen Flohsamen drüber gemacht und war mir mit der Dosierung nicht so richtig klar.
1: Und dann sind die aufgequollen.
2: Oh, keine gute Idee. Also zumindest fing ich an, darüber nachzudenken und zu überlegen, was esse ich und wie kaufe ich ein? Und so ein bisschen hat sich mein Einkaufszettel auch verändert. Nicole, wie war es denn bei dir?
3: Oh, sehr sportlich. Was bei mir gleich gemerkt habe, ist Gelenkschmerzen. Hatte ich früher nicht. Ich konnte früher aus dem Stand raus laufen. Und ich bin losgelaufen und dachte, meine Fußgelenke brechen mir durch. Also mussten wir erstmal die Fußgelenke warm machen. Merke aber, das ist noch eine Herausforderung zu laufen. Ne? Ich hatte ja auch eine Knieverletzung. Und jetzt, aber ich vertraue mir jetzt langsam. Aber ich habe ordentlich Muskelkater. Also ich habe seitdem, ich glaube, täglich Muskelkater. Jeden Morgen quäle ich mich aus dem Bett. Und ich habe viel mehr Durst. Ich hatte früher oder vor Wochen gar keinen Durst. Und jetzt bin ich morgens, wenn ich losfahre zur Arbeit, habe ich schon 1,5 Liter Wasser getrunken.
0: Ne? Das ist bei mir auch mehr geworden. Also ich trinke extrem. Ich habe vor, glaube ich, 3 Tagen oder so, habe ich innerhalb von 2 Stunden nachts eine ganze Flasche getrunken.
1: Wow, okay.
0: Also da war ich erstaunt. Also ich trinke extrem mehr.
3: Ja. Abnehmen war ja auch mein Thema. Ich habe mich tatsächlich nicht gewogen, aber wenn ich morgens ins Spiegel gucke, merke ich schon, dass in der Körpermitte, dass der Bauch und auch hier diese kleinen Röllchen weniger werden. Super. Was hast du erlebt?
1: Ja, ich hab versucht sozusagen weniger Zucker zu essen. Also ich habe das ja relativ, bin das relativ entspannt angegangen, weil ich immer weiß, wenn man, also wenn ich so sage, ich darf das nicht, das funktioniert mit mir überhaupt nicht, sondern es ist ja eher so, ich möchte das für mich und das klappt erstaunlich gut. Also ich habe eigentlich so gut wie gar keine Süßigkeiten gegessen, fast gar kein Obst, also mal einen halben Apfel oder eine Handvoll Blaubeeren, aber ansonsten so gut wie gar nichts. Und ich merke, ich kann jetzt nicht sagen, ich bin super energetisch, ich bin irgendwie sowas, aber das, was mir tatsächlich auffällt, ist, dass ich überhaupt gar keinen Heißhunger mehr habe. Cool. Also ich hatte öfter mal so eine Attacke, dass ich gedacht habe, ich brauche jetzt mal irgendwie, weiß ich nicht, ein Stück Kuchen, ich esse gar keinen Kuchen, aber egal, aber so vom Gedanken, ne, dass man denkt, so, ich brauche jetzt irgendwie Zucker und das ist lustig, das ist wirklich weniger geworden.
0: Also an meinem, wie soll ich das erklären, körperlichen Zustand hat sich jetzt eigentlich noch nicht weiter verändert. Hab mich schlau gemacht, hab mich viel belesen, fand ich ehrlich gesagt interessant. Also ein bisschen hin und her bin ich natürlich immer noch, weil das mit dieser Hormontherapie, da habe ich mich ja so noch ein bisschen fokussiert, ist mir noch ein bisschen sehr unerforscht. Und ein bisschen sehr, sagen wir mal, undurchsichtig.
1: Also ich bin da, was Hormone angeht, ganz aufgeschlossen. Also wenn der Punkt kommt, an dem man mir sagt, irgendwie so, probier das mal aus, das könnte dir helfen, würde ich das sicherlich ausprobieren. Ich finde immer, man muss das testen, ob einem das bekommt. Wenn ich Schmerzen habe, nehme ich ein Schmerzmittel. Wenn ich irgendwas anderes habe, nehme ich was anderes. Also ich denke, es gibt dafür durchaus eine Berechtigung, wenn man sehr starke Gelenkschmerzen hat oder sehr starke Stimmungsschwankungen und das hilft einem dabei, dann kann man das, denke ich, sehr gut ausprobieren. Ich würde es nicht verteufeln. Keine Ahnung, wie seht ihr das? Du hast ja schon was gesagt.
3: Ja, ich würde mich mehr informieren, auf jeden Fall. Also ich würde immer gucken, was bringt mir das und was hat das für Nebenwirkungen oder was macht das wirklich mit mir im Körper? Was verändert sich denn? Die Wirkung ist ja auf dem Körper das Gleiche. Ist doch egal, wie es hergestellt wird, aber was macht das mit meinem Körper?
0: Die Risikofaktoren, die sind mir einfach mal ein bisschen zu extrem.
4: Ja, seit ich in den Wechseljahren bin, ist das Thema Beziehung für mich so ein richtig heikles Thema.
5: Ich bin schon am Überlegen, dass ich die Zigaretten versuche zu reduzieren. Ich muss das bloß noch richtig festigen in meinem Kopf.
1: Dass ich nicht so leistungsfähig bin wie sonst, finde ich ganz fürchterlich. 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
0: Das ist Rheinromantik. Rebenbewachsene Steilhänge, eine der ältesten und schönsten Kulturlandschaften Europas. Das obere Mittelrheintal rund um Rüdesheim zog schon immer Touristen an.
7: Es ist auch ein Erbe, es ist, aber vor allen Dingen ist es Verantwortung und jeden Tag auch eine neue Herausforderung.
0: So wie die Arbeit in den Weinbergen. Steiler geht es eigentlich kaum noch.
8: Es ist eine intensive Arbeit. Man muss sich schon bewusst dafür entscheiden. Es ist die Arbeit aber wert, aber es hat absolut seinen Preis.
0: Und man muss dranbleiben. Jeden Tag aufs Neue.
9: Wir wohnen ja nicht in einem Denkmal, sondern es lebt ja irgendwie hier. Es ist ja die Kulturlandschaft, die einfach durch den Mensch über Jahrhunderte geprägt wurde. Und da ist Bewegung auch drin.
0: 2002 wurde der Region der UNESCO-Welterbetitel verliehen, als erste deutsche Kulturlandschaft. Was macht diese Region zu einem Besuchermagnet? Und das über Jahrhunderte hinweg. Es ist Mitte September. Winzerin Theresa Breuer und ihr Team sind seit den frühen Morgenstunden in den Weinbergen oberhalb von Rüdesheim. Mit der Ernte konnten sie erst jetzt beginnen. Heftige Regenfälle machten die Arbeit hier draußen unmöglich.
8: Es geht nach Wetter. Also wir arbeiten immer mit der Natur. Regen ist das, was die Weinberge brauchen. Wir freuen uns über jeden Tropfen. Nur ist es in der Ernte tatsächlich so ein bisschen ein Killer immer. Es sorgt zum einen dafür, dass eben Trauben nass sind, Menschen nass werden. Es sorgt aber auch dafür, dass ein potenzieller Fäulnisprozess relativ schnell voranschreiten kann. Es ist auf jeden Fall nicht langweilig in der Ernte.
0: Seit mehr als 20 Jahren arbeitet Theresa Breuer als Winzerin. Bewirtschaftet die Weinberge im oberen Mittelrheintal bereits in der vierten Generation. Extreme Trockenheit und Hitze auf der einen Seite, dann wieder starke Regenfälle. Die Arbeit in den Weinbergen oberhalb des Rheins wird immer mehr zur Herausforderung.
8: Wir haben ein tolles Team, ohne die ging das gar nicht. Also wenn ich nicht hier so Engel draußen stehen hätte, die das mit uns mitmachen würden, sagen, okay, ja klar, ziehen wir durch, ist die wichtigste Zeit des Jahres. Und dass die gestern Abend erst um 7:30 nach Hause gekommen sind und heute Morgen dann eben trotzdem erstmal irgendwie mit Regenjacke hier stehen, das gibt einem unheimlich viel Kraft. Und dann arbeiten wir uns hoffentlich noch so ein paar Parzellen durch den Steilhang, um dann heute Abend immer noch lächelnd wieder nach Hause zu kommen.
0: Bevor das Wetter wieder umschlägt, müssen sie noch zum Schlossberg, einen besonders steilen Weinberg. Hier ist die Ernte echte Knochenarbeit.
10: Daniel, kannst du in die letzte Zeile gehen? Die ist noch frei.
8: Dankeschön. Wir sind hier quasi die Pforte, der Eintritt in das obere Mittelrheintal, quasi zwischen Burgruine Ehrenfels und Mäuseturm. Und spektakulärer kann man eben doch nicht Riesling anbauen, oder? Das ist schon ein Pfund.
0: Mit Steigungen bis zu 70%, aber auch nicht ganz einfach zu bewirtschaften.
8: Das sind die steilsten Lagen der Region tatsächlich und dementsprechend auch unsere steilsten Lagen. Und die uns aber auch am meisten kitzeln. Also es ist zwar ganz, ganz viel Hand- und Fußarbeit und das ist am Ende das, was eben auch die Besonderheit ausmacht, dass man wirklich dieses Stückchen Land irgendwie schmeckbar macht, weil es eben einen einzigartigen Geschmack auch in sich trägt. Es wird wahrscheinlich mehr und mehr passieren, dass Parzellen brach gelassen werden, weil man natürlich diese Arbeit, die man in diese Weinberge investiert, auch irgendwie bezahlt bekommen muss.
0: Während der Ernte gehören 40 Mitarbeitende zum Team. Zur Mittagszeit gibt es ein gemeinsames Essen im Weinberg. Immer dabei die Chefin.
8: Das ist meine heilige Zeit. Deswegen bin ich vielleicht auch die ganze Zeit recht fröhlich am Lächeln. Ich bin nicht über das ganze Jahr mit im Weinberg und nicht so nah an unseren Mitarbeitern dran. Und es ist auch so ein bisschen für mich das Dankeschön ans Team und eine ganz, ganz wertvolle Zeit und auch meine Zeit, die mich ja mit dem, was wir tun, verbindet.

0: als Teenie dachte ich auch, große weite Welt klingt verlockend und das wäre doch irgendwie auch super. Aber es führt einem am Ende dann doch so dieses Gefühl von zu Hause eben dahin, wo ich jetzt bin.
1: Seit Anfang des letzten Jahrhunderts ist das Weingut in Familienbesitz. Nach dem plötzlichen Tod des Vaters übernahm Theresa Breuer den Betrieb mit gerade mal 20 Jahren.
0: Jeder Weinberg, in dem wir unterwegs sind, ist ein geerbter Weinberg. Und ich bin immer wahnsinnig verbunden, wenn ich in Weinbergen stehe, wo ich weiß, Mensch, die wurden von meinem Papa, vielleicht noch von meinem Großvater gepflanzt. Und man hat eben diesen historischen Bezug dazu. Aber es ist eben gleichzeitig auch ganz klar die Ansage, sich darauf nicht auszuruhen. Also nur weil ein Weinberg wahnsinnig alt ist, heißt das nicht, dass man ihn nicht anrühren darf oder ihn nicht entwickeln darf. Sondern es ist eben die Basis und es ist das große Geschenk und es ist die große Ehre. Es ist aber eben auch die Aufgabe, ein Erbe auch weitergeben zu können. Und dafür muss man es entwickeln.
1: In den vergangenen Jahren hat sich einiges verändert, auch durch den Klimawandel. Für viele aus der Region ist es ein Ansporn, das Weltkulturerbe mit neuen Ideen weiterzuentwickeln. Das funktioniert nur gemeinsam.
0: Als UNESCO-Weltkulturerbe haben wir ein Standing in der Welt. Und es ist beeindruckend, dann zu sehen, wie viel Wertschätzung von außen dann doch durch so einen Titel on top kommt. Und vor allem ist es das Schöne, dass es über regionale und Bundeslandgrenzen hinausgeht. Also wir sind einfach die Einheit des Mittelrheintals. Und es ist eben wirklich eine viel größere Botschaft, die man als Region dann auch teilen kann.
1: Bei der Ernennung zum Weltkulturerbe wurde als Besonderheit das Zusammenspiel Mensch und Natur gewürdigt und nicht, wie so oft, die Unberührtheit. 67 Kilometer lang ist das Gebiet des Welterbe Oberes Mittelrheintal. Über beide Seiten des Rheins erstreckt es sich zwischen Rüdesheim und Bingen im Süden und Koblenz im Norden. Der hessische Abschnitt liegt auf der rechten Rheinseite. Zu ihm gehören die drei Orte Rüdesheim, Assmannshausen und Lorch. Ein Welterbe zwischen zwei Bundesländern. 2005 haben sich die Kommunen im Welterbegebiet mit Rheinland-Pfalz und Hessen zu einem Zweckverband zusammengeschlossen.
2: In unserer alltäglichen Arbeit merken wir auch die Grenzen zwischen Rheinland-Pfalz und Hessen nicht wirklich und bewegen uns von linker nach rechter Rheinseite, von Norden nach Süden, ohne dass da jetzt irgendwie wirklich die Grenzen zu spüren sind. Und da ist schon sehr, sehr viel zusammengewachsen in der Region über die letzten Jahre.
1: Seit 12 Jahren arbeitet Nico Melchior für den Zweckverband Oberes Mittelrheintal. Gemeinsam mit anderen entwickelt er ganz unterschiedliche Projekte. Eins davon, die William Turner Kunstroute. Bronzeplatten im Boden geben die Standpunkte des Malers vor, seine damalige Blickrichtung. Bei seinen Reisen im 19. Jahrhundert war der Künstler von dieser Landschaft so fasziniert, dass er einige Motive wie den Mäuseturm und die Burg Ehrenfels in seinen berühmten Bildern verewigte.
2: Es war ja durchaus eine große Epoche. Es sind ja nicht nur bildende Künstler, ja auch viele Schriftsteller, Literaten, auch Musiker. Und William Turner ist natürlich gerade so in der bildenden Kunst auch noch mal so ein Aushängeschild.
1: Der britische Maler gilt als einer der Väter der Rheinromantik und machte damit die Region weltweit bekannt. Nico Melchior ist unterwegs mit dem Künstler Armin Thomas. Von ihm stammt die Idee der Kunstroute. Um die Werke William Turners vor Ort besser erleben zu können, hat er die unterschiedlichen Malorte des Künstlers rekonstruiert. Über einen QR-Code sind alle Informationen über die jeweiligen Motive und Entstehungsgeschichte abrufbar. Der Malort mit dem Blick von Burg Ehrenfels auf dem Mäuseturm oberhalb von Rüdesheim wurde erst vor wenigen Tagen eingeweiht und ist der letzte von insgesamt 26 Standorten.
3: Und das ist jetzt auch so ein Motiv, also anders als bei den meisten anderen von der Route. Die anderen sind ja alle so um 1817 entstanden. Also ja. Hier ist später,
4: ja.
3: Also 1839, 1840. Das Landschaftselement im Hintergrund, das auch so kombiniert. Also nicht jetzt exakt so, wie es jetzt hier tatsächlich ist, sondern eine Kombination. 2005, 2006 habe ich mich mal wieder nach dem Studium mit William Turner beschäftigt. Und insbesondere mit der Rheinreise. Ich habe dann halt am Anfang ja, 2, 3 Aquarelle ausfindig gemacht und habe dann weiter recherchiert. Und war dann 2 Jahre lang hier im Rheintal unterwegs. Und da ging es mir hauptsächlich um diese Zone auch, also zwischen Koblenz und Bingen. Und da waren dann tatsächlich nachher 26 Plätze rausgekommen. Dadurch, dass es halt von Turner auch kleine Tagebuchaufzeichnungen gibt, insbesondere von der Reise 1817, konnte man das wunderbar nachvollziehen. Ja, und da ist halt auch die Idee entstanden, Mensch, das könnte man doch irgendwie so eine Art William Turner Wanderweg ausbauen.
2: Jeder, der vorbeikommt, hat das Bedürfnis, sich einmal da reinzustellen. Auch wenn er vielleicht im ersten Moment gar nicht so der kunstaffine Mensch ist. Aber es ist trotzdem, glaube ich, ein sehr animierendes Projekt. Und viele Menschen kriegen natürlich einen ganz anderen Bezug noch mal zum Welterbe dadurch. Also es ist immer schon auch schön, wenn man dann hier hinkommt und weiß, was eigentlich auch hier schon passiert ist und welche Bedeutung der hat, wenn die Bilder von hier, die hier gemalt worden sind, in aller Welt in den tollsten Museen hängen und für Millionen verkauft werden.
1: Noch immer gilt die Gegend als Inbegriff der Rheinromantik. Die einmalige Landschaft, der Fluss, die Dichte an Burgen und Schlössern über den Weinbergen, all das macht das obere Mittelrheintal auch heute zu einem begehrten Tourismusziel in Europa. Eine Fahrt auf dem Schiff gehört für viele bei einem Besuch hier unbedingt dazu.
0: Ich gehe von oben auf.
1: Auf der Rheinstar laufen heute die Vorbereitungen zu einem großen Event, Rhein in Flammen. 400 Gäste werden an Bord erwartet. Kapitänin Bianca Rössler und ihr Team sind seit 8 Uhr auf dem Schiff.
4: Die Vorbereitungen müssen halt sein, dass es später läuft. Aber wenn letztendlich die Gäste an Bord sind und die Gäste glücklich sind, und dann passt das alles, dann ist das richtig schön.
1: Bianca Rössler, Kapitänin in der 7. Generation. 3 Schiffe gehören zur Flotte der Rössler-Linie. Als Chefin steuert sie nicht nur die Schiffe, sondern managt den kompletten Betrieb. Enkel Luca und Spielkameradin Darian leisten ihr heute Gesellschaft. Die Fahrt auf dem Rhein ist für sie Entspannung.
4: Hier ist es relativ einfach. Man hat die roten Tonnen, man hat die grünen Tonnen. Man sollte möglichst in der Mitte bleiben. Man muss auf den Verkehr achten. Man hat die Ausbildung dazu. Von daher sollte es funktionieren.
1: Seit dem 19. Jahrhundert ist die Familie auf dem Rhein unterwegs. Auch die zukünftige Generation fühlt sich auf dem Wasser scheinbar ganz wohl.
4: Da habe ich das Glück, meine Tochter arbeitet mit, möchte das auch übernehmen. Mein Enkel, der ist auch total begeistert, immer mit dabei. Und das ist aber das auch, was ein Familienunternehmen ausmacht, dass es ein Fortbestand ist und dass man auch vorlebt, dass es wirklich toll ist, so ein Unternehmen zu haben. Und weil es einfach schön ist, auch teilweise als Familie zusammenzuarbeiten. Dann ist es auch nicht schlimm, wenn man mal 16 Stunden am Tag arbeiten muss.
1: Nach der Schule lernte Bianca Rössler zunächst Maschinenschlosserin. Dann entschied sie sich doch, Kapitänin zu werden, machte 1998 das Schiffspatent mit 21 Jahren.
4: So als 18-Jährige oder so mal irgendwo anders hin arbeiten, ja, hatte ich tatsächlich mal Ideen gehabt. Aber das wäre nur so für temporär gewesen, wo ich gedacht habe, irgendwie mal raus, was anderes machen. Aber so komplett hier weg, nein, da bin ich viel zu verwurzelt hier.
1: Die Gäste kommen gleich an Bord. DJ und Crew sind bereit. Das Ziel ist Oberwesel. Auch die 2 anderen Schiffe der Flotte fahren mit. Insgesamt knapp 1000 Personen.
4: 28, 29, 30, 31.
5: 10 Leute.
4: Ja. Tisch 49A. Wenn Sie reingehen, nach rechts, Treppe hoch, komplett rechts rum, steht Ihr Name drauf und auch die 49A.
5: Dankeschön.
4: Und Sie sind jetzt alle zusammen?
5: Ja.
4: Okay,
5: alle
4: super.
5: 10.
4: Wunderbar. 1, 2, 3. Alles in Time. Wir haben alle Gäste, was auch nicht immer so der Fall ist, weil öfters welche zu spät kommen. Aber es läuft. Und wir fahren jetzt los.
1: Noch 3 Stunden wird es bis zum Feuerwerk dauern. Bis dahin wollen die Gäste natürlich nicht nur das obere Mittelrheintal vom Schiff aus genießen, sondern auch essen und trinken. Für die Crew heißt das jede Menge Arbeit. Auch die Chefin muss ran. Das Schiff steuert so lange einer ihrer Kapitäne. Zwischen Ende April und Anfang Oktober ist hier auf dem Rhein Hauptsaison. Die meisten Gäste kommen im Spätsommer.
4: Wir haben hier so eine tolle Landschaft. Es ist immer wieder schön. Ich mag das selbst unheimlich gerne. Ich bin gern auf dem Wasser unterwegs, gern hier am Rhein. Und wenn da noch ein Feuerwerk dabei ist, ist mega.
1: Am frühen Abend erreicht die Rheinstar dann Oberwesel. Bianca Rössler übernimmt wieder das Steuer. Ein bisschen Ruhe, bevor es gleich richtig losgeht.
4: Jetzt kommt die Aufstellung. Wir haben einen Plan, wo wir hin müssen. Und da müssen wir dann gleich alle genau stehen. Es ist ein geplantes Tetris. Also es soll so sein und es funktioniert meistens auch.
1: Mit der Romantikbewegung im 19. Jahrhundert entwickelte sich auch der Tourismus entlang des Rheins. Besonders Rüdesheim war schon immer das Ziel. How do you face with sunshine?
5: Put on a great big smile. Das muss gefeiert werden. Natürlich in der Drosselgasse. Hier ist Stimmung und Humor.
1: Jährlich flanieren rund 3 Millionen Menschen durch Rüdesheim. Davon 1 Million Gäste, die die Stadt nur für einen Tag besuchen. Die Drosselgasse gilt als Herzstück der Altstadt. Der Turm mit dem Glockenspiel gehört zum Weingasthaus und Hotel Rüdesheimer Schloss gleich nebenan in der Steingasse. Am Vormittag ist es hier noch einigermaßen ruhig.
0: So, so. Das passt. Hast du Stift? Dann schreib ja, schon mal ja. auf.
6: Also mit und Kinderstuhl. Hast
0: du einmal, gesagt, ja? einmal Kinderstuhl, genau, 3 Personen plus Kinderstuhl. Ja. Und das Wetter ist schön. Die Rüdesheim, sag ich mal, ist schon bereit. Aber viele gehen auch erst Seilbahn fahren oder fahren erst mit dem Schiff, gehen schon mal spazieren. Und dann kommen sie zum Mittagessen, zum Abendessen zu uns. Wir sind gut vorbereitet, unsere Mitarbeiter sind alle da, top frisch motiviert. Und genau, die Küche ist bereit, also wir sind da.
1: Maresa Nieten, Welterbe-Gastgeberin. Vor 10 Jahren übernahm sie den Familienbetrieb, das Weingasthaus und das Hotel. Seit ihrer Kindheit hilft sie hiermit, liebt den Trubel und die besondere Stimmung der Drosselgasse. Je mehr Gäste, desto besser.
0: Ein volles Gasthaus ist ein gutes Gasthaus. Ja, leer, das macht keinen Spaß. Wir brauchen unsere Gäste und wir brauchen bei vielen Stühlen auch viele Gäste. Gott sei Dank ist es so. Super lecker, wird immer direkt am Tisch drangiert. Das ist für 2. Ich bin hier aufgewachsen, mittendrin, statt nur dabei. Kam als Kindergartenkind mit hierher. Wir haben nebenan gewohnt, früher sogar oben drüber. Man ist immer schon ein Teil davon gewesen. Und für mich war es halt schon immer klar, dass ich genau das auch machen möchte und genau weiß, dass ich hier am richtigen Ort bin. Du auch hier mit deinem Hund. Ja.
1: 26 Hotelzimmer, 400 Sitzplätze im Restaurant und Innenhof. Zur Hauptsaison sind sie oft ausgebucht und es kommen ständig neue Anfragen. Maresa Nieten bringt das nicht aus der Ruhe.
0: Ich kann einen Plan haben für einen Tag und der wird jeden Tag wieder über den Haufen oder über Bord geworfen. Und das ist auch völlig in Ordnung. Ich muss mich jeden Tag neuen Herausforderungen stellen. Und das finde ich spannend. Aber für mich ist wirklich was ganz, ganz Tolles, was Liebevolles, was mein Opa begonnen hat, meine Eltern über 40 Jahre unglaublich geprägt haben, dass ich das weiterführe. Das ist für mich ganz, ganz wichtig. Und das merkt auch meine Familie, das merken meine Kinder. Die Mama ist glücklich, wenn sie viel arbeitet. Und das ist unglaublich wertvoll.
1: Der riesige Andrang der Gäste, die Bus- und Schiffsreisenden jeden Tag. Manche Besucher hat das auch abgeschreckt.
0: Viele Gäste sagen,
6: Oh, ich war das letzte Mal vor 40 Jahren hier. Es ist ja ganz anders geworden. Da sage ich ja, Gott sei Dank, es hat sich viel verändert. Aber was bleibt schon 40 Jahre lang gleich? Ne? Früher war es bestimmt geprägt von Gruppenreisenden. Früher waren es auch viel mehr Vereine, die nach Rüdesheim gekommen sind. Das ist nicht mehr so und das ist auch unser Ansporn, ja? Genau das aus den Köpfen rauszukriegen.
1: Trotzdem sehen einige diese Art des Tourismus immer noch kritisch. Die meisten aber genießen den Trubel, die besondere Stimmung und natürlich die Spezialitäten auf der Speisekarte. Viele kommen sogar mehrmals im Jahr, sind Stammgäste im

0: Glockenspiel hat einbauen lassen. Der hat natürlich gesagt, wir brauchen irgendwas, dass die Gäste hier stehen bleiben. Das hat er damals geschafft. Und das gleiche Glockenspiel hat heute noch die gleiche Wirkung. Es weckt Emotionen und ja, das ist schon was Besonderes. Und da kullert mir auch manchmal ein Tränchen über die Wange, dazu muss ich zugeben.
1: 13 Betriebe sind im oberen Mittelrheintal als Welterbe-Gastgeber zertifiziert. Für Maresa Nieten, ihre Familie und ihr Team ist das viel mehr als nur eine Marketingstrategie.
0: Wir sind Welterbe. Das macht was mit uns, das verbindet uns mit wirklich vielen tollen Kollegen aus dem Welterbetal. Und wir repräsentieren gemeinsam eine der schönsten Regionen Deutschlands.
2: Einen wunderschönen guten Morgen an diesem herrlichen Herbsttag. Schön, dass ihr da seid. Ich freue mich, dass wir heute etwas erleben, was wir glauben, dass es die schönste Tour im hessischen Teil des Welterbes Oberes Mittelrheintal ist, nämlich die Romantiktour. Dann schlendern wir jetzt los und ab geht's. Wir freuen uns auf einen schönen Tag.
1: Auch das gehört unbedingt zum Erlebnis Welterbe. Eine Wanderung von Rüdesheim zum Landschaftspark Niederwald. Und er kennt sich hier aus wie kein anderer. Wolfgang Blum, Wanderführer und Welterbebotschafter. Auf seinen Touren möchte der Rheingauer den Menschen eine andere, ruhigere Seite der Region zeigen. Dazu geht es zuerst per Seilbahn raus aus der Stadt.
2: Da ist Jubel, Trubel, Heiterkeit, da ist Wein, Weib und Gesang. Und sobald wir die Städte verlassen, kommen wir tatsächlich in Natur. Zunächst mal in die Kulturlandschaft. Weinbau, Rheingau, du hast die Waldlandschaft, du hast den Oststeinschen Landschaftspark, du hast die wunderbaren Aussichtspunkte. Also noch komprimierter geht Romantik nicht zu entdecken und zu erleben.

0: So, ihr Lieben, ich hatte euch ja eingeladen zu einer Zeitreise 1764, mehr als 250 Jahre rückwärts. Hier oben ist dichter Wald, dunkler Wald, bedrohlicher Wald. Böse Buben, wilde Tiere hausen hier. Niemand kommt auf die Idee, hier freiwillig herzukommen. Und dann kommt ein Graf Amor von Ostein aus Mainz auf die Idee, hier oben einen wunderschönen Landschaftspark zu inszenieren. Und weil aber die Fläche
1: so groß ist. Der Park gehört zu den frühesten romantischen Parkanlagen in Deutschland. Von hier oben sind es vor allem die besonderen Aussichtspunkte, die viele Besucher begeistern. Und natürlich das berühmte Niederwalddenkmal. Mehr als 38 Meter ragt es in die Höhe und ganz oben steht die in Bronze gegossene Germania. Achtung, wir gehen weiter aufschließen. Sie soll an die Gründung des Deutschen Kaiserreichs nach dem Deutsch-Französischen Krieg erinnern. Etwa 3 Stunden dauert die Tour durch den angelegten Landschaftspark. Bei der Planung wurde damals nichts dem Zufall überlassen. Sogar der Weg durch den Wald war exakt durchdacht. Vom Dunkel ins Helle, die Natur als Bühne.
0: Willkommen hier an der Rossel. Einer der Aussichtspunkte, die der Graf Amor erwählt hat, weil er gesagt hat, und das hier ist ein schöner Aussichtspunkt. Und wenn ihr hier runterschaut, ins Binger Loch hinein, auf die Ruine Ehrenfels, auf den Mäuseturm, auf die Nahmündung und weiter ins rheinhessische Hügelland und hier weit, weit in die Wälder des Hunsrücks hinein, dann werdet ihr feststellen, diese Wahl hat der Graf mit Bedacht und mit gutem Erfolg getroffen.
1: Dass es oberhalb von Rüdesheim im Landschaftspark so ruhig ist, überrascht viele Besucher.
0: Wir sind hier ganz nah am Rhein-Main-Ballungsraum, also wir sind hier eigentlich in einem industriellen Zentrum und erleben Natur pur, so wie sie sich über Jahrhunderte hinweg entwickelt hat, in einer Landschaft, von der nicht nur die UNESCO sagt, sie hat tatsächlich Welterbestatus.
1: In der Nähe des Jagdschlosses endet die Tour für heute. Zeit für ein kleines Picknick. Natürlich mit Wein aus dem oberen Mittelrheintal.
0: Achtung, fertig.
1: Als Wanderführer und Welterbebotschafter hat Wolfgang Blum auch eine Mission.
0: Danke.
2: Das Blubbern.
0: Gut, dann sage ich schon mal herzlich willkommen auf der Wiese am Jagdschloss. Schön, dass ihr mich heute begleitet. Prost.
3: Vielen Dank.
0: Da kommt es mir schon ein klein wenig darauf an, dass die Menschen, wenn sie mit mir unterwegs waren, abends nach Hause zurückkehren und sagen, erstens war ein schöner Tag und zweitens, wir haben ein klein wenig was mitgenommen von dem Geist des Welterbes, von dem Spirit, der hier herrscht.
1: Seit Ernennung zum UNESCO-Welterbe ist der Erhalt der besonderen Landschaft in den Mittelpunkt gerückt. In den steilen Hängen oberhalb des Rheins sind die Trockenmauern ein wichtiger Bestandteil der Kulturlandschaft. In einem 2-tägigen Seminar lernen Interessierte die uralte Technik des Mauerbaus, auch wenn es heute bereits seit dem Morgen regnet. Nico Melchior vom Zweckverband hat den Kurs mitorganisiert und motiviert trotz schlechtem Wetter.
4: Ja, also natürlich finden wir es auch schöner, wenn es die Sonne scheinen würde zum Trockenmauerbau. Aber solange es jetzt nicht in Strömen regnet, können wir so einen Kurs auch hier durchführen.
1: Seit Jahrhunderten werden die steilen Weinlagen mit Trockenmauern aus Naturstein gesichert. An vielen Stellen sind sie mittlerweile beschädigt und müssen erneuert werden. Doch wie funktioniert das eigentlich?
4: Das ist eine Technik, die nicht mehr so wirklich verbreitet ist. Und wir haben ein großes Interesse an Menschen, die das gerne wieder lernen möchten. Man gewinnt auch wieder so ein bisschen Gespür für die Ästhetik, für das Gefühl dieser Mauern. Und ich glaube, die Menschen finden es auch oft schön, einfach mal einen Tag draußen zu sein, ne? So wirklich mit ihren Händen zu arbeiten und das dann zu spüren, ne? Was das bedeutet, so eine Mauer wieder aufzubauen. Ja.
1: Die Technik des Mauerbaus ist eine echte Wissenschaft. Die Trockenmauern geben aber nicht nur der Landschaft wichtige Struktur, sondern sind auch Lebensraum für viele Tiere.
4: das müssen wir jetzt gleich mal sehen, was wir dann noch rausnehmen werden an Steinen. Aber ich kann mir gut vorstellen, dass wir hier einfach noch ein paar Steine rausnehmen, weil wir ja hier auch eigentlich eine durchgehende Linie haben, die ja auch keinen Verbund darstellt. Ist so das Ziel, dass wir da wirklich wieder eine gute Mauer hinbekommen. Und hier haben wir noch einen kleinen Feuersalamander gefunden. Soll ich den mal da oben entlassen? Komm, du bleibst hier.
1: Gegen Mittag immer noch Regen. Zeit für eine kleine Pause.
4: Verkehrt vegetarisch. Aus Assmannshausen auf von Bergs alte Bauerntänke. Da habe ich jemanden schon mal hier so ein. Ich komme auf die andere Seite.
1: Die Teilnehmenden des Kurses treffen sich unter dem trockenen Zelt auf eine warme Suppe.
4: Guck mal. Nimm das mal. Set. Na dann, guten Appetit.
2: Das ist eigentlich jetzt hier.
1: Sie alle haben heute unzählige Steine geschleppt und viel dazugelernt. Das gemeinsame Ziel, morgen mit beiden Baustellen fertig zu werden. Die Landschaft des Rheintals, die Weinberge, die Wälder, sie alle prägen unverwechselbar das Welterbe Oberes Mittelrheintal. Der Erhalt und der Schutz dieses Erbes ist eine große Aufgabe. Naturschutz wird immer wichtiger.
5: Das Mittelrheintal ist massiv vom Klimawandel betroffen. Es ist eine der Regionen in Hessen, die sich am stärksten erwärmt. Und wir spüren das hier vor allem auch im Wald ganz massiv. Die Bäume sterben ab, wir haben große Ausfälle. Und ja, wenn wir dem Wald helfen wollen, dem Welterbe helfen wollen, dann müssen wir auch aktiv gestalten.
6: Langsam.
5: Ja, genau. Also du siehst,
1: Theresia Feldmann vom Forstamt Rüdesheim ist unterwegs mit Kollege Lukas Schulze. Mit neuen Projekten wollen sie die zunehmende Trockenheit in den Wäldern bekämpfen.
5: Ja. Ein Aspekt eben im Thema Klimaschutz ist der Wasserrückhalt, den wollen wir verbessern. Und da haben wir auch mit Welterbemitteln gefördert, Wassermulden zum Beispiel anzulegen, die dann das Wasser zurückhalten, was sonst über Forstwege zum Beispiel abgeleitet wird und so das Regenwasser auffangen. Und das dient zum einen der Grundwasserneuspende, aber auch zum gewissen Anteil dem Hochwasserschutz. Und ja, damit wollen wir eben die Situation verbessern.
1: Theresia Feldmann, Forstbeamtin in Rüdesheim. Mit ihrem Team arbeitet sie vor allem im Bereich des Naturschutzes. Der Klimawandel ist das zentrale Thema. Starkregen mit Hochwasser oder Hitze mit massiven Trockenzeiten. Hier in den Weinbergen haben sie Bäume gepflanzt, die Tieren und Pflanzen Schatten spenden und das Wasser in der Erde halten sollen.
5: Oh, warte mal. Ich würde sagen, wir machen hier gerade noch den Sack ab, den Wassersack. Das haben wir im Sommer angebracht zur Bewässerung, weil in einem trockenen Sommer hätten es die Bäume sonst nicht geschafft. Also da steckt immer viel Arbeit dahinter, die Bäume über den Sommer zu bringen.
7: Ja.
5: Ja. Diese Weinbergspfirsiche haben wir jetzt vor 3 Jahren gepflanzt und ja, wir mussten fast jeden Sommer wässern. Die müssen freigeschnitten werden, wir müssen den Wildschutz erneuern. Also es steckt schon ein bisschen Pflegearbeit dahinter. Und ich hoffe, wenn sie dann so die ersten 5, 6 Jahre hinter sich haben, dass sie dann auch selbstständig weiter wachsen. Ja, ich würde sagen, wir schneiden das alte gerade mal ab und machen dann die neue Wuchshülle hin. Man sieht ja schon, der hat leider schon Schaden.
1: Unterstützt werden die Naturschutzmaßnahmen vom Land Hessen. Auch Welterbemittel der UNESCO fließen in die Projekte. Das Forstamt Rüdesheim verantwortet oder organisiert die Umsetzung.
5: Die Weinbergslandschaft ist durch die Flurbereinigung relativ ausgeräumt. Es gibt wenige Hecken, Einzelbäume. Die Weinbergsfläche an sich hat sich ja auch stark verkleinert in den letzten Jahren, weil viele Weingüter aufgeben. Und da haben wir dann wieder eine unkontrollierte Verbuschung, da entsteht wieder Wald. Das ist für viele Arten auch nicht unbedingt förderlich. Also wir brauchen eigentlich ein Mosaik. Und das ist genau das, was wir im Welterbe versuchen zu erhalten.
1: Der Erhalt der noch vorhandenen Trockenmauern und die Kurse werden vom Forstamt ebenfalls gefördert und unterstützt. Am zweiten Tag des Workshops kein Regen. Mit der Arbeit sind sie gut vorangekommen.
6: Ja, das sieht aber schon gut aus. Guten Morgen. Hi. Hi.
4: Ja, ich glaube, wir sind eigentlich ganz gut im Soll. Es müsste heute fertig werden.
6: Ja, meinst du, die Steine reichen oder es sieht gar nicht so viel aus?
4: Ja, wir holen jetzt gleich vorne noch ein paar Steine, weil so ein paar neue brauchen wir hier auf jeden Fall noch. Aber es sollte hinhauen, dass das funktioniert. Weiß man halt nie, ne? Mit Steinen ist immer so ein bisschen... Nach so zwei Tagen Trockenmauer bauen, kriegt man schon ein anderes Verständnis für die Landschaft und aber auch, wie die Kulturlandschaft über Jahrhunderte von den Menschen hier geprägt wurde.
1: Für Leon Pumpe ist der Kurs eine völlig neue Erfahrung. Der 26-Jährige macht gerade ein freiwilliges soziales Jahr im Zweckverband.
7: Das war das erste Mal, dass ich so Trockenmauerbau gemacht habe. Und das ist schon sehr interessant so, das sah immer interessant aus. Und ich finde es auch ganz gut, dass es auch noch mal für junge Menschen angeboten wird, damit das Bewusstsein auch entwickelt wird. So. Das heißt ja nicht, dass nur weil man jung ist, ein Bewusstsein dafür hat, muss es ja auch erstmal dafür entwickeln oder angestoßen bekommen. Ja.
1: Am Ende des Kurses Zeit für ein Resümee. Ja.
8: Gestern war ja das Wetter so ganz, ganz schlecht. Und es ist absolut klasse, wie viel da jetzt in dieser kurzen Zeit bewegt wurde. Das hättet ihr euch gestern, glaube ich, als ihr kamt, auch noch nicht vorstellen können.
4: Dann gehen wir ein Stück weiter noch.
9: Ja.
1: Auch an der zweiten Baustelle sind alle zufrieden.
4: Ich wirklich finde es sehr gut gelungen, es ist links anzugleichen, an die alte Mauer es da reinzubauen. Da sieht man fast gar nicht mehr, wo der neue Teil an den alten so richtig anschließt und kann sich sehen lassen, denke ich.
10: Hier rechte Hand heben und jetzt klopfen wir unserem Vordermann kräftig auf die Schulter.
9: Habt ihr gut gemacht.
8: Wenn's nicht so staub.
1: Der Trockenmauerbau ist für dieses Jahr abgeschlossen, genauso wie die Ernte in den Weinbergen von Theresa Breuer. Der Jahrgang 2025 lagert nun in den Fässern. Etwa einen Monat dauert die Ernte normalerweise. Wegen des unbeständigen Wetters haben die Winzerin und ihr Team innerhalb von nur 20 Tagen geerntet. Ein echter Marathon.
11: Wir hatten durch die Niederschläge dann ja, mehr und mehr Fäulnis, die wir herausselektieren. Das reduziert die Erntemenge natürlich auch. Und dann ist es einfach so, dass man nicht jedes Jahr nach einem Durchschnitt erntet, sondern die Natur einfach auch bestimmt, wie voll der Keller ist. Und wenn man sich dafür entscheidet, nur das Beste mit nach Hause zu nehmen, dann bleiben eben ein paar Tanks leer.
1: Während der Jahrgang 2025 noch Zeit braucht, sind die Weine aus den vergangenen Jahren bereits abgefüllt und verkaufsfertig.
11: Um uns herum liegt jetzt ganz viel Riesling aus 2024, der jetzt so peu à peu seinen Weg in die Welt findet. Wir vertreiben 2/3 unserer Weine über den Export ins Ausland, viel ins europäische Umland, aber auch ein bisschen Übersee. Tatsächlich eine ziemlich bunte Mischung. Wir sind so in 30 Ländern mit unseren Weinen zu Hause.
1: In der Vinothek des Weinguts werden alle Weine zum Verkauf und Probieren angeboten. Der Preis pro Flasche beginnt bei 13 Euro. Manche kosten mehr als 100. Nichts für Schnäppchenjäger.
11: Die Weine, die wir machen in unserer Landschaft, in der wir Wein machen dürfen, sind alle Handwerksstücke. Also wir können einfach mit unseren Weinen nicht industriell skalieren, das lässt die Arbeit im Weinberg schon gar nicht zu. Wir werden tendenziell weniger produzieren mit gesteigerten Produktionskosten. Das ist die Realität. Deswegen ist es unsere Aufgabe, dieses Bewusstsein eben für diesen besonderen Ort, an dem wir Wein machen dürfen, immer mehr zu schüren.
1: Er muss mit seinem Wein kein Geld verdienen. Vor 3 Jahren übernahm Wolfgang Blum einen kleinen Weinberg. Davon hatte er schon lange geträumt.
0: Ich habe immer gesagt, und wenn ich mal im Ruhestand bin, dann möchte ich selbst Wein erzeugen. Und zwar nicht in einer flachen Lage, wo es ganz einfach ist, sondern in einer steilen Lage. Ich bin in meinem Hobby Alpinist. Steil ist geil, sage ich. Und deswegen gefällt mir diese Lage ganz besonders gut. Sie hat mehr als 40 Grad Hangneigung. Das heißt, es ist eine extrem Steillage. Alle haben gesagt, als ich mit dem Projekt an sie herangetreten bin, du hast sie nicht mehr all.
1: Über Jahre lag der Weinberg brach, wurde nicht mehr bewirtschaftet. So wie viele hier. Ältere Winzer finden keine Nachfolge. Die Arbeit ist vielen zu aufwendig.
0: Steillagenweinbau ist nicht rentabel wirtschaftlich, aber Steillagenweinbau ist Erhalt der Kulturlandschaft. Ich habe hier auf dem kleinen Stück 9 Terrassen übereinander gestaffelt, so wie es früher über Jahrhunderte hinweg war. Und das versuchen wir hier in dieser kleinen Oase zu erhalten. Das ist mir das liebste Geräusch im Weinberg, wenn ich mich nach getaner Arbeit mit meinem O-Steiner hier auf meine kleine Bank setze und sage, Prost auf den Weingarten 531.
1: Bei seinen Wandertouren möchte Wolfgang Blum die Menschen für seine Heimat begeistern und sie sensibilisieren, achtsam mit ihr umzugehen. Auch die Momente in seinem Weingarten teilt er gerne. Jeder darf hier einfach Platz nehmen.
0: Das ist hier so schön, dass ich sage, es wäre unverschämt zu sagen, das ist nur für mich. Uns wäre es schon daran gelegen, dass viele Leute das hier, genauso wie ich es jetzt genieße, auch genießen und am Ende eines langen Tages sagen, Mensch in Rüdesheim und Mensch im Welterbe Oberes Mittelrheintal, da haben wir uns wohlgefühlt, da fühlten wir, als seien wir willkommen.
12: Prost, Prost.
0: Das ist meine Mission als Welterbebotschafter.
1: Zurück auf der Rheinstar in Oberwesel. Hier startet gleich Rhein in Flammen mit dem großen Feuerwerk. Die Stimmung auf dem Schiff immer ausgelassener. Gegen 21 Uhr ist es dann endlich soweit.

0: Um 22 Uhr macht sich die Rheinstar wieder auf den Rückweg zur Anlegestelle. Etwa 3 Stunden sind sie unterwegs. Dann muss an Bord noch aufgeräumt werden. Morgen um 8 ist wieder Dienstbeginn.
1: Ich denke mal, in einer Stunde sind wir hier durch und dann gehen wir schlafen. Und an manchen Tagen schlafen wir schneller und dann geht's weiter.
0: Mitte Oktober. Im Moment ist es für Kapitänin Bianca Rössler etwas ruhiger. In ihrem Büro zu Hause plant sie die nächsten Touren.
1: Das ist ja kein Beruf, es ist ja Berufung, es ist ja Leben. Und ich mache das ja auch für die zukünftigen Generationen. Und für mich ist es auch wichtig, dass sie Spaß daran haben. Wenn es ja natürlich so wäre, dass es was Verpflichtendes ist, das ist nicht gut.
0: Die Schifffahrt war immer Teil ihres Lebens, der Mittelpunkt ihrer ganzen Familie.
1: Ich glaube, es ist wirklich tatsächlich auf jedem Foto entweder Schiff oder Wasser. Und dann sieht man eigentlich an allen Fotos, egal ob jetzt bei Papa oder Opa, dass die das alles total mit Herzblut gemacht haben, dass da jeder Spaß daran hatte. Und ohne Spaß an dem Beruf funktioniert das, glaube ich, auch nicht so gut.
0: Die Liebe zu ihrem Beruf, dem Rheintal und der

0: Aufgabe, aber auch eine Inspiration.
1: Wir planen schon wieder die Winterpause, den Umbau. Wir investieren jedes Jahr, versuchen auch in Richtung Digitalisierung, aber auch Nachhaltigkeit wieder neue Projekte umzusetzen. Und ja, also ganz ruhig wird es bei uns eigentlich nie.
0: Für die Zukunft will sie, ihre Familie und das Team die Gäste mit neuen Ideen für ihre Heimat begeistern.
1: Es gibt sicherlich viele Regionen in Deutschland, die wären gerne UNESCO-Weltkulturerbe. Wir sind es und das können wir jetzt nicht einfach so laufen lassen, sondern wir müssen da schon auch einfach immer dranbleiben und was dafür tun, dass wir diesem Titel, diesem besonderen Titel auch gerecht werden.
0: Und das gilt in allen Bereichen. Der Naturschutz und damit der Erhalt der Landschaft wird sicher mit zu einer der größten Aufgaben im Welterbe Oberes Mittelrheintal.
2: Ich liebe den Wald hier, die Natur. Und das motiviert einen auch sehr. Ich hoffe, dass wir diesen Lebensraum erhalten können und dass wir ihn in die Zukunft tragen. Ja, und die ganzen Herausforderungen. Das macht mir schon Sorgen, dass wir das im Klimawandel nicht gestemmt bekommen. Denn da müssen eben alle mit anpacken und müssen auch bereit sein, vielleicht sich zu ändern, was zu ändern oder vielleicht auch mal zu verzichten. Ja. Die Region lebt ja von den Menschen, die in ihr leben und arbeiten. Und wir gestalten die Landschaft mit. Und insofern ist das auch unser Erbe, was wir dann hinterlassen.

Das Welterbe Oberes Mittelrheintal. Eine Kulturlandschaft über Jahrhunderte durch den Menschen geprägt und immer in Bewegung. Kein Denkmal. Eine Region, die sich entwickelt. Immer wieder aufs Neue.

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6: Sollte man sich auch immer ein wenig bewegen.
5: Mach ich.
6: Hier haben wir 120 Grad.
4: Erleben Sie Dinge in Hessen, die Sie so noch nie gesehen haben.
7: Da wünsche ich dir jetzt ganz, ganz guten Appetit bei.
4: Spannende Orte, die man einfach gesehen haben muss.
8: Er hat eine eigene Disco. Er hat eine eigene Disco.
4: Kommen Sie mit auf eine Stadtführung der etwas anderen Art.
9: Wir wollen gar nicht stören. Hallo, liebe Zwerge.
10: Prost.
11: Ja. Prost Hessen.
10: Ja.
4: Bad Wildungen hautnah. Der Städtetrip jetzt.
9: Sieht gut aus, oder? Mein erster Eindruck von Bad Wildungen. Wie man hört, eine Kurstadt, aber so viel mehr, haben mir ganz viele HR-Zuschauer geschrieben und gesagt, Bad Wildungen, das ist ein super Ausflugsziel für einen Städtetrip. Hier gibt es so viele geheime Ecken, die man entdecken sollte und das machen wir jetzt zusammen.
4: Bad Wildungen, das Staatsbad im Landkreis Waldeck-Frankenberg, liegt im Norden von Hessen, an den Ausläufern des Kellerwaldes im sogenannten Ferienland Waldeck. Und über der ganzen Stadt thront es, das legendäre Schloss Friedrichstein.
9: Wir werden erwartet, das müsste sein von Elisabeth Burg. Die hat geschrieben, das ist ihre große Liebe. Elisabeth, Tobi-Kamera.
12: Guten Tag, freut mich sehr.
9: Hallo. Das ist die große Liebe?
12: Ja, das Schloss Friedrichstein in Bad Wildung. Ein wunderschönes Barockschloss, wie Sie sehen.
9: Prachtvoll, oder?
12: Ja. Bei dem herrlichen Wetter kann man es doch gar nicht besser treffen, als hier zu sein.

0: Das ist wunderschön. Und barock.
1: Ja, barock war ursprünglich eine Burg, die im Mittelalter erbaut wurde. Und in den 1660er Jahren hat sich Graf Josias II. Überlegt, hier ein ganz neues Schloss zu errichten.
0: Da hat er aber ein Händchen gehabt, oder?
1: Auf jeden Fall.
0: Gehen wir mal rein?
1: Gerne.
0: Was machen Sie denn hier? Sind Sie Chefin, Prinzessin?
1: Alles von allem. Nein, ich bin Mitarbeiterin der Museumslandschaft Hessen-Kassel,
0: ja,
1: und hier auch für die Sammlung der Militaria zuständig.
0: Der Militaria? Also,
1: genau.
0: Das heißt, hier werden die Waffenrüstung und so Zeug?
1: Genau, genau. Hier wird die Sammlung der Militärgegenstände, der Waffen und der osmanischen Waffen der Museumslandschaft Hessen-Kassel ausgestellt.
0: Können wir da rein?
1: Ja, auf jeden Fall. Und ich würde sagen, wir beginnen im Keller mit dem richtigen Rundgang.
0: Na klar.
1: Und bei den mittelalterlichen Fundamenten.
0: Sie scheinen aber Spaß hier am Job zu haben, oder?
1: Ja, das ist das Beste, was man machen kann. Nee, ist wirklich mein Traumjob. Jetzt gehen wir in die Waffensammlung.
0: Oh ja.
1: Auch das ist etwas ganz Besonderes, weil wir hier einen Überblick über die Standardausrüstung des Militärs im 16. und 17. Jahrhundert bekommen.
0: Das heißt also, Standard heißt, das war das Zeug, was damals die Armee wirklich dabei hatte.
1: Das wurde tatsächlich getragen und war im Kampfeinsatz, ja.
0: Das habe ich noch nie gesehen.
1: Das ist ein dreiläufiges Lundenschlossgewehr.
0: Den Namen habe ich auch noch nie gehört.
1: Lundenschloss ist die Art der Zündung. Das Lundenschlossgewehr war eine Erfindung des 15. Jahrhunderts, die es ermöglichte, dass das Gewehr nur von einer Person bedient wurde und dass man auch gleichzeitig bei der Zündung noch zielen konnte, was vorher nicht möglich war.
0: Ist das dein Lieblingsstück hier bei dir im Museum?
1: Nein, da gibt es noch andere.
0: Ja?
1: Ja, und ich würde sagen, das zeige ich dir jetzt gleich, ja, oder?
0: Gerne, na klar. Aber das ist schon irre, gell?
1: Auf jeden Fall. Und jetzt zeige ich dir mein absolutes Highlight.
0: Okay.
1: Gleichzeitig ist das auch ein Highlight der Sammlung.
0: Das ist es.
1: Und das ist das osmanische Prunkzelt.
0: Ein osmanisches Prunkzelt?
1: Ein osmanisches Prunkzelt, ja.
0: Was hat das für einen Wert? Kann man das irgendwie beziffern überhaupt? Oder?
1: Also es ist was ganz Wertvolles, weil es wahnsinnig selten ist. Aber man könnte sich davon dann schon eine Villa bauen.
0: Ehrlich?
1: Und in solchen Zelten, die wurden tatsächlich eingesetzt, die waren in Heerlagern oder auch bei großen Feiern wurden solche Zelte aufgeschlagen. Und so ein Zelt war ein Befehlshaberzelt.
0: Ich wollte gerade sagen, der einfache Soldat hat aber nicht in so einem Zelt.
1: Nein. Oder? Also es gab richtige Zeltstädte, die aus, ja, ganz vielen verschiedenen Zelten bestanden haben. Und das war schon eins der prachtvolleren. Wann genau das Zelt in unsere Sammlung gekommen ist, das können wir gar nicht genau sagen. Aber es ist aus dem 17. Jahrhundert. Ich finde es einfach fantastisch.
0: Campst du selber? Zeltest du?
1: Ja, das mache ich auch.
0: Ja.
1: Aber natürlich nicht in so
0: nicht
1: einem tollen Zelt.
0: So
1: vor allem würde ich es auch nicht aufbauen wollen. Aber dafür hat man mehr Diener. Also, das ist wirklich ein richtiges Prunkstück, was wir hier haben. Aber ich zeige dir jetzt noch mal meinen Geheimtipp.
0: Okay, auch hier drin?
1: Nein, der ist draußen. Und zwar ist das der fantastische Blick über Bad Wildung von der Terrasse aus.
0: Ah. Das ist ein Kaffee hier?
1: Mhm. Das ist das Schlosscafé und natürlich bei dem herrlichen Wetter auch super gut besucht. Und mein Geheimtipp, weil es so ein fantastischer Ausblick über Bad Wildung ist.
0: Das ist wirklich, ach, guck mal da.
1: Ja.
0: Und heute kann man auch weit gucken, gell?
1: Sehr weit, ja. Hier können wir jetzt über den Stadtteil Altwildungen gucken. Und hinter uns liegt die Altstadt mit Niederwildungen.
0: Elisabeth, vielen Dank, dass du mir hier mal deine Lieblingsstücke gezeigt hast.
1: Gerne.
0: Vor allem diesen Ausblick.
1: Es hat mir wahnsinnig Spaß gemacht und ich hoffe, du kommst noch mal her.
0: Ja, vielen, vielen Dank. Und viel Spaß weiter bei deinem Job.
1: Ja,
0: wobei, den muss ich dir nicht wünschen, den hast du, oder?
2: Rund 17.000 Menschen wohnen hier in Bad Wildungen und viele haben mir über Facebook Tipps gegeben, was man in ihrer Stadt unbedingt mal gesehen haben muss. Einen Tipp habe ich bekommen von Norbert Kramer. Der hat gesagt, Tobi, ich habe was,
0: Das musst du dir anschauen. Das ist so cool, aber nur was für die ganz Harten. Zieh dich warm an. Bin ich doch. Morgen.
3: Morgen.
0: Kältekammer. Kameras Kältekammer. Hier, ab hier wird's kalt. Wirklich, kein Quatsch. Hier ist schon kühl. Guten Tag.
4: Hallo. Schönen guten Tag.
0: Guten Tag, Tobi Kämmerer ist mein Name.
4: Ich bin der Norbert.
0: Hallo.
4: Willkommen am kältesten Ort in Hessen.
0: Ist hier.
4: Das ist hier bei uns hier in der Kältekammer. Einmal bitte einen Mundschutz aufziehen.
0: Wofür braucht man denn an der Kältekammer einen Mundschutz?
4: Der Mundschutz ist, weil die Luft da drin ja bis zu 120 Grad geht. Und
0: bis zu was?
4: 120 Grad minus. Und deswegen müssen wir uns ein bisschen versorgen, damit zum einen nichts einfriert und zum anderen der Atem ein bisschen angewärmt bleibt und nicht zu kalt wird. So, die Mütze müssen wir aufziehen, die Ohren müssen gut abgedeckt sein, weil da, wo wenig Fett ist, wenig Polster,
0: ich hab fette
4: friert
0: Ohren.
4: Das Ding gerne ein. So, und ein paar Handschuhe.
0: Mhm. Und das ist für die Gesundheit, was wir machen?
4: Das ist für die Gesundheit. Mhm. Kälte hat die beste analgesierende Wirkung, besser als Wärme.
0: Was ist analgesierend?
4: Analgesierend ist schmerzlindernd. Mhm. Durch Kälte werden Schmerzen gelindert. Und aus diesem Grunde machen wir die Kältekammer und das ist eine richtige Schocktherapie.
0: Mhm.
4: Danach geht es einem super gut. Außerdem werden Endorphine noch freigesetzt. Das heißt, man...
0: Ich tanze dann hier durch Bad Wildung, oder?
4: Genau.
0: Dann gehen wir mal rein.
4: Okay, dann gehen wir mal rein.
0: Hallo.
5: Hallo.
0: Du passt auf uns auf.
5: Na sicher.
0: So. Das ist schon mal frisch, ne?
4: Ja, das ist recht frisch. Das ist unsere Vorkammer.
0: Ja.
4: Bevor man dann in die Hauptkammer geht, die natürlich mehr als doppelt so viel an Minusgraden hat, muss man sich quasi erstmal ein bisschen vorkühlen.
0: Ja.
4: Und da haben wir hier so um die 50 Grad.
0: Wie man es macht.
4: Oh. So, wir gehen jetzt mal in die Hauptkammer. Dann gehen wir mal ins Eingemachte.
0: Boah.
4: Ja.
0: Ja, das ist
4: hier
0: knackig.
4: Ist es also richtig frisch.
0: Das
4: hier
0: knackig.
4: Sollte man sich auch immer ein wenig bewegen.
0: Mach ich.
4: Hier ja. Haben wir 120 Grad.
0: Das Hemd wird steif.
4: Ja, das gerade. Kann passieren. Aber deswegen habe ich keins an. Bei mir kann keins steif werden.
0: Das ist sehr schlau. Geht man normalerweise in Badehose rein?
4: Ja, normalerweise in Badehose. Man muss darauf achten, dass man kein Metall am Körper hat.
0: Musst du nicht auch deinen Mundschutz hochmachen?
4: Stimmt. Ja, so.
0: Guck mal, ich bin in Sorge.
4: Ja, sehr gut, ausgezeichnet.
0: Okay, und das ist das Beste, was man machen kann bei Rheuma?
4: Absolut. Es gibt im Prinzip bei vielen Krankheiten, Fibromyalgie, Rheuma, auch bei orthopädischen Geschichten. Sportler machen das heute auch und sagen, sie haben dann 2% mehr Leistung, Eishockey und so weiter. Gibt es
0: ja überall. Ich glaube, meine Wimpern frieren auch schon ein. Was kann man da, also kann jeder hier rein?
4: Jeder kann.
0: Oder muss man Rheuma-Patient sein?
4: Nein, kann jeder hier rein, wie gesagt, auch mit orthopädischen Problemen. Vollkommen egal, da von draußen wird immer die Zeit angesagt.
0: Eine Minute haben wir schon.
4: Eine Minute haben wir schon.
0: Was kostet das?
4: Das kostet 12,50 Euro eine Sitzung. Und manchmal bekommt man das ein bisschen von der Krankenkasse gesponsert unter Umständen. Aber man kann auch privat hierher kommen und das natürlich selbst zahlen.
0: Ja, okay. 12,50?
4: 12,50.
0: Und man macht quasi Tobi on the rocks. Gott, jetzt wird's echt hart.
4: Immer in Bewegung bleiben, immer in Bewegung bleiben. Deswegen haben wir normalerweise immer draußen Musik laufen. Ja, jetzt können wir rauskommen.
0: Das ist die Vorkammer, ist ja fast schon tropische Hitze dagegen.
4: Ja. So, da muss immer die Tür geschlossen sein und dann geht es. Unser Nadine macht die Tür wieder auf.
1: Tag.
0: Guten Tag, ihr kennt mich vielleicht, ich bin der Spion, der aus der Kälte kam. Guten Tag.
4: Und danach sollte man sich natürlich tüchtig bewegen.
0: Ich laufe durch Bad Bildung. Ja, das also wird.
4: Wird vielleicht reichen.
0: Wird vielleicht reichen.
4: Ein Tee zwischendurch nehmen, vielleicht zum Aufwärmen.
0: Oh. Robert, vielen Dank.
4: Gut, alles klar.
0: War eine frostige Begegnung, aber eine sehr schöne. Ja,
4: okay, vielen Dank.
0: Darf ich dir hier das Kälte-Equipment geben?
4: Ja, das nehme ich wieder an. Dankeschön.
0: Es war ein Zittersieg.
4: Ciao.
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0: mal, das ist mein Haus, ne? Kommt dir fast ein bisschen entgegen. Eine echte Hexe hat hier gewohnt. Aha. Guck, man erkennt es an der Katze. Wo Katzen sind, sind Hexen nicht weit. Ist das ihre oder gehört die zum Haus?
3: Ich gehört zum Haus.
0: Bist du eine Hexenkatze? Guten Tag. Guck mal, da ist noch eine Katze. Fehlt nur noch der Rabe, wenn ich das Hexenhaus. Wo geht's denn da weiter? Guten Tag.
5: Guten Tag, hallo.
0: Sind Sie ein Hexenhaus?
5: Wir sind ein Hexenhaus, ja.
0: Tobi Kämmerer, hallo.
5: Die Nicole, hallo.
0: Hallo,
3: hallo.
0: Tobi Kämmerer. Ich bin draußen an dem Spruch hängen geblieben. Mhm. Mit der Hexe. Hier hat eine Hexe gewohnt.
3: Hier hat eine Hexe, echte Hexe gewohnt, ja. Vor 400 Jahren ungefähr hat eine Hausbesitzerin hier das erste Gästehaus eröffnet und eine Nachbarin hat sie geneidet und hat sie als Hexe verklagt
0: und angeschwärzt, quasi.
3: Angeschwärzt, ja. Und daraufhin ist sie auch eingekerkert worden und ist über ein halbes Jahr gefoltert worden und ist auch nicht entkräftet worden, dass sie keine Hexe wäre. Deswegen sagen wir, hier hat eine Hexe gewohnt. Jetzt sind wir ein Bistro.
0: Ja. Was ist die Top-Empfehlung in Sachen Hexe?
3: Die Top-Empfehlung in Sachen Hexe ist heute unser Scheiterhaufen.
0: Das ist ja schon makaber.
3: Ja, ein bisschen makaber muss man ja schon sein. Und der Scheiterhaufen ist zudem noch flambiert.
0: Ja, super. Dann würde ich einen Scheiterhaufen bestellen.
5: Gerne.
0: Mietz, ich komme zu dir.
6: So, Tobias.
0: Das ist ja der Scheiterhaufen.
6: Einmal unser Scheiterhaufen.
0: Da knuspert es noch.
6: Schön. Da knuspert es noch, denn das ist flambiert. Vorsicht. Das brennt tatsächlich.
0: Oh, ich merke es.
6: Ein bisschen das weg. Das
0: die Mietz flieht schon. Hast du einen Moment Zeit?
6: Bitte?
0: Hast du einen Moment Zeit?
6: Gerne.
0: Ja, super. Was ist Danke denn das, was da verbrennt?
6: Ingwer.
0: Ingwer?
6: Mit Kaffee, mit unseren eigenen Kaffeebohnen.
0: Ich liebe Ingwer.
6: Denn normale Gerichte gibt es schon, das ist ein bisschen langweilig. Und dann sagt man sich, was habe ich denn hier überhaupt an Möglichkeiten? Und wir haben ja hier die Hexe. Und dann war der Griff zum Scheiterhaufen und zu den Kanonenkugeln nicht weit, die dazugehören. Und dann wollen wir mal gucken, wie es dir schmeckt. Mm.
0: Super Mischung.
6: Ja.
0: Toll.
6: Gut. Dankeschön.
0: Wie wird man denn Hexenhausbesitzer?
6: Das Bistro ist eröffnet worden vor 4 Monaten.
0: Ganz jung.
6: Das ist ganz jung. Und wir haben im Zuge der Renovierung Kanonenkugeln entdeckt und alte Feuerwaffen und all solche Sachen, die am Dachboden lagen. Und dann haben wir die Geschichte entdeckt, dass hier eine Hexe drin gewohnt hat, hat uns jemand darauf aufmerksam gemacht von der Stadt. Und dann haben wir ein bisschen geforscht und recherchiert und so ist das zustande gekommen.
0: Toll,
6: wir sind sehr zufrieden mit dem, was wir hier gemacht haben. Das läuft ganz gut mit dem Bistro und wir fühlen uns in Bad Wildungen sehr wohl.
0: Toll.
6: Und natürlich auch im Haus.
0: Hast du irgendeinen Tipp, was ich mir noch angucken könnte?
6: Ja, zum Beispiel gegenüber McOwnis.
0: McOwnis,
6: ja.
0: Was ist das?
6: Der hat sehr viele Gegenstände, mittelalterliche Gegenstände und hat ein tolles Sortiment. Die Becher, die stammen zum Beispiel von McOwnis.
0: Mittelalterlich?
6: Ja.
0: Ja, dann mache ich doch mal einen Ausflug quasi in die Ritterzeit gleich.
6: Gerne.
0: Dann
6: würde ich mich freuen.
0: Für den Tipp. Gucke ich mir gleich an.
6: Danke.

0: Guck mal, steht eine heiße Dame. Es riecht nach Mittelalter. Guten Tag.
1: Seid gegrüßt.
0: Seid gegrüßt. Hallo. Es gibt was zu trinken, da komme ich ja genau richtig. Guck die Kamera, hallo.
2: Heike.
0: Tobi, hallo.
1: André, hallo.
0: Hallo. Das ist mal ein Outfit, hey.
1: Ja.
0: Nicht so schlecht.
1: Dem Ambiente angemessen, genau.
0: Ich bin im Mittelalter gelandet, oder?
1: Ein bisschen, ja. Mittelalter-Fantasy-Bereich, genau.
0: Mittelalter-Fantasy-Bereich, ist ja irre. Das heißt, es ist, wahrscheinlich springst du mir an den Hals, so eine Art Kostüm-Verkleidungs-Shop.
1: Naja, bei uns heißt das eher Gewandung.
0: Ne? Gewandung?
1: Genau, das ist immer der große. Da merkt man, ob man in der Szene bekannt ist oder nicht. Ja? Weil sonst sagt man halt Verkleidung, aber ja. Bei uns ist es halt Gewandung. Und ja, Zielgruppe ist natürlich auch genau diese Menschen, die dieses Hobby halt gerne betreiben oder auch gerne auf Mittelaltermärkte gehen.
0: André, kannst du mir mal was zeigen?
1: Ja, klar.
0: Hier bei dir, was du so hast. Du, angenommen, ich würde, was weiß ich, ein Burgfräulein bezirzen wollen.
1: Ja.
0: Ja? Mhm. Was bräuchte ich?
1: Naja, wenn du den einfachen Weg gehst, nimmst du halt einen Zaubertrank, ne? Aber lieber auf die ehrliche Art, ja. Ja, so man-like, man-style, ja, ja. Würde ich dir eine Rüstung empfehlen.
0: Eine Rüstung.
1: Genau.
0: Eine Rüstung.
1: Rüstung, Schwert und dann auf die Suche nach einer Queste gehen, um dann das Herz einer Dame zu erobern. Oder selbst die Dame zu befreien, je nachdem, wo sie...
0: Was halt anliegt. Kann ich da mal reinschlupfen?
1: Na klar.
0: Ja, auf geht's.
1: Gut. Werter Recke, kommt ihr zurecht? Darf ich mal schauen?
0: Ist nur nicht so einfach mit dem Recken. Ich hab's. Jetzt.
1: Ja.
0: Und?
1: Dann schaut einmal selbst.
0: Das ist schwer.
1: Ja, so eine Ausrüstung liegt dann so locker bei 20 bis 40 Kilo. Dann brauchst du natürlich noch ein passendes Schwert dazu.
0: Richtig.
1: Das klappt auch schon.
0: Ey, das ist so schwer.
1: Ja, das ist richtig. Da muss man ein bisschen für trainieren dann auch.
0: Aber sauschick, oder?
1: Definitiv. Also ich denke, da sollte es keine Probleme mit der Maid geben. Aber ich habe gesehen, dass du ein bisschen gezittert hast mit der Hand. Entweder liegt es an Gewicht oder an den Nerven. Ich würde noch sagen, wir trinken noch einen Met zusammen.
0: Wir trinken noch einen Met zusammen.
1: genau.
0: Natürlich. Selbstverständlich. Einen Met. Oh. Ey, ist das schwer.
1: Ja, jetzt stell dir
0: alleine auf den Gaul kommen aber nicht, ne?
1: Nee, das ist auch nicht unbedingt notwendig, ne? Also du kannst ja auch laufen.
0: Ja, aber genau. Stadtbus fahren vielleicht. Was hast denn du? Angenommen, du wärst ein Burgfräulein und ich würde hier so...
2: Sehr angemessen.
0: Oder?
2: Sehr angemessen.
0: Aber wenn du, also wenn das klappt mit dem Burgfräulein, ja. Bis du abends aus den Klamotten bist, schläft sie halt, ne?
1: Das stimmt.
0: Da ist halt...
1: Und wenn du den ganzen Tag darin rumgelaufen bist und gekämpft hast, schlafst du
0: in den
1: auch.
0: Ja.
1: Du auch,
0: genau. Platonische Beziehungen mit Burgfräuleinen.
1: Jawohl. Gut, dann würde ich sagen...
0: Met ist Honigwein, richtig?
1: Genau. Ja. Reines Naturprodukt, Wasser, Honig und Hefe.
0: Macht
1: also sehr gesund. Wir lassen den für uns anfertigen. Ne? Noch.
0: Dann, ja. Was sagt man? Unter Recken?
1: Na, wir sagen, weil wir so eher so im keltischen Bereich sind, da haben wir mal Slange, das heißt Gesundheit.
0: Ja, dann Slange.
1: Slange.
0: Slange. Slange. Kollegen, Wölfchen trinken mit. Ich krieg den Arm gar nicht hoch. Ach ja.
1: Mundet's?
0: Ach, da wird's warm in der Rüstung, das ist gut.
1: Die Hand ist auch schon ruhiger geworden.
0: Ja klar.
1: Also sollte das mit dem Kämpfen jetzt...
0: Ich finde mich langsam ein in meine Rolle. Tipptopp.
1: Ja, wohl an, dann.
0: Dann merci ihr zwei.
1: Ja, gerne doch.
2: Viel Erfolg.
1: Ja, danke.
0: Ja, hab
1: viel
0: ich
1: Erfolg.
0: Ja. Ja. Klar.
1: Und zur Not einfach die Flasche alleine trinken.
3: Metgestärkt geht es für mich weiter. Bad Wildungen hat übrigens 14 Stadtteile. Die meisten davon sind Walddörfer. Und genau zu so einem mache ich mich jetzt auf den Weg. Das klingt wie ein Märchen, ist aber angeblich keins. Die Geschichte von Schneewittchen, die wir alle kennen, soll hier wirklich stattgefunden haben. Hier im Kupferbergwerk Bergfreiheit. Das ist ein Besucherbergwerk, da kann jeder rein. Und da habe ich mich verabredet mit Eckhard Sander. Herr Sander? Ah, guten Tag.
4: Hallo,
1: guten Hallo. Tag.
0: Tobi Kämmerer, guten Tag.
4: Ja,
3: Das ist merklich frisch hier.
4: Ja, das ist so um die 8 Grad das ganze Jahr über.
3: Wird es ein bisschen frischer noch, wenn wir da reingehen?
4: Es bleibt etwa so gleich wie hier.
3: Dann schlupfe ich mal in eine Jacke.
4: Ja,
3: Herr Sannert, was sind Sie hier? Sind Sie Bergmann aus Leidenschaft oder Museumsdirektor?
4: Nein, das bin ich nicht. Ich war Lehrer und bin im Ruhestand und beschäftige mich aber seit vielen, vielen Jahren mit der Heimatgeschichte hier in dem Ort Bergfreiheit.
3: Und da kommt man am Schneewittchen nicht vorbei?
4: Da geht mittlerweile kein Weg mehr an Schneewittchen vorbei.
3: Dann machen wir uns doch mal auf Spurensuche.
4: Ja.
3: Mit Helm?
4: Mit Helm, das ist wichtig, das ist aus Sicherheitsgründen.
3: Das ist nichts für Basketballer hier, gell?
4: Ja, das ist noch relativ großzügig. Man kommt in den hinteren Bereich rein, da kann man also eigentlich nur noch im Kriechen gehen.
3: Oh. Ach, da gehen wir rein?
4: Ja, hier müssen wir rein. Da.
3: Ich dachte, es war schon eng.
4: Nein, jetzt wird es erstmal richtig eng. Das ist also ein Originalstollen aus dem 16. Jahrhundert.
3: Das hat, also, ich meine, man kann ja nicht laufen, geschweige denn arbeiten. Also mit 1,84 ist man ja hier. Also eher verloren, oder?
4: Ja, das ist ein Kupferbergwerk und man setzte hier Kinder ein im Alter von 8 bis 12 Jahren, weil die von der Wendigkeit her viel geschickter waren. Und das Tragische an der Geschichte ist halt, wenn die vor der Geschlechtsreife schon eingesetzt wurden, dann blieben die im Wachstum zurück. Diese Kinder haben weder ein Jugendalter erlebt noch ein Erwachsenenalter. Sie sind im Berg vom Kind zum Greis geworden.
3: Und das war ein Punkt, wo Sie gesagt haben, das könnte was mit den Zwergen aus dem Märchen zu tun haben.
4: Ja, die hatten natürlich nicht solche tollen Helme auf wie wir, sondern die hatten Zipfelmützen, die waren ausgestopft mit Wolle. Und wenn die Zipfel oben an den Berg stieß, dann merkte der Bergmann, es wird eng und er muss den Kopf einziehen.
3: Das ist ja wirklich beklemmend hier. Okay, jetzt hätten wir die Zwerge, aber wo kommt Schneewittchen dann her?
4: Ja, Schneewittchen, ich nenne das eine Parallele zu einer Grafentochter aus dem Waldecker Land. Die Gräfin war von ausgesprochener Schönheit, von schöner Gestalt. Und sie wurde aufgrund einer Intrige vergiftet am kaiserlichen Hof in Brüssel.
3: Kommen wir da noch weiter?
4: Also hier ist es zu Ende, da geht's runter.
3: Oh nee, runter will ich auf keinen Fall. Gehen wir wieder zurück. Also da haben wir quasi ein sehr hübsches Mädchen und wir haben Gift im Spiel.
4: Ja.
3: Und wo kommt das mit den sieben, also es sind ja die sieben Zwerge hinter den sieben Bergen.
4: Ja, wenn man von hier aus eine Linie zieht nach Brüssel, dann kommt man genau über das Siebengebirge. Das heißt, Margarete von Waldeck, als sie nach Brüssel gegangen ist, musste über die sieben Berge reisen.
3: Herr Sander, als Sie mir diese Geschichte da erzählt haben, dachte ich am Anfang, oh ja, gut, Zwerge, Bergwerk. Aber wenn man in dieser Enge ist und das dann hört, mit den Kindern der Verkreisung und der Zipfelmützen, dann wird es plötzlich schlüssig, gell?
4: Ja. Und wenn wir jetzt hier raus uns gewuselt haben,
3: ja,
4: dann möchte ich Ihnen noch was zeigen. Ein Spezifikum von dem Ort Bergfreiheit, das sind die sogenannten Einraumhäuser. Dort schlief man und wohnte man in nur einem Raum.
3: Ja.
4: Eine Spezifikation, die man nur in Bergfreiheit findet. Das ist im Grunde genommen der dritte Beleg. Also die Kinderarbeit, diese schöne Prinzessin Margarete und die Häuser in Bergfreiheit.
3: Gucken wir uns die mal an. Und jetzt sind wir in Bergfreiheit. Das ist ein Stadtteil von Bad Wildungen.
4: Das ist ein Stadtteil von Bad Wildungen, ein sogenanntes Walddorf.
3: Mit sehr, sehr schönen Häusern und ich sehe schon dem Besondersten.
4: Das ist das Haus mit dem einen Zimmer, wo drinnen geschlafen und gewohnt wurde.
3: Das ist ja süß. Guten Tag. Hallo, wir wollen gar nicht stören. Hallo, liebe Zwerge. Hallo Schneewittchen.
5: Hallo.
3: Schneewittchen, ihr seid ja wunderschön.
5: Vielen Dank.
3: Ah. Esst ihr gerade von 7 Tellerchen? Geht es mit den Bärten ganz gut, oder?
5: Ja. Ja.
3: Herr Sander, und das ist hier, warum jetzt genau ein weiterer Beleg für Ihre These, dass an Schneewittchen historisch was dran ist?
4: Ja, wir befinden uns hier in diesem Einraumhaus. Es ist ein Raum, in dem wurde geschlafen und auch gewohnt.
3: Und das ist im Märchen auch quasi
4: das
3: so?
4: Das ist identisch mit dem, was in der Urfassung von dem Märchen Schneewittchen erzählt wird. Schneewittchen kommt in ein kleines Haus, weiß gedeckter Tisch, 7 Tellerchen, 7 Gabeln und ferner an der Wand 7 Bettchen. Das ist durchaus realistisch ein Bergmannshaus.
3: Und diese Einraumhäuser, die gibt es nicht so viele, aber hier in Bergfreiheit?
4: Die gibt es nur hier in Bergfreiheit. Man hat hier nur Bergbau betrieben.
3: Schneewittchen, wie sitzt ihr immer hier zu 8?
5: Ja, das wäre sehr schön, aber nein, wir sitzen so hier jeden zweiten Sonntag im Monat. So, dass man uns also auch besuchen kann.
3: Also können Kinder auch kommen und...
5: Klar, also wir sind hier für Fotos bereit, für Besucher da und zeigen hier dann eben jeden zweiten Sonntag im Monat auch gerne das Schneewittchenhaus.
3: Ach, wie toll. Kann man eine Prinzessin sehen. Dann vielen Dank.
5: Sehr gern.
3: Herr Sander, vielen Dank für wirklich eine irre Geschichte. Ich werde Märchen jetzt anders vorlesen und lesen und hören.
6: Ja, ich danke auch.
3: Dann wünsche ich noch einen märchenhaften Tag.
6: Danke.
3: Ja, vielen Dank. Tschüss. Tschüss, Zwerge.
7: Irgendwie ist die ganze Gegend hier wie im Märchen. Für mich geht's jetzt in den nächsten Stadtteil von Bad Wildungen, Reitzenhagen.
3: Da ist es. Ich habe einen Tipp bekommen, das muss ich mir anschauen. Das Knusperhäuschen in Bad Wildungen. Hier, Hexe, passt schon mal. Darf ich mal zaubern? Hex, Hex. Das Besondere hier wären aber allerdings, habe ich gehört, nicht die Hexen, sondern die Windbeutel. Das wird so nur hier in Bad Wildungen geben. Jetzt habe ich, muss ich gestehen, eine gewisse Windbeutelerfahrung gesammelt in meinem Leben. Aber lassen wir uns mal überraschen. Gehen wir Windbeutel essen. Platz an der Sonne.
8: Einen wunderschönen guten Tag.
3: Hallo.
8: Grüß dich. Schön, Hallo. Dass du da bist.
3: Ich bin der Tobi. Guten Tag.
8: Ich bin die Anne.
3: Hallo Anne.
8: Schön. Ich freue mich.
3: Ich habe eine Empfehlung bekommen. Bei dir gäbe es besondere Windbeutel.
8: Ja.
3: Stimmt.
8: Und den möchtest du heute probieren.
3: Ja, muss ich anscheinend.
8: Machen wir einen wunderschönen Fertig.
3: Sehr gut.
8: Wenn du mit einverstanden bist, machen wir schöne Waldbeeren rein. Machen wir eine Kugel Eis noch auf die Sahne. Ein bisschen Eierlikör darf sein.
3: Ja, darf sein.
8: Wunderbar.
3: Ja, nehmen wir
8: Kaffee
3: so.
8: Kaffee dazu?
3: Gerne.
8: Schönen Milchkaffee?
3: Ja.
8: Große Tasse zu dem großen Windbeutel.
3: Ja, nehme ich genauso.
8: Das geht in Ordnung.
3: Sehr gut.
8: Tobi,
3: nehme ich genauso. Super.
8: Gerne.
3: Also ganz kurz für mich zum Nachvollziehen. Windbeutel mit Sahne, mit Eis, mit Waldbeeren und mit Eierlikör. Und Kaffee. Groß. Großartig.
8: So, du weißt jetzt noch nicht, hier ist er. Und da wünsche ich dir jetzt ganz, ganz guten Appetit bei.
3: Ach du großer Gott.
8: Das ist noch hier Schwanenfutter. Den schönen Eierlikör, den schützt du dir bitte nachher auf die Sahne.
3: Anne, für wie viele Leute ist das konzipiert?
8: Nur für dich, Tobi. Nur für dich.
3: Das gibt's ja nicht. Du, wer denkt sich sowas aus?
8: Wir haben die Windbeutel seit 1970.
3: Seit 1970?
8: Ja.
3: Die gibt's länger als mich.
8: Wann bist du geboren?
3: 75.
8: Eieieiei, du bist noch ein junger Spund.
3: Wie hat sich das ausgedacht? Moment, wie macht man das mit dem Eierlikör? Einfach drüber, oder?
8: Darf ich dir mal einmal helfen? Wir lupfen das Ganze mal so ein bisschen.
3: Ja.
8: Und wenn du dir das mal auf das Vanilleei schüttest, wäre super.
3: Da brauchst du eine Bauanleitung dafür.
8: Ja.
3: Anne, wenn es diese Schwanenkunstwerke hier seit 1970 gibt, das heißt, das war damals quasi die Idee für einen Kaffee oder wie war das?
8: Wenn ich dir mal vielleicht ein Foto zeigen darf.
3: Ja, klar.
8: Ja, aus den 70er Jahren, genau. Wo ich es übernommen habe. Ja, klar. Ich hole das mal.
3: Ich bin ja noch ein bisschen hier.
8: Schau mal, Tobi.
3: Bist du das?
8: Ja.
3: Das ist ja irre. Guck mal.
8: Ich 1970 mit den ersten Windbeuteln.
3: Auf dem Bild ist ja alles bildschön.
8: Schau mal, wer das ist.
3: Bist auch du?
8: Ja.
3: Was trägst
8: mit vier
3: du da?
8: Jahren.
3: Trägst du da auch schon Tortenspazieren?
8: Nein.
3: Das heißt, das ist dir in die Wiege gelegt, oder? Ja. Der Job?
8: Ich bin hier unten geboren. Meine Mutter hat mich in der Oktobernacht unten in der Küche auf die Welt gebracht, weil das der einzige Raum war, wo früher geheizt wurde in den kalten Monaten. Und das war halt die Küche. Und da bin ich zur Welt gekommen.
3: Und du hast schon quasi mit Laufenlernen hast du direkt Kuchenbacken gelernt, oder?
8: Ja.
3: Ist das dein Ding?
8: Das ist mein Ding. Das ist mein Leben. Das Stückchen Natur hier, das ich habe, das könnte ich mit keinem Südseezauber eintauschen.
3: Dieser Garten
8: wollen.
3: Ist halt auch irre, ne?
8: Ja. Die Apfelbäume, die hat mein Papa gepflanzt, dass meine Mutter halt in den schlechten Jahren, wie sie angefangen haben, halt auch immer Apfelkuchen backen konnte, Apfelmus machen konnte.
3: Also Anne, das ist eine echte Herausforderung, muss ich ehrlich sagen, aber das ist so lecker.
8: Das freut mich.
3: Gibt es jemanden, der den schafft alleine?
8: Soll ich dir sagen, was jemand geschafft hat? 5 davon.
3: Alleine?
8: Ja.
3: Diesen Rekord werde ich heute nicht brechen. Garantiert nicht. Du. Aber also vielen Dank schon mal und auch, dass du dir die Zeit genommen
8: hast. Alles Liebe.
3: Ja?
8: Ich wünsche dir was.
3: Ich werde mit Genuss noch ein bisschen um das mit dem Schwänchen ringen.
8: Okay, mach das.
7: Den Windbeutelschwan gibt's ab 5,50 Euro. Nach so vielen Kalorien geht's am besten in den Kurpark von Bad Wildungen. Und der ist der Knaller. So groß wie 70 Fußballfelder. Und damit der größte Kurpark Europas. Und genau hier steht sie. Die Wandelhalle. Der Ursprung für die Entwicklung von Bad Wildungen zu Deutschlands zweitgrößtem Heilbad. Der Eintritt ist frei. Und auch wer nicht krank ist, kann es hier kostenlos probieren. Das Wasser aus den Bad Wildunger Heilquellen.
3: Können Sie eine empfehlen besonders?
6: Sie müssen sehen, was gut ist.
3: Was haben Sie denn?
6: Ich habe das linke. Und ist gesund.
3: Ja, ich trinke mich mal hier durch die Quellenparade. Das mit dem Licht hat schon was, gell? Die Waldquelle. Die finde ich besser. Prost.
6: Prost. Wo sind Sie her?
3: Aus Hessen. Aus,
6: Hessen. Ich bin aus Niedersachsen.
3: Und extra hier für die Quelle hergekommen?
6: Nee, mein Schwager ist hier zur Kur und den haben wir ein paar Tage besucht.
3: Ach so, schön.
6: Und dann nehmen wir die Quelle ja mit.
3: Wie viele Becher haben Sie da schon?
6: Ich habe gestern 2 und heute will ich auch 2.
3: Gibt's da, wissen Sie, ob es da ein Maximum gibt, wie viel man trinken soll?
6: Ja, bis sie platzen.
3: Ja gut, dann mach ich mal weiter, ne? Dann noch mal die Helenenquelle. Boah, die ist aber salzig. Haben Sie die mal probiert?
6: Nee, ich hatte nur das mittlere. Es ist ja mal schön, dass es verschiedene, und es ist ja reine Natur, ne?
3: Auf den letzten Schluck, Prost.
6: Ja, Prost Hessen.
3: Ja. Das Quellenmuseum. Hier lernst du quasi geschichtsmäßig aber alles über die Kur. Guck mal hier. Oh. Ich dachte, das Schönste wäre die Kupferbadewanne, aber das stimmt gar nicht. Guck mal, so hübsch sind die Kurgäste in Bad Wildungen. Und so gesund. Bei den Kupferpreisen heute wäre die unbezahlbar. Was ist das denn? Entschuldigung, wissen Sie, was das ist? Also es sieht aus wie ein Rodeo-Sattel, aber...
1: Das kann ich Ihnen natürlich genauer erklären. Das ist ein sogenanntes Nierensteinpferd.
3: Ein Nierensteinpferd. Woher wissen Sie das alles?
1: Ja, ich bin der Leiter dieses Museums. Und
3: so einen richtigen. Tobi Kemmer, guten Tag.
1: Bernhard Weller, guten Morgen.
3: Weller, guten Tag.
1: Natürlich auch gerne aufsteigen, ja.
3: Ich mach's mal mit Schwung. Muss man da in die Steigbügel? Der Arzt, der sich das ausgedacht hat, war der selber Reiter?
1: Das kann ich Ihnen nicht sagen, aber die Vermutung liegt vielleicht nahe. Ja. Sonst kommt man so nicht auf die Idee.
3: Der wirft mich aber nicht ab jetzt.
1: Wir sind gespannt.
3: Und das löst die Haarleitersteine. Ehrlich?
1: Wenn sich bei Ihnen nichts löst jetzt, dann sind Sie sicher, dass Sie keine Haarleitersteine
3: haben. Gesund. Macht man sowas heute noch?
1: Auf die Art nicht. Nein.
3: Schade eigentlich. Das bringe ich meiner Tochter mit. Kann sie Bibi und Tina spielen. Ach, das ist ja irre. Wie alt ist das Ding?
1: Also wir schätzen, dass das aus den 1930er Jahren, Mitte der 30er Jahre ist. Harnleitersteine gibt es natürlich heute auch noch, aber es gibt andere Methoden, die zu lösen.
3: In dieser Vitrine sind das welche?
1: Die Harnleitersteine sind die kleinen. Was Sie hier sehen, das sind Blasensteine. Die sind hier wesentlich größer.
3: Ich frage es mal, das war alles mal in Menschen drin.
1: Das war in Menschen drinnen.
3: Die kommen aber nicht auf natürlichen Wege raus, oder?
1: Man hat diese Zange entwickelt, die in die Blase eingeführt wurde. Und wenn er ihn gefunden hatte, dann hat er den Stein mit Muskelkraft zertrümmert.
3: Herr Weller, vielen Dank.
1: Ja, bitte sehr.
3: Guck mal, wieder was gelernt über Steinerüttelung und die Wunder der Medizin.
7: Die Wandelhalle mit dem Quellenmuseum hat jeden Tag von 10 bis 18 Uhr geöffnet. Und neben den großen, bekannten Dingen in Bad Wildungen gibt es auch noch die ganz kleinen, echten Geheimtipps.
3: Dirk Gimpel hat mir geschrieben. Er hat gesagt, er hat was, das kennt vielleicht hier eine Handvoll Leute in Bad Wildungen nur, in der Brunnenstraße 71. Und da darf jeder rein, wenn man sich für eine spezielle Sache interessiert. Dirk! Guck mal, das ist cool. Dirk!
9: Ja, hallo.
3: Hallo! Servus! Hallo, der Tobi.
9: Dirk, hallo, grüß dich.
3: Wo bin ich denn hier gelandet?
9: Du bist jetzt hier im Flipperatorium hier in Bad Wildungen.
3: Im Flipperatorium?
9: Genau. Und wir spielen hier Liga, Nordhessenliga von der Flipperliga Deutschland.
3: Langsam.
9: Ja.
3: Wir reden über Flipper.
9: Hier einfach mal hier rein. Da siehst du mal so ein paar.
3: Hallo. Will euch nicht stören.
9: Ja. Flipperautomaten sind diese Dinger mit der Kugel. Da kannst du einfach mal hier
3: spielen. Ja, kenne ich noch. Das ist ja irre. Ja? Gehört dir das?
9: Genau, die Flipper gehören mir.
3: Darf ich mal?
9: Ja, gerne. Na, einmal hier drauf drücken.
3: Ach so, sogar ohne Kohle.
9: Okay. Und dann, hier ist alles ohne Geld.
3: Wie kommt man auf die Idee, ein Flipporatorium zu bauen?
9: Das fängt harmlos an mit einem Flipper. Man sammelt die, man spielt mit denen, man repariert die, man tauscht die. Das ist im Prinzip wie Briefmarken sammeln, nur in groß.
3: Und jetzt hast du ja aber, also ich versuch's zu verstehen. Du hast im Prinzip das gemacht, was 13-jährige Jungs machen würden, wenn sie es könnten.
9: Wenn sie Geld hätten, ja.
3: Oder?
9: Ja, genau. Erst hat man keinen Platz, dann hat man kein Geld mehr, dann hat man keinen Platz mehr.
3: Ich halte das für eine unfassbar vernünftige Idee. Übrigens.
9: Ja, also inzwischen sind die Flipper auch erheblich im Preis gestiegen.
3: Ja. Geht es noch weiter?
9: Ja, wir kommen mal mit. Möchtest du was trinken eventuell?
3: Ja, klar. Hallo. Du hast sogar eine Musikbox.
9: Ja. Das kommt dann immer dazu, eine Musikbox.
3: Hallo.
9: Data. So. Das ist unsere kleine Bar. Kann man plauschen. Ne?
3: Und dann, sag mal, gehört dir das Haus? Oder?
9: Das gehört meiner Frau. Ich habe im Prinzip hier die Wohnung gemietet. Ja. Und ich sammle halt diese Flipperautomaten, die müssen halt trocken stehen. Und demzufolge ist das hier sehr preiswert.
3: Wie kriegt man das hin? Also kurz mal, wie war der Dialog? Hast du gesagt, Schatz, ich weiß, es ist dein Haus, aber ich brauche ja nur einen Riesenraum, um dort meine Flipper hinzustellen?
9: Und da hat sie gesagt, ja. Mit einem Flipper und derjenige, der uns die verkauft hat, hat gesagt, das wird nicht bei einem bleiben. Und so wurden es immer mehr. Jo, dann zeige ich dir noch den Rest von unserem Flipperatorium.
3: Einen Rest gibt's auch noch.
9: Riech vor. Bisschen düster. Neben Flippern sammle ich eben auch Beschallungsanlagen. Geh ruhig rein in den Nebel. Beißt nicht.
3: Du hast dir eine Disco gebaut.
9: Ja, sollte eigentlich nicht werden, aber es hat sich so ergeben.
0: Das gibt's ja nicht. Du hast eine eigene Disco? Dirk, wenn man hierher will, gibt's da Öffnungszeiten? Wie macht man das?
9: Also durchs Flippern kommt man hier gut zu mir, indem man einfach googelt Flipporatorium Bad Wildungen, dann findet man mich schon.
0: Okay.
9: Und dann einfach mir eine Mail schreiben. Und ich melde mich dann, wenn der nächste Termin ist. Es muss nicht unbedingt Bad Wildungen sein, der kann auch in Eschwege sein.
0: Ja, aber hier, nichts gegen Eschwege. Wunderschöne Stadt, aber das ist die Traumhöhle. Ja. Dirk, vielen, vielen Dank.
9: Schön, dass du da warst.
0: Ich schreib dir.
9: Du schreib mir.
0: Er hat eine eigene Disco. Er hat eine eigene Disco.
7: Ich wäre gerne noch geblieben, aber so langsam geht er zu Ende, unser Städtetrip.
0: Ja, die Schatten werden länger, aber ein Date habe ich noch. Bad Wildungen, ja, das ist wirkungsvolles, heilendes Wasser. Das ist tolles Essen. Das sind ganz viele geheime Ecken. Das ist Märchenhaftes und das sind unglaublich freundliche Menschen hier. Bad Wildungen ist auf jeden Fall ein Städtetrip wert. So, und jetzt heben wir aber zusammen nochmal ab. Wir tauschen, gib mir mal eine Kamera mit. So, sehr gut. Sascha.
10: Ja.
0: Ready?
10: Hi. Ja, soweit.
0: Gehen wir
10: alles vorbereitet, auf jeden Fall.
0: Ein Traum. Ja. Super. Ich sitze hinten,
10: so,
0: richtig?
10: Du sitzt hinten, ja?
0: Jawohl.
10: Ist das Einsteigen leichter?
0: So.
10: So.
0: Okay.
10: Einmal anschnallen, wie im Rennwagen.
0: Fest, fest. Fest, fest. Okay.
10: Hier oben hast du dein Headset. Damit können wir uns gleich unterhalten.
0: Sehr gut. Okay.
10: Wunderbar.
0: Sascha, was kostet das, wenn man so einen Rundflug machen will?
10: Du bist bei 99 Euro die halbe Stunde.
0: Mit traumhaftem Blick.
10: Mit traumhaftem Blick. Ein eigentlich unvergessliches Erlebnis.
0: Tipptopp. Top.

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0: Der Frankfurter Zoo ist ein echter Großstadtzoo. Er liegt mitten in der internationalen Bankenstadt, deren Bewohner aus der ganzen Welt stammen. Ebenso Multikulti wie die Tiere im Zoo. Diese hübschen Hirsche sind Muntjaks aus Asien. Trotzdem reagieren sie auf die Ansprache der einheimischen Pflegerinnen.
1: Moin. Ja, guck mal.
2: Morgen.
1: Frühstück.
0: Zum Frühstück warten die beiden schon brav am Tor.
1: Na, Dicke.
0: Lena Brucker und Theresa Lücke schauen jeden Morgen vorbei.
3: Hallo.
1: Hallo.
3: Das sind unsere zwei chinesischen Muntjaks. Das sind Pärchen. Sie ist hier und ihn erkennt man.
1: Hallo. Hallo, hallo. Oh. Oh, oh.
0: Also sie erkennt man am großen Appetit und ihn an der V-förmigen Zeichnung auf der Stirn.
3: Also er heißt Rüd und sie hat keinen wirklichen Namen. Also die hat lauter große Namen. Jeder nennt sie unterschiedlich. Kleine Mäuschen, also total bescheuerte Namen eigentlich, wie man vielleicht so ein Haustier nennt. Aber in der Regel kriegen die Leute ja auch nicht mit, wenn wir den Namen
1: geben.
3: Es
1: beißt. Gefährliches Tier.
3: Ja, total nett.
0: Rüd muss wohl erst noch wachgestreichelt werden.
4: Er war von Anfang an etwas zutraulicher. Der ist in Augsburg geboren. Der kam vor einigen Jahren hierher, ist noch ein relativ junges Tier, also auf jeden Fall jünger als sie. Ja, der genießt es richtig. So am Anfang wollte er sich nicht so gerne anfassen lassen. Da hat man angefangen hier vorne, da hat er sich dann anfassen lassen. Und hier zwischen, da kann er sich ja eigentlich gar nicht kratzen so richtig. Außer er fegt wirklich an so einem Ast. Und da hat er das dann richtig genossen, gerade so hier um das Geweih drumherum. Und jetzt macht er die Augen zu und findet es richtig toll.
0: Kein Wunder, Massage am Morgen vertreibt Kummer und Sorgen. Rüd zeigt sogar brav seinen charakteristischen Eckzahn.
4: Und jetzt kann man vielleicht sehen, hier, das sind die langen Zähne.
0: Sehen übrigens gefährlicher aus, als sie sind.
4: Das sind Muntjaks, die gehören zu einer sehr ursprünglichen Gattung von den Hirschen. Also systematisch haben die sich sehr früh von den anderen Hirschen abgespalten. Nur die Männchen haben diese langen Zähne. Ja, das ist schon sehr schön, gerade so morgens, wenn man sich vor Besucheröffnung so ein bisschen Zeit nehmen kann, wenn man Ruhe hat. Wenn man dann morgens auf Futterrunde geht und sich wirklich alle Tiere anguckt, ist das sehr schön. Vor allen Dingen kann man da auch eine sehr gute Gesundheitskontrolle machen. Man kann sich angucken, ob alles okay ist. Man sieht hier zum Beispiel, wenn der im Bast ist, dann hackt er sich so ein bisschen die Kolben hier vorne immer ein bisschen auf. Das ist ein bisschen blutig, aber das sieht alles sehr gut aus, das ist trocken. Oder kann man sich auch die Hufe angucken.
0: Sehr schön. Aber trotzdem sollte auch er mal was zwischen die langen Eckzähne kriegen. Im Borgori-Wald, wo die Menschenaffen wohnen, müssen die Bonobos seit Wochen im Freien kampieren. Warm genug ist es ja. Abwechslung und Futter gibt's reichlich. Nun aber sehnen sie sich nach ihrer geliebten Innenanlage und die wird heute fertig, ausgestattet mit neuen Spielgeräten. Eine Arbeit, auf die Pfleger Thomas Kempf zu Recht stolz ist.
5: Ja, das ist ein Bonobo-Abenteuerspielplatz sozusagen. Wir haben hier alles neu gemacht, weil die Bäume, die waren jetzt ein bisschen morsch gewesen. Und dann haben wir das hier alles neu gestellt, jetzt hängen wir ganz neue Seile auf. Jetzt sind wir gerade bei, eine Hängematte reinzuhängen. Jetzt waren die Bonobos eine Zeit lang hier nicht im Käfig, weil das geht ja nicht in 2 Stunden, das alles aufbauen. Es hat jetzt über 2 Wochen gedauert. Und heute Mittag dürfen sie das erste Mal wieder in ihren Innenkäfig. Ich glaube, da werden sie sich ganz schön freuen, die Kerle.
0: Sie können sich heftig freuen und heftig rangeln, die beiden getrennt lebenden Bonobo-Gruppen. Beides beansprucht das Mobiliar erheblich. Da muss die neue Inneneinrichtung was aushalten können.
5: Es dauert halt alles so lang, wenn wir das hier machen. Es muss halt richtig stabil sein. Wenn die Affen, die haben viel Kraft, die hüpfen auf die Baumstämme drauf. Die müssen richtig festgebohrt sein, mit Gewindestangen, richtig zugeschraubt. Sieht jetzt so aus, als ob man das ruckzuck aufgebaut hätte, aber da sind Stämme dabei. 600, 700, 800 Kilo teilweise. Und bis man die hier drin hat und aufgestellt hat. Und die Bäume halten jetzt so circa 5-6 Jahre. Und dann geht's wieder von vorne los.
0: Tja, es ist nichts für die Ewigkeit gemacht. Übrigens sind hier Spezialisten von einer Spielplatzfirma am Werk.
5: Also die sind auch vom Fach. Die bauen Menschenspielplätze und jetzt tun sie halt mal Affenspielplatz bauen.
0: Ein bisschen Abwechslung ist gut. Sicherheit geht aber auch hier vor.
2: Wir machen das vorne mit einer Kette an diese Öse an der Scheibe mit fest. Ja. Na gut, das sind halt einfach so ein bisschen Erfahrungen, die man so nach und nach gesammelt hat. Was sich bewährt hat, was sich nicht bewährt hat. Man muss halt immer mit den Seilen ein bisschen aufpassen, weil die ganzen Felsen relativ rau sind. Die Seile ist ja schon ein Naturprodukt und wenn die zu sehr scheuern, sind sie halt nach kurzer Zeit kaputt. Deswegen müssen wir immer schauen, dass wenn wir Seile spannen, sie nicht an die Felsen kommen. Und dann ja, müssen wir immer schauen, wo wir es festmachen können. Wir haben diese ganzen Netze, die dürfen nicht mit integriert werden in das ganze Gerüst. Das hält nämlich sonst nicht. Und dann kommt der Statiker und meckert, dass uns die Netze sonst vom Himmel fallen. So.
0: Und deswegen dauert es noch ein wenig, bis die Bonobos hier rein dürfen. Bei den Guanacos im Kronberger Opelzoo hat es am Morgen Nachwuchs gegeben. Das Kleine ist sogar schon, naja, fast auf den Beinen. Es soll so schnell wie möglich untersucht werden und so stehen die Pfleger bereits in den Startlöchern.
6: Wir warten auf die Tierärztin, also auf die Tierärzte, es kommen beide, dass wir dann loslegen können. Mit der Jungtierprophylaxe bei den Guanacos wollen wir gleich starten. Erstmal das Neugeborene von heute und wenn es gut läuft, kriegen wir noch den vom letzten Mal, den Pablo, weil der muss noch ein Wurm werden und das ist die Gelegenheit natürlich super, wenn wir alle auf der Anlage schon sind, so nochmal zugreifen.
7: Und am besten so früh wie möglich, zwar erstmal die, nicht die Mutter-Kind-Bindung stören, aber sonst werden sie noch fitter und können noch schneller rennen und da wollen wir auch nicht hinterher rennen.
0: Guanacos sind rasante Läufer, weniger schnell kommt die Tierärztin und so ist Zeit für eine Wette.
6: Das ist ein Mädchen, bestimmt.
7: Gut, wetten wir.
6: Um was? Um was? Ich will kein harten Kram. Um Sixpack.
7: Okay.
6: Ja? Mädchen.
7: Junge.
6: Oh. Ich hab Angst. Aber kaltes Bier, ne? Geh von aus.
7: Ja, natürlich. Immer kalt.
0: Tja, Klarheit wird wohl erst die Untersuchung bringen, durchgeführt von Tierärztin Dr. Westerhüß. Erstmal Überblick verschaffen.
8: Wo ist denn? Ja, ganz hinten. Ne?
0: Wieso eigentlich der?
6: Ich hab noch gedacht, wenn er auch so ein Jahr war. Nee, das ist ein Mädchen. Haben Sie schon geguckt? Ja, ich hab schon gewettet. Es muss ein Mädchen sein. Es muss ein Mädchen sein.
8: Ja, 50-50. Wir machen erst das Kleine. Und dann hätte ich nichts dagegen, wenn wir Pablo. uns auch noch mal kurz unter den Arm greifen, dann würde ich dir was oral sozusagen Leckerchen eingeben. Wenn wir den nicht kriegen oder zu hektisch, so schätze ich deinen Blasen was ab. Ja? Nur wenn einem der vor die Füße läuft, kann er gerade mitnehmen.
6: Wir haben schon grob eingeteilt.
8: Ich freue mich.
6: Die beiden nehmen das Jungtier und wir sind die Diabolo-Abhalter.
8: Okay. Alles klar.
0: Diabolo, ein passender Name für den starken Hengst, der seine Familie teuflisch gut verteidigen kann. Keine leichte Aufgabe also für das Zoo-Team.
6: Was kostet mich das Bier?
8: Und ganz wir müssen nur gucken, dass die einen Platz haben zum Rennen, weil die fangen an zu rennen.
6: Machen wir uns mal ein bisschen aus.
0: Und da drückt man am besten auch mal etwas aufs Tempo. Teamarbeit ist gefragt.
6: Die Adulten ein bisschen beiseite. So, er läuft gerade hin.
0: Und jetzt? Geht's los. Gegen die älteren Guanacos haben die Zweibeiner keine Chance. Aber das Neugeborene ist schnell umringt und bereit für die Erstversorgung.
6: Oh, oh, oh. Oh, oh, oh.
9: Schon ein kleines Fuzzi-Putzi.
8: Okay, vorsichtig, vorsichtig. Ja, das geht. So, einmal der Chip, das ist immer der, der ein bisschen... Gerne ein bisschen näher macht, ne? Nee, falsch. Genau, wir müssen einmal halten hier.
0: Schon ganz schön kräftig, das Kleine.
6: Ich müsste einmal umgreifen.
8: Ja.
0: Der Rest der Pfleger wehrt die anderen Tiere ab, die das Junge verteidigen möchten.
10: Die ganze Gruppe.
6: Können die nicht zusammenbleiben?
0: So einfach wollen es die Guanacos den Pflegern nicht machen.
6: Ja, das Problem ist, dass sich die Gruppe ein bisschen geteilt hat. Das heißt, ein paar stehen da hinten, ein paar hier. Und die versuchen jetzt natürlich immer von links nach rechts mal zu gucken. Wir machen uns einfach nur rechtzeitig bemerkbar, dass wir sie gar nicht erst zu dicht ranlassen an uns. Die würden definitiv das Jungtier beschützen wollen, weil die ja wissen, dass da gerade irgendwas damit passiert. Und der Hengst, der Diabolo, das ist schon guter, also absolutes Herdentier. Das macht auch bei seinen Stuten, wenn wir da irgendwie dran müssen. Und die Kollegen, die am Jungtier sind, müssen sich auf uns verlassen auch.
0: Die Tierärztin beeilt sich. Und plötzlich ziehen die Guanacos sich zurück. Ja, eine neue Taktik. Im Frankfurter Zoo leben Tiere, die es weitaus weniger eilig haben. Das zutrauliche Faultierweibchen Hanja ist seit einiger Zeit getrennt von ihrem Mann und wohnt hinter den Kulissen, weil sich Nachwuchs angekündigt hatte. Nun bereiten Tierärztin und Pflegerinnen Hanjas Rückkehr ins Gehege vor.
11: So, heute sind wir wieder bei unserer Hanja. Die holen wir jetzt wieder zum Mann zurück.
0: Leider aus einem traurigen Grund.
11: Ja, Hanja war ja hier unten, weil das sie tragend war. Wir haben ja auch immer regelmäßig untersucht. Und sie war hier in dem Gehege deswegen, weil wir hier einen besseren Zugriff haben.
0: Hanja hatte schon früher Probleme mit ihren Babys. Zunächst aber verlief diese Schwangerschaft gut und dann das Unglück.
11: Und da kam es zu einer Geburt und das war aber leider tot. Das ist ungefähr 2 Wochen her jetzt und das wurde dann lebensschwach am Boden gefunden. War aber schon sehr klein insgesamt. Es war also nicht gut entwickelt und wir haben dann noch versucht, es irgendwie zu päppeln, aber es ist dann gestorben. Es ist dann halt leider so, sie ist auch nicht die Jüngste, die Hanja. Wir wissen nicht genau, wie alt sie ist. Und jedenfalls waren wir alle natürlich ganz enttäuscht, aber es gibt halt jetzt keinen Anlass mehr für sie, hier unten zu bleiben. Ne? Hier ist es zu klein und oben kann sie, dann hat sie mehr Platz und ist wieder bei ihrem Mann. Da ist sie auch wieder happy. Na, Hanja?
12: Und jetzt versuchen wir sie gerade mal einzupacken. Gerade auch eine ganz günstige Stelle. Sandra, kannst du gerade mal mit dem Kübel kommen? Also ein Faultier einzupacken ist am einfachsten mit einem Kübel. Das heißt, wir lassen sie jetzt gerade mal nach hier vorne laufen, wenn es geht. Dann gehst du mit dem Kübel drunter. Vielleicht sollte ich den Deckel nehmen.
11: Dazu muss man aber sagen, dass Hanja wirklich eins der kooperativsten Faultiere ist, die es gibt. Also die ist wirklich ganz lieb. Und die können auch richtig beißen. Man denkt immer, so ein Faultier ist langsam. Und wie man sieht, kann sie ganz schön schnell werden. Und die haben, obwohl es Pflanzenfresser sind und eigentlich laut Familie zu den zahnarmen Tieren gehören, ziemlich scharfe, angeschliffene Eckzähne, also wie ein Vampir.
13: Och, Hanni Maus, das ist alles scheiße.
11: Und man sollte sich nicht beißen lassen, aber das, die Hanja ist eigentlich eine ganz liebe, außer dass sie jetzt halt versucht zu flüchten, was ja auch ihr gutes Recht ist.
0: Weit kann Hanja nicht kommen, aber es reicht, den Pflegern Stress zu bereiten.
12: Du musst den Deckel schieben. Das hört sich alles schlimmer an. Du bist zwischen dem Ast, Sandra.
0: Hanja ist heute nicht so kooperativ wie sonst.
12: Es hört sich alles schlimm an, weil die natürlich jetzt gegen das Plastik schlägt. So, eine Kralle, die rausruft. Der Ast ist dazwischen.
0: Mit vereinten Kräften ist es dann endlich soweit. Faultier im Kübel. Kübel im Fahrstuhl.
12: So, jetzt muss man natürlich nur aufpassen, dass sie sich hier nicht aus dieser Tonne löst. Weil dann würde sie natürlich versuchen, sich an uns festzuhalten und dann können schon Unfälle passieren.
0: Eine ungewohnte Situation.
12: Gott sei Dank machen wir das ja nicht allzu oft. Also wenn jetzt alles gut läuft, circa in 11 Monaten erst wieder.
0: Also nach einer erfolgreichen Schwangerschaft.
12: Wir würden sie nach Ende der Tragzeit natürlich wieder separat setzen, da sie ja immer wieder das Problem haben wird mit den Jungen. Aber da die Tragzeit 11 Monate ist, haben wir ja ein bisschen Zeit jetzt.
0: Die Tragzeit im Kübel hat sie ja nun überstanden.
12: So, Tanja, jetzt kommst du mal zurück. So, dann setzen wir sie mal zurück. Ich hab sie ja, genau. Hallo, Alf, guck mal. So, am besten die Tür ein bisschen anlehnen, damit auch die Affen nicht irgendwie panisch werden. Und wir lassen sie hier vorne an ihrem Baum, das war ja ihr Lieblingsbaum immer, lassen wir sie auch raus. Ich halte mal den Kübel, dann kannst du vorsichtig den Deckel so zu mir wegdrehen, dass sie nach vorne weg kann.
0: Wenn sie will. Die Muntjaks werden noch immer verwöhnt.
3: Gerade jetzt bei der Hitze ist je weniger Fell, ist natürlich auch super angenehm.
0: Außerdem ist die kleine Hirschkuh schon 19 Jahre alt, da wird ein bisschen Hilfe gerne angenommen.
3: Die sind ja eh einmal im Fellwechsel und ja, das ist jetzt quasi das von Anfang des Jahres, letztem Jahr. Im Sommer fällt es aus, es ist viel Unterfell auch. Das ist jetzt halt quasi das Sommeroutfit.
0: Und ihr schmeckt's.
3: Sie frisst jetzt das raus, worauf sie Lust hat. Also Konzentratselektierer fressen immer von allem ein bisschen was oder von vielem. Ja, er hat wahrscheinlich am Ende später Pech, weil die guten Sachen hat sie jetzt schon raus.
0: Konzentratselektierer. Wieder was gelernt. Die Muntjaks, die zu den kleinsten Hirschen der Welt gehören, sind also wählerisch.
4: Sie fressen nicht wie ein Pferd oder wie ein Kamel, dass die grasen und wirklich das Gras fressen, sondern die gehen gucken, oh, Schafsgarbe, gehen gucken, oh, Gänseblümchen, gehen gucken, oh, Wiesensalbei. Die fressen halt von jedem so ein bisschen das Hochwertige ab. Oh, sind kleine Gourmets.
0: Diese chinesischen Hirschchen sind einfach zu putzig, finden auch ihre beiden Pflegerinnen.
4: Wir möchten ja auch nicht die ganzen 8 Stunden akkurat ausmisten, wir möchten ja auch mal ein bisschen Abwechslung haben. Von daher nimmt man sich ganz gerne mal die Zeit.
0: Besonders Hirschbock Rüd entpuppt sich als wahrer Genießer. Für ihn dürfen es heute gerne ein paar Streicheleinheiten mehr sein, wenn er schon kein Frühstück bekommt. Als seine Dame gesättigt ist, zieht auch er sich mit asiatischer Höflichkeit zurück. Vielleicht braucht Rüd auch bloß Ruhe beim Frühstücken. Der Rest des Futters wird nach hinten ins Esszimmer gebracht.
3: Das steht halt hier hinten. Erstens ist hier ein Hüttchen für den Notfall, falls man sie doch mal fangen oder irgendwie absperren muss. Und es ist einfach mehr Ruhe vor Besuchern. Also ich glaube, keiner von uns möchte neben schreienden Kindern den ganzen Tag essen. Deswegen haben die hier hinten ein bisschen Ruhe und eine Rückzugsmöglichkeit.
0: Die gerne angenommen wird. Ein zärtlicher Morgen für alle Beteiligten.
3: Die hat sich immerhin anfassen lassen, ein bisschen Fell ist auch abgegangen. Er hat es mal wieder genossen. War eine erfolgreiche Fütterung.
7: Schön für alle.
3: Genau.
0: Ein asiatisch entspannter Start in den Tag. Ein Spruch von Konfuzius gefällig? Bitte sehr. Suche die kleinen Dinge, die dem Leben Freude geben. Genau das befolgt Mini-Hirsch Rüd. In völliger Ruhe gönnt auch er sich nun ein Morgenhäppchen, aber sehr gezielt. Denn er ist ja ein, genau, Konzentratselektierer. Die junge Löwin Serena lebt seit einem Monat im Frankfurter Zoo, noch ohne direkten Kontakt zum älteren Löwenmann Kashi. Ganz langsam soll sich das nun ändern.
12: Wir lassen zum ersten Mal unsere Löwen am Gitter zusammen und schauen, was passiert.
0: Claudia Löschmann ahnt schon, besonders Kashi wird das begeistern. Serena müsste eher schüchtern.
12: Die haben sich vorher nur durch die Scheibe gesehen. Und jetzt ist halt der Kontakt dann da.
0: Dazu öffnet sie den Schieber.
12: So, dass sie sich halt wirklich intensiv riechen können und durchschnüffeln können. Er war jetzt ganz lange alleine.
0: Und er hätte so gern wieder Gesellschaft. Für Serena aber ist das wohl noch zu früh.
12: Jetzt ist sie rausgegangen. Wir gehen mal raus. Weil sie hat genau dieselben Star-Allüren wie er in der Zwischenzeit. Wenn eine Kamera kommt, geht sie. Und er?
0: Und so geht auch Claudia Löschmann auf die Suche nach der versteckten Löwin. Kashi wartet und wartet, Serena macht sich rar. Tja, irgendwie dreht sich alles im Kreis. Wenigstens Claudia Löschmann weiß, was zu tun ist. Ein Entspannungsspaziergang für den gestressten Kashi. Er soll sich draußen abreagieren. Was auch gelingt. Nur auf Serena wartet die Pflegerin vergeblich.
6: Und nichts passiert. Sie ist halt genauso kamerascheu in der Zwischenzeit wie er. Er ist draußen. Er reagiert seinen Stress draußen ab und sie ist halt versteckt.
0: Und so werden sich alle weiter gedulden müssen bis zum erhofften Happy End. Einem glücklichen Ende der Wartezeit sind die Bonobos da schon sehr viel näher. Ihr neuer Spielplatz im Innengehege nimmt Formen an und ist top gesichert.
5: Die Gewindestangen, was wir hier überall reingebohrt haben, die haben wir ja auch teilweise abflexen müssen. Und da können manchmal scharfe Kanten entstehen. Aber die werden alle mit dem Hammer rund geklopft, dass die Affen sich da nicht verletzen können. Und da schlagen wir auch gleichzeitig das Gewinde damit kaputt, damit die Affen nicht, wenn sich die Schraube ein bisschen gelöst hat, weil das Holz ist ja noch am Trocknen, damit sie die Schraube nicht runterdrehen können. Die würden die jetzt nicht verschlucken oder sowas. Die würden aber dann vielleicht hier die Scheibe zerkratzen. Da oben ist ja auch direkt Besucherkontakt. Da kann es sein, dass sie hergehen würden, würden so eine Schraube nehmen und würden die irgendeinem Besucher auf den Kopf werfen. Und so aus 4 Meter Höhe, wenn man so eine Schraube auf den Kopf kriegt, nicht so angenehm. Machen die sich eh manchmal einen Spaß draus, die Affen, mit dem Netz hier oben. Da gehen dann so die halbwüchsigen Männer, die gehen da hoch, strecken sich ans Netz, lassen ihren Pipi-Mann raushängen und tun auch mal die Leute voll Pipi machen. Das kommt manchmal vor.
0: Da herrscht dann bestimmt weniger Jubel.
2: Das ist jetzt das Letzte auf dieser Seite, beziehungsweise wir müssen noch das aufhängen, was der Thomas gerade neu zusammengemacht hat. Das hängt aber nicht an der Decke, das ist separat.
5: Ich meine, zu unserem Team, guckt's euch an. Der Michael, der arbeitet oben. Ich mach unten das.
2: Wenn was runterfällt, kannst du es aufheben, weil du näher dran bist.
5: Genau.
0: Wochenlang durften die Bonobos nicht nach innen, wegen des Umbaus. Zwar haben sie auch hier draußen genug Klettermöglichkeiten, aber so ein nagelneuer Abenteuerspielplatz in der geschützten Innenanlage ist schon was Feines.
2: Ich denke, dass die das recht gut finden. Die sind ja immer glücklich darüber, wenn einfach mal ein bisschen neue Einrichtung drin ist. Es ist ja schon, wenn man 2 neue Seile aufhängt, eine neue Hängematte, immer so ein bisschen Begeisterung. Wenn natürlich jetzt auf einmal bis auf 3, 4 Bäume alles neu ist, sollte die Freude riesig werden, ja. Dementsprechend laut soll es wahrscheinlich werden heute Nachmittag. Meine Vermutung.
0: Mal sehen, ob er recht behält. Im Kronberger Opel Zoo beäugt die Guanaco-Herde weiterhin sehr kritisch, wie das Neugeborene untersucht wird. Ist es ein Mädchen oder ein Junge? Desiree Stutt hält die erwachsenen Tiere auf Abstand, denkt aber pausenlos an ihre Wette mit Kollege Florian Rimpler.
9: Haben wir schon gehört, was für ein Geschlecht es ist?
14: Was hat es denn für ein Geschlecht? Geschlecht?
0: Es ist ein Mädchen.
9: Ja! Ja, eiskalt bitte. Und weh, das ploppt nicht.
0: Wetteinsatz, ein 6er-Pack Bier.
9: Okay.
14: Alles gut.
9: Wird hier freigegeben? Was ist
0: das
9: andere?
0: Das Baby, das wie alle Guanacos schon am ersten Lebenstag ziemlich selbstständig ist, hat es überstanden. Nun würde die Tierärztin auch gern das ältere Jungtier untersuchen. Aber Pablo zu fangen, das wird schwieriger.
14: Wollen wir es wieder Richtung Unterstand probieren? Also die einmal rum, oder?
9: Ja, klar.
15: Unterstand ist eigentlich immer...
9: Frau Doktor, Unterstand?
15: Ja, ja.
14: Okay.
0: Natürlich haben die Pfleger eine Taktik.
9: Ja. Sie gehst du einmal rüber,
6: ein bisschen trennen können.
0: Trennen, schöner Plan. Aber schnell wird daraus ein ziemlich unkoordiniertes Rennen. Und da haben die wilden südamerikanischen Kamele entscheidende Wettbewerbsvorteile. Die Guanacos könnten noch ewig so weiterrennen, im Gegensatz zu den zweibeinigen Verfolgern.
15: Okay, noch eine Runde und sonst blasen wir es ab. Nicht zu warm.
6: Hallo. Treiben wir sie wieder hier rum? Wieso gehst du denn nicht auch mal am Rand?
14: Er muss präsentieren.
6: Sebastian, gehst du weiter ein Stückchen weiter rum? Mausi, du stehst hier ganz doof.
14: Versuch, große Tisch zu lassen.
6: Ja, er läuft mitten in der Herde.
0: Pablo ist inmitten der Großen nicht zu fassen.
15: Muss auch nicht sein.
12: Schlaues Kerlchen.
14: Alles gut.
0: Das war's. Man kann nicht jedes Mal gewinnen.
6: Ja, du kannst auch nicht zwischenspringen.
0: Gemeinsam waren sie stark, die Guanacos. Der kleine Pablo hat sich erfolgreich um seinen Arzttermin gedrückt. Rückzug des gesamten Teams. Aber aufgeschoben ist nicht aufgehoben.
8: Pablo, hätte ich gerne gehofft, dass wir uns den noch mal greifen können, weil wir so viele jetzt eben gerade da waren auf der Anlage. Einfach um dem auch noch mal eine Entwurmung oral einzugeben. Es gibt bestimmte Endoparasiten, die lassen sich nur dadurch bekämpfen, indem man sie oral behandelt. Und wir haben ein bisschen Schwierigkeiten hier, deswegen dachte ich, ich nutze die Gelegenheit, aber er ist zu schnell. Und es ist zu heiß. Und mit einem frisch geborenen Jungtier auf der Anlage fängt man keine Treibjagd an. Deswegen haben wir das jetzt abgeblasen.
0: Wichtiger war ja auch die Versorgung des Babys. Das kleine Mädchen hat eine Pflegerin zur Wettkönigin gemacht.
8: Gut.
6: Das machen wir jetzt nur noch so.
14: Ja, okay.
6: Weil ich bin immer der Gewinner.
8: Perfekt. Sehr gut.
14: Ja, natürlich. Das letzte Mal hast du verloren eigentlich.
8: Was haben wir denn gewettet?
14: Und Bier.
6: Schön. Das war schön, machen wir wieder.
0: Zurück in Frankfurt bei Faultierweibchen Hanja.
12: Genau. So, hallo Hanja, ganz langsam.
0: Ja klar, langsam erobert das Faultier sein altes Gehege, wo gut versteckt auch Männchen Alf wartet.
12: Gell, Hanja, guckst, bist du wieder zu Hause. Und nicht in die Richtung. Ja, hallo Hanni. Also sie ist ja ein wirklich ziemlich zahmes Tier, da braucht man jetzt nicht Bedenken haben. Wenn es jetzt ein Tier ist, was ein bisschen gestresster reagiert oder aggressiver, darf man natürlich nicht so nah dran sitzen, weil die schlagen dann doch relativ schnell mal. Aber bei ihr, da wissen wir ja, dass sie relativ gechillt ist. So, ist alles gut.
0: Hanjas scharfe Krallen haken sich zum Glück nur in die Äste ein, nicht in die Pflege.
12: Das ist auch so ihr Lieblingsplatz, wo sie dann immer schön unterm Strahler liegt und sich aufwärmt. Ja. Na also, dann lassen wir euch zweimal alleine.
0: Partner Alf macht sich noch rar.
12: Ist alles gut, genau, iss erst mal was.
0: Aber nix überstürzen. Und gute Nacht. Da Faultiere überwiegend nachtaktiv sind, stört Hanja die Dunkelheit nicht.
12: So sehr schön. Die Affen erkennen sie auch gleich wieder, das ist ja toll.
16: Er hat aber auch schon Fahrt aufgenommen da oben.
12: Ja.
0: Wenn Gefährte Alf sich so rasend schnell nähert, dann kann es ja bald wieder Faultiernachwuchs geben.
12: Naja, allerfrühestens in 11 Monaten. Also die Tragzeit sind 11 Monate. Das heißt, für den Fall, dass sie sich heute Nacht schon begegnen und es erfolgreich ist, dann in 11 Monaten. Allerdings, das wird jetzt schon ein bisschen eine Zeit auch dauern. Sie war jetzt knapp über ein halbes Jahr von ihm getrennt. Das heißt, die müssen sich jetzt auch erstmal wieder kurz begegnen. Ja. Aber dann wird es hoffentlich relativ zügig zu einer Paarung kommen. Also die Chancen, dass sie wieder schwanger wird, sind relativ hoch. Also sie war jetzt schon regelmäßig schwanger, das war kein Problem. Ihr Problem besteht eher darin, da sie ein relativ altes Tier ist, wobei wir das genaue Alter nicht wissen. Aber sie ist circa 20. Hat sie Probleme mit der Milch, dass das Junge diesmal ja viel zu klein war. Also deswegen könnte es halt wieder Probleme geben. Aber dass sie aufnimmt, das wird nicht das Problem sein.
0: Die monatelange Trennung dürfte die beiden nicht gestört haben.
12: Genau, es sind Einzelgänger, das heißt, sie erkennen sich natürlich wieder. Vermisst haben sie sich wahrscheinlich nicht. Und man darf jetzt auch das nicht so vermenschlichen, dass die sich jetzt wiedersehen und natürlich nichts anderes im Kopf haben.
6: Es kommt auch immer auf den Zyklus an. Also ich meine, die Paarung findet ja immer nur dann statt bei Tieren, wenn der Zyklus stimmt. Also es ist ja nicht so wie bei Primaten oder bei Bonobos oder auch bei, also genau, bei Menschen, dass sie halt auch während oder außerhalb des Zyklus decken. Und deswegen muss man halt, wir wissen halt nicht, in welcher Zyklusphase sie ist. Da müsste man aufwendige Untersuchungen machen. Und wenn der Zyklus, also der Eisprung nahe ist, dann decken die natürlich. Aber das wissen wir so von außen nicht. Es kann 6 Wochen dauern, es kann 8 Wochen dauern, das wissen wir nicht.
17: Was aber gerade schön zu sehen ist, zumindest hat er gemerkt, aha, genau, da ist wieder irgendwas passiert und guckt ja auch sofort nach ihr. Das ist ja sehr schön.
6: Ja. Oh.
0: Oh, für Faultiere ist das wohl Leidenschaft pur. Oder vielleicht eher wahre Liebe. Alf und Tanja sind ein eingespieltes Pärchen, das sich durch nichts aus der Ruhe bringen lässt.
6: Das war jetzt sehr friedlich.
17: Ja, sehr friedlich. Ja. Aber man hat jetzt, also sieht ja auch, er hat jetzt geguckt, wer da ist. Und jetzt ist es auch wieder gut.
6: Ja, genau. Einmal Nasenkontakt und jetzt gehen sie wieder jeder seiner Wege.
17: Ja, sehr schön. Dann lassen wir die zwei doch mal.
0: Faul abhängen oder was?
17: Ja, dann gucken wir einfach später genau noch mal nach denen.
0: Mission erfüllt, Hanja ist wieder zu Hause und vielleicht wird sie bald wieder für Nachwuchs sorgen. Aber wie gesagt, immer mit der Ruhe. Im Opel Zoo in Kronberg rauscht der mobile Eiersuchdienst heran in Form von Zookurator Jörg Beckmann und Pflegerin Desiree Stutt. Nach der anstrengenden Fangaktion bei den Guanacos geht es jetzt gemütlicher zu beim Vogeleiersammeln.
18: Wir legen jetzt die Freifluguliere. Gucken wir, ob wir schon ein paar Enteneier finden. Zumindest eine Kolbenente brütet schon oder hat Eier gelegt. Die werden wir jetzt absammeln. Dann müssen wir gucken in den Entenhütten, ob da auch noch Eier drin sind. Die bringen wir dann in den Streichelzoo, weil die dort ausgebrütet werden.
0: Aus gutem Grund dürfen die Enten nicht selbst ran.
18: Die würden auch selber brüten, wenn wir sie lassen würden. Nur das Problem ist, wenn die Küken schlüpfen, dann kommen die Ibisse und die Störche, fressen die Küken auf. Das funktioniert leider nicht, deswegen müssen wir die absammeln. Sonst ist alles für die Katz oder für den Ibis.
0: Gut ausgerüstet, wie fürs Ostereiersuchen, nähern sich die beiden der großen Voliere. Also dann mal ran an die Nester, bevor die räuberischen Ibisse zuschlagen.
18: So, wer die meisten hat, hat gewonnen.
0: Ach, noch ein kleiner zoointerner Wettbewerb?
18: Wollen Sie?
6: Ja.
0: Das erste Nest ist schnell entdeckt.
18: Das Nest ist ein Geschenk jetzt für
19: Frau Stutt. Hi Mäuschen, ja, es tut mir leid. Na komm. Ja, Süße, du bist aber auch sehr. Na komm. Tut mir leid. Und wichtig beim Einsammeln ist eben auch, dass man sie nicht dreht, nicht schüttelt, sondern sie möglichst in der Position, wie sie liegen, auch wirklich in die Schale legt.
0: Desiree Stutt geht äußerst vorsichtig zur Sache.
19: Ich habe Handschuhe an, weil wir auch wirklich von Anlage zu Anlage laufen. Und es befinden sich immer irgendwelche Bakterien an den Händen. Und so verhindere ich das, dass ich auf das Ei übertrage.
0: Das Nest ist jetzt leer, was die Ente aber nicht aus ihrem Rhythmus bringt.
18: Die legt nach.

0: Alle Enten bauen Nester am Ufer.
1: Noch einmal Kolbenente.
2: Nochmal Kolbenente.
1: Ja.
0: Immerhin 6 Eier und damit 6 Küken, die nicht gefressen werden.
2: Sind wir ja soweit eigentlich durch, oder? Ja.
0: Jetzt schnell weiter zum Ausbrüten. Die Eier dürfen nicht ganz kalt werden. Die beiden Jäger und Sammler machen sich auf den Weg Richtung Streichelzoo, damit der Entennachwuchs gesichert ist. Zurück in Frankfurt. Die große Gruppe der Bonobos ist seit fast einem Monat ausgesperrt, weil ihr Innengehege komplett neu gestaltet wird.

0: Jetzt heißt es Endspurt für die Pfleger Michael Konrad und Thomas Kempf. Sie verteilen letzte Annehmlichkeiten für die Affen, sozusagen als Belohnung fürs geduldige Warten.
1: Ja, das hat jetzt insgesamt
2: fast vier Wochen
1: gedauert. Ja.
2: Also sie waren nicht nur draußen, die konnten auch in ihre Absperrboxen gehen.
1: Ja, aber hier die Anlagen waren jetzt eben 4 Wochen leer. Mussten erst die alte Einrichtung rausräumen. Und dann, das war natürlich ein paar Tage gemacht, 3-4 Tage waren wir da durch. Nur bis das Neue drinne war, hat dann halt es eben relativ lange gedauert, weil wir zwischendrin noch ein bisschen personell eng waren. Aber es war ja zum Glück Sommer.
0: Die beiden haben viel geleistet und auch für sie wird es jetzt spannend.
2: Ich gehe vor mich,
1: ja.
0: Fragt sich, wer hier wohl mehr Spaß hat.
1: Jetzt wird es große Freude geben, vermute ich mal. Nach der ganzen Zeit wieder hier drinne. Heute am Salattag gibt es auch noch Obst, das ist eh immer schon ein Highlight. Also es kommt, glaube ich, einiges zusammen heute.
0: Alles ist bereit. Der neue Spielplatz, das leckere Futter. Gleich öffnet sich das Tor zum Spielparadies.
2: Bisschen aufregend. Ich habe seit 4 Wochen den Schieber nicht mehr bedient. Hoffentlich ist das Richtige her. Okay, und da kommen sie jetzt alle reingerannt und schreien wie verrückt. Oder, Mischa?
1: Ja, ich glaub's auch.
0: Manche sind schon in Warteposition. Es kann gleich losgehen. Das große Affentheater im Frankfurter Zoo. Nachwuchs bei den seltenen Kiwis. Das wenige Wochen alte Küken erhält Besuch von der Tierärztin.
3: So, wollen wir mal gucken.
4: Ja.
3: Wie ist denn der drauf?
4: Sehr fit im Moment.
3: Cool. Das ist jetzt natürlich jetzt ein bisschen gemein.
0: Ja, denn es soll heute federn lassen zur Geschlechtsbestimmung.
3: Ja, das ist der zweitgeschlüpfte Kiwi. Und die Frau Brucker und ich, wir wollen heute was Gemeines machen. Aber das ist wichtig, dass wir das machen, weil wir wollen ja wissen, ob es ein Männchen oder ein Weibchen ist. Und dann können wir nämlich auch den Namen entsprechend aussuchen. Wir haben ja schon Vorschläge.
4: Ja.
3: Wenn es ein Männchen, also das andere, der andere Kiwi ist ja ein Weibchen. Und deswegen würden wir würden jetzt auch lieber ein Weibchen haben, weil wir brauchen eigentlich Weibchen. Aber wir haben schon Namen fürs Männchen, ganz witzig eigentlich. Den verraten wir aber noch nicht. Nee, den verraten wir noch nicht. Und ich müsste, wo lege ich denn das hin? Irgendwo hier auf die Seite. Ich müsste dem jetzt halt ein paar Federn rupfen, weil aus den Federn wird sozusagen das Labor, da sind immer winzige Blutstropfen dran, dann können die das Geschlecht nämlich bestimmen. Und das ist einfach eine tierschonende Methode, die Haare ausrupfen hat. Das ist ein Zieb und dann ist gut. Ne? Aber es ist trotzdem gemein.
4: Ja.
0: Dr. Schauerte hat viel Übung mit kleinen Kiwis.
4: Gut, gut.
3: Ich ziehe auch extra Handschuhe an, damit meine Genetik sozusagen nicht übertragbar ist auf den Kleinen.
4: Guten Morgen.
3: Ist er noch verpennt? Wir sagen schon immer er, wobei wir eigentlich hoffen, dass es ein Weibchen ist. Aber irgendwie vermuten wir, dass er uns den Gefallen nicht tut. Motz?
0: Das kleine Federknäuel ist not amused.
3: Ich nehme irgendwie welche. Oh, was motzt denn jetzt schon? Ist noch gar nichts passiert. Stinker. Ja, es ist, warte, wir brauchen noch. Oh, da haben sie nicht richtig.
4: Doch,
3: noch einmal rupfen. Man muss halt gucken, dass man Federkiel damit erwischt. Wichtig ist, dass man diese kleinen Ansätze von den Federn noch mitkriegt, diese Follikel sozusagen, weil da steckt noch halt das meiste Blut und die meiste Genetik drin.
0: Jetzt noch schnell auf die Waage.

0: Was haben wir denn? 255.
1: 55. Ja. Da hat er wieder zugenommen.
0: Der ist ja ganz artig in der Kiste, hä?
2: Das Kiwi-Küken wiegt nicht viel, was aber typisch ist.
0: Eigentlich nehmen die erstmal ab. Also irgendwie werden die erstmal weniger, bevor sie mehr werden. Aber es ist natürlich auch schon ein Wachstum dabei. Aber die müssen am Anfang wirklich deutlich abnehmen, weil der Dottersack recht groß ist und der muss erst komplett, muss der Dotter resorbiert werden, bevor die überhaupt Futter bekommen. Und dann müssen die richtig abnehmen. Und die sehen dann zwar größer aus, weil sie sich natürlich entwickeln dadurch. Das ist ja Futter, den sie schon im Bauch haben. Aber das ist dann schon irritierend. Ne?
2: Leicht irritiert wirkt auch der Nationalvogel Neuseelands. Seine Federn wandern jetzt in ein Labor in der Nähe.
0: Früher ist es sogar direkt nach Neuseeland gegangen. Wir haben jetzt aber ein Referenzlabor auch in Deutschland, wo wir von zwei definitiven Elterntieren halt Federn zur Referenz hingeschickt haben. Das heißt, die haben dann geguckt, das ist ein Mann, das wissen wir, das ist ein Weibchen, das wissen wir. Und da haben die das dann quasi als Referenzwerte genommen und deswegen funktioniert das jetzt auch hier in Deutschland. Das heißt, wir müssen es nicht nach Neuseeland schicken, was für uns natürlich auch viel schneller ist. Also es geht einfach schnell und es ist auch nicht so teuer. Na gut, wollen wir ihn mal erlösen? Wollen wir ihn wieder flitzen lassen? Ja. Soll ich mal sein Häuschen wieder einrichten hier?
1: Ich weiß grad, ja.
0: Wo kommt denn das hin? Einfach hier so?
1: Ja, da in die Ecke.
0: Genau. Ah, der hat schöne Köttel gemacht.
1: Ja.
0: Muss man ja mal sagen.
2: Na, müssen muss auch sein.
3: Ein bisschen unkoordiniert.
0: Ja, motzt. Kann nur ein Mann sein. Oh. Und weg. Gut. Ich sag euch dann Bescheid, wenn das Ergebnis da ist natürlich. Ja. Das erwarten wir ja immer mit Spannung. Ja. Wird 10, 14 Tage dauern. Mhm. Und dann kriegt ihr das dann. Gut, dann haben wir das für heute auch.
1: Wunderbar.
0: Haben wieder mal keine Fingerabdrücke hinterlassen.
2: Und alle Spuren verwischt.
0: Alles klar. Dann gut. Bis später mal, ne? Sonst habt ihr ja nichts, ne?
1: Nee, sonst ist alles
0: auch mal schön.
1: Ja, genau.
0: Tschüss.
1: Tschüss.
2: Zurück in Kronberg. Die Enteneier, die Jörg Beckmann gesammelt hat, sollen nun ausgebrütet werden.
4: Hallo Frau Hofmann.
5: Hallo Herr Beckmann.
4: Die Eier sind da.
5: Oh, schön. Was haben Sie da?
4: 6 Kolbenenteneier. Mhm. Wahrscheinlich zumindest. Das eine sieht ein bisschen anders aus, das hier.
5: Süß, aber es sind Enteneier.
4: Das sind Enteneier.
5: Sehr gut.
4: Von daher.
5: Ja, dann.
4: Passt alles.
5: Machen wir.
4: Dann nur noch gucken, wie lange die gebrütet werden müssen.
5: Das guck ich gerade mal nach.
4: Nicht im Kopf.
5: Gerne.
2: Pflegerin Tine Hofmann hat ein schlaues Buch parat, denn hier im Opel Zoo werden viele verschiedene Eier ausgebrütet.
5: Also hier finden wir jetzt so eine grobe Übersicht über die Vögel, die wir hier halt ausbrüten, ne, über unsere Kunstbrut. Und da sieht man dann hier die Bruttemperatur, die Bruttage, wie lange die Eier brauchen bis zum Schlupf, die Luftfeuchtigkeit, die dafür benötigt wird, die Schlupftemperatur oder die Bruttemperatur, ob sie einen Auskühltimer brauchen, weil in der Natur geht ja auch die Entenmama dann mal runter. Und das ist in den Eiern dann auch so eingespeichert, das muss man dann noch einstellen. So, bei der Kolbenente, die braucht 27 Tage. Für die Brut?
2: Für knapp 4 Wochen kommen die Eier in dieses eindrucksvolle Gerät. So eine Art schneller Brüter.
4: Man kann mit den Brütern alle möglichen Eier ausbrüten. Also angefangen beim Kolibri bis zum Strauß.
2: Hauptsache gut überwacht.
4: Man müsste das schon im Blick haben, wann die schlüpfen. Da kommen noch eine ganze Reihe andere Enteneier mit rein.
2: Die Pfleger sind extrem penibel. Ihre Hände haben sie vorher desinfiziert.
5: Gut. So. Dann haben wir sie drin. Was hier dann auch noch zu beachten ist, die haben hier eine Wendeautomatik. Das heißt, man muss das natürlich dann auch dementsprechend einfädeln. Das machen wir dann. Checken nochmal die Luftfeuchtigkeit und die Temperatur. Dann machen wir es zu. Und jetzt werden die Eier bebrütet. Nach 27 Tagen sollten wir dann eigentlich Entenbabys bekommen. Schauen wir mal, wie es läuft.
4: Okay,
5: genau.
4: Bis später.
5: Okay, tschüss.
2: Na dann, bis bald zur Geburtstagsfeier. Zurück im Frankfurter Zoo, wo es die Bonobos kaum noch aushalten vor Ungeduld. Sie wollen endlich in ihre neu gestaltete Innenanlage. Die besten Plätze direkt an der Schiebetür sind schon besetzt.
6: Und da kommen sie jetzt alle reingerannt und schreien wie verrückt.
2: Na, hoffentlich.
7: Manchmal kommen auch die Überraschungen, es passiert gar nichts.
2: Und da ist sie, die Rasselbande. Als Erste dürfen die Mütter mit ihren Kindern hinein ins Vergnügen. Aber nicht alle gehen gleich spielen. Manche Affendame nutzt die Aufregung und sammelt erstmal leckeres Obst. Sehr schlau. Die Pfleger kennen sie alle mit Namen.
7: Domi, Kamiti mit Kind, Mixi mit Kind, Kutu mit Kind.
2: Eine erste Belastungsprobe fürs neue Mobiliar. Dann beruhigt sich die Lage langsam. Die Bonobos finden eine gesunde Balance zwischen Obst und Spielen.
7: Ja, ist schon erstmal neugierig, aufgeregt. Hat gesehen, die Somi war eben auf einmal doppelt so groß wie normal. Es fällt dann in alle Richtungen ab vor Aufregung.
2: Michael Konrad hatte mehr Unruhe erwartet.
7: Ich dachte, es wird noch ein bisschen länger laut. Es war ja nur ganz kurz laut und dann direkt hat es wieder beruhigt.
2: Vielleicht liegt es daran, dass hier nur Weibchen und Kinder herumtollen. Die Männer sind erst morgen dran.
7: Ja, hier haben wir jetzt ganz viele Frauen zusammen in der Gruppe.
2: Frauen und Halbwüchsige, aber alle kommen sie brav vorbei.
7: Na, Panisco?
2: Der 5-jährige Panisco, genau wie die erwachsene Kamiti.
7: Hallo, Kamiti. Na?
2: Die Spielzeit scheint zunächst vorbei.
7: Naja, jetzt ist zum Teil auch das Futter erstmal interessanter noch mit als das neue die neue Gehegeeinrichtung. Ja, die testet, ob die Tränke noch funktioniert nach 4 Wochen. Ich glaube, es war ganz gut. Es kam was raus.
2: Zumindest die Kleinen können von den neuen Klettergerüsten nicht genug bekommen.
7: Ja, das ist Sambo. Das ist der Sohn von Somi.
2: Sambo war eine Handaufzucht, da Somi nicht genug Milch hatte. Heute ist er wieder perfekt in die Gruppe integriert. Und so findet jeder sein Plätzchen.
7: Ja, das ist Kamiti. Die hat sich erstmal bequem gemacht und denkt sich jetzt erstmal essen. Das Gehege läuft nicht weg, da kann man nachher noch gucken.
2: Die Zwergschimpansen haben den Bogen raus. Spielen und genießen. Die neue Einrichtung ist bereits nach wenigen Minuten akzeptiert. Was sollen sie sich schließlich hier zum Affen machen?
6: Das war jetzt nicht so ein Geschrei gewesen, irgendwie.
7: Ein ruhiges Erkunden.
2: Und auch wenn es mal laut wird, alles klappt hier ohne Streit.
6: Ich muss uns echt noch mal loben, das haben wir ganz toll gemacht. Hört, wie die Äffchen sich gefreut haben.
7: Große Freude, alles so geklappt, wie wir es uns geplant haben. Vielleicht haben sie jetzt die anderen draußen gehört, die sich gerade beschwert haben, dass sie noch draußen warten müssen, dass sie rein dürfen. Das war so kurz der Austausch, hier drin ist viel schöner oder so.
2: Der Job ist erledigt.
7: Was mit Thomas?
6: Na klar.
2: Viele Stunden haben die beiden hier gerackert. Umso schöner, wenn sich die Mühe gelohnt hat. Und so geht's weiter.
0: Joppi, komm mal rum. Auf geht's.
2: Greifstachler Joppi soll umziehen.
0: Nicht schimpfen. Er protestiert. Er findet das gerade alles richtig blöde und ist ganz arg am Schimpfen mit mir.
2: Wohin das führt, beim nächsten Mal in Giraffe, Erdmännchen und Co.
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0: Auch am zweiten Tag der Highland Games dreht sich hier im Angelbachtal alles um Schottland. Und der zweite Tag ist vor allem den sogenannten Heavy Events vorbehalten, also den Sportarten für starke Männer und starke Frauen. Da werden wir mal schauen, wie wir da später auch noch ein bisschen mitmischen können. Du erfährst heute, wie du auf Englisch Zeitangaben richtig verwenden kannst und wir üben gemeinsam noch die Mediation, also das Dolmetschen. Okay? Good. Camilla, what else are we going to see here today?
1: Well, it's another fun-filled day here at the Highland Games, so there's so much to do. We'll get involved with some sport, maybe watch some dancing and maybe even have a little tug-of-war competition later.
0: Das klingt spannend. Camilla wird uns gleich noch mehr Informationen zu den Heavy Events geben und ihr solltet wieder genau zuhören, denn danach gibt es wieder zwei Fragen zu beantworten. Erstens, aus wie vielen Disziplinen bestehen eigentlich diese Heavy Events? Und zweitens, ein wichtiges Sportgerät ist der sogenannte Caber. Aber was ist der Caber eigentlich? So, alles klar bei euch?
2: Alles
0: okay,
2: klar.
0: Dann suche ich mir noch ein bisschen Süßkram und ihr könnt ja gleich nachkommen. Ich besorge auch was für euch mit, okay?
1: Okay.
0: Gut, bis gleich.
1: Okay,
0: see you in a minute.
1: Later. So, as I just said, there's so much to do and see here. So, I have a program for each of you to look. And we're obviously looking at Sunday. And as you can see behind us, we actually have the main part of the Highland Games, which is the heavy events. So this is for the really strong men and women. There are five disciplines in total, and these involve lifting and throwing lots of heavy weights and hammers. One of the heaviest weights is actually 25.4 kilograms,
2: wow.
1: Which is so difficult. I don't even think I can lift that, never mind throw it. And of course, the most famous event is the tossing of the caber.
2: Sorry, Camilla, what is a caber?
1: Well, a caber is actually made from the trunk of a tree, so the main part. And to toss it means to throw it. So they're basically throwing a tree.
2: Okay.
1: Okay, so let's see what else. Ah, if we look from quarter to two until 2:30, there's the Irish step dancing on the main stage. I'm sure that's going to be really interesting.
2: Yeah.
1: And oh, at lunchtime, there's a competition for the pipers, which is very traditional in Scotland. So you get to see the bagpipes. What about you two? Anything interesting?
3: At 11 o'clock, there is a whiskey tasting. Can we do that?
1: We shall see. Paulina, what about you?
2: I'm interested in the step dance group, I think.
1: Ah, okay. Yeah, we can maybe try and watch them as well. So I think it's time for you two to go and see Michael at the fudge, and I'm going to watch these strong men. See you later.
2: Okay,
1: bye. Bye.
4: Hi Michael,
5: hallo,
4: servus. Schmeckt's dir?
5: Sehr, ihr müsst unbedingt probieren.
4: Ja, gerne.
5: Und zwar ist das Fudge eine britische Spezialität, probieren
4: wir. Okay.
5: Besteht hauptsächlich aus Butter, Sahne und sehr, sehr viel Zucker.
4: Ganz schön süß.
5: Das merkt ihr gerade.
4: Mhm.
5: Okay.
4: Boah, ja.
5: Gut. Okay, aber es gab natürlich auch noch Aufgaben zu lösen, denn es gab zwei Fragen zu beantworten. Die erste Frage war, aus wie vielen Disziplinen bestehen denn die Heavy Events insgesamt? Paulina, das weißt du.
2: Ja, sie bestehen aus 5 Disziplinen.
5: Richtig. Camilla hat gesagt, there are 5 disciplines in total. Die zweite Frage war ein bisschen schwieriger. Eines der Sportinstrumente, was wir unbedingt brauchen, ist der sogenannte Caber.
4: Mhm.
5: Jella, was ist denn eigentlich der Caber?
3: Ja, ich glaube, Camilla hat gesagt, it's the main part of the tree.
5: Ja, richtig. Mhm. Wie würdest du es übersetzen auf Deutsch?
3: Ja, ich denke mal, der Baumstamm.
5: Richtig. Und Camilla hat auch noch ein anderes Wort für Baumstamm gesagt. Hast du es mitbekommen, Paulina?
2: Ich glaube, Trunk.
5: Richtig, the Trunk. Dem ist nichts mehr hinzuzufügen. Ihr habt genügend Wegzehrung. Dann würde ich sagen, den Rest bringen wir Camilla vorbei,
2: okay.
5: Oder? Okay, gut. Also wir schauen, wo sie steckt. Ihr habt jetzt die Gelegenheit, Donald McPhee von den Heidelberg and District Pipes and Drums einige Fragen zum Dudelsackspielen zu stellen. Und vielleicht gibt es auch den einen oder anderen Tipp. Ganz klar, alles, was Donald sagt, muss ins Deutsche übersetzt werden. Und meine Fragen bitte ins Englische. Alles klar?
2: Okay.
5: Okay, Camilla, what are you going to do in the meantime?
1: Well, I'm going to go and find a big piece of rope for our tug-of-war competition. So I'll see you guys later, okay?
2: Okay.
1: Have fun.
5: Donald, come with us. Okay. Als erstes sollt ihr bitte fragen, wie schwer es ist, ein Dudelsackspiel zu lernen. Denn
0: Ich könnte noch dazu sagen, habt ihr mir gerade schon gesagt, gefallen hat's euch ja beim Zuhören. Okay?
2: Okay.
3: So, we liked it very much, your Thank performance, you. But is it very difficult to play this instrument?
6: I wouldn't say it's a difficult instrument. It just takes quite a long time to develop the technique. The instrument is actually very similar to a flute. So it's actually quite a basic instrument as such. It's just the whole technique that you have to practice.
0: Okay. Thank you for the moment. Okay, viele Informationen auf einmal. Ja. Also wie schwierig ist es jetzt, das zu spielen?
3: Also ich würde sagen, dass das Instrument an sich nicht so schwierig zu spielen ist.
0: Ja?
3: Aber, weil hier hat auch gesagt, dass das hier sehr ähnlich zu einer Flöte ist.
0: Gut, richtig.
3: Und,
0: aber es gibt eine Schwierigkeit dabei?
3: Ja, die Technik ist eben das Schwierige.
0: Richtig.
3: Also die Technik erstmal zu erlernen.
0: Okay, gut. Wir haben noch gar nicht so richtig geklärt, wie das Instrument überhaupt auf Englisch heißt. Paulina, versuch's doch mal rauszukriegen, bitte.
2: How do you call this instrument?
6: The instrument is called a bagpipe.
2: Okay.
0: Okay, auf Deutsch?
2: Bagpipe, Dudelsack.
0: Der Dudelsack, genau, richtig. Frag doch bitte mal, ob er mit dem Dudelsack verschiedene Lieder spielen kann oder ob es eigentlich immer die ähnlichen Songs sein müssen.
2: Mhm. Okay, are you able to play different kind of music with this bagpipe or are the songs similar?
6: We're actually the because it is quite a simple instrument, we're actually quite limited in the range, the key range we have.
2: Okay.
6: And the bagpipe only plays in one octave. Mm-hmm. So we're actually very limited in what we can play. Okay. But there are thousands of tunes.
0: Okay, good. Also einige Informationen dazu. Jella, was hast du mitbekommen?
3: Also, ich habe mitbekommen, dass es eben doch sehr begrenzt ist, also die Art vom Spielen.
0: Ja?
3: Aber es gibt trotzdem ganz viele Töne, aber man bleibt schon in derselben Richtung, weil es gibt nur eine Oktave, hat er gesagt.
0: Richtig, genau. Die Bandbreite beträgt eine Oktave. Okay. Jetzt hat Donald ja schon gesagt, dass man am Anfang mit dieser Flöte üben muss, mit diesem Übungsgerät. Frag doch mal, ob er dir ein paar Tipps geben kann, Paulina.
2: Can you give me some tips to learn the basics of the bagpipe?
6: Yes, I presume you've played the flute before?
2: Yes.
6: This is called a practice chanter. This is not a bagpipe, this is what we practice on, this is what you learn with.
2: Okay.
6: You learn this, or you practice on this for maybe 1 year before you would actually start on the bagpipe. And the difference between this practice chanter and a flute is that the fingers have to be straight. On a flute, you would have your fingers like this. You have to have your fingers straight on the practice chanter.
0: Okay, hang on for a moment. Was müssen wir alles beachten bis jetzt schon?
2: Also das erste Jahr, wenn man anfängt, muss man eben mit diesem Übungsstück üben.
0: Gut.
2: Und erst dann fängt man wirklich mit dem Dudelsack an.
0: Okay, und einen Unterschied zum Flötenspielen gibt's, Jella?
3: Beim Flötenspielen hält man die Finger eher so drauf und hier müssen sie aber immer gerade sein.
0: Gerade, genau. Okay? Okay? Are there some more information?
6: The reason for that is because we play at a much faster speed than a flute.
2: Okay.
6: It's a very fast finger works, and that's the technique part.
2: Ah.
6: It takes time to learn. So in principle, we have notes. Da, ha, bi, ha, hi, ha, ha, hi. That was it.
0: Okay.
6: But then we have embellishments and things to add.
0: Okay. Warum muss man die Finger anders halten? Habt ihr mitbekommen?
2: Weil man schneller spielt als bei einer Flöte und deswegen muss man diese Technik eben mal lernen.
0: Okay, gut.

0: So, und wir kümmern uns jetzt um Forms and Functions. Und jetzt dreht sich alles um Zeitangaben. Einige dieser Zeitangaben habe ich euch schon hier an den Baum gepinnt. Und jetzt schauen wir uns erstmal an, was die bedeuten. Jella, such dir doch mal ein paar Karten auf deiner Seite aus und versuch die mal zu übersetzen, bitte.
1: Also, in July. July ist ja der Monat Juli, also einfach im Juli.
0: Im Juli, okay. Hast du noch mehr?
1: On Sunday, ja. Am Sonntag.
0: Gut.
1: In Summer heißt im Sommer, ja. Oder in der Sommerzeit.
0: Im Sommer, genau.
1: In the morning ist am Morgen.
0: Richtig, oder einfach morgens. Okay, gut.
1: Genau.
0: Okay.
1: In the evening ist so wie in the morning, nur eben am Abend.
0: Richtig, genau. Dann ja. Nehmen wir die Mittelspalte. Darfst du auch noch zwei nehmen? Komm.
1: At the moment hier heißt im Moment oder momentan.
0: Oder zur Zeit, richtig, ja.
1: At lunchtime, lunch ist ja Mittagessen.
0: Richtig.
1: Ich. Also beim Mittagessen praktisch.
0: Zur Essenszeit, genau, richtig. Okay, Paulina, ich glaube, der Rest ist für dich.
2: On my birthday, an meinem Geburtstag.
0: Richtig.
2: At midnight, Mitternacht.
0: Um Mitternacht, richtig, genau.
2: At 10 o'clock, um 10 Uhr.
0: Ja.
2: In 2010, im Jahr 2010.
0: Richtig.
2: Und on Saturday morning, am Sonntagmorgen. Samstagmorgen.
0: Ja, Samstagmorgen, genau, richtig. So, wenn du dir diese Zeitangaben anschaust, wirst du Gemeinsamkeiten feststellen. Hm. Welche sind das? Paulina.
2: Ja, es gibt eben drei verschiedene Präpositionen.
0: Richtig.
2: Und das ist halt in, on und at.
0: Genau. Und jetzt dürft ihr mal diese Zeitangaben sortieren nach denen, die mit in beginnen, die mit on beginnen und die mit at beginnen. Alles klar?
1: Sollen wir das am Baum sortieren?
0: Na klar, klebt ihr einfach an den Baum dran. Das schafft ihr.
2: Okay. Machen wir hier in, da at und da on. Genau. Ich habe hier noch ein In.
1: Hier, ja.
2: Ein On.
0: Okay, okay, klasse. Genau. Das war ja gar nicht so schwer. Jetzt habt ihr es erstmal sortiert nach dem ersten Wort. Jetzt ist die Frage, was diese Zeitangaben in einer Spalte jeweils gemeinsam haben. Schauen wir uns mal die Zeitangaben mit In an. In the evening, July, in summer, in the morning und in 2010. Was haben die alle gemeinsam? Jella.
1: Ja, also ich finde, dass im Vergleich zu Ed zum Beispiel,
0: ja?
1: Sind das alles recht lange Zeiträume.
0: Also, richtig.
1: Also auf jeden Fall Juli oder Sommer, das sind dann 3 Monate praktisch.
0: Genau.
1: Und 2010 ist auch ein unbestimmtes Datum praktisch.
0: Das ist ein längerer Zeitraum,
1: ja.
0: Genau. Richtig, wir haben eine Jahresangabe, wir haben Tagesangaben, Monatsangaben, Tageszeiten. Richtig, diese Zeitangaben beginnen wir mit in. So. Was fällt dir bei at auf, Paulina? At the moment, at 10 o'clock, at midnight, at lunchtime.
2: Ja, also das sind sehr bestimmte Zeiten.
0: Richtig?
2: Also ja, eben bestimmte Zeiten, zum Beispiel durch die Uhrzeit bestimmt.
0: Ganz
2: oder,
0: genau.
2: Ja, at the moment ist halt in dem Moment.
0: Richtig.
2: Genau.
0: Alle diese Zeitangaben kann ich durch eine Uhrzeit ausdrücken. Absolut richtig, brauchen wir gar nichts hinzuzufügen. Klasse. Und zum Schluss fehlen uns noch die Zeitangaben, die mit on beginnen. Denn auch die haben alle etwas gemeinsam. Das kriegt ihr zusammen raus.
2: Ja, sie sind mittelfristig, oder?
0: Ja, beginnen wir mal hier mit October the 26th. Das ist vielleicht am einfachsten. Das ist nämlich ein...
2: Ja, das
1: ein
2: ist
1: Datum.
2: Ein Datum.
0: Ein Datum, richtig. Also auch on my birthday wäre ein festgelegtes Datum. Also bei festen Tagen. Mhm. Und bei festen Daten oder auch bei Bestandteilen von festen Tagen verwende ich on. Ab der Klasse gemacht. Natürlich gibt es noch viel mehr Zeitangaben. Die haben wir in unserem Online-Bereich zusammengestellt. So, und wir schauen jetzt mal, was Camilla für uns vorbereitet hat. Sie hat ja schon so ein paar Andeutungen gemacht. Das probieren wir jetzt mal aus, okay?
1: Okay.
0: Also gut.

0: hier im stillgelegten Steinbruch Winberg in der Gemeinde Sengenthal bei Neumarkt in der Oberpfalz wurden noch bis vor wenigen Jahren die Rohstoffe für Zement gesucht. Heute treffen sich hier Forscher aus der ganzen Welt, um solche Fossilien, also Versteinerungen, zu finden. Wir werden auch gleich schauen, ob wir solche finden können. Und du erfährst, wie du auf Englisch über die Vergangenheit berichten kannst. Und im Lerntipp gibt es nützliche Hinweise für Signal Words, also Signalwörter. Camilla, what are we going to do today?
1: Well, today you're going to learn all about fossils. We'll find out how to find the actual fossils and what different tools and equipment that we need. And Paulina, I'm sure you will see just how much fun fossil hunting can be. So, shall we go?
2: Yeah,
1: yeah,
2: sure,
1: come on then.
2: Okay.

0: So, bevor wir jetzt selbst auf solche Fossiliensuche gehen können, gibt es erst noch einige Fragen an unsere Expertin Camilla. Und Paulina, du übersetzt bitte meine Fragen auf Englisch und die Antworten von Camilla ins Deutsche. Okay? Gut. Krieg doch bitte als erstes mal raus, welche Fossilien wir hier überhaupt finden können.
1: Camilla, what kind of fossils can we find here?
2: Well, here at the quarry we have three main ones, and you can see them here. This is the belemnite.
1: Okay.
2: This is the ammonite, and here we have a snail.
1: Okay. Also es gibt drei Hauptgruppen oder Hauptfossilien.
0: Gut.
1: Das ist einmal der belemnite.
0: Gut.
1: Einmal der Ammonit.
0: Ja.
1: Und einmal eine Schnecke.
0: Okay, gut, klasse. Frag doch bitte mal, ob es hier auch seltene Fossilien gibt. Mhm. Weil die sind ja relativ häufig.
1: Can we find rare fossils in here?
2: Mm-hmm. There are some that you don't find so often. And I have one example in my little box. Let me just open it up carefully. Here we go. I just don't want it to go flying across the quarry. Okay. So here we have a shark tooth. So this is a very special find.
0: Okay.
1: Okay, also man kann hier auch seltene Fossilien finden, zum Beispiel diesen Haifischzahn.
0: Gut.
1: Und ja, das ist halt sehr speziell, wenn man das nicht oft findet.
0: Richtig. Okay, klasse. Jetzt will ich auch gleich loslegen, aber vorher solltest du bitte noch rauskriegen, ob es Regeln gibt, die wir hier im Steinbruch beachten müssen.
1: Okay.
0: Frag doch mal, ob wir es für sie halten sollen erstmal.
1: May I take it?
2: Yep, thank you.
1: Okay.
0: Okay.
1: Are there any rules we have to obey?
0: Ja.
1: To follow?
2: To, okay. To follow. One thing to think about is this isn't a flat road, it's quite bumpy, so you need to watch your step.
1: Okay, also das Erste ist, dass es hier eben keine ebene Fläche ist und man muss wirklich aufpassen, wo man hintritt, weil man sonst eben hinfällt.
0: Okay.
1: Oder stolpert.
0: Gut, richtig. Das Erste heißt, es gibt noch mehr Regeln.
1: Ja.
0: Nämlich welche?
1: Are there any other rules?
2: Another one is, this is obviously a natural environment with living plants and animals and we don't want to disturb any of those.
1: Okay, also das Zweite ist eben, dass wir uns hier in einer natürlichen Umgebung befinden und wir möchten ja nicht die Tiere und Pflanzen, die sich hier angesiedelt haben, stören.
0: Richtig, da müssen wir also darauf achten.
1: Ja.
0: Okay, aber jetzt will ich loslegen. Sag bitte Camilla, dass ich hier schnell unsere Fossilien wegräume und ich glaube, ihr zwei könnt gleich schon mal loslegen, oder? Welche Regeln gibt es fürs Fossiliensuchen noch? Oder wie funktioniert es? Frag doch bitte mal. Ich nehme den so lang. Danke.
1: Danke. What do I have to do when I want to search fossils?
2: Well, you need your hammer.
0: Okay.
2: And you need your chisel. And you need me to move out of the way.
0: I take care of the fossils.
2: Yep. Okay. Also a pair of gloves, so you want to put them on.
0: Okay.
2: And we don't want to just hit it willy-nilly. So what we want to think about is to put the chisel in between two stones.
1: Okay.
2: Like hit it, yep, like that.
1: That? Okay.
2: And then you want to get your hammer and hit it. Try and make it flat. That's it.
1: So?
2: Good. Perfect. Hit it. You can hit it quite hard. Good. And when you think the stone is loose, then you can lift up your chisel.
1: Okay.
2: And hopefully the sort of push down on it like that.
1: Okay.
2: Yeah, you might need to put a little. Oh, that's it. Okay, so then we can take the loose stones and we can have a look and see if we have any fossils anywhere.
0: Hier im Steinbruch Winberg bei Sengenthal in der Oberpfalz dreht sich für uns alles ums Fossiliensuchen. Camilla, what are you going to do now?
2: I'm going to go and see what my fellow fossil hunters are up to. So I'll see you guys in a little bit.
0: All right, see you in a minute. Ja, das gibt uns die Gelegenheit, noch ein bisschen auf Forms and Functions zu schauen. Und ich habe dir einige Sätze mitgebracht, die Fossilienjäger öfters über den Weg laufen. Schieß doch bitte mal mit dem ersten Satz los. Paulina, lies bitte mal vor.
1: Ammonites lived in open water.
0: Gut, wie würdest du es übersetzen?
1: Ammoniten haben im offenen Meer gelebt.
0: Richtig. Du hast schon richtig erkannt, dass es sich hier um die Vergangenheit handelt. Vorsicht. Im Deutschen sagen wir, haben gelebt. Im Englischen ist es aber die erste Vergangenheit.
1: Also eigentlich lebt.
0: Ganz genau, richtig. Okay. Woran hast du denn erkannt, dass es Vergangenheit ist?
1: Naja, also es ist ein regelmäßiges Verb.
0: Ja.
1: Und bei regelmäßigen Verben ist eben die ED-Form dann das Signal dafür.
0: Richtig, wird ED an das Verb angehängt. Das gleich mal unterstreichen bitte, das ganze Verb am besten. Klasse. Okay, der erste war noch kein Problem. Jetzt wird es ein bisschen schwieriger. Mhm. Da sind gleich zwei versteckt. Lies bitte mal vor.
1: We came here yesterday, but we didn't find a fossil.
0: Fossil?
1: Mhm. Fossil.
0: Okay.
1: Ja, hier ist es eben schwieriger, weil erstens das erste Verb, to come, ist unregelmäßig.
0: Ja.
1: Und ja, die muss man eben alle auswendig lernen.
0: Gut, das gleich unterstreichen. Wie würdest du denn den ersten Teil des Satzes übersetzen?
1: We came here yesterday. Wir sind gestern hierher gekommen.
0: Ja,
1: oder wir
0: genau.
1: kamen gestern hierher.
0: Richtig, gern, genau, gut.
1: But we didn't find a fossil. Aber wir haben kein Fossil gefunden.
0: Richtig. Auch hier die Vergangenheitsform nochmal unterstreichen, bitte. Okay, du hast ja schon gesagt, ja, find gehört mit dazu. Du hast ja schon gesagt, hier wurde nichts gefunden. Mhm. Und die Verneinung?
1: Ja, die wird eben immer mit did not oder didn't ja,
0: richtig.
1: Gebildet.
0: Richtig, mit did not ist die Langform, didn't mhm. ist die Kurzform, richtig. Und zum Schluss?
1: When did the Ammonites live? Wann haben die Ammoniten gelebt?
0: Ja, ganz klar, wenn ein Fragezeichen hinten steht.
1: Dann wird es einem auch mit did gebildet.
0: Richtig, also auch in Fragesätzen verwendest du bei der ersten Vergangenheit das Wörtchen did. Klasse, darfst du noch unterstreichen? Gut, nee. Richtig. Und, dass man es nicht vergessen, auch noch das Fragezeichen.
1: Ach so.
0: Schließlich ist es ein Fragesatz. Gut, hast klasse gemacht. Und mehr Übungen dazu gibt es natürlich in unserem Online-Bereich. Fällt es dir auch manchmal so schwer zu entscheiden, welche Zeiten du im Englischen nehmen sollst? Hier können dir Signal Words, also Signalwörter, eine echte Hilfe sein. Nach solchen Signal Words muss nämlich immer eine ganz bestimmte Zeit folgen. In unserem Beispiel Simple Past. Ja, und die Wörter, die ich dir mitgebracht habe, die erzwingen eben Simple Past. Mhm. Lies doch bitte mal die Signalwörter vor.
1: Last, ja? Yesterday and ago.
0: Gut, richtig. Und jetzt darfst du auch gleich mit diesen Signalwörtern Beispielsätze bilden. Mhm. Ganz klar, dass in jedem Satz Simple Past stehen muss. Also, mit welchem magst du anfangen?
1: Ich fange mal an mit ago.
0: Okay, gut.
1: 2 weeks ago I went to the cinema.
0: Richtig. Und hast du auch alles richtig gemacht? Ago steht immer nach der Zeitangabe. Im Deutschen sage ich ja vor zwei mhm. Wochen, im Englischen 2 weeks ago. Okay, klasse. Okay. Yesterday ist dein nächstes.
1: Yesterday I looked after my friend's children.
0: Gut, richtig. Yesterday kann auch am Ende des Satzes stehen. Wie würde es dann heißen?
1: I looked after my friend's children yesterday.
0: Klasse. Und zum Schluss noch last. Ja, zieh's ab. Okay.
1: Last summer I didn't go on holidays.
0: Jawohl, richtig. Und du hast schon erkannt, ich habe extra noch Pünktchen dazu gezeichnet. Mhm. Last kann nie alleine stehen. Hier muss immer noch... Oh, hi Camilla, just a sec. Oh, take a seat, just a moment. Bei last musst du immer noch eine Zeitangabe dazusetzen. Du mhm. hast richtig gesagt, last summer, es geht auch last weekend, last Saturday und so weiter. Okay, klasse okay. gemacht, fantastisch. Gut. Camilla, what have you found?
2: I found loads of really cool fossils. Look, look at that one, Pauline. It's totally brilliant.
1: Wow.
2: So, fantastic. Have you guys had fun today learning all about fossils?
1: Yes.
0: Yeah, definitely. And now it's your time to do some more exercises
1: online.
0: Okay, let's go. Ja.
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Schönen guten Abend, liebe Zuschauer. Herzlich willkommen bei Alle Wetter. Heute an diesem, ja, man kann es eigentlich nicht anders sagen, sehr angenehmen Dienstagabend. Ich freue mich, dass Sie eingeschaltet haben. Die Hitze, diese wirklich heftige Hitze, die haben wir hinter uns gelassen. Manch einer fragt sich, war das alles nur ein Traum? Nein, es war traurige Realität. Man kann aber auch sagen, es war ein Fiebertraum. Die gute Nachricht: Heute erreicht uns ein Tief und hinter diesem Tief breitet sich Atlantikluft aus und die sorgt vor allem in den kommenden Nächten für einen Temperaturrückgang. Das heißt, man kann wunderbar durchschlafen, man kann wunderbar lüften. Mehr dazu gleich im Studio. Davor haben wir unseren Kameramann heute mit einem ganz konkreten Auftrag rausgeschickt und zwar: Filme das, was andere fotografieren würden, und das hat er auch gemacht.

Ja, das Bild sah schon ziemlich heiß aus. Liebe Zuschauer, wir wollen noch ganz kurz über die Hitze sprechen. Die hat ja nicht nur uns zu schaffen gemacht, sondern vor allem auch den Tieren. Ich habe auf Social Media etliche Videos gesehen, wo Menschen verzweifelt versucht haben, ihre Katzen, ihre Hunde mit einer kalten Flasche irgendwie abzukühlen. Aber man darf auch nicht die Tiere in einem Wildpark vergessen. Und deshalb war mein Kollege Arne Pollmann heute im Wildpark Knöll unterwegs. Und dort hat er unterschiedliche Tiere sich angeschaut und ich kann Ihnen sagen, die Bären, die kannten nur einen einzigen Weg und der führte heute definitiv, raten Sie, ins Wasser.

0: Sarah Engelbrecht weiß, wie unterschiedlich die Tiere mit Hitze umgehen. Die Bären sind eigentlich immer aktiv, heute bei 26 Grad und auch während der Hitzewelle. Der Service drumherum muss stimmen.
1: Sie lieben es, sich im Wasser abzukühlen. Sie schlafen viel im Schatten und sie genießen eben auch die frischen Mahlzeiten. Das ist absolut auf jeden Fall was, was sie in den heißen Tagen brauchen.
0: Ein kleiner Snack, ein bisschen im Wasser paddeln, so kann man es auf jeden Fall aushalten. Die Lämmer haben eine andere Taktik. Ein bisschen wiederkäuen, im Schatten bleiben, Bewegung stark reduzieren. Das Fell ist bei ihnen kein Problem.
2: Wir haben hier drei unserer Lämmer von diesem Jahr. Das sind auch die einzigen Schafe, die jetzt noch nicht geschoren sind. Im ersten Jahr bekommen die Lämmer noch keine Schuhe. Alle anderen haben schon eine richtig schicke Kurzhaarfrisur bekommen. Vor 2 Wochen, wirklich rechtzeitig, bevor es so richtig heiß wird. Du zum Beispiel, ne?
0: Ach, lass mich, zu heiß. In der Sonne will keines der Tiere sein und im Halbschatten auch nur, damit man nicht einrostet. Schnell wieder nach drinnen. Im sonnengeschützten Bereich darf es dann auch gerne etwas kuscheliger zugehen. Mal die Gedanken fliegen lassen. Sarah Engelbrecht schaut bei den Wildschweinen vorbei. Ein kleiner Vormittagsimbiss. Doch die zeigen sich uninteressiert. Ob es an der Hitze liegt, schwer zu sagen. Zumindest waren sie schon planschen.
1: Die haben ihre Sohle im Hintergrund. Zum Teil sind die Tiere auch noch nass am Bauch, sodass man sieht, die waren auch gerade erst im Wasser. Aber heute wollen sie nicht so dicht an uns ran.
0: Das Dammbild wedelt sich ein bisschen Luft zu, bleibt im Schatten und reduziert die Bewegung so weit wie möglich. In der Gruppe und auch mal ganz allein. Und das ziehen sie auch wirklich durch bei Hitze.
2: Ja, die Tiere sind ja deutlich schlauer als wir. Das heißt, die halten sich auch wirklich im Schatten auf. Die würden jetzt wirklich nur von Schatten zu Schatten gehen und dann dort wieder sich ausruhen und dort aufhalten. Aber in der Sonne muss man nicht lange rumstehen.
0: Sarah Engelbrecht und ihr Team müssen sogar in der Sonne herumlaufen und nach den Tieren sehen. Bei Hitze gibt es rund um Frischwasser deutlich mehr zu tun. Auch bei den Bären, die im Wildpark Knüll offenbar den größten Spaß an der Hitze haben.
3: Ja, die machen es genau richtig. So kann man sich am besten abkühlen. Liebe Zuschauer, bevor wir gleich schauen, was auf uns zukommt, noch mal ein schneller Blick zurück auf die Hitzewelle. Und das hier, was wir sehen, das ist, ich kann es nicht anders sagen, wirklich krass. Das sind Wetterstationen in Deutschland, bei denen 40 Grad oder mehr gemessen wurde im Verlauf der vergangenen Jahrzehnte. 1983 einmal, 2003 fünfmal, 2015 dreimal, 2019 22-mal, 2022 viermal. Und dieser riesige Balken hier, 2026 71 Mal. Das kann auch mehrmals passiert sein an dieser Station. Aber es wurden in Deutschland an 71 Stationen 2026 bisher diese krassen Werte gemessen. Es kommt ein bisschen Abkühlung auf uns zu. Ein Tiefausläufer erreicht jetzt in den kommenden Stunden Deutschland. Im Gepäck Schauergewitter, die teilweise auch heftig ausfallen können. Dahinter kommt Atlantikluft zu uns und die lässt vor allem in den Nächten die Temperaturen sinken. Aber es besteht Gewittergefahr heute Nacht, besonders erhöht. Teilen von Bayern, Baden-Württemberg, aber auch hier im Osten des Landes Hessen. Da ist eine mittlere Gefahr. Weiter Nordwesten, also Richtung Nordwesten, ist die Gefahr eher gering. Was kann passieren? Hagel bis 3 cm groß. Schwere Sturmböen bis 100 km pro Stunde oder auch Regen 60 bis 80 Liter pro Quadratmeter. Da können schon Keller volllaufen, Straßen überflutet werden. Bei den Windgeschwindigkeiten können auch Äste brechen. Deswegen gut die Wetterlage beobachten. Die Nächte, die kühlen ab. Sie erinnern sich vielleicht. Samstag, Sonntag in Frankfurt 24, 25 Grad. Keine Tageswerte, das sind Nachtwerte. Dann heute Nacht 19 Grad, also nicht mehr tropisch. Und in den Folgenächten geht die Kurve immer weiter nach unten. Was soll ich Ihnen sagen? Das ist wirklich wunderbar. Und dann kann man vielleicht auch ganz entspannt mal wieder, ohne komplett durchzuschwitzen, im Garten sitzen oder einen Spaziergang unternehmen. Und mit ganz viel Glück, dann können Sie vielleicht sogar Glühwürmchen sehen. Denn Es ist Paarungszeit angesagt. Genau jetzt zu der Zeit, überwiegend Ende Juni, Anfang Juli. Glühwürmchen lieben trockene und warme Sommernächte. Die Weibchen, die sind flugunfähig, locken aber mit ihrem Leuchten die fliegenden, leuchtenden Männchen an. Also beide leuchten, die Weibchen können fliegen, die Männchen nicht. Man findet sie in Gärten, Parks und so weiter. Und sie sind ein Schneckenkiller. Also nicht direkt die Glühwürmchen, aber die Larve. Die fressen nämlich Nacktschnecken oder auch normalere, kleinere Schnecken. Heißt, wenn man Glühwürmchen im Garten hat, hat man vermutlich weniger Nacktschnecken. Und wir kommen jetzt von diesen leuchtenden Punkten in der Nacht zu einem anderen Thema. Und zwar geht es darum, dass Menschen manchmal ein schlechtes Gewissen haben, wenn draußen die Sonne scheint und sie sich aber trotzdem schlecht fühlen. Und darüber möchte ich jetzt mit meinem Kollegen Martin Daume sprechen. Martin, man kennt deine Stimme aus der 20 Uhr Tagesschau, aus dem Wetter, aber du bist auch Psychologe und kennst dich in diesem Gebiet natürlich wunderbar aus. Martin, warum fühlen sich denn Menschen besonders an sonnigen Tagen manchmal auch sehr schlecht?
4: Es gibt ja ganz viele Gefühle, also depressive Gefühle, ängstliche Gefühle und so weiter. Wir schauen auf ein ganz besonders unangenehmes Gefühl, die Schuld. Aha. Also man kann sich bei super schönem Wetter da draußen und nicht diese hohe Luftfeuchtigkeit, die wir hatten, man kann man sich richtig schuldig fühlen. Und um das mal ein bisschen spürbar zu machen.
3: Ich weiß genau, was du sagst. Ja, ich kenne dieses Gefühl.
4: Ja, also stell dir vor, ich bin ein Elternteil von dir und ich sage dir so Sachen, in deiner Biografie vielleicht gehört, Mensch, wir haben dir jetzt diese Wanderschuhe gekauft, wir haben dir den Hockeyschläger gekauft, wir haben dir ein Mountainbike gekauft und du sitzt ständig hier im Keller, im dunklen Loch, du bist ein richtiges Kellerkind. Jetzt geh doch bitte endlich mal raus und guck mal, was die anderen Kinder machen, du verpasst unheimlich viel. Wenn ein Kind, hast du vielleicht gehört, wenn ein Kind sowas hört.
3: Kenne ich von meinen Eltern. Ja, die haben auch damals gesagt, Daniel, ich habe gerne gelesen, gerne Fernsehen geguckt. Haben sie gesagt, geh doch mal raus, mach mal ein bisschen Sport. Ja. Und das hat den Druck bei mir aufgebaut. Ja. Aber Martin, ich habe es nicht geändert.
4: Nein, aber man genießt dann nicht so wirklich was. Also man kann das schöne Wetter draußen nicht genießen. Aber das, was man macht, genießt man auch nicht. Das liegt daran, es gibt einen sogenannten Motivkonflikt. Also wir haben ja zwei verschiedene Informationsverarbeitungssysteme. Der Verstand hört, ja, ich soll rausgehen in die Sonne und die anderen spielen auch draußen, aber der Verstand, der quält sich ab, der ist langsam, 900 Millisekunden, also der kennt nur richtig und falsch. Aber es gibt ein viel wichtigeres Informationsverarbeitungssystem, das ist das Unbewusste und das ist ganz schnell und das kennt nur, da habe ich Bock drauf, da habe ich keine Lust zu, das mag ich gerne, das mag ich nicht gern, das ist angenehm und das ist nicht angenehm. Und das Unbewusste, das Es, das ist ganz schnell, ratzfatz und das entscheidet das. Und wenn das Unbewusste den Verstand nicht unterstützt, macht der Mensch gar nichts. Dann bleibt er da, wo er ist, aber er fühlt sich eben schuldig. Und Schuld und Scham oder schlechtes Gewissen, das sind so die unangenehmsten Gefühle und das sind so richtige soziale Traktoren.
3: Aber wie mache ich es richtig, Martin? Ja, also es schauen bestimmt gerade viele Eltern zu, vielleicht auch Großeltern.
4: Ja.
3: Wie mache ich es richtig, um den Enkelkindern, den eigenen Kindern keinen Druck zu machen? Ja. Aber man will ja trotzdem, dass sie auch mal rausgehen an die frische Luft.
4: Ja, aber das Wichtigste ist, dass man Kontakt hat zu dem, was man eigentlich will. Also nicht muss und soll, sondern dass man ohne Schuldgefühle schon das macht, was man will. Aber es gibt so drei Strategien. Also die erste ist, Schuldgefühle sofort im Keim ersticken, zum Schweigen bringen, weg damit. Also keine Sekunde weiter drüber nachdenken. Das zweite wäre, es so ein bisschen abzumildern, zu lindern, also einen Kompromiss zu finden, schon ein bisschen rausgehen in die Sonne, aber dann auch das machen, was man will, das ein bisschen auszubalancieren. Und die dritte Lösung ist, vielleicht auch mal dem schlechten Gewissen folgen. Also vielleicht braucht auch der Körper wirklich mal ein bisschen mehr Licht. Also die Sonne ist ja nicht nur schlecht. Mhm. Vitamin D hat ja auch positive Auswirkungen.
3: Aber wieso erleben gerade ältere Menschen sonnige Tage manchmal anders als früher? Also auch wenn ich mich mit Großeltern, mit meiner Oma unterhalte, warum ist denn das eigentlich so?
4: Naja, in das Gehirn fließen ja immer neue Informationen über das Erleben rund um die Sonne. Und Sonne ist ja nur eine Wortmarke. Also wir beide wissen, wie Sonne geschrieben wird. S-O-N-N-E. Aber jeder Körper erlebt ja im Körper ein ganz spezielles Erleben in Verbindung mit Sonne. Und je nachdem, welche Erfahrungen man gesammelt hat. Und jetzt haben wir ja gerade in den letzten zwei Wochen furchtbare Erfahrungen gesammelt mit dieser extremen Hitze, mit dieser extremen Feuchtigkeit, wo die körpereigene Lüftung nicht mehr funktioniert. Und dann sammelt man halt negative Erfahrungen. Und je mehr man das sammelt im Laufe des Lebens, desto weniger Lust hat man eben noch da rauszugehen.
3: Sagt Martin Daume, ich danke dir vielmals, dass du heute hier warst. Super interessant, was du erzählt hast. Und ich werde da bestimmt auch einiges für mich mitnehmen und vielleicht auch unsere Zuschauer. für die Enkel und die eigenen Kinder. Dankeschön, Martin, alles Gute. Und wir, liebe Zuschauer, wir gucken mal, wie es mit dem Wetter bei uns weitergeht. Heute Nacht, ich hatte schon angesprochen, die Gewittergefahr. Morgen ebenfalls, vor allem im Süden und auch im Osten des Landes. Es kann zu Starkregen kommen, schwere Sturmböen sind möglich und auch größere Hagel. Die Temperaturen heute nur noch ein einziges Mal einen tropischen Wert hier mit 20 Grad. Ansonsten überall Werte unter der 20-Grad-Marke. Morgen ebenfalls, wir suchen mal die 30 Grad. Hey, gibt's gar nicht. Man kann endlich ein bisschen durchatmen. Man kann endlich wieder Dinge unternehmen, die man vorher jetzt aufgrund des Wetters nicht machen konnte. Heute Nacht bei uns in Hessen immer wieder Schauer, vereinzelt auch Gewitter. Die können auch mal kräftig ausfallen. Aber es ist davon auszugehen, dass das jetzt nicht so heftig wird, wie zum Beispiel in Bayern, was dort erwartet wird. Morgen nach Schauern und Gewittern relativ ruhiger Tag mit einem Sonne-Wolken-Mix. Es bleibt meist trocken. Die Temperaturen heute Nacht in Nordhessen 14 bis 16 Grad Richtung Süden. Keine tropischen Werte mehr, 19 Grad Maximum an Main und Rhein. Morgen im Bergland 19 bis maximal 23 Grad, ansonsten 28 Grad entlang der Bergstraße, also zum Beispiel in Bensheim. Und dieses Wetter kann nicht oder muss nicht immer einen negativen Einfluss auf unseren Körper haben, sondern es gibt durchaus auch einen positiven Einfluss. Zum Beispiel morgen Vormittag die Konzentrations- und Leistungsfähigkeit, die ist nämlich gesteigert. Problematisch ist es eher bei Menschen, die Rheuma haben, da können die Beschwerden auf jeden Fall morgen noch mal zunehmen. Und so geht es bei uns weiter. Schauen Sie sich mal diese Nächte an. Es kühlt endlich ab. Ich freue mich so sehr. Vielleicht auch ein bisschen persönlich, weil ich in einer Dachgeschosswohnung wohne. Also ich glaube, Sie können es nachfühlen. Ansonsten keine Schauer, keine Gewitter. Es geht bei uns für breite Trocken weiter und eben diese echt angenehmen Nächte. In diesem Sinne, schönen Abend noch und bis ganz bald. Machen Sie es gut. Tschüss.

0: Kühles Wasser direkt aus der Leitung. Am liebsten aus einer stylischen Trinkflasche. Aber wie steht's um die Hygiene?
1: Es ist halt echt nicht leicht, die sauber zu kriegen, vor allem die Strohhalme.
2: Was wir

0: herzlich willkommen. Schönen guten Abend. Willkommen hier bei MainTower. Wir freuen uns, dass Sie da sind. Und darum geht's jetzt bei uns. Was ein Frust. WM-Blamage beschert uns eine unruhige Nacht. Einmal rechts ran, bitte. Wir sind wieder unterwegs mit der Autobahnpolizei. Und Spendenreise. Rüdiger Schaller war mit der Vespa auf Kreta. Na, sind Sie ausgeschlafen in den Tag gestartet heute? Oder haben Sie auch noch bis in die Nacht das Spiel Deutschland-Paraguay geguckt und sich dann in den Schlaf geweint? Ein Kollege hatte heute Nacht sogar Albträume deshalb. Aber wie auch immer, für die deutsche Nationalmannschaft ist die WM vorbei. Aber es gibt natürlich auch Menschen in Hessen, die sich freuen. Fabrizio Cabrera zum Beispiel.
1: Es ist ein Debakel. Deutschland raus gegen Paraguay. Der deutsche Fußball an einem neuen Tiefpunkt. Grenzenlose Ekstase auf der anderen Seite. Paraguay eskaliert total. Im Stadion genauso wie hier in Asunción in der Heimat. Auch bei uns in Hessen leben Paraguayer wie Fabrizio aus Frankfurt. Natürlich hat er vergangene Nacht mitgefiebert und gefeiert.
2: Also ich bin glücklich und stolz, dass wir gewonnen haben. Und ich habe natürlich meine Familien und Freunde angerufen. Sie waren in Paraguay gestern Abend und es war ganz, ganz besonderes Moment für uns.
1: Der 28-Jährige macht seinen Doktor in Finanzwirtschaft. Er wäre aber auch ein prima Orakel.
2: Ein paar Leute haben mir gefragt, wie würde es gehen. Und ich habe gesagt, wenn wir gewinnen, würde es in Penalties sein.
1: Das Elfmeterschießen geht ziemlich in die Hose für das DFB-Team. Und für die Fans in Deutschland wird es spät, eine kurze Nacht. Wir fragen in Frankfurt, wie die Menschen nach dem WM-Aus geschlafen haben.
3: Kurz und schmerzlos.
4: Ich nehme das nicht so mit in den Schlaf rein, aber die Enttäuschung sitzt dennoch tief.
5: Kurze Nacht. Ich war noch ein bisschen aufgedreht, ansonsten ging.
6: Hat mich auch geärgert, dass ich wach geblieben bin, weil hat sich nicht wirklich gelohnt.
5: Ich habe sehr unruhig geschlafen, weil das Spiel ging auch so lange. Und bei der Wärme kann ich eh immer nicht so gut einschlafen. Und dann noch mit dem Verlust war schon sehr schlimm für mich. Ja.
7: Die Nacht war sehr unruhig, traurig. Ja. Ich habe heute Morgen auch noch mal geguckt, ob es wirklich wahr war, weil ich es auch gar nicht wahrhaben wollte.
1: Fabrizio hingegen macht die Nacht zum Tag, denn so einen Erfolg bei der WM gibt es nicht alle Tage für Paraguay.
2: Das ist ganz besonders für die paraguayische Bevölkerung, weil es sind 16 Jahre, seit Paraguay nicht in der WM spielt. Deswegen es ist ganz, ganz besonders. Der Präsident hat gesagt, dass weil wir gewonnen haben, heute gibt es einen Feiertag, also niemand muss arbeiten.
1: Ein Feiertag für die einen, Trauer bei den anderen. Doch die WM geht ja noch ein bisschen. Weiterschauen heißt es. Am besten ein neues Team finden, das man anfeuern kann.
3: Norwegen finde ich ganz gut. Ich finde, die haben so eine inspirierende Mannschaftsleistung, ja, was so ein bisschen fesselt, was uns höchstwahrscheinlich fehlt.
5: Für Portugal.
3: Warum?
5: Weil ich indische und portugiesische Wurzeln habe. Ich würde jetzt Ägypten die Daumen drücken. Weil
3: warum?
5: Meine Freundin, sie kommt aus Ägypten und deswegen drücke ich jetzt Ägypten die Daumen, genau.
6: Also ich wünsche natürlich den Außenseitern irgendwie, dass sie ein bisschen weiterkommen, einfach weil es eine schöne Fußballgeschichte ist. Ansonsten, ja, ich würde jetzt vielleicht noch sagen, interessieren mich die Mannschaften Argentinien und Frankreich einfach aufgrund der guten individuellen Qualität, die sie haben.
4: Also Favorit ist und bleibt für mich Frankreich. Die finde ich okay, aber so richtig mitfiebern tue ich nicht mehr.
7: England. Mein Herz schlägt zur Hälfte für England. Deswegen ja, drücke ich denen auf jeden Fall weiter die Daumen.
1: Paraguays WM-Party geht weiter. Im Achtelfinale treffen sie auf das nächste europäische Team.
2: Paraguay spielt gegen Frankreich und ja, das wird schwierig. Das wird ganz schwierig sein, aber nicht impossible.
1: Egal wie es ausgeht, Fabrizio ist jetzt schon stolz auf das, was die paraguayische Nationalmannschaft erreicht hat.
0: Ja, gibt immer zwei Seiten, ne? Wer im Moment vorhat, seine Ferien auf dem Boot im Schiersteiner Hafen zu verbringen, der weiß natürlich schon, dass es da gerade mal wieder ein wucherndes Problem gibt. Die alljährliche Kanu-Regatta, die musste deshalb schon abgesagt werden. Und sogar für die Rettungsboote wird das auslaufen, mega kompliziert deshalb.
8: Grün, soweit das Auge reicht. Eigentlich ist es ja die Farbe der Hoffnung. Hier im Schiersteiner Hafen eher die Farbe der Verzweiflung. Dafür gibt es mehrere Gründe. Wenn zum Beispiel das DLRG-Boot ausrücken muss, um Menschen zu retten, braucht es zum Fahren Kühlwasser aus dem Rhein.
9: Und das ist jetzt halt die Gefahr an der Sache.

0: dass das jetzt direkt in der Höhe ist von der Wasseransaugung, wo wir das Kühlwasser ranziehen. Das können Sie sich vorstellen wie beim Auto. Wenn das kein Kühlwasser hat, wird die Maschine heiß und die Maschine geht kaputt. Dann ist es halt so, dass wir dann halt auch nicht mehr einsatzfähig sind.
1: So krass sieht das aus. Rund um den Propeller grünes Pflanzenzeug. Was das genau ist, erklärt der Ortsvorsteher von Schierstein.
2: Das ist die kanadische Wasserpest. Die haben wir alle ein paar Jahre schon gehabt, auch in der Vergangenheit. Nur so wild und so schlimm wie in diesem Jahr hatten wir es tatsächlich noch nie. Das ist also eine Wasserpflanze, die gründet erstmal im Boden, wächst bei klarem Wasser recht hoch.
1: 10 Zentimeter pro Tag. Und wenn man die Pflanze oberflächlich abmäht, wird's noch grüner.
2: Dann kann jeder einzelne Stängel, jedes Fragment, kann wieder neu wurzeln und wieder neu wachsen. Und das ist das Problem bei dieser Pflanze.
1: Warum es besonders schlimm ist in diesem Jahr, hat einen Grund. Sie ahnen schon, das Wetter bzw. das Klima.
0: Bedingt ist es halt auch so, dass wir dieses Jahr wenig Schneeschmelz hatten, sodass der Wasserstand schon im Frühjahr des Jahres relativ niedrig war. Und durch den mangelnden Regen die Wassertiefe immer mehr gesunken ist. Wir haben hier totales Niedrigwasser im Hafen und auch im Vater Rhein.
1: Nicht nur für DLRG-Einsätze eine Katastrophe, auch für alle, die den Rhein hier in Schierstein für Sport und Freizeit nutzen wollen.
3: Aber wir dürfen nicht da reinschwimmen, gell?
1: Das bedauern nicht nur die Kleinsten.
2: Wir mussten in diesem Jahr schon die große Schiersteiner Kanu-Regatta absagen und einige kleine Regatten auch. Und jetzt an Hafenfest gibt es auch 2 Veranstaltungen auf dem Wasser. Eine ganz wichtige, das ist unser Bootskorso. Das sind Motorboote, da kommen die Pflanzen in die Schraube, die können also dann auf keinen Fall fahren.
1: Die Situation genießen kann nur der eine oder andere komische Vogel. Die Lösung? Es gab schon einen Anti-Algen-Arbeitseinsatz von Vereinsmitgliedern ohne großen Erfolg. Und das Ausbaggern des Hafenbeckens würde eine Millionensumme kosten. Also heißt es jetzt auf viel Regen warten.
4: So, und jetzt raus aus dem Wasser und rauf auf die Autobahn. Und zwar mit Vollgas. Aber nicht aus Spaß, sondern für einen guten Zweck. Klar, denn wenn die Wiesbadener Polizei da inkognito unterwegs ist, dann ist das immer für unsere Sicherheit. Wir begleiten die Beamtinnen und Beamten ja jetzt schon eine ganze Zeit. Und heute wartet ein ziemlich schneller Einsatz auf sie.
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6: Manuel Breuer und Pascal Mayreis steigen in ein Zivilfahrzeug der Polizeiautobahnstation Wiesbaden. Ihr Revier, die A3. Unterwegs, um Raser und Drängler aus dem Verkehr zu ziehen. Ihre Klientel ist unterschiedlich.
7: Also wir haben sowohl den Geschäftsmann, wir haben den Sportwagen, wir haben den Kleinwagen. Wir haben die alleinerziehende Hausfrau und Mutter. Das ist wirklich quer durch die Gesellschaft. Also man kann nicht sagen, je größer das Auto, desto schneller oder desto dichter fahren die Leute auf. Natürlich die, die es drauf anlegen, die Rasen drängeln wollen, das sind meistens die etwas teureren, PS-starken Fahrzeuge. Aber auch so der Normalbürger achtet einfach im normalen Verkehrsgeschehen vielleicht auch nicht auf den Abstand. Vielleicht auch, dass man mit dem Handy abgelenkt ist, die Sonne scheint, man froh ist, dass man nach Hause kommen kann. Und also das ist wirklich durch die ganze Gesellschaft.
6: Die beiden Beamten schwimmen mit dem Verkehr mit, im Schnitt zwischen 100 und 130 km/h. Übrigens, wer glaubt, wenn die Tachonadel 50 Sachen anzeigt, fährt auch 50, der irrt.
7: Ein Tacho darf zum Beispiel nie auf 0 geeicht sein, ein Tacho muss immer ein bisschen vorgehen. Also wenn ich jetzt 119 km/h fahre, fahre ich eigentlich 116 oder 17 km/h. Sonst wäre es ja rein theoretisch möglich, auch mit einem normalen Auto, dass ich aus Versehen zu schnell fahre, und das darf nicht sein. Und das ist der Vergleich, dass wir immer vergleichen müssen, was ist meine Geschwindigkeit.
6: Wir sind auf einem Autobahnabschnitt unterwegs, in dem es kein Tempolimit gibt. Europaweit ein Alleinstellungsmerkmal. Schnellfahren okay, aber drängeln ist nicht erlaubt. Die Fahrbahnmarkierungen bieten der Polizei dabei eine große Hilfe.
7: Diese Fahrstreifenbegrenzung, diese weißen Linien, das sind Verkehrszeichen, die sind genormt. Die sind in der Anlage zur STVO aufgeführt und die sind immer gleich lang. Auf der Autobahn ist so eine Linie 6 Meter lang und die Lücke zwischen 2 Linien sind 12 Meter. Das heißt, immer von Linie zur nächsten Linie sind 18 Meter. Jetzt habe ich ja meine Geschwindigkeit auf dem Tacho, die ich sehe, also 120 km/h. Dann bräuchte ja der jetzt an uns vorbeifährt, 60 Meter Abstand zum vorausfahrenden Fahrzeug, einen halben Tacho. Ja, und wenn du dann halt siehst, der eine ist grob auf der entfernteren Linie und der nächste ist etwas näher dran, dann kann man das schon erahnen, dass es jetzt zu dicht ist.
6: Und plötzlich zieht ein grüner Sportwagen vorbei, der die Aufmerksamkeit der Beamten auf sich zieht.
7: Hier ist der Abstand nicht optimal. Trotz Bremsen wird kein Abstand aufgebaut.
8: Ja, der hat mehrere Abstandsunterschreitungen begangen, der Porsche hier. Den beabsichtigen wir, an der nächsten Raststätte rauszuziehen.
6: Noch geben sich die Beamten nicht zu erkennen. Da kein Tempolimit besteht, gibt der Porsche-Fahrer auch ganz legal Vollgas.
7: Jo, da kommen wir an die Grenzen, ne?
6: Doch die Beamten können später aufholen.
7: Ich würde mir jetzt holen, ja.
8: Ja, mach. Blaulicht ist jetzt an.
6: Der Fahrer will Platz machen und geht auf die Mittelspur. Was er noch nicht ahnt, dass er selbst im Visier der Polizei ist. Es geht zur nächsten Raststätte. Die Polizisten suchen ein nicht so frequentiertes Plätzchen auf, damit die Kontrolle ruhig und ohne Schaulustige verlaufen kann.
9: Mein Name ist Meiles von der Autobahnpolizei Wiesbaden. Warum wir Sie anhalten, sind wiederholte Abstandsunterschreitungen, die wir bei Ihnen festgestellt haben. Das Video dokumentiert. Das stellt eine Ordnungswidrigkeit dar, zu der Sie sich aber nicht äußern müssten. Sie können sich gerne dazu äußern, ist aber Ihr Recht als Betroffener. Also muss ich schon vorneweg sagen, Sie brauchen bei uns keine Angaben zur Sache machen. Was ich von Ihnen aber bitte brauche, wäre Führerschein, Fahrzeugschein, Ausweis.
6: Die Papiere werden überprüft. Zeitgleich lässt sich der Porsche-Fahrer das Polizeivideo zeigen.
7: Wir lassen es jetzt mal laufen. Hier hatten Sie dann jetzt freie Fahrt. In Geschwindigkeit haben Sie übrigens sehr gut gemacht. Sie sind ja haben sich gut dran gehalten.
10: An die Begrenzung jetzt, die Geschwindigkeitsbegrenzung.
7: Ja, ja. Sie sind 120 km/h begrenzten Bereich gefahren mit sehr hoher Geschwindigkeit. Haben es aber trotzdem geschafft, Ihre Geschwindigkeit anzupassen. Das machen auch nicht viele.
10: Ja.
7: Ja, also kann man Sie auch mal loben.
10: Das ja. Ich jetzt aber auch nicht.
7: Nee, tatsächlich nicht.
6: Punkte, Geldstrafe und ein Fahrverbot werden wohl dennoch die Folge sein.
7: Trotzdem schönen Tag.
10: Ja.
7: Alles Gute.
10: Ja.
7: Danke.
10: Danke.
7: Ciao.
11: Ja, es ist vielleicht nachvollziehbar. Ja. Wenn man Videobeweis hat, ist es ja schwer, was anderes zu sagen. Ja. Und ja, es ist ein bisschen nervig, wenn die Leute immer langsam links fahren, wobei rechts alles frei ist und so weiter. Das nervt mich halt ein bisschen. Ja. Aber es ist natürlich lang kein Grund für mich, da eine gefährliche Situation herbeizuführen. Ja.
6: Für Pascal Meireis und Manuel Breuer ist für heute Dienstschluss. Es geht zurück zur Polizeiautobahnstation Wiesbaden. Doch morgen sind sie wieder unterwegs, auf der Suche nach Rasern, Dränglern und Posern.
4: Ein bisschen weniger rasant ist der Mann aus unserem nächsten Beitrag unterwegs. Er fährt aber auch keinen Sportwagen, sondern einen roten Motorroller, den Klassiker, eine Vespa. In erster Linie natürlich, weil es ihm Spaß macht, aber auch, weil sein Roller und er gemeinsam Gutes tun können. Und nach einer langen Reise für einen guten Zweck haben wir ihn zu Hause in Wiesbaden getroffen.
12: Rüdiger Schaller und seine rote Vespa. Über 3000 Kilometer haben die beiden hinter sich, sind von Wiesbaden bis nach Kreta gereist. 10 Wochen lang war der Rentner unterwegs und sammelte dabei auch noch Spenden für Palliativmedizin in einem Wiesbadener Hospital. Nun ist der 66-Jährige wieder in der Heimat.
13: 3265 Kilometer ist eine irre Distanz mit einer Vespa. Das verknüpft mit der Palliativteam, dieser Spende, die da gemacht wird. Und darüber so viele Begegnungen, die auch mich bereichert haben. Das war für mich das total Spannende, dass fast jeder Mensch, den ich getroffen und gesprochen hatte, im Herzen berührt war.
12: Den Plan, mit der Vespa nach Griechenland zu fahren, hatte Rüdiger Schaller schon länger. Gleichzeitig wollte er damit auch etwas Gutes tun und auf seiner Reise Spenden sammeln fürs St. Josephs Hospital in Wiesbaden. In dem wurde nämlich sein Schwiegervater behandelt und in der Palliativabteilung bis in den Tod begleitet.
13: Herzensangelegenheit, berührt mich immer noch, diese Arbeit dort und das jetzt weitertragen zu können, das war für mich so der Hauptgrund.
12: Heute ist der 66-Jährige im St. Josephs Hospital zu Besuch und spricht dort mit Bernd Meyer, der die Palliativmedizin leitet. Schon als sein Schwiegervater hier war, standen die beiden immer im Austausch, der Rüdiger Schaller bis heute in Erinnerung bleibt.
13: Es ist schon mehr als nur die Menschen abzuarbeiten, sondern da ist eine ganz andere Intention dahinter.
14: Das hat mich total berührt gehabt. Das war so für mich der Auslöser zu sagen, für die Spendenaktion hier aktiv zu werden.
12: Das restliche Leben von schwerkranken Menschen so angenehm wie möglich gestalten, das ist das Ziel von Bernd Meyer und seinem Team in der Palliativklinik.
15: Da ist eben neben einer medikamentösen Therapie auch genau dieses, sich gehalten fühlen können, geborgen fühlen können, auch wenn unausweichliche Veränderungen da sind, ein echter Wirkfaktor. Und von daher ist eben Zeit, Zuwendung, Präsenz, Ehrlichkeit sind ganz wesentliche Zutaten.
12: Ein Beispiel, die Klangtherapie, bei der sich die Patienten durch Instrumente entspannen sollen. Das Wichtigste, der ständige Kontakt mit Menschen auf Augenhöhe.
15: Ich glaube, dass wir als Team eine große Neugier mitbringen, um in der täglichen Arbeit erstmal Fragen zu stellen und zuzuhören und weniger, wie häufig im vielleicht Behandlungskontext im Krankenhaus wahrgenommen, nicht, wird ja häufig eher verkündet und entsprechend dargestellt, so muss es sein und das ist der Ablauf. Und in der Situation, wo wir uns gemeinsam mit den Patienten unter anderem ja auf die Suche nach dem Sinn in der verbleibenden Lebenszeit begeben, ist es, glaube ich, sehr klug, dass wir erstmal hören, um auch persönliche Wertvorstellungen, Motivation, Lebensinhalte kennenzulernen.
12: Stiftungskoordinator Bernhard Einig entscheidet zusammen mit den Ärzten, wofür die Spenden verwendet werden. Das macht er im gesamten Hospital. Nun stehen durch die Spendenaktion 2.400 Euro mehr für die Palliativmedizin zur Verfügung, mit denen man einiges machen kann.
16: Fängt an bei Bettwäsche, die eine bessere Qualität hat, führt aber dann über Bilder oder über Kommunikationssysteme. Die zweite Seite sind spezielle therapeutische Maßnahmen, zum Beispiel Kunsttherapie oder Musiktherapie anzubieten, weil sie über diese andere Formen der Sinne natürlich noch mal ganz anders mit dem Patienten in Kontakt treten können.
12: Ganz schön viel also, was Rüdiger Schaller und die vielen Spender möglich machen. Und Gutes tun, das will der 66-Jährige auch in Zukunft.
14: Ich habe so viel geschenkt bekommen im Leben. Davon wieder ein bisschen was zurückgeben, ist eigentlich das Wesentliche.
4: Heute ist Dienstag und damit ist ja wieder Zeit für unser neuer Freund bzw. für ein Tier aus dem Tierheim, das ihr neuer Freund werden könnte tatsächlich. Und da geht es heute um einen Hund, der, da bin ich jetzt auch ganz ehrlich, nichts für Anfänger ist. Der Herdenschutzhund, der ist schon seit September letzten Jahres im Tierheim Elisabethenhof in Reichelsheim. Seine Halter mussten ihn leider aus gesundheitlichen Gründen abgeben. Es wird also höchste Zeit für ein neues Zuhause.
17: Simba ist knapp 3 Jahre alt, strahlt Ruhe und Souveränität aus und vertraut seiner Bezugsperson. Denn als Herdenschutzmischling ist er so lange entspannt, solange sein Boss dabei ist. Erster Eindruck, der kann keiner Fliege was zuleide tun. Aber sein Job fängt dann an, wenn er allein auf seinem Territorium ist. Kommt dann ein Fremder in seine Nähe, wird er angebellt und vertrieben.
18: Er zeigt schon die ein oder andere genetisch fixierte Verhaltensweise von Herdenschutzhunden. Das heißt, er bildet jetzt so ein bisschen sein Territorialverhalten aus, passt auch auf, meldet, wenn ihm was komisch vorkommt, ist aber auch bereit, dem Menschen die Verantwortung zu übertragen, wenn er anwesend ist. Das heißt, wenn einer der Bezugspersonen in der Nähe ist, muss er gar nicht andere beschimpfen.
17: Nina Pfannkoch geht regelmäßig mit Simba Gassi. Und obwohl er gerade in die Pubertät kommt, kann man mit ihm alles trainieren, was ein Hund im Alltag braucht. Nötig ist absolute Konsequenz und eine klare Ansprache. Dann kann man ihn überall mit hinnehmen.
18: Simba wirkt ja so, als wäre bei ihm nicht viel los, als würde er durch die Gegend flanieren, ein bisschen was anpinkeln hier, ein bisschen schnuppern da. Das ist natürlich auch alles Trainingssache gewesen. Ne? Wir haben viel mit ihm geübt, dass er anständig an der Leine läuft natürlich. Und da muss man auch dranbleiben.
17: Die künftigen Halter sollten viel Erfahrung mit Hunden haben, am besten sogar mit Hüte- oder Herdenschutzhunden. Denn mit Leckerchen und Süßholzraspeln kann man Simba nicht beeindrucken. Gleichzeitig nützt auch Strenge allein nicht. Wichtig ist die Beziehung. Es muss absolutes Vertrauen zwischen Mensch und Hund geben.
18: Die neuen Halter sollten auf jeden Fall souveräne Führungspersönlichkeiten sein. Gerade auf dem Weg von der Pubertät zum Erwachsenendasein braucht man eine Menge Humor, aber auch Nerven aus Stahl. Und man muss fair sein, absolut fair, neugierig gegenüber der Entwicklung des Hundes. Was zeigt er morgen, was zeigt er vielleicht nächste Woche? Und darauf muss man reagieren, man muss darauf eingestellt sein.
17: Aber Strenge hin, Konsequenz her, Simba ist eben auch ein unglaublich liebenswerter und kooperativer Kerl. Wenn er ein gutes Zuhause bekommt mit einem Garten, wo er rumstromern kann und ab und zu auch mal bellen, dann hat er Platz und Freiheit, um ein ganz toller Partner für seine Menschen zu sein.
18: Ich bin aktuell der Meinung, dass er die volle Aufmerksamkeit von zwei Erwachsenen braucht, die ihn in seinen Alltag und in ihrem Leben integrieren und ihm auch einfach erklären, was es in so einem Alltag in Deutschland in einer Wohnsiedlung gestattet und was nicht. Und für den Rest muss man kreativ sein.
17: Und diese Kreativität wird belohnt. Da ist sich Nina Pfannkoch ganz sicher.
18: Wenn man Herdenschutzhund-Fan ist oder Großhunde-Fan ist und auch die besonderen Typen kennt, dann kann man sich in denen nur verknallen.
17: Na, Lust auf ein Date mit Simba? Dann ab in die Wetterau, ins Tierheim Elisabethenhof in Reichelsheim.
4: Aber vorher noch mal ganz schnell zu dir, lieber Daniel. Wir wollen ja erstmal jetzt noch mal wissen, wie das Wetter morgen wird. Gibt's noch Gewitter?
7: Ja, da kommen Gewitter auf uns zu, in der Nacht schon. Da erzähle ich gleich ein bisschen was dazu. Aber ich glaube, wir können uns jetzt alle freuen, dass wir diesen Fiebertraum, man kann es nicht anders sagen, der vergangenen Tage hinter uns gelassen haben. Ich habe gestern im Supermarkt an der Kasse eine Kassiererin getroffen, die hat mich angeguckt, hat gesagt, Herr Stanic, was war das? Es war traurige Realität, aber es hat sich eben anders angefühlt. Schauer und Gewitter, die kommen heute in der Nacht auf uns zu, teilweise auch mit Starkregen. Die bringt einen Tiefausläufer und das Ganze gucken wir uns jetzt mal ein bisschen genauer an. Also, heute Nacht werden die Wolken immer dichter und dann erreicht uns eben dieser Tiefausläufer. Die gute Nachricht, er hat eben auch Atlantikluft im Gepäck. Das heißt, in den Nächten gehen die Temperaturen dann auch vor allem in den kommenden Nächten weiter zurück. Morgen insgesamt lassen dann Schauer und Gewitter immer weiter nach und dann wechseln sich Sonne und Wolken immer wieder ab. Heute Nacht keine tropischen Werte mehr. Maximum 19 Grad in Frankfurt. Morgen keine 30 Grad mehr auf der Karte. Maximal 28 Grad an der Bergstraße. Also ich würde sagen, wir können erstmal durchatmen. Und diese Woche, zumindest bis zum Ende dieser Woche, ist eine neue Hitzewelle auch nicht in Sicht.
4: Ja, kann man nur sagen, puh, oder? Das ist ja richtig erfrischend. Was habt ihr bei alle Wetter heute vor?
7: Bei alle Wetter schauen wir natürlich auf die Schauer und Gewitter. Die können teilweise lokal auch in den Unwetterbereich gehen. Und es geht um Glühwürmchen. Unbedingt einschalten.
4: Oh, die sind so poetisch. Danke dir, sehr lieber gerne. Daniel. Und damit sind wir am Ende unserer Sendung. Und jetzt wünsche ich Ihnen einen herrlichen Abend und freue mich auf morgen. 18 Uhr sehen wir uns hier wieder, wenn Sie mögen. Bis dahin. Tschüss.
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28: Hi, ich bin Hilla Danely. Angefangen habe ich hinter der Kamera als Reporterin. Also ich hatte eigentlich auch gar keine Absichten, vor die Kamera zu gehen. Dann hat mein damaliger Chef gesagt, ach, ich würde dich gerne einfach mal im Studio sehen. Und dann haben wir da mal so einen Studiotest gemacht. Er fand es gut und so bin ich dann vor der Kamera gelandet. Ich glaube, Lampenfieber ist das falsche Wort. Ich habe immer so eine gesunde Anspannung. Es ist natürlich passiert, dass man sich vielleicht mal verspricht oder einen Fehler macht oder so. Aber das macht es im Prinzip auch menschlich.
29: Damit ganz herzlich willkommen zur Hessenschau.
30: Und das Graben und Abkratzen hat sich bisher auch gelohnt.
29: Über die Hessen sprechen und das nicht nur das Fernsehen.
30: Für mich ist tatsächlich, und das hört sich ein bisschen langweilig an, das Backen und Kochen. Da kann ich perfekt abschalten. Also geboren bin ich in Dillenburg, also in Mittelhessen. Aufgewachsen bin ich aber im Kreis Marburg-Biedenkopf. Das mittelhessische Hinterland ist meine Heimat. Wir sehen uns.
7: Tschüss.
0: Schönen guten Abend und willkommen zur Hessenschau. Ich freue mich, dass Sie dabei sind. Der Tankrabatt. In den Augen vieler Ökonomen eine sinnlose Subvention, die nur einen Zweck hatte, zu zeigen, die Regierung tut was für euch. Nur blöd, dass wir über die Steuern die Zeche am Ende selbst zahlen. Auch die, die gar nicht Auto fahren. Das hat sich natürlich schnell rumgesprochen und dürfte ein Grund sein, warum der Tankrabatt ab morgen wieder wegfällt.
1: Da stehen sie nun und warten darauf, dass er fließt. Nein, nicht der Verkehr, sondern der Treibstoff. Das Flüssige muss ins Runde und am besten noch vor 12 Uhr mittags. That's the price you pay.
2: Was schluckt er so? 23, 25 drückt er schon, ja.
1: Super.
2: Das ist super plus.
1: Auch Porsche-Fahrer müssen sparen?
2: Aber auf jeden Fall. Klar. Wenn es morgen automatisch teurer wird, was ja klar ist, dann gehen wir heute noch mal tanken.
29: Ja, wir fahren morgen ins Phantasialand. Deshalb tanke ich jetzt heute noch mal. Ja. Fahren wir mit meinem Enkel und dem kleinen Enkel. Wir freuen uns schon sehr.
1: Taktisches Tanken.
29: Taktisches Tanken, genau. Genau, großes Auto, viel Benzin.
1: Eine Idee, noch in Urlaub zu fahren oder so?
3: Nee, kann ich mir gar nicht leisten. Ja, ist das schon alles zu teuer, ja. Ich bin Rentner und läuft nicht mehr.
29: Entweder geht's nach Biarritz oder nach Stockholm.
1: Im Osten wäre es günstiger zu tanken.
29: Aber darüber machen wir uns jetzt nicht wirklich große Gedanken, weil, ich bin jetzt ganz ehrlich, wir haben ein Firmenfahrzeug und wir kriegen die Kosten erstattet.
1: Rückwärts, seitwärts ran. Wer beruflich tanken muss, hat gerade überhaupt keinen Spaß, auch mit Tankrabatt.
5: Die 17 Cent, ne? Ja. Der Tank ist halt leer, ne? Und es langt nicht. Deswegen muss ich. Aber es ist schon traurig, dass es jetzt wieder hochgeht.
6: Ja, es ist natürlich vor 12 Uhr noch zu tanken, weil dann wird es wieder teurer. Und nächsten Tag ist der 1. Juli und dann entfällt 17 Cent weniger.
1: Um 12 Uhr heute Mittag passierte das hier. Große Preissprünge, mal wieder und erwartbar. Auch beim ADAC sind die Spritpreise ein Dauerthema und längst nicht abgehakt.
8: Es gibt natürlich Menschen, die auf das Auto angewiesen sind mit kleinerem Einkommen. Da sind, wenn wir jetzt die Tankrechnung mal sehen, ein Tank, 17 Cent Rabatt sind 8,50 Euro. Aber wer eben ein paar Mal im Monat tanken muss, dann sind vielleicht 25 Euro oder 50 Euro im Monat ein Batzen Geld. Da kann man sich das vielleicht nicht überlegen und dann verstehen wir natürlich den Unmut.
1: Die Preise sind seit Kriegsbeginn im Iran gestiegen. Das sogenannte Österreich-Modell, nachdem es nur einmal am Tag Preiserhöhungen geben darf, brachte starke Schwankungen. Besser wurde es dann für den Verbraucher mit dem Tankrabatt und dem sinkenden Rohölpreis. Übrigens, noch ist es nicht zu spät, denn die Tankstellen dürfen auch morgen erst wieder ab 12 Uhr die Preise erhöhen. Wer also noch kurz entschlossen tanken möchte, der kann Geld sparen.
8: Es könnte schon sein, dass es morgen noch mal vor 12 Uhr einen Run auf Tankstellen gibt. Wir gehen aber davon aus, dass viele den Appell wahrgenommen haben und vielleicht schon am Wochenende vollgetankt haben. Also morgen vielleicht nicht ganz knapp vor 12, sondern vielleicht um 10 oder so entspannt an der Tankstelle noch mal oder eben heute Abend nach der Hessenschau.
1: Die Entwicklung der Preise nach dem Auslaufen des Tankrabatts ist abhängig von der zukünftigen Weltlage. Und die kennt nur der Wind.
0: Rund 6% der Menschen in Hessen bekommen Hilfe vom Staat, weil sie nicht arbeiten oder nicht genug verdienen. Sie beziehen Bürgergeld. Bürgergeld, meinten Kritiker, das klinge so, als wenn einem das zusteht, auch wenn man vielleicht einfach nicht arbeiten will. Ab morgen wird das Bürgergeld von der Grundsicherung abgelöst. Dahinter steckt nicht nur ein neuer Name, sondern auch strengere Sanktionen. Weniger Schonfristen, mehr Druck, selbst Geld zu verdienen. Wir haben mal geschaut, was sich konkret ändert.
9: 12 Uhr vor der Christuskirche im Frankfurter Nordend. Nicole kauft sich hier ein Mittagessen. Die 57-Jährige bezieht Bürgergeld und möchte nicht erkannt werden. Denn von Unterstützung zu leben, ist für sie mit Scham verbunden. Hier jeden Donnerstag für wenig Geld ein warmes Essen und Lebensmittel zu bekommen, ist eine Entlastung.
10: Da kann man für 2 Euro ein frisches Mittagessen bekommen. Und das schmeckt super. Also ich würde ohne diese Initiative nicht über die Runden kommen.
9: Nicole ist studierte Politikwissenschaftlerin, hat lange als Redakteurin gearbeitet. Dann wird sie krank. Seit mehreren Jahren kann sie nicht mehr arbeiten.
10: Ich wollte absolut vermeiden, Bürgergeld zu bekommen. Das war für mich so ja, der absolute Abstieg. Ich wollte es auf keinen Fall und habe von dem Ersparten, was ich noch hatte, gelebt. Ich habe nie gedacht, dass ich darauf mal angewiesen sein werde.
9: Jetzt lebt sie von knapp 560 Euro. Auch ihre Miete wird übernommen. In Hessen beziehen rund 400.000 Menschen aktuell Bürgergeld. Das sind rund 6% der Bevölkerung. Zwei Drittel davon sind Menschen, die wegen Krankheit nicht arbeiten können, Kinder oder auch Aufstocker, deren Lohn nicht reicht. Ein Drittel Menschen, die dem Arbeitsmarkt zur Verfügung stehen. Für Leistungsbeziehende ändern sich ab Juli die Regeln. Mit der neuen Grundsicherung will die schwarz-rote Bundesregierung unter Merz Menschen schneller in Arbeit bringen und weniger auf Weiterbildung setzen. Sanktionen werden verschärft und man darf weniger Erspartes behalten. Das Vermögen wird ab dem ersten Tag geprüft, anstatt wie bisher nach einem Jahr. Der Arbeitsmarktforscher Matthias Schulze-Böing, langjähriger Geschäftsführer des Jobcenters in Offenbach, hält den Schritt grundsätzlich für richtig.
4: Es gibt eindeutige Forschungsbefunde, die sagen, also eine gewisse Strenge ist auch arbeitsmarktpolitisch wirksam. Wenn es sozusagen tatsächlich geprüft wird, verhalten sich die Leute konstruktiv, wirken sie mit, nehmen sie auch Stellen an oder nehmen an Maßnahmen, an Qualifizierungsmaßnahmen teil, wird es überprüft, dann funktioniert der Übergang in Arbeit besser.
9: Mit der neuen Grundsicherung werden auch Sanktionen verschärft. Melden sich Betroffene nicht beim Jobcenter oder verpassen Termine, kann das zu Kürzungen führen. Beim zweiten Termin um 30%, beim dritten Mal bis zu 100% und sogar Wohnkosten können gekürzt werden. Das rechtlich umzusetzen sei schwierig, sagen Experten. Und solche Extremfälle kommen nur sehr selten vor, so Schulze-Böing. Die Regierung wolle Strenge zeigen und sparen.
4: Es werden Maßnahmen abgebrochen, da wird viel Geld in den Sand gesetzt. Einfach weil das System, das Regime zu locker geworden ist. Und man hat dann im Grunde ein Stück weit, sage ich jetzt mal so, symbolpolitisch die Totalverweigerer aus der Kiste geholt und hat die sozusagen sehr stark ins Schaufenster gestellt als Problemgruppe, was aber in der Praxis letzten Endes keine Rolle spielt.
9: Finanziell seien die Totalverweigerer kaum ausschlaggebend für die Kosten. Auch der Sozialverband VdK Hessen-Thüringen sagt, die Debatte über Bürgergeld und Grundsicherung gehe an der Lebensrealität der Menschen vorbei.
11: Über 90% wollen arbeiten und können es aus strukturellen Gründen nicht. Und die müssen qualifiziert werden. Man muss vor allen Dingen gucken, wenn zum Beispiel Menschen in ländlichen und strukturschwachen Regionen sind. Das sind ganz viele Dinge, die sich summieren. Viele Menschen mit psychischen Erkrankungen, Suchterkrankungen, oft auch viel von dem, was ich jetzt aufgezählt habe, passt dann auf eine Person. Und da ist es nicht einfach so zu sagen, jetzt mache ich mal ein bisschen Druck und dann arbeitet derjenige wieder. Die Idee ist relativ naiv.
9: Nicole will wieder zurück in ihren Beruf und hofft, sich bald einen Wunsch zu erfüllen, auf den sie 10 Jahre lang verzichten musste.
10: Ich würde wirklich gerne mal wieder in Urlaub fahren, wo ich irgendwo an einem See bin oder irgendwo, wo es angenehm ist.
9: Und sich dann einmal keine Gedanken mehr ums Geld machen.
0: Ein junger Mann soll seinen älteren Bruder getötet haben. Jetzt wurde er gefasst. Die Nachrichten mit Claudia Schick.
12: Ja, fast 2 Tage war der junge Mann auf der Flucht. Im Raum Kassel lief eine Großfahndung nach ihm. Heute Morgen haben Ermittler den 18-jährigen Tatverdächtigen festgenommen. Zuvor soll er noch 2 weitere Männer angeschossen haben.
13: Der Verdächtige ist in der vergangenen Nacht in diese Gartenlaube im Kasseler Stadtteil Waldau eingebrochen und hat dabei Nikita M. angeschossen. Er habe ihn mit einer Schusswaffe und einer Axt bedroht, erzählt der Verletzte.
14: Und dann sagt er, legt mich auf Boden. Wir haben erstmal gedacht, was sollen wir jetzt machen? Dann fragt er, wer noch drin ist und so. Dann sagt er, nochmal legt mich auf Boden. Dann habe ich schon gedacht, wenn wir uns hinlegen, das wird irgendwas Schlimmes passieren. Dann habe ich ihn angegriffen. Dann hat er mit Pistole geschossen und dann sind wir einfach weggelaufen.
13: Nikita M. flüchtete daraufhin und rief die Polizei.
15: Der Tatverdächtige wurde gegen 8.30 Uhr vor Ort festgenommen. Und nach der Festnahme wurde in einer weiteren Laube ein 2. verletzter Mann aufgefunden. Das ist ein 30-Jähriger, der schwer verletzt in ein Krankenhaus gebracht wurde.
13: Der Festgenommene ist dringend tatverdächtig, seinen 3 Jahre älteren Bruder getötet zu haben. Dessen Leiche war am Wochenende in einer Wohnung in der Nähe entdeckt worden. Zu einem möglichen Motiv äußern sich Polizei und Staatsanwaltschaft nicht. Der Mann befindet sich in Untersuchungshaft.
12: Der Frankfurter Flughafen ist wichtig für die gesamte Region. Er produziert aber auch sehr viel Lärm. Und deshalb zahlt das Land an einige betroffenen Kommunen einen sogenannten Regionallastenausgleich. Und der soll jetzt verlängert werden. Auch für die Gemeinde Nauheim im Kreis Groß-Gerau.
16: Der Feuerwehrspielplatz in Nauheim, gebaut mit 90.000 Euro aus dem Regionallastenausgleich. Toll, findet Bürgermeister Marc Friedrich. Allerdings befinde sich Nauheim auch direkt im Abflugkorridor der Stadtbahn West.
17: Dieser Regionallastenfonds diente dazu, die Belastungen der Bevölkerung entsprechend zu entschädigen. Und von daher sehe ich auch, dass diese Zahlungen, die damit verbunden sind, in gewissermaßen ein Freikaufen dieser Belastung für die Bürgerinnen und Bürger sind.
16: Trotz knapper Kassen will Hessen betroffenen Kommunen auch weiterhin insgesamt 4,5 Millionen Euro jährlich zahlen. Von einem schlechten Gewissen des Landes gegenüber Lärmopfern will der Wirtschaftsminister nichts wissen.
18: Natürlich hat der Betrieb des Flughafens auch eine Kehrseite. Manche Menschen tragen höhere Belastungen in der Region als andere. Und um das aufzuwiegen, dafür gibt es das Regionallastenausgleichsgesetz.
16: Die fluglärmbetroffenen Kommunen können weitestgehend selbst entscheiden, wie sie das Geld vom Land einsetzen. Für Schallschutzmaßnahmen oder auch für Spielplätze wie den hier in Nauheim.
0: Geschichte kann spannend sein wie ein Krimi. Und Historiker brauchen manchmal detektivischen Spürsinn. Von einer der Frauen, die an der hessischen Verfassung mitgearbeitet haben, gibt es bislang nicht mal ein Foto. Dabei hatten diese vier Frauen ganz wesentlichen Einfluss auf die Grundfesten unserer Demokratie. Elisabeth Selbert, Anna Zinke, Grete Thege und Maria Sewenig. Heute vor 80 Jahren sind sie bei der ersten landesweiten demokratischen Wahl in Hessen in die sogenannte Landesversammlung gewählt worden. Die hatte den Auftrag, die Verfassung zu erarbeiten.
19: Diese Frauen müssten berühmt sein, eigentlich.
20: Sie hatte das Problem, dass sie einfach brillant war. Und die Herren, die da saßen, waren nicht brillant.
19: Wer Infos über sie will, muss tief graben.
21: So wahr mir Gott helfe.
19: Sie haben hessische Geschichte mitgeschrieben. Und trotzdem gibt's von einer nicht mal ein Foto.
20: Ja, es ist ein Detektivspiel.
19: Wer waren die vier Frauen, die vor 80 Jahren an der hessischen Verfassung gearbeitet haben? Und warum bekam eine dabei Redeverbot? Gerda Hoffmann ist 98 Jahre alt.
22: Ob Sie eine Pause brauchen?
24: Nö, ich brauche keine Pause.
19: Sie ist keine der vier Frauen aus der verfassungsgebenden Versammlung. 1946 ist sie gerade mal 18 Jahre alt. Und trotzdem ein kleines Rädchen in der hessischen Geschichte. Sie tippt damals jeden Tag handgeschriebene Zettel ab auf einer alten, schweren Schreibmaschine.
24: Es waren so alte, ausgeleitete Dinge. Man musste schon schön feste draufhauen, um oben anzukommen. Nicht die elektrischen.
19: Was sie abtippt, sind Entwürfe der neuen Verfassung aus Wiesbaden.
24: Und dann kamen die wieder ihren Kommentar dazu gegeben und reingeschrieben, was auch noch rein muss oder raus, was weg kann. Und das wurde wieder rübergeschrieben. Das ging tagelang hin und her.
19: Was Gerda Hoffmann nicht weiß, sie tippt auch Entwürfe von Elisabeth Selbert ab. Die Anwältin bringt sich in der hessischen Verfassung bei vielen Themen ein.
25: Sie hat sehr juristisch, logisch und klar argumentiert. Sie hat gerne die Herren diszipliniert, dass sie mal auf den Punkt kommen.
19: Susanne Sander und Ulrike Ley haben jahrelang zu Elisabeth Selbert und den anderen Frauen geforscht.
25: Sie war auf der einen Seite eine Diva, weil sie sich sehr bewusst war, was sie konnte. Auf der anderen Seite war sie aber auch sehr zugänglich und freundlich.
19: In Hessen fliegt Elisabeth Selbert noch unterm Radar. Berühmt wird sie, als sie zwei Jahre später im deutschen Grundgesetz den Satz „Männer und Frauen sind gleichberechtigt“ durchboxt.
24: Ich hatte ja als langjähriger Anwalt die Minderstellung der Frau in ihrer ganzen Tiefe und in ihrem Leid erlebt.
25: Sie wusste auch, wenn die Verfassung geschrieben wird, das wird nicht mehr verändert. Jetzt oder nie.
19: Deutlich weniger bekannt ist Anna Zinke. Was sie in der verfassungsgebenden Versammlung Hessen erlebt, ist sinnbildlich.
25: Anna Zinke war im Flüchtlingsausschuss. Und niemand in diesem Ausschuss war so qualifiziert wie sie.
19: Aber als sie über ihr Thema reden soll, wird klar, wie die Versammlung tickt.
25: Anna Zink ist die letzte Rednerin und sie wird sofort diszipliniert. Es wird gesagt, also Frau Zinke, bitte, Sie haben das Wort. Denken Sie dran, die Zeit ist fortgeschritten, die Mittagspause ist dran und bitte fassen Sie sich kurz. Und sie wird unterbrochen, sie wird permanent unterbrochen, auch aus ihrer Fraktion.
19: Noch extremer ist es bei Maria Meyer-Sevenich. Eigentlich ein sehr schlagfertiger Mensch.
2: Das heißt, man muss sich so einteilen, dass beides klappt. Und es ist durchaus möglich, wenn man es richtig organisiert.
25: Ihr Ausschluss durch die Partei, das ist die erste veritable Intrige, die wir gefunden haben.
19: Maria Meyer-Sevenich darf nicht reden in der verfassungsgebenden Versammlung. Die CDU stellt sie kalt, nachdem sie die US-Besatzer zu heftig kritisiert hat.
3: Die ist nicht zu Kreuze gekrochen. Die hat ganz klar gesagt, nein, ich habe Recht. Und sie hatte Recht. Ja, sie lässt sich von ihrem politischen Kontrahenten nicht kleinkriegen.
19: Mit dem hessischen CDU-Chef liefert sie sich einen Briefwechsel, der sich gewaschen hat.
3: Es waren, glaube ich, 200 Briefe, die da hin und her gingen.
25: Das Vergnügen ist auch gewesen, dass sie unglaublich sprachmächtig war. Ja. Und rhetorisch unwahrscheinlich gut. Und Herr Hilpert war auch nicht schlecht, aber ihr auf keinen Fall gewachsen.
19: In Hessen wird sie ausgebremst. Danach macht sie in Niedersachsen richtig Karriere. Als Ministerin.
2: So wahr mir Gott helfe.
19: Kommen wir zur Frau ohne Foto, Grete Thege.
5: Über die wir gefühlt nicht so viel wissen.
6: Wir wissen nichts. Nee,
3: genau. Grete Thege war wirklich, am Anfang haben wir noch gedacht, ja, wir schreiben jetzt die üblichen Archive an oder Einwohnermeldeämter. Und dann waren wir eigentlich noch ganz frohen Mutes und dann kam aber immer nichts.
19: Im Stadtarchiv Frankfurt gibt es Akten über Grete Thege, die die beiden Wissenschaftlerinnen noch nicht kennen.
3: Wo war, wie und warum? Wäre jetzt natürlich noch spannend herauszufinden, wie sieht das, ob sie das tatsächlich.
6: Ach, guck mal, und hier ist ihre Unterschrift.
3: Ja. Da blüht mein Herz als Historikerin, da kribbelt es mir in den Fingern, sofort wieder einzusteigen und zu gucken, so, das, da weiß ich wieder, da kann ich anknüpfen.
19: Kaum jemand kennt die Frankfurter SPD-Politikerin. Und das, obwohl sie eine der Frauen ist, die an der Verfassung mitgeschrieben haben. Die ist am Ende übrigens so gut, dass rund 77% der Hessinnen und Hessen dafür waren. Und dieses Ding gilt in weiten Teilen bis heute.
5: Und was denken Sie dieses Jahr, wenn Sie hören, wir feiern irgendwie in Hessen 80 Jahre Verfassung?
24: Ja, da spricht eigentlich gar keiner davon. Ehrlich gesagt, man hört draußen nichts davon.
0: Ja, aber jetzt durch die Hessenschau. Schreckmoment im Marburger Stadtteil Kappel. Noch einmal Nachrichten mit Claudia.
12: Ein Autofahrer ist dort mit seinem Wagen durch das Schaufenster eines Bekleidungsgeschäfts gefahren und mitten im Laden zum Stehen gekommen. Eine Kundin, die sich in dem Geschäft aufhielt, wurde von herumfliegenden Gegenständen getroffen und erlitt einen Schock. Am Steuer habe ein älterer Mann gesessen. Die Polizei vermutet, dass der Autofahrer Brems- und Gaspedal verwechselt habe. Wie könnte das Gelände des ehemaligen Atomkraftwerks in Biblis nach dem Rückbau genutzt werden? Antworten soll jetzt eine Machbarkeitsstudie liefern, die Landkreis, Gemeinde und der Energiekonzern RWE gemeinsam in Auftrag geben. Das mehr als 60 Hektar große Areal des ehemaligen AKW gilt als vielversprechend für eine zukünftige Nutzung wegen der vorhandenen Infrastruktur und der zentralen Lage am Rhein. Die Machbarkeitsstudie soll Optionen für eine nachhaltige Entwicklung und für die regionale Wirtschaft ausloten. Schon jetzt gibt es Pläne zur Nutzung des ehemaligen Kraftwerks durch das Darmstädter Unternehmen Focus Energy. Das will in Biblis die lasergestützte Kernfusion voranbringen. Vor mehr als 2400 Jahren war die Wetterau ein wichtiger Knotenpunkt für den Handel. Und so kommt es, dass dort immer wieder Keltengräber entdeckt werden. Das berühmteste ist vom Keltenfürst vom Glauberg. In einem Gewerbegebiet in Nidderau im Main-Kinzig-Kreis ist jetzt ein weiteres Grab entdeckt worden.
7: Stück für Stück kratzen Grabungstechniker rund 2400 Jahre alte Gegenstände frei, darunter auch diesen Schmuck aus Bronze. Hier in Nidderau liegt wohl nicht die keltische Elite begraben, genau das macht den Fund aber so besonders.
1: Wir wollen ja wissen, wie die einfachen oder die durchschnittliche Bevölkerung gelebt hat. Und das haben wir jetzt hier erwischt, also so ein Gräberfeld einer, wenn Sie so wollen, durchschnittlichen Bevölkerung. Und deswegen sind uns auch diese Funde wichtig, die eben kein Gold oder anderes beinhalten.
7: In den insgesamt 7 Gräbern finden sich auch Knochen und Skelette, eine archäologische Sensation. Doch des einen Freud ist des anderen Leid. Wegen der Grabungen werden die Grundstücke im Gewerbegebiet teurer, denn die Kosten müssen die künftigen Käufer tragen.
12: Und das war's für den Nachrichten, Andreas.
0: Traumgärten in Hessen, unsere Wochenserie. Heute geht es um den tiefer gelegten und dadurch windgeschützten Garten von Andreas Homringhausen, der auf Instagram als Herr Grünzeugs, Grünzeugs mit X, bekannt ist. Er verwandelt Alltagsgegenstände in Gartenelemente. Alte Türen, Badewannen oder eben Suppenkellen. Die bekommen ein zweites Leben.

0: Schuld ist eigentlich Tante Erna. Die hatte einen Riesengarten und da war ich als kleiner Junge, habe mich eigentlich auch relativ früh für das Grüne interessiert. Dann irgendwann, als wir dann auch gebaut haben, dann war das Thema Garten dann wieder ganz groß. Und seitdem kann ich es nicht mehr sein lassen.
1: Vor 20 Jahren entsteht dieser Hausgarten in Büdingen-Schöneck. Doch irgendwann reicht er nicht mehr. Vor 5 Jahren kommt ein zweiter in Hanau dazu. Schon damals, als Thekla Wiesner ihn kennenlernt, spielt der Garten in seinem Leben eine große Rolle.
2: Wir haben uns im Umfeld kennengelernt, wo wir beide in Mietswohnungen in der Stadt gewohnt haben. Also Garten war kein Thema. Erst als wir die erste gemeinsame Wohnung dann gesucht haben, war auf einmal klar, dass wir raus müssen aus der Stadt. Das war mir vorher nicht so ganz klar. Und dass wir einen Garten brauchen. Und dann wurde es sehr schnell deutlich, was ich mir da angelacht habe.
1: Seine Begeisterung für das Grüne hat einen Grund. Hier findet er, was im Alltag oft fehlt. Ruhe und neue Kraft. Am liebsten morgens, wenn der Garten langsam erwacht.
0: Alles, was Natur ist, das mag ich einfach wahnsinnig gerne. Man hört gerade zum Beispiel die Amsel pfeifen oder singen. Es gibt für mich nichts Schöneres als morgen um 5 Uhr. Das klingt für viele vielleicht komisch, aber wenn ich um 5 Uhr aufstehe und es ist die Ruhe draußen, die Sonne geht langsam auf und die Vögel sind am Zwitschern, das gibt mir unheimlich Ruhe und auch Kraft. Also für mich ist das so ein Rückzugsort, wo man den Stress dann auch ein bisschen abbauen kann. Und ich liebe es, mit den Händen im Dreck zu sein. Wenn die so richtig schön dreckig sind, dann hat es Spaß gemacht.
1: Als das Haus gebaut wurde, war nur Acker, weit entfernt von einem Garten. Doch Andreas Hommeringhausen hatte eine genaue Vorstellung. Ein kleiner Teich und ein Senkgarten sollten her. Diesen Senkgarten konnte sich Thekla Wiesner überhaupt nicht vorstellen.
2: Ich konnte es mir nicht vorstellen, ein großes Loch in unseren Garten zu buddeln und sehr viele Steine anzuschleppen. Im Nachhinein bin ich froh, dass wir ihn gemacht haben und finde ihn sehr, sehr schön.
0: Dann gibt es aber auch so kleinklimatische Vorteile. Einmal für den Menschen, man sitzt da viel geschützter drin, die Steine heizen sich tagsüber auf und abends merkt man richtig, wie der Stein dann auch die Temperatur wieder abgibt. Und das ist ganz angenehm. Und das Gleiche wirkt sich natürlich auch auf die Bepflanzung aus. Also Pflanzen, die vielleicht ein bisschen kälteempfindlicher sind, die so aus mediterranen Florenelementen oder sowas kommen, die fühlen sich deutlich wohler, weil da einfach eine höhere Wärme dann einfach da ist.
1: Ein weiteres Gestaltungselement? Das Upcyceln von gebrauchten Baustoffen und Materialien. Mit vielen kreativen Ideen bekommen Gegenstände ein zweites Leben.
0: Alten Gegenständen Leben einzuhauchen und einen neuen Verwendungszweck zu geben und eben nicht wegzuschmeißen, habe ich immer als ein tolles Ziel erachtet. Und alles, was sich irgendwie bepflanzen lässt und nicht schnell genug aus den Füßen ist, das wird dann tatsächlich auch bepflanzt. Also das hat mich eigentlich von Anfang an beschäftigt. Und auch die Frage, wie kann ich es bepflanzen? Also welche Pflanzen eignen sich besonders gut dafür? Es sind viele zwergige, kleinwüchsige Pflanzen. Sempervivum ist so ein Beispiel. Mit Sempervivum lassen sich wunderbare Bepflanzungen machen. Und je schöner das dann eingewachsen ist, umso natürlicher wirkt es dann auch. Und das ist einfach so ein Faible, was ich habe. Und ich finde es immer spannend, was kann ich jetzt mit dem Gegenstand machen? Wie kann ich den irgendwie zweckentfremden und einsetzen? Das ist eine Zweihandsäge, wo man normalerweise Baumstämme mit durchsägt. Und die haben wir eben als Staudenstütze genommen und hält hier diese Rocky-Hybride.
1: Das ist eine Strauchpfingstrose. Und auch der alte Stuhl wird zweckentfremdet. Vor 3 Jahren gibt er seinen Bürojob in einer PR-Agentur auf. Mittlerweile lebt er von seinen Pflanzen und verkauft sie auf Märkten. Darunter viele trockenresistente Stauden. Sein Wissen teilt er auf Instagram. Als Herr Grünzeugs gibt er Pflanzentipps.
0: Es gibt den schönen Satz, ein Garten muss ein Gesicht haben, am besten das seines Besitzers. Und insofern glaube ich schon, dass man bei unserem Garten auch meine Persönlichkeit dann ein Stück weit wiederfindet. So ein bisschen das Chaotische vielleicht auch, aber auch das Kreative, was mir schon auch sehr am Herzen liegt, was ich einfach gerne mache. Ich glaube schon, dass das auch ein Stück weit dann Persönlichkeit widerspiegelt.
1: Dieser Garten trägt unverkennbar die Handschrift seines Besitzers. Kreativ und voller Ideen.

0: Mir geht es manchmal so, dass ich die Nachrichtenlage oder die Nachrichten nicht mehr ertragen kann. Was soll man machen? Es gibt momentan ein paar Bekloppte auf der Welt, die das Ganze unschön machen. Und ich bin wenig in der Lage, daran was zu ändern. Das Einzige, wo ich was dran ändern kann, ist vielleicht, dass ich mir persönlich ein Umfeld schaffe, das lebenswert ist und das Freude macht. Und da ist ganz klar für mich der Garten mein Rückzugspunkt. Das heißt nicht, dass ich mich politisch völlig entziehe, aber es ist so ein Stück weit für mich einfach ein Ausgleich, wo ich mein Leben leben kann und einfach auch Freude haben kann.
1: Die Welt kann Andreas Homringhausen nicht verändern, seinen Garten schon. Und vielleicht liegt genau darin seine besondere Kraft.

0: Hier ist Ihr tägliches Wetter in der Hessenschau. Einen schönen guten Abend. An einigen Messstationen im Süden haben wir heute zwar auch wieder 30 Grad und mehr erreicht, aber es hat sich dann doch deutlich angenehmer angefühlt als in den Tagen der vergangenen Hitzewelle. Nach einer Nacht mit angenehmen 15 Grad hat es bei Frau Brehler-Kotzak in Grebenhain im Vogelsberg heute früh sogar diesen malerischen Morgennebel gegeben. Und auch bei Frau Nickel im Lahn-Dill-Bergland, da war es heute mit maximal 26 Grad auf ihrem Spaziergang gut auszuhalten. Wir schauen auf die kommende Nacht und sehen hier und da einige gewittrige Schauer über Hessen, die örtlich auch mal mit Starkregen einhergehen können. Es wird aber auch Orte geben, an denen gar nichts passiert. In der Früh sind dann im Osten noch ein paar Schauer unterwegs. Später gibt es dann einen meist trockenen Wechsel aus Sonne und Wolken. Am Nachmittag steigt besonders im Norden die Schauerwahrscheinlichkeit dann wieder etwas an. 14 Grad heute Nacht in den höheren Lagen von Nord- und Osthessen. Die 19 sehen wir hier südlich des Mains. Morgen dann 22 bis 24 Grad in Nordhessen bis 28 maximal an der Bergstraße. Ja, und in den nächsten Tagen, da geht es meist freundlich bei angenehmen Sommertemperaturen weiter. Am Donnerstag, da kann es am Nachmittag von Nordwesten her noch mal so ein paar Schauer geben. Am Freitag und am Samstag, da bleibt es dann insgesamt trocken mit mehr Sonne als Wolken. Also ich glaube, mit diesen Aussichten kann ich Ihnen jetzt mit gutem Gewissen einen schönen Abend wünschen.
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2: Die werden halt immer ausgefeilter, also diese Sachen, dass Homepages erstellt werden, die eigentlich täuschend echt sind.
3: Ja, Vorsicht, bei privaten Ferienunterkünften, die wir im Netz buchen können, Betrüger zocken uns da regelrecht ab. Aber wir haben gleich Tipps für Sie, damit Ihr Traumurlaub nicht zum Albtraum wird. Außerdem geht es heute um das nährstoffreiche Superfood Quinoa, das inzwischen sogar auch bei uns in Mittelhessen in großem Stil angebaut wird. Und wir erfahren im Rheingau, wie sich die Region vor Starkregen schützt. Und damit willkommen zu den Ratgebern. Schön, dass Sie mit dabei sind an diesem Dienstag. Ja, endlich Sommerferien, endlich Urlaub. Und dann kommt für manche doch die böse Überraschung, denn das gebuchte Ferienhaus gibt's so gar nicht.
4: Gebucht, gezahlt, getäuscht.
5: 1.700 Euro weg und der Urlaub war natürlich auch im Eimer.
6: Do you know the woman?
7: Ich glaube nicht. Dann sind meine Tochter und ich dahin gegangen und haben gedacht, jetzt erwischen wir den Betrüger.
4: Seit 35 Jahren macht Familie Vollmer Urlaub in einem Ferienpark an der niederländischen Küste. Diesmal wollen sie etwas sparen und buchen privat über das Internet. Die Homepage wirkt seriös. Impressum, Fotos, sogar ein passendes Facebook-Profil gibt es. Und das Ferienhaus haben sie schon oft im Park gesehen.
5: Ich habe es auch meinem Sohn gezeigt. ChatGPT lässt man ja auch schon mal über irgendwelche Sachen laufen. Und er sagt auch so, nee, erstmal kein Fake. Ja, und dann bucht man halt.
4: Claudia Vollmer überweist 1.700 Euro und ahnt noch nicht, dass sie auf Abzocker hereingefallen ist. Kein Wunder, sagt Corinna Thoma. Sie verwaltet eine Facebook-Gruppe, die vor Urlaubsbetrügern warnt.
2: Die werden halt immer ausgefeilter. Also diese Sachen, dass Homepages erstellt werden, die eigentlich täuschend echt sind. Ja, also wo man wirklich, wenn man nicht genau hinschaut, also ich werde es selber wahrscheinlich auch nicht gemerkt, ja.
4: Fast täglich melden sich neue Opfer bei ihr. Auch Claudia Vollmer wird sich bald an die Facebook-Gruppe wenden. Ihre vermeintliche Vermieterin storniert am Abend vor der Anreise, das Haus sei wegen Doppelbuchung nicht verfügbar.
5: Und dann hat aber mein Vater gesagt, also dann guck mal bitte, ob es noch was gibt in dem Park.
4: Die Familie findet kurzfristig ein anderes Haus, zufällig genau gegenüber von dem, in das sie eigentlich wollten.
7: Und da waren alle Vorhänge zu, die Gardinen zugezogen, das große Gartentor war geschlossen.
4: Auf Nachfragen zum Geld reagiert die Vermieterin nicht mehr. Der Verdacht wächst. Die Stornierung sollte offenbar nur verhindern, dass jemand anreist und der Betrug vor Ort auffliegt. Dann plötzlich Bewegung am Ferienhaus.
8: Wir sind da hingegangen und dachten so, oh Gott, jetzt ist hier jemand da. Da müssen wir mal sofort hinlaufen und gucken, ob wir den in Flagranti erwischen.
4: Doch statt des Betrügers treffen sie Han Geritz, den echten Eigentümer. Er sagt, vermietet habe er das Haus nie. Die Fotos auf der Homepage stammen aus einem alten Makler-Exposé. Erst durch die Familie erfährt er, dass Betrüger sein Haus für eine Fake-Buchung missbrauchen. Beide erstatten Anzeige. Wir machen uns auf die Suche nach der angeblichen Vermieterin. Die angegebene Wohnadresse, eine Sackgasse. Dort kennt niemand die Frau. Die Polizei wird später bestätigen, mit diesem Namen ist niemand in den Niederlanden gemeldet.
5: Ich war nachher total traurig und habe mir furchtbare Vorwürfe gemacht, dass ich dieses Haus gefunden habe.
4: Wie hätte sie sich schützen können? Verbraucherschützerin Carolina Voital fällt auf, dass auf der Homepage keine Telefonnummer angegeben ist. Sie rät im Zweifel immer zum Telefonat mit dem Anbieter, um durch Detailfragen zum Objekt die Echtheit zu prüfen. Außerdem empfiehlt sie bei Privatbuchungen,
6: über die Tourismusinformation vor Ort sich nochmal rückversichert, wem gehört das Objekt und über welche Kanäle wird dieses Objekt angeboten.
4: Familie Vollmer hat ihren Urlaub doppelt bezahlt. Geld und Täter sind bis heute verschwunden.
3: Boah, das tut schon weh, wenn dann tausende Euros auf einmal weg sind. Rechtsanwalt Kairo Dekra ist bei uns. Hallo, schönen guten Abend.
9: Schönen guten Abend.
3: Wenn ich jetzt auf so eine betrügerische Webseite reingefallen bin und habe das Geld wie die Herrschaften überwiesen, kann ich das doch noch irgendwie zurückholen?
9: Im Normalfall nicht, denn man überweist es und Überweisungen können grundsätzlich nicht zurückgeholt werden. Anders ist bei Lastschriften, aber darauf lassen sich diese schwarzen Schafe, die Betrüger, nicht ein. Und mit der Kreditkartenzahlung ist es auch sehr schwierig. Da gibt es zwar das sogenannte Chargeback-Verfahren, aber das ist ein langwieriger Weg, nicht immer erfolgreich und auch nur, wenn man einen Betrug als solchen auch nachgewiesen hat.
3: Okay, also Geld weg, aber was sollte ich tun? Strafanzeige stellen oder geht es gar nicht?
9: Doch, natürlich. Ist ja ein klassischer Betrug, so wie wir es hier im Film gesehen haben. Mhm. Und vielleicht hat man ja mal Glück und man fängt die Täter und dann kann man probieren, sein Geld zurückzukriegen. Aber die werden es meistens beiseite geschafft haben, dass dann auch ein zivilrechtliches Klageverfahren möglicherweise Erfolg hat, aber ich den Anspruch nachher nicht durchsetzen kann. Darum, das Geld ist wahrscheinlich weg.
3: Das ist natürlich professionell gemacht mit dieser Webseite. Wir werden wahrscheinlich auch noch drauf reingefallen. Wir haben schon gehört, Tipp wahrscheinlich bei der Touristeninfo nachfragen. Wie sieht es mit so Vermittlungsplattformen aus, wo ich auch Ferienhäuser buchen kann? Gibt es ja ganz viele.
9: Bin ja, ich da ist man schon, ja, ist dann schon ein bisschen mehr auf der sicheren Seite, denn über diese Plattform gibt es so einen genannten Mieterschutz. Mhm. Da wird das Geld auch nicht gleich an den Vermieter weitergeleitet. Da muss man übrigens aufpassen, wenn da unseriöse Anbieter unterwegs sind, die versuchen dann oft auf der Plattform Kontakt zum Mieter aufzunehmen und sagen, ja, die nächste Zahlungs- oder die Zahlungsabwicklung machen wir außerhalb der Plattform, sofort die Alarmglocken läuten lassen oder die Korrespondenz zwischen uns jetzt außerhalb der Plattform, alles nicht gut. Das ist ein Zeichen dafür, dass da was nicht mehr mit seriösen Dingen zugeht. Okay.
3: Was ist, wenn ich jetzt vor Ort hinkomme und es ist doch irgendwie anders, als es in der Anzeige war und ich habe über eine Vermittlungsplattform gebucht? Habe ich da irgendwie einen Schutzfaktor, oder?
9: Ja, natürlich. Man muss sofort den Vermieter erstmal vor Ort kontaktieren, denn der muss ja die Möglichkeit kriegen, diesen Mangel abzuschalten. Was weiß ich, es gibt keine Klimaanlage in der Wohnung oder das Klimagerät, was versprochen wurde, ist gar nicht da.

0: der Pool dann doch sehr dreckig ist, nebendran eine Baustelle ist, kann
1: das
0: nicht, aber
1: ist eine schwierige Frage. Es geht immer nach dem Einzelfall. Was ist denn tatsächlich mangelhaft in dem gemieteten Objekt? Und da muss man wirklich den Einzelfall anschauen. Aber wenn ein versprochener Gartenpool gar nicht vorhanden ist oder kein Wasser hat, ist das schon erheblich. Also da würde ich schon mal mit 20 oder 30% ins Rennen gehen, dass man hier die Miete mindert.
0: Okay. Was ist denn, wenn mir was kaputt geht in dieser Ferienwohnung? Wer haftet dafür? Gibt es da Unterschiede, wo ich gebucht habe?
1: Kann natürlich immer passieren. Ja. Wenn ich als Mieter hier etwas zerstöre in der Wohnung, muss ich dafür haften. Und darum ist es gut, eine private Haftpflichtversicherung mit auf die Reise zu nehmen. Die sollte sowieso jeder haben. Ja. Und da sollte man reinschauen, dass die weltweit gültig ist und Mietsachschäden mit umfasst. Das ist nicht in jeder Haftpflichtversicherung drin, in den meisten ja. Okay. Aber trotzdem dann lieber mal im Kleingedruckten nachschauen, ob dieses Risiko mitversichert ist. Mhm.
0: Wenn jetzt irgendwie eine Tasse kaputt geht, ein Glas in der Ferienwohnung, das kann ja alles mal vorkommen. Dann, manche legen einfach so 2, 3 Euro hin, ist aber auch keine gute Idee, ne?
1: Ja, wenn es ein Glas ist und man legt 5 Euro hin, dann ist das schon okay. Aber dann auch den Vermieter informieren. Achtung, mir ist ein Glas runtergefallen, ich habe 5 Euro in die Küche gelegt. Nicht, dass irgendjemand Drittes, der mal in die Wohnung reingehen kann, dass sich so einsteckt, sondern der Vermieter muss wissen, der Schaden, den ich hier verursacht habe, wurde beglichen.
0: Okay. Ganz kurz noch, Sie sagen auch, bei einer Ferienwohnung ist genauso machen wie beim Mietwagen. Das heißt, Video drehen, wenn ich reinkomme, wie es aussieht.
1: Quasi ein Übergabeprotokoll bei Entgegennahme der Mietsache machen, also mit dem Handy mal durch die Wohnung laufen, Film laufen lassen. Dasselbige übrigens bei Auszug, dass man sagen kann, ich habe die Wohnung so vorgefunden und so verlassen. Nicht, dass einem hier irgendwelche Schäden untergejubelt werden, die ich als Mieter gar nicht verursacht habe.
0: Okay. Dankeschön, Herr Rudecker, fürs Erste. Wir hoffen, da haben wir ein paar Tipps gegeben. Wir sprechen auch gleich noch weiter über das Thema Online-Check-in und auch Sitzplatzreservierung und welche Betrugsmaschen es auch da gibt. Jetzt aber erstmal zu einer Pflanze, und zwar dieser hier. Erkennen Sie, was das sein könnte? Kleiner Tipp, sie gilt als Superfood. Und Jens Pflüger verrät uns jetzt mehr darüber.
2: Das hier ist die Quinoa-Pflanze und Quinoa gehört zu den gesündesten Lebensmitteln der Welt. Johannes hat sie quasi hier zu uns nach Deutschland gebracht.
3: Genau.
2: Ihr baut Quinoa an. Mutter Natur heißt eure Gruppe, eure Firma. Und hier sieht man überall die Quinoa-Felder.
3: Alles, was das Licht berührt.
2: Wie kann Quinoa, das ja normalerweise in Südamerika wächst, hier bei uns, bei euch in der Wetterau, so gut wachsen?
3: Ganz genau. Seit den 70er Jahren gab es Pflanzenzuchtprogramme, die Quinoa auf unsere Breitengrade anpassen wollten. Und mittlerweile, jetzt haben wir 2026, haben wir Sorten, bei denen hat es geklappt.
2: Wahnsinn.
3: Und die wiederum können wir jetzt hier in unserer heimischen Agrarkulisse anbauen und müssen nicht mehr aus Quinoa von 10.000 Kilometer Transportentfernung zurückgreifen. Nein, wir können das Ganze jetzt regional abbilden und hier anbauen.
2: Wenn ihr das jetzt anbaut, wie lang dauert es, dass hier jetzt so eine Quinoa-Pflanze, also dass die so groß ist, wie lang dauert das von der Einsaat bis zur Ernte?
3: Das sind jetzt genau, guck mal, wir haben Mitte April haben wir gesät.
2: Ja.
3: Jetzt haben wir Ende Juni.
2: Ne? Ja.
3: So 2,5 Monate hat es gedauert.
2: Und die brauchen jetzt noch ein bisschen. Und wenn die dann ausgeblüht sind, dann erntet ihr die. Und da können
3: ganz
2: wir uns mal angucken, die Quinoa, so wie wir sie kennen, die sehen ja anders aus. Die sind nämlich schön verpackt. Da sieht man nur drin die kleinen Kügelchen.
3: Ja.
2: Wenn man die jetzt zubereitet, was kann man daraus alles machen? Wie setzt ihr die ein?
3: Wie viele Stunden hast du Zeit, also mannigfaltig zu verarbeiten? Wie du gesagt hast, das ist die Quinoa, die wird jetzt praktisch mit ein bisschen Salz oder Gemüsebrühe wird die gekocht. Der riesige Vorteil bei unserer Quinoa ist neben der Regionalität, wir müssen die Quinoa nicht schälen, wir müssen sie nicht waschen. Südamerikanische Quinoa enthält immer Bitterstoffe, Saponine.
2: Ja.
3: Deshalb muss es geschält gewaschen werden. Unsere Quinoa ist von Natur aus frei davon und wir können sie weiterverarbeiten. Das heißt, wir machen als einzige richtig geile Quinoa-Nudeln zum Beispiel.
2: Und was ich abgefahren finde, also wenn man jetzt Kichererbsnudeln essen möchte, wenn man zum Beispiel eine Glutenintoleranz hat, dann greift man ja auf Produkte zurück, wo kein Gluten drin ist.
3: Genau.
2: Jetzt bei Quinoa, die braucht nur 90 Sekunden im Wasser.
3: Genau, die braucht 90 Sekunden. Die ist ja glutenfrei. Gluten muss ja weich gekocht werden. Ist ja ganz drin, also muss nichts weich kochen. Zack, einmal heiß machen.
2: Wir waren heute bei deiner Mama und da durften wir mal kurz ein bisschen zugucken, wie sie einen Quinoa-Salat zubereitet hat.
3: Ja,
2: wie macht man Quinoa, gerade so die klassischen Samen, wie bereitet man die richtig zu?
3: Ins kochende Wasser geben, 18 Minuten lang köcheln lassen, Gemüsebrühe dazu, finito la comedia.
2: Sehr schön. Und dazu

0: natürlich noch ein bisschen Salat.
1: Ja.
0: Deine Mama hat uns extra ein bisschen was mitgegeben. Das Ganze dürfen wir jetzt auch probieren.
1: Du weißt ja, wie es ist bei den Bauern, da darf man ja nicht hungrig bleiben.
0: Mhm. Mhm. Man sieht auch, wenn man die kocht, dann kommen da so kleine Keimlinge raus.
1: Mhm. Mhm. Und vor allen Dingen, wie beim Reis, ne? Quellfaktor 1:3. Das heißt, du kochst ein halbes Kilo und am Ende hast du 1,5 Kilo auf dem Tisch.
0: Toll.
1: Ja.
0: Johannes, ich sag erstmal vielen Dank, dass wir uns das heute angucken durften. Alle Bauern, die mit dir zusammenarbeiten in ganz Deutschland, kommen nämlich heute hierher zum Feldtag. Es geht jetzt gleich los.
1: Mhm.
0: Ich sag vielen Dank. Und wenn Sie dieses Rezept oder auch andere Quinoa-Rezepte mal nachkochen möchten, bei uns auf der Internetseite, da haben wir 4 tolle Quinoa-Rezepte für Sie. Einfach mal ausprobieren. Wir schnabulieren jetzt noch eine Runde, gucken uns hier noch ein bisschen auf dem Quinoa-Feld um. Und ich sage vielen Dank, dass wir heute da sein dürfen.
1: Regionaler Genuss zum Wohle.
2: Ja, danke schön. Jens Pflüger aus der Wetterau. Wie gehen wir mit den Folgen des Klimawandels um? Mit Dürre, mit Starkregen und auch mit heftigen Unwettern? Viele hessische Städte und Gemeinden machen sich darüber ja schon seit langem Gedanken. Und Eltville im Rheingau könnte dabei als Vorbild dienen.
3: Der Rheingau ist eine Bilderbuchlandschaft. Weinberge, historische Orte und malerische Städtchen wie Eltville, Schlangenbad oder Kiedrich. Doch diese Landschaft ist durch den Klimawandel stark gefährdet. Da braucht es Zukunftshelden.
4: Der Rhein ist ja so ein gemütlicher Fluss, der langsam fließt. Und man kann ihn berechnen, er ist berechenbar. Wir wissen, wann das Hochwasser kommt, es kommt. Man kann ihm auch nicht ausweichen, man kann es aber darauf einstellen. Viel gefährlicher sind die Bäche, die in den Rhein einmünden. Das sind auf Eltviller Gemarkung alleine 5 Bäche, die alle das Potenzial zu einer echten Katastrophe haben. Und das ist unsere Aufgabe.
3: Die Gefahr resultiert aus der geologischen Struktur. Erhebungen, die zum Rhein hin steil abfallen. Die meisten Siedlungen liegen im Tal, am Fuß der Hügel. Bei Starkregen ist das eine gefährliche Kombination.
4: Wenn es richtig stark regnet, sage ich immer, da haben wir den Weinberg im Keller. Ich habe das an eigenem Leib schon erfahren, als Jugendlicher mehrfach den Keller mit vom Schlamm befreit. Und da das immer massiver wird, werden die Gefahren immer größer. Und wir hatten leider auch in unserem Stadtteil Erbach auch schon 2 Tote zu beklagen vor 20 Jahren. Und dann ist eine Bevölkerung natürlich noch mal ganz anders sensibilisiert. Und wir müssen uns einfach auf größere Naturkatastrophen einstellen.
3: Eltville geht dabei neue Wege und setzt auf Zusammenarbeit mit den umliegenden Gemeinden. Das ist entscheidend, denn Bäche und Probleme machen auch nicht an den Ortsgrenzen Halt. Die Maßnahmen der 5 Gemeinden werden von 2 Klimaanpassungsmanagerinnen koordiniert.
5: Wir befinden uns hier in Martinstal an einer Grabentasche, die bei Starkregenereignissen helfen, dass unten im Siedlungsbereich nicht allzu viele Wasser- und Schlammmassen ankommen und dass das Wasser immer abgeleitet wird auf beide Seiten in Grabentaschen hinein.
6: Wir arbeiten hier mit 5 Kommunen zusammen, eben Eltville, Kiedrich, Österich-Winkel, Schlangenbad und Walluf. Und wir haben in den letzten 2 Jahren erstmal damit angefangen, ein Klimaanpassungskonzept gemeinsam zu erarbeiten, indem wir eben geschaut haben, ne, wie sind unsere Kommunen betroffen durch den Klimawandel, welche Maßnahmen müssen wir ergreifen, um uns resilienter aufzustellen.
3: Stefan Seifert ist unter anderem dafür zuständig, die geplanten Maßnahmen umzusetzen. Dezentrales Wassermanagement heißt der Fachbegriff. Es geht darum, das Wasser bei Starkregen am Hang aufzufangen und für Dürreperioden in vielen kleinen Gruben in der Landschaft zu speichern.
7: Das Wichtige ist halt, in der gesamten Landschaft Wasser überall zu versickern, um sicherzustellen, dass so wenig wie möglich unten im Endeffekt in den Tälern ankommt.
3: Dafür wird gebaut. Grabentaschen, Himmelsteiche und Kaskaden.
7: Also wir haben circa dieses Jahr die 160 gekappt. Wir haben wirklich sehr, sehr gute Leute, die heute auch gut ausgerüstet sind mit guten Fahrzeugen, Baggern und so weiter, die also auch sehen, wo sie welche Maßnahmen schnell jetzt umsetzen können. Und das ist relativ einfach. Wir brauchen halt keinen Bauantrag. Wir gucken nur, gehört uns die Fläche. Oft machen Winzer auch mit und sagen, oh ja, ihr könnt auf meine Fläche drauf.
3: Hanna Fröb versucht, ihren Bürgermeister Patrick Kunkel und seine 4 Amtskollegen regelmäßig unter einen Hut zu bekommen und begleitet Projekte zu Klimaschutz und Starkregenvorsorge. Denn gemeinsam sind sie effizienter. Eine wichtige Maßnahme ist dieses optisch eher unauffällige Rückhaltebecken. Ein extra tief gegrabener Bereich, der als Überschwemmungszone die ganze Gemeinde schützt. Denn der kleine Bach ist viel gefährlicher, als er im Moment aussieht.
7: Wir haben uns das angeschaut, haben gesagt, wir müssen jetzt hier was tun. Gerade hier der Bereich ist so sensibel, weil auch damals, 1990, sind hier Menschen ertrunken in Erbach, weil der Bach über die Straße gegangen ist. Und das Rückhaltebecken, das hat man danach erst gebaut. Das hat ein Volumen von ca. 6000 Kubikmeter. Das erweitern wir im Moment gerade in diesem Bereich, um dass wir ungefähr so auf 10.000 Kubikmeter kommen. Zusätzlich haben wir hier Sensoren eingebaut und einen elektronischen Schieber, der über die Sensoren gesteuert wird.
3: Die Sensoren sind mit Wetterdaten vernetzt und gehören zu einem automatisierten Starkregen-Frühalarmsystem. Neueste Technik und traditionelle tierische Gärtner ergänzen sich. Die Wasserbüffel halten die Überschwemmungswiesen frei von starkem Bewuchs. Ein weiteres innovatives Projekt ist die Nachzucht von neuen Stadtbäumen. Hier werden sie von der Hochschule Geisenheim unterstützt. Die Bäumchen wachsen in Rekordzeit.
7: Das ganze System heißt AirPod-System. Es ist dafür da, Bäume relativ schnell hochzuziehen, innerhalb von 3 Jahren. Der Sinn dieses Systems ist, dass die Wurzeln durch diese Löcher durchwachsen, vertrocknen durch die Luft und die Feinwurzeln im Hauptteil unter der Pflanze sich stärker entwickeln.
3: Mit mehr Feinwurzeln wachsen sie besser an. Zudem sind es Baumarten aus Südeuropa, unempfindlich gegen Hitze und Trockenheit. Extremwetter, Starkregen und Hitze sind Probleme, auf die man sich jetzt vorbereiten muss. Ob die Gemeinden einer Region diesen Kraftakt umsetzen, wird zukünftig entscheidender Faktor für die Lebensqualität sein.
4: Das Wichtigste ist, dass die Verantwortlichen das verstehen. Nicht nur wir als Fachleute in der Verwaltung, sondern auch die Bürgerinnen und Bürger, denen man das erklären muss, warum eben Geld dafür ausgegeben wird und nicht mehr für nur einen Kindergarten, einen Spielplatz oder einen Kunstrasenplatz, sondern dass wir Geld ausgeben für eine Landschaft, für einen Landschaftserhalt, der am Ende uns sichert, weil wir die Menschen vor den Naturkatastrophen schützen. So hart muss man das sagen.
3: Und in der nächsten Folge: Zukunftshelden im Odenwaldkreis setzen modernste Kameratechnik ein, um Waldbrände zu entdecken und effizienter zu bekämpfen.
2: Tja, und wie ganz genau diese KI-Technik der Feuerwehr funktioniert, das erfahren wir dann morgen Abend im dritten Teil unserer Wochenserie. Und dann treffen wir im Odenwald auch naturbegeisterte Kinder, die ihr Umweltdiplom dort machen. Jetzt aber erstmal aufgepasst, wenn Sie in den nächsten Tagen in den Urlaub fliegen und online einchecken oder vielleicht auch noch was zu essen vorbestellen wollen, da gibt es nämlich einige schwarze Schafe im Internet, die uns übers Ohr hauen wollen.
3: Schnell vor der Flugreise noch eine Leistung buchen. Der Online-Markt dafür ist groß.
8: Diese Drittanbieter haben im Angebot, dass sie verschiedene Dienstleistungen für den Verbraucher übernehmen. Also das können eben Check-ins sein, das kann die Zubuchung von verschiedenen Dienstleistungen zu einem Flug, ein Menü, ein Gepäckstück, ein bestimmter Sitzplatz sein. Das kann aber auch bedeuten, dass ich zum Beispiel einen sogenannten Fast-Track am Flughafen nutzen möchte.
3: Viele wollen all das eigentlich über die Airline buchen, landen aber über die Suchmaschine versehentlich auf Drittanbieterseiten. Ein verhängnisvoller Klick für Reisende.
8: Realisieren dann im ersten Moment nicht, dass die ersten Treffer oft sogenannte Google Ads sind, also Werbeanzeigen, die geschaltet werden und keine generischen Suchergebnisse. Das heißt, die ersten Ergebnisse, die den Verbrauchern angezeigt werden, führen eben gerade nicht zur Airline oder zum Anbieter, zu dem ich möchte.
3: Herr R. möchte unerkannt bleiben, erzählt uns aber von seiner Erfahrung. Er nutzte für seine Rückreise nach Barcelona einen Drittanbieter.
9: Und dann habe ich mich da irgendwie eingecheckt und dann kam direkt irgendwie eine Rückmeldung per Mail, dass das irgendwie nicht funktioniert hat, dass die Daten irgendwie nicht richtig sind. Und dann habe ich das nochmal irgendwie mehrfach abgeglichen. Letztendlich kam aber immer wieder so eine Fehlermeldung.
3: Er denkt, damit hätte es sich erledigt.
9: Und auf einmal stand dann da 79 Euro abgebucht und ich war so, hä? Wieso haben die denn da jetzt Geld abgebucht? Ich habe doch erstens gar nichts irgendwie unterschrieben und zweitens hat ja dieser Online-Check-In auch überhaupt nicht funktioniert. Aber da war jetzt nicht so offensichtlich, dass man da irgendein komisches Abo abschließt.
3: Eine gängige Masche, sagt Carolina Voital vom Europäischen Verbraucherzentrum. Manche Anbieter erfüllen die gebuchte Leistung, manche nicht. Immer aber müssen die Reisenden ihre persönlichen Daten hinterlegen.
8: Sie geben zu diesem Zweck auch ihre Kreditkartendaten ein. Das Problem ist, dass sie dann natürlich dem Anbieter ihren vollständigen Datensatz übermitteln, der dann in der Folge oft dazu führt, dass es zu unerwünschten Abonnements und Folgekosten kommt. zwei bis drei Monate später um die 79 Euro oder mehr.
3: Der Rat, der Leistung schriftlich widersprechen, per Mail ist ausreichend.
8: Sie sind gut damit beraten, da nicht in Panik zu verfallen, sondern Sie sollten zunächst alles sichern, was Sie haben, also eben Kontoauszüge, entsprechende Abrechnungen. Dann auch noch mal ins E-Mail-Postfach schauen. Wir sehen häufig, dass Benachrichtigungen der Anbieter im Spam-Ordner landen.
3: Auch Herr R. widerruft.
9: Da haben wir dann irgendwie angeboten, ja, wir können 20% Discount geben, aber mehr auch nicht. Wo ich dann auch gesagt habe, Leute, ich sehe das hier nicht ein.
3: Er beantragt die Rücküberweisung des Geldes bei seiner Bank. Herr R. bezeichnet das als Abzocke.
9: Man fühlt sich natürlich in irgendeiner Weise hintergangen oder betrogen. Das ist halt nicht offensichtlich alles dargelegt.
3: Das Europäische Verbraucherzentrum spricht von Intransparenz.
8: Wir sehen, dass die Anbieter die Informationen, die eigentlich notwendig sind und auch gesetzlich verpflichtend, sehr gerne verstecken, sehr klein darstellen. Und wenn ich das Ganze am Mobiltelefon habe, ist das für mich natürlich umso schwieriger erkennbar. Ganz klar ist, der Gesetzgeber fordert von Dienstleistern, dass sie dem Kunden ganz klar sagen, welche Art von Dienstleistung er in Anspruch nimmt, was das kostet, ob er sich längerfristig bindet und vor allem auch, wie er aus dem Vertrag wieder herauskommt.
3: Es liegen mehrere Beschwerden von Reisenden vor. Vorsicht also bei der Buchung von Airline-Leistungen im Internet.
2: Tja, und bei uns ist jetzt noch Rechtsanwalt Kai Rodekra. Gibt es überhaupt irgendeinen Sinn, über diese Drittanbieterplattformen zu buchen oder einen Online-Check-In durchzuführen? Oder?
10: Ja, vielleicht ein bisschen Bequemlichkeit, aber jeder, der diese Dienste nutzen will, muss sich hinterfragen. Dieser Drittanbieter, der dazwischen geschaltet wird, will ja Geld verdienen. Ja. Und man zahlt dann ja irgendwann drauf. Man kann doch direkt zu Airline gehen, direkt auf deren Internetseite und dort dann den Sitzplatz reservieren oder ein Essen bestellen oder was auch immer.
2: Ist ja nicht nur günstiger, sondern man gibt ja auch sensible Daten frei ansonsten, oder?
10: Genau, der Drittanbieter weiß, wann Sie in Urlaub sind und gibt Passdaten ein womöglich. Ja. Vielleicht eine Kreditkartennummer. Also man macht sich ziemlich durchsichtig und immer hinterfragen, will man das eigentlich.
2: Okay. Was ist denn überhaupt mit dem Check-in vor Ort, wie man früher kannte? Kann ich noch drauf bestehen und sagen, ich mache das Ganze online gar nicht, ich gehe wirklich hin? Oder können die Airlines sagen, nee, geht nicht?
10: Also das gibt es natürlich weiterhin, aber viele Airlines lassen sich das was kosten. Der Online-Check-in ist kostenfrei und wer erst am Flughafen eincheckt, der muss was bezahlen. Aber die Airline muss im Rahmen der Buchung darauf hinweisen, dass sie hierfür Gebühren erheben will.
2: Okay. Wie ist es denn mit Sitzplatzreservierungen? Nehmen die Airlines ja auch Geld, je nachdem, wo ich sitzen will. Das ist wahrscheinlich erstmal okay, nach dem Motto, besserer Sitzplatz kostet extra. Wenn ich dann aber als Familie zusammensitzen will und buche mehrere Plätze nebeneinander und das klappt nachher doch nicht, was passiert denn dann?
10: Ja, da hat man leider nur einen Anspruch darauf, die Gebühren für die Sitzplatzreservierung zurückzubekommen. Aber man hat keinen Anspruch darauf, dann doch zusammenzusitzen. Und man kann auch als Familie nicht sagen, dann fliegen wir nicht mit. Wir wollen einen Ersatzflug haben oder treten ganz zurück von dem Vertrag. Das geht nicht. Aber die Sitzplatzreservierung kriegt man die Gebühr. Davon kriegt man dann natürlich zurück.
2: Okay. Aber man hat auch kein Recht drauf, wenn man jetzt vierköpfige Familie gebucht hat, dass man definitiv zusammensitzt, auch wenn ich keine Sitzplatzreservierung mache?
10: Nein, da gibt es nichts im internationalen Luftverkehrsrecht, wo eine Rechtsnorm herauszulesen ist, dass man da zusammensitzen kann. Kleinkinder müssen natürlich nicht allein fliegen. Aber wenn eine Familie aus Teenagern und den Eltern besteht, kann schon mal sein, dass die auseinandergesetzt werden.
2: Was ist, wenn ich bei der Buchung einen Fehler in meinem Namen gemacht habe, Tippfehler oder sonstiges? Kann ja auch kritisch werden. Was soll ich da machen oder
10: das wie kann, reagieren? Das kann echte Probleme geben. Da muss man schnell reagieren. Wenn man es sehr schnell merkt, dann ist es tatsächlich bei vielen Airlines kostenlos, diesen Fehler zu korrigieren. Bei einigen Airlines kostet es nach ein paar Tagen dann vielleicht, wenn man vielleicht einen Schreibfehler im Namen hat, je nach Anzahl der Buchstaben, die da geändert werden müssen, kostet eine gewisse Gebühr. Aber wenn man den Namen total versemmelt hat oder noch vielleicht seinen Mädchennamen reingeschrieben hat und im Pass steht er ja gar nicht mehr, dann kann das tatsächlich zu einer Stornierung führen und zu einer Neubuchung. Also da muss man sich sehr viel Zeit nehmen, auch die Passdaten, auch Passnummern, auch wenn man zum Beispiel Ester und Ether, hatten wir bei den Ratgebern ja schon das Thema.
2: Einreiseformulare.
10: Die elektronischen Einreiseformulare für England, für USA. Da muss man sich auch viel Zeit nehmen, dass da keine Zahlendreher reinkommen, sonst gibt es echt Probleme.
2: Also es in Ruhe machen, vielleicht auch nicht übers Handy, sondern weit im Voraus und dann genau gucken, dass die Passnummern auch stimmen. Jetzt ist ja oft so, dass Flüge auch überbuchen. gebucht werden, auch schon absichtlich von Airlines, weil man wohl damit rechnet, dass eine gewisse Anzahl gar nicht antreten wird. Was ist, wenn ich wegen Überbuchung den Flug nicht fliegen kann?
10: So, da wird man als Passagier geschützt. Es gelten für alle Flüge ab der EU die EU-Fluggastrechte. Mhm. Und die sagen ganz klar, ist ein Flug überbucht, muss dem Passagier, der nicht mitgenommen wird, zeitnah ein Ersatzflug angeboten werden. Und für die Wartezeit zum Ersatzflug muss die Airline einem kostenfrei Verpflegung anbieten. Auch ein Hotel sollte es über Nacht dauern. Auch den Transfer zum Hotel bekommt man alles bezahlt von der Airline. Und man hat zusätzlich Anspruch auf eine Entschädigung. Das nennt sich Ausgleichszahlung und die ist zwischen 250 und 600 Euro. Das hängt von der Flugstreckenlänge ab.
2: Okay. Kann es auch sein, dass mein Koffer mitfliegt, aber ich nicht?
10: Eher
2: oder umgedreht?
10: Unwahrscheinlich. Ein Koffer darf nicht allein fliegen, es sei denn, es ist Luftfracht. Aber der Passagier, das merken wir natürlich oder oft, dass ein Koffer nicht mitkommt. Ja. Weltweit über 30 Millionen Koffer gehen verloren während des Fliegens. Aber die meisten tauchen natürlich ganz schnell wieder auf. Okay. Aber wenn so etwas passiert, nach der Landung sofort der Airline Bescheid geben, mein Koffer ist weg. Ganz wichtig, diesen kleinen Kofferschnipsel aufzubewahren, dass man Nachweis hat, dass man den Koffer auch aufgegeben hat. Und dann wird weltweit nach dem Koffer gesucht und die allermeisten tauchen binnen kürzester Zeit wieder auf.
2: Irgendwann wieder auf. Dankeschön, Herr Rodeka, für Ihre Reisetipps. Wir wünschen allen einen schönen Urlaub und hoffentlich entspannt jetzt mit Ihren Tipps. Dankeschön. Ja, und wir schauen jetzt noch mal, wir sprechen nächste Woche, Entschuldigung, auch noch über ein anderes Thema, was Urlaub angeht. Und zwar geht es um Mietwagen. Und falls Sie da noch konkrete Fragen dazu haben oder Probleme schon mal hatten, dann schreiben Sie uns gerne per WhatsApp. Die Nummer heißt 069 155 3113 oder Sie können es auch eine Mail schicken an dieratgeber@hr.de und dann beantworten die Fragen nächste Woche Herr Rodekra und Daniel Juhi. Jetzt schauen wir noch ganz kurz aufs Wetter. Daniel Stanitsch, da kann es heute Nacht richtig ungemütlich werden, sagst du.
11: Ja, richtig. Man mag es gar nicht glauben, denn aktuell ist es recht ruhig, sonnig, paar Wölkchen sind schon da, die Sonne schaut ab und zu mal vorbei. Aber du hast es gesagt, in den kommenden Stunden kommt es zu Schauern und Gewittern, die teilweise auch kräftig, heftig ausfallen können. Mehr Infos gleich bei mir bei Alle Wetter, also unbedingt dranbleiben.
2: Das machen wir. Danke, Daniel. Ja, morgen machen wir eine kalte Avocado-Gurkensuppe mit crunchigen Korallenchips. Und wir zeigen auch, wie Sie möglichst günstig mit der Bahn im Sommer verreisen können. Daniel Juhi freut sich dann, wie gesagt, auf Sie ab 6:45. Ich wünsche noch einen schönen Abend und sage bis bald. Tschüss.
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19: Aussperren kommt ja gar nicht in Frage.
20: Nein.
19: Diese energische Hinterwälder-Kuh will zu ihrem Kälbchen. Da kann man schon mal mit der Tür ins Haus fallen.
20: Es reicht.

0: Die Klunkerkraniche, im südlichen Afrika beheimatet, genießen ein nächtliches Gastrecht in den Stallungen des afrikanischen Huftiergeheges.
1: Kranich sind bei uns hier, die Klunkerkranich, nachts eingesperrt. Die sind neben der Giraffe oben. Haben die ihr Gehege. Wir tun die deswegen einsperren, weil Wilhelma mit einem Fuchsproblem, dass die einfach nicht vom Fuchs gefressen werden. Dass da einfach nichts passiert, deswegen ist es eine reine Vorsichtsmaßnahme.
2: Ja, jetzt ist mal gucken, gell? Ob die Luft
0: arbeitet. Füchse als Gefahr für die Kraniche. Obwohl die Vögel bis zu 1,75 Meter groß werden und sehr vorsichtig sind.
1: Die Klunkerkraniche, die sind so, dass sie nicht immer gleich ausflippen wie andere Kranicharten. Wenn man denen näher kommt, dass sie gleich losrennen oder wie auch immer. Die bleiben da relativ ruhig. Und wir haben das mit denen da einfach trainiert, dass sie rauslaufen müssen davor. Man muss zwar hinterhergehen, aber die wissen ganz genau ihren Weg hoch ins Gehege. Jeden Morgen ist das so. Und am Abend kommen sie wieder runter. Die wissen also praktisch schon ihren Weg. Man muss halt bloß ein bisschen anschauen.
0: Stolz und würdevoll. Als Klunkerkranich hat man feste Gewohnheiten, auch was die Ernährung betrifft.
1: Hier haben wir Obstgemisch. Da ist jetzt ein bisschen Hackfleisch dabei drin. Also die fressen normalerweise viel so Fisch, Fleisch und so Sachen. Aber auch Obst und ein bisschen Mehlwurm und so. Und das geben wir tagsüber. Da haben wir daheim haben wir so eine Stellage. Weil wir haben viele Mitfresser hier im Park. Das ist ein bisschen ein Problem. Und wir haben da also ein Gitter gemacht. Das steht hier für Steine. Und da kommen die Krähe einfach nicht ran. Aber die Krähe, was die am Anfang gemacht haben, die sind halt da nachgegangen, weil der Krähe ist ganz schön schlau. Und dann sind die nachgegangen und haben versucht, dass sie die Schale einfach nehmen, herziehen, dann rennt und dann können sie auch fressen. Deswegen haben wir hier auch ein Gitter, damit sie das eben nicht mehr bewegen können.
0: Auch auf dem Weg zum Fressen ist jeder Schritt bestimmt von vornehmer Ruhe.
1: Da müssen wir ein bisschen zurückgehen und mal gucken, ob die kommen. Auf Pfiff funktioniert das normalerweise. So, dann machen wir mal zu.

0: Ein Star des Südschwarzwaldes, die Hinterwälder-Kuh. Diese hier hat Nachwuchs.
1: Kannst du es wieder kaum erwarten? Ja, ja, ja. Mal ganz klar. Dama. Unsere Dama ist eine, die nicht gerne eingesperrt ist, ne, Schatz? Ey. Mann. Ja, genau. Die erste Zeit sind sie ja immer drinne, wenigstens über Nacht. Und die ersten paar Tage normalerweise, nicht, Schatz? 3 Tage hat sie es jetzt durchgehalten. Aber sie ist halt gerne eine, die springt uns über alles rüber. Ne? Ist noch nicht so weit, ist noch nicht so weit. Nun lass mich erst.
0: Die Ungeduld hat Gründe. Dharma und ihr Kalb sollen heute aus der Geburtsbox ins Freie.
1: Ja, hallo, kleiner Mann. Ja, heute kommt unser Neuerwerb das erste Mal raus. Wir wollen auch gleich mal sehen, wer sich dann mit dem Willy Wonka zusammen verträgt. Tja, neue Welt, alles aufregend. Man bleibt natürlich immer schön bei Muttern. Jedenfalls die erste Zeit. Die muss ja schließlich alles zeigen, das ist die Vertrauensperson. Im Grunde geht es jetzt eigentlich nur noch darum, dass jetzt der Willy Wonka endlich einen Spielkameraden kriegt. Jetzt hat er ja einen Monat gewartet.
0: Willy Wonka ist ein bisschen größer und auch ein Hinterwälder Markenprodukt.
1: Für die Hinterwälder sind natürlich die Ohrmarken schon ein bisschen schwerer, sagen wir so, ne? Weil sie ja eh schon recht klein sind. Und wenn da plötzlich an beiden Seiten so eine dicke, fette Marke hängt, ne? Ist das natürlich vielleicht im ersten Moment nicht gerade besonders angenehm. Aber da gewöhnen sie sich ganz schnell dran. Besser als nur eine Seite. Alles, was er lernen muss, lernt er natürlich in der Gruppe. Ne? Das ganze Verhalten in der Gruppe ist natürlich, was er irgendwann mal mitbekommt. Aber das interessiert ihn in den ersten Monaten wahrscheinlich noch weniger. Wie gesagt, da haben sie wie bei allen Tieren eigentlich Narrenfreiheit. Ne? Dürfen sie machen, was sie wollen.
0: Willy Wonka wird ihm schon helfen. Hier kommt der Zooinspektor. Thomas Seitz bei seinem täglichen Rundgang, bei dem er sofort Gesprächspartner findet.
2: Ja, Toni. Ja, guten Morgen. Ja, sag mal, bist du auch schon wach? Ja, komm mal her. Ja, sag mal. Jetzt haben wir uns das ganze Wochenende nicht gesehen. Ja,
0: deshalb gibt es auch viel zu erzählen.
2: Ja, Hallöchen. Hallo. Guten Morgen. Jetzt erzähl mal, wie war's? Alles Gute am Wochenende. Ich muss mal an Jürgen fragen. Hallo.
3: Hallo, guten
2: Morgen. Na, gibt's was Neues?
3: Alles
2: im grünen Bereich.
0: Papagei Toni passt diese Ablenkung gar nicht. Er möchte Thomas Seitz lieber für sich allein.
2: Papageien suchen sich da ihre guten Freunde aus. Ich habe da wenig Einfluss drauf. Das hat sich jetzt halt rausgestellt. Wir kamen da einmal rein und der hat sich gefreut. Und das ist dann so nehmen und geben. Und ich habe mich natürlich auch gefreut, wenn sich einer freut, wenn ich reinkomme. Und das ist wohl so, dass der entweder über das Geschlecht oder über die Größe oder über den Bart, man weiß es nicht, aber es ist allgemein so bei Papageien, dass die unheimlich personenbezogen reagiert. Und in dem Fall scheint jetzt mein Habitus genau zu passen, gell? Jetzt gucken wir mal die Tagesmeldung an, ob da was draufsteht.
3: Gar nichts.
2: Nichts drin. Ja. Tenhofer da angerufen?
3: Hat schon angerufen. Ja.
2: Also wo wir dran denken, müssen Kongo-Pfau komplett am Mittwoch und Doppelhornvogel. Die nächste paar Wochen. Gell? Bist du einverstanden?
0: Wenn es nach Toni ginge, könnte Thomas Seitz den ganzen Tag hier bleiben. Aber so ein Zooinspektor hat schließlich noch mehr zu tun.
2: Einen Abstieg. Bis zum nächsten Mal. Tschüss.
0: Für alle Beteiligten ein unterhaltsamer Tagesbeginn. Die Gorilla-Kids Ndove, Kiri und Makua sollen nach der Abreise ihrer Artgenossin Kissa bei Laune gehalten werden.
4: Hallo, meine Hübschen. Na, wie sieht's aus, Rasselbande? Ha? Makua? Oh, sowas. Oh, fein. Ja, super. Oh, leckerli. So, jetzt müssen wir das alles verstauen. Ihr meine Diebe. So fein. Langsam. Einmal Quark mit ein bisschen Traubenzucker. Halt mal, Bub. Langsam. Bande. Dove, tu mal dein Geschle weg. So ist fein, gell? Hallo. Ja, ich weiß, so ist es einfacher, gell? Da machen wir aber nicht den Deckel drauf. Oh, Makua. Bist du drauf? Kiri, ein Versucherle? Oh, prima. Makua. Hola, fein. Schuppi. Dove. Na, fein. Bei euch sieht's wieder aus, wie im Saustall. Ja. So etwas. Jetzt tust du schön warten, Makua. Hat der Dove die Stocherdose belegt? Du kriegst nachher. Halt mal. Hey, du Dieb.
0: Als hätte Makua lange dafür geübt.
4: Oh, die sind so frech. Ja, ist es denn möglich? Ja, du bist ja cleverle, ha? Makua, genau der Stift ist es, um den Schlüssel, um den Gulli aufzumachen. Hast du da noch Töne? Guck mal, tauschen wir. Makua, du bist ein Luder.
0: Aber ein besonders schlaues.
4: Langsam. Makua, guck mal. Oh, tauschen wir?
0: Gummibären. Die Gorilla-Leitwährung.
4: Was tut man nicht alles? Na komm, sollst du auch nicht leben wie ein Hund. Fein, gell? Nein, das ist meins. Super, danke schön. Hey, jetzt tue ich den aber gleich raus, gell? Nicht, dass da wieder was passiert, ja?
0: So wird es nie langweilig und man bekommt auch noch was Feines. Die stolzen Klunker krane ich hier beim Flanieren. Gleich pfeift der Revierleiter zum Essen.
5: Wahrscheinlich Zufall, dass er die größere Klunker hier unten dran hängt. Deswegen hat er auch seinen Namen Klunkerkranich. Bei denen hat man eigentlich auch das Problem, dass die bei uns im Winter brütet. Den Klimatausch praktisch, wenn es bei uns jetzt in den Winter reingeht, geht es auf der Südhalbkugel ja in den Sommer rein. Da fangen die an zu brüten. Die lassen sich aber nicht umstellen. Das machen sie bei uns eben an Weihnachten, Silvester, dass die Eiablage da fest stattfindet. Und die meisten, die machen es dann wirklich so, die nehmen die Eier weg, wenn schon mal ein Ei gelegt wird und denen ist künstlich ausbrüten. Aber bei uns hier haben wir mit dem Hahn schon zweimal Junge nachgezogen, allerdings mit einer anderen Henne. Und wenn das dann soweit ist, bauen die drinnen im Stall ein Nest. Und das hat funktioniert. Also die haben wirklich den gebrütet, den sich schön abgewechselt. Die sind dann halt im Stall drin, ums Nest rum und die haben wirklich das Kleine auch großgezogen.
0: Die Nachzucht ist schwierig, da bei jeder Brut immer nur ein Tier zur Welt kommt und die Kraniche erst mit 4 oder 5 Jahren geschlechtsreif werden.
5: So tierpflegerisch sage ich mir ja auch, wenn es die Vögel oder wenn es die Säugetiere oder was, wenn die selber aufziehen, ist immer das Beste. So Handaufzucht ist normalerweise gar nicht so gut. Und man merkt das, wenn sie dann legen will, dann fangen die meistens an und den so Blätter hier zusammentragen, den Material zusammentragen, einfach Nestbau anfangen. Und dann merken wir, hoppla, jetzt wird es wahrscheinlich in den nächsten paar Tagen wird Ei abgelegt. Dann lassen wir sie vorsichtshalber unten, dass sie auch unten dann die Möglichkeit haben, einfach einen Stall reinzulegen.
0: Bei so eindeutigen Ritualen ist es bestimmt bald wieder soweit.

0: Ohrlöcher knipsen, schmerzhafte, aber vorgeschriebene Kindheitserfahrung. Azubi Jan unterstützt Ramona Schiele.
1: Heute werden wir unserem Kleinen seinen Ohrschmuck verpassen. Mhm. Das hätte ich normalerweise schon gleich heute Morgen gemacht, aber da für euch das ja immer mal was anderes ist, ja, ne? Ja. Habe ich gedacht, warte ich, bis ihr dann auch da seid. Ja. Gut, das heißt, wir werden ihn uns jetzt mal kurz schnappen, bringen ihn rein, machen Tür zu. Das wird ihr nicht passen, dass wir da an dem Kleinen rumfuschen.
2: Ja.
1: Musch, musch. Ja, Mama kommt, Mama kommt.
2: Soll ich die Mama mal ein bisschen abhalten?
1: Komm, Schatz, erst mal rein. Kannst die Tür gleich zumachen. Halt! Musch da. Nein.
2: So.
1: Jo, jetzt musst du... Nein, Schatz. Nein. Nein. Da mal zurück. Dama, es reicht. So.
0: Eine etwas vorschnelle Schlussfolgerung.
1: Das bringt nichts. Tja, Dama, mein
2: Scheiße,
1: Gott.
2: Was.
1: Als ob wir, wie gesagt, sie ist unser bester Einbrecher, ne? Eingesperrt, ausgesperrt, das ist für sie ein rotes Tuch. Also da geht sie hier durch Wände. Also nehmen wir ihn einfach in die Kälberbox, ja. Da dürft sie auch nicht reinkommen. Jedenfalls nicht so sehr. Du bist ein Feiner, nun reg dich mal wieder ab. Wir wollen ihn ja nicht klauen. Hm? Komm mal mit. Rein da, schnell, schnell, schnell. Ups. Entschuldigung, Schatz. Wir vergessen mir, dass der Boden so glatt ist. So. Ganz kurz hier durch. Ohne Mama. So. Fein gemacht, Schatz.
0: Noch ist das Kalb leicht zu überlisten. Okay. Die Tagesplanung.
3: So, mal gucken, was heute ansteht. Nur dieses Paket ist jetzt das Revier Nummer 16, Seewasser. Und speziell im Seewasser haben wir natürlich jetzt den Elektrozaun, der wichtig gemacht werden muss, dringend. Da besteht die Gefahr, dass der Fuchs nachts kommt. Von daher kann man sowas nicht aufschieben.
0: Also wird gleich gehandelt. Die Wilhelma vereint zwar rund 1000 Tierarten, aber der Fuchs, der ist nicht gern gesehen. Akute Gefahr herrscht bei den Basstölpeln und Pinguinen im Revier 16.
4: Morgen, Markus.
5: Hallo, morgen.
6: Hallo.
5: Gut, dass du kommst. Hast du einen Auftragszettel schon gekriegt für den E-Zaun?
6: Genau, deswegen das Nummer 919, Pinguin-E-Zaun reparieren und erneuern.
0: Dieser Zaun wird allabendlich gezogen und jeden Morgen wieder abgebaut. Da leidet das Material. Eine Chance für nicht willkommene Besucher.
6: Der steht wegen dem Rotfuchs. Wir haben ja den Rotfuchs hier als nächtlichen Besucher ständig. Und der guckt halt überall, wo irgendwelche Vögel und potenzielle Beute rumflitzt, dass er sich da was holen kann. Der Fuchs ist da wirklich gnadenlos. Und da haben wir uns überlegt, was kann man da machen. Und jetzt ist so ein Zaun eigentlich die einfachste Lösung. Wir müssen die Vögel schützen. Und solange wir da irgendwo nicht ganz sicher sind, dass nicht doch irgendwo ein Fuchs durchkommt, muss man halt so einen Zaun aufbauen. Also, dann mache ich das so wie besprochen. Und ich schlage vor, wir gucken uns gleich mal die Salzwasserförderpumpe nachher nach dem Festbau nochmal an.
5: Wenn wir ja, genau, dass wir dann nochmal gucken, dass da überhaupt Sache ist.
6: Okay, gebongt.
5: Gut, bis dann.
6: Bis dann, tschüss.
7: Eine Überraschung. Hallo, hallo, hallo. So, meine Hübschen. Hey, Tobe, Makua. Ja, da kriegst du eins. Makua, bitteschön. Hey, klasse. Wie sieht's aus, Tobe? Guck mal, was da drin ist. Hey, fein. Ach, Makua, du hast noch gar nicht geguckt, hä, Weib. Und? Oh, sowas. Ah, ja, ihr müsst halt richtig glotzen, hä? Ihr Bande. Da auch was Leckeres drin ist. Oh, guck mal. Hey, fein. Oh. Halleluja. Hm, probiere mal. Super. Tobe. So, klasse, gell? Fein, jetzt seid ihr eine Weile beschäftigt.
0: Frech sind sie ja, die Gorilla-Rabauken. Jetzt sollen sie beweisen, dass sie auch pfiffig sind. Elke Kastner hat schon einige Beispiele parat.
7: Ja, es ist wirklich ein Vertrauen da. Und neulich, da ist mir mal eine super Geschichte passiert. Da sind sie alle drei abdüst. Und nach der Milch waren sie dann hier hinten in der Küche drin. Und ich habe gedacht, ich habe alle drei wieder reingescheucht mit dem Schlauch und mit der Stuhlbürste bin ich hinterhergegangen. Und dann war ich drinnen wieder im Käfig und wollte rausgehen und ich merke, dass mein Schlüssel draußen ist. Und wer noch draußen gewesen ist, war der Kiri. Der war in der Küche draußen.
0: Tier draußen, Pfleger drin. Wilhelma, mal umgekehrt.
7: Ja. Na, war Gott sei Dank war eine Stammsucherin hier und der habe deutlich gemacht, dass mein Schlüssel, dass der draußen liegt in der Küche zusammen mit dem Kiri und habe ihr versucht, sie soll auf die andere Seite zur Kollegin und Schlüssel und mich wieder befreien. Und ich, naja gut, dann hat sie es aber verstanden, die gute Frau, und ist rübergegangen zu Kollegen und hat eine Kollegin geholt, die hat aber mit einer Affe hier noch nie was am Hut gehabt. Und der Kiri, habe ich gedacht, der räumt mir die ganze Küche, räumt der mir auseinander. Aber der saß blarrend vor der Tür und hat durch das kleine Fensterle geguckt und wollte rein zu mir. Der hat gar nichts angestellt, gar nichts. Der hat bloß geheult und gemacht. Und ich habe gedacht, Jesus Maria. Und es ist ja ein Vertrauen da. Und ich habe durch das kleine Fensterle meiner Kollegin zugeschrien, sie soll reinkommen. Ich übernehme die Verantwortung und der Kiri, der macht nichts. Da lege ich meine Hand ins Feuer. Und sie ist dann, hat sich reingeschlichen und das ist so ein kleiner Hupfer ist das gewesen. Und der Kiri auf die losgegangen, in den Arm genommen und war Gott froh, dass da jemand da gewesen ist. Und die hat mich dann befreit und alle drei sind sie dann auf die Kollegin zugestürmt, auf die Ute. Und nur in den Arm genommen, die waren Gott froh, dass die Situation bereinigt gewesen ist, dass wieder alles in Normalzustand gewesen ist. Ihr seid jetzt beschäftigt ein bisschen. Und jetzt gucken wir mal, wie Mary und Mund sagt. Den geben wir auch so einen Sack rein mit Laub. Und dann schauen wir mal, was die machen. Ja? Also, bis später.
0: Gerd Lorenz im Okapi-Stall.
8: Hey, Kitabu. Du bist ja schon wach. Bähnchen. So, unsere Okapis, die kriegen morgens. Wie man das so gern macht, mir auch, kriegen die Frühstück. Und das wollen wir jetzt mal verabreichen. Hallo, guten Morgen, morgen. Ja. So, das da haben wir, das ist unsere Epena. Und dahinter steht der Kitabu. Das ist unser jüngstes Mitglied hier in Stuttgart. Der ist jetzt 6 Monate alt. Relativ groß, wie man sieht. Ja.
0: Okapis, Kreuzworträtselfreunden bestens bekannt, sind sehr sensible Tiere und besonders scheu.
8: Also es ist bekannt, dass bei den Okapis ab und zu passiert es eben, komische Unfälle passieren. Die rennen einfach los und den Zaun rein. Wir schließen, also nicht bei uns allgemein. Und das kann auch 2-3 Mal im Jahr allgemein vorkommen, weil alle, dass sowas durchaus passiert. Als Fluchttier völlig normal, das Gehege endet nun mal der Zaun. Und daraus haben wir haben uns Gedanken gemacht und wir haben gesagt, Mensch, wenn die sich eigentlich so erschrecken, dann fangen wir an und denen die einfach ganz sanft, peu à peu, versuchen zu erschrecken, gezielt, dass man einfach mal ein bisschen Krach macht, solche Dinge macht und das kann man so peu à peu machen, in die Hände klatschen oder wie auch immer.
0: Kitabu kennt das schon.
9: Jetzt haben wir es aber.
0: Das Kälbchen weiß noch nicht, was ihm geschieht. Mal sehen, wie es mit dem Anbringen der Marken klappt.
10: Dass du dich einfach in die Ecke stellst, ein bisschen. Ja, ist aufregend, ne? Passt aber auf ihr Horn trotzdem auf. Das Wichtigste ist, groß bleibt vorne. Dann hast du hier diese hübschen zwei einzelnen Streben. Und genau dazwischen am besten schön in die Mitte. Das Ohr wächst ja noch mit. Und dann einmal. Je schneller, desto besser. Komm ab hier. So. Das sieht doch hübsch aus.
9: Wunderbar.
10: Ne? Einmal. Und jetzt kommt wieder das Gleichgewichtsausbringer. Und in dem Moment natürlich stören sie uns. Hm?
9: Ja.
10: Ist ja fein. Wieder eure 2 Strebchen. Achtung, Schatz. Oh, nee, so nicht. Nicht ziehen. Kopf schön festhalten. Wenn er mir jetzt das Ohr wegzieht, dann ist nämlich blöd.
9: Ach, so. Ja. Wunderbar.
10: Schick.
9: So, jetzt habe ich sie hinter dir.
10: So.
9: Armes Tier.
10: So, pass auf, gleich geht er sonst da durch. Dann lassen wir ihn am besten gleich wieder rüber. Ja, er kommt. Er kommt. Hättest dich nicht so gehabt da drinnen, wären wir schon längst fertig.
9: So.
0: Erstmal sollen alle den neuen Look sehen. Richtig geheuer ist dem Kälbchen das wohl nicht.
10: Ungewohnt. Aber jetzt hat er sie wenigstens schon mal ausgeklappt, so wie es aussieht. Und nicht angelegt. Dadurch, dass er ja doch ein bisschen Gewicht hat, ne? Und es wahrscheinlich jetzt noch juckt ein bisschen. Es ist klar, dass er erstmal so versucht, das Ding wieder loszuwerden, was da irgendwie stört.
0: Alles schütteln nützt nichts. Aber mit Marke und Nummer ist man nun wenigstens kein Niemand mehr auf dem Bauernhof. Das hat Willy Wonka schon hinter sich. Und Mama ist stolz.

0: In den Katakomben des Aquariums gibt es ein Problem. Die Pumpe streikt.
1: Also wir haben insgesamt 500.000 Liter Wasser im Umlauf, plus minus. Davon circa die Hälfte Meerwasser. Und Meerwasser heißt dann eben richtiges Meersalz und nicht nur irgendwie Kochsalz. Und das müssen wir selber herstellen. Wir sind hier im Binnenland, im Schwabenland, da gibt es kein Meer. Höchstens der Bodensee als Schwäbisches Meer. Und deswegen müssen wir das jede Woche anmischen. Da haben wir so circa einen Bedarf von 10% Wasserwechselquote jede Woche. Das entspricht also so 2 bis 3 solche Mischbecken hier. Und von daher muss das alles rundlaufen, dass die auch entsprechend arbeiten können.
0: Der Zooinspektor, wer wenn nicht er, hat alle Details im Blick.
1: Mal gucken, wie die Quallenzucht läuft. Wir haben hier im Keller parallel zur Schau Reservehaltung Ohrenquallen. Das sind die links. Und da ist eben ganz interessant, die haben einen Generationswechsel. Da muss man also Polypen geschlechtlich vermehren und die wiederum schnüren kleine Quallen ab. Das nennt sich dann Ephyren. Und die muss man bis zur Endgröße da unten ranfüttern. Und jetzt ist ganz schön, dass es gerade so toll klappt. Wir haben da also sicherlich um die 100 Quallen drin, wenn man Aquarianerblut hat und war lange Jahre selber in der Pflege. Das vermisst man dann schon. Ich bin jetzt mittlerweile nur mit Organisatorischem betraut und da geht es halt mehr um Theoretisches und die eigentliche Tierpflege, Zucht, Pflege, das ist schon was Tolles und das bringt einem auch viel Bestätigung. Das geht mir jetzt in meiner jetzigen Tätigkeit ein Stück weit ab, bin ich ganz ehrlich.
0: Aber über die Quallen ist er bestens im Bilde. Hier warten schon 2 ungeduldig auf ein bisschen Spaß. Obwohl Mary und Monza noch so klein sind, machen auch sie mit bei Elke Kastners Wundertütenzauber.
2: Hey, Mary Monza.
3: Oi.
2: Hallo, meine 2 Hübschen. Na, wie sieht's denn aus? Oi, Überraschung. Süß. Na, Süße. Ach, seid ihr schön leicht. Ach, herrlich. Hm? Hallo, Mary Monza. Hey, hey, hey, guckt mal, was ich euch mitgebracht habe. Hey, hey. Oh, Schnackli. Hey, Mary.

0: was ist denn da alles drin? Ha? Schlumpf. Hm? Du. Pamplober.
1: Eine Runde drehen.
0: Hey, super, super.
1: Mary, Mary.
0: Hey. Ah, Suse, liebe Suse, was raschelt im Stroh? Hey, Mary. Oh, wehr dich, wenn er zu wüst wird, gell? Packen.
2: Das Laub kommt zwar nicht so gut an, aber Spaß haben die beiden trotzdem.
0: Fein! Klasse! Oh, musst du schnaufen, Monza? Ha? Keine Kondition!
2: An den Okapis schätzt Revierleiter Gerd Lorenz besonders ihre Zungenfertigkeit. Da sie Blätter, junge Triebe und Knospen bevorzugen, schlecken sie sie gewissermaßen von den Bäumen.
3: Im Sommer, wenn man schwitzt, wenn der Salz in der Hand ist, dass er über das Salz wegschlägt. Aber ich kann jetzt meine Hände waschen oder nicht waschen oder egal, die schlägt wahnsinnig gern. Was sie arg macht, arg gern macht, das ist am Kopf rumschlägen, das macht sie. Also Männer mit Bart, am Bart rumschlägen und so, das macht sie. Unheimlich gern. Die Zunge ist unheimlich rau. Also für einen Laubfresser, das hört man richtig. Wenn die da drüber fährt, die ist also unheimlich rau, die Zunge. Vielleicht ist es auch der Grund, dass sie mir öfters über den Schädel geschleckt hat, dass sie keine Haare mehr haben. Ich weiß es nicht, wird wohl nicht ganz so sein, aber.
2: Rau ist die Zunge und weich das Herz. Okapis sind sehr sanft.
3: Da hört man das sehr schön, wie rau die Zunge ist. An der Unterseite ist sie butterweich und oben ist sie total rau. Da kriegt man mal locker bis zu einem halben Meter locker zusammen. Und wenn man näher hingeht, sieht man als Laubfresser, sieht man vorne die Greifbewegung. Also das Blättle schnappen oder das Ästle schnappen und herziehen. Das sieht man hier sehr schön. Macht eine Giraffe auch, Steppegiraffe, also okapische Waldgiraffe. Natürlich kleiner, weil mit so einem langen Hals oder mit 5 Meter kommst du im Urwald relativ schlecht vorwärts, ist ja klar, deswegen sind die erheblich kleiner, total anders gefärbt, Tarnfarbe. Was aber stark an eine Giraffe erinnert, das ist der Kopf, die Kopfform.
2: Okapis kommen nur noch im zentralafrikanischen Kongo vor. Das macht sie so wertvoll. Hier wird viel gemeckert. Die Zwergziegen, Wilhelma Neubürger, hängen immer noch auf der Quarantänestation herum. Aber heute soll sich das ändern. Auch das noch. Jetzt gibt es Spritzen. Darauf haben die Zwergziegen nun überhaupt keinen Bock.
4: Ja, das ist eine Vorsichtsmaßnahme, dass die halt, wenn die da oben zu den anderen Tieren kommen, keine Parasiten mitbringen. Deswegen behandeln wir die durch. Also die haben ja jetzt keine schlimme Erkrankung oder so, deswegen haben sie auch keinen Durchfall. Sie machen ja ganz normale Knöllchen. Aber es ist eigentlich normal, dass die immer so ein bisschen was drin haben. Deswegen behandelt man die halt, wenn man den neuen Bestand tut.
2: Impfschutz ist nun mal Pflicht in der Wilhelma. Denn möglicherweise sind die Zugereisten von Parasiten befallen. Und so könnten die Alteingesessenen die zukünftigen Mitbewohner anstecken.
5: Geht.
2: Na bitte, hat ja gar nicht wehgetan. Und die Schluckimpfung schmeckt sogar. Und was geschieht jetzt?
6: Ja, die sind jetzt erstmal im Pferdestall dann extra gesperrt und kommen dann Ende der Woche zu den anderen. Sie dürfen sich erstmal akklimatisieren im Grunde und dann kommen sie in die neue Herde.
2: Alle auf einmal, das geht leider nicht, zur Verblüffung der Zurückbleibenden. Für die ersten drei geht die große Wilhelma-Umzugsrundfahrt los.
7: Vielen Dank. Ciao.
2: Da kann man doch nicht meckern, oder? Auch Jens Schwarz erhält Besuch vom Zooinspektor. Hier ist ein Tiertransport zu organisieren.
5: Jetzt muss ich mal den Kongo-Pfau angucken.
8: Ah, ist es jetzt bald soweit, oder?
5: Ist bald soweit, der geht jetzt weg, die Tage.
8: Gerade mein Bunker rein. Mal.
2: Thomas Seitz soll den Transport koordinieren. Dazu gehört die Begutachtung der Reisefähigkeit.
9: Wir haben ihn jetzt nochmal gegen Wurm und alles behandelt. Er ist also soweit alles in Ordnung. Ist auch sauber. Das ist ein Handaufzug, das ist absolut ruhig.
5: Also. Ja, das ist also für einen Kongo-Pfau ist der echt cool und relaxed. Das sieht scheinbar oder unscheinbar aus. Aber ist wirklich eine ganz seltene Hühnervogelrasse, die eben sehr stark bedroht ist. Von daher ist das schon was Besonderes. Aber jetzt, was die Transportbedingungen angeht, ist so ein Hühnervogel jetzt nicht so kompliziert.
2: Mal sehen, ob der Zooinspektor recht behält.
8: Gut, willst du noch draußen die Käfige angucken, was wir jetzt neu dekoriert haben?
5: Das wäre interessant, wie das jetzt aussieht. Ja. Genau, ich war jetzt ja gar nicht mehr drin.
2: Gemeint ist die Villa Viscaccia, die Jens Schwarz und seine Kollegin kürzlich neu eingerichtet haben.
10: Bitte schön.
8: Da haben wir jetzt den Platanenstamm noch zusätzlich. Nein, das war der, wo die Bauarbeiter so den Weg legen.
5: Das war der, wo da unten an der Terrakotta-Mauer. Und das sieht ja jetzt gut aus. Das ist jetzt die Platane, wo relativ lang gelegen ist.
8: Genau.
5: Das ist ja innerhalb der Tierpflege kontinuierlich immer wieder Neudekoration. Jetzt in seinem Bereich ist klar, da ist relativ viel, weil sehr viele Nagetiere sind, die das auch entsprechend dann runterfressen im Laufe der Zeit. Aber auch im Bereich Hoftiere, Raubtiere, überall in regelmäßigen Abständen muss man da neue Dekostämme neu machen, frisch dekorieren. Sei es jetzt, dass es sich abnutzt oder verfault oder dass man einfach auch das Gehege neu besetzt.
2: Die Nager haben eben Biss.
8: Ja, und jetzt mit dem Laub wollte ich dir noch zeigen,
5: ach, ja, genau.
8: Wo du ja noch mit dem Jäger das alles abgeklärt hast, dass wir in den Wald können.
5: Wegen dem Förster, genau.
8: Genau, was ich das brauche, dass du das auch
5: komplett eingestreut da, richtig.
8: Ja, ja. Ne? Dass die halt auch den Boden haben, den was sie auch in der Natur haben, weil die machen so Kugelnester. Und bis jetzt haben sie ihre Eier immer irgendwo bloß verstreut hingelegt und kein Nest und nichts gebracht. Und jetzt haben wir mal, weil es auch in der Vergangenheit immer wieder gut geklappt hat, so, jetzt hoffen wir halt, dass sie jetzt wieder ein Nest bauen und es wieder richtig brütet.
5: So die Details, wo die jetzt ihr Nestle baut und so die tierpflegerischen Besonderheiten, das kriege ich nicht immer mit. Deswegen kommt man ja vorbei und guckt sich dann auch nochmal an und schließt sich nochmal kurz.
8: Und wenn wir gerade da stehen, wir haben hier ein kleines Schild gemacht. Der alte Elfenblauvogel kann gar nicht mehr fliegen. Ja. Der ist jetzt aber schon 18,5 Jahre bei uns. Ist er als erwachsener Wildfang gemausert schon gekommen. Und wir schätzen, der hat so um die 20 Jahre. Deswegen haben wir auch nichts, kein Wasserbecken mehr voll, sondern bloß noch eine Schüssel.
5: Ja, das ist eine zoologische Rarität.
8: Ja, ja.
5: Das wäre dann schon wichtig, wenn jemand anruft oder sich ein Besucher meldet, wenn er hier auf dem Rundgang irgend so einen Vogel sieht. Deswegen macht er ja auch das Schild hin. Dass man dem sagen kann, das ist normal, der ist einfach ein Vogelkreis. Da. Also, dann sehen wir uns. Ich melde mich dann.
8: Ich melde mich auch, wenn irgendwas wäre.
2: Also, alles im Lot im Kleinsäugerhaus. Mary und Monza kann Elke Kastner noch richtig auf den Arm nehmen und schaukeln. Die anderen Gorilla-Kinder sind da schon etwas roppiger.
0: Ha, ihr seid halt noch so klein. Gell, da kann man ganz anders bubeln bei den größeren, das tut dann alles weh. Gell? Und die Spielstunden, ja, das ist 2-3 Mal am Tag machen wir das. Gell? Und sonst sollt ihr euch ja alleine beschäftigen miteinander und das funktioniert ja auch ganz gut. Gell?
2: Trotzdem gibt es immer noch genug zu tun für die Pflegerin.
0: Oh ja, ich sehe schon, das ist gefährlich. Deswegen hat ein guter Tierpfleger immer ein Taschenmesser in der Hose. Jetzt. Gell, dass da nichts passiert? Das ist mein Stinky. Ha? Alles Gute kommt langsam. Oh, wo ist die Henne? Wo ist meine Henne? Ha? Du. Was? Mach ich, mach ich. Hola. Ah, du, Schmutzchen, ich bin jetzt etwas anders. Rest dich, ja. Rest dich. So, was? Auf. Guck mal. Ey. So, was? Monza. Oh, ist das fein. Marie? Prima, gell? Yep. Oh la la.

0: Und angekommen im neuen Heim.
1: Hallo Timo.
0: Ist doch luxuriös im Vergleich zur Quarantänestation.
2: Ja, das ist jetzt hier alles neu für die. Aber man sieht, dass die sich da gleich aufs Gras stürzen. Also so schlimm ist es dann doch nicht.
3: Überall wird was zum Essen gibt.
2: Genau, immer wenn es was zu fressen gibt. So ist es. Die Pferde sind auch schon ganz neugierig.
0: Aber diese Nachbarn. Die
2: Bulle hier auch.
0: Na, wer weiß.
2: Ja, neue Nachbarn.
4: Pähnchen. Na komm, geh mal.
0: Hier in der Wilhelma sind die eigentlich scheuen Okapis recht zutraulich ihren Pflegern gegenüber und folgen ihnen auf dem Fuß.
4: Fein.
0: Jetzt geht's ins Freie. Draußen ist aber Vorsicht angesagt.
4: Na? Frisch gestärkt, raus ins Gehege, ja? Zuerst mal gucken, was da los ist. Guck mal, Kitabu, Papa ist auch schon da, hä? Jo. Bursche. Nee, das ist einfach so. Die stehen hier Gitter an Gitter. Und die wissen sehr wohl, dass da Gitter dazwischen ist. Wir lassen die aber eigentlich nie zusammen.
0: Bei der schwierigen Zucht der Kurzhalsgiraffen hat die Wilhelma weltweit die Okapi-Nase vorn.
4: Wir haben auch hier 8 Jungtiere bis jetzt nachgezogen. Die Zucht bei den Okapis ist wiederum auch gar nicht so einfach. Das weiß man auch bis heute noch nicht so ganz genau, wie das so funktioniert. Also, wir haben zum Beispiel jetzt drüben haben wir einen Bulle mit 2 Mädels zusammen. Zeitgleich waren die immer schön beieinander. Und die Geburtstermine sind ein halbes Jahr auseinandergelegen. Das ist zum Beispiel was, kann man sich gar nicht vorstellen.
0: Viel weiß die Forschung übrigens bis heute noch nicht über die Okapis. Die Tragezeit soll bei bis zu 450 Tagen liegen. Aber wie wir eben gehört haben, scheint auch das zu variieren. Auch die Schätzungen über noch wild lebende Tiere gehen weit auseinander.

0: Die Populationen freier Wildbahn, ich glaube, dass die gar nicht so genau bekannt ist, weil die leben ja total im Urwald. Man kommt da relativ schlecht ran. Wenn man überlegt, die Tierart ist ja, gute 100 Jahre erst her, wo sie entdeckt worden ist. Für so ein riesiges Tier eigentlich doch relativ, man kann sich das gar nicht vorstellen. Läuft im Urwald rum und niemand hat es eigentlich bemerkt.
1: Okapis sind gut getarnt durch ihr besonderes Fell.
0: Zum Beispiel, da ein bisschen Wasser drauf kommt, nicht wie das abperlt.
1: Und sie können den ganzen Körper mit der Zunge reinigen. Und natürlich sich auch gegenseitig.

0: Bei den Vögeln ist der Zooinspektor besonders gern. Hier prüft er die Brutplätze in den Nistkästen. Leider niemand zu Hause. Die Vogelwarte bietet für Thomas Seitz eine kleine Chance, sich neben all seinen Verwaltungsarbeiten doch wieder ein bisschen mit Tieren und der Natur zu beschäftigen.
1: So, und jetzt gucken wir mal rein, was da drin ist. Man sieht anhand vom Nistmaterial, sieht man dann schon, was das war. Spannung, aha, wie vermutet, im Gegensatz zu dem anderen, wo ja grobes Stroh und Grashalme drin waren, ist das jetzt Buchenschnipsel, Rindeschnipsel, ganz typisch von Gleiber. Also das ist natürlich auch für viele Insekten eine ganz tolle Überwinterung. Das sind ja sogenannte Holzbetonkästen, die aus einem Beton, der mit Sägemehl vermischt ist,

0: mit ganz guten Isolationseigenschaften, der speichert auch die Feuchtigkeit, hat also so ähnliche Eigenschaften wie ein echter Baum. Also wenn man jetzt ein bisschen tiefer fühlt, dann tatsächlich, da sind Eier drin. Das ist jetzt natürlich jahreszeitlich bedingt sicher nichts mehr, wo aktuell bebrütet wird. Aber ich gucke jetzt gerade mal, wie viele das da sind. Ja, da, das ist jetzt also so ein Kleiberei, wahrscheinlich unbefruchtet. Also für uns auf jeden Fall eine gute Rückmeldung, dass der Kasten, der ja als Kleiberkasten konzipiert ist, auch vom Kleiber angenommen wurde, auch wenn jetzt diese Brut nicht zu Ende geführt wurde. Das ist natürlich zwar ärgerlich, aber schauen wir mal, vielleicht klappt es ja nächstes Mal.
1: Bestimmt sind die Komfortwohnungen zum Brüten dann wieder ausgebucht und natürlich auch Krähen geschützt. Der große Ziegenzug fährt in die nächste Runde. Hier sind die letzten drei. Sie reisen sogar gepolstert und mit eigener Begleitung.
2: Ja, wir haben jetzt das Gras von der Krankenstation mitgenommen, weil die da jetzt keine Verwendung haben. Das dürfen die dann oben fressen oder hier auf der Fahrt. Da können sie sich schon mal...
3: Halt langsam fahren.
2: Genau. Aber jetzt sind sie aufgeregt.
4: Fressen die nicht.
2: Fressen es nicht.

0: Ein Riesenaufwand für die Zwergziegenfamilie. Aber bald hat sie ihren Auftritt im Freigehege. Fliegende Gäste sind in der Wilhelma schon eher willkommen als Füchse. Thomas Salz beobachtet die Trends.
1: Ja, das sind jetzt schon die wichtigsten Arten, die jetzt freiwillig zu uns kommen. Jetzt sind jetzt alle da. Wir haben da den Graureiher. Wenn man überlegt, dass der Graureiher vor 20, 25 Jahren sehr bedroht war, da waren die Naturschützer und Ornithologen hellauf begeistert, wenn irgendwo mal eine Brutkolonie war. Und heute brüten die mitten im Zoo.
0: Der mit seinem alten Baumbestand ein ideales Refugium seltener Vogelarten ist.
1: Die guckt schon, dass sie was vom Futternapf klauen können. Der spekuliert jetzt schon auf den Fisch, den unser Vogelpfleger da hingepackt hat. Also der da an dem Fischkorb sitzt, da haben wir ja extra so ein Gitter drüber gemacht, dass nicht jeder ran kann, so ohne weiteres. Der bewacht jetzt regelrecht die Fischportion. Das sind große Weißfische.
0: Auch wildlebende Tiere zieht es eben immer wieder in die Wilhelma.
1: Dann haben wir dann die Störche. Dann haben wir grünfüßige Teichhühner, die da auf dem Boden rumflitzen. Und eben unsere Zooflamingos als Hauptattraktion. Aber wie gesagt, alle anderen sind da richtig freiwillig und denen gefällt es hier. Das ist das warme Mineralwasser, das ist das Futter, was es umsonst gibt. Das sind super schöne Aussichtsplätzle. Man sieht es schon da oben, die sitzen da in der alten Linde drin, wo da die Sonnenanbeter drin sitzen, die Graureiher, die sich ihr Gefieder wärmen, die da die warme Herbstsonne jetzt vollends genießen. Also Naturschutz im Zoo, mitten in der Stadt.
0: So gesehen ist die Wilhelma auch für Tiere immer ein Besuchermagnet.

0: Für die Kraniche ist Feierabend. Schnell noch ein bisschen fressen. Und dann ins Haus, damit man nicht gefressen wird.
1: Die Kraniche, die haben hier relativ viel Platz. Ein bisschen versteckt hier das Ganze. Und wie gesagt, wir denken sie halt wieder rein am Abend. Wegen unserem Fuchsproblem im Park, dass denen wirklich auch nichts passiert. Weil so Kraniche, die können ein stolzes Alter erreichen. Das sind wahrscheinlich hier der Hahn mit uns von den ältesten Tieren, was die Wilhelma hat. Ich denke mal, dass die über 25 Jahre alt sind schon. Na, auf geht's.
0: Auch der Heimweg ohne Hast und voller Würde. So geht es zurück in den Stall. Der Fuchs muss draußen bleiben.

0: Okay, lassen, ne? Ja, das klappt. Jetzt könnt ihr einsteigen. Langsam. Jetzt. So, hat wieder prima geklappt mit dem Reingänger. Wie eigentlich jeden Tag. Also, gute Nacht, bis morgen.
1: Und in der nächsten Folge geht es wieder mal ums Fressen. Wer frisst was und woher kommt es? Denn auch Futter muss manchmal erst gefüttert werden.

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0: Guten Morgen.
1: Morgen.
0: Na, ausgeschlafen? Was möchtest du? Schokolade, Vanille, Marmelade?
1: Schoko.
0: Schoko. So, mein Schatz.
2: Morgen, Frau Waldheim.
0: Herr Schmelzer, hallo. So, einmal wie immer?
2: Könnte ich dir noch mal anschreiben lassen?
0: Ach, Herr Schmelzer. Ewig kann das aber nicht so weitergehen.
1: Mama, du musst los. Der Termin.
0: Oh, danke.
1: Die Mama hat nämlich eine Verabredung mit der Venus.
2: Mit der Venus? Oho. Göttin der Liebe.
0: Also ich düse.
1: Tschüss.
3: Waren Sie schon mal in Traunstein?
4: Ja. Long time ago.

0: Ja, Mia, was machst du denn hier so früh? Guten Morgen.
1: Guten Morgen. Ich spring kurz für Mama ein.
0: Ja, aber das geht doch nicht. Du musst doch in die Schule.
1: Die Schule ist erst um 8. Bis dahin ist Mama längst wieder da. Und du? Konntest du wieder nicht schlafen?
0: Ach, senile Bettflucht. Wo ist denn die Mama schon wieder?
1: Nur mal kurz weg. Die hat einen Termin. Ganz kurz. Einen wichtigen Termin.
2: Sie werden gleich ein Schauspiel beobachten, was sich erst in 105 Jahren wiederholen wird. Im Jahr 2117. Der Planet Venus passiert auf seiner Laufbahn die Achse Erde-Sonne und wird als kleiner schwarzer Punkt vor der großen Sonnenscheibe deutlich zu sehen sein. Die Venus ist nach Merkur, hier, der zweitinnerste Stern unseres Sonnensystems und übt eine besondere Faszination auf uns Menschen aus, da er in den frühen Abend- bzw. Morgenstunden gut sichtbar ist. Er ist nach dem Mond der hellste Himmelskörper und wird auch als Abendstern bezeichnet. Die Venus hat nahezu dieselbe Größe wie die Erde, setzt sich an ihrer Oberfläche jedoch völlig anders zusammen. Der durchschnittliche Atmosphärendruck beispielsweise beträgt 90 Bar, was etwa einem Druck in 900 Meter Wassertiefe gleichkommt. Unter einer stets geschlossenen Wolkendecke herrscht völlige Dunkelheit und ein permanenter Regen aus Schwefelsäure.
3: Was ist das für ein Vogel? So genau wollten wir es doch gar nicht wissen.
2: Beträgt 224 Tage.

0: ich? Mhm. Wahnsinn. Als wäre man mitten im Weltall. Und alles, was einen hier so beschäftigt, wird ganz, ganz klein.
1: Okay. Tschüss.
2: Hey, und wie war's? Das war der Wahnsinn. Ich habe sowas überhaupt noch nie gesehen und alles ganz nah. Ab jetzt geht's aufwärts. Wir stehen unter dem positiven Einfluss von Venus-Energie. Das bedeutet Glück pur. Und wie lief's hier?
3: Mama, deine Bilanz sieht echt nicht gut aus. Und die Polizei war da. Du sollst nachher aufs Revier.
2: Was?
3: Ja, wegen Kinderarbeit und so.
2: Nee.
3: Opa hat sich empört, dass du dein armes Kind ausbeutest.
2: Da wären wir die Polizei ja lieber. Los, ab in die Schule. Und vielen Dank.
3: Tschüss, bis später.
4: Morgen.
2: Carina. Einmal Schoko.
4: Dann gib mir doch mal 10 Stück von den Lakritz-Schnecken.
2: 10.
4: Oder weißt du was, gib mir gleich 15.
2: 15.
4: Mhm.
2: 15. 15 mal 10. Taschenrechner sind ja auch nicht das, was sie immer waren, oder? Tobi, diese Woche wird bezahlt. Nächste kannst du wieder umsonst lesen.
4: Also nach Adam Riese. Weißt du was? Machen wir doch einfach 8 Euro, okay?
2: 8 Euro, gut.

0: Wenn Sie am Grundstück interessiert, freue ich mich über Anruf.
1: Namaste.
2: Maxi, es ist gerade mal 9.
1: In Indien ist jetzt Mittag.
2: Na dann. Guten Appetit.
1: Danke.
2: Papa, ich weiß, was du sagen willst. Du kannst es dir also sparen. Ja, ich hätte Mia nicht alleine lassen dürfen, aber es war eine absolute Ausnahme.
3: Das kann dich den Gewerbeschein kosten. Ist dir das nicht klar? Ich verstehe dich nicht. Deine Mutter würde sich...
2: Im Grabe umdrehen, ja, ich weiß.
3: Hier, das ist für die Zeitungen von heute früh. Zähl nach, ich könnte mich verzählt haben. Wer den Pfennig nicht ehrt, ist...
2: Pfennige gibt's schon ganz lang nicht mehr. Ah, gut, dass Sie da sind.
4: Ich soll vom Chef ausrichten, es wird erst wieder geliefert, wenn alles bezahlt ist.
2: Wie, ist es nicht alles bezahlt?
4: Tut mir leid.
3: Ich springe nicht wieder ein, Caro. Du musst endlich lernen, auf eigenen Beinen zu stehen. Ich gehe jetzt in den Garten und hole ein paar Äpfel. Mia mag die so gern.
2: Ja. Binnen 7 Tagen. Rechtliche Schritte.
5: Das ist nicht die einzige, oder? Kenn ich.
2: Super Venus Transit. Glück pur.

0: Der Garten ist ja immer noch genauso wie früher.
1: Nur wir haben uns ein wenig verändert. Ist lange her.
0: Lange her.
1: Ist das ein kurzer Besuch oder was?
0: Vielleicht Sehnsucht nach meinem großen Bruder.
1: So plötzlich, nach so vielen Jahren.
0: Ja, bin ich gerade im Kassensprung. Ja, ich weiß, das ist keine gute Entschuldigung, aber du hast ja auch nicht auf meine Einladungen reagiert.
1: Das letzte Mal warst du da zur Mutters Beerdigung. Und jetzt? Warum jetzt?
0: Heimweh.
1: Du und Heimweh.
0: Ja, ich. Ich denke in letzter Zeit immer öfter an früher. Je älter ich werde, umso näher rückt die Vergangenheit.

0: Danke. Und, wie geht's dir?
1: Und dir?
0: Ähnlich. Nach einem Bypass merkt man, dass die Zeit, die man noch hat, endlich ist. Oh. Du hast eine Tochter, Caroline?
1: Ja, Caro, sie hat den Kiosk von Gerda geerbt.
0: Den Kiosk von deiner Frau? Ah ja, ich habe schon gesehen, dass es die noch gibt. Und wie geht's Gerda? Wohnt ihr immer noch in Mutters Wohnung?
1: Ich wohne da. Gerda ist tot seit 8 Jahren. Krebs.
0: Oh, es tut mir leid, das wusste ich nicht. Entschuldige.
1: Ich habe dir eine Anzeige geschickt, aber die ist zurückgekommen. Du hast es nicht für nötig gefunden, mir deinen Umzug mitzuteilen.
0: Sehen wir uns heute Abend gemessen?
1: Morgen. Vielleicht.

0: Hören Sie, Sie müssen die Stelle nicht nehmen. Sie sind derjenige, der danach gefragt hat.
1: Aber warum bitte lernt irgendein Erwachsener noch mal die Grundrechenarten? Selbst völlig unterdurchschnittlich intelligente Menschen sollten doch spätestens seit ihrer Schulzeit in der Lage sein...
0: Ja, aber das ist der Lehrplan. Wir sind hier nicht an Ihrer Uni. Deswegen heißt es auch Grundkurs. Also was ist jetzt, ja oder nein?
1: Ja, den Grundkurs bitte.
0: Also bitte, hier ist Ihr Lehrplan.
2: Danke dir.
0: Und was kann ich für Sie tun?
3: Hallo.
1: Hallo.
3: Ich wollte mich vielleicht für den Grundkurs Mathematik anmelden. Aber der ist bestimmt schon voll.
0: Sie haben Glück, es sind noch 3 Plätze frei. Hier bitte. Beginn ist heute Abend 19.30 Uhr. Pünktlich. Und Ihren Lehrer haben Sie ja schon erlebt.
4: Eine Margarita und eine Prosciutto, bitte. Ja, bis gleich. Danke.
1: Oh. Ach, Sie waren das.
4: Oh. Entschuldigung.
1: Ich muss nämlich weg.
4: So was.
1: Wir kennen uns übrigens. Heute Morgen von der Venus.
4: Ja, ja, das war ich. Eine unterdurchschnittlich intelligente Frau, die Grundrechenarten wiederholen muss, obwohl sie schon mal in der Schule war.
1: Aber ich habe doch nicht Sie gemeint. Ich meine, es gibt wirklich interessante mathematische Phänomene. Wenn einem die Schönheit einer mathematischen Formel offenbar wird, dann verblassen natürlich die Grundrechenarten.
4: Natürlich.

0: Hallo.
1: So, 13:30 bitte. Oh, haben wir es jetzt nicht passend? Ich habe ein kleines Problem mit Kleingeld.
0: Ach, das passt so.
1: Oh, danke.
0: Tschüss.
2: Aber nichts Opa verraten, okay?
3: Mal sehen, was es bringt. Mein Lehrer ist so ein super schlauer. Ich kenne ihn schon aus der Sternwarte. Da habe ich auch schon kein Wort verstanden.
2: Mama, ich meine ja nur, ob er der Richtige ist.
3: Dass du das alles kannst. Also von mir hast du das nicht. Vielleicht von Opa.
4: Hat Opa eigentlich Abitur?
3: Na klar hat Opa Abitur. Dann weiß er ja auch immer alles besser.

0: Ich werde Sie mit der Welt der Zahlen vertraut machen, damit Sie sie besser kennenlernen.
1: Eine kenne ich schon. Die 6.
0: Und sich mit Hilfe der Grundrechenarten gut darin zurechtfinden. Denn Zahlen sind viel mehr als einfach nur tote Zeichen auf Papier oder tote Symbole. Zahlen sind der Schlüssel zur Welt. Anhand von Einsteins Relativitätstheorie, nur als Beispiel.
1: Einstein, ist klar.
0: Energie ist gleich Masse mal Vakuumlichtgeschwindigkeit zum Quadrat. Licht bewegt sich ja bekanntlich mit einer Geschwindigkeit von 300 Millionen Metern pro Sekunde durch den Raum. Das muss man sich mal vorstellen. 300 Millionen Meter pro Sekunde. Eine schöne Zahl. Messen jetzt verschiedene Beobachter die Geschwindigkeit eines Lichtstrahls relativ zu ihrem Standort, so kommen sie unabhängig von ihrem eigenen Bewegungszustand zum selben Ergebnis. Es geht immer um die relative Bewegung aufeinander zu. Womit sich letztlich der gesamte Kosmos erschließen lässt.
2: Mir würde schon reichen, wenn sich mir mein Bankkonto erschließt.
0: Bitte?
2: Der Kosmos, das ist schön, aber mir persönlich wäre wichtig, wenn ich meinen Geschäftskram zahlenmäßig überblicken könnte. Buchführung, sowas.
0: Buchführung? Das klingt doch ganz nach den Grundrechenarten. Die Addition, eine der 4 Grundrechenarten der Arithmetik.
3: Mathe hat mir auch immer Spaß gemacht.
4: Bei mir in der Klasse ist eine, die kann mit Zahlen gar nichts anfangen. Die hört schon immer vor der Mathestunde. Jetzt hat unsere Lehrerin gesagt, die hätte wie so eine Krankheit. Dyskalie oder so ähnlich.
3: Quatsch. Pädagogengewisch. Die ist wahrscheinlich faul. Ohne Fleiß und Disziplin geht nun mal gar nichts. Soll ich jetzt bald gehen? Wo bleibt denn die Mama?
4: Sie ist aus. Mit einer Freundin.
3: Die macht sich's leicht. Anstatt sich um den Kiosk zu kümmern. Wenn sie nur ein bisschen kaufmännischen Verstand hätte. Deine Großmutter, die konnte wirtschaften. Da sind die Leute Schlange gestanden vor dem Kiosk.
4: Ich find's gut, dass Mama jetzt den Kiosk macht. Sie kann das halbe Viertel. Alle kommen total gerne zu ihr. Sie ist da viel lieber als in dem blöden Büro, in dem sie vorher war.
3: Ja, ja. Oder im Gartencenter oder in der Taxizentrale. Oder war die Drogerie vor der Taxizentrale. Man kommt schon völlig durcheinander.
4: Es gibt so viele Leute, die nörgeln immer nur rum und verändern nie etwas. Mama probiert halt immer weiter aus, bis sie zufrieden ist. Ab jetzt geht's aufwärts. Jetzt ist doch gerade die Venus vor die Sonne gewandert. Mama sagt, da können völlig unvorhergesehene Dinge passieren.
3: Also fang du nicht auch noch mit diesem Sternenkokolores an.
5: Hey Papa, wie geht's dir? Ja, mir auch.
0: Wenn ich jetzt die Anzahl meiner Bestellungen mit dem Preis multipliziere, dann erhalte ich als Produkt.
6: Wie jetzt Produkt? Ich dachte, wir rechnen Preise aus.
0: Das tun wir doch. Das Ergebnis einer Multiplikation nennen wir
6: Produkt.
0: Multiplikare, vervielfachen. Durch die Multiplikation als Grundlage der höheren Mathematik sind wir in der Lage zu errechnen, dass die Sterne, die wir sehen, vielleicht schon nicht mehr existieren. Multipliziert man die Lichtjahre?
2: Stopp! Stopp, das ist wunderbar, dass es Sterne gibt. Egal, wie viele Lichtjahre die weg sind. Das ist ja das Schöne an den Sternen, oder? Aber ich muss jetzt mal kapieren, wie das funktioniert mit der Multiplikation. Wie?
0: Ach so. Es ist doch ganz leicht. Und hier ist das Komma wieder. 959 Euro und 20 Euro Cent.

0: kommst du niemand vorbei.
1: Echt?
0: Cool. Ja, Opa ist gerade da. Wir haben gerade zusammen gekocht. Okay. Du hast so viel verpasst. Oh ja, dann gehen wir voll was essen mit Mama.
2: Jetzt haben Sie ja nur Ihr Rad angeschlossen.

0: Ja, in mancher Hinsicht bin ich dann doch lernfähig.
1: Nur nicht den Mut verlieren, das wird schon. Was machen Sie eigentlich beruflich?
0: Ich habe den Kiosk meiner Mutter übernommen. Am Ludwigsplatz.
1: Und was machen Sie da?
0: Was ich da mache? Da stehe ich hinter der Theke und verkaufe Zeitungen und Luther und Eis und Schokolade und all so ein Zeug.
1: Und gefällt es Ihnen? Die Arbeit am Kiosk?
0: Ja. Ja, das gefällt mir richtig gut. Ich rede gern mit den Leuten und ich höre ihnen auch gern zu. Nur das Abkassieren, das ist eben schwierig.
2: Mit Mama, ja. Und
3: hallo.
4: Und, hattest du einen schönen Abend?
0: Ja, was dagegen?
5: Sie telefoniert schon ewig mit dem Vater.
2: Ja.
0: Was tun die beiden öfter?
4: Der meldet sich doch nur, weil er etwas will. Leute, die plötzlich auftauchen, wollen immer irgendetwas. Leih ihm bloß kein Geld, das siehst du nie wieder.
0: Geld bei mir. Es gibt Väter, die plaudern einfach gern mit ihren Töchtern. Ganz ohne Hintergedanken, weil sie sich mögen.
2: Thunfisch? Nein.
4: Also ich verstehe das nicht. Ich bin ohne Vater aufgewachsen, weil mein Vater gefallen ist. Mia wächst ohne Vater auf, obwohl sie einen hat. Nur will der keine Bindung. Das ist doch schrecklich.
2: Okay. Ja, tschüss, Papa, ich freue mich.
0: Grüß schön.
2: Und Grüße von Mama. Ja, mache ich. Tschüss. Papa ist bald in München auf der Durchreise. Und dann will er vorbeikommen. Ist doch toll, oder?
0: Super. Was? Was? Sie freut sich einfach, dass ihr Vater zu Besuch kommt. Und ich mich übrigens auch. Hooper regt mich echt auf mit seinem ewigen Misstrauen.
2: Er meint das doch nicht so.
0: Doch, der meint es genauso. Er soll mich in Ruhe lassen, ich bin doch erwachsen. Hast du Zähne geputzt?
2: Ja. Wie war's in dem Kurs? Mama.
0: Ich verspreche dir, ich bleib dran.
2: Bin ich nicht langsam zu groß für Leuchtsterne?
0: Man ist nie zu groß für Leuchtsterne. Meine Mama, die hat mir vor dem Einschlafen auch immer die Sterne erklärt. Schlange, Cassiopeia,
2: Pegasus, der große Bär.
0: Und sein Teil mit dem großen Wagen. Gut.
2: Gute Nacht, Mädels. Gute Nacht.

0: Einmal gehakt ist einmal gegossen, hat unsere Mutter immer gesagt. Ich habe mich immer gewundert, wie der das geschafft hat, immer wieder diesen Garten zum Blühen zu bringen. Manchmal hatte ich das Gefühl, je größer die Not, umso schöner der Garten.
1: Du hast ja keine Ahnung, wie es wirklich war.
0: Wie lange dauert das noch?
1: Warum?
0: Ich würde gerne mit dir zum Kiosk gehen, damit du mir endlich mal deine Tochter vorstellst.
1: Sag mal, was willst du wirklich hier? Bist du pleite? Brauchst du Geld?
0: Ich will ein paar Dinge ordnen.
1: Ordnen? Ordnen? Was gibt's da noch zu ordnen? Dazu ist es zu spät.
2: Ups. So viel? Das kann ja nicht sein.
3: Das dachte ich auch erst, aber meine Tochter und ich, also wir haben das nachgerechnet, das stimmt schon. Ich brauche das Geld, sonst kann ich den Kiosk hier bald dicht machen.
2: Könnte ich denn heute noch einmal anschreiben lassen? Die Rente gibt es doch erst zum Monatsanfang.
3: Nein, nein, jetzt ist mal Schluss. Ein letztes Mal. Und nur die Zeitung.
2: Dankeschön. Also ohne Bonbons.
1: Wir haben Besuch.
0: Hallo.
1: Das ist Caroline.
3: Hallo.
0: Weißt du mich hier?
1: Und das ist Martin, mein kleiner Bruder. Also dein Onkel.
3: Ach, dein kleiner Bruder, das ist ja ein Ding. Der reiche Onkel aus Amerika.
0: Aus Kanada. Aber ich bin sicher, du wirst dich nicht an mich erinnern. Du warst damals ein halbes Jahr alt.
3: Ich kenne sie nur von Fotos. Aber da sahen sie noch anders aus.
0: Jünger, hoffentlich.
1: Zur Beerdigung deiner Mutter war er jedenfalls nicht da.
3: Du hast nie von ihm erzählt.
1: Ja, da gibt's nicht viel zu erzählen. Dein Onkel hatte andere Pläne. Der hat sich nicht mehr für uns interessiert.
3: Und bei uns wird ja auch nicht viel geredet. Kaffee?
1: Nein, danke.
0: Koffeinfrei?
3: Dann müssten wir ihn ja nicht trinken.
0: Naja, ich bin ein älterer Herr und bei uns in Kanada ist koffeinfrei sehr in. Koffeinfrei, sugarfree, weizenfree, milkfree, alkoholfrei.
3: Maxi.
0: Ja, wollen wir jetzt nicht zusammen essen gehen? Dann lernen wir uns wenigstens mal kennen.
3: Ich kann jetzt hier nicht weg. Und heute Abend, da habe ich leider schon was vor.
1: Was, schon wieder?
3: Ja, aber morgen nach dem Mittagsgeschäft, gerne.
0: Okay. Dann tomorrow. Und du bringst deine Tochter mit, ja? Wie heißt die?
1: Mia.
0: Ja.
3: Klar. Das ist ja mal eine Überraschung.
1: Mal sehen, was für eine.
4: Entschuldigung. Hey, warte doch mal. Wir sind auf Party, oder?
5: Ich habe ja kürzlich erst gelesen, dass gerade Frauen glauben, mit Zahlen nicht umgehen zu können.
3: Stimmt da auch, dass manche einfach kein Hirn haben?
5: Ja. Natürlich nicht.
3: Ich sehe diese schwarzen Schnörkel und aus die Maus. Ich kann das nicht. Es macht gar keinen Sinn, dass ich hier bin.
5: Das glaube ich nicht.
3: Es ist nett, dass Sie das nicht glauben. Aber noch ein paar Mathestunden und Sie werden sehen, dass es so ist.
5: Entschuldigung, ich bitte um Verzeihung.
3: Ja.
6: Es ist sehr klar heute. Ich wollte jetzt noch zur Sternwarte. Wenn Sie auch noch ein bisschen in den Himmel schauen möchten, damit alles, was ihn so beschäftigt, ganz klein wird.

0: das eigentlich verboten, was wir hier machen?
1: Ein bisschen schon.
0: Ich hatte so gehofft, dass der Venustransit mir Glück bringt.
1: Der Mensch neigt dazu, viel in die Sterne hinein zu interpretieren.
0: Ich meine, der Mond bewegt ganze Weltmeere hin und her. Da kann er ja auch was in uns bewirken.
1: Die physikalischen Kräfte, die ganze Galaxien zusammenhalten, sind unbestritten. Aber sonst? Hat denn die Venus etwas bei Ihnen verändert?
0: Ich bin immer noch pleite. Ich kann immer noch nicht rechnen und enttäusche meinen Vater weiterhin.
1: Hier. Sehen Sie den hellen Stern?
0: Sirius.
1: Sie kennen sich aus.
0: Durch meine Mama.
1: Der ist gut 8 Lichtjahre entfernt.
0: Wie, das Licht, das ich da jetzt sehe, ist 8 Jahre alt?
1: Und wie alt sind Sie?
0: So was fragt man doch eine Dame nicht einfach so.
1: Entschuldigung.
0: 37.
1: Hier, dieser Stern. Moment. Sehen Sie den?
0: Pollux?
1: Pollux. Der hat sein Licht abgeschickt, als Sie geboren wurden.
0: Nee, woher wollen Sie das denn wissen?
1: Das lässt sich doch ganz einfach berechnen, indem man...
0: Zahlen, ne? Ein schöner Stern.
1: Nicht so schön wie Sie.

0: Was hast du in Vancouver gemacht?
1: Ich habe studiert. Economics. Wie heißt das?
2: Betriebswirtschaft. Er hat Betriebswirtschaft studiert.
1: Ja, und dann habe ich eine Kaffeekette aufgebaut. Eine kleine. Und das habe ich dann langsam erweitert.
0: Und das läuft?
1: Naja, die Kuchen gehen ein bisschen mau. Kalorien sind out. Man trinkt nur noch Green Tea.
2: Und wenn die Geschäfte schlecht gehen, dann erinnert man sich plötzlich an die Familie.
1: Jetzt habe ich auf Tee umgestellt. Diese Energiekekse, dieses Dschungelzuckerzeug. You know what I mean.
2: Ja, ja.
0: Und hast du auch Familie?
1: Meine letzte Frau hat mich vor ein Jahr verlassen.
3: Wie deine letzte?
1: Naja, aber dreimal verheiratet. Hab's halt immer wieder probiert.
0: Viele Frauen, viel Kuchen. Das klingt nach einem süßen Leben. Warum habt ihr euch denn nie besucht?
1: Ich hab dich immer wieder eingeladen.
2: Ich habe nicht mal gewusst, wie alle deine Frauen heißen. Mal was eine Cindy, mal eine Anne. Da hätte ich ja alle verwechselt. Außerdem als Beamter habe ich nicht so lange Urlaub. Naja, und also mein Englisch ist... Und wer hätte sich um den Garten gekümmert und um dich?
0: Um mich?
1: Du hattest keine Lust, mich zu besuchen. Du warst froh, dass ich weg war. Ja, und ich kann das auch verstehen. Du warst ja auch kein einfacher kleiner Bruder.
0: Wieso?
1: Na ja, nach dem Krieg. Deutschland war so eng, ich wäre erstickt, wenn
2: ich geblieben
1: wäre.
2: Das hat doch gar nichts damit zu tun. Das weißt du ganz genau. Du bist einfach abgehauen.
1: Ja, was heißt denn hier abhauen? Du hättest auch abhauen können. Aber du warst ja hier verwurzelt, du wolltest nicht weg.
2: Jetzt red doch nicht so ein Mist. Es geht doch nicht darum, dass du weggehst und studierst. Es geht darum, dass du dich immer vor jeglicher Verantwortung gedrückt hast. Immer. Schon als kleiner Junge.
4: Ah, Dr. Meiering. Glückwunsch zur Nominierung des Einer-Herzsprung-Preises.
5: Erstmal ist es nur eine Nominierung. Wenn wir die Thoracik bemühen, dann greifen wir lediglich bei 5 Nominierten auf eine simple Rechnung zurück. Doch wenn wir die Forschungsgebiete als ausschlaggebendes Kriterium mit einbeziehen, dann landen wir schnell bei einem komplexen System von...
4: Ich drücke Ihnen die Daumen. Es wäre von Vorteil, wenn Sie mit den nächsten Veröffentlichungen nicht allzu lange warten. Bisschen Pragmatismus, Meiering. Sie müssen mit Ihrer Habilitation vorankommen.
5: Das Veröffentlichen allein, Herr Professor, zahlt meine Miete leider nicht. Könnte ich Raum und Zeit auflösen und eine simultane Präsenz sowohl am Schreibtisch als auch an lukrativen Einnahmequellen erwirken, dann sehe das ganz anders aus.
4: Sie schaffen das schon.
5: Danke, Herr Professor.
3: Die haben ja echt Stress miteinander. Opa ist voll zickig zu seinem Bruder.
0: Wer weiß, was die miteinander erlebt haben, Mia.
3: Ja, aber ist doch Wahnsinn, dass wir plötzlich einen Onkel haben. Und die motzen sich nur an.
0: Ich kann mir schon vorstellen, dass es Martin hier irgendwann einfach zu eng wurde.
3: Ja, aber dass sie nie mehr miteinander zu tun hatten, ist doch krass. Opa hat nie von Martin erzählt.
0: Ich glaube, für Papa war es einfach schlimm, dass der Bruder plötzlich weg war.
3: Opa hat gesagt, dass es darum nicht ging, sondern um irgendeine Verantwortung.
0: Wenigstens redet er mal.
3: Wow, schöner Rock.
0: Gefällt er dir?
3: Mhm, ist super geworden. Und für wen?
0: Wie für wen? Nur so eine Laune.
3: Und wie heißt die Laune?
0: Was du mal denkst.
6: Nenner mal Ableitung des Zählers minus Zähler mal Ableitung des Nenners. Durch Nenner im Quadrat.
7: Dann wird verboten, hierher zu kommen.
6: Aber das ist fast schon der Beginn einer Kurvendiskussion.
8: Kurven diskutiere ich auch gerne, ne?
6: Ja, wir streifen das Thema, nur keine Angst.
7: Dann ist nicht ab, dass ich besser bin als er. Und deswegen will er nicht, dass ich hier weiter mitmache. Aber ich liebe ihn halt voll.
6: Wenn Sie es vorziehen, Privates zu diskutieren, dann machen Sie das doch bitte draußen.
0: Jetzt warte doch mal. Dein Freund, der hält es einfach nicht aus, dass du intelligenter bist als er.
7: Aber dann ist er ein Idiot. Du hast doch was Besseres verdient.
6: Manny. Manny.

0: Bülent.
1: Was denn?
2: Das habe ich überhaupt nicht mitbekommen, dass sie so geweint hat. Ich war so vertieft in meine mathematische Gleichung, sowas sehe ich gar nicht.
0: Vertieft in ein interessantes mathematisches Phänomen. Da kommt wirklich niemand von uns mit.
2: Könnten Sie nicht beim nächsten Mal irgendwas machen?
0: Was?
2: Fürchterlich husten? Damit ich was merke.
0: Sie sind echt komisch. Okay. Fürchterlich husten. Gute Nacht.
2: Gute Nacht.
3: Hier hat dein Vater deine Mutter kennengelernt. Deine Großmutter hatte ja schon diesen Kiosk. Und deine Mutter kam jeden Tag nach der Schule hierher und hat Hausaufgaben gemacht und dir geholfen.
0: Jetzt macht Mia hier ihre Hausaufgaben.
3: Für uns Jugendliche war das hier immer der wichtigste Umschlagplatz. Der Wolfgang und ich, wir kamen fast jeden Tag hierher. Zuerst wegen Lutscher, dann wegen Sammelbildchen, dann Chericotte-Hefte und später dann wegen der Mädchen Zigaretten und Alkohol.
0: Und was habt ihr jetzt für ein Problem miteinander?
3: Ja, du kennst ja deinen Vater. Aber er ist sehr stolz, dass du den Kiosk übernommen hast.
0: Ach ja? Das wüsste ich aber.
3: Nein, im Ernst. Du hättest sehen sollen, wie er geschaut hat, als er mir erzählt hat, dass du jetzt das hier übernimmst.
0: Echt?
3: Ja, echt. Ich find's auch toll. Du machst das wunderbar.
0: Ich glaube, du bist ein ganz gerissener Charmeur.
3: Ja, manchmal schon.
0: Hey, hey, Schmelzer! Hey! Meine Kunden, die anschreiben, kommen nicht mehr, weil sie endlich mal zahlen sollen. Und ich kann keine Waren mehr einkaufen. Mein Konto ist gesperrt. Ich tue nur noch so für Papa, als ob alles in Ordnung wäre, aber
3: Das Horoskop, was sagt das? Ich bin Widder.
0: Widder. Pluto im Quadrat sorgt für Überraschung und bringt Bewegung in festgefahrene Strukturen. Hallo?
2: Hallo.
3: Hi.
0: Was sind Sie denn für ein Sternzeichen?
2: Fische, Aszendent Waage.
0: Fische. Neptun wandert in die Fische und aktiviert unbewusste Sehnsüchte.
3: Ja. I have to go. See you.
0: Bis dann.
2: Ich suche eine Zeitschrift. Spektrum der Astronomie.
0: Bitte.
2: Tatsächlich?
0: Ja. Wollen Sie einen Kaffee? Ich habe im Moment nur Filterkaffee, aber Milchschaum wird ja maßlos überschätzt, finden Sie nicht?
2: Schwarzer Kaffee ist jedenfalls wesentlich bekömmlicher als diese modernen Milchgetränke. Ich habe gerade erst gelesen, dass ein übermäßiger Konsum in direkter Relation zur allgemein zunehmenden Laktaseunverträglichkeit führt. Das milchspaltende Enzym Laktase nimmt ja im Laufe eines Lebens bei Menschen kontinuierlich ab.
0: Also schwarz?
2: Nein, nein, ich wollte überhaupt keinen Kaffee. Ich wollte Sie fragen, ob wir vielleicht mal einen Ausflug machen.
0: Ich kann nur sonntags.
2: Ja, sonntags, 16 Uhr. Mit den Fahrrädern. Wir könnten ein Stück rausfahren und später, wenn es dunkel wird, vielleicht sogar in die Sterne schauen.

0: Sag mal, warum ist denn Mama nicht mitgekommen?
1: Die trifft eine Freundin. Frauengespräch. Und danach gehen sie irgendwie noch zusammen aus.

0: Schnur. Kurz.
1: Wolfgang, du hattest ja Zeug, als ob jeden Moment die Russen kämen. Jetzt sag mir mal, was willst du mit einer 5 cm langen Schnur?
0: Manchmal braucht man genau das. Das ist viel zu schade zum Wegwerfen.
1: Ja, aber das belastet dich doch nur. Du musst einen Strich unter die Vergangenheit ziehen.
0: Du hast es nie gelernt, was es heißt, nichts zu haben.
1: Ja, aber den großen Bruder hatte, der mich beschützt hat. Weißt du, dein Opa, der hat immer auf mich aufgepasst. Ich war der Frechste in der Klasse, aber keiner hat mir was getan, weil sie alle Angst vor dem Opa hatten.
2: Von meinem Opa?
1: Ja, ja.
3: Dafür hast du mich nie verpfiffen, wenn ich mit den Mädchen losgezogen bin.
1: Ja. Und du hast mir immer dein halbes Butterbrot gegeben, damit ich groß und stark wäre.
3: Ach, das erinnerst du dich noch?
1: Ja, natürlich. Und zu unserer Mutter hast du immer gesagt, du hast keinen Hunger.
3: Ja. Ja. So.
1: Sag mal, sollen wir nachher mal ans Grundstück gehen?
0: Ah, deshalb bist du da.
4: Was machen Sie sonst noch? Sie halten diese Vorträge in der Sternwarte, Sie unterrichten an der Abendschule.
5: Ohne Erfolg, befürchte ich. Meinen Sie, ich überfordere die Leute?
4: Wahrscheinlich wissen Sie so wahnsinnig viel, dass Sie davon ausgehen, dass die anderen auch so viel wissen. Aber das tun die meisten nicht. Haben Sie Mathematik studiert?
5: Oh ja. Eigentlich bin ich Physiker, Astrophysiker. Das beinhaltet Mathematik.
4: Astrophysiker. Sterne, Weltall, schwarze Löcher. Und da gibt's Stellen?
5: Was? Ach so, wenige Stellen. Ich erhoffe mir eine Professur. Aber dafür muss ich erst habilitieren. Das ist leider alles sehr langwierig und langweilig. Seit wann haben Sie denn Ihren Kiosk?
4: Noch nicht so lang. Meine Mutter hat ihn mir vererbt und dann war er verpachtet. Jetzt versuche ich, das Erbe hochzuhalten. Ist nicht so leicht für eine Mathe-Niete wie mich.
5: Machen Sie das eigentlich? Sie müssen ja ständig nachrechnen.
4: Ich habe so meine Tricks. Meistens runde ich ab. Oder ich bitte die Kunden, es mir passend zu geben, weil ich kein Wechselgeld habe. Nicht so spannend für einen Professor der Astrophysik.
5: Doch, ist es. Außerdem bin ich noch kein Professor.
4: Ein Professor hat doch keine Lust, über eine Kioskfrau zu sprechen, die noch dazu seine schlechteste Schülerin ist.
5: Doch. Hat er.
1: So. Ja, los, komm. Komm.
2: Was wollen wir denn hier? Mama und ich fragen uns schon immer, was damit ist. Wahrscheinlich ist der Besitzer schon lange tot. Kennt ihr das Grundstück?
1: Dieses Grundstück hat mal mein Vater gekauft. Und jetzt gehört's uns. Hast du das nicht gesagt?
2: Nein. Wahnsinn! Wenn das unser Grundstück ist, dann können wir doch was damit machen, oder, Opa?
3: Es gehört nicht uns. Es gehört Onkel Martin.
1: Ja, dafür hat er unsere Mutter die Wohnung vermacht und den Garten. Ja?
3: Und jetzt willst du das Grundstück unserer Mutter verkaufen, weil deine Geschäfte mau gehen.

0: Schnell, wünsch dir was.
1: Kometenstaub kann doch keine Wünsche erfüllen. Das Aufleuchten, was wir gerade gesehen haben, wird von Teilchen erzeugt, die 0,1 mm groß sind und mit einer Geschwindigkeit von 70 km pro Sekunde auf die Erdatmosphäre treffen und verglühen.
0: Ich würde bei einer Sternschnuppe an alles andere denken. Wie kommt es, dass du dich mit Zahlen so auskennst?
1: Ich habe mich als Kind beim Betrachten des Weltalls irgendwie sonderbar gefühlt. Kennst du das? Irgendwie beunruhigend. Bis ich die verblüffende Welt der Zahlen entdeckt habe. Das war so, als würde ich in einem großen, dunklen Haus wohnen. So mit Dach und Keller und vielen, vielen Zimmern. Alles dunkel. Und mit der ersten Zahl ging in einem der Zimmer ein Licht an. Und dann in einem weiteren Zimmer. Und in einem weiteren. Und ich konnte sehen, wo ich bin. Durch Mathematik bekam ich eine Orientierung in der Welt. Ja.
0: Den Schalter habe ich bei mir noch nicht gefunden.
1: Warte mal. Ich zeig dir was. Mit bloßem Auge sieht es aus wie ein Stern. Erst durch die Erfindung des Fernrohrs hat man erkannt, dass es sich hier um ein Sternenpaar handelt. Albireo. Beide sind sehr unterschiedlich, gehören aber zusammen.

0: Mama, du musst jetzt echt aufstehen. Los.
1: Wie spät ist es denn?
2: 7.
0: Ich gehe den Kiosk aufmachen, aber um 7:30 muss ich los in die Schule.
1: Mein Goldkind. Ich komme dann nach.
2: Das Goldkind kannst du dir echt sparen. Ich würde auch noch gerne im Bett liegen.

0: Guten Morgen, ist die Caro noch nicht da?
1: Nee, die kommt halt etwas später.
0: Binomische Formeln, was?
1: Gehören Sie auch zu dem Kurs, bei dem es gestern so spät wurde?
0: Bei Quadrat minus Quadrat muss ich die Plus-Minus-Formel anwenden. Ja.
1: Aber die 1 ist doch kein Quadrat.
0: Doch, natürlich, die 1 ist ja eine Quadratzahl. 1 hoch 2.
1: Ah, das ist einmal 1. Verstehe. Danke.
2: Ja, komme. Ich bin noch nicht fertig.
3: Frau Caroline Waldheim?
2: Oh.
3: Guten Tag. Simmering, mein Name.
2: Gerichtsvollzieher.
3: Frau Waldheim, gegen Sie wurde ein Mahnverfahren eingeleitet. Und ich bin damit beauftragt, die offenen Beträge einzutreiben. Sind Sie in der Lage, diese Beträge hier jetzt sofort zu begleichen? Frau Waldheim, schauen Sie doch, ob Sie bis morgen nicht etwas Geld auftreiben können. Dann könnten wir ein bisschen Zeit gewinnen. Ansonsten müsste ich morgen in Ihre Wohnung nachsehen, ob ich nicht etwas pfänden kann. 11 Uhr? Auf Wiedersehen.

0: Oh, das hilft auch nicht.
1: Aber wenn man genug davon trinkt, dann
0: wird es doch nur noch schlimmer.
1: Ja. Das ist der Kopf. Wir haben die Steuerung im Kopf. Du bist, was du denkst.
0: Manchmal gibt es aber auch Männer in grauen Anzügen, die dir sagen, was du bist.
1: Und welche in weißen. Aber sie sagen dir nicht, wer du bist. Ist dein Kurs nicht gut?
2: Herr Schmelzer, es ist wirklich nicht fair, was Sie machen. Sie haben Schulden bei mir. Und jetzt kommen Sie überhaupt nicht mehr oder schleichen hier heimlich vorbei. Diese Pfefferminzbonbons, die bestelle ich nur für Sie. Die kauft sonst niemand.
3: Tut mir leid, Frau Waldemierlich. Ich hab grad nichts. Rente kommt doch erst.
2: Die Rente. Die Rente. Sie haben doch schon bei meiner Mutter immer angeschrieben. Eigentlich ist mir heute gar nicht nach Grillen.
4: Martin will Hamburger machen. Er behauptet, dass er die Weltbesten macht. Und dass wir alle staunen werden, wie lecker Hamburger eigentlich sind.
2: Na dann.
4: Was ist denn los?
2: Nix. Bin nur ein bisschen müde.
4: Ich weiß jetzt, wem das Grundstück gehört.
2: Welches Grundstück?
4: Na, das Grundstück, an dem wir immer vorbeigehen.
2: Und wem?
4: Es gehört Onkel Martin.
2: Was?
5: Der Trick ist, du musst in der Mitte eindrücken, ja, und flach machen. Und die quellen durch die Hitze auf und sonst sehen die aus wie Fleischpflanzl. Oder Frikadellen.
6: Sag mal, du tauchst hier auf und tust so, als wärst du nie weg gewesen.
5: Ja, und? Aha, der Kartoffelsalat.
2: Du hast deinen Bruder, von dem du nie geredet hast. Es gibt ein Grundstück in der Familie, von dem du nie erzählt hast. Hast du noch irgendwelche Geheimnisse?
6: Das hat alles nichts mit dir zu tun.
2: Nichts? Aha. Wir sind eine Familie, oder? Ich dachte, da vertraut man sich, da erzählt man sich Dinge, aber nein. Wir sehen uns ja nur täglich. Ich bin ja nur deine Tochter. Und weißt du was? Es stimmt. Wir haben nichts miteinander zu tun. Gar nichts.
6: Carlo, beruhige dich, ja?
2: Ich will mich gar nicht beruhigen. Ich bin pleite. Insolvent, ja. Aus, vorbei. Ich habe alles an die Wand gefahren, wie du es immer geahnt hast. Und ich habe dir nichts gesagt, weil ich mich vor dir verstecke und du versteckst dich vor mir. Ich habe die Mahnungen versteckt, damit du sie nicht siehst. Ich habe so getan, als wäre alles in Ordnung. Ich mache heimlich Mathekurse. Ich erzähle dir nichts von meinem Leben, weil dir eh alles nicht gut genug ist. Dabei weißt du, dass ich überhaupt nicht rechnen kann. Ich kann es einfach nicht so gut wie Mama. Diese scheiß Buchhaltung bringt mich um. Trotzdem habe ich es versucht. Ich habe versucht, dir es irgendwie recht zu machen. Aber du kannst nur rummeckern.
6: Weil du immer alles runterwirtschaftest. Weil du immer alles anfängst und nicht zu Ende führst. Und ich muss dann einspringen. Irgendwann muss damit Schluss sein.
2: Lass es. Lass es doch einfach. Wir müssen nicht so tun, als wären wir eine Familie, wenn es uns allen so schwer fällt. Komm hier.
7: Caro, bleib doch hier.

0: verstehe ich nicht. Warum bist du so stur? Du hast dir doch noch nie Gedanken gemacht um mich, um uns hier. Bist auf und davon und hast dein Leben gelebt, ohne Rücksicht auf Verluste.
1: Ich hatte eine Vorstellung von meinem Leben. Ich wollte meinem Glück eine Chance geben.
0: Eine Chance geben. Nach dem Krieg ist es um ganz andere Dinge gegangen. Mutter hat es nie überwunden, dass Vater nicht zurückgekommen ist.
1: So eine mitgekriegt, da war ich zu jung.
0: Aber ich? Sie hatte nur noch uns beide. Ja, sie hat uns gebraucht. Aber du hast immer nur an dich gedacht. Immer. Und deshalb bist du nach Kanada. Nach ihrem ersten Schlaganfall hast du es nicht für nötig gehalten, hierher zurückzukommen.
2: Ich hatte mir was aufgebaut. Hätte ich alles hinwerfen sollen, um mit dir am Mutters Bett zu weinen? Ich hatte Pläne.
0: Ja, was? Pläne? Vielleicht hatte ich auch Pläne. Aber einer musste die Verantwortung übernehmen. Du warst weit weg. Dir war es völlig egal, wer sich hier um alles kümmert.

0: Kannst du auch nicht schlafen?
1: Ich hab Hunger. Jetzt könnte ich 3 von diesen Hamburgern verputzen. Hey!
0: Opa war einkaufen. Du bist genauso stur wie Opa.
1: Dosenpfirsiche. Hat er die gekauft?
0: Mhm.
1: Als ich klein war, da habe ich die immer gegessen, wenn es mir schlecht ging. Eine ganze Dose. Ganz alleine.
2: Und dann habe ich den Sirup ausgetrunken. Kühl, pappsüß und tröstlich. Da. Dass er daran gedacht hat.
0: Weiß der Opa eigentlich vom Gerichtsvollzieher?

0: Und jetzt?
1: Frau Waldheim, ich will Ihnen doch nicht Ihr Zeug hier wegpfänden. Aber haben Sie keine Möglichkeit, Ihre Lieferanten, Ihre Gläubiger zumindest teilweise zufriedenzustellen? Ist denn irgendein Vermögen vorhanden? Gibt es irgendwelche Sicherheiten, Wertpapiere? Gibt es denn für Sie nicht irgendeine andere Möglichkeit, an Geld zu kommen? Der Rückkaufswert einer Versicherung, eine ausstehende Erbschaft? Oder kann Ihnen jemand etwas leihen?
2: Frau Waldheim,
1: waren Sie mal bei einer Schuldenberatung?

0: Caro! Caro! Stell dir vor, ich bekomme einen Preis. Ich hab's gerade erfahren. Den Herzsprungpreis. Das ist ein hochdotierter Auszeichnung.
1: Das ist ja toll. Ich gratuliere.
0: Und du fährst mit mir dorthin. Das ist in München.
1: Ich kann nicht. Der Kiosk.
0: Aber das ist doch erst morgen Abend. Wir fahren zusammen dorthin und gehen zur Preisverleihung. Und danach feiern wir.
1: Also gut.
0: Heute Abend in der Abendschule.
1: Heute Abend geht gar nicht. Ich hab Besuch.
0: Schade. Ich hol dich ab. Mein Glücksstern.
1: Und das war jetzt? Da bist du ja schon. Ach, das? Das war der Grund, warum du dich letztens so schön gemacht hast. Du hast mir doch versprochen, ich will es als erstes erfahren, wenn du dich verliebst.
2: Ja, das stimmt. Aber ich muss erst noch rauskriegen, ob ich mich verliebt habe.
1: Was muss man da rauskriegen? Entweder man ist verliebt oder man ist es nicht.
2: Wenn man älter wird, dann ist das ein bisschen komplizierter.
1: Du brauchst mich nicht immer wie ein Baby zu behandeln. Ich bin alt genug, das zu verstehen.
2: Ich weiß. Aber ich wollte dich nicht beunruhigen. Falls er doch nicht verliebt in mich ist oder ich doch nicht verliebt in ihn bin.
1: Mathe ist ja jedenfalls ziemlich gut, oder? Und eigentlich auch ganz nett.

0: Der Opa und du, ihr habt euch seit der Beerdigung eurer Mutter nicht mehr gesehen?
1: Ich hab's ein paar Mal versucht. Ich hab angerufen, ich hab Postkarten geschickt, aber wir kamen nie eine Antwort. Dann hab ich's gelassen. Und später hab ich mich nicht mehr getraut.
0: Nicht mehr getraut?
1: Naja. Offensichtlich habe ich durch mein Weggehen deinen Opa, den Wolfgang, so verletzt, dass er nichts mehr mit mir zu tun haben wollte. Das habe ich dann ja auch verstanden. Ja, willst du noch was wissen?
0: Mama fährt morgen mit jemandem nach München.
1: Mit jemandem?
0: Mhm. Und sie wollte den Kiosk schließen. Aber ich habe mir gedacht, wir zwei könnten das doch machen, oder?
1: Wir beide? Ja, warum nicht? Ist eine ganz neue Erfahrung. Machen wir.
2: Ist die Frau Waldheim krank?
3: Nein, sie ist pleite. Weil sie lauter Kunden hat, die nicht zahlen.
2: Was?
4: Ja, jetzt war halt nicht gar so entgeistert. Zahl lieber mal deine Schulden.
5: Bier hast du?
1: Holst du Bier?
2: Sie müssen gerade reden, gell? Bierflasche immer in der Hand.
4: Wenn ich mir mein Bier nicht leisten könnte, würde ich es nicht trinken. Das ist doch die Euro-Krise. Im Großen wie im Kleinen. Super Moral. Sich über meine Art der Nahrungsaufnahme auslassen, aber selber nicht zahlen können.
2: Ich würde gerne eine Anzahlung machen.
4: Danke.
2: Und die Zeitung? Und Pfefferminzbonbons, bitte schön.
3: Die sind aus und kommen auch nicht mehr rein. Sorry.
2: Na schön.
4: Darf ich mal?
1: Ja? Warum? Wieso?
4: Das hätte ich mir eigentlich denken können.
1: Was ist denn?
4: Dass mir das nicht aufgefallen ist.
6: Ist das dein Auto?
7: Nee, hab ich mir geliehen.
6: Aber den Führerschein hast du schon.
7: Ja, natürlich.
6: Gut.
7: Bin ich froh, dass du dabei bist. Ich bin etwas nervös.
6: Na, ich bin erst nervös. Ich war noch nie auf so einer Veranstaltung. So.
7: Seit ich dich kennengelernt habe, fange ich an Astrologie zu glauben.
6: Ach.
7: Die Wahrscheinlichkeit, dass man am Tag des Venustransits jemanden begegnet, den man gut findet. Gerade die Venus.
6: Wir fahren auf Reserve.
7: Ach was.
6: Schon lang?
7: Dieser Wagen verbraucht 6,5 Liter auf 100 Kilometer. Und wir haben bloß noch 28 Kilometer zu fahren. Das heißt, wir verbrauchen 1,5 Liter bis München. Mit 99%iger Sicherheit. Rein rechnerisch spricht alles dagegen.
6: Das ist jetzt aber die 100%ige Wirklichkeit.
7: Hey, der fährt weg, der fährt einfach weiter. Danke.
8: Herr Dr. Meyring, ich dachte schon, Sie kommen überhaupt nicht mehr.
9: Ich auch.
8: Wollen Sie mir nicht Ihre reizende Begleitung vorstellen?
7: Ach so, das ist Caro Waldheim und Professor Hahnkamp, mein Doktorvater, der auch mal
8: gearbeitet hat. Sind Sie auch aus der Forschung?
6: Nein, nein, ich mache was ganz anderes.
8: Ist ja auch viel interessanter, wenn man aus verschiedenen Gebieten kommt, nicht wahr?
6: Allerdings, ja.
8: Aber jetzt müssen wir wirklich, ja? Meine sehr verehrten Damen und Herren,
10: als Mitglied
8: der einer Herzsprung-Stiftung darf ich Sie ganz herzlich zur Verleihung des diesjährigen Herzsprungpreises begrüßen.
10: Wir alle wissen, dass dieser Preis nur alle 2 Jahre vergeben wird.
6: Ich weiß nicht, was ich mir vorgestellt habe, aber das hier ist auf jeden Fall eine Nummer größer.
10: Und freuen uns sehr.
7: Ich fürchte, wir müssen dann nachher noch was trinken. Aber dann flüchten wir und machen uns einen schönen Abend.
6: Okay.
10: Meyring, willkommen zu heißen.
8: Zwei astrophysikalische Pioniertaten zeichnet das Schaffen von Hertzsprung, dem 1873 geborenen Preisstifter, aus. 1913 gelang ihm die erste Entfernungsbestimmung zu Cepheiden in der kleinen Magellanschen Wolke. 1915 widmete sich Meyring den Doppelsternen. Heute weiß man, dass mit dem Drehimpuls einer gravitativ kollabierenden interstellaren Wolke auch die Wahrscheinlichkeit der Bildung eines Doppelsterns anstelle eines Einzelsterns steigt. Dr. Meyring hat nun mit seiner jüngsten Forschung anlässlich der Entdeckung eines neuen Doppelsternsystems in unserer Milchstraße auch astrophysikalische Pioniertat geleistet.
7: Ich danke der Jury für diese ehrenvolle Auszeichnung und vor allem Professor Hahnenkamp für seine sehr freundlichen Worte. Mit der sensationellen Entdeckung gelang es nun zum ersten Mal, die Periodizität im Signal einer bisher noch nicht identifizierten Gammastrahlenquelle allein aus den Gamma-Daten zu etablieren. Hochenergetische Strahlung kommt im Doppelsternsystem durch die Wechselwirkung von Teilchen aus beiden Partnersternen zustande. Wir nehmen nun an, dass niederenergetische Photonen aus dem Strahlungsfeld des massiven Sterns mit hochenergetischen Elektronen aus der Umgebung des kompakten Objektes wechseln. Schockfronten ermöglichen eine extrem hohe Teilchenbeschleunigung, die sich auf den Umstand der Partnersterne im Orbit auswirkt und damit auch auf das beobachtete Signal Gammastrahlung einwirkt.

0: Das bist du.
1: Das bin ich. Hm? Das bin ich.
0: Ein bisschen geschenkt.
1: Schau mal. Und das bist du.
0: Ja, da schau ich langweilig. Ja. Ja. Ja. Oh, hallo. Na, bin ich so. Also.

0: Mama, du bist ja schon da.
1: Mhm.
2: Doppelsterne gibt's nur im Himmel. Er ist ein gefeierter Wissenschaftler und ich habe nicht mal verstanden, wofür er den Preis überhaupt bekommen hat. Das Einzige, was ich verstanden habe, ist Doppelstern.
0: Kommt es darauf an?
1: Er hat mich einfach vergessen. Mit irgendeiner Brillenschlange das Weltall erklärt.
2: Was ihn wirklich interessiert, das bin nicht ich. Es ist das Universum, Sterne, Mathematik, Physik, weiß der Geier. Das ist seine Welt. Da passe ich nicht rein.
0: Du hast doch auch deine eigene Welt.
2: Was denn schon? Ich mit meinem Kiosk und meinem Geldproblem und meinem Vater, der sich mir nicht anvertraut?

0: bist einfach verschwunden.
1: Das hat alles keinen Sinn, alles. Du, ich, der Kiosk, der Mathekurs. Der Gerichtsvollzieher war da, ich muss den Kiosk aufgeben. Und dann suche ich mir einen Job in einer Wäscherei. Da braucht man wenigstens keine Mathematik.
0: Aber warum hast du mir denn nichts gesagt?
1: Ich wollte dir den Abend nicht verderben.
0: Ich hätte doch zumindest...
1: Was hättest du? Aufgehört, dieser Frau deine Theorien darzulegen, oder was? Ich hab gehustet wie eine Asthmatikerin dritten Grades und du hast es überhaupt nicht gemerkt. Du bist echt von einem anderen Stern. Aus einer anderen Galaxie. Das hat keinen Sinn.

0: Weißt du, für Martin war immer alles viel leichter, viel, viel einfacher. Für ihn war ganz klar, er will hinaus und die Welt sehen. Ich habe immer gedacht, irgendwann kommt auch für mich die Zeit. Aber vielleicht hätte ich mich auch gar nicht getraut, diesen Schritt zu machen. Und da kam deine Mutter und dann bist du gekommen. Ich hätte mir so gewünscht, dass wenigstens du etwas aus deinem Leben machst. Ich verstehe das nicht. Du hattest doch die Wahl. Ich habe dir doch alle Möglichkeiten angeboten.
1: Ja, ich hätte Abitur machen sollen und studieren. Aber ich konnte es ja gar nicht. Das waren nie erreichbare Ziele für mich, Papa.
0: Ich hätte mir so gewünscht, dass du deine Chancen nutzt.
1: Ich musste doch meine Möglichkeiten nutzen, nicht deine. Es ist doch mein Leben.
0: Ich habe mir gedacht, der Kiosk von Mama wäre eine gute Idee.
1: Ich dachte immer, ich schaffe das schon. Ich kann den Himmel stürmen. Das hat eben seine Grenzen. Der Himmel ist doch zu groß.
0: Ich wollte doch immer nur alles richtig machen.

0: Vielleicht kann Herr Caro den Wunsch von unserer Mutter erfüllen.
1: Nein, Caro wird verkaufen. Sie hat ja Schulden.
2: Ja, und? Ist doch okay, dann soll sie eben verkaufen. Du musst sie mal loslassen. Ah, Maxi, kann man nehmen.
3: Excuse me, ma'am. Ihr kennt euch, ne?
4: Grüß Gott.
0: Ja.

0: Blödsinn. Karl ist doch nicht krank.
1: Nein, nein, natürlich nicht krank. Das ist eher eine Schwäche. Dieses Kalkulier muss man sich vorstellen wie eine Rot-Grün-Blindheit, aber eben nur mit Zahlen. Caro kann mit Zahlen nichts anfangen. Sie sieht sie einfach nicht, auch wenn sie sich noch so anstrengt. Legasthenie kennt jeder, aber Dyskalkulie ist nicht jedem geläufig. Und bei Caro hat man es anscheinend nie erkannt, weil Lehrer einfach davon ausgehen, dass Mädchen nicht rechnen können. Und Dyskalkulie in Caros Jugend eher noch ein Fremdwort war.
0: Sie hat doch die Schule geschafft. Das kann man doch nur, wenn man Zahlen erkennt.
1: Sie glauben ja nicht, was Schüler alles anstellen, um über solche Defizite hinwegzutäuschen. Es gibt sogar Analphabeten, die einen Schulabschluss haben. Also ich finde so eine Leistung enorm.
0: Also, wie sind Sie denn darauf gekommen?
1: Ihr Anschreibbuch. Bei Caro sehen die 7er aus für großes F, die 3er für großes E. Die 4 vertauscht sie gerne mit der 5, die 6 mit der 9 und umgekehrt. Zahlen schreibt sie eher nach Gehör als nach Richtigkeit. Schauen Sie. Also, sie schreibt 43 statt 34. 3, 4.
0: Also, woher wissen Sie das eigentlich alles?
1: Ich hatte auch mal ein anderes Leben. Ich war Lehrerin. Eine völlig überforderte Lehrerin. Heutzutage wird man das Burnout nennen, aber damals war man reif fürs Irrenhaus. Das klebt dann an einem, das wird man nicht mal los, Brust. Dyskalkulie ist therapierbar. Und es hat nichts, absolut gar nichts mit Dummheit zu tun oder mangelndem Fleiß.

0: Soll ich nicht deine Buchführung übernehmen? Wäre das vielleicht hilfreich?
1: Ja, das wäre sogar sehr hilfreich.
0: Weißt du noch das Sternenpaar, was wir gesehen haben?
1: Albireo.
0: Obwohl beide so unterschiedlich sind.
1: Blau und rot.
0: Ja, blau und rot. Und mit bloßem Auge sehen sie aus wie eins.

0: Und immer wenn es uns schlecht ging, da hat sie von dem Haus geträumt, ne? Ja. Eine Badewanne von warmem Wasser aus der Leitung.
1: Ja, ja, sie wollte einen Weg bis zum Haus hin und sie wusste schon ganz genau, welche Blume sie pflanzen würde.
0: Rosen, links und rechts Rosen.
1: Genau, ja.
0: Und wir haben versprochen, ihr diesen Traum zu erfüllen. Wir wollten ihr das Haus bauen.
1: Ja, davon war natürlich nicht die Rede. Ich habe gearbeitet und das Geld hat hinten und vorn nicht gelangt. Ich habe damals zur Mutter gesagt, es wäre besser, das Grundstück zu verkaufen.
0: Genau, und deswegen hat sie es mir vererbt.
1: Ja, genau.
0: Und ich möchte jetzt dir, Caro, dieses Grundstück vermachen.
2: Bist du sicher? Danke. Oh, das will ich nicht.
0: Was? Ja, wieso denn nicht?
2: Bei mir steht der Gerichtsvollzieher vor der Tür. Da ist das Grundstück früher oder später weg. Aber vielleicht möchtest du es der Mia überschreiben. Für sie wäre das eine ganz tolle Absicherung für die Zukunft. Da kann ich ihr nicht so viel bieten. Vielleicht möchte Mia hier mal ein Haus bauen.
0: Ja, und du? Was machst du?
2: Ich werde den Kiosk verpachten.
1: Was?
2: Carina hat mir angeboten, in ihrer Boutique als Schneiderin anzufangen. Da freue ich mich drauf.
1: Und so willst du deine Schulden bezahlen?
0: Komm, komm, jetzt lass sie doch mal. Sie ist erwachsen.
2: Ich habe einen guten Schuldenberater.

0: Unser Vater hat das Grundstück gekauft, bevor er eingezogen wurde. Er hat der Mutter versprochen, dass er hier ein Haus bauen wird, wenn der Krieg vorbei ist.
1: Ja.

0: You will see, die reißen uns die Hamburger mittags aus den Händen.
1: Wieso hab ich mich auf diese Schnapsidee eingelassen?
0: Weil du ein Verantwortungsgefühl hast und weil du deine kleine Bruder nicht im Stich lassen kannst.
1: Dabei wollte ich gerade jetzt ein Ticket nach Vancouver kaufen.
0: Ach ja. Ja.
2: Jetzt müsst ihr aber erst mal Gewinn machen. Mama will euch nämlich die Pacht erhöhen.
0: Was?
2: Du hast dir doch immer ein bisschen mehr kaufmännischen Verstand von Mama gewünscht.
0: No problem, ne? Dann kassieren wir den Schmelzer ab und dann haben wir die Pacht für ein paar Monate her.
3: Sehr gut.
4: Ohne dich wäre ich wohl kaum gesellschaftsfähig. 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
3: Was glaubst du, wie groß ist eigentlich die Wahrscheinlichkeit, von mir geküsst zu werden? Hm?

0: Das sommerliche Wetter lädt zum Radfahren ein und wir haben heute ein paar tolle Radstrecken, die wir Ihnen vorstellen wollen. Darüber hinaus auch das eine oder andere Hilfsmittel, mit dem Fahrradfahren noch mehr Spaß macht. Das und vieles mehr hier 16 Uhr bei Hallo Hessen.
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6: Das ist Rheinromantik. Rebenbewachsene Steilhänge, eine der ältesten und schönsten Kulturlandschaften Europas. Das obere Mittelrheintal rund um Rüdesheim zog schon immer Touristen an.
7: Es ist auch ein Erbe, aber vor allen Dingen ist es Verantwortung und jeden Tag auch eine neue Herausforderung.
6: So wie die Arbeit in den Weinbergen. Steiler geht es eigentlich kaum noch.
8: Es ist eine intensive Arbeit. Man muss sich schon bewusst dafür entscheiden. Es ist die Arbeit aber wert, aber es hat absolut seinen Preis.
6: Und man muss dranbleiben. Jeden Tag aufs Neue.
9: Wir wohnen ja nicht in einem Denkmal, sondern es lebt ja irgendwie hier. Es ist ja die Kulturlandschaft, die einfach durch den Mensch über Jahrhunderte geprägt wurde. Und da ist Bewegung auch drin.
6: 2002 wurde der Region der UNESCO-Welterbetitel verliehen, als erste deutsche Kulturlandschaft. Was macht diese Region zu einem Besuchermagnet? Und das über Jahrhunderte hinweg. Es ist Mitte September. Winzerin Theresa Breuer und ihr Team sind seit den frühen Morgenstunden in den Weinbergen oberhalb von Rüdesheim. Mit der Ernte konnten sie erst jetzt beginnen. Heftige Regenfälle machten die Arbeit hier draußen unmöglich.
8: Es geht nach Wetter. Also wir arbeiten immer mit der Natur. Regen ist das, was die Weinberge brauchen. Wir freuen uns über jeden Tropfen. Nur ist es in der Ernte tatsächlich so ein bisschen ein Killer immer. Es sorgt zum einen dafür, dass eben Trauben nass sind, Menschen nass werden. Es sorgt aber auch dafür, dass ein potenzieller Fäulnisprozess relativ schnell voranschreiten kann.

0: Es ist auf jeden Fall nicht langweilig in der Ernte.
1: Seit mehr als 20 Jahren arbeitet Theresa Breuer als Winzerin, bewirtschaftet die Weinberge im oberen Mittelrheintal bereits in der 4. Generation. Extreme Trockenheit und Hitze auf der einen Seite, dann wieder starke Regenfälle. Die Arbeit in den Weinbergen oberhalb des Rheins wird immer mehr zur Herausforderung.
0: Wir haben ein tolles Team, ohne die ging das gar nicht. Also wenn ich nicht hier so Engel draußen stehen hätte, die das mit uns mitmachen würden, sagen, okay, ja klar, ziehen wir durch, ist die wichtigste Zeit des Jahres. Und dass die gestern Abend erst um 7:30 nach Hause gekommen sind und heute Morgen dann eben trotzdem erst mal irgendwie mit Regenjacke hier stehen, das gibt einem unheimlich viel Kraft. Und dann arbeiten wir uns hoffentlich noch so ein paar Parzellen durch den Steilhang, um dann heute Abend immer noch lächelnd wieder nach Hause zu kommen.
1: Bevor das Wetter wieder umschlägt, müssen sie noch zum Schlossberg, einen besonders steilen Weinberg. Hier ist die Ernte echte Knochenarbeit.
0: Daniel, kannst du in die letzte Zeile gehen? Die ist noch frei.
2: Dankeschön.
0: Wir sind hier quasi die Pforte, der Eintritt in das obere Mittelrheintal, quasi zwischen Burgruine Ehrenfels und Mäuseturm. Und spektakulärer kann man eben doch nicht Riesling anbauen, oder? Das ist ein Pfund.
1: Mit Steigungen bis zu 70%, aber auch nicht ganz einfach zu bewirtschaften.
0: Das sind die steilsten Lagen der Region tatsächlich und dementsprechend auch unsere steilsten Lagen. Und die, die uns aber auch am meisten kitzeln. Also es ist zwar ganz, ganz viel Hand- und Fußarbeit und das ist am Ende das, was eben auch die Besonderheit ausmacht, dass man wirklich dieses Stückchen Land irgendwie schmeckbar macht, weil es eben einen einzigartigen Geschmack auch in sich trägt. Es wird wahrscheinlich mehr und mehr passieren, dass Parzellen brachgelassen werden, weil man natürlich diese Arbeit, die man in diese Weinberge investiert, auch irgendwie bezahlt bekommen muss.
1: Während der Ernte gehören 40 Mitarbeitende zum Team. Zur Mittagszeit gibt es ein gemeinsames Essen im Weinberg. Immer dabei die Chefin.
0: Das ist meine heilige Zeit. Deswegen bin ich vielleicht auch die ganze Zeit recht fröhlich am Lächeln. Ich bin nicht über das ganze Jahr mit im Weinberg und nicht so nah an unseren Mitarbeitern dran. Und es ist auch so ein bisschen ja, für mich das Dankeschön ans Team und eine ganz, ganz wertvolle Zeit und auch meine Zeit, die mich ja mit dem, was wir tun, verbindet.

0: als Teenie dachte ich auch, große weite Welt klingt verlockend und das wäre doch irgendwie auch super. Aber es führt einem am Ende dann doch so dieses Gefühl von zu Hause eben dahin, wo ich jetzt bin.
1: Seit Anfang des letzten Jahrhunderts ist das Weingut in Familienbesitz. Nach dem plötzlichen Tod des Vaters übernahm Theresa Breuer den Betrieb mit gerade mal 20 Jahren.
0: Jeder Weinberg, in dem wir unterwegs sind, ist ein geerbter Weinberg. Und ich bin immer wahnsinnig verbunden, wenn ich in Weinbergen stehe, wo ich weiß, Mensch, die wurden von meinem Papa, vielleicht noch von meinem Großvater gepflanzt. Und man hat eben diesen historischen Bezug dazu. Aber es ist eben gleichzeitig auch ganz klar die Ansage, sich darauf nicht auszuruhen. Also nur weil ein Weinberg wahnsinnig alt ist, heißt das nicht, dass man ihn nicht anrühren darf oder ihn nicht entwickeln darf. Sondern es ist eben die Basis und es ist das große Geschenk und es ist die große Ehre. Es ist aber eben auch die Aufgabe, ein Erbe auch weitergeben zu können. Und dafür muss man es entwickeln.
1: In den vergangenen Jahren hat sich einiges verändert, auch durch den Klimawandel. Für viele aus der Region ist es ein Ansporn, das Weltkulturerbe mit neuen Ideen weiterzuentwickeln. Das funktioniert nur gemeinsam.
0: Als UNESCO-Weltkulturerbe haben wir ein Standing in der Welt. Und es ist beeindruckend, dann zu sehen, wie viel Wertschätzung von außen dann doch durch so einen Titel on top kommt. Und vor allem ist es das Schöne, dass es über regionale und Bundeslandgrenzen hinausgeht. Also wir sind einfach die Einheit des Mittelrheintals. Und es ist eben wirklich eine viel größere Botschaft, die man als Region dann auch teilen kann.
1: Bei der Ernennung zum Weltkulturerbe wurde als Besonderheit das Zusammenspiel Mensch und Natur gewürdigt und nicht, wie so oft, die Unberührtheit. 67 Kilometer lang ist das Gebiet des Welterbe Oberes Mittelrheintal. Über beide Seiten des Rheins erstreckt es sich zwischen Rüdesheim und Bingen im Süden und Koblenz im Norden. Der hessische Abschnitt liegt auf der rechten Rheinseite. Zu ihm gehören die drei Orte Rüdesheim, Assmannshausen und Lorch. Ein Welterbe zwischen zwei Bundesländern. 2005 haben sich die Kommunen im Welterbegebiet mit Rheinland-Pfalz und Hessen zu einem Zweckverband zusammengeschlossen.
2: In unserer alltäglichen Arbeit merken wir auch die Grenzen zwischen Rheinland-Pfalz und Hessen nicht wirklich und bewegen uns von linker nach rechter Rheinseite, von Norden nach Süden, ohne dass da jetzt irgendwie wirklich die Grenzen zu spüren sind. Und da ist schon sehr, sehr viel zusammengewachsen in der Region über die letzten Jahre.
1: Seit 12 Jahren arbeitet Nico Melchior für den Zweckverband Oberes Mittelrheintal. Gemeinsam mit anderen entwickelt er ganz unterschiedliche Projekte. Eins davon die William Turner Kunstroute. Bronzeplatten im Boden geben die Standpunkte des Malers vor, seine damalige Blickrichtung. Bei seinen Reisen im 19. Jahrhundert war der Künstler von dieser Landschaft so fasziniert, dass er einige Motive wie den Mäuseturm und die Burg Ehrenfels in seinen berühmten Bildern verewigte.
2: Es war ja durchaus eine große Epoche. Es sind ja nicht nur bildende Künstler, ja auch viele Schriftsteller, Literaten, auch Musiker. Und William Turner ist natürlich gerade so in der bildenden Kunst auch noch mal so ein Aushängeschild.
1: Der britische Maler gilt als einer der Väter der Rheinromantik und machte damit die Region weltweit bekannt. Nico Melchior ist unterwegs mit dem Künstler Armin Thomas. Von ihm stammt die Idee der Kunstroute. Um die Werke William Turners vor Ort besser erleben zu können, hat er die unterschiedlichen Malorte des Künstlers rekonstruiert. Über einen QR-Code sind alle Informationen über die jeweiligen Motive und Entstehungsgeschichte abrufbar. Der Malort mit dem Blick von Burg Ehrenfels auf dem Mäuseturm oberhalb von Rüdesheim wurde erst vor wenigen Tagen eingeweiht und ist der letzte von insgesamt 26 Standorten.
3: Und das ist jetzt auch so ein Motiv, also anders als bei den meisten anderen von der Route. Die anderen sind ja alle so um 1817 entstanden, also hier ist später, also 1839, 1840. Das Landschaftselement im Hintergrund, das auch so kombiniert, also nicht jetzt exakt so, wie es jetzt hier tatsächlich ist, sondern eine Kombination. 2005, 2006 habe ich mich mal wieder nach dem Studium mit William Turner beschäftigt, insbesondere mit der Rheinreise. Ich habe dann halt am Anfang ja, 2, 3 Aquarelle ausfindig gemacht und habe dann weiter recherchiert. Und war dann 2 Jahre lang hier im Rheintal unterwegs. Und da ging es mir hauptsächlich um diese Zone auch, also zwischen Koblenz und Bingen. Und da waren dann tatsächlich nachher 26 Plätze rausgekommen. Dadurch, dass es halt von Turner auch kleine Tagebuchaufzeichnungen gibt, insbesondere von der Reise 1817, konnte man das wunderbar nachvollziehen. Ja, und da ist halt auch die Idee entstanden, Mensch, das könnte man doch irgendwie so eine Art William Turner Wanderweg ausbauen.
2: Jeder, der vorbeikommt, hat das Bedürfnis, sich einmal da reinzustellen. Auch wenn er vielleicht im ersten Moment gar nicht so der kunstaffine Mensch ist. Aber es ist trotzdem, glaube ich, ein sehr animierendes Projekt. Und viele Menschen kriegen natürlich einen ganz anderen Bezug noch mal zum Welterbe dadurch. Also es ist immer schon auch schön, wenn man dann hier hinkommt und weiß, was eigentlich auch hier schon passiert ist und welche Bedeutung der hat, wenn die Bilder von hier, die hier gemalt worden sind, in aller Welt in den tollsten Museen hängen und für Millionen verkauft werden.
1: Noch immer gilt die Gegend als Inbegriff der Rheinromantik. Die einmalige Landschaft, der Fluss, die Dichte an Burgen und Schlössern über den Weinbergen, all das macht das obere Mittelrheintal auch heute zu einem begehrten Tourismusziel in Europa. Eine Fahrt auf dem Schiff gehört für viele bei einem Besuch hier unbedingt dazu.
0: Ich gehe von oben auf.
1: Auf der Rheinstar laufen heute die Vorbereitungen zu einem großen Event, Rhein in Flammen. 400 Gäste werden an Bord erwartet. Kapitänin Bianca Rössler und ihr Team sind seit 8 Uhr auf dem Schiff.
4: Die Vorbereitungen müssen halt sein, dass es später läuft. Aber wenn letztendlich die Gäste an Bord sind und die Gäste glücklich sind, und dann passt das alles, dann ist das richtig schön.
1: Bianca Rössler, Kapitänin in der 7. Generation. 3 Schiffe gehören zur Flotte der Rössler-Linie. Als Chefin steuert sie nicht nur die Schiffe, sondern managt den kompletten Betrieb. Enkel Luca und Spielkameradin Darian leisten ihr heute Gesellschaft. Die Fahrt auf dem Rhein ist für sie Entspannung.
4: Hier ist es relativ einfach. Man hat die roten Tonnen, man hat die grünen Tonnen. Man sollte möglichst in der Mitte bleiben. Man muss auf den Verkehr achten. Man hat die Ausbildung dazu. Von daher sollte es funktionieren.
1: Seit dem 19. Jahrhundert ist die Familie auf dem Rhein unterwegs. Auch die zukünftige Generation fühlt sich auf dem Wasser scheinbar ganz wohl.
4: Da habe ich das Glück, meine Tochter arbeitet mit, möchte das auch übernehmen. Mein Enkel, der ist auch total begeistert, immer mit dabei. Und das ist aber das auch, was ein Familienunternehmen ausmacht, dass es ein Fortbestand ist und dass man auch vorlebt, dass es wirklich toll ist, so ein Unternehmen zu haben. Und weil es einfach schön ist, auch teilweise als Familie zusammenzuarbeiten. Dann ist es auch nicht schlimm, wenn man 16 Stunden am Tag arbeiten muss.
1: Nach der Schule lernte Bianca Rössler zunächst Maschinenschlosserin. Dann entschied sie sich doch, Kapitänin zu werden, machte 1998 das Schiffspatent mit 21 Jahren.
4: So als 18-Jährige oder so mal irgendwo anders hin arbeiten. Ja, hatte ich tatsächlich mal Ideen gehabt. Aber das wäre nur so für temporär gewesen, wo ich gedacht habe, irgendwie mal raus, was anderes machen. Aber so komplett hier weg, nein. Da bin ich viel zu verwurzelt hier.
1: Die Gäste kommen gleich an Bord. DJ und Crew sind bereit. Das Ziel ist Oberwesel. Auch die 2 anderen Schiffe der Flotte fahren mit. Insgesamt knapp 1.000 Personen.
4: 28, 29, 30, 31.
5: 10 Leute.
4: Ja. Tisch 49A. Wenn Sie reingehen, nach rechts, Treppe hoch, komplett rechts rum, steht Ihr Name drauf und auch die 49A.
5: Dankeschön.
4: Und Sie sind jetzt alle zusammen?
5: Ja.
4: Okay,
5: alle
4: super.
5: 10.
4: Wunderbar. 1, 2, 3. Alles in time. Wir haben alle Gäste, was auch nicht immer so der Fall ist, weil öfters welche zu spät kommen. Aber es läuft. Und wir fahren jetzt los.
1: Noch 3 Stunden wird es bis zum Feuerwerk dauern. Bis dahin wollen die Gäste natürlich nicht nur das obere Mittelrheintal vom Schiff aus genießen, sondern auch essen und trinken. Für die Crew heißt das jede Menge Arbeit. Auch die Chefin muss ran. Das Schiff steuert so lange einer ihrer Kapitäne. Zwischen Ende April und Anfang Oktober ist hier auf dem Rhein Hauptsaison. Die meisten Gäste kommen im Spätsommer.
4: Wir haben hier so eine tolle Landschaft. Es ist immer wieder schön. Ich mag das selbst unheimlich gerne. Ich bin gern auf dem Wasser unterwegs, gern hier am Rhein. Und wenn da noch ein Feuerwerk dabei ist, ist mega.
1: Am frühen Abend erreicht die Rheinstar dann Oberwesel. Bianca Rössler übernimmt wieder das Steuer. Ein bisschen Ruhe, bevor es gleich richtig losgeht.
4: Jetzt kommt die Aufstellung. Wir haben einen Plan, wo wir hin müssen. Und da müssen wir dann gleich alle genau stehen. Es ist ein geplantes Tetris. Also es soll so sein und es funktioniert meistens auch.
1: Mit der Romantikbewegung im 19. Jahrhundert entwickelte sich auch der Tourismus entlang des Rheins. Besonders Rüdesheim war schon immer das Ziel. How do you face with sunshine?
6: Put on a great big smile. Das muss gefeiert werden. Natürlich in der Drosselgasse. Hier ist Stimmung und Humor.
1: Jährlich flanieren rund 3 Millionen Menschen durch Rüdesheim, davon 1 Million Gäste, die die Stadt nur für einen Tag besuchen. Die Drosselgasse gilt als Herzstück der Altstadt. Der Turm mit dem Glockenspiel gehört zum Weingasthaus und Hotel Rüdesheimer Schloss gleich nebenan in der Steingasse. Am Vormittag ist es hier noch einigermaßen ruhig.
0: So, so. Das passt. Hast du Stift? Dann schreib schon mal auf.
7: Also mit Kinderstuhl.
0: Einmal Kinderstuhl, genau, 3 Personen plus Kinderstuhl. Und das Wetter ist schön. Die Rüdesheim, sag ich mal, ist schon bereit. Aber viele gehen auch erst Seilbahn fahren oder fahren erst mit dem Schiff, gehen schon mal spazieren. Und dann kommen sie zum Mittagessen, zum Abendessen zu uns. Wir sind gut vorbereitet, unsere Mitarbeiter sind alle da, top frisch motiviert. Und genau, die Küche ist bereit, also wir sind da.
1: Maresa Nieten, Welterbe-Gastgeberin. Vor 10 Jahren übernahm sie den Familienbetrieb, das Weingasthaus und das Hotel. Seit ihrer Kindheit hilft sie hiermit, liebt den Trubel und die besondere Stimmung der Drosselgasse. Je mehr Gäste, desto besser.
0: Ein volles Gasthaus ist ein gutes Gasthaus. Ja, leer, das macht keinen Spaß. Wir brauchen unsere Gäste und wir brauchen bei vielen Stühlen auch viele Gäste. Gott sei Dank ist es so. Super lecker, wird immer direkt am Tisch drangiert. Das ist für 2. Ich bin hier aufgewachsen, mittendrin, statt nur dabei. Kam als Kindergartenkind mit hierher. Wir haben nebenan gewohnt, früher sogar oben drüber. Man ist immer schon ein Teil davon gewesen und für mich war es halt schon immer klar, dass ich genau das auch machen möchte und genau weiß, dass ich hier am richtigen Ort bin.
8: Du auch hier mit deinem Hund. Ja.
1: 26 Hotelzimmer, 400 Sitzplätze im Restaurant und Innenhof. Zur Hauptsaison sind sie oft ausgebucht und es kommen ständig neue Anfragen. Maresa Nieten bringt das nicht aus der Ruhe.
0: Ich kann einen Plan haben für einen Tag und der wird jeden Tag wieder über den Haufen oder über Bord geworfen. Und das ist auch völlig in Ordnung. Also ich muss mich jeden Tag neuen Herausforderungen stellen. Und das finde ich spannend. Aber für mich ist wirklich was ganz, ganz Tolles, was Liebevolles, was mein Opa begonnen hat, meine Eltern über 40 Jahre unglaublich geprägt haben, dass ich das weiterführe. Das ist für mich ganz, ganz wichtig. Und das merkt auch meine Familie, das merken meine Kinder. Die Mama ist glücklich, wenn sie viel arbeitet. Und das ist unglaublich wertvoll.
1: Der riesige Andrang der Gäste, die Bus- und Schiffsreisenden jeden Tag. Manche Besucher hat das auch abgeschreckt.
0: Viele Gäste sagen, oh, ich war das letzte Mal vor 40 Jahren hier. Es ist ja ganz anders geworden. Da sage ich ja, Gott sei Dank, es hat sich viel verändert. Aber was bleibt schon 40 Jahre lang gleich? Ne? Früher war es bestimmt geprägt von Gruppenreisenden. Früher waren es auch viel mehr Vereine, die nach Rüdesheim gekommen sind.
7: Das ist nicht mehr so und das ist auch unser Ansporn, ja, genau das aus den Köpfen rauszukriegen.
1: Trotzdem sehen einige diese Art des Tourismus immer noch kritisch. Die meisten aber genießen den Trubel, die besondere Stimmung und natürlich die Spezialitäten auf der Speisekarte. Viele kommen sogar mehrmals im Jahr, sind Stammgäste im

0: Glockenspiel hat einbauen lassen. Der hat natürlich gesagt, wir brauchen irgendwas, dass die Gäste hier stehen bleiben. Das hat er damals geschafft. Und das gleiche Glockenspiel hat heute noch die gleiche Wirkung. Es weckt Emotionen und ja, das ist was, schon was Besonderes. Und da kullert mir auch manchmal ein Tränchen über die Wange, das muss ich zugeben.
1: 13 Betriebe sind im oberen Mittelrheintal als Welterbe-Gastgeber zertifiziert. Für Maresa Nieten, ihre Familie und ihr Team ist das viel mehr als nur eine Marketingstrategie.
0: Wir sind Welterbe. Das macht was mit uns, das verbindet uns mit wirklich vielen tollen Kollegen aus dem Welterbetal. Und wir repräsentieren gemeinsam eine der schönsten Regionen Deutschlands.
2: Einen wunderschönen guten Morgen an diesem herrlichen Herbsttag. Schön, dass ihr da seid. Ich freue mich, dass wir heute etwas erleben, was wir glauben, dass es die schönste Tour im hessischen Teil des Welterbes Oberes Mittelrheintal ist, nämlich die Romantiktour. Dann schlendern wir jetzt los und ab geht's. Wir freuen uns auf einen schönen Tag.
1: Auch das gehört unbedingt zum Erlebnis Welterbe. Eine Wanderung von Rüdesheim zum Landschaftspark Niederwald. Und er kennt sich hier aus wie kein anderer. Wolfgang Blum, Wanderführer und Welterbebotschafter. Auf seinen Touren möchte der Rheingauer den Menschen eine andere, ruhigere Seite der Region zeigen. Dazu geht es zuerst per Seilbahn raus aus der Stadt.
2: Da ist Jubel, Trubel, Heiterkeit, da ist Wein, Weib und Gesang. Und sobald wir die Städte verlassen, kommen wir tatsächlich in Natur. Zunächst mal in die Kulturlandschaft. Weinbau, Rheingau, du hast die Waldlandschaft, du hast den Oststeinischen Landschaftspark, du hast die wunderbaren Aussichtspunkte. Also noch komprimierter geht Romantik nicht zu entdecken und zu erleben.

0: So, ihr Lieben, ich hatte euch ja eingeladen zu einer Zeitreise 1764, mehr als 250 Jahre rückwärts. Hier oben ist dichter Wald, dunkler Wald, bedrohlicher Wald. Böse Buben, wilde Tiere hausen hier. Niemand kommt auf die Idee, hier freiwillig herzukommen. Und dann kommt ein Graf Amor von Ostein aus Mainz auf die Idee, hier oben einen wunderschönen Landschaftspark zu inszenieren. Und weil aber die Fläche
1: so groß ist. Der Park gehört zu den frühesten romantischen Parkanlagen in Deutschland. Von hier oben sind es vor allem die besonderen Aussichtspunkte, die viele Besucher begeistern. Und natürlich das berühmte Niederwalddenkmal. Mehr als 38 Meter ragt es in die Höhe und ganz oben steht die in Bronze gegossene Germania. Achtung, wir gehen weiter. Sie soll an die Gründung des Deutschen Kaiserreichs nach dem Deutsch-Französischen Krieg erinnern. Etwa 3 Stunden dauert die Tour durch den angelegten Landschaftspark. Bei der Planung wurde damals nichts dem Zufall überlassen. Sogar der Weg durch den Wald war exakt durchdacht. Vom Dunkel ins Helle, die Natur als Bühne.
0: Willkommen hier an der Rossel. Einer der Aussichtspunkte, die der Graf Amor erwählt hat, weil er gesagt hat, und das hier ist ein schöner Aussichtspunkt. Und wenn ihr hier runterschaut, ins Binger Loch hinein, auf die Ruine Ehrenfels, auf den Mäuseturm, auf die Nahmündung und weiter ins rheinhessische Hügelland und hier weit, weit in die Wälder des Hunsrücks hinein, dann werdet ihr feststellen, diese Wahl hat der Graf mit Bedacht und mit gutem Erfolg getroffen.
1: Dass es oberhalb von Rüdesheim im Landschaftspark so ruhig ist, überrascht viele Besucher.
0: Wir sind hier ganz nah am Rhein-Main-Ballungsraum, also wir sind hier eigentlich in einem industriellen Zentrum und erleben Natur pur, so wie sie sich über Jahrhunderte hinweg entwickelt hat, in einer Landschaft, von der nicht nur die UNESCO sagt, sie hat tatsächlich Welterbestatus.
1: In der Nähe des Jagdschlosses endet die Tour für heute. Zeit für ein kleines Picknick. Natürlich mit Wein aus dem oberen Mittelrheintal.
0: Achtung, fertig!
1: Als Wanderführer und Welterbebotschafter hat Wolfgang Blum auch eine Mission.
0: Danke.
2: Das Blubbern.
0: Gut, dann sage ich schon mal herzlich willkommen auf der Wiese am Jagdschloss. Schön, dass ihr mich heute begleitet. Prost. Da kommt es mir schon ein klein wenig darauf an, dass die Menschen, wenn sie mit mir unterwegs waren, abends nach Hause zurückkehren und sagen, erstens war ein schöner Tag und zweitens, wir haben ein klein wenig was mitgenommen von dem Geist des Welterbes, von dem Spirit, der hier herrscht.
1: Seit Ernennung zum UNESCO-Welterbe ist der Erhalt der besonderen Landschaft in den Mittelpunkt gerückt. In den steilen Hängen oberhalb des Rheins sind die Trockenmauern ein wichtiger Bestandteil der Kulturlandschaft. In einem 2-tägigen Seminar lernen Interessierte die uralte Technik des Mauerbaus, auch wenn es heute bereits seit dem Morgen regnet. Nico Melchior vom Zweckverband hat den Kurs mitorganisiert und motiviert trotz schlechtem Wetter.
3: Ja, also natürlich finden wir es auch schöner, wenn es die Sonne scheinen würde zum Trockenmauerbau. Aber solange es jetzt nicht in Strömen regnet, können wir so einen Kurs auch hier durchführen.
1: Seit Jahrhunderten werden die steilen Weinlagen mit Trockenmauern aus Naturstein

0: sondern sind auch Lebensraum für viele Tiere.
1: Das müssen wir jetzt gleich mal sehen, was wir dann noch rausnehmen werden an Steinen. Aber ich kann mir gut vorstellen, dass wir hier einfach noch ein paar Steine rausnehmen, weil wir ja hier auch eigentlich eine durchgehende Linie haben, die ja auch keinen Verbund darstellt. Ist so das Ziel, dass wir da wirklich wieder eine gute Mauer hinbekommen. Und hier haben wir noch einen kleinen Feuersalamander gefunden. Soll ich den mal da oben entlassen? Komm, du bleibst hier.
0: Gegen Mittag immer noch Regen. Zeit für eine kleine Pause.
1: Verkehrt vegetarisch aus Assmannshausen auf von Bergs alte Bauerntänke. Da habe ich jemanden schon mal hier so ein. Soll ich mal den. Ich komme auf die andere Seite.
0: Die Teilnehmenden des Kurses treffen sich unter dem trockenen Zelt auf eine warme Suppe.
1: Guck mal. Nimm das mal.
0: Sie alle haben heute unzählige Steine geschleppt und viel dazugelernt. Das gemeinsame Ziel, morgen mit beiden Baustellen fertig zu werden. Die Landschaft des Rheintals, die Weinberge, die Wälder, sie alle prägen unverwechselbar das Welterbe Oberes Mittelrheintal. Der Erhalt und der Schutz dieses Erbes ist eine große Aufgabe. Naturschutz wird immer wichtiger.
2: Das Mittelrheintal ist massiv vom Klimawandel betroffen. Es ist eine der Regionen in Hessen, die sich am stärksten erwärmt. Und wir spüren das hier vor allem auch im Wald ganz massiv. Die Bäume sterben ab, wir haben große Ausfälle. Und ja, wenn wir dem Wald helfen wollen, dem Welterbe helfen wollen, dann müssen wir auch aktiv gestalten.
3: Langsam.
2: Ja, genau. Also du siehst,
0: Theresia Feldmann vom Forstamt Rüdesheim ist unterwegs mit Kollege Lukas Schulze. Mit neuen Projekten wollen sie die zunehmende Trockenheit in den Wäldern bekämpfen.
4: Ja.
2: Ein Aspekt eben im Thema Klimaschutz ist der Wasserrückhalt, den wollen wir verbessern. Und da haben wir auch mit Welterbemitteln gefördert, Wassermulden zum Beispiel anzulegen, die dann das Wasser zurückhalten, was sonst über Forstwege zum Beispiel abgeleitet wird und so das Regenwasser auffangen. Und das dient zum einen der Grundwasserneuspende, aber auch zum gewissen Anteil dem Hochwasserschutz. Und ja, damit wollen wir eben die Situation verbessern.
0: Theresia Feldmann, Forstbeamtin in Rüdesheim. Mit ihrem Team arbeitet sie vor allem im Bereich des Naturschutzes. Der Klimawandel ist das zentrale Thema. Starkregen mit Hochwasser oder Hitze mit massiven Trockenzeiten. Hier in den Weinbergen haben sie Bäume gepflanzt, die Tieren und Pflanzen Schatten spenden und das Wasser in der Erde halten sollen.
2: Oh, warte mal. Ich würde sagen, wir machen hier gerade noch den Sack ab, den Wassersack. Das haben wir im Sommer angebracht zur Bewässerung, weil in einem trockenen Sommer hätten es die Bäume sonst nicht geschafft. Also da steckt immer viel Arbeit dahinter, die Bäume über den Sommer zu bringen.
4: Ja.
2: Ja. Diese Weinbergspfirsiche haben wir jetzt vor 3 Jahren gepflanzt und ja, wir mussten fast jeden Sommer wässern. Die müssen freigeschnitten werden, wir müssen den Wildschutz erneuern. Also es steckt schon ein bisschen Pflegearbeit dahinter. Und ich hoffe, wenn sie dann so die ersten 5, 6 Jahre hinter sich haben, dass sie dann auch selbstständig weiter wachsen. Ja, ich würde sagen, wir schneiden das alte gerade mal ab und machen dann die neue Wuchshülle hin. Man sieht ja schon, der hat leider schon Schaden.
0: Unterstützt werden die Naturschutzmaßnahmen vom Land Hessen. Auch Welterbemittel der UNESCO fließen in die Projekte. Das Forstamt Rüdesheim verantwortet oder organisiert die Umsetzung.
2: Die Weinbergslandschaft ist durch die Flurbereinigung relativ ausgeräumt. Es gibt wenige Hecken, Einzelbäume. Die Weinbergsfläche an sich hat sich ja auch stark verkleinert in den letzten Jahren, weil viele Weingüter aufgeben. Und da haben wir dann wieder eine unkontrollierte Verbuschung. Da entsteht wieder Wald. Das ist für viele Arten auch nicht unbedingt förderlich. Also wir brauchen eigentlich ein Mosaik. Und das ist genau das, was wir im Welterbe versuchen zu erhalten.
0: Der Erhalt der noch vorhandenen Trockenmauern und die Kurse werden vom Forstamt ebenfalls gefördert und unterstützt. Am zweiten Tag des Workshops kein Regen. Mit der Arbeit sind sie gut vorangekommen.
5: Ja,

0: Das sieht aber schon gut aus. Guten Morgen. Hi. Hi.
1: Ja, ich glaube, wir sind eigentlich ganz gut im Soll. Es müsste heute fertig werden.
0: Ja, meinst du die Steine reichen oder sieht gar nicht so viel aus?
1: Ja, wir holen jetzt gleich vorne noch ein paar Steine, weil so ein paar neue brauchen wir hier auf jeden Fall noch. Aber es sollte hinhauen, dass das funktioniert. Weiß man halt nie, ne? Mit Steinen ist immer so ein bisschen... Nach so zwei Tagen Trockenmauerbau kriegt man schon ein anderes Verständnis für die Landschaft und aber auch, wie die Kulturlandschaft über Jahrhunderte von den Menschen hier geprägt wurde.
2: Für Leon Pumpe ist der Kurs eine völlig neue Erfahrung. Der 26-Jährige macht gerade ein freiwilliges soziales Jahr im Zweckverband.
3: Das war das erste Mal, dass ich so Trockenmauerbau gemacht habe. Und das ist schon sehr interessant so, das sah immer interessant aus. Und ich finde es auch ganz gut, dass es auch noch mal für junge Menschen angeboten wird, damit das Bewusstsein auch entwickelt wird. So. Das heißt ja nicht, dass nur weil man jung ist, ein Bewusstsein dafür hat, muss es ja auch erstmal dafür entwickeln oder angestoßen bekommen. Ja.
2: Am Ende des Kurses Zeit für ein Resümee. Ja.
4: Gestern war ja das Wetter so ganz, ganz schlecht und es ist absolut klasse, wie viel da jetzt in dieser kurzen Zeit bewegt wurde. Das hättet ihr euch gestern, glaube ich, als ihr kamt, auch noch nicht vorstellen können.
1: Dann gehen wir ein Stück weiter noch.
5: Ja.
2: Auch an der zweiten Baustelle sind alle zufrieden.
1: Ich wirklich finde es sehr gut gelungen, es ist links anzugleichen, an die alte Mauer es da reinzubauen. Da sieht man fast gar nicht mehr, wo der neue Teil an den alten so richtig anschließt und kann sich sehen lassen, denke ich.
6: Hier rechte Hand heben und jetzt klopfen wir unserem Vordermann kräftig auf die Schulter.
5: Habt ihr gut gemacht.
2: Der Trockenmauerbau ist für dieses Jahr abgeschlossen, genauso wie die Ernte in den Weinbergen von Theresa Breuer. Der Jahrgang 2025 lagert nun in den Fässern. Etwa einen Monat dauert die Ernte normalerweise. Wegen des unbeständigen Wetters haben die Winzerin und ihr Team innerhalb von nur 20 Tagen geerntet. Ein echter Marathon.
7: Wir hatten durch die Niederschläge dann ja, mehr und mehr Fäulnis, die wir herausselektieren. Das reduziert die Erntemenge natürlich auch. Und dann ist es einfach so, dass man nicht jedes Jahr nach einem Durchschnitt erntet, sondern die Natur einfach auch bestimmt, wie voll der Keller ist. Und wenn man sich dafür entscheidet, nur das Beste mit nach Hause zu nehmen, dann bleiben eben ein paar Tanks leer.
2: Während der Jahrgang 2025 noch Zeit braucht, sind die Weine aus den vergangenen Jahren bereits abgefüllt und verkaufsfertig.
7: Um uns herum liegt jetzt ganz viel Riesling aus 2024, der jetzt so peu à peu seinen Weg in die Welt findet. Wir vertreiben 2/3 unserer Weine über den Export ins Ausland, viel ins europäische Umland, aber auch ein bisschen Übersee. Tatsächlich eine ziemlich bunte Mischung. Wir sind so in 30 Ländern mit unseren Weinen zu Hause.
2: In der Vinothek des Weinguts werden alle Weine zum Verkauf und Probieren angeboten. Der Preis pro Flasche beginnt bei 13 Euro. Manche kosten mehr als 100. Nichts für Schnäppchenjäger.
7: Die Weine, die wir machen in unserer Landschaft, in der wir Wein machen dürfen, sind alle Handwerksstücke. Also wir können einfach mit unseren Weinen nicht industriell skalieren, das lässt die Arbeit im Weinberg schon gar nicht zu. Wir werden tendenziell weniger produzieren mit gesteigerten Produktionskosten. Das ist die Realität. Deswegen ist es unsere Aufgabe, dieses Bewusstsein eben für diesen besonderen Ort, an dem wir Wein machen dürfen, immer mehr zu schüren.
2: Er muss mit seinem Wein kein Geld verdienen. Vor 3 Jahren übernahm Wolfgang Blum einen kleinen Weinberg. Davon hatte er schon lange geträumt.
8: Ich habe immer gesagt, und wenn ich mal im Ruhestand bin, dann möchte ich selbst Wein erzeugen. Und zwar nicht in einer flachen Lage, wo es ganz einfach ist, sondern in einer steilen Lage. Ich bin in meinem Hobby Alpinist. Steil ist geil, sage ich. Und deswegen gefällt mir diese Lage ganz besonders gut. Sie hat mehr als 40 Grad Hangneigung. Das heißt, es ist eine extrem Steillage. Alle haben gesagt, als ich mit dem Projekt an sie herangetreten bin, du hast sie nicht mehr all.
2: Über Jahre lag der Weinberg brach, wurde nicht mehr bewirtschaftet. So wie viele hier. Ältere Winzer finden keine Nachfolge. Die Arbeit ist vielen zu aufwendig.
8: Steillagenweinbau ist nicht rentabel wirtschaftlich, aber Steillagenweinbau ist Erhalt der Kulturlandschaft. Ich habe hier auf dem kleinen Stück 9 Terrassen übereinander gestaffelt, so wie es früher über Jahrhunderte hinweg war. Und das versuchen wir hier in dieser kleinen Oase zu erhalten. Das ist mir das liebste Geräusch im Weinberg. Wenn ich mich nach getaner Arbeit mit meinem O-Steiner hier auf meine kleine Bank setze und sage, Prost auf den Weingarten 531.
2: Bei seinen Wandertouren möchte Wolfgang Blum die Menschen für seine Heimat begeistern und sie sensibilisieren, achtsam mit ihr umzugehen. Auch die Momente in seinem Weingarten teilt er gerne. Jeder darf hier einfach Platz nehmen.
8: Das ist hier so schön, dass ich sage, es wäre unverschämt zu sagen, das ist nur für mich. Uns wäre es schon daran gelegen, dass viele Leute das hier, genauso wie ich es jetzt genieße, auch genießen und am Ende eines langen Tages sagen, Mensch in Rüdesheim und Mensch im Welterbe Oberes Mittelrheintal, da haben wir uns wohlgefühlt, da fühlten wir, als seien wir willkommen.
9: Prost, Prost.
8: Das ist meine Mission als Welterbebotschafter.
2: Zurück auf der Rheinstar in Oberwesel. Hier startet gleich Rhein in Flammen mit dem großen Feuerwerk. Die Stimmung auf dem Schiff immer ausgelassener. Gegen 21 Uhr ist es dann endlich soweit.

0: Um 22 Uhr macht sich die Rheinstar wieder auf den Rückweg zur Anlegestelle. Etwa 3 Stunden sind sie unterwegs. Dann muss an Bord noch aufgeräumt werden. Morgen um 8 ist wieder Dienstbeginn.
1: Ich denke mal, in einer Stunde sind wir hier durch und dann gehen wir schlafen. Und an manchen Tagen schlafen wir schneller und dann geht's weiter.
0: Mitte Oktober. Im Moment ist es für Kapitänin Bianca Rössler etwas ruhiger. In ihrem Büro zu Hause plant sie die nächsten Touren.
1: Das ist ja kein Beruf, es ist ja Berufung, es ist ja Leben. Und ich mache das ja auch für die zukünftigen Generationen. Und für mich ist es auch wichtig, dass sie Spaß daran haben. Wenn es ja natürlich so wäre, dass es was Verpflichtendes ist, das ist nicht gut.
0: Die Schifffahrt war immer Teil ihres Lebens, der Mittelpunkt ihrer ganzen Familie.
1: Ich glaube, es ist wirklich tatsächlich auf jedem Foto entweder Schiff oder Wasser. Und dann sieht man eigentlich an allen Fotos, egal ob jetzt bei Papa oder Opa, dass die das alles total mit Herzblut gemacht haben, dass da jeder Spaß daran hatte. Und ohne Spaß an dem Beruf funktioniert das, glaube ich, auch nicht so gut.
0: Die Liebe zu ihrem Beruf, dem Rheintal und der Region hat sie und die Familie schon immer motiviert, auch jenseits des Welterbetitels.
1: Wir haben unsere Heimat schon immer sehr wertgeschätzt. Meine ganze Familie ist schon seit Generationen hier und lieben unsere Heimat. Aber ich glaube, viele Gäste haben das dann noch mal neu entdeckt und wissen, hier ist es wirklich schön. Die Landschaft ist schön, man kann hier wirklich sehr gut leben.
0: Der Welterbetitel ist das eine, das persönliche Erbe, das Vermächtnis über Generationen hinweg, das andere. Für Marisa Nieten als Welterbegastgeberin und Chefin eines langjährigen Familienbetriebes ist beides eine große Aufgabe, aber auch eine Inspiration.
2: Wir planen schon wieder die Winterpause, den Umbau. Wir investieren jedes Jahr, versuchen auch in Richtung Digitalisierung, aber auch Nachhaltigkeit wieder neue Projekte umzusetzen. Und ja, also ganz ruhig wird es bei uns eigentlich nie.
0: Für die Zukunft will sie, ihre Familie und das Team die Gäste mit neuen Ideen für ihre Heimat begeistern.
2: Es gibt sicherlich viele Regionen in Deutschland, die wären gerne UNESCO-Weltkulturerbe. Wir sind es und das können wir jetzt nicht einfach so laufen lassen, sondern wir müssen da schon auch einfach immer dranbleiben und was dafür tun, dass wir diesem Titel, diesem besonderen Titel auch gerecht werden.
0: Und das gilt in allen Bereichen. Der Naturschutz und damit der Erhalt der Landschaft wird sicher mit zu einer der größten Aufgaben im Welterbe Oberes Mittelrheintal.
3: Ich liebe den Wald hier, die Natur. Und das motiviert einen auch sehr. Ich hoffe, dass wir diesen Lebensraum erhalten können und dass wir ihn in die Zukunft tragen. Ja, und die ganzen Herausforderungen. Das macht mir schon Sorgen, dass wir das im Klimawandel nicht gestemmt bekommen. Denn da müssen eben alle mit anpacken und müssen auch bereit sein, vielleicht sich zu ändern, was zu ändern oder vielleicht auch mal zu verzichten. Ja. Die Region lebt ja von den Menschen, die in ihr leben und arbeiten und wir gestalten die Landschaft mit. Und insofern ist das auch unser Erbe, was wir dann hinterlassen.

Das Welterbe Oberes Mittelrheintal. Eine Kulturlandschaft über Jahrhunderte durch den Menschen geprägt und immer in Bewegung. Kein Denkmal. Eine Region, die sich entwickelt. Immer wieder aufs Neue.

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3: Hallo Hessen, herzlich willkommen. Schön, dass Sie eingeschaltet haben. Der Sommer ist da und da macht das Radfahren doch besonders viel Spaß. Deswegen wollen wir Ihnen heute zeigen, was es ja an nützlichem und praktischem Zubehör fürs Radfahren gibt, damit die nächste Radwanderung noch schöner wird. Und wenn Sie nicht wissen, woher Sie fahren sollen, auch da haben wir einen Tipp für Sie nachher, einen tollen Radwanderweg im Angebot. Ja, und dann sitzt man auf dem Fahrrad. Alles ist schön und Gott bewahre, dann passiert ein Unfall. Und wenn es richtig blöd läuft, liegen Sie im Krankenhaus und sind auf eine Blutspende angewiesen. Und genau da ist das Problem, denn die Blutreserven bzw. Konserven in Hessen werden knapp. Um die Patienten in Krankenhäusern weiter gut versorgen zu können, benötigt das Deutsche Rote Kreuz dringend neue Blutspenden. Denn die Lage ist dramatisch. Dazu jetzt mehr von Nora Löhlein, die ich ganz herzlich begrüße. Schön, dass du bei uns bist vom DRK. Blutspendedienst Baden-Württemberg-Hessen und ehemalige Hessenschau-Kollegin.
4: Hallo.
3: Warum ist die Lage denn gerade so dramatisch?
4: Ja, momentan ist die Lage tatsächlich relativ drastisch. Also unsere Blutkonserven gehen ja eigentlich täglich weiter runter. Es liegt einfach daran, dass wir jetzt durch dieses Extremwetter, durch diese Hitzeperiode einfach weniger Spender und Spenderinnen verbuchen konnten. Und es hat auch damit zu tun, dass wir sozusagen in diese Hitzewelle schon nicht optimal reingekommen sind, aufgrund der vielen Feiertage. Das ist immer ein bisschen schwierig. Da sind die Leute weg, ne? Gehen Radfahren, machen andere schöne Dinge und kommen nicht unbedingt zur Blutspende.
3: Und wie viele Blutkonserven werden so in Hessen gebraucht?
4: Ja, also in Hessen sind es alleine täglich ausgehend von einer 5-Tage-Woche 1.000 Blutspenden.
3: 1.000 Blutspenden?
4: 1.000 Blutspenden.
3: Pro Woche?
4: Allein täglich.
3: In Hessen. Täglich sogar?
4: Täglich.
3: Wow, das ist echt eine Menge. Wer kann bzw. darf Blut spenden? Gibt es da Einschränkungen?
4: Du bestimmt. Also prinzipiell darf Blut spenden, wer das 18. Lebensjahr vollendet hat, mindestens 50 Kilo wiegt und gesund ist.
3: Kommt alles bei mir hin. Mhm. Bis wie viele Jahre darf man spenden?
4: Tatsächlich, es gibt keine Altersbeschränkung. Wir hatten neulich, glaube ich, eine Spenderin, die ist mit 90 das erste Mal Blut spenden gekommen. Also ja.
3: Also auch da ist es nicht zu spät, die gute Tat zu vollbringen,
4: das
3: sozusagen.
4: Stimmt, ja.
3: Welche Tipps hast du für Blutspender gerade jetzt bei der Sommerhitze? Weil viele sagen, ach, bei dem Wetter, da warte ich erst mal wieder bis November, bis es ein bisschen kühler wird, dann ist es angenehmer.
4: Ja, da hätten wir Probleme, wenn jetzt alle warten tatsächlich bei dem Konservenbestand. Nee, also prinzipiell gilt einfach, man sollte ruhig machen an dem Tag, wirklich ausreichend trinken, also 2,5 Liter, je nachdem, um wie viel Uhr man seinen Blutspendetermin hat, was Leichtes essen, an dem Tag kein Alkohol mehr bitte, keine sportlichen Aktivitäten, ausruhen und dann kann der Körper auch bei hohen Temperaturen so eine Blutspende eigentlich gut wegstecken.
3: Und aus persönlicher Erfahrung weiß ich, das tut nicht weh.
4: Nee, ist gar nicht so
3: schlimm.
4: Und
3: man fühlt sich gut danach. Ich glaube, eine Sache noch, Tätowierte dürfen sich nicht das Blut abzapfen lassen.
4: Die dürfen auch.
3: Oder dürfen die auch?
4: Die dürfen auch, die müssen nur 4 Monate warten.
3: Ah, okay,
4: ja,
3: dann warte ich
4: Ausrede.
3: Mit dem Tattoo.
4: Ja, genau.
3: Nora, vielen Dank für deinen kurzen Besuch. Also halten wir fest, Blutspenden in Hessen. Man braucht 1.000 pro Tag, von daher bitte spenden, spenden, spenden, denn die Blutkonserven werden tatsächlich knapp und rar. Danke für den Besuch.
4: Dankeschön, Jens.
3: Und jetzt aufs Rad. Sommerferien sind in Hessen, das Wetter ist gut, also schön Radfahren. Welche nützlichen Gadgets, sagt man ja in Neudeutsch, man so sich am Fahrrad anbringen kann, das wollen wir uns nachher erklären lassen. Vorher zeigen wir Ihnen einen ganz großartigen Radwanderweg, nämlich die Regionalparkroute rund um Frankfurt. Das ist ein Fernradwanderweg, also ein ziemlich langer Weg sogar. Und da gibt es natürlich jede Menge zu entdecken.
5: Die Regionalpark-Rundroute. Das sind 190 Kilometer von der Mainspitze in den Vordertaunus, die Wetterau in den Süden, zurück zur Mainmündung. Einmal in weitem Bogen rund um Frankfurt. Am Zusammenfluss bei Kilometer 0 startet die erste Etappe, die uns bis nach Weilbach führt. Entlang des Mains geht es nach Mainz-Kostheim. Zunächst noch durch viel Grün. Entlang der Route sind immer wieder interessante Stopps eingebaut. Die Idee der Streckenmacher? Die Runde durch den zentralen Ballungsraum soll nicht immer nur schön, dafür gut ausgeschildert, immer besonders und abwechslungsreich sein. Weiter geht es durch den Weinberg der Wiesbadener Weinköniginnen. Und wenn sie auftauchen, dann ist man richtig. Die sogenannten Sitzkiesel markieren die Strecke der Rundroute. Dieser Stopp ist eher zufällig.
6: Vielleicht will uns das was sagen.
5: Gleich nebenan wartet das nächste Nest.
6: Auf die Plätze.
7: Fertig.
6: Los. Aber jede Stufe. Na gut, du hast gewonnen.
5: Dann sind es noch einmal 40 Stufen auf die Aussichtskanzel Vogelnest.
7: Endlich haben wir es geschafft.
6: Ja, jetzt sind geschafft. Wir oben. Bist du eigentlich schwindelfrei? Jetzt sind wir der Storch.
5: Weiter geht es Richtung Hochheim.
6: Entschuldigung, wir müssen eine Pause machen. Ich muss unbedingt da rutschen.
5: Der Spielpark Hochheim auf dem Areal einer einstigen Kiesgrube. Das sind 50.000 Quadratmeter Familienspaß. Abenteuer-Highlight ist die 28 Meter lange Tunnelrutsche. Nicht nur für Kinder, auch für Mütter. Wie Steffi. Weiter führt die Strecke Richtung Flörsheim. Vorbei an der Deponie Flörsheim-Wicker und der 19 Meter hohen Kletterwand am Biomassekraftwerk. 3000 Griffe sind verteilt über 80 verschiedene Routen. 2004 eröffnete sie Bergsteigerlegende Reinhold Messner. Hinter unseren beiden liegen gerade einmal 10 Kilometer.
6: Lass uns mal schauen, was mit der Baumskulptur zu tun hat.
8: Wenn Sie wissen wollen, was der Baum über sich selbst zu sagen hat, dann steigen Sie auf die Plattform, nehmen sich 10 Minuten Zeit und hören zu.
7: Das machen wir, oder?
6: Ja, lass uns losgehen.
5: Der sogenannte Eisenbaum, 18 Meter hoch und 38 Tonnen schwer.
9: Mit meinen quadratischen Blättern aus Zinkblech bin ich wintergrün, so wie Nadelbäume.
5: Ein Monument für die Frage, was ist noch natürlich, was künstlich? Der Eisenbaum mit Skyline-Blick spricht übrigens nur, wenn die Sonne scheint. Dann produzieren die Photovoltaikzellen auf den Kunstblättern Energie. Zeit für eine Pause und einen Rheingauer Shoppen. Die Flörsheimer Warte ist eine beliebte Rast mitten in den Wickerer Weinbergen. Bei Kilometer 21 befindet sich das Regionalparkportal an den Weilbacher Kiesgruben. Ein Infozentrum mit Ausflugslokal. Hier gibt es die kostenlosen Karten der Regionalparkrouten. Und gleich nebenan wartet der Regionalparkturm. 170 Stufen sind es bis zur 27 Meter hohen Aussichtsplattform.
6: Vergiss es.
7: Nein. Hallo.
6: Ich warte hier noch einen Moment. Schau mal, die Skyline, wie schön.
7: Schau doch mal, hier kann man gar nicht durchschauen. Das ist gar nicht schlimm.
6: Ich gehe nicht gucken.
5: Die Plexiglasscheibe ist nichts für Steffi.
6: Hier ist gut. Guck mal, sehe ich alles. Ja, man muss sich erst an die Höhe gewöhnen. Ich komme gleich. Also das ist, und zu zweit hält uns das nicht. Das ist, oh Gott, geh da weg. Geh weg von mir. Nein, nicht zu zweit da drauf.
5: Gemeistert. Die letzte Herausforderung für heute. Belohnt mit einer 360-Grad-Aussicht.
3: Ja, das sieht doch toll aus. Und die zweite Etappe dieser wirklich tollen Radwanderroute zeigen wir Ihnen dann nach 17 Uhr. Bei uns ist jetzt Sabrina Degenkolb. Herzlich willkommen.
10: Vielen Dank.
3: Von Fahrrad Dena in Bad Homburg und nicht verwandt und nicht verschwägert mit John Degenkolb.
10: Immer noch nicht.
3: Immer noch nicht. Aber hätte ja nahegelegen. So.
10: Das stimmt.
3: Schön, dass du bei uns bist. Wir wollen Danke. Uns über nützliches Zubehör beim Radfahren unterhalten, damit es nicht nur sicher, sondern auch angenehm wird.
10: Ja.
3: So eine schöne lange Radtour. Ja. Das Wichtigste wahrscheinlich der Helm, oder?
10: Tendenziell für den Kopf ist das Sicherste erstmal der Helm, genau. Also ohne Helm fährt man auch nicht mehr Fahrrad. Das ist einfach doof und das macht man einfach nicht mehr.
3: Auch kurze Strecken kann überall was passieren. Also
10: gerade auf den kurzen Strecken, wenn man am allerwenigsten damit rechnet, vor der Haustür mit dem Fahrrad umgekippt.
3: Du hast hier ein paar Helme mitgebracht.
10: Genau. Die
3: können wir uns mal genauer
10: anschauen. Ja, gerne.
3: Was ist denn der Unterschied? Was sind die verschiedenen Modelle, die Vor- und Nachteile?
10: Genau, also es sind einfach drei verschiedene Formen und drei verschiedene Arten von Helmen. Das heißt, die Puppe hat jetzt gerade einen Helm auf, der wirklich besonders leicht ist. Das heißt, der ist super gut belüftet, das sieht man auch. Vielleicht kann die Kamera das auch einfangen. Da sieht man ganz, ganz viele Belüftungsöffnungen, sodass bei 37 Grad wie letzte Woche wirklich auch Luft zirkuliert und man nicht das Gefühl hat, oh, es ist total unangenehm unterm Helm und ich schwitze. Und ja, weil oft wird ja auch gesagt, ich trage keinen Helm, weil es wird ja so warm unten drunter. Damit gibt es keine
3: Ausrede. Problem nicht.
10: Man kann den ja mal hochheben, der wiegt wirklich gar nichts.
3: Ja, der ist
10: super, super leicht. Und auch in einer schönen Signalfarbe, gerade auch im Sommer, ist das ja auch nicht zu unterschätzen. der ist jetzt ein wenig klein.
3: Der ist nicht so klein, gell?
10: Genau, das wäre jetzt eher so meine Größe. Sieht aber auch sehr schick aus. Aber genau so sollte der Helm nicht getragen werden. Nicht wie ein Krönchen auf dem Kopf, sondern genau, sehr schick.
3: Der ist einfach zu klein. Aber die Farbe steht mir.
10: Ja. Ja. Wir könnten eher den probieren.
3: Was kostet so ein Helm?
10: Der ist jetzt preislich bei 160 Euro.
3: 160 Euro, aber das genau. Ist ja gut investiertes Geld, ja. Wenn man an die eigene Sicherheit denkt.
10: Genau, und wir haben auch ein kleines Sonnenvisier vorne mit dran, gerade wenn man sonnenempfindlich ist oder nicht mit Sonnenbrille fahren mag, aus was für einem Grund auch immer. Da kann man das entweder dran stecken oder abnehmen und dann hat man sogar noch mal eine etwas schnittigere Variante.
3: Super. So machen wir direkt mal weiter mit dem Helm hier. Was da der Unterschied zu dem?
10: Der hat weniger Lamellen. Der hat ein bisschen weniger Löcher, geht aber dafür im Insgesamten tiefer in den Hinterkopfbereich, sodass quasi der Hinterkopf im Insgesamten ein bisschen mehr geschützt ist. Und sehr, sehr cooles Gadget bei dem Helm, wo wir es ja vorhin von Gadgets hatten. Wir haben auch noch eine kleine LED.
3: Gadget heißt übrigens so viel wie Zubehör. Bin vorhin nicht auf den Namen gekommen, ne? Ist auf das Wort gekommen.
10: Neudeutsch. Neudeutsch.
3: Gadget.
10: Genau.
3: Neudeutsch für Zubehör.
10: Ja,
3: okay.
10: Genau.
3: Also da hat man dann auch schöne eine Rückleuchte,
10: genau.
3: Sozusagen eine zusätzliche.
10: Gibt drei verschiedene Modi, kann also so blinken, Dauerleuchten, wird per USB aufgeladen. Mhm. Super.
3: Super.
10: Kann.
3: Abgenommen. Und dann haben wir noch den hier mit einem,
10: genau.
3: Mit einem Visier noch.
10: Gerade für Brillenträger ist das immer eine ganz, ganz tolle Sache, weil Brillenträger haben ja ganz oft das Thema, dass die Augen tränen und das Fliegen oder was auch immer. Dann kann man einfach über seine normale Brille mit Sehstärke dieses Visier hier oben drüber ziehen und hat nicht mehr das Thema, dass man sich vielleicht eine Sonnenbrille machen lassen müsste mit Sehstärke.
3: Ach, das heißt, das wird auch okay. Das hat auch Sonnenschutz sozusagen.
10: Ja, genau. Das gibt's dann. Also man kann verschiedene Visiere dazu kaufen. Das ist jetzt ein Visier, das ist nur ganz leicht getönt. Genau, andere Richtung, dann geht er auf.
3: Ach so, andere Richtung.
10: Ja, so rum. Dann sollte er auch passen von der Größe. Genau, sehr gut. Und dann.
3: Hat so ein bisschen was von Luke Skywalker, hätte ich jetzt gesagt, aus Star Wars.
10: Auch nicht schlecht. Den habe ich auch noch nicht gehört.
3: Ja, aber nein, der fühlt sich auch gut an.
10: Ja, und super. Geht auch tiefer in den Hinterkopfbereich, hat aber auch sehr viele schöne Belüftungsöffnungen und hat auch eine kleine LED hinten.
3: LED, achso, Rückleuchte.
10: Genau, ein kleines Rücklicht.
3: Und wie teuer ist der im Vergleich zu dem hier?
10: Tatsächlich ist der beim selben Preis.
3: Selber Preis? Ja. Also klasse.
10: Selber Preis.
3: Wenn mir der jetzt hinfallen würde aus dieser Höhe.
10: Ja.
3: Oder ich mal einen glimpflichen Sturz damit erlebe. Ich habe gehört, man sollte den Helm möglichst dann auch sofort austauschen.
10: Also sobald man wirklich richtig gestürzt ist oder eher auch aus einer gewissen Höhe, man spricht so zwischen 3 und 5 Metern, sollte der Helm tatsächlich ausgetauscht werden. Aber es kann auch sein, wenn ich ihn jetzt aus dieser Höhe runterfallen lassen würde, kann ich auch nicht sagen, hat der Helm nicht vielleicht doch Schäden von innen bekommen, die wir von außen aber so leider nicht sehen können.
3: Irgendwelche Haarrisse oder so, die dann eben den Helm nicht mehr so sicher machen bei einem echten Sturz.
10: Genau.
3: Wie er eigentlich sein könnte.
10: Ja.
3: Fein. Thema Helme haben wir abgeklärt. Ja. Das nächste, wenn man eine längere Tour macht, gerade bei dem Wetter, da kriegt man auch schnell mal Durst.
10: Ja.
3: Und jedes Mal anhalten, die Flasche da hinten rausholen, dann macht auch keinen Sinn.
10: Genau. Ich habe ein bisschen was mitgebracht. Einfach mal 3 verschiedene Arten auch von Flaschen. Das ist jetzt tatsächlich was Besonderes. Das ist eine Bio-Flasche.
3: Ja.
10: Die ist aus recycelten Materialien hergestellt. Fand ich einfach ganz interessant, weil es gibt ja die typischen Plastikflaschen, die man kennt, die auch irgendwann anfangen, so nach Plastik zu schmecken.
3: Ja.
10: Und das ist tatsächlich bei diesen Bio-Flaschen nicht der Fall. Die sind aus Zuckerrohr hergestellt.
3: Ach was?
10: Ja.
3: Aber die geben keinen Geschmack ab oder so,
10: nein,
3: Zuckergeschmack.
10: Nein, nein.
3: Aber was ich bei solchen Flaschen gut finde, das ist der Vorteil, wenn man da so drückt, dann kommt das Wasser so raus.
10: Genau.
3: Muss man nicht jedes Mal dran rumnuckeln.
10: Genau.
3: Der Nachteil ist natürlich, alles, was da drin ist, wird relativ schnell warm, oder?
10: Ja. Und dafür habe ich sowas hier mitgebracht. Das ist eine Flasche aus Edelstahl. Die ist dementsprechend auch ein bisschen schwerer, aber die kühlt im Sommer.
3: Mhm.
10: Und wärmt auch im Winter oder speichert zumindest die Temperatur.
3: Und passt ja auch immerhin, weiß ich nicht, halber Liter?
10: Das ist genau, also die gibt es in verschiedenen Größen. Das müsste jetzt, glaube ich, 0,5 Liter sein. Gibt es aber auch als 0,8 Variante.
3: 530 Milliliter
10: 530,
3: passen sogar rein.
10: Genau. Und gibt es tatsächlich sogar auch in 1,5 Litern, zum Beispiel zum Wandern.
3: Okay,
10: wenn man das im Wanderrucksack mit dabei hat.
3: Und das bringe ich mir dann hier wahrscheinlich
10: irgendwo am Rad an, ja? Genau, also wir haben hier unten sind diese 2 Öffnungen. Da sind jetzt noch so Gummipinöpel drauf, damit es einfach optisch ein bisschen ansprechender aussieht. Und da könnte man es dann dran schrauben mit dem passenden Flaschenhalter. Oder mit der Variante, die ich hier dabei habe. Die ist nämlich ganz besonders cool. Das ist ein sogenanntes Magnetsystem. Da wird dieser Magnet wird hier dran geschraubt.
3: Aha.
10: Und die Flasche.
3: Zack.
10: Genau.
3: Klasse.
10: Weil gerade wenn man vielleicht dann doch ein bisschen unsicher ist auf dem Fahrrad und nur eine Hand frei hat, da ist es doch deutlich einfacher von der Handhabung, als wenn man die Flasche von oben in etwas reinstecken muss.
3: Schön praktisch. So, im Auto gibt's das fast immer.
10: Ja.
3: Navi?
10: Ja.
3: Am Fahrrad ist das standardmäßig nicht dabei, das muss man sich da jedes Mal irgendwie dran schrauben.
10: Genau.
3: Damit man das Handy nicht rausholen muss, damit man freie, also damit man die Hände schön am Lenkrad lassen kann. Genau. Auch da hast du uns eine Kleinigkeit mitgebracht,
10: genau.
3: Einen kleinen Halter, ja?
10: Genau, ich habe verschiedene Sachen mitgebracht. Wir haben einmal den Halter, der hier vorne am Lenker befestigt ist, der dann mit diesen Gumminasen befestigt wird. Das heißt, da werden diese Nasen über das Smartphone drüber gezogen. Wenn man es optisch ein bisschen ansprechender oder cooler haben möchte, gibt es dann sowas auch als Tasche. Da ist das Ganze dann auch wasserdicht.
3: Ach,
10: das heißt, da wird das Handy von oben reingesteckt.
3: Ah, hier, okay. Da kommt das Handy rein. Ja. Und dann wird man das sich aber in diesem Fall hier so hinmachen.
10: Zum entweder hier hin. Also es gibt verschiedene Positionen, wo man es befestigen kann. Man kann es ans Oberrohr machen, man kann es an den Lenker machen. Bei manchen Fahrrädern geht es tatsächlich auch hier oben auf den Steuersatz. Das ist immer ein bisschen abhängig davon, was man auch für ein Fahrrad fährt. Oder wo die Aufnahme beim Fahrrad auch am besten dran passt.
3: Und das sind wahrscheinlich Artikel, die gibt es für einen schmalen Geldbeutel.
10: Ja, also das, was jetzt hier dran ist, liegt bei 19,95. Eine Tasche, die eben wasserdicht ist, da sind wir preislich so zwischen 50 und 70 Euro mit dabei.
3: Okay.
10: Ja.
3: Mit diesen Gadgets, sprich mit diesem Zubehör, ist man dann nicht nur sicher, sondern auch praktisch unterwegs. Sabrina, bis hierhin erstmal vielen Dank. Wir werden uns nachher noch über sowas, über solche Taschen unterhalten.
10: Machen wir.
3: Über Kindersitze werden wir uns unterhalten. Es gibt ja das eine oder andere mehr, was man an einem Fahrrad noch so unterbringen kann.
10: Genau.
3: Bis hierhin, Dankeschön.
10: Danke auch.
3: So, wir haben Mittwoch. Und Mittwoch ist immer unser Gesundheitstag hier bei Hallo Hessen. Heute wollen wir über eine Sache sprechen, von der sind tatsächlich viele Menschen gerade bei diesem Wetter betroffen. Es geht um Kreislauf. Ja, um einen Kreislauf, der manchmal auch absackt. Sie merken das vielleicht, wenn man zu schnell aufsteht, da ist einem schwindelig. Und was man dagegen machen kann, wie man da vorbeugen kann, wollen wir gleich mit einer Internistin besprechen. Vorher haben wir auch noch mal einen ganz heißen Tipp, was den Kreislauf richtig in Schwung bringen kann, nämlich Blaubeeren. Wieso, weshalb, warum? Hier kommt die Antwort.
11: Die Wildheidelbeere gehört zu den Heidekrautgewächsen und ist weit verbreitet. Erntezeit ist zwischen Juni und September. Diese europäische Heidelbeere unterscheidet sich deutlich von der aus Nordamerika stammenden Kulturheidelbeere, die in vielen Supermärkten als Frischware angeboten wird und deren Fruchtfleisch weiß ist. Das der Wildheidelbeere dagegen ist violett und färbt beim Verzehr auch die Zunge ein. Die Anwendungsgebiete. Bei welchen Beschwerden können Blaubeeren helfen? Bloggerin Isabel ist zertifizierte Heilpflanzenkundlerin. In den sozialen Medien begeistert sie ihre Follower mit Tipps und Rezepten, die jeder hinkriegt. Und aus Blaubeeren lassen sich super leckere Desserts und Smoothies zaubern, die gut sind für unsere Gefäße.
12: Ich nutze für meine Rezepte am liebsten Wildheidelbeeren. Die sind wesentlich gesünder als Kulturheidelbeeren. Darauf beim Kauf auf jeden Fall drauf achten. Für viele Rezepte nutze ich auch richtig gerne die Tiefkühlheidelbeeren. Die sind das ganze Jahr verfügbar. Die Inhaltsstoffe sind super gespeichert. Ich zauber jetzt eine leckere Creme mit Heidelbeeren, Banane, Hafermilch und Zimt. Allesamt wird einfach zusammen püriert zu einer dicken Masse. Dann kann man noch ein bisschen Müsli drüber geben, essbare Blüten, andere Früchte. Das sieht super schön aus und schmeckt mega gut. Wenn man es eher schneller haben möchte, kann man auch einfach noch ein bisschen mehr Hafermilch dazugeben. Dann hat man einen Smoothie.
11: Auch Salate lassen sich mit Blaubeeren ganz toll verfeinern.
12: Jetzt machen wir noch einen Salat mit Blattsalat, Rotkohl für die extra Anthocyane, Lauchzwiebeln, Walnüsse, Feta-Käse oder eine vegane Alternative und Heidelbeeren, leckeres Dressing drüber. Das Salatrezept eignet sich perfekt für die Hochsaison der Heidelbeeren, wenn man die schön frisch im Wald sammeln kann, einfach über einen Salat drüber streuen kann. Das ist echt die perfekte Zeit dafür.
11: Apothekerin Birgit Steinke bietet Augentropfen mit Blaubeerextrakt an.
13: Die Anthocyane der Heidelbeere haben ja nun eine blutgefäßschützende Wirkung, die wir im Auge ausnutzen bei den kleinen Blutgefäßen. Somit wird es gerne bei Kurzsichtigkeit eingesetzt oder eben auch bei der sogenannten Retinopathie, bei der diabetischen Augenerkrankung.
11: Eine lange Tradition in der Naturheilkunde haben getrocknete Heidelbeeren bei Durchfall.
13: In der Kinderheilkunde wird es sehr gerne verwendet, weil es eben fruchtig schmeckt. Und mehrmals täglich sollte man so ungefähr 10 Gramm Heidelbeeren kauen, um diese Durchfallerkrankung in den Griff zu kriegen.
14: Zu Blaubeeren gibt es erstaunlicherweise extrem viele klinische Studien. Es hat eigentlich angefangen mit der Erkenntnis, dass Blaubeeren blutdrucksenkend wirken und auch die Gefäße, die Blutgefäße schützen. Also sie bewirken, dass die Blutgefäße sich besser entspannen können, auch die kleineren. Und das wiederum überträgt sich dann in einen gewissen Schutz vor Herzinfarkt oder Schlaganfall. Es gibt ja noch viele andere Risikofaktoren für Herz-Kreislauf-Erkrankungen. Und auch da ist die Blaubeere gut. Sie führt zu einer leichten Senkung des Cholesterinspiegels, sie führt zu einer leichten Verbesserung der Blutzuckerregulation.
11: Blaubeeren haben sogar eine spezielle Wirkung auf die Blutgefäße im Gehirn.
14: Das ist natürlich besonders interessant, weil sie vermutlich auch einen gewissen, muss jetzt auch sagen, nicht übertreiben, aber einen gewissen Schutz geben, nicht nur vor Schlaganfall, sondern auch vor Demenz. Ganz spannend ist auch bei Blaubeeren, gibt es Studien bei Schülern, aber auch Studien bei älteren Erwachsenen. Sie verbessern die kognitive Leistungsfähigkeit. Also wir können uns besser konzentrieren und haben eine bessere Gedächtnisfunktion, wenn wir regelmäßig Blaubeeren essen.
11: Wildheidelbeeren enthalten viele Anthocyane. Die haben zahlreiche positive Effekte für unsere Gesundheit. Das zeigen wissenschaftliche Studien. Ein Pluspunkt. Frisch gepflückt werden können sie von Juni bis September. Als Extrakt- oder Tiefkühlware sind sie sogar ganzjährig erhältlich. Und getrocknete Blaubeeren gegen Durchfall haben eine lange Tradition in der Naturheilkunde. Die Blaubeeren werden zu Recht als total gesundes Superfood gefeiert.
15: Ja, also Blaubeeren bringen das Herz-Kreislauf-System in Schwung. Was man noch gegen Kreislaufprobleme machen kann, das wollen wir klären mit Dr. Ilona Hoffmann. Schön, dass Sie bei uns sind, Kardiologin und Internistin aus Frankfurt.
16: Vielen Dank für die Einladung.
15: Immer wieder gerne. Und sollten Sie übrigens Fragen zu dem Thema haben, meine Damen und Herren, dürfen Sie gerne anrufen 0800 627 27 26 oder schicken Sie uns eine Mail an hallohessen@hr.de und Frau Dr. Hofmann wird Ihre Fragen dann hier in der Sendung beantworten. Was versteht man eigentlich genau unter Kreislaufproblemen?
16: Wenn der Blutdruck abfällt, kommt es zu einer Minderdurchblutung des Gehirns. Es kommt zum Sauerstoffmangel. Das führt wiederum dazu, dass man Beschwerden bekommt wie Schwarzwerden vor den Augen, Kaltschweißigkeit, das Herz fängt an zu rasen, Übelkeit, Erbrechen, Schwindel bis hin zu Ohnmächtigkeit.
15: Oh, was sind die Auslöser dafür?
16: Die Auslöser sind sehr alltäglich. Hat man zu wenig getrunken, fehlt dem Kreislauf das Blutvolumen. Das Blutvolumen wird kleiner, sodass der Blutdruck abfällt. Steht man zu lange? Fehlt dem Kreislauf die Muskelpumpe, die das Blut von unten, von den Beinen nach oben Richtung Herz transportiert. Steht man zu schnell auf, sackt das Blut für einen kurzen Moment in den Beinen ab. Es gibt auch einige Erkrankungen, die mit einem niedrigen Blutdruck einhergehen. Es gibt auch Medikamente, die Kreislaufbeschwerden verursachen können.
15: Ist gerade jetzt bei so einem Wetter, wo es so heiß ist, der Blutdruck besonders zu beachten?
16: Das ist ein sehr wichtiger Punkt, den Sie jetzt gerade angesprochen haben. Und das ist auch heute mein Appell an die Patienten, die Blutdruckmedikamente nehmen. Messen Sie den Blutdruck regelmäßig, denn der wird jetzt abfallen. Und da ist es wichtig, dass man auch die Medikamente, die Dosis an den Medikamenten anpasst. Wenn der Blutdruck auf unter 110 abfällt, dann ist das schon ein Zeichen, man sollte mit dem Arzt die entsprechende Dosisanpassung besprechen.
15: Aber das müsste dann ja auch heißen, dass Menschen mit zu hohem Blutdruck gerade irgendwie relativ gut durch die Hitze eingestellt sind, oder nicht?
16: Nein, gerade die nicht. Gerade die nicht. Die sind im Herbst und Winter gut eingestellt. Und bei Hitze, was passiert bei Hitze? Die Gefäße werden weiter, der Blutdruck sinkt. Und wenn dann noch obendrauf die blutdrucksenkenden Medikamente kommen, so sinkt der Blutdruck noch mehr. Und das führt dann plötzlich zu einem niedrigen Blutdruck und zum Kollaps.
15: Und zu Kreislaufproblemen.
16: Genau.
15: Womit sich der Kreis wieder geschlossen hat. Das heißt, man sollte letztlich, Sie sagten schon, viel trinken.
16: Viel trinken, ja.
15: Kein Alkohol.
16: Alkohol, das ist auch ein Punkt. Wein, kalter Wein, Cocktail, Bier. Im Sommer trinkt man immer wieder mal gerne. Was macht Alkohol? Stellt die Gefäße weit und entwässert. Das verstärkt die Kreislaufprobleme.
15: Also lieber die Finger weg vom Alkohol, wenn man dann Kreislaufprobleme hat. Stattdessen, Sie haben hier ein paar Karaffen stehen. Das eine sieht aus wie Wasser, das andere sieht aus wie Saft.
16: Das ist eine Brühe. Das ist eine Brühe, salzhaltige Brühe. Das Salz hält das Blut oder das Wasser in den Gefäßen zurück. Und so bleibt der Kreislauf auch etwas stabiler und der Blutdruck fällt nicht ab.
15: Und ist natürlich eine relativ salzige Flüssigkeit, so eine Brühe.
16: Richtig, genau.
15: Da kann man auch mit entsprechenden Lebensmitteln, so einen kleinen Snack, so ein paar Salzstangen und sowas.
16: Genau, genau, da können Sie sich auch dabei helfen. Aber vorsichtig, das passt nicht für jeden. Patienten mit Herzschwäche und mit Nierenschwäche oder auch mit dem Bluthochdruck, die sollten das eher weglassen.
15: Und die sollten dann lieber auf Obst setzen zum Beispiel?
16: Wasser und Obst, ja.
15: Wir haben eine Anruferin in der Leitung, die Frau Kleinen. Guten Tag, Frau Kleinen.
17: Ja, guten Tag. Ich habe mal eine Frage. Und zwar habe ich gerade bei großer Hitze geschwollene Beine. Ich lege die Beine auch schon immer hoch und ich dusche die Beine auch schon immer kalt ab, weil ich denke, dass es das Richtige ist. Ist es das Richtige, würde ich gerne wissen. Und gibt es noch andere Möglichkeiten?
16: Sie haben absolut recht, das ist das Richtige. Wenn Sie jetzt nicht herzkrank sind, dann haben Menschen im Sommer sehr oft geschwollene Beine dadurch, dass die Beinvenen weitergestellt werden durch die Hitze. Und wenn man noch sich nicht ausreichend bewegt, dann bleibt auch das ganze Blut in den Beinen unten, die Beine schwellen an. Sie machen es richtig, Beine hochlegen. Sie können auch, Wechseldusche ist prima. Das ist ein super gutes Training für die Venen. Und was machen Sie? Also Sie können noch Kompressionsstrümpfe, obwohl bei der Hitze eher nicht. Ich denke, mit Wechselduschen, Beine hochlegen und auch zwischendurch ein bisschen mehr laufen wird Ihnen gut tun. Und Sie machen das absolut richtig.
17: Ja, laufen tue ich natürlich auch. Also auf jeden Fall. Ne?
16: Ja.
15: Frau Kleinen, wünsche Ihnen alles Gute. Danke für Ihren Anruf.
17: Dankeschön.
15: Tschüss. Ja. Also die Kompressionsstrümpfe wären im Fall von Frau Klein nicht so angebracht. Trotzdem liegen hier ein paar. Wer kann die denn jetzt im Kreislauf nutzen?
16: Eigentlich jeder von uns. Nur bei der Hitze ist das natürlich etwas umständlich. Aber jeder, der

0: der geschwollene Beine bekommt, kann die Kompressionsstrümpfe auch nutzen. Denn der Effekt liegt darin, dass die Beinvenen dadurch komprimiert werden, so dass das Blut dann besser von unten gegen die Schwerkraft nach oben transportiert werden kann. Das ist so der, der Hintergrund. Natürlich, die Menschen, die ein Problem mit Wehen haben, die Krampfleiden haben, die profitieren umso mehr von diesen Kompressionsstrümpfen.
1: Und man muss keine Angst mehr dafür haben, dass diese Strümpfe unschön, unsexy oder was auch immer sind. Die gibt es inzwischen in vielen bunten Farben. Also die kann man auch in der Öffentlichkeit tragen, sozusagen.
0: Ja, also diese sieht ja fast wie so eine Hippie-Socke aus, ja, oder?
1: Sieht ganz normal aus. Darf ich einmal fühlen hier? Die sind ja, also die sind schon ziemlich stramm, wenn man die dann anzieht.
0: Die sind stramm,
1: gell?
0: Die sind auch therapeutisch. Es gibt, boah, vielleicht als kleiner Tipp, es gibt auch Reisestrümpfe, die kann man bei DM oder im Reformhaus holen. Die sind nicht so fest wie die, aber trotzdem haben die eine gute Auswirkung auf, den, auf die Beinvenen.
1: Oh. So, ich ziehe immer wieder aus. Zack. Sie haben hier noch Kühlpads mitgebracht.
0: Ja.
1: Auch gut gegen Kreislaufprobleme. Ja. Wie würde ich die am besten anwenden? In den Nacken legen? Oder wohin?
0: In den Nacken, man kann die in den Nacken legen, kann aber ganz vorsichtig an die Seite des Halses legen, denn da verlaufen an der Halsschlagader verlaufen unsere Sensoren, die den Kreislauf regulieren. Und wenn Sie einen Kältereiz setzen, dann regen Sie die Sensoren an. Und was passiert dann? Die Gefäße ziehen sich plötzlich zusammen und der Blutdruck steigt. Ja, also so macht man das.
1: Wunderbar. Sie sagten, Bewegung ist wichtig auch.
0: Ja.
1: Da reichen schon kleine Bewegungen, um den Kreislauf in Schwung zu bringen. Und Sie haben uns da eine mitgebracht. Können wir direkt mal zeigen, oder?
0: Da, unbedingt. Das ist das Wippen.
1: Das Wippen.
0: Das Wippen, genau. Am besten, man hält sich dann doch am Tisch fest oder an der Wand und geht von den und hebt dann die Ferse hoch, geht auf die Fußballen und geht dann runter. Und so macht man 20, 30 Mal am Stück. Geht es Ihnen besser?
1: Also, mir ging es nie besser.
0: Also der Blutdruck steigt so. Der Mechanismus ist nämlich der, durch die Anspannung der Wade, der Wadenmuskulatur, das ist unser zweites Herz übrigens.
1: Die Wadenmuskulatur die ist Wadenmuskulatur, das zweite Herz?
0: Ah, ja, na klar. Die Wadenmuskulatur, denn durch das Anspannen wird ein Druck auf das Gefäß, auf die Vene ausgeübt. Die Vene zieht sich zusammen und pusht das Blut in Richtung Herz. Dann entspannen wir die, die Muskulatur. Das Gefäß entspannt sich wieder, fühlt sich und dann spannen wir es an. Und das, die weitere Portion an Blut fließt zum Herzen.
1: Wieder was gelernt. Die Wadenmuskulatur ist das zweite Herz. Frau Dr. Hofmann, bis hierhin vielen Dank.
0: Gerne.
1: Für alle Tipps gegen Kreislaufprobleme, die gerade bei diesem Wetter uns häufiger treffen, als man meint. Und sollten Sie weitere Fragen haben, dürfen Sie gerne weiter anrufen. 0800 627 27 26. Oder kurze Mail an hallohessen@hrde. Wir machen jetzt gleich einen Ausflug nach Neu-Isenburg, südlich von Frankfurt gelegen. Gleich ist der Leiter des Städtischen Museums bei uns und erklärt uns, was es da alles zu entdecken gibt. Vorher machen wir vom Weg von Frankfurt nach Neu-Isenburg noch einen kleinen Zwischenstopp in Gravenbruch. Das liegt so ungefähr auf halber Strecke. Denn da gibt es etwas, was vor 65 Jahren das Licht der Welt erblickt hat und seitdem viele Menschen begeistert, das Autokino. Bitte schön.
2: Faszination Autokino. Ein Ort der Nostalgie, der Filmfans weltweit begeistert. In Gravenbruch, einem Stadtteil von Neu-Isenburg, steht das älteste noch betriebene Europas.
3: Faszination Autokino ist natürlich erstmal die Natur. Kino unter freiem Himmel, Sternenhimmel, das ist was ganz Besonderes. Dazu ist man sein eigener Tonmeister im Autokino, kann den Ton so laut und so leise stellen, wie man das selber möchte. Und das Schöne ist, man ist mit seinen Liebsten zusammen, Partner, Partnerin oder Familie oder guten Freunden, schaut einen Film und ja, das auf engem, intimen Raum sozusagen im eigenen Auto.
2: Es ist 18 Uhr, noch 2 Stunden bis zum Filmbeginn. Theaterleiter Heiko Desch bereitet alles vor und fährt die Technik hoch. Heute Abend werden auf den beiden Leinwänden des Autokinos in Gravenbruch Schneewittchen und A Working Man gezeigt. Sobald es dunkel ist, geht es los. Heiko Desch war früher Vorführer hier. Heute hat er die Leitung.
3: Meine Liebe zum Kino habe ich halt schon ganz früh entdeckt, als Jugendlicher, als Platzanweiser in einem kleinen Dorfkino. Und ja, irgendwie kam ich von Kino nie mehr los und bin dann 2002 im Autokino gelandet. Und ja, bin nicht mehr davon weggekommen. Fast hätte ich leider gesagt, aber es ist natürlich nicht so.
2: Das weltweit erste Autokino wurde im Sommer 1933 im US-Bundesstaat New Jersey eröffnet. Bis die Welle nach Europa herüberschwappte, dauerte es allerdings noch ein paar Jahre. 1960 eröffnete vor den Toren Frankfurts das Autokino Gravenbruch. Und die Nachfrage war groß. Innerhalb der ersten 5 Monate kamen 250.000 Besucher. Mitten in der prüden Wirtschaftswunderära war das Autokino der perfekte Ort zum ungestörten Fummeln, Knutschen oder auch mehr.
4: Bist du schon mal überrascht worden dabei?
5: Echt, danke.
6: Überrascht worden bin ich schon mal dabei, ja.
7: Von wem?
6: Als ich die zweite Vorstellung nicht bezahlt habe.
2: Die Turteltäubchen parkten in der letzten Reihe, der sogenannten Love Lane. Doch die Autokinos wollten weg vom Schmuddel-Image. Das Autokino sollte ein Ort der Kultur sein.
8: Und nicht, um hier ungestört flirten oder Petting oder Necking, was wie immer man es nennen mag, zu betreiben.
2: Und heute in Gravenbruch? Gibt es da noch die Love Lane?
3: Den Begriff gibt es noch, aber ja, ich glaube nicht, dass der noch aktiv betrieben wird, sage ich mal.
2: Neben der Zweisamkeit war auch die Verpflegung ein Grund, ins Autokino zu kommen. Die Hamburger in Gravenbruch waren schon immer legendär. Für Kinder kostet der Eintritt ab 7,50 Euro. Erwachsene zahlen mindestens 10,50 Euro. Schnell füllen sich die Plätze vor den Leinwänden. Auch wenn die Hochzeit der Autokinos vorbei ist, immer noch kommen die Leute gerne hierher.
9: Mein Sohn, der war noch nie im Kino, also im Autokino. Das ist jetzt das erste Mal heute. Mal schauen wir uns heute Schneewittchen an.
6: Der Film ist neu, deswegen. Und ja, hier hat man seine Ruhe. Ne? Hier sitzt keiner neben einem, wo man dann aus Versehen den Arm rüberlegt oder so. Ist alles sehr viel bequemer, sehr viel gemütlicher.
10: Man hat seine Ruhe und man ist unter sich.
11: Man kann kuscheln, stört keinen.
2: Essen wird bei Wunsch direkt ans Auto gebracht. Das gibt es im normalen Kino nicht. Der Sound während des Films kommt über eine festgelegte Frequenz aus dem Autoradio. Wenn das nicht funktioniert, können gegen eine Kaution Radios entliehen werden. Wenn es kalt wird, gibt es Heizlüfter. Um 20 Uhr wird es stockfinster im Autokino. Die Leute genießen den Film, während Chef Heiko Desch noch die Stellung für eventuelle Nachzügler an der Kasse hält. Das Autokino Gravenbruch. Ein lebendiges Stück deutscher Filmgeschichte. Und das seit 65 Jahren.
12: Bei uns ist jetzt aus Neu-Isenburg Christian Kunz. Herzlich willkommen, der Leiter des Städtischen Museums Haus zum Löwen. Und wir haben gerade festgestellt, ihr habt im Museum auch Exponate aus dem Autokino.
13: Ja, zum Beispiel die alten Boxen, die man ins Auto hineingehängt hat früher, bevor man über die Radioanlage empfangen hat. Und auch die Heizlüfter, die man damals ins Auto gehängt hat. Ja.
12: Daran kann ich mich sogar noch erinnern. Was habt ihr sonst noch in dem Museum? Was macht das aus?
13: Oh, wir haben ganz viel natürlich zur Geschichte von Neu-Isenburg. Das ist ja 1699 gegründet worden für geflüchtete Hugenotten. Ganz viel zum Thema Handwerk. Appleboy, Apfelwein ist natürlich ein großes Thema bei uns. Große Neu-Isenburger, die man früher, ja, die früher sehr bekannt waren. Und einige von ihnen sind sogar heute noch bekannt. Und die kommen auch bei uns im Museum zu Wort.
12: Zum Beispiel?
13: Zum Beispiel der Astronaut Thomas Reiter.
12: Der
13: kommt aus Neu-Isenburg und der war bei uns, also der war ja auf der Raumstation Mir und auf der ISS. Ja, und wir haben einige Objekte, unter anderem Kosmonautennahrung von seiner ersten Mission.
12: Klasse. Ja? Haus zum Löwen, warum heißt das Haus zum Löwen?
13: Ja, das Haus zum Löwen war 1702 das erste Gasthaus von Neu-Isenburg und hieß damals Lion d'Or, der goldene Löwe. Und das hat sich gehalten. Die Straße, die Gasse, in dem das Museum liegt, ist die Löwengasse. Und deswegen ist es bis heute das Haus zum Löwen geblieben, auch wenn es seit 1918 kein Gasthaus mehr ist.
12: Verstehe. Du hast uns ein bisschen was mitgebracht. Exponate aus dem Museum. Ich sehe da diesen Koffer. Was hat es mit dem auf sich?
13: Ja, der Koffer, den nutzen wir und suchen Senioreneinrichtungen und Demenzgruppen auf. Also Gruppen, die das Museum nicht mehr besuchen können. Weil die Museen wollen ja auch immer gerne mal die Nichtbesucher erreichen. Und das ist seit 2017 unser Ansatz, Und wir packen dann immer einige Objekte ein zu verschiedenen Themen. Dann gibt es einen kurzen Vortrag. Die Objekte dürfen in die Hand genommen werden und dann kommen ganz viele Erinnerungen wieder zutage.
12: Zum Beispiel zum Thema Bembel und Heinz Schenk auch, gell?
13: Genau. Also ich sagte ja eben schon, Appleboy ist bei uns ein großes Thema, denn früher ist man ja ganz häufig aus Frankfurt durch den Wald mit der Waldbahn, also heute mit der Straßenbahn, nach Neu-Isenburg gefahren und ist dort in die Apfelweingaststätten eingekehrt. Und der Bembel ist eine ganz tolle Erinnerung, denn 1973 hat der Blaue Bock in Neu-Isenburg stattgefunden, anlässlich der Einweihung der Halle des Sportparks. Ja, und einer der Neu-Isenburger Karnevalsvereine war dann damals in der ersten Reihe, wo die Stammtische standen. Und dann durften sie diesen Bembel danach mitnehmen. Und der ist jetzt einer der Glanzstücke in unserer Apfelwein-Geschichtensammlung.
12: Apfelwein-Geschichte, gibt es da auch Apfelwein zu trinken?
13: Ja, also tatsächlich haben wir immer den ersten Freitag im Monat unseren Bembeltreff, unseren Museumsstammtisch. Und dann gibt es auch mal regionalen Apfelwein, Apfelsaft.
12: Muss natürlich, gehört dazu. Klare Sache. Wie reagieren die oft ja demenzkranken Bewohner in den Seniorenheimen auf diesen Besuch?
13: Ja, manchmal kommen Erinnerungen oder es werden Reaktionen ausgelöst, die man gar nicht erwartet hätte. Also zum Thema Apfelwein und Äpfel waren wir in einer Senioreneinrichtung und plötzlich stimmte eine der Seniorinnen ein Lied an, ein Volkslied, das ich vorher noch nie gehört hatte. Ich habe danach nachgeschaut, das war von Hoffmann von Fallersleben und ist wohl früher häufig im Schulunterricht gesungen worden. Und sie sang es lauthals und auf einmal stimmten alle anderen mit ein. Und ich war wahrscheinlich der Einzige im Raum, der dieses Lied nicht kannte. Das war eine ganz tolle Erinnerung. Ja.
12: Großartig. Ihr habt momentan im Museum eine ganz besondere Ausstellung zum Thema Mode im weitesten Sinne.
13: Ja.
12: Was hat es damit auf sich?
13: Global Tribal ist der Ausstellungsname. Und wir werden immer wieder gefragt, Neu-Isenburg ist ja für Hugenotten gegründet worden, gibt es denn eine Hugenottentracht? Und die Antwort darauf ist eigentlich immer nicht wirklich, denn die Hugenotten kamen aus ganz Frankreich, aus verschiedenen Bevölkerungsschichten, Händler, Kaufleute, Handwerker. Wir können zwar sagen, die ersten Siedler, die nach Neu-Isenburg kamen, kamen aus einem ähnlichen Gebiet, aus einigen Tälern im Alpenraum, aber von einer echten Tracht kann man 1699 nicht wirklich sprechen. Also es gibt bestimmte Sachen, wie man sich gerne gekleidet hat. Also Reformierte haben sich gerne am Sonntag schwarz gekleidet. Das kennt man dann ja auch zum Beispiel in Amerika von den Pilgervätern oder so. Aber von einer echten Hugenottentracht können wir gar nicht sprechen. Und das haben wir aufgegriffen in der Ausstellung und gucken immer wieder, wie sind internationale Einflüsse und regionale Tracht, wie kommen die ins Gehege über verschiedene Jahrhunderte. Und abgerundet wird das Ganze in einem modernen Ausstellungsteil, der mit der Hochschule für Gestaltung in Offenbach entstanden ist, mit dem Fachgebiet Mode dort. Und dort haben sich die Studierenden mit den Strukturen und Oberflächen von Material auseinandergesetzt, vor dem Hintergrund internationale laufstegfähige Mode mit Trachtenaspekten.
12: Der Hut gehört da mit dazu?
13: Nein, der Hut gehört tatsächlich in unsere Dauerausstellung zum Thema Hutmacherei und Hasenhaarschneiderei.
12: Was? Hasenhaar?
13: Hasenhaarschneider. Die Horsehaarschneider. Das sind keine Friseure für Kaninchen, sondern eine Vorstufe der Hutmacherei.
12: Hasenhaarschneider, verstehe. Okay. Also ich merke schon, das ist ein sehr lebendiges Museum, das nicht nur irgendwie in staubig trockenem Raum sitzt, sondern ihr geht raus, haben wir gelernt. Darüber hinaus, bei der Zusammenarbeit mit der Hochschule, sprecht ihr wahrscheinlich auch ein sehr junges Publikum auch an, gell?
13: Ja, das ist immer der Versuch, sollte es eigentlich der Versuch jedes Museums sein, für alle Zielgruppen etwas zu bieten. Und gerade Themen wie Mode oder in den vergangenen Jahren hatten wir auch Vereinskultur oder Jugendorte. Alle Orte, an denen Jugendliche zusammenkommen, hatten wir gesammelt in der Ausstellung. Also wir versuchen für alle Altersstufen was bereitzuhalten. Und Mode ist natürlich auch was alle Altersstufen zieht.
12: Früher oder später erwischt es alle in Sachen Mode. Was ganz Besonderes, ihr bietet jetzt auch noch historische Tanzkurse an.
13: Ja. Das hat mit unserem Konsistorienbuch und dem Gerichtsbuch zu tun. Das sind zwei Exponate bei uns in der Ausstellung, die erzählen aus den ersten 30 Jahren von Neu-Isenburg ganz tolle Geschichten. Und da geht es unter anderem ums Tanzen.

0: Mann, habe ich mir sagen lassen.
1: Ja,
0: Was ist das?
1: Wir haben im Konsistorienbuch einen Zwischenfall erwähnt aus der Frühzeit von Neu-Isenburg. Und der zeigt ein bisschen, dass die Hugenotten, dass das sehr strenggläubige Reformierte waren. Also das Tanzen war am Sonntag streng verboten. Sonntag ist der Tag des Herrn. Es darf gebetet und Psalmgesang gesungen werden. Aber Glücksspiel, Alkoholkonsum und gerade Tanzen, das war absolut verpönt. Und auch das Lachen war nicht so gerne gesehen. Und in dieser Geschichte geht es um einen jungen Mann, der bei den Katholiken getanzt haben soll an einem Sonntag. Und er tritt vor das Konsistorium und sagt, ja, ich habe bei den Katholiken getanzt.
0: Ich habe
1: und
0: gesündigt.
1: Ich habe gesündigt. Ich nehme alles an, was ihr mir auferlegt. Es tut mir leid, ich bereue das. Aber die beiden Mädchen, die hier mit mir stehen, die bestraft bitte nicht. Denn die wollten eigentlich gar nicht tanzen. Aber meine Freunde und ich haben so lange gesagt, ihr traut euch ja eh nicht, ihr traut euch ja eh nicht, bis sie mitgetanzt haben. Und das ist natürlich, wenn wir die Geschichte mit Schulklassen erzählen, immer ein ganz tolle Möglichkeit für ein Rollenspiel an der Stelle. Da kann man in die Rolle der Richter schlüpfen und dann ein Urteil fällen. Soll dieser junge Mann bestraft werden, der ja dafür steht? Und wie sieht es mit den beiden Mädchen aus?
0: Christian, wir müssen die Sache in der zweiten Sendestunde zu Ende erzählen. Uns läuft leider gerade ein bisschen die Zeit weg. Ich sage fürs Erste ganz lieben Dank für alle Eindrücke aus dem Haus zum Löwen im Städtischen Museum in Neu-Isenburg. Nachher, wie gesagt, mehr auch zu dieser Geschichte. Jetzt kommen wir noch abschließend zu unserem Hallo Hessen Gewinnspiel. Hier ist die gelbe Tasse. Die gehört Ihnen, wenn Sie mir folgende Frage des Tages richtig beantworten. Sie lautet, was versteht man in Nordhessen unter Weibeln? A. Flirten, B. Hausputz machen, C. Schwankend gehen oder D. Leute herumkommandieren? Wenn Sie es wissen, anrufen 0800 627 27 26. Mit ein bisschen Glück kommen Sie durch, kennen die richtige Antwort und gewinnen nach 17 Uhr die Hallo Hessen Tasse. Wir machen nach 17 Uhr weiter, unter anderem auch mit nützlichem Zubehör beim Radfahren. Jetzt aber erstmal die Hessenschau, die Nachrichten und Claudia Schick.
2: Danke, lieber Jens. Und damit hallo und willkommen zur Hessenschau. Es läuft nicht alles schlecht in der Wirtschaft. Der Rechenzentrenboom, der bringt Frankfurt und Offenbach hunderte neue Arbeitsplätze. Denn je mehr Rechenzentren es gibt, desto mehr Schaltanlagen werden dafür gebraucht. Und so hat Siemens jetzt angekündigt, seine Produktion im Rhein-Main-Gebiet kräftig auszubauen. 300 Millionen Euro will der Konzern investieren.
3: KI. Kolossal innovativ, was da unten passiert. Siemens plant, die Produktion elektrischer Schaltanlagen auszuweiten. Am Standort Frankfurt produziert Siemens zwar schon seit mehr als 40 Jahren, aber das, was hier kommen soll, ist Hightech aus einer anderen Dimension.
4: Wir bauen hier extrem komplexe Produkte, die technisch extrem anspruchsvoll sind, sehr kundenspezifisch. Dafür braucht man auch viel Know-how und dafür braucht man viel Erfahrung. Und dieses Know-how und diese Erfahrung an einem anderen Standort, irgendwo anders in der Welt aufzubauen, das braucht zum einen viele, viele Jahre. Und wir haben dieses Know-how hier und da ist es natürlich viel einfacher und vor allen Dingen auch schneller. Zeit ist da ein großer Aspekt, das hier im Wachstum zu skalieren.
3: Es ist eine Kooperation zwischen Hiptebach und Driptebach. Grob gesagt übernimmt Frankfurt die Endfertigung und auf der anderen Mainseite in Offenbach entsteht die Vorfertigung.
5: Für die Stadt Offenbach ist es natürlich ein guter Tag, wenn Siemens hier ein neues Werk eröffnet und perspektivisch 700 Arbeitsplätze entstehen, dann ist das ein weiterer Schritt auf Offenbachs Weg aus seinem Tal heraus.
3: Der Zulieferbetrieb ist geplant in den Hallen des Druckmaschinenherstellers Mann Roland. Der wird seine Produktion demnächst einstellen. Eine passende Standortoption.
5: Das ist jetzt diese Wert, ist eine ganz besonders schöne Pointe, denn der Niedergang von Mann Roland bleibt natürlich der größte Tiefschlag für die Stadt in den letzten Jahren. Und natürlich können nicht alle Beschäftigten eins zu eins von Mann Roland zu Siemens wechseln, aber es sind alles Industriearbeitsplätze und mit den entsprechenden Weiterqualifizierungen gibt es jetzt auch hier gute neue Perspektiven.
3: Rechenzentren boomen weltweit. Sie sind die technischen Herzstücke für künftige Superhirne der Industrie. Ihr Energiehunger ist riesig. Die Verteilung des enormen Stromaufkommens eine Herkulesaufgabe. Und genau da ist die neue Generation elektrischer Schaltanlagen made in Rhein-Main gefragt. Eine gute Nachricht, egal aus welcher Perspektive.
2: Das WM aus der Nationalmannschaft und dazu jetzt auch noch eine Razzia in der DFB-Zentrale in Frankfurt. Es geht um mögliche Korruption im Zusammenhang mit der Fußball-EM vor 2 Jahren. Bundesweit haben Ermittler dazu auch zahlreiche Stadtverwaltungen durchsucht.

0: in den Städten, in denen die Spiele damals stattgefunden hatten. Mitarbeiter der Stadtverwaltung sollen an tausende vergünstigte Tickets gekommen sein und sollen sie dann zum Teil verkauft haben. Wenn der Polizeihubschrauber unterwegs ist, muss etwas passiert sein. Ja, und so war es in Rottgau im Kreis Offenbach. Dort haben Unbekannte heute früh einen Geldautomaten gesprengt. Gegen 16:30 hörten Anwohner im Stadtteil Niederroden einen Knall und informierten die Polizei. Mindestens zwei Täter wurden demnach beobachtet. Sie konnten flüchten. Bei der Fahndung setzte die Polizei auch einen Hubschrauber ein. Ob und wie viel Beute die Täter gemacht haben, ist noch nicht bekannt. Ja, und plötzlich strömte sehr viel Rauch aus der stillgelegten Reha-Klinik in Bad Soden-Saalmünster. 100 Feuerwehrleute rückten gestern Abend an. Das Feuer war offenbar im ersten Stock ausgebrochen. Die ehemalige Reha-Klinik wird seit mehreren Jahren nicht mehr betrieben. Sie ist aber noch eingerichtet. Die Türen waren verschlossen und das erschwerte die Löscharbeiten, so die Feuerwehr. Warum der Brand ausbrach, ist noch unklar. Die Polizei schätzt den Sachschaden auf rund 200.000 Euro. Das vergangene Wochenende, auch die Tage davor, waren ja schon so eine Art Grenzerfahrung mit der Hitze. Nicht nur wir Menschen kamen sehr schwer damit klar. Die Technik, die Stromnetze, die kamen auch an ihre Grenzen. In Frankfurt wurde ein neuer Spitzenwert beim Stromverbrauch von über 900 Megawatt erreicht. In Rüsselsheim fiel der Strom ganz aus. Jetzt mit kühlerem Kopf stellt sich die Frage, ja, wie machen wir unsere Stromnetze denn überhaupt fit für immer häufigere Extremhitze?
1: Das sind die Übeltäter. Kabelmuffen, die wegen der großen Hitze in der vergangenen Woche in Rüsselsheim geplatzt sind. Die Folge: Fernseher, Ventilatoren, Kühlschränke sind ausgegangen. Betroffen waren rund 2000 Haushalte.
2: Strom ist aus, Internet ist aus, Datensicherung ist ausgefallen.
3: Wir hatten dann bis Samstagmittag, meine ich. War dann komplett, ging gar nichts mehr.
4: Ich habe mein Handy dann im Auto aufgeladen.
1: Schnell wird klar, durch die große Hitze um die 40 Grad Außentemperatur hat sich der Boden so erwärmt, dass die Kabel diese Belastung nicht mehr ausgehalten haben.
5: Die Kabelmuffen, also die Verbindungselemente, haben einfach eine Temperatur erreicht, die kritischer Art ist, sodass dann auch leichte Belastung oder normale Belastung dann zu einer Überlastung am Ende geführt haben.
1: In Rüsselsheim-Hassloch müssen die defekten Kabel an mehreren Stellen jetzt ausgetauscht werden. Und sie werden auch schon tiefer gelegt, damit sich ein Hitzestromausfall nicht wiederholt.
5: Wir gehen auf 1 Meter Tiefe anstatt 60 Zentimeter Tiefe, sodass die Kabel einfach deutlich mehr geschützt sind. Wir werden gucken, welche Materialien wir bekommen können, weil tatsächlich die jetzt ausgefallenen sind eben noch nicht alt.
1: Auch im Hochtaunus und im Main-Kinzig-Kreis kommt es in derselben Nacht zu Stromausfällen. Mit dem Klimawandel steigen die Temperaturen und damit oft auch der Stromverbrauch. Experten sehen deshalb Investitionsbedarf, vor allem in intelligente Steuerungssysteme.
6: Wir müssen die Steuerbarkeit von zum Beispiel Wärmepumpe, und da würde ich jetzt auch mal so die Klimaanlagen mit reinrechnen, das müssen wir mit auf dem Radar haben. Das sind große Verbraucher. Wenn wir die steuern können, dann können wir so etwas präventiv vermeiden, weil das kündigt sich an.
1: In Rüsselsheim sind inzwischen fast alle Haushalte wieder versorgt. Klar ist aber, mit immer heißeren Sommern wird die Belastung für die Stromnetze weiter zunehmen.
0: Tja, und in Offenbach kommt in diesen abgekühlten Tagen die Frage auf, wie soll das perspektivisch weitergehen mit der Trinkwasserversorgung? Große Probleme hat es in Offenbach gegeben. Die Trinkwasserampel stand am Wochenende auf Rot. Offenbach musste Trinkwasser zusätzlich beschaffen, weil einfach viel mehr, 225% mehr als normal, an Wasser verbraucht wurde.
7: Die erste Hitzewelle in diesem Jahr hat die Stadt und den Kreis Offenbach an die Grenzen gebracht. Temperaturen von fast 40 Grad am Ferienwochenende, und ausgerechnet dann droht das Trinkwasser auszugehen.
8: Die historische Hitzewelle und die daraus resultierenden hohen Abnahmen in Stadt und Kreis Offenbach haben an 5 aufeinanderfolgenden Tagen unsere Aufbereitungskapazitäten von 70.000 Kubikmetern am Tag überschritten.
7: Gebraucht wurden gut 7.500 Kubikmeter mehr. In der Leitzentrale in Rottgau-Jügesheim behält man genau darüber den Überblick. Steigt der Verbrauch, stabilisieren erst die Wasserspeicher das Netz. Mehr Wasser wird gepumpt und gefiltert. Beim Zweckverband Wasserversorgung Offenbach fließen jährlich rund 21 Millionen Kubikmeter Wasser aus den Brunnen der Hanau-Seligenstädter Senke. Bei einer roten Wasserampel wird die Notversorgung aktiviert und zusätzliches Wasser aus dem hessischen Ried zugekauft. Dadurch konnten die Hochbehälter zum Beispiel auf dem Biberer Berg wieder mit eigenem Wasser gefüllt werden. Knapp war das Wasser nicht, weil die Brunnen leer sind, sondern weil die Aufbereitungskapazitäten an ihre Grenzen kommen. Verschärft wurde die Krise durch das Timing. Vor den Sommerferien waren alle zu Hause und wenn dann zeitgleich so viel Wasser gebraucht wird, leeren sich die Hochbehälter schneller, als nachgepumpt werden kann.
9: Das hat alles gut geklappt. Nur wenn Sie an der Grenze sind, fällt zum Beispiel eine Pumpe aus oder es fällt dann bei einem Vorversorger eine Pumpe aus, dann wird es schwieriger, Wasser zuzuliefern. Dann kommen Sie eben in eine sehr herausfordernde Situation. Und deshalb ja, wir müssen für die kommenden Jahre auch die Infrastruktur hier noch anpassen.
7: Eine erste vorsichtige Entwarnung gibt es. Der Verbrauch ist seit dem Ferienstart kontinuierlich gesunken. Die Ampel steht auf Gelb.
8: Wie wir alle gemerkt haben, ist Trinkwasser endlich. Und von daher bitten wir darum, dass auch weiterhin sparsam mit dem Grundwasser, mit dem Trinkwasser umgegangen wird, um die Versorgung entsprechend auch stabil zu halten.
7: Die Gefahr eines trockenen Wasserhahns ist für diese Woche abgewendet. Aber die nächste Hitzewelle steht schon in den Startlöchern.
0: Tja, und Hitzeschutz in Kliniken ist auch ein großes Thema. Das Land Hessen hat jetzt mitgeteilt, keine zusätzlichen Mittel für Hitzeschutz für Kliniken und Pflegeheime vorerst bereitzustellen. Auf HR-Anfrage verwies das Gesundheitsministerium auf bestehende Investitionsmittel und auf die Kommunen. Diese würden 4,7 Milliarden Euro aus dem Sondervermögen des Bundes erhalten und könnten das Geld bei Bedarf auch für den Hitzeschutz einsetzen. Sollen hessische Universitäten mit der Rüstungsindustrie zusammenarbeiten? Darum gab es heute ganz große Aufregung an der Uni Kassel. Denn deren Senat hatte heute darüber zu entscheiden, ob eine Selbstverpflichtung, die eine solche Zusammenarbeit ausschließt, aufgeweicht wird.
10: Im Gebäude tagte der Senat, draußen begleitet von zahlreichen Gegnern einer Änderung und wenigen Befürwortern. Stein des Anstoßes die sogenannte Zivilklausel. Diese Selbstverpflichtung schließt seit 2013 eine Zusammenarbeit mit der Rüstungsindustrie aus. Darin heißt es, Forschung und Entwicklung, Lehre und Studium an der Universität Kassel sind ausschließlich friedlichen Zielen verpflichtet und sollen zivile Zwecke erfüllen. Der Senat hatte heute darüber zu entscheiden, ob diese Klausel ersetzt werden soll durch eine mögliche Neufassung, die eine klare Abgrenzung zwischen zivilem und militärischem Nutzen als problematisch einstuft.
11: Weil man sowieso heutzutage zwischen ziviler und militärischer Forschung kaum noch unterscheiden kann. Also es gibt ja Dual Use, das heißt, dass man gewisse Punkte wie Drohnen zum einen zum Vermessen von Landwirtschaft zum Beispiel benutzen kann. Andererseits kann man sie natürlich auch militärisch einsetzen.
12: Es wird immer gesagt, dass es nicht genau zu trennen ist. Aber denken Sie nur an den Zoll. Der muss diese Entscheidung, ist das jetzt militärisches Gut oder ist es ziviles Gut, ständig entscheiden. Wir sind zu der Formel gegangen, dass wir die sogenannten W-Fragen stellen. Wer finanziert das Projekt? Wer profitiert von dem Projekt? Und wer bestimmt, wohin die Forschungsergebnisse am Ende fließen?
10: Das Ergebnis nach 4 Stunden Diskussion im Senat, die Entscheidung wird auf den 4. November vertagt. Das lässt Raum für ausführliche Debatten für beide Seiten.
0: Aus 7 mach 1. So war es vor 60 Jahren. Und Baunatal durfte sich seitdem Stadt nennen und ist damit die jüngste Stadt Hessens. Und dass das so kam, das hat auch viel mit VW zu tun.
13: Am Anfang muss Platz geschaffen werden für das große Neue, für ein modernes Zentrum namens Baunatal. Gibt's damals noch gar nicht. 7 Dörfer, über 1000 Jahre alte Siedlungen. Das deutlich größte von ihnen ist Großenritte, stolz und eigenständig. Heute vor 60 Jahren kommt es zur Vereinigung mit der Gemeinde Baunatal zur Stadt. Mehr Vernunftehe als Liebesheirat, erzählt Gerhard Krug, Baunatal-Kenner durch und durch.
14: Im Frühjahr vor 60 Jahren gab es heftige Diskussionen, es gab viele Versammlungen und man hat um diese Entscheidung gerungen, damit die große Gemeinde Großenritte die Gemeinde Baunatal zu einer Stadt führte.
13: Die Vereinigung hat Sinn gemacht. Baunatal kann sich als Stadt ganz anders entwickeln. Baunatal ist VW. Oder andersherum, ohne VW kein Baunatal. Die Stadt hängt am Tropf, aber der macht sie gesund. Baunatal ist reich, kann sich mehr leisten als andere, erzählt der Bürgermeister. Ein guter Ort.
15: Baunatal ist eigentlich seit Jahrzehnten der Vorreiter für die Region. Und man sieht, dass man, wenn man gemeinschaftlich denkt und handelt und gute Ideen hat, kann eine Stadt ein richtiges Potenzial entwickeln. Und in den vergangenen Zeiten war es so, dass Baunatal immer der Triebmotor oder der Motor der nordhessischen Landkreiskommunen war und ist.
13: Dabei ist Baunatal bis heute Dorf und Stadt in einem. Versucht seit 60 Jahren den Spagat zwischen Gemütlichkeit und rasantem Wachstum. Heimat für knapp 30.000 Menschen. In der Autostadt, wo Fahrräder eigene Straßen haben. Eben was fürs Volk. Wagen.
0: Tja, Fahrradfahren kann man überall. Das sieht nämlich nach einem schönen Sommertag morgen aus, wie hier in Itzstein im Taunus. Die Aussichten.
16: Zu Beginn der Nacht kann es ganz vereinzelt noch einen Schauer geben. Danach ist es überall trocken und oft klar. Morgen erwartet uns zunächst ein freundlicher Sommertag mit viel Sonne und nur ein paar lockeren Wolken. Später wird es von Nordwesten her wechselhafter. Dichtere Wolken können dann gebietsweise auch etwas Regen bringen. 9 Grad heute Nacht an der mittleren Fulda, 16 im Rhein-Main-Gebiet. Morgen zwischen 20 Grad auf dem Hohen Meißner und 29 in Südhessen.
0: Und die nächste Hessenschau gibt es um 17.45 Uhr. Schnell zurück. Hallo Hessen, Jens Flüger. Und das interessiert mich auch, Fahrradzubehör, was man noch so braucht. Ich dachte immer, ich habe alles.
17: Ja, du hast alles bis auf meinen Namen. Ja, passiert schon mal. Aber der Flüger ist ja netter, von daher ist das kein Problem. Vielen Dank, Claudia. Schock, schick. Alles gut, ja, danke Claudia und hallo Hessen, herzlich willkommen zurück. Schön, dass Sie bei uns geblieben sind. Es geht unter anderem um das richtige Zubehör bei Fahrrädern. Speziell über Kindersitze wollen wir nachher sprechen und Satteltaschen. Da haben wir nachher eine Expertin zu Gast, die uns da weiterbringt. Vorher bringt uns Tim Frühling weiter in Sachen Wetter.
18: Ja, bei meinem Nachnamen vertut sich nie jemand.
17: Nee, ne?
18: Nee, das stimmt gar nicht, weil viele sagen immer Herr Fröhlich zu mir. Hallo, Herr Fröhlich.
17: Herr Fröhlich.
18: Ja, sag ich mal, ja, stimmt. Ja,
17: passt ja.
18: Passt auch, bin ich ja auch grundsätzlich, heiße ich halt nur nicht.
17: Ja, hätten wir das auch geklärt. Hier kommen unsere Wetterfotos des Tages. Sehr viel Schönes wieder dabei von Lars Jockel aus Mengeringhausen. Sonnenaufgang im Walmebad. Mehringhausen zum Frühschwimmen.
18: Ich hatte kurz darüber nachgedacht, ob das ein privater Swimmingpool ist, und dann wäre ich sehr neidisch gewesen. Über alles.
17: Er sagt Walmebad.
18: Ja, das wird schon nicht privat sein.
17: Das wird nicht privat sein.
18: Nein.
17: Überleg mal. Ja. Da kannst du ja direkt 10 Poolboys anstellen, die
18: aber
17: da alles sauber
18: halten. An sich schon toll, wenn du bei dir auf dem Ort so ein Freibad hast, was bestimmt auch nicht so wahnsinnig voll ist wie die in der großen Stadt. Und deswegen klasse Glückwunsch.
17: Steffen Krebs aus Calden. Schönwetterwolken über den Feldern bei Schloss Wilhelmsthal.
18: Ja. Das ist Sommer. Ich meine, ich finde, da sieht man den Himmel auch schon an. Es ist jetzt irgendwie nicht mehr so drückend und es ist ein freundlicher Sommerhimmel. Das geht, da kommt mal ein bisschen Schatten vorbei. Also, heute ist ja auch so ein Tag, wo man sagt, ja, man blüht
17: das,
18: wieder auf.
17: Das,
18: ne?
17: Ist Sommer.
18: Ja,
17: so
18: genau, finde ich auch.
17: Michael Schönberg aus Frankfurt-Schwanheim. Schmetterlinge lieben die Mittagssonne.
18: Wow. Toll.
17: Ja, aber ich kann jetzt wieder nicht erkennen, was das für Falter sind.
18: Ne, wir haben uns ja darauf geeinigt, wenn es nicht gelb ist,
17: dann
18: kein
17: Zitronenfalter.
18: Genau, so.
17: Danke für die Bilder. Wir freuen uns über weitere. Einfach hochladen auf hr-fernsehen.de/hallohessen. Dann zeigen wir die morgen hier in der Sendung. Heute Nacht hat es ja vielerorts gewittert.
18: Mhm.
17: Und irgendwie habe ich das Gefühl, das ist kein Zufall bei dieser Wetterlage der vergangenen Tage.
18: Oder? Nein, das war also diese feuchte, energiereiche Luft. Das hat man ja auch gemerkt. Man war ja auch die ganze Zeit irgendwie so ein bisschen klebrig. Auch wenn auf dem Thermometer nur noch 28 Grad stand. Also nur noch im Gegensatz zu 35, 36. Aber es war ja trotzdem immer noch so feucht warm. Und das ist jetzt eben ausgeräumt. Jetzt haben wir wirklich die angenehmere Luft. Und das ist eben mit diesen Gewittern in der Nacht passiert. Ich bin heute Nacht um, ich glaube, 3:15 unsanft geweckt worden.
17: Boom.
18: Da hat es ordentlich geknallt, ja. Und an einigen Orten auch wirklich richtig kräftig geregnet. Die nassesten Orte waren Messel im Kreis Darmstadt-Dieburg, Waldbrunn im Westerwald, Landkreis Limburg-Weilburg und Twistertal mit so jeweils 25 Litern pro Quadratmeter. Und das in einer sehr kurzen Zeit. Das ist schon ganz ordentlich. Und das ist eben mit diesen Gewittern einhergegangen. Aber die haben jetzt die Schwüle, die Wärme erstmal ausgeräumt und jetzt wird alles ein bisschen ruhiger.
17: Das heißt, die nächsten 48 Stunden, es wird weder zu heiß noch zu kalt und es wird keine Gewitter geben?
18: Gewitter erstmal nicht. Was passieren kann, dass morgen Nachmittag von Nordwesten her so ein paar dichtere Wolken reinziehen und ein paar Schauer bringen. Aber so diese kräftigen Gewitter, diese Geschichte, das müsste jetzt erstmal überstanden sein, ja.
17: Was macht ihr bei alle Wetter?
18: Da gucken wir mal in die Böden rein, wie es aussieht, denn der Regen ist leider sehr ungerecht verteilt bei uns in Hessen. An manchen Stellen alles top.

0: Böden gut durchfeuchtet, an anderen immer noch zu wenig. Und da schauen wir mal in den Boden rein mit dem Bodenfeuchte-Monitor.
1: Bodenfeuchte-Monitor.
0: Genau.
1: Beim Gärtnern ist das einfach immer der Finger in die Erde stecken.
0: Ja, nur das geht weiter als der Finger.
1: Verstehe.
0: Viel weiter.
1: Na gut. 19:15 Uhr alle Wetter. Mehr Tim Frühling dann ab 19:30 Uhr in der Hessenschau und hoffentlich morgen bei uns.
0: Ah, es gefällt mir so gut, ich komme wieder.
1: Ach, super. Fein. Dann gibt es auch vielleicht ein Stück Kuchen für dich.
0: Echt?
1: Vielleicht. Wow. Vielleicht. Danke für deinen Besuch.
0: Danke.
1: So, wer gleichzeitig was für die Natur und seine Fitness machen möchte, der sollte vom Rasenmäher zur Sense umsteigen. Sensen ist nur, ehrlich gesagt, nicht so leicht zu erlernen. Deswegen bietet der NABU dafür Kurse an. Und da haben wir uns gedacht, wir schicken den Hessen-Entdecker, jetzt hätte ich fast gesagt zum Sensenmann, aber zum Sensenkurs. Und Jens Pflüger hat es ausprobiert und ich bin sehr gespannt, wie er sich geschlagen hat.
2: Ja, das Gras auf den Wiesen, das ist hoch und es muss gemäht werden. Heutzutage nimmt man ganz einfach einen Rasenmäher. Früher hat man das mit der Sense gemacht und es wird wieder viel beliebter, das Ganze ganz klassisch mit einer Sense zu machen. Frank Uhlpfuhl vom NABU Hessen nimmt uns heute mal so ein bisschen mit hier auf diese riesen Fläche, wo wir das Ganze mal ausprobieren können. Wieso ist Sensen besser als Rasenmähen?
3: Also es gibt mindestens drei Gründe, warum Sensen besser ist als das Mähen mit dem Kreiselmäher, mit dem Motor obendrauf. Erstens, wir denken einfach mal an die Tiere, die in der Wiese leben. Da sind Eier von Schmetterlingen, da sind Raupen von Schmetterlingen, da sind junge Heuschrecken, da sind Eidechsen und Kröten unterwegs. Und wenn ich mit dem Mäher drüber gehe, sehe ich die nicht unbedingt. Und dann gibt es leider Frikassee, um es mal ganz brutal auszudrücken. Normaler Rasenmäher tötet 95% der Tiere. Die Sense maximal 5%. Also ist das schon mal die erste Wahl. Und mindestens der zweite Grund ist, dass die Sense fit hält. Das heißt, wir brauchen kein Fitnessstudio mehr.
2: Absolut richtig. Da können wir uns sehr, sehr viel Geld sparen. Wie stellt man denn eine Sense richtig ein? Also das sind ja individuelle Sensen. Und es gibt ja, also gerade diese individuellen. Und es gibt auch die, wo man im Baumarkt kaufen kann, die halt einmal eingestellt sind und da kann man gar nichts verstellen.
3: Was ja, die sollten schon immer einstellbar sein. Also wenigstens die beiden Griffe sollten in der Höhe verstellbar sein. Und ich mag es, wenn der untere noch mal mit so ein bisschen Abstand gebaut ist, wie bei den beiden Sensen auch. Und dann stelle ich mir die Sense hierher und der untere sollte ungefähr auf meine Hüfte enden, also unter meine Hüfte enden.
2: Ja.
3: Das ist, glaube ich, bei uns beiden der Fall. Das heißt, da kann man entsprechend weitermachen. Als nächstes ist meine Elle entscheidend, weil das ist der Winkel, den ich beim Sensen entsprechend habe. Also setze ich die Hand bzw. den Ellbogen hinten drauf und gucke, wo landen die Finger. Und die sollten knapp unter dem oberen Griff landen. Und da wird er auch fixiert.
2: Also, bei mir Sense passen doch schon zwei Finger dazwischen.
3: Ja, aber so bei mir auch. Zwei Finger sind okay. Also okay. Man sagt immer Toleranz maximal 10 cm.
2: Und wenn man jetzt so eine Sense hat, auf was sollte man noch achten? Also einmal ist ganz, ganz wichtig, das ist ja ein scharfes Blatt.
3: Ja.
2: Sollte zumindest scharf sein. Wir gucken es uns gleich nochmal an.
3: Rasierklinge scharf, ja, ideal.
2: Und einmal ist da ein Schutz drauf, den nehmen wir jetzt mal ab.
3: Genau.
2: Wie schleife ich denn eine Sense richtig? Klöppelt man da nicht? Ich kenne das immer nur.
3: Ja, es gibt das Dengeln. Das macht man quasi so alle paar Wochen mal, wenn die Sense quasi wieder verdünnt werden muss vom Material, um eine entsprechende Klinge zu haben. Aber im laufenden Betrieb, also wenn wir draußen sind auf der Wiese, dann haben wir hier den entsprechenden Schleifstein dabei. Und mit dem Schleifstein kann man dann nach ein paar Hüben immer wieder nachschleifen. Also wenn man das Gefühl hat, oh, es schneidet nicht mehr so richtig, dann einfach mal mit dem Schleifstein drüber gehen. Immer einmal von der einen, einmal von der anderen Seite. Das langsam von vorne, von hinten nach vorne und wieder von vorne nach hinten. Zwischendrin darf man dann mal kurz ein bisschen fühlen, wenn das richtig zieht. Wenn man das Gefühl hat, also es ist scharf, ja, dann kann man die Sense wieder in Einsatz nehmen und
2: wieder weitermachen. Also wir sind vorbereitet, merke ich schon. Das wird gleich sehr, sehr spannend werden. Um 18.45 Uhr bei die Ratgeber haben wir hier ganz viel Sport, den wir heute mal ausprobieren dürfen hier auf dieser Wiese. Ich sage erstmal vielen Dank. Wie halten wir denn gleich die Sense richtig?
3: So wäre richtig, dass die hinten aufliegt und dann wird sie über das Mäher gut gezogen.
2: Okay. Schauen wir dann, ob es funktioniert und ich heute noch zum Sensenmann werde. In diesem Sinne, bis später bei den Ratgebern.
0: Ja, okay.
1: Hauptsache, du schneidest dich nicht. Jens, Dankeschön. Wir kommen zu unserem Hallo Hessen Gewinnspiel. Hier ist die gelbe Tasse und in der Leitung ist die Frau Holland. Guten Tag, Frau Holland.
4: Hallo.
1: Grüß Sie. Von wo rufen Sie uns an?
4: Aus Dietzenbach.
1: Wann war da Hessentag? Ich glaube 2001, ne? Oder war es 2000?
4: Das weiß ich jetzt gar nicht. Ich glaube, das kann ich mich gar nicht mehr jetzt erinnern.
1: Ja, ich erinnere mich gut dran.
4: Okay.
1: Ich erinnere mich gut dran. Habe da viel Zeit verbracht damals in Dietzenbach. Okay. Da heißt es nicht in Dietzenbach? In Dietzenbach, da lebt der Deibel unterm Dach oder so ähnlich?
4: Ja, das stimmt.
1: Das stimmt so, ne? Fein. Ja. Ich hoffe, es geht Ihnen gut und Sie haben diese Hitzewelle der letzten Woche gut überstanden.
4: Ja, bis jetzt und heute ist es ja angenehm.
1: Ist super heute, ich finde auch. Also so soll ein Sommer sein. Fühlt sich richtig gut an. Und wenn man dann einen schönen Kaffee morgens aus so einer Tasse trinken kann, das wäre doch was, oder?
4: Ja, das wäre super.
1: Das wäre super. Ich drücke Ihnen fest die Daumen. Hier kommt die Frage. Die lautet so. Was versteht man in Nordhessen unter Weibeln? A. Flirten. B. Hausputz machen. C. Schwankend gehen. Oder D. Leute herumkommandieren.
4: Antwort C.
1: Schwankend gehen, wenn man zu viel getrunken hat zum Beispiel. Ja, wir lösen es direkt auf. Das ist nämlich komplett richtig, was Sie uns gesagt haben. Frau Holland, herzlichen Glückwunsch.
4: Dankeschön.
1: Tasse geht nach Dietzenbach.
4: Vielen Dank.
1: Sehr gerne. Bis zum nächsten Mal. Tschüss.
4: Ja, tschüss.
1: So, was haben wir? Sommer haben wir. Und was macht man da? Man ist draußen. Gerne auch mit dem Fahrrad und macht schöne Radtouren. Aber die schönste Radtour macht natürlich wenig Sinn, wenn man nicht das richtige Zubehör am Fahrrad hat. Wir haben vorhin schon darüber gesprochen, welchen Helm man tragen sollte, welche Trinkflaschen man dabei haben sollte. Wir werden das gleich noch ein bisschen intensivieren in Sachen Kindersitze und Taschen am Fahrrad. Aber auch das bringt alles nichts, wenn man nicht weiß, wohin man fahren soll, was man für eine Radroute wählen möchte. Und da haben wir jetzt einen heißen Tipp für Sie, nämlich die Regionalparkroute rund um Frankfurt. Wir haben in der ersten Sendestunde schon die erste Etappe vorgestellt. Was kann jetzt nur noch kommen? Die zweite Etappe, bitteschön.
5: Die zweite Etappe der Regionalpark-Rundroute führt in den Norden. Von Hattersheim geht es zum Etappenziel Große Loh. Die Wasserwerksallee, eine alte Pflasterstraße bei Hattersheim, die angeblich schönste Allee Hessens.
6: Wir müssen hier rechts.
5: Exakt, denn da wartet der größte Garten von Hattersheim.
7: Das ist so Rosarium.
8: Hier war ich ja noch nie.
7: Lass uns mal anhalten.
8: Das ist eine gute Idee.
7: Komm, wir schauen mal. Na, guck mal, wie schön das hier ist.
8: Wow, und richtig groß.
5: Um genau zu sein, 1,3 Hektar, die an den Rosenanbau von Hattersheim im vergangenen Jahrhundert erinnern. Von Kilometer 24 geht es in nördlicher Richtung nach Kriftel. Stets dem roten Viereck mit dem Rundroutensymbol folgend in den Kriftler Ziegeleipark, errichtet auf einer ehemaligen Deponie.
7: Oh, schau mal. Ach, das ist ja, wie das hergestellt worden ist.
5: Viele Krifteler arbeiteten damals im Ziegeleibetrieb. 1905 war das noch überwiegend Handarbeit. Von Kilometer 30 führt die Strecke vorbei an Liederbach, Sulzbach nach Eschborn.
7: Corinna, weißt du, was ein Arboretum ist?
5: Ein Arboretum ist ein Baumpark. In Eschborn wachsen mehr als 600 unterschiedliche Baum- und Straucharten. Man reist quasi durch den Baumbestand der gesamten nördlichen Erdhalbkugel. Von Mitteleuropa über Nordamerika in den Himalaya und nach Kleinasien. Im Eschborner Arboretum stehen Bäume aller Nationen eng und friedlich nebeneinander. Ein paar Kilometer weiter, der schiefe Wald vor der Frankfurt Skyline, soll das Spannungsverhältnis von öffentlichem Raum und künstlerischer Gestaltung thematisieren.
9: Ich liebe es, draußen in der Natur zu sein. Es ist immer schön, was Neues zu entdecken. Es macht einfach richtig viel Spaß.
7: Der Regionalpark ist so abwechslungsreich, wenn du auf dem Fahrrad sitzt, in die Weite blickst und dann einfach deine Gedanken freien Lauf geben kannst und du bist komplett erholt.
5: Und auch die Natur hat sich hier erholt. Bei etwa Kilometer 72 erreichen Steffi und Corinna die Nidda, deren Auen umfangreich renaturiert wurden. Früher wurde der Fluss begradigt und floss durch einen engen Kanal. Jetzt darf er sich wieder weit ausbreiten. Über die sogenannte Erlenbachfurt geht es weiter. Hier ist fast die Hälfte der Gesamtstrecke geschafft. Bei etwa Kilometer 83 am Dottenfelder Hof.
7: Komm, Corinna, das haben wir uns jetzt verdient. eine schöne Pause mit was zu essen und zu trinken.
9: Auf jeden Fall. Ich freue mich schon auf was Leckeres zu trinken.

0: Eine von mehreren Hofstationen entlang der Rundroute.
1: Komm, lass uns hier setzen.
0: Ein denkmalgeschützter, biologisch-dynamischer Pionierhof.
2: So, da haben wir einmal euer.
0: Es wartet ein letzter Anstieg hinauf zur Hohen Straße.
1: Wollen wir da lang fahren?
3: Okay.
0: Die sogenannte Große Loh, eine Sichtachse auf dem Kamm zwischen Niddertal und Main.
4: Ja, das sah richtig schick aus. Richtig schön. Sabrina Degenkolb ist bei uns. Herzlich willkommen.
5: Vielen Dank.
4: Vom Fahrradhaus Dehnfeld in Bad Homburg.
5: Genau.
4: Und bevor die Fragen der Zuschauer kommen, nicht verwandt und nicht verschwägert mit John Degenkolb, dem hessischen Radprofi, haben wir das alles geklärt. Wir wollen über Zubehör am Fahrrad sprechen, ja, was das Fahrradfahren sicherer und angenehmer macht. Und eine Sache, die mir immer sehr wichtig ist am Fahrrad, ist der Sattel.
5: Ja.
4: Ich muss dazu sagen, ich hatte als junger Mann ein altes Holland-Fahrrad mit einem Wittkopf-Schwingsattel.
5: Ja.
4: Weiß ich noch genau, das war ein Sattel, der war wie ein Sofa so breit und so hat er sich auch angefühlt. Gibt es sowas noch?
5: Nicht so 100% in dieser Art, aber es gibt natürlich Sättel, die dementsprechend ein bisschen breiter sind, auch für breitere Sitzknochenabstände, die dann auch ein bisschen mehr dämpfen und ein bisschen mehr Komfort haben als so ein typischer Sportsattel oder als ein typischer Rennradsattel.
4: Das wäre das ist zum Beispiel
5: sowas hier.
4: Das ist ein Rennradsattel?
5: Nein, das ist jetzt eher ein Sofa.
4: Ja.
5: Also, das
4: relativ
5: ist so das Sofa-mäßigste, was ich aktuell anbieten könnte.
4: Mhm. Und das wäre dann im Vergleich dazu schon die etwas sportlichere Variante.
5: Das ist jetzt eine etwas sportlichere Variante. Oder auch das, was ich jetzt hier in der Hand habe. Das sieht man auch, da ist die Dämpfung nicht ganz so hoch. Aber das ist ja auch so ein leichter Irrglaube. Nicht nur, weil man das Gefühl hat, der ist weicher oder bequemer, ist es auch so. Am Ende des Tages sind es ganz, ganz viele Faktoren beim Sattel, die da eine wichtige Rolle spielen. Das ist zum einen die Sitzposition auf dem Rad. Dann ist es der Sitzknochenabstand. Dann ist es auch, wie gut bin ich denn vielleicht auch gepolstert? Oder was habe ich vielleicht auch für eine Fahrradhose an? Das sind alles Aspekte, auf die man da achten muss. Und da ist es nicht, okay, der fühlt sich weich an, der muss 100% bequem sein.
4: Kann man so einen Fahrradsattel mal so probefahren für eine gewisse Zeit?
5: Ja, das ist kein Problem. Also es gibt in den Fachgeschäften wird der Sitzknochenabstand gemessen, weil es bringt Ihnen nichts, wenn Sie einen Sattel haben, der zu schmal ist oder zu breit, weil dann ist ja der Effekt wieder nicht da. Die Sättel werden montiert auf den Fahrrädern und dann kann man auch einfach mal ein paar Testrunden fahren und mal schauen, okay, wie bequem oder wie angenehm ist das. Manche Hersteller bieten zum Beispiel so eine 30-Tage-Geld-Zurück-Garantie an oder ähnliches.
4: Gut, da hat man genug Zeit, um rauszufinden, ob der Sattel dem Gesäß schmeichelt oder nicht.
5: Genau, muss man einfach mal beim Fachhändler anfragen und schauen, was der anbietet.
4: So, Sattel hätten wir geklärt, packen wir das schon mal. Ich sage, oh, guck mal, eine Biene.
6: Eine Biene da.
5: Ja. Die wollen wir nicht.
6: Ne, oh. So kleine Biene, da ist kein Honig. Was suchst du denn da, Mensch?
5: Die schicke Fahrradtasche.
4: Tja, die schicke Fahrradtasche. Kommen wir später zu. Machen wir erstmal weiter mit der richtigen Kleidung auf dem Fahrrad. Worauf sollte ich da achten, wenn ich eine längere Tour machen möchte?
5: Also der junge Mann hat auf alle Fälle schon mal die richtige Hose dafür an. Das ist jetzt eine gepolsterte Fahrradunterhose, nennt sich das.
4: Ich wollte gerade sagen, da sind ja ganz viele Löcher drin.
5: Genau,
4: da guckt einem ja alles weg.
5: Genau, da sind ganz, ganz viele Löcher drin, sodass das Ganze auch einfach atmet. Das heißt, man zieht einfach eine normale Sporthose, die man vielleicht zu Hause hat, oben drüber. Und sowas wird unten drunter gezogen. Weil ja nicht jeder möchte auf dem Fahrrad aussehen wie jetzt John Degenkolb auf dem Rennrad. Als Beispiel.
4: Und nicht so aussehen.
5: Auch das. Und da ist das durchaus eine sehr, sehr gute Option. Und die sind sehr, sehr schön gepolstert. Wir sehen auch hier vorne, das ist nicht falsch rum angezogen, sondern die Nähte sind tatsächlich nach außen verlegt.
4: Warum nach außen?
5: Damit es keine Reibung auf der Haut gibt.
4: Ach so.
5: Also wenn wir die Puppe jetzt umdrehen würden, dann würden wir sehen, dass am Gesäß hinten die Nähte auch nach außen verlegt sind.
4: Ja,
5: und weniger Nähte bedeuten weniger Reibung und weniger Reibung bedeutet in dem Moment weniger Schmerz.
4: Weil wenn man stundenlang auf so einer Naht dann sitzt, da hat man sich dann einen ganz schönen Wolf gefahren.
5: Genau, einfach Reibung und Druck, das ist das große Problem und daher kommt der Schmerz.
4: Die Kleidung sollte aus was für einem Material sein?
5: Normalerweise sprechen wir von Polyestermaterialien, weil sie sind schnell trocknend, sind atmungsaktiv und schön leicht für den Sommer. Das hier ist jetzt eine Kombination aus Polyester und Merinowolle, weil nicht jeder mag dieses Gefühl Gefühl von, ich nenne es jetzt mal Plastik auf der Haut. Und da ist sowas, so ein Mix, sehr, sehr angenehm. Auch Merino-Wolle, man nennt es auch Sportwolle, ist ein sehr, sehr schnell trocknendes Material und hat auch nicht dieses, man hat nicht dieses Gefühl, dass es so schnell anfängt zu müffeln. Aha. Oft hat man ja bei diesen Polyestermaterialien manchmal das Gefühl, oh, nach einer Fahrt riecht nicht mehr so gut. Und da ist das ein bisschen anders.
4: Was zahlt man für sowas?
5: Je nachdem, wie hoch der prozentuale Anteil an dieser Merino-Wolle ist, sind wir jetzt bei dem Shirt bei 65 Euro. Wir können aber rauf bis 150, wenn wir 99% Wolle haben. Ja. Da gibt es verschiedene
4: Aspekte. Wenn man das Geld hat, dann soll man es halt auch ausgeben. Ja. Wir kommen zum Kindersitz.
5: Ja,
4: als sehr nächstes. Gern. So ein Kindersitz hinten, ich habe da ehrlich gesagt, als meine Jungs klein waren, immer irgendwie Angst gehabt. Da muss man sich dran gewöhnen, auch was das Fahrgefühl angeht. Gell?
5: Auf jeden Fall. Also es ist gerade, wenn so ein kleiner Zwerg da hinten drauf sitzt mit seinen 10, 15 Kilo, sage ich mal, das ist schon ein ordentliches Gewicht, was da drauf sitzt. Und das sollte man schon ein paar Mal üben, bevor man auch wirklich vorhat, vielleicht mal eine größere Tour zu machen. Weil ganz so easy ist es nicht.
4: Und so ein Kindersitz, ist der am besten hinten angebracht, also überm Sattel oder lieber am Lenkrad, damit man das Kind auch noch im Blick hat?
5: Genau, also es gibt drei verschiedene Optionen. Es gibt entweder die Option, dass man den Kindersitz auf dem Gepäckträger montiert. Mhm. Dafür braucht man dann aber einen speziellen Gepäckträger, weil der Gepäckträger muss dann bis 27 Kilo ausgelegt sein. Ein Standardgepäckträger, wie jetzt bei dem Rad zum Beispiel, ist maximal bis 25 Kilo ausgelegt. Dann, und das ist die gängigste Variante, gibt es die Möglichkeit, das Ganze hier unten am Rahmen zu fixieren. Und das ist auch die stabilste Variante, sagt man. Und dadurch wird das Kind auch noch ein bisschen mehr gedämpft, weil die Kindersitze haben ja auch eine Federung eingearbeitet, sodass einfach Schläge durch Bordstein, Schotter oder was auch immer nicht direkt auf die Wirbelsäule des Kindes übergehen. Was Sie jetzt sagten mit dem Lenker, persönlich wäre es nicht so mein Ding. Klar, man hat das Kind zwar im Blick, aber man darf nicht vergessen, Autofahrer im Straßenverkehr, Autofahrer nimmt die Vorfahrt, Kind sitzt zwischen Auto und der Person, die auf dem Fahrrad sitzt, da wäre ich immer persönlich ein bisschen vorsichtig. Ja, das muss am Ende des Tages jeder für sich selber entscheiden, ist aber wie gesagt auch abhängig von dem Fahrrad, was man fährt, weil es funktioniert nicht immer jede Option.
4: Lass uns abschließend noch schnell über die Satteltaschen oder Gepäcktaschen im Allgemeinen sprechen. Auch die kann man an verschiedenen Stellen des Fahrrads unterbringen.
5: Genau. Das sind jetzt typische Gepäckträgertaschen, Packtaschen nennen die sich auch, sind absolut wasserdicht, haben ein sehr, sehr großes Volumen, sodass man wirklich alles unterbringen kann, was man so auf seiner Radtour dabei hat. Und gibt es dann in verschiedenen Farben, verschiedenen Materialien, verschiedenen Größen und auch verschiedenen Formen. Das ist zum Beispiel jetzt eine Variante, die sieht der blauen erstmal sehr, sehr ähnlich. Aber man hat die Möglichkeit, aus einer Fahrradtasche noch einen Rucksack zu machen.
4: Ah, das ist natürlich super, weil dann kann man den, wenn man mal irgendwo sich was angucken will, einfach unkompliziert noch auf den Rücken schnallen und muss nichts am Fahrrad lassen.
5: Auf dieser Seite die Schiene, um es am Fahrrad zu befestigen. Und wenn wir den dann umdrehen, dann haben wir hier, andere Seite, haben wir hier diese Schnalle.
4: Ja.
5: Die lässt sich umschlagen. Mal gucken, ob ich das jetzt hinbekomme. So spontan.
4: Ja, geht. Ach, guck mal hier.
5: Das und wird
4: hier
5: umgeschlagen.
4: Hast du schon die Gurte.
5: Und da haben wir dann die Gurte,
4: super,
5: um das Ganze auf dem Rucksack, als Rucksack, Rucksack zu verwenden.
4: Sabrina, vielen Dank für alle Tipps zum Thema Fahrradzubehör. Dann wird die nächste Fahrradtour richtig angenehm und praktisch und sicher.
5: So,
4: danke
5: es
4: für deinen Besuch.
5: Danke, danke.
4: So, wir kommen vom Fahrradfahren schnurstracks zum Thema Gesundheit. Ist ja Mittwoch, unser Gesundheitstag bei Hallo Hessen. Und auch durchs Fahrradfahren kann man eine Menge für seine Gesundheit tun. Vor allem für das Thema, was heute unser Thema ist, nämlich Kreislauf bzw. Kreislaufprobleme. Und wer mit dem Fahrrad zum Beispiel jeden Tag zur Arbeit pendelt, der tut für seine Gesundheit schon jede Menge. Vor allem auch für seinen Kreislauf. Und das haben Wissenschaftler jetzt auch gerade noch mal neu untersucht.
2: Tatsächlich zeigen Studien, dass Radfahren Stress reduziert, die Stimmung verbessert und zu einer insgesamt höheren Lebenszufriedenheit führt. Besonders Pendler, die das Fahrrad für den Arbeitsweg nutzen, berichten von mehr Freude am täglichen Weg und einer allgemein besseren Gesundheit. Sportmediziner Uwe Tickbuhr und sein Team untersuchen an der Medizinischen Hochschule Hannover die gesundheitlichen Vorzüge des Radfahrens. Und zwar insbesondere des Alltagsradfahrens auf dem Weg zur Arbeit. Denn anders als andere Sportarten ist Radfahren besonders alltagstauglich.
3: Wir können mit dem Fahrrad zur Arbeit fahren, wir können wieder zurückfahren, wir können einkaufen fahren, also unsere täglichen Wege machen und verbinden damit gleichzeitig Gesundheit mit dem Nutzen. Auf der anderen Seite ist das Fahrrad natürlich ein optimales Sportgerät. Wir können uns lang bewegen, ohne dass wir unseren Bewegungsapparat überfordern.

0: Die Wissenschaftler wollen in einer Studie herausfinden, welchen Einfluss es auf die Gesundheit hat, wenn man mit dem Rad zur Arbeit fährt. Katrin Roth ist eine der 360 Studienteilnehmenden. Sie wurde für ihren Arbeitsweg mit diversen Sensoren ausgestattet. Blutdruck und Herzschlag wurden jeweils für 24 Stunden erfasst, ebenso der Blutzucker. Einmal an einem Tag, an dem sie mit dem Rad zur Arbeit gefahren ist, und das andere Mal, als sie mit dem Auto gekommen ist. Als erstes wurde erfasst, wie lange sich die Menschen auf dem Weg zur Arbeit bewegt haben. Mit dem Auto waren es im Schnitt 2 Minuten. Unterwegs mit öffentlichen Verkehrsmitteln immerhin 18 Minuten und mit dem Rad im Schnitt ganze 31 Minuten. Besonders überrascht waren die Wissenschaftler vom Einfluss des zweimal täglichen Radfahrens auf den Blutzuckerspiegel. Selbst bei gesunden und fitten Menschen wie Katrin Roth. Katrin Roth hat einen weiten Arbeitsweg, 23 Kilometer pro Strecke. Darum fährt sie seit 3,5 Jahren mit dem E-Bike. Seitdem kommt sie öfter mit dem Rad als früher. Und für die Gesundheit macht es nahezu keinen Unterschied, ob man E-Bike fährt oder ohne Motor. Das konnten die Hannoveraner in einer früheren Studie schon zeigen.
1: Der Vergleich der E-Bike-Fahrer und Radfahrer, das sind ja 2000 Personen insgesamt, hat gezeigt, dass der Pulsanstieg beim E-Bike-Fahren fast so hoch war wie beim Radfahren. Dass also der präventive Effekt E-Bike versus Radfahren fast identisch war. Das kommt natürlich daher, weil die meisten E-Biker eben die Leistungsunterstützung nur gering einstellen, sodass sie trotzdem noch deutlich treten müssen.
0: Unfallchirurg Michael Ziskowski von der Uniklinik mahnt, ob mit E-Bike oder Muskelkraft, Radfahren bitte immer nur mit Helm.
2: Der Helm schützt mich. Ja, ich habe das Hirn und das Herz sind 2 Organe, die wir nicht ersetzen können. Ja, und jeder Schaden, den wir dem Hirn zufügen, hat in dem Fall auch eine drastische Komponente hinten raus bis zum Tod.
0: Wer aber Helm trägt und sich nicht überschätzt, tut gut daran, so oft wie möglich aufs Rad zu steigen. Denn Geist und Körper profitieren von der regelmäßigen Bewegung auf 2 Rädern an der frischen Luft.
3: Vor allem der Kreislauf, der profitiert davon. Und über Kreislaufprobleme wollen wir jetzt sprechen mit Dr. Ilona Hofmann. Herzlich willkommen nochmal.
4: Danke.
3: Internistin und Kardiologin, so heißt es.
4: Richtig.
3: Aus Frankfurt. Schön, dass Sie bei uns sind. Kreislaufprobleme, was heißt das genau? Was passiert da im Körper?
4: Bei Kreislaufproblemen haben wir eine Minderdurchblutung des Gehirns mit Sauerstoffmangel, das durch einen kurzzeitigen Blutdruckabfall zustande kommt.
3: Mhm. Ich muss hier mal gerade, wir haben hier das so schön aufgebaut und vergessen, wie das Aluminium an der Seite sitzt. Ich werf das mal weg. Dann sieht man nämlich auch die leckeren Früchte, die wir hier stehen haben, die darauf hinweisen sollen, dass man bei Kreislaufproblemen sowas als kleinen Snack immer mal auch zu sich nehmen könnte. Oder?
4: Zum Beispiel das, was wir hier sehen, das ist eine Wassermelone, hier auch einige Beeren. Beeren haben Elektrolyte, haben Mineralien. Wassermelone hat Flüssigkeit. Also da haben wir auch schon mal ein schönes Programm für den Kreislauf. Und natürlich das effektivste Mittel ist das Wasser.
3: Das Wasser. Trinken, trinken, trinken. Mhm. Sollten Sie daheim übrigens Fragen haben zu dem Thema, weil Sie auch eventuell unter Kreislaufproblemen leiden, dürfen Sie gerne anrufen. 0800 627 27 26 oder kurze Mail an hallohessen@hrde. Und Frau Dr. Hofmann wird Ihre Fragen dann hier im Laufe der Sendung beantworten. Wie diagnostizieren Sie Kreislaufprobleme eigentlich?
4: Als erster Schritt ist das gezielte Nachfragen ganz wichtig. Wann passiert das? Was ist der Auslöser? In welchen Situationen? Was gibt es an Vorerkrankungen? Welche Medikamente nimmt man ein? Und dann hat man schon so mehr oder weniger die Richtung, wo man weiter forschen soll. Wichtig ist, dass man den Blutdruck, wenn man schon ein Kreislaufproblem vermutet, dass man den Blutdruck im Liegen und im Stehen misst, quasi eine dynamische Blutdruckmessung. Und da kann man auch den Blutdruckabfall feststellen, sehr oft. EKG, Laboruntersuchungen, zeitweise Langzeitblutdruckmessung, Langzeit-EKG und auch Ultraschall vom Herzen. Das ist alles so, das diagnostische Spektrum, was in Frage kommen könnte zur Abklärung.
3: Und Menschen mit niedrigem Blutdruck, so, die sind wahrscheinlich besonders von Kreislaufproblemen dann auch betroffen.
4: Ja. Die Menschen, die von der Natur aus, und das sind meistens die jungen, schlanken Frauen, von der Natur aus niedrigen Blutdruck haben, die haben

0: natürlich auch besonders zu leiden, jetzt auch bei Hitze, weil der Blutdruck umso mehr nach unten abrutscht. Und da gibt es auch einige allgemeine Maßnahmen, wodurch man auch die Kreislaufbeschwerden lindern kann, behandeln nicht, aber lindern kann.
1: Zum Beispiel mit Medikamenten auch?
0: Das sind die Medikamente, die den Blutdruck senken. Das ist jetzt ein anderes Thema. Die Medikamente, die man für den Blutdruck, für den niedrigen Blutdruck einsetzt, die sind, das sind nur zwei Mittel und die setzen wir ganz, ganz selten ein. In den meisten Fällen kommen wir mit allgemeinen Maßnahmen, mit Flüssigkeit, mit Training, Fahrradfahren, ganz wichtig, Muskelpumpe, Wadenpumpe, die aktiviert wird, die unser Gefäßsystem trainiert und auch Kompressionsstrümpfe, das sind so meistens unsere Mittel, womit wir sehr gut auch die Kreislaufprobleme lindern können.
1: Menschen, die häufiger kalte Hände, kalte Finger, kalte Füße haben, ja, sind die besonders von Kreislaufproblemen auch betroffen? Ja. Sind das Symptome dafür auch?
0: Ja, zum Teil. Denn was passiert, wenn man niedrigen Blutdruck hat? Da versucht der Körper zuerst mal die lebenswichtigen Organe zu durchbluten. Ungunsten unserer Peripherie. Das heißt, die Arme, die Beine, die bleiben zuerst mal weg von dieser Notfallversorgung. Deshalb spürt man oder man beschreibt die Hände, die Beine als kalt und weiß und auch ab und zu mal kribbeln.
1: Wir haben eine E-Mail bekommen von der Frau Schnipp aus Frankfurt. Sie schreibt mir seit längerem ein bisschen schummrig, wenn ich zu schnell aufstehe. Jetzt wird mir gesagt, ich solle mit Wechselduschen anfangen. Hilft das dagegen?
0: Ja, Wechselduschen helfen auf jeden Fall. Denn was macht eine Wechseldusche? Das warme Wasser, das stellt die Gefäße weit. Wir sprechen von den Venen. Das kalte Wasser lässt die Venen wieder zusammenziehen und so werden die Venen trainiert. Das führt dazu, dass man bei Kreislaufproblemen, wenn man aufsteht oder wenn man zu lange steht und der Blutdruck plötzlich abfällt, die Venen viel schneller auf den Blutdruckabfall reagieren und so auch den Kreislaufkollaps verhindern.
1: Kreislaufkollaps, wenn ich merke, der droht.
0: Ja.
1: Wie verhalte ich mich dann richtig? Schnell hinlegen wahrscheinlich, oder?
0: Hinsetzen, hinlegen, egal wo Sie sind. Und das ist auch wichtig, auch wenn Sie auf der Straße sind, nicht weitergehen oder stehen bleiben, sondern sich hinsetzen oder hinlegen. Denn im anderen Fall droht schon eine Sturzgefahr mit lebensgefährlichen Verletzungen. Das wollen wir nicht.
1: Und im Zweifelsfall dann auch sich einfach Menschen ansprechen und um Hilfe bitten vielleicht?
0: Aber dann im Liegen.
1: Im Liegen.
0: Genau.
1: Unbedingt. Frau Dr. Hofmann, vielen Dank für alle Tipps, um die Kreislaufprobleme in den Griff zu bekommen.
0: Gerne doch.
1: Danke für Ihren Besuch. So, wir kommen zu unserer Hallo Hessen-Wochenserie. Und da geht es um kleine Abenteuer, um dem Alltag zu entfliehen. Der Kollege Matthias Münch hat uns in den vergangenen Tagen schon den einen oder anderen schönen Tipp gegeben. Heute ist er tatsächlich auch noch mal raus aus seiner Komfortzone und hat eine komplett neue Sportart ausprobiert, Paddle Tennis. Ich bin sehr gespannt, wie er sich geschlagen hat und wie dieses Mikroabenteuer dann im Detail aussieht.
2: Also in meinem Alter neue Sportart ausprobieren. Ich bin mal gespannt. Sport hat ja immer so ein bisschen was damit zu tun, den inneren Schweinehund zu überwinden. Ne? Und dann jetzt auch noch eine Sportart, die man noch nie gemacht hat. Und Viola ist mir empfohlen worden. Es ist wahrscheinlich die beste Tennisspielerin in meinem Bekanntenkreis. Du kannst das schon so ein bisschen, ne?
3: Ich habe es zumindest schon ein paar Mal gespielt, ja.
2: Soll er mal?
3: Ja.
2: Bist du gnädig mit mir?
3: Ich gebe mein Bestes.
2: Die Regeln kennst du aber, oder? Ich ja. Nehme ich nicht.
4: Mini-Abenteuer für zwischendurch. Eine neue Sportart, Paddle.
2: Hallo, der Matthias.
5: Holger, hallo, grüß dich, Matthias.
2: Danke, dass du da sein bist.
6: Sascha.
2: Hi, Sascha. Grüß dich.
4: Für den Anfang bekommt Matthias ein wenig Unterstützung von einem echten Spanier. Sascha spielte Paddle zum ersten Mal, als er 13 Jahre alt war.
6: Ja, dann schön, dass ihr da seid. Wollen wir mal starten?
2: Jawohl.
6: Super.
7: Also meine sportliche Vorerfahrung begrenzt sich ja auf 3-4 Jahre Tennis als Teenager. Und hat dann irgendwann ein Arzt zu mir gesagt, du bist so schlapp, du musst mal was Sportliches machen. habe ich mich für Badminton entschieden. Aber seit einer Schulter-OP von vor 5 Jahren habe ich das auch nicht mehr gespielt. Also wird wild heute.
4: Immerhin geht es schon mal in dieselbe Richtung. Irgendwas mit Schläger und Ball eben. Die Sportart kommt ursprünglich aus Mexiko und wird mit kleinerem Feld und kleinerem Schläger gespielt als Tennis. Das Paddle, also den Schläger richtig zu halten, ist Grundvoraussetzung.
8: Ihr Ziel ist, so wie jeder Sportart, sage ich mal so, erstmal Spaß haben. Und zweitens natürlich ein bisschen bewegen und Sport machen.
4: Also das Ziel ist schon mal nicht zu gewinnen. Das klingt super.
6: Ja, so flach wie möglich. Beim Paddel geht es nicht um Kraft, sondern um Gefühl.
4: Und das Ballgefühl übt Matthias erstmal ausgiebig.
6: Keine Hektik. Langsam und rüber.
4: Auch an den Aufschlag mit dem kurzen Schläger muss man sich erstmal gewöhnen.
6: Der ist top.
4: Gut, Matthias, den Ball triffst du schon mal. Stufe 2. Jetzt geht es an die Schläge. Die Überkopfschläge wie Smash und Bandeja.
9: Entschuldigung.
6: Versuch nochmal. Und schön mit Gefühl. Auf geht's, Matthias. Jawohl, bleib vorne, bleib vorne. Super Ball. Da kommen wir wieder zum Bandeja.
9: Bandeja, ja, ja.
7: Bandeja.
4: Bravo. Aber bevor es weitergehen kann, erstmal aufräumen.
7: Das fand ich schon beim Tennistraining immer schlimm.
9: Geht's voll. Ja.
4: Und jetzt geht's ins richtige Match, das meist im Doppel gespielt wird.
10: Was mich von Anfang an fasziniert hat bei Padel, war eigentlich, dass man andererseits in Deutschland nicht zu vierten Platz bucht und als immer Team kommt, sondern ganz oft offene Spiele hat, wo man einfach sich einen Spieler einbucht in ein System und man die anderen teilweise gar nicht kennt und dadurch eine sehr offene Gemeinschaft hat. Und auch für Anfänger, man lernt es sehr schnell und kommt schnell gut ins Spiel. 3 sind da, entweder ich nehme die Kamera, nein, okay, oder ich spiele selbst, also insofern kann ich gerne selbst spielen.
9: Ja, ich habe hier den Standard-Leichtschläger, den wir hier haben.
7: Ich habe Paulo Coelho.
9: Du bist der Profi, genau.
7: Ja. Ja, ja. Ach so.
4: Arturo Coelho, nach dem der Schläger benannt ist, wurde übrigens mit 23 Jahren der jüngste Weltmeister im Paddle.
6: 1-0.
4: Etwas gewöhnungsbedürftig ist die Schnelligkeit des Spiels, das wegen der Rückwand an Squash erinnert.
6: Super.
9: Haben wir jetzt 5-4?
6: 6-6.
9: 6-6.
4: Gleichstand ist noch kein Sieg.
9: Du, nimm doch ihn!
8: Ich glaube, wir müssen ein paar Trainingsstunden noch organisieren hier für den Mister.
4: Aber fürs erste Mal mit so vielen Profis schlägt sich Matthias ziemlich tapfer.
9: Scheiße! Viola, deine Seite sah gut aus.
7: Das ist jetzt Matchball, oder?
3: Ja.
9: Ja?
4: Ja, jetzt geht's um die Wurst.
6: Aus!
3: Schade. Gut, aus. Gut gespielt.
6: Super gespielt, Leute. Sehr gut.
4: Aber auch Matthias hat gewonnen. Denn er hat den inneren Schweinehund überwunden und eine neue Sportart gelernt.
7: Als nächste Mikroabenteuersportart könnte ich mir vorstellen, World Championship Wrestling. Machst du mit?
3: Ich weiß nicht. Ja, also ich bin offen für alles. Ich würde es probieren, aber es wäre jetzt nicht meine erste Wahl.
7: Dann machen wir das so wie hier. Ich rede, du machst den Sport.
4: Mini-Abenteuer machen wirklich unheimlich viel Spaß.
7: Da vorne sind 2, hier sind 2, hier sind 2, da hinten sind noch 2.
4: In der nächsten Folge zählt Matthias nicht nur Bänke, sondern er sitzt auch darauf.
1: Ja, solange er nicht drauf schlafen muss, soll mir das sehr recht sein. Wenn ich früher zu meinen Kindern gesagt habe, komm, wir gehen ins Casino, sag ich schon. Komm, wir gehen ins Museum. Da haben die meistens lange Gesichter gemacht. Bei Casino hätten sie wahrscheinlich anders geguckt. Aber damals kannte ich noch nicht das Städtische Museum von Neu-Isenburg, das Haus zum Löwen. Das ist nämlich ein besonderes Museum und der Leiter ist jetzt bei uns. Christian Kunze, herzlich willkommen.
11: Schön, hier zu sein.
1: Schön, dass du bei uns bist. Wie bin ich auf Casino gekommen? Ich habe keine Ahnung. Ich verstehe es nicht. Also Museum. Darum soll es jetzt gehen. Es ist ein besonderes Museum. Wir haben vorhin in der ersten Stunde schon darüber gesprochen, dass ihr donnerstags eben immer Tanzkurse anbietet auch. Und daran war ein junger Mann schuld. Das war eine relativ lange Geschichte, die wir nicht zu Ende geschafft haben. Bitte fass noch mal kurz zusammen und bring die Pointe. Wie ging sie aus?
11: Genau. Also ein junger Mann, der vor dem Konsistorium steht und sich rechtfertigen muss, weil er am Sonntag getanzt hat, was für die Hugenotten undenkbar war, es geht so aus, er wird verurteilt, 4 Goldgulden Strafe zu zahlen. Das ist der Lohn eines Handwerksmeisters in einer Woche. Also für einen jungen Mann wirklich, wirklich viel Geld. Und die beiden Mädchen, die bei ihm sind, eins der beiden Mädchen wird freigesprochen. Die andere wird jedoch zu 2 Goldgulden Strafe verurteilt, weil Zeugen sie dabei gesehen haben, dass sie gelacht hat.
1: Auch das noch. Auch das noch. Also wir merken ein sehr modernes Museum, ein sehr aktives Museum, ein lebendiges Museum und seit 10 Jahren bist du der Leiter. Wie stolz bist du auf die Entwicklung, die das Haus seitdem genommen hat?
11: Also wir haben in der Zeit unsere Besucherzahl vervierfacht. Ich glaube, das ist eine Zahl, die für sich spricht dann. Also das ist eine ganz tolle Entwicklung und das ist gerade bei Stadt- und Heimatmuseen ja gar nicht so einfach. Denn normalerweise besucht man die ja in der Grundschule, wenn das Thema in der Schule ist oder wenn man mit Freunden oder Verwandten, die zu Besuch sind, mal die Geschichte der eigenen Stadt kennenlernen will. Aber sonst sind es ja Museen, die gar nicht so häufig besucht werden und da müssen wir uns was einfallen lassen, dass es anders ist.
1: Und das macht ihr, indem ihr zum Beispiel auch eine Menge über Apfelwein ausstellt.
11: Ja.
1: Passend zur Region, gell?
11: Genau, also unsere Apfelweinstube, das ist ein ganz toller Ort, in dem wir gerne Veranstaltungen durchführen, wie unseren Bembeltreff, unseren Museumsstammtisch, aber auch Ausstellungseröffnungen. Und selbst Besprechungen im Team finden in der Apfelweinstube statt, einfach weil es ein ganz angenehmer, schöner Ort ist.
1: Mit schönen Exponaten wie so einem schönen alten Bembel hier, das alte Steinzeug. Darüber hinaus ganz aktuell eine Modeausstellung. Was hat es mit der auf sich?
11: Ja, also das ist eine Ausstellung, die traditionelle Tracht mit moderner Laufstegmode verknüpft. Das machen wir im Rahmen des World Design Councils in Frankfurt und die heißt Global Tribal. Und ja, zusammen mit der Hochschule für Gestaltung in Offenbach zeigen wir dort ja, moderne Mode, die aber immer einen Trachtenbezug hat. Also da haben Studierende einen Bezug genommen, zum Beispiel auf koreanische Mode, auf Mode aus dem Alpenraum oder aus Ostfriesland. Und das sind dann einzelne Teile an der Kleidung, die man auf jeden Fall als Tracht wiedererkennen kann. Und trotzdem ist es eine moderne Mode. Mhm.
1: Ihr empfangt nicht nur Besucher, ihr verlasst das Haus auch, um Exponate irgendwo zu zeigen und wenn ich sage irgendwo, dann zum Beispiel in Seniorenheim.
11: Ja.
1: Und da gehst du dann mit so einem Koffer dahin,
11: genau,
1: um was zu präsentieren. Also du hast vorhin schon erzählt, mit Bembeln macht ihr das zum Beispiel und da denken alle immer sofort an Heinz Schenk und es werden plötzlich Apfelweinlieder gesungen. Wie sieht das aus mit dem Material, was da liegt? Ist das hier ein Nudelholz?
11: Es sieht aus wie ein Nudelholz, aber eins, mit dem man nicht wirklich gut arbeiten kann. Das ist ein Spezialwerkzeug, aus der Hasenhaarschneiderei oder wie man in Neu-Isenburg sagt, von den Hasehaarschneidern.
1: Hasenhaar oder Nasen?
11: Hasenhaar.
1: Hasenhaarschneider.
11: Also, das sind keine Friseure für Kaninchen, sondern eine Vorstufe der Hutproduktion. Das ist ja eine nicht so ganz gesunde und saubere Sache, denn dabei wird eine Beize aus Quecksilber, Salzsäure und Salpetersäure verwendet. Und man kann sich vorstellen, auch wenn 1954 die letzte Hasenhaarschneiderfabrik in Neu-Isenburg zugemacht hat, dass wir heute keine Zeitzeugen mehr haben, die etwas darüber erzählen können. Aber Erinnerungen kommen ganz häufig auf, wenn es um die Hutmacherei geht. Also um den Hutfilz, um das, was entsteht aus den Hasenhaaren, der dann über Model gezogen wird, damit die Hutform entstehen kann. Und das bringen wir dann eben mit in Demenzgruppen und in Seniorenheime. Ja, und dann passieren manchmal ganz überraschende Dinge.
1: Zum Beispiel?
11: Wir hatten einmal den Fall, da hatte ich ja eigentlich eine ähnliche

0: Sie müssen wissen, ich habe in meiner Jugend in Ostpreußen, habe ich in einer Hutfabrik meine Lehre gemacht. Und weil ich einen ganz kleinen Kopf hatte, dann konnte ich die Modellhüte immer tragen. Weil unsere Modellabteilung, die wollte Material sparen und hat immer die kleinste Hutform gewählt. Und die hat niemandem gepasst, außer mir. Und dann konnte ich immer freitags ins Kino gehen mit den neuesten Hüten.
1: Was für eine tolle Geschichte.
0: Ja.
1: Was für eine tolle Geschichte. Christian Kunz, vielen Dank für den Besuch und für diese schönen Geschichten aus dem Museum, das auch unter die Leute geht. Also eine tolle Sache. Das Haus zum Löwen, das Städtische Museum in Neu-Isenburg. Danke für den Besuch.
0: Sehr gerne.
1: Und das war es auch schon für heute von Hallo Hessen. Morgen machen wir an dieser Stelle weiter. Dann wird gegärtnert und zwar mit Kräutern für den Balkon, für den Garten, für die Terrasse. Das sieht nicht nur toll aus, sondern es duftet auch herrlich und schmeckt, wenn man es übers Essen streut. Also, in diesem Sinne, ich wünsche Ihnen einen schönen Abend. Hier geht es jetzt weiter mit der Hessenschau. Wir sehen uns morgen. Bis dahin, tschüss.
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10: Hallo und willkommen zur Hessenschau. Es läuft nicht alles schlecht in der Wirtschaft. Der Rechenzentrenboom, der bringt Frankfurt und Offenbach hunderte neue Arbeitsplätze. Denn je mehr Rechenzentren es gibt, desto mehr Schaltanlagen werden dafür gebraucht. Und so hat Siemens jetzt angekündigt, seine Produktion im Rhein-Main-Gebiet kräftig auszubauen. 300 Millionen Euro will der Konzern investieren.
11: KI. Kolossal innovativ, was da unten passiert. Siemens plant, die Produktion elektrischer Schaltanlagen auszuweiten. Am Standort Frankfurt produziert Siemens zwar schon seit mehr als 40 Jahren. Aber das, was hier kommen soll, ist Hightech aus einer anderen Dimension.
12: Wir bauen hier extrem komplexe Produkte, die technisch extrem anspruchsvoll sind, sehr kundenspezifisch. Dafür braucht man auch viel Know-how und dafür braucht man viel Erfahrung. Und dieses Know-how und diese Erfahrung an einem anderen Standort, irgendwo anders in der Welt aufzubauen, das braucht zum einen viele, viele Jahre. Und wir haben dieses Know-how hier und da ist es natürlich viel einfacher und vor allen Dingen auch schneller. Zeit ist da ein großer Aspekt, das hier im Wachstum zu skalieren.
11: Es ist eine Kooperation zwischen Hiptebach und Driptebach. Grob gesagt übernimmt Frankfurt die Endfertigung und auf der anderen Mainseite in Offenbach entsteht die Vorfertigung.
13: Für die Stadt Offenbach ist es natürlich ein guter Tag, wenn Siemens hier ein neues Werk eröffnet und perspektivisch 700 Arbeitsplätze entstehen, dann ist das ein weiterer Schritt auf Offenbachs Weg aus seinem Tal heraus.
11: Der Zulieferbetrieb ist geplant in den Hallen des Druckmaschinenherstellers Mann Roland. Der wird seine Produktion demnächst einstellen. Eine passende Standortoption.
13: Das ist jetzt diese Wert, ist eine ganz besonders schöne Pointe, denn der Niedergang von Mann Roland bleibt natürlich der größte Tiefschlag für die Stadt in den letzten Jahren. Und natürlich können nicht alle Beschäftigten eins zu eins von Mann Roland zu Siemens wechseln, aber es sind alles Industriearbeitsplätze und mit den entsprechenden Weiterqualifizierungen gibt es jetzt auch hier gute neue Perspektiven.
11: Rechenzentren boomen weltweit. Sie sind die technischen Herzstücke für künftige Superhirne der Industrie. Ihr Energiehunger ist riesig. Die Verteilung des enormen Stromaufkommens eine Herkulesaufgabe. Und genau da ist die neue Generation elektrischer Schaltanlagen made in Rhein-Main gefragt. Eine gute Nachricht, egal aus welcher Perspektive.
10: Das WM aus der Nationalmannschaft und dazu jetzt noch eine Razzia in der DFB-Zentrale in Frankfurt. Es geht um mögliche Korruption im Zusammenhang mit der Fußball-EM vor 2 Jahren. Bundesweit haben Ermittler dazu auch zahlreiche Stadtverwaltungen durchsucht, in den Städten, in denen die Spiele damals stattgefunden hatten. Mitarbeiter der Stadtverwaltungen sollen an tausende vergünstigte Tickets gekommen sein und sollen sie dann zum Teil verkauft haben. Ein 6 Jahre alter Junge ist auf einem privaten E-Scooter schwer verletzt worden. Ein Autofahrer hatte den Jungen in Babenhausen im Kreis Darmstadt-Dieburg angefahren. Der Mann fuhr zuerst weiter und war offenbar betrunken. In Hessen kommt es zu immer mehr Unfällen mit E-Scootern. Im vergangenen Jahr waren es

0: mit 1.505 Unfällen fast 40% mehr als im Vorjahr. Das Mindestalter für E-Roller liegt bei 14 Jahren. Mausklick und moderne Rechner statt alter Technik aus den letzten Jahrzehnten. In Kassel werden die Züge jetzt digital gesteuert. Die Deutsche Bahn hat heute ein neues elektronisches Stellwerk in Betrieb genommen. Von dort aus überwachen Mitarbeitende den Zugverkehr zwischen dem Kasseler Hauptbahnhof und Vellmar-Obervellmar. Davon profitieren Bahnpendler. Durch die digitale Technik können mehr Züge auf der Strecke fahren und das soll den Nahverkehr pünktlicher und zuverlässiger machen. Laut Bahn ist das neue Stellwerk der erste Schritt bei der Modernisierung des Bahnknotens Kassel. Nach und nach sollen weitere Strecken angeschlossen werden. Das vergangene Wochenende, auch die Tage davor, die waren ja schon eine Art Grenzerfahrung mit der Hitze. Und nicht nur wir Menschen kamen schwer damit klar, die Technik, die Stromnetze, die kamen auch an ihre Grenzen. In Frankfurt wurde ein neuer Spitzenwert beim Stromverbrauch von über 900 Megawatt erreicht. In Rüsselsheim fiel der Strom ganz aus. Und jetzt mit kühlerem Kopf stellt sich die Frage, wie machen wir unsere Stromnetze fit für immer häufigere Extremhitze?
1: Das sind die Übeltäter. Kabelmuffen, die wegen der großen Hitze in der vergangenen Woche in Rüsselsheim geplatzt sind. Die Folge: Fernseher, Ventilatoren, Kühlschränke sind ausgegangen. Betroffen waren rund 2000 Haushalte.
2: Strom ist aus, Internet ist aus, Datensicherung ist ausgefallen.
3: Wir hatten dann bis Samstagmittag, meine ich. War dann komplett, ging gar nichts mehr.
4: Ich habe mein Handy dann im Auto aufgeladen.
1: Schnell wird klar, durch die große Hitze um die 40 Grad Außentemperatur hat sich der Boden so erwärmt, dass die Kabel diese Belastung nicht mehr ausgehalten haben.
5: Die Kabelmuffen, also die Verbindungselemente, haben einfach eine Temperatur erreicht, die kritischer Art ist, sodass dann auch leichte Belastung oder normale Belastung dann zu einer Überlastung am Ende geführt haben.
1: In Rüsselsheim-Hassloch müssen die defekten Kabel an mehreren Stellen jetzt ausgetauscht werden. Und sie werden auch schon tiefer gelegt, damit sich ein Hitzestromausfall nicht wiederholt.
5: Wir gehen auf 1 Meter Tiefe anstatt 60 cm Tiefe, sodass die Kabel einfach deutlich mehr geschützt sind. Wir werden gucken, welche Materialien wir bekommen können, weil tatsächlich die jetzt ausgefallenen sind eben noch nicht alt.
1: Auch im Hochtaunus und im Main-Kinzig-Kreis kommt es in derselben Nacht zu Stromausfällen. Mit dem Klimawandel steigen die Temperaturen und damit oft auch der Stromverbrauch. Experten sehen deshalb Investitionsbedarf, vor allem in intelligente Steuerungssysteme.
6: Wir müssen die Steuerbarkeit von zum Beispiel Wärmepumpe, und da würde ich jetzt auch mal so die Klimaanlagen mit reinrechnen, das müssen wir mit auf dem Radar haben. Das sind große Verbraucher. Wenn wir die steuern können, dann können wir so etwas präventiv vermeiden, weil das kündigt sich an.
1: In Rüsselsheim sind inzwischen fast alle Haushalte wieder versorgt. Klar ist aber, mit immer heißeren Sommern wird die Belastung für die Stromnetze weiter zunehmen.
0: Und auch Trinkwassermangel ist weiterhin ein Thema. Im Hochtaunuskreis darf weiterhin kein Wasser aus Flüssen und Seen entnommen werden. In Bad Homburg steht die Wasserampel weiterhin auf Gelb, so wie in Offenbach. Am Wochenende stand sie dort auf Rot, weil einfach viel mehr, 225% mehr als normal, an Wasser verbraucht wurde. Welche Lösung ist da perspektivisch in Sicht?
7: Die erste Hitzewelle in diesem Jahr hat die Stadt und den Kreis Offenbach an die Grenzen gebracht. Temperaturen von fast 40 Grad am Ferienwochenende, und ausgerechnet dann droht das Trinkwasser auszugehen.
8: Die historische Hitzewelle und die daraus resultierenden hohen Abnahmen in Stadt und Kreis Offenbach haben an 5 aufeinanderfolgenden Tagen unsere Aufbereitungskapazitäten von 70.000 Kubikmetern am Tag überschritten.
7: Gebraucht wurden gut 7.500 Kubikmeter mehr. In der Leitzentrale in Rottgau-Jügesheim behält man genau darüber den Überblick. Steigt der Verbrauch, stabilisieren erst die Wasserspeicher das Netz. Mehr Wasser wird gepumpt und gefiltert. Beim Zweckverband Wasserversorgung Offenbach fließen jährlich rund 21 Millionen Kubikmeter Wasser aus den Brunnen der Hanau-Seligenstädter Senke. Bei einer roten Wasserampel wird die Notversorgung aktiviert und zusätzliches Wasser aus dem hessischen Ried zugekauft. Dadurch konnten die Hochbehälter zum Beispiel auf dem Biberer Berg wieder mit eigenem Wasser gefüllt werden. Knapp war das Wasser nicht, weil die Brunnen leer sind, sondern weil die Aufbereitungskapazitäten an ihre Grenzen kommen. Verschärft wurde die Krise durch das Timing. Vor den Sommerferien waren alle zu Hause, und wenn dann zeitgleich so viel Wasser gebraucht wird, leeren sich die Hochbehälter schneller, als nachgepumpt werden kann.
9: Das hat alles gut geklappt. Nur wenn Sie an der Grenze sind, es fällt zum Beispiel eine Pumpe aus oder es fällt dann bei einem Vorversorger eine Pumpe aus, dann wird es schwieriger, Wasser zuzuliefern. Dann kommen Sie eben in eine sehr herausfordernde Situation. Und deshalb ja, wir müssen für die kommenden Jahre auch die Infrastruktur hier noch anpassen.
7: Eine erste vorsichtige Entwarnung gibt es. Der Verbrauch ist seit dem Ferienstart kontinuierlich gesunken. Die Ampel steht auf Gelb.
8: Wie wir alle gemerkt haben, ist Trinkwasser endlich. Und von daher bitten wir darum, dass auch weiterhin sparsam mit dem Grundwasser, mit dem Trinkwasser umgegangen wird, um die Versorgung entsprechend auch stabil zu halten.
7: Die Gefahr eines trockenen Wasserhahns ist für diese Woche abgewendet. Aber die nächste Hitzewelle steht schon in den Startlöchern.
0: Und die nächsten Nachrichten auch, die gibt es um 19.30 Uhr in der Hessenschau. Jetzt der Sport mit Markus. Das Aus der Nationalmannschaft, das halt nach, ne?
10: Ja, kann man nicht anders sagen. Da ist doch einiges in Wallung geraten, um nicht zu sagen aus den Fugen. Aber jetzt kommt es sogar noch schlimmer.
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10: Ja, es war klar, nach dem frühen Ausscheiden der Nationalmannschaft bei der WM muss sich etwas ändern. Deshalb beginnt auch schon die Aufarbeitung und die Frage nach der Verantwortung. Aber als wäre das nicht schon genug, stand heute in Frankfurt auch noch die Polizei auf der Matte beim DFB. Wegen der Europameisterschaften 2024 in Deutschland.
12: Der Schein trügt in Frankfurt, denn hier beim DFB brennt's. Hausdurchsuchung am Mittwochmorgen vermeldet die Bild. Es geht um mögliche Korruption im Rahmen der Ticketvergabe für die Heim-EM vor 2 Jahren. In der ebenfalls trügerischen Idylle von Winston-Salem ist kurz vor der Abreise DFB-Präsident Bernd Neuendorf noch mit den sportlichen Brandherden beschäftigt.
13: In den kommenden Tagen, haben wir deswegen besprochen, werden wir uns zusammensetzen. Wir werden gemeinsam darüber sprechen, warum es uns nicht gelungen ist, unser Potenzial abzurufen.
12: Die Enttäuschung war greifbar nach dem bitteren Aus im Elfmeterschießen und sie ist auch voller bitterer persönlicher Geschichten. Die von Joshua Kimmich zum Beispiel, der trotz über 100 Länderspielen noch auf sein erstes WM-Achtelfinale warten muss.
14: Der ist durch die Katakomben gelaufen und hätte platzen wollen. Ist ja auch eine Wahnsinns-Länderspielgeschichte, die der jetzt schon hinter sich hat, von Misserfolg gekrönt.
12: Fassungslosigkeit und Leere nach dem Spiel. Es ist zum gewohnten Bild bei Weltmeisterschaften geworden. Man scheint sich, so wirkt es, in dieser Generation damit abgefunden zu haben.
14: Ich habe da gestanden in den Katakomben und habe mir gedacht, warum explodiert denn hier keiner? Warum erlebe ich denn jetzt hier nicht den totalen Ausbruch? In welche Richtung auch immer.
12: Stattdessen sieht sich Jonathan Tah nach seinem Fehlschuss mit rassistischen Anfeindungen im Netz konfrontiert. Einige Accounts deaktivieren deshalb die Kommentarfunktion unter ihren Posts. Das hat Bundestrainer Julian Nagelsmann glücklicherweise nicht zu befürchten. Trotzdem steht auch der schwer Enttäuschte unter Beobachtung.
13: Wir können nach so einem Turnier nicht einfach zur Tagesordnung übergehen.
12: Es sind turbulente Wochen für den DFB und seine Köpfe nach einer viel zu frühen Heimreise aus den USA.
10: In Ahnatal in Nordhessen finden am Wochenende die deutschen Meisterschaften im BMX Race statt. Das kennen Sie von den Olympischen Spielen und ist ziemlich rasant. Ja, und dieser junge Mann hier, Jonas Mavrin aus Fuldatal, der hat sehr gute Chancen auf den Titel in seiner Altersklasse. Und wir durften ihm beim Training über die Schulter oder besser den Lenker schauen.
15: Eine letzte Sekunde Ruhe. Und schon geht's los für Jonas und seine Trainingspartner in den BMX-Park Ahnatal. Mit Vollgas über die ersten Hindernisse, rein in die Steilkurve, kein Meter zum Warmwerden. Hier zählt vom ersten Tritt an nur Tempo. Im Kopf der Fahrer gibt es keinen Spielraum mehr, nur noch Fokus.
16: Ich bin natürlich immer sehr nervös und denke jetzt so, jetzt hau ich richtig einen raus, ich will vorne sein. Natürlich hat man immer Angst, wenn jemand so nah hinten neben dir ist, dass er auf einmal so rüberzieht, dass du hinfliegst oder sowas und dich irgendwo verhakst. Aber das ist einfach nur Vollkonzentration dann und dann Gas geben.
15: Jonas Mavrin ist 15 Jahre alt. Seitdem er 7 ist, sitzt er auf dem BMX. Er trainiert sein Leben lang auf der einzigen Strecke in Nordhessen. Mit dabei war immer Carsten Röwenstrunk. Er hat die Anlage geplant und mitgebaut. Er weiß, worauf es ankommt.
17: Also beim BMX-Rennsport kommt es hauptsächlich auf die Geschwindigkeit an. Ganz entscheidend ist die Startphase. Man startet ja mit 8 Sportlern nebeneinander. Das Rennen, Startphase ist entscheidend. Und dann über die zwischen 300 und 450 Meter langen Strecken. Wer dann zuerst im Ziel ist, darauf kommt es halt an. Tricks gibt's da keine.
15: Jonas startet am Wochenende in der Klasse 15 bis 16 Jahre. Ob es zum Titel reicht, entscheidet sich auf der Strecke. Vor der Konkurrenz will sich der Lokalmatador beim Heimspiel aber nicht verstecken.
16: Also ich male mir schon gute Chancen aufs Finale raus. Und am Ende, das ist halt demnächst, das ist alles möglich.
15: Chancen auf einen hessischen Heimsieg stehen zumindest nicht schlecht.
18: Ja, und wir werden darüber berichten. Und damit sind wir auch schon wieder bei Main-Tower. Und Susan, seit dieser Woche sind Ferien und ihr habt heute ein Stück im Programm aus der Kategorie, was einem im Urlaub so alles begegnen kann.
19: Ja, das stimmt, Markus. Wobei ich nicht weiß, ob Lisa Albrecht aus Bad Nauheim überhaupt im Urlaub war. Auf jeden Fall sucht sie am Strand in Holland nach Fossilien, als sie da plötzlich auf so ein kleines Dings stößt. Und was aussieht wie eine kleine Wurzel, das entpuppt sich dann später als Sensationsfund. Was es ist, das und andere spannende Themen jetzt bei uns im Main-Tower.
18: Ich finde am Strand immer nur so zerbrochene Muscheln, aber ist auch okay. Ja, dann viel Spaß bei der Sendung, Ihnen natürlich auch. Und wenn Sie mögen, gibt es morgen um kurz vor sechs wieder hessischen Sport. Bis dahin, lassen Sie es gut gehen. Ciao.
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19: Schönen guten Abend und willkommen hier bei Main-Tower am, was haben wir heute? Mittwoch. Schön, dass Sie dabei sind und darum geht's jetzt bei uns. Was für ein Hauer. Lisa Albrecht aus Bad Nauheim findet einen Mammutzahn am Strand. Kartoffeln ernten mit Pferden auf dem Tannenhof in Bebra. Kann jeder mitmachen? Und was für ein Naturschauspiel. Gerade ist wieder Glühwürmchenzeit. Und wir gehen in die Sendung mit einem echten Sensationsfund, muss man sagen. Gemacht hat ihn Lisa Albrecht aus Bad Nauheim. Die junge Frau ist Expertin für Fossilien. Und sie sucht auch immer mal wieder irgendwo nach seltenen Exemplaren. Diesmal war sie an einem Strand in Südholland unterwegs, als sie plötzlich so eine kleine Wurzel im Sand entdeckt.
20: Braun geriffelt und gewaltig groß. Wer diesen Gegenstand zum ersten Mal sieht, erkennt vermutlich nicht sofort, was es ist. Es ist ein Mammutzahn, 20 bis 50.000 Jahre alt, gefunden von Lisa Albrecht aus Bad Nauheim. Die 28-Jährige ist Museumspädagogin und Fossilienexpertin. An einem Strand bei Rotterdam sucht sie gemeinsam mit ihrem Freund stundenlang nach Spuren der Eiszeit.
21: Nach 4-5 Stunden, als wir schon fast dabei waren, wieder zu gehen, haben wir auf jeden Fall eine kleine Wurzel aus dem Sand gucken sehen. Also man hat erst nur hier diesen Teil der Wurzel gesehen. Und beim Ausbuddeln habe ich dann relativ schnell gemerkt, das, was ich da in der Hand halte, ist tatsächlich ein Mammutzahn. Also ein absoluter Glücksfund und gerade so, wie der erhalten ist, das ist wirklich sehr, sehr selten auch.
20: Lisas Freund zückt sofort das Handy und filmt den Moment. Später veröffentlicht sie es auf Instagram. Mehr als 15 Millionen Menschen sehen den Clip. Doch mit der Aufmerksamkeit kommt auch der Hass. In den Kommentaren wird diskutiert, ist der Fund echt oder nur gestellt?
21: Relativ schnell wurde unter meinem Video, wie ich dann gesehen habe, diskutiert, ob denn dieses Video echt ist oder nicht. Was für mich natürlich total absurd ist, weil ich mir denke, ich mache das fast jede Woche. Nicht einen Mammutzahn zu finden, aber halt Fossilien zu finden. Irgendwann haben die Leute mich schon fast ein bisschen beleidigt, wo ich mir denke, aber wo kommt das denn her? Und das ist dann, sind dann die Momente, wo man echt sagen muss, okay, das ist aber einfach das Internet.
20: Für Lisa Albrecht beginnt die Begeisterung für Fossilien schon früh. Als Kind gehörte sie zu den sogenannten Dino-Kindern, kannte die Namen urzeitlicher Tiere auswendig und wollte ihre Leidenschaft später zum Beruf machen. Als Museumspädagogin erklärt sie Besuchern die Welt längst ausgestorbener Tiere. Und auch als Content-Creatorin begeistert sie Zehntausende mit ihrer Suche nach Fossilien.
21: Da geht schon viel in einem vor. Und noch spannender ist es, wenn du danach mitbekommst, dass es auch was wissenschaftlich Wertvolles ist. Dass du das Gefühl hast, du hast jetzt wirklich was beigetragen zu der Wissenschaft, irgendwas Neues rauszufinden oder zumindest zu helfen, irgendeinem Stück Wahrheit wieder näher zu kommen.
20: Lisa studiert zunächst Geologie, merkt aber schnell, sie möchte in die Praxis. Am Senckenberg-Museum macht sie eine Ausbildung zur technischen Assistenz und nimmt an Ausgrabungen teil. 2023 erfüllt sie sich einen Kindheitstraum. Sie reist mit einem deutschen Grabungsteam nach Wyoming in die USA, eine Region, die weltweit für die meisten Dinosaurierfunde bekannt ist.
21: Wir haben Knochen ausgegraben, das waren Oberschenkel von Langhalsdinosauriern, Sauropoden, die tatsächlich so groß waren wie ich selber. Und das war natürlich dann eine ganz besondere Erfahrung.
20: Den Mammutzahn darf sie übrigens behalten. Wissenschaftlich gilt der Fund als dokumentiert. Für Lisa Albrecht ist der Zahn mehr als nur ein Fossil. Er ist ein Fenster in eine Welt, die kein Mensch je gesehen hat. Und der Beweis, dass die größten Abenteuer manchmal im Sand verborgen liegen.
19: Ja, da liegt auch die Kartoffel, ne? Und wie sagt man so schön? Die dümmsten Bauern, die dicksten Kartoffeln. Das würde ja aber im Umkehrschluss heißen, dass die schlauesten Bauern wiederum die kleinsten Kartoffeln haben. Und das kann ja irgendwie nicht stimmen, ne? Also der Bauer aus unserem nächsten Film, der ist ganz schön schlau. Und weil er seine Kartoffeln eben ganz besonders nachhaltig erntet, dass die jetzt aber besonders klein werden, das ist uns nicht aufgefallen.
2: Hart, hart, brutt, na, hart um, käme, hart um, ja, komm, hart. Steh zurück, zurück.
3: Landwirt Johannes Kaiser ist überzeugt. Seine Pferde verstehen alles ganz genau, wenn er mit ihnen kommuniziert. Auch, dass heute Kartoffelernte ist.
2: Also ungefähr 10 verschiedene Kommandos können die Pferde unterscheiden anhand der Stimme. Zurück. Brutt.
3: Auf dem Tannenhof in Bebra-Imshausen warten die Frühkartoffeln schon darauf, aus der Erde geholt zu werden. Ganz traditionell. Ohne Trecker, dafür mit Menschen und Pferdekraft.
2: Jetzt werden die Pferde angespannt. Das heißt, zuerst kommt hier die Querdeichsel, wird am Vordergeschirr befestigt. Dreht sie einen Schritt. Komm. Ein Schritt. Ja, komm, dreht sie. Super. Brrt. Damit Eppe können die Pferde den Kartoffelruder einmal lenken und wenn es bergab geht, auch bremsen. Das ist ein Gerät, das ist jetzt wahrscheinlich 70 Jahre alt, ja. Und das ist gute alte deutsche Technik, funktioniert immer noch. Ja, auf geht's. Geh mal hier.
3: Für Johannes Kaiser ist die Arbeit mit den Pferden keine Vergangenheitsnostalgie. Er spricht von zurück in die Zukunft, während er das Erntegerät aus Metall justiert.
2: Ich habe jetzt die Rodetiefe eingestellt. Wir müssen tief genug sein, dass wir alle Kartoffeln erwischen, keine anschneiden. Und möchte aber möglichst wenig Erde, überschüssige Erde mitnehmen. Also sonst besteht die Gefahr, dass wir hier drüben die Kartoffeln wieder zudecken mit Erde.
3: Und das wäre schlecht, denn dann finden seine sammelnden Mitarbeitenden die Kartoffeln nicht mehr. So anstrengend die Arbeit wirkt, Johannes Kaiser ist überzeugt von dem historischen Erntekonzept.
2: Arbeiten mit Pferden macht mir mehr Freude und die Pferde sind erneuerbare Energien und da können sie nutzen. Die ernähren sich von dem Gras oder im Winter von Heu, was mit der Sonne gewachsen ist. Und ich brauche kein Erdöl, also Diesel zu kaufen. Und damit bin ich natürlich deutlich klimafreundlicher.
3: Ökologische Landwirtschaft betreibt er auch aus einem religiösen Gedanken.
2: Da kommt es letztlich her. Oder das ist mein Ausgangspunkt gewesen. Ja, wie kann ich eine Landwirtschaft machen, die für mich und meine Mitwelt gut ist?
3: Bisher ist der Landwirt mit der Ernte sehr zufrieden. Und das, nachdem bereits das vergangene Jahr ein gutes Kartoffeljahr gewesen ist.
2: Also hier sieht man jetzt die Solist. Das ist ja die frühe Frühkartoffel, die früheste Sorte, die es in Deutschland gibt. Die ist noch nicht 100% schalenfest. Ja, die ist hier noch losschalig, das heißt, deswegen lagert sie sich auch nicht so lange. Und deswegen ist es auch schön, die mit den Pferden rauszumachen, dann von Hand aufzusammeln, weil ich so ganz besonders schonend mit den Kartoffeln umgehen kann. Und natürlich ist es toll, wenn man durch seine eigene Hände arbeitet, sieht, was man so schafft.
3: Nach etwa 2 Stunden sind 200 Kilo Frühkartoffeln eingesammelt. Alles per Hand. Häufig helfen dabei auch Freiwillige mit.
2: Ja, wir haben Besucher aus nah und fern, Urlauber aus ganz Deutschland oder auch Leute aus der Region, die Lust haben, bei der Kartoffelernte mitzumachen. Vielleicht gibt es Großeltern oder Eltern mit ihren Kindern, die das denen zeigen wollen. Ganz unterschiedlich.
3: Trotz dieser Unterstützung, so produziertes Gemüse kostet 2 bis 3 Mal mehr als beim konventionellen Anbau. Das kann sich natürlich nicht jeder Mensch leisten.
2: Ich sag nicht, das muss jeder machen. Ich sag nur, ich will es so machen.
19: Frauen erkranken besonders häufig an Autoimmunerkrankungen. Warum das so ist, das wird seit Jahren intensiv erforscht. Wahrscheinlich, also man geht davon aus, ist das ein Zusammenspiel aus mehreren Dingen, wie zum Beispiel dem besonders aktiven Immunsystem der Frau und auch Hormonen. Dass Maja also als junge Frau Multiple Sklerose bekommen hat, das war also gar nicht mal so ungewöhnlich. Und die Diagnose war für sie selbst übrigens fast schon eine richtige Erleichterung. Denn endlich weiß sie, was mit ihr los ist.
4: Mit Anfang 20 bekommt Maja die Diagnose MS, Multiple Sklerose. Und ausgerechnet die bedroht das, was sie am meisten liebt, Handball. Wie sie mit der Krankheit lebt und ob sie aufs Spielfeld zurückkehren kann, erfahrt ihr in diesem Video.
5: Zum ersten Mal gemerkt, dass mit mir bzw. meinem Körper irgendwas nicht stimmt, war in 2019. Da stand ich am Handballfeld und meine Füße bzw. meine Beine haben ständig nachgegeben und ich bin ständig gestolpert.
4: Handball gehört schon fast ihr ganzes Leben zu Maja. Seit ihrer Kindheit steht sie mehrmals pro Woche in der Halle, Training unter der Woche, Spiel am Wochenende.
5: Teamsport gibt mir ein Gefühl von Verbundenheit. Es ist wie so eine kleine Familie.
4: Aber genau beim Sport hat sie Symptome. Sie geht zu vielen Ärzten, doch Antworten bekommt sie erstmal keine. 2023 wird dann Majas rechte Körperhälfte plötzlich taub. Dazu kommt eine Entzündung des Sehnervs.
5: Da bin ich dann wieder ins Klinikum gegangen, in die Notaufnahme, wurde wieder für eine Woche dort behalten. Und da habe ich dann die Diagnose bekommen. Als der Neurologe bei mir ins Zimmer kam, hatte er ein total trauriges Gesicht drauf und war so richtig, er will mich jetzt auffangen. Und wenn ich ehrlich bin, ich habe es ein bisschen mit Humor genommen am Anfang und habe ihn irgendwie versucht, mehr aufzufangen, weil er so traurig ausgesehen hat. Und ich bin eher erleichtert gewesen, dass ich jetzt weiß, okay, ich weiß, wo die Symptome herkommen und ich weiß, dass ich jetzt was gegen machen kann.
4: Doch mit der Erleichterung kommt auch die Erkenntnis, dass diese Krankheit einschränkt.
5: Mich hat es tatsächlich nach der Diagnose auch mental ganz schön gebrochen, dass ich nicht mehr Handball spielen konnte, weil ich eben diesen Ausgleich nicht mehr hatte.
4: Denn wenn ihr Körper beim Sport warm wird, verstärken sich ihre Symptome schlagartig. Das sogenannte Uthoff-Phänomen. Und auch im Alltag ist es manchmal schwer.
5: Das heißt, wenn ich jetzt einen langen Arbeitstag hatte, dann kann es auch gut und gerne mal sein, dass ich nach Hause komme und nicht mal mehr in der Lage bin, irgendwas zu kochen, weil ich so ausgelaugt bin, dass ich es einfach nicht mehr hinkriege. Und ja, auch wenn ich jetzt hier ganz normal lang spaziere, gibt es immer wieder die Momente, wo ich mit dem rechten Bein schleife, weil es doch wieder einen Moment gibt, wo das Bein nachlässt oder wo ich stolper und das für andere Leute nicht direkt mit einer MS-Erkrankung verbunden wird, aber ich mir gleich denke, oh scheiße, dieser scheiß Schub oder dieses scheiß Symptom, was ich jetzt schon wieder habe.
4: Dass junge Frauen an MS erkranken, ist statistisch gesehen nicht ungewöhnlich, erklärt uns eine Neurologin.
22: MS ist in der Neurologie das Chamäleon der Neurologie, so heißt das auch, weil es sehr, sehr viele verschiedene Symptome gibt und man nicht direkt erkennt, auch in der Diagnostik, ist es eine MS. Und wir wissen, es betrifft vor allem junge Frauen, zählt zu den Autoimmunerkrankungen, das heißt, der Körper richtet sich gegen eigene Zellen, in diesem Fall das zentrale Nervensystem, also Gehirn und Rückenmark. Und das ist unsere Kommandozentrale.
4: In Deutschland leben über 280.000 Menschen mit MS. Den einen Auslöser für die Krankheit gibt es nicht und auch keine Heilung. Aber Früherkennen hilft.
22: Jede Entzündung durch diese Autoimmunerkrankung in unserem Gehirn macht eine kleine Narbe. Wenn unser Gehirn ein Schweizer Käse wird, weil zu viele Narben da sind, weil einfach keine Therapie durchgeführt wurde, dementsprechend funktioniert auch unsere Kommandozentrale schlecht. Deswegen ist eine frühe Therapie zur Vorbeugung von weiteren Schüben, also diese Entzündungssituationen vorzubeugen, sehr, sehr wichtig, um die Erkrankung auch zu stoppen und auch keine Behinderung im Verlauf zu entwickeln.
4: Maja fängt nach ihrer Diagnose an, über MS aufzuklären. Erst privat auf Social Media und dann hauptberuflich bei der DMSG Hessen, der Deutschen Multiple Sklerose Gesellschaft.
5: Ich arbeite in der Öffentlichkeitsarbeit von der DMSG Hessen und auch in den Projekten so ein bisschen mit. In der Öffentlichkeitsarbeit geht es natürlich darum, dass wir nicht nur die DMSG Hessen bekannter machen, sondern auch über MS aufklären.
4: Und dann ist da ja noch der Handball.
1: Mich nervt es auch immer noch extrem, dass das nicht so funktioniert, wie ich das gerne hätte. Deswegen habe ich mich dazu entschieden, meinen Verein anzusprechen und habe gefragt, ob wir eine Rollstuhlhandballmannschaft gründen wollen. Und die unterstützt mich da im Moment und wir sind gerade dabei, die ersten Rollis zu kaufen. Und bald fängt hoffentlich auch das Training an und da habe ich schon echt richtig Bock drauf. Nicht nur für mich selbst, sondern auch für andere Leute, die eben mit Einschränkungen leben und trotzdem auf Teamsport nicht verzichten wollen.
19: Es gibt ja immer mehr einsame alte Menschen, immer mehr Alleinerziehende und die haben dann auch oft noch besonders wenig Geld. Und außerdem gibt es auch immer mehr Singles. Also vielleicht wäre es ja eine adäquate Lösung, wenn wir wieder näher zusammenrücken würden, also im wahrsten Sinne des Wortes. In Ilbenstadt in der Wetterau, da gibt es passend dazu ein ganz besonderes Wohnprojekt, in dem aktuell 60 Menschen leben und Lara Trizino hat einige von ihnen getroffen.
6: Auf dem Gelände eines ehemaligen Klosters in Ilbenstadt entsteht ein Wohnprojekt, in dem Gemeinschaft zum Alltag gehören soll. Einer der Bewohner, Markus Reichhold. Der alleinerziehende Vater lebt erst seit wenigen Monaten hier. Allein fühlt er sich trotzdem nur selten.
9: Wenn wir was nicht haben, sei es was zu essen oder ein Werkzeug oder irgendwas für die Kinder, was wir benötigen. Und innerhalb von ein paar Minuten ist sofort jemand da und es steht halt jemand hier und ja, man bekommt bei allem Unterstützung. Das ist ein schönes Gefühl. Man muss es nicht so alleine als Eltern stemmen, als Papa stemmen.
6: Im Klostergarten wird selten allein gegessen. Spontane Einladungen gehören hier einfach dazu.
9: Die Nudeln brauchen noch ein paar Minuten. Magst du den Markus fragen, ob er mitessen mag?
23: Ja. Ich hole ihn.
9: Okay. Nimmst du die Tora mit?
23: Nee, ich darf nicht mit.
6: Tür an Tür leben hier rund 60 Menschen. Eine Etage weiter wohnt Markus Tauben mit seiner Familie.
9: Hallo.
23: Wir wollten fragen, ob du mit uns essen willst.
9: Gerne, was gibt's denn?
23: Nudeln.
9: Ja, super.
6: Die Wohnungen reichen von 30 Quadratmetern für rund 500 Euro bis zu 180 Quadratmetern für über 2000 Euro Kaltmiete. Markus Tauben ist mit seiner Familie hergezogen und fühlt sich hier besonders wohl.
9: Dass man zum einen einfach weiß, wenn die Kinder hier sind, dass sie hier spielen, dass jeder ein Auge auf die Kinder hat, dass man nicht immer dabei sein muss. Und zum anderen, genau, dass man sich einfach abwechselt, dass man abends dann auch mal was unternehmen kann, ja, dass die Kinder einfach immer gut versorgt sind.
6: Für die Kinder bedeutet das, Spielkameraden gibt es direkt vor der Haustür.
23: Eigentlich mit anderen, die hier wohnen, spielen.
6: Gemeinschaft statt Einsamkeit. Genau deshalb hat sich auch Ingrid Meyer für den Klostergarten entschieden. Mit über 80 Jahren ist sie die älteste Bewohnerin. Ihr Sohn lebt seit vielen Jahren in Kanada. Im Klostergarten hat sie ein Stück Familiengefühl gefunden.
24: Man ist halt einfach nicht alleine, gell? Man hat immer jemand um sich rum. Und vor allen Dingen, jetzt gerade im Alter ist es auch schön zu wissen, ist es jemand da, wenn du irgendwas brauchst oder wenn es dir nicht gut geht.
6: Wer Ingrid sucht, findet sie meistens im Klostergarten. Fast 6000 Quadratmeter groß mit Gemüsebeeten, Obstbäumen und jeder Menge Arbeit, die alle gemeinsam erledigen. Heute ist sie mit Nachbarskind Malu unterwegs.
24: Ein Sprossenkuli, wo ist einer? Guck mal, der Kleine. Bitte, hier, guten Appetit.
6: Für Ingrid gehört der Garten längst zum Alltag.
24: Das ist wie eine Form von Therapie. Das ist die Entspannung.
6: 35 Wohnungen sind hier im sanierten Kloster und einem Holzneubau entstanden. Noch sind nicht alle bezogen. Langfristig sollen hier bis zu 75 Menschen leben. Am Nachmittag trifft sich ein Teil der Bewohner im Innenhof. Zwischen Boccia, Waffeln und Gesprächen wächst hier Stück für Stück eine neue Nachbarschaft. Auch Veronika Hucke lebt erst seit Anfang des Jahres hier. Früher wohnte sie alleine in Frankfurt, heute mitten in einer Hausgemeinschaft.
25: Ich glaube, für uns alle ist es noch so ein Stück weit ein Tarieren. Wie viel Nähe möchte ich haben, wie viel Distanz brauche ich, wann möchte ich alleine sein, wann habe ich das Gefühl, dass ich Gemeinschaft brauche. Und oft ist es so, böse Zungen bezeichnen uns als die 70er-Jahre-WG. Bei uns stehen immer die Türen offen. Und wenn wir das Gefühl haben, um Himmels Willen jetzt nicht mehr, dann wird halt die Tür zugemacht.
0: Für Andrea Böhmler bedeutet das Leben hier vor allem eins: weniger Einsamkeit. Die Rollstuhlfahrerin lebte früher in einer Stadtwohnung bei Stuttgart. Heute ist sie mittendrin.
7: Ich habe sehr viel mit Menschen Kontakt. Also sehr viel mehr als vorher, als ich allein gelebt habe.
0: Familien, Singles, Senioren, Menschen mit Behinderung und Hunde unter einem Dach. Im Klostergarten entsteht gerade mehr als nur neuer Wohnraum. Hier wächst eine Nachbarschaft, in der Gemeinschaft jeden Tag gelebt wird.
19: Das ist ein tolles Projekt. So, jetzt versuchen Sie doch mal, alles so dunkel wie möglich zu machen. Also Rollos runter, Licht aus. Es lohnt sich, denn das, was wir Ihnen jetzt zeigen, das sieht besonders spektakulär aus, wenn es wirklich komplett dunkel ist. Ist nämlich gerade Saison für die schönste Lightshow, die die Natur zu bieten hat.
0: Grüne Lichtpunkte, leuchtende Büsche, verzauberte Landschaften. Je nachdem, wie viele Glühwürmchen auf Partnersuche sind, kann man genau jetzt mal einzelne grüne Pünktchen, mal auch ein magisch anmutendes Meer von Neongrün bestaunen. Was steckt dahinter?
8: Jetzt in diesem kurzen Zeitfenster zwischen Mitte Juni und Mitte Juli müssen Männchen und Weibchen zueinander finden. Und die männlichen Tiere orientieren sich an dem Lichtpunkt der Weibchen. Die Weibchen klettern meistens im Gebüsch eine Etage höher, senden dann ihr Lichtsignal aus. Das Männchen stürzt sich drauf, begattet das Weibchen und das ist dann in der Lage, für den Nachwuchs zu sorgen.
0: Ihr grünes Licht produzieren die Glühwürmchen selber, können es sogar an- und ausschalten.
8: Die Leuchtkäfer sind in der Lage, über einen Stoff, den sie produzieren, Licht zu erzeugen. Das ist Biolumineszenz, nennt sich das. Also ein biologischer Stoff, der über einen Katalysator mit Sauerstoff reagiert und dann eine sehr hohe Lichtausbeute bringt. Und dadurch leuchten die Tiere.
0: Eigentlich sind Glühwürmchen gar keine Würmer, sondern Käfer. Nach der Eiablage, 60 bis 80 Stück sind es pro Weibchen, verbringen sie 3 Jahre am Boden als Larven und fressen und fressen und fressen. Und zwar das hier.
8: Jeden Tag mindestens eine Schnecke verspeisen und das 3 Jahre lang. Also ideale biologische Schneckenabwehr.
0: Und wer jetzt auch ein paar Glühwürmchen haben will, so könnte es was werden.
8: Ein richtiger Glühwürmchengarten sollte naturnah gestaltet sein, sollte Altgrasstreifen haben, in dem sich die Tiere auch noch aufhalten können. Und am besten an den Rändern noch Sträucher und Hecken, naturnahe Hecken, in denen sich die Tiere aufhalten können.
0: Und bloß keine künstlichen Lichtquellen in den Garten. So, unsere hessischen Glühwürmchen sind also jetzt auf dem besten Weg Richtung Höhepunkt. Und wie heißt es noch, wenn's am schönsten ist, soll man aufhören? Tja, ob sie wollen oder nicht, die armen Würmchen machen es genau so. Nach Begattung und Eiablage sterben sie.
19: Das ist ja schon irgendwie ein bisschen traurig. Ja. Wie wird denn das Wetter morgen, Thomas? Sag was Schönes,
12: bitte. Nicht so traurig. Wobei, so ein schöner Landregen wäre doch eigentlich mal super, oder? Also nicht gleich so ein heftiger Guss, sondern einfach mal so ein paar Stunden gepflegter Regen wäre super für die Natur. Kann ich leider nicht mit dienen. Schauen wir uns die nächsten 24 Stunden an. Momentan ja ein bisschen windig, ganz viel Sonnenschein. Die heftigen Gewitter finden weit südöstlich und östlich von uns statt. Bei uns ist der Himmel heute Nacht klar und auch morgen starten wir sonnig in den Tag. Im Laufe des Nachmittags allerdings merkt man dann, hoppla, von Nordwesten zieht was rein. Und da können dann tatsächlich auch wieder einzelne Schauer dabei sein. Frühwerte zwischen 9 und 16 Grad, absolut normales Sommerniveau, genauso wie der Nachmittag, 22 bis 29 Grad. Das ist eine gute Juli-Temperatur, egal wo man sich befindet.
19: Ja, wir sind ja bescheiden, ne? Alles unter 30 finden wir angenehm. Worum geht's bei alle Wetter bei euch?
12: Wir gehen in die Ernte und ich sag dir, also ich habe es zum Glück nicht selber gemacht. Ich mag Knoblauch ja schon ganz gerne, nur nicht so viel. Also der Kollege war bei der Knoblauchernte und zwar nicht allein, sondern mit Pferd. Warum man Pferd bei der Knoblauchernte braucht, ich habe keine Ahnung. Deswegen schauen wir uns das doch gemeinsam an, ab 7:15.
19: Ja, ich bin dabei. Gut, dass es kein Geruchsfernsehen gibt. Danke, lieber Thomas. Also, die Chancen stehen gut. Sie haben es gesehen, dass es heute Nacht ein bisschen kühler in unseren Schlafzimmern ist. In diesem Sinne, nicht gute Nacht, aber schönen Abend und bis morgen. Tschüss.
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26: Die Bahn hat seit Mai ein neues Schnäppchenangebot, den Last-Minute-Supersparpreis. 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

0: Ja, die Bahn hat seit Mai ein neues Schnäppchenangebot. Nur wie weit kommen wir damit? Kann man für 6,99 Euro in den Urlaub fahren? Wir nehmen diverse Bahnangebote unter die Lupe und ich sage willkommen bei den Ratgebern. Hallo. Außerdem versucht sich unser Reporter im Sensen einer Wiese, denn das schont Insekten und trainiert den Körper. Ja, und wir haben eine sehr, sehr leckere kalte Gurken-Avocado-Suppe im Angebot. Die kochen wir hier gleich mit selbstgemachten Korallenchips. Erstmal aber zur Frage, wie bekomme ich die günstigsten Bahntickets für meinen Urlaub? Reporterin Nora Mahmoud, die probiert es aus.
1: Günstig mit der Bahn fahren. Wie klappt's mit den Schnäppchen? Das wollen wir von Bahnreisenden wissen.
2: Ich bin jemand, der immer spontan entscheiden muss, der beruflich viel unterwegs ist. Und wenn ich jetzt die Preise vergleiche, ist Autofahren immer noch günstiger, als kurzfristig sich die Bahn zu nehmen.
3: Ich habe circa 8 Wochen vorher gebucht, habe ein günstiges Ticket bekommen und bin dankbar, dass ich mich nicht auf die Autobahn in den Stau stellen muss.
4: Ich wohne zum Beispiel in Heidelberg und manchmal schaue ich, ob ich Tickets aus Mannheim zum Beispiel günstiger bekomme.
5: Es gibt dann schon günstige Optionen, aber die Uhrzeiten sind ein bisschen bescheiden.
6: Und in den Sommerferien ist halt immer sehr viel los. Und wenn es dann zum Zugausfall kommt, muss man manchmal in überfüllten ICEs am Boden sitzen.
1: Reporterin Nora Mahmoud ist auf der Suche nach der günstigsten Bahnverbindung an die Nordsee.
7: Ich bin an bestimmte Reisedaten gebunden und kann auch nicht lange im Voraus buchen. Ich möchte wissen, wie günstig komme ich mit der Bahn in den Sommerferien nach Jüst?
1: Nora Mahmoud kann nur am Wochenende fahren. 3 Wochen vor Abreise liegt der günstigste Tarif bei knapp 135 Euro hin und zurück ohne Fährkosten. Eine Stornierung bei diesem Angebot ist nicht möglich. Nora müsste mitten in der Nacht fahren und wäre insgesamt erst nach 12 Stunden an der Nordsee. Komfortablere Verbindungen sind teurer und stornierbar. Wer auf der Suche nach dem günstigsten Tarif ist, sollte bei der Online-Suche den Button Bestpreis anwählen. Verlockend klingen Angebote wie der Last-Minute-Super-Sparpreis, geworben wird mit 6,99 Euro.
7: Der Deal: Jeden Samstag und Sonntag werden Restkontingente für die gesamte Folgewoche freigeschaltet. Die Frage ist nur, komme ich mit dem Supersparpreis auch an die Nordsee?
1: Peter Zecher vom Fahrgastverband Pro Bahn Hessen betont, der Last-Minute-Supersparpreis sei ein reines Glücksspiel. Ob die gewünschte Zugverbindung angeboten wird, hänge von einem bestimmten Faktor ab.
8: Das 6,99-Euro-Ticket ist ein reines Fernverkehrsangebot und wird dann am Wochenende freigeschaltet für Züge, die in der nächsten Woche relativ schwach ausgelastet sind.
1: In der Regel seien das Städte, die keine beliebten Reiseziele seien. Zur Nordsee mit dem Last-Minute-Super-Sparpreisticket klappt bei Noras Suche jedenfalls nicht. Dafür würde sich aber ein anderes Angebot lohnen.
8: Das Wer durchs Land-Ticket ermöglicht auch die Mitnahme von bis zu 3 Kindern. Das müssen nicht mal die eigenen sein, bis 14 Jahre. Kostenfrei und 2 Erwachsene bezahlen für das Tagesticket 63 Euro, das heißt für eine Hinfahrt zu einem Urlaubsort.
1: Dieses Tagesticket ist ganzjährig buchbar und für 24 Stunden gültig. Der Nachteil: Es gilt nur für Nahverkehrszüge, was bedeutet, man ist deutlich länger unterwegs als mit dem ICE. Beispiel:
8: Wenn man von Frankfurt nach Rostock fährt mit dem ICE, ist man rund 7 Stunden unterwegs. Wenn man mit dem Quer durchs Land-Ticket fährt, ist man ungefähr 10, knapp 11 Stunden unterwegs.
1: Quer durchs Land bedeutet günstig fahren, aber etwas mehr Zeit einplanen. Das Ergebnis unserer Stichprobe: Eine Woche vor Abreise kostet das günstigste Ticket nach Jüst nur knapp 10 Euro mehr. Wer aber Geld sparen möchte, sollte nach Auskunft der Deutschen Bahn auf Spontankäufe verzichten.
7: Im Voraus gebuchte Bahntickets sind in der Regel günstiger als Last-Minute-Käufe. Das liegt am dynamischen Preissystem der Deutschen Bahn. Da gilt: Je voller die Züge sind und je näher der Abreisetag rückt, desto teurer werden auch die Tickets.
1: Auch Pro Bahn rät zur langfristigen Buchung von Tickets und hat diese Tipps.
8: Wenn man in den Sommerferien fahren möchte und mit dem Fernverkehr fahren möchte, dann ist es sinnvoll, 3 bis 4 Wochen vorher zu buchen und Zeiten auszusuchen, die nicht am Wochenende liegen, das heißt Dienstag, Mittwoch oder Donnerstag, und dann nach Möglichkeit noch außerhalb der Hauptverkehrszeiten. Wenn man dann losfährt, dann hat man die günstigsten.

0: günstigsten Tarife.
1: Auf der Suche nach dem Schnäppchen ist also Flexibilität gefragt.
2: Und bei uns ist mein Kollege Niklas Hoth. Du bist nicht nur Radiomoderator beim WDR, sondern auch Bahnblogger und Reisejournalist. Und genau deshalb haben wir dich eingeladen. Hallo.
3: Hallo.
2: Du hast noch viele weitere Spartipps, die wirst du uns auch gleich noch verraten. Aber erstmal so zum Bahnfahren generell. Warum macht dir das so einen Spaß?
3: Ich mag das irgendwie, dieses Gefühl, unterwegs zu sein, aus dem Fenster zu gucken. Es gibt ja sehr viele schöne Bahnstrecken, wo man richtig Naturkino hat. Und wenn es mal nicht so spannend vor dem Fenster ist oder dunkel, dann kannst du die Zeit ja auch gut nutzen, Podcasts hören, lesen, Filme gucken. Und das mag ich einfach ganz gerne, dieses Gefühl dann.
2: Hast du irgendeine Strecke in Hessen, die du empfehlen kannst?
3: Also zumindest ein bisschen Hessen. Also die Rheinstrecken sind ja sowieso mit die schönsten, die es in Deutschland gibt. UNESCO-Welterbe. Und ich sag mal, zumindest wenn du rechtsrheinisch fährst, ist ja ein Teil hessisch.
2: Finde ich auch. Die ist sehr, sehr schön. Für wen lohnt es sich generell, mit der Bahn Urlaub zu machen?
3: Ich würde sagen, was schon ein gutes Argument sein kann, ist, wenn du mit nicht so viel Gepäck unterwegs bist. Weil klar, wenn du in die Züge mehrere Koffer reinschleppen musst, dann nervt es. Und was auch immer hilft, ist, wenn du dein Ziel vielleicht mit einer Direktverbindung oder nur mit einem Umstieg erreichen kannst. Denn mit jedem weiteren Umstieg hast du natürlich auch die Gefahr, die größer wird, dass du einen Umstieg verpasst und es dann alles ein bisschen komplizierter wird.
2: Wird das Auto irgendwann attraktiver? Gerade Familien haben es eher schwer, sich da zu entscheiden. Je mehr Kinder, je mehr Koffer, desto eher dann doch vielleicht Auto. Was aber nicht viele wissen ist, man kann sich auch beim Bahnfahren die Koffer sozusagen vorher oder hinterher transportieren lassen.
3: Genau, das war mal so ein klassischer Service der Deutschen Bahn, eben Koffer vorzuschicken. Mittlerweile machen sie das mit Versandunternehmen, in dem Fall Hermes, zusammen. Da kann man dann tatsächlich so einen Koffertransport beauftragen und dann wird er quasi ins Hotel geliefert.
2: Ich habe das auch mal gemacht, das ist mega praktisch. Man muss halt nur sicher sein, dass dann da einer auch ist, wo der Koffer ankommt.
3: Das wäre eine gute Idee.
2: Es gibt ja auch total viele Sparpreise. Ein neuer ist jetzt dazugekommen mit diesem Last-Minute-Sparpreis. Aber was, wenn ich mir den Monate vorher buche, also der Last Minute nicht, aber die anderen. Und dann merke ich, ach Mist, ich wollte doch einen Tag später fahren. Gibt es da irgendwelche, die auch stornierbar sind?
3: Ja, es gibt ja im Kern bei der Deutschen Bahn zwei Sparpreise. Den Supersparpreis, da kannst du in der Tat nichts stornieren. Und es gibt den Sparpreis, der ist meistens ein bisschen teurer. Unterschiedlich, meist ist auch wirklich nur ein Kleckerbetrag, der das teurer ist. Und den kannst du bis einen Tag vorher für 10 Euro stornieren. Also das ist dann eine gute Option.
2: Das ist eine gute Mischung zwischen Sparen und flexibel sein. Wer komplett flexibel sein will und auch sehr, sehr spontan, der hat im Grunde nur die Wahl, sich eine Bahncard zu kaufen. Für diejenigen, die nicht so viel Bahn fahren, das ist quasi eine Rabattkarte auf die normalen Preise, die sich bei der Bahn Flexpreise nennen. Also zum Beispiel eine Bahncard 50 ist dann 50% sparen. Also ich habe gerade mal nachgeguckt, von Frankfurt nach Hamburg jetzt ganz spontan würde 163 Euro kosten. Mit einer Bahncard 50 die Hälfte, 81 Euro. Wie kann man mit einer Bahncard gerade für Urlaubsreisen sparen?
3: Also wenn man jetzt nicht regelmäßiger Bahnfahrer ist, ist eher die Bahncard 25 das Mittel, was man nehmen sollte. Die ist auch günstiger. Und wenn man jetzt auch nicht absehbar auf ein ganzes Jahr viel fahren will, dann kannst du dir eine Probebahncard holen. Die gibt es nämlich für 3 Monate. Und je nachdem, was du da buchst, kannst du den Preis schon mit einer Fahrt dann raushaben und kannst dann entscheiden, will ich das weiterhaben oder storniere ich diese Bahncard wieder, dass das nicht in ein Abo übergeht.
2: Und man kann die direkt nach dem Kauf schon wieder kündigen,
3: ja,
2: damit man es nach dem
3: Genau,
2: nicht damit
3: du es nicht vergisst.
2: Viele Menschen wollen gerade bei Deutschlandreisen ja auch ihre Fahrrad mitnehmen. Wie leicht oder schwer ist das?
3: Das ist gar nicht so teuer, wenn du jetzt im Fernverkehr ICE Intercity unterwegs bist. So eine Fahrradkarte kostet nur ein paar Euro. Allerdings nehmen nicht alle Fernverkehrszüge die mit, nur die neueren ICEs und die Intercity. Und du musst reservieren. Und gerade in der Hauptverkehrszeit für Fahrräder, was der Sommer ist, kann das schon sehr frühzeitig ausgebucht sein. Also frühzeitig reservieren. Und wenn du da Umstiege hast, unbedingt eine lange Umstiegszeit einplanen. Weil wenn du den Umstieg verpasst und dann die nächsten 4 Züge die Fahrradplätze ausgebucht sind, dann hast du ein echtes Problem.
2: Okay, also da auch mit Bedenken, dass die Bahn auch nicht immer 100% pünktlich ist, wie wir alle wissen. Wie ist es mit der Europareise? Wie buche ich die? Buche ich die, wenn ich jetzt in ein anderes Land fahren will, hier in Deutschland oder in dem anderen Land auf einer ausländischen Webseite?
3: Also wenn du eine Fahrt von Deutschland ins Ausland machen willst, würde ich beides ausprobieren. Einfach mal bei der Deutschen Bahn eingeben und gucken, was habe ich da für Preise. Und eben auch bei der ausländischen Bahn. Also wenn du nach Wien fahren möchtest, guckst du bei der ÖBB, der österreichischen Bundesbahn, weil die haben unterschiedliche Angebote und dann kann das eine günstiger sein. Mal ist es das deutsche Angebot, mal das ausländische. Würde ich immer ausprobieren.
2: Und wer eine ganz lange Bahnreise machen will durch ganz viele Länder, der kann sich auch noch ein Interrail-Ticket kaufen. Das ist sozusagen so eine Art All-Inclusive-Ticket, was sich besonders lohnt in den teuren Bahnfahrländern. Vielen Dank dir, dass du uns all diese Infos mitgebracht hast, Reisejournalist und Bahnblogger Niklas Hoth. Danke für deinen Besuch.
3: Danke.
2: Jetzt der Blick in den Garten. Immer wieder wird ja empfohlen, das Gras auch mal länger stehen zu lassen, gern auch kniehoch. Da haben die Insekten, gerade auch die Schmetterlinge, was davon. Nur wie kriegt man es danach eigentlich wieder runtergeschnitten? Jens Pflüger, der lernt das heute im Wetteraukreis in Niddatal-Assenheim.
0: Ich werde heute zum Sensenmann, denn Sensen wird immer beliebter. Nicht das klassische Rasenmähen, sondern wieder so wie früher Handarbeit. Frank-Uwe Pfuhl vom NABU Hessen nimmt uns heute mal ein bisschen mit, denn der NABU Hessen gibt unter anderem auch Sensenkurse. Auf was muss man denn achten, wenn man jetzt senst? Warum ist Sensen besser als Mähen?
4: Sensen ist natürlich super für unsere Fitness. Also es ist auch nachgewiesen, dass viele Muskelgruppen angespielt werden, dass unsere Ausdauer verbessert wird und NABU, Naturschutz. Aus Naturschutz-Gesichtspunkten ist es die bessere Variante, weil die normalen Rasenmäher mit ihrem Kreisel alles zerhäckseln. Gut 95% allen Lebens, was drunter ist, sind die Eier und die Raupen von den Schmetterlingen dabei, die Schmetterlinge selbst, die Heuschrecken und viele andere Kleintiere. Und mit der Sense erwischen wir maximal 5%. Also viel naturschonender.
0: Wenn wir jetzt gleich sensen, auf was muss man unbedingt achten? Wir haben ja, die sind ja scharf, ne?
4: Also das ist ja die Arbeitssicherheit beachten. Das heißt, wir werden auf Abstand gehen. Und ansonsten, was das Sensen selbst angeht, ist fast selbsterklärend. Die Sense sollte ungefähr auf der Mitte laufen, also auf dem Boden liegen.
0: Ja.
4: Und stellen uns vor, da ist ein kleines Rädchen drunter. Und dann ziehen wir auf dem Rädchen die Sense durch das hohe Gras und den Bestand entsprechend durch.
0: Wenn ihr da Kurse gebt beim NABU, was wird da alles gezeigt? Also was lernt man da alles?
4: Erstmal die grundsätzlichen Bauarten der Sensen. Wir haben ja heute auch schon zwei verschiedene dabei. Ne?
0: Bei mir?
4: Lange, schlanke bei dir. Bei mir eine dicke, kurze. Das ist eher eine Sense, die in einem guten, hohen Gras- oder mittelhohen Grasbestand schnell schneidet. Ah. Und ich habe eine kurze und breite, die geht dann mehr in so Bereiche wie hier mit den Brennnesseln gut. Oder wenn ich einen Baum von Kraut befreien will, ohne den Baum zu beschädigen, dann ist die Klinge besser. Also so Sachen, so Feinheiten lernt man da, wie der Sensenbaum auszusehen hat, wie man den einstellt und wie man die Klinge dann auch mit dem Hämmerchen ordentlich dengelt, damit sie den nächsten Durchgang.
0: So, jetzt will ich aber mal loslegen, wie
4: ja,
0: das
4: unbedingt.
0: Also so dastehen und dann
4: nicht zu breitbeinig, genau. Und dann ein bisschen ins Knie gehen, das ist schon richtig. Und dann locker schwingen, aus der Hüfte locker heraus. Immer aus der Hüfte heraus und dann hält das Material quasi schon von selbst.
0: Gut durch, muss ich sagen. Wie viel schafft man denn, wenn man jetzt senst?
4: Naja, ich sag mal, wir Freizeitsenser vielleicht 200, 300 Quadratmeter. Das ist schon realistisch an einem Vormittag. Gute Mäher haben früher da eher 2000 Quadratmeter geschafft.
0: An einem Tag?
4: An einem Morgen, deswegen heißt das auch so.
0: Boah, das waren Maschinen. Also ich merke jetzt schon, das waren jetzt nur ein paar Meter, aber das ist, wenn das so hoch ist und so verkantet ist, ganz schön anstrengend. Aber es macht Spaß. Ich sag erstmal vielen Dank. Frank-Uwe Pfuhl vom NABU Hessen. Da hängt's aber drin. Üben noch eine Runde. Haben ja noch ganz viel Platz, was noch alles gemacht werden muss. In diesem Sinne, viel Spaß im Studio. Wir machen weiter. Ah.
2: Ihr könnt gerne auch bei mir vorbeikommen. Hab extra ein Stück Wiese stehen lassen. Dankeschön, Jens Pflüger. Und wir bleiben bei der Frage, was wir Menschen ändern können, um in Zukunft trotz Klimawandel noch gut leben zu können. Darum dreht sich unsere Serie. Wir besuchen Menschen, die wir Zukunftshelden nennen, weil sie gute Ideen umsetzen. Heute sind wir im Odenwald, wo es unter anderem darum geht, Waldbrände früher zu erkennen als bisher. Denn Waldbrände setzen weltweit mehr CO2 frei als der gesamte Flugverkehr.
5: Wald ist wertvoller Lebensraum und CO2-Speicher zugleich. Unsere grüne Lunge muss geschützt werden. Und genau das machen die Zukunftshelden im Odenwald. Mit modernster 360-Grad-Kameratechnik und künstlicher Intelligenz beobachten sie ihren Wald.
6: Jetzt sieht man tatsächlich Jedes Feuer, das entsteht, hat negative Auswirkungen auf die Umwelt. Zum einen werden Schadstoffe eingebracht, zum anderen wird auch ein lebensnotwendiger Sauerstoff verbraucht. Und wenn ich einen Waldbrand habe, in dem ich große Flächen verliere, verliere ich zum einen genau das Medium, das mir den Sauerstoff produziert für die nächsten Jahre, und habe noch zusätzlich den Schadstoffeintrag durch die Rußpartikel und alles, was wir damit in die Umwelt reinbringen.
5: Die Kamerabilder laufen ohne Unterbrechung in der Leitstelle der Feuerwehr ein. Eine KI checkt sie und meldet Auffälligkeiten, wie diese aktuelle Rauchentwicklung.
7: Das könnte ein landwirtschaftliches Gerät sein, was übers Feld eine Ecke oder einen Pflug zieht. Diese Rauchentwicklung aus der Waldschonung, das war jetzt echt interessant, weil es an zwei Stellen gleichzeitig emporgestiegen ist. Ich habe mir dann noch mal eine Live-Sequenz gemacht, um das mir selbst noch mal zu hinterfragen, ist es noch existent? Der Rauch war weg, okay, also es kann kein Feuer sein. Dann war das ein landwirtschaftliches Gerät, was Staub aufgewirbelt hat. Und somit war ich da sicher.
6: Wir kommen aus der Geschichte, die Bevölkerung ruft an, da brennt's und guckt mal danach, da müsst ihr mal hinfahren. Da haben wir eine Stunde gebraucht, bis wir den Waldbrand gefunden haben. Die nächste Stufe war das Thema, wir gucken mit Drohnen, sodass wir eine Lokalisierung der Brände schneller hatten und dadurch auch fast die Hälfte der Zeit reduzieren konnten. Mittlerweile sind wir so weit, dass wir mit den Kameras, die wir flächendeckend aufgestellt haben bei uns im Landkreis, schon bei der Alarmierung den Feuerwehren mitgeben können, wo denn dieser Brand ist. Und das ist ein Zeitvorteil, eine Effizienz, die ist Wahnsinn.
5: Zeit ist bei der Bekämpfung von Waldbränden ein entscheidender Faktor. Wie schnell ist die Feuerwehr vor Ort? Welche Löscheinheiten werden eingesetzt? Davon hängt ab, ob man den Brand in den Griff bekommt und wie groß der Schaden wird. Für Horst Friedrich machen die 5 Kameras einen riesigen Unterschied. Er kann jetzt jeden Brand im gesamten Odenwaldkreis ganz exakt lokalisieren. Da, wo die Kameras nicht hinkommen, gibt es zusätzlich Schnüffelsensoren. Sie messen sehr empfindlich Pyrolysegase.
6: Wir haben jetzt hier einen Sensor, der in Art Schnüffeltechnik funktioniert. Und zwar ist er gedacht dafür, dass man in Waldgebieten diese Dinge reinhängen kann und Entstehungsbrände schon detektieren kann.
5: Die 5 Kameras mit Rundumblick waren von Beginn an ein Erfolg und haben die Erwartungen schnell übertroffen.
6: Es ist eine 360-Grad-Kamera, die schwenkt ja nicht nur über meinen Landkreis hier in Hessen drüber, im Odenwaldkreis, sondern geht auch über Bayern und Baden-Württemberg. Und wir konnten tatsächlich ein Feuer entdecken in Bayern, wo wir den Kollegen drüben Bescheid gesagt haben. Und die hatten nicht mal eine Mitteilung aus der Bevölkerung bekommen, dass da was ist.
5: Und noch ein System ist hier im Odenwald im Einsatz. Emergency Eye. Damit können Unfallzeugen im Notfall über ihr Handy die Leitstelle zuschalten. Diese kann Ersthelfer dann unterstützen, so wie hier in einer nachgestellten Szene.
8: Ich bräuchte dringend Hilfe.
9: Ist kein Problem. Ich würde Sie versuchen, über Emergency Eye zu orten, ja? Sie müssten jetzt eine SMS bekommen haben. Diese mal bitte öffnen.
10: Bestätigen. Dadurch kann ich Sie dann auch orten. Hat funktioniert?
8: Ich habe die SMS bekommen.
10: Genau.
9: Jetzt habe ich Sie geortet.
10: Um die Lage vor Ort besser einzuschätzen, würde ich jetzt mal Ihre Videokamera übernehmen, damit Sie mir ein Bild vor Ort zeigen, was da genau passiert ist.
9: Die meisten sagen,
5: das System hat in der Vergangenheit schon öfter bewiesen, was es kann.
7: Wir hatten einen Notruf und über das System Emergency Eye konnten wir ihm quasi einen Link schicken. Den hat er bestätigt. Es hat sich herausgestellt, es war ein bulgarisches Handy. Ein indischer Stammholz-LKW-Fahrer, der irgendwo im Wald stand, der hat mit einem Spanngurt das Holz gesichert. Der Spanngurt ist gerissen, hat ihm eine Verletzung im Gesicht zugezogen. Meine Kollegin hat in Deutsch die Fragen gestellt. Er konnte in seiner Landessprache antworten. Das wurde 1:1 ins Deutsche übersetzt. Und so konnte man ihm entsprechend orten und entsprechend die Hilfe auch zusenden. Ohne das System wäre es fast unmöglich gewesen.
5: Der Odenwaldkreis ist, auch wenn es um zukünftige Klimaheldinnen und Helden geht, ganz weit vorne. In über 20 Veranstaltungen für Kinder und Jugendliche wird Natur mit allen Sinnen erlebt.
11: Okay. Das ist fast überall in der Tomatensoße drin. Das ist nämlich Knoblauch. Wir werden jetzt ganz, ganz viel fühlen.
12: Also ich gehe immer rein, erstmal mit den Pflanzen und dann natürlich auch mit dem Boden, mit Riechen. Also dass so wirklich dieses verschiedene Geheimnisse übers Riechen, übers Fühlen, dass wir ganz, ganz viel erleben.
5: Veranstalter sind der Landschaftspflegeverband mit dem Landkreis, NABU, Geo-Naturpark Bergstraße Odenwald und viele, viele Ehrenamtliche. Das Umweltdiplom weckt Begeisterung für die Natur mit kostenlosen Events für verschiedene Altersstufen. So viel Spaß kann ein wilder Waldtag machen. Wissen entdecken und erleben. In der nächsten Folge zeigen wir, wie in Frankfurt Klimahelden der Hitze trotzen.
2: Sehr relevant in diesen Tagen. Morgen mehr dazu. Und wir trotzen jetzt auch dem Sommer, aber auf eine sehr, sehr leckere Art und Weise. Foodblogger Benne Benzing ist bei uns aus Freigericht im Main-Kinzig-Kreis, beziehungsweise aus der Nähe von Freigericht.
13: Genau. Hallo.
2: Wir machen jetzt eine kalte Suppe, aber zum Glück kein Gazpacho,
13: genau,
2: weil das kann jeder.
13: Genau, und wir brauchen mal was Neues. Wir machen eine Gurkensuppe mit Avocado, frischem Dill, frischer Minze, ein bisschen Limettensaft. Das ist schön frisch und das Allerbeste ist, dass die einfach im Nu fertig ist. Das wirst du jetzt sehen. Und zwar zerkleinern wir da die Gurke einfach wahnsinnig grob.
2: Musst dir noch nicht mal Mühe geben.
13: Ja, genau. Es geht eigentlich nur darum jetzt beim Zerkleinern, dass wir es schaffen, dass wir die unfallfrei in den Mixer bekommen.
2: Du hast auch einen Monster-Mixer dabei. Ich habe gar keinen so einen Mixer. Was mache ich denn dann?
13: Wenn du keinen Mixer hast, geht es genauso gut mit einem Pürierstab. Also was heißt genauso gut? Ist schon ein bisschen aufwendiger, dauert ein bisschen länger. Aber das Endergebnis ist das gleiche.
2: Wir geben muss ich die noch vielleicht ein bisschen kleiner würfeln.
13: Ja, dass es ein bisschen leichter macht, dass der die richtig greifen kann. Also wir geben eine Gurke rein, wir machen Frühlingszwiebel dazu, Avocado.
2: Bei den Frühlingszwiebeln hatte ich den Eindruck, hier haben wir übrigens auch einen netten Blumenstrauß von den Frühlingszwiebeln.
13: Da was für die Freundin.
2: Da riecht auch mal jemand dran und merkt, okay, es sind wirklich Frühlingszwiebeln. Genau. Aber du nutzt die komplett, oder?
13: Die nutzen wir komplett, genau. Unten, das ist ein bisschen schärfer, zwiebeliger, das Weiße. Und oben ist halt ein bisschen frischer, das Grüne.
2: Ja.
13: Und wer will, kann sich da auch noch ein bisschen was vom Grün aufheben, in feine Ringe schneiden. Dann hat man noch eine schöne Topping. Wir haben jetzt dazu noch ein bisschen griechischen Joghurt gegeben und jetzt noch ein bisschen Buttermilch.
2: Wie kommst du auf griechischen Joghurt und Buttermilch?
13: Also zum einen eine kleine Cremigkeit reinzubringen mit dem Joghurt. Und die Buttermilch, die macht es noch mal so ein bisschen frischer. Man könnte jetzt auch nur Joghurt nehmen, man könnte auch zum Beispiel türkischen Ayran nehmen. Also da sind eigentlich der Fantasie überhaupt keine Grenzen gesetzt.
2: Wird ein bisschen noch was Salziges reinbringen, ne?
13: Genau, aber den Salz bringen wir jetzt rein
2: mit
13: Salz. Wir haben jetzt noch die Minze und den Dill dazugegeben.
2: Und du hast die sehr fein gezupft mit Mühe. Könnte ich die auch einfach so komplett reintun, die Minze?
13: Es kommt drauf an, ein bisschen auf den Mixer und wie dick die Stiele wirklich sind. Also jetzt so richtig dicke, feste Stiele würde ich jetzt gar nicht reintun. Da würde ich lieber nur die Blätter nehmen, das ist ein bisschen feiner. Aber andererseits hat der Mixer auch so eine Power, wie wir jetzt feststellen werden, dass er die auch klein kriegt. Also wir haben jetzt alles drin und jetzt geben wir hier einmal kurz Vollgas.
2: Und wir blenden in der Zeit mal einen QR-Code ein. Wenn Sie da mit dem Handy und der Kamerafunktion drangehen, kommen Sie direkt zum Rezept. Können noch mal nachlesen, was da gerade alles püriert wird. Ehrlich gesagt, der Hesse in mir sagt, du machst eine Art grüne Soße.
13: Könnte man fast meinen. Und das Beste ist, es ist jetzt 15 Sekunden rum und
2: da ist es schon.
13: Da ist es schon. Ich würde jetzt noch ziehen lassen, mindestens eine halbe Stunde im Kühlschrank. Man kann die auch super gut vorbereiten, zum Beispiel abends machen für den nächsten Tag. Und wenn es richtig heiß ist, könnte man sogar noch Eiswürfel reinmachen, dann wird es einfach noch frischer. Man kann auch noch mit spielen, ein bisschen mit der Konsistenz, ein bisschen Wasser oder Buttermilch mehr, wenn man es flüssiger haben will. Und jetzt kommen wir aber zu unserem Highlight, zu unserem Cracker.
2: Darf ich noch kurz was, bevor du zum Cracker kommst, fragen? Und zwar, welche Konsistenz muss die dann haben am Ende?
13: Super. Das ist eigentlich Geschmackssache. Ich mag sie gerne ein bisschen sämiger, ein bisschen dicker. Dann hat man auch das Gefühl, man hat was gegessen, weil wenn es zu wässrig ist, hat es eher was von so einem Smoothie. Mhm. Aber das ist, wie gesagt, Geschmackssache.
2: Okay.
13: Jetzt zum Cracker. Das ist ja fast das Highlight hier, zumindest das
2: Optische. Ich finde auch, also das kann nicht jeder.
13: Kompliziert aussieht, aber super einfach ist. Wir geben jetzt hier Wasser rein, Öl, ganz wenig Mehl und Lebensmittelfarbe nach
2: Oh, du gibst reichlich Lebensmittelfarbe rein.
13: Ja, wir wollen ja jetzt hier im Fernsehen, soll es ja nach was aussehen, gell?
2: Okay.
13: Und das mixen wir uns jetzt mit so einem Pürierstab einmal durch.
2: Und da sieht es aus, als hättest du eine Erdbeere mit püriert.
13: Genau, ja. Das wäre nämlich jetzt auch die Alternative. Du könntest jetzt theoretisch das der Lebensmittelfarbe auch mit Natursachen färben. Mhm. Du kannst eine Erdbeere mit reinmachen, kannst rote Beete mit reinmachen. Jetzt kommt das in eine mittelheiße Pfanne. Ganz ohne Fett? Wenig. Ohne Fett, das haben wir ja hier drin. Das gießen wir jetzt aus.
2: Sieht erst mal aus wie ein roter Pfannkuchen.
13: Genau. Und jetzt ist der Clou, dass das Wasser jetzt verdunstet und dadurch diese Löcher entstehen.
2: Das ist ja verrückt.
13: Faszinierend. Hier schon mal ein Küchentuch. Da kann man die dann noch mal ein bisschen abtropfen lassen. Die Pfanne hätte ein bisschen heißer noch sein können.
2: Welche Naturfarbe würdest du nehmen, wenn du einen schwarzen oder blauen Cake machen möchtest?
13: Da gibt's die Sepia-Tinte. Hat jeder schon mal gesehen. Schwarz Ricotta, ganz bekannt. Oder es gibt ja auch die schwarzen Spaghetti-Nudeln, die trockenen, vorgefärbten. Die werden zum Beispiel auch mit Sepia-Tinte
2: gefärbt. Kriegt man im Feinkostladen.
13: Kriegt man im Internet. Sehr gut ausgewählten Supermärkten. Magst du mir mal den Teller geben?
2: Ja,
13: dann können wir schon mal
2: gerne
13: anrichten. Also siehst du, die ist jetzt sehr sämig, dickflüssig.
2: Ja, aber
13: die
2: trotzdem nicht so,
13: dass
2: man kaum
13: jetzt auch muss. Zum Beispiel, wenn wir ein bisschen Ding mit reingeben hätten, mehr Buttermilch, wäre die eben ein bisschen dünnflüssiger geworden.
2: Und jetzt hast du gerade mal kurz getestet.
13: Genau,
2: ist
13: der
2: nicht
13: ist
2: so weit,
13: noch ein bisschen weich. Die Pfanne, die war am Anfang nicht heiß genug.
2: Das heißt, die Pfanne muss richtig heiß sein.
13: Ja, dass das schön kross wird. Aber hier außen wird es schon. Wir geben dem jetzt noch mal einen kleinen Moment. Jetzt siehst
2: wir
13: jetzt
2: sehen ja auch, das sind ja, das hast du ja auch selber produziert.
13: Genau, die haben wir heute Mittag gemacht. Kleinen Moment noch.
2: Kein Problem, ich habe Zeit. Du hast gar keine Gewürze reingemacht, ne?
13: In den Chip jetzt. Ja. Also das ist eher wirklich so ein Spielerei, ein optisches Highlight. Ja. Das kennt man auch aus der Sterne-Gastro tatsächlich. Und theoretisch kannst du da auch noch könntest du das auch noch ein bisschen mit Gewürzen pimpen.
2: Ja.
13: Jetzt ist der fertig. Den kann man jetzt noch einen Moment abtropfen lassen, weil es sehr fertig ist. Und dann richten wir schon mal mit dem an. Und dann das
2: sehr schön.
13: Sehr gerne.
2: Vielen Dank. Kann man die auf Vorrat machen?
13: Die Chips? Mhm. Ja, irgendwann werden sie halt so ein bisschen latschig. Man sieht es jetzt, wenn der abkühlt, jetzt ist er schön kross. Mm. Wenn die zu lang liegen lässt, dann ist es halt schwierig. Ne? Aber so ist es, glaube ich,
2: sehr
13: super cool, um das mal daheim nachzumachen, wirklich.
2: Mit Crunch.
13: Um ein bisschen Eindruck zu schinden, um vielleicht auch mal anzugeben. Wenn man mal Besucher hat, ist das die perfekte
2: Kann man auch zu allen möglichen anderen Sachen machen, um ein bisschen anzugeben.
13: Genau.
2: Und also schmeckt frisch, herzhaft, sommerlich, nicht heiß, leicht.
13: Perfekt.
2: Und trotzdem viel Geschmack.
13: Ja.
2: Vielen Dank dir.
13: Sehr gerne. Dankeschön für die Einladung.
2: Rezept für die kühle Suppe mit Crunch gibt's auf hrfernsehen.de/die-ratgeber. Und ich freue mich ehrlich gesagt auf kühlere Nächte. Thomas Ranft, freue ich mich zurecht?
14: Ja, doch, das kriegst du ziemlich gut hin. Ich bin immer noch sehr beeindruckt, wie viele Adjektive du gerade fürs Essen hattest. So viele kriege ich fürs Wetter nicht hin. Aber es wird bei uns erstmal relativ entspannt. Es ist ja jetzt trocken. Es geht trocken in die Nacht, es geht trocken in den Vormittag. Viel Sonnenschein zum Abend von Nordwesten, dann doch mehr Wolken und dann sind ein paar Schauer morgen Abend drin.
2: Ich bin beeindruckt, wie viele Infos du da drin hattest in der kurzen Einblendung. Danke, Thomas. Mehr solcher Infos gibt es jetzt von ihm. Wir von den Ratgebern berichten morgen über das Experiment Hafertage. Was bringt es, 2 bis 3 Tage lang sich fast nur von Hafer zu ernähren? Das soll gegen so manche Krankheit helfen. Ich freue mich, wenn Sie wieder dabei sind. Tschüss.
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0: Es ist ein lauer Sommerabend. Das, finde ich, darf man tatsächlich so sagen. Herzlich willkommen zu dieser Allerwetterausgabe. Es ist Mittwochabend, die Sonne lacht, ein paar schön Wetterwölkchen. Das ist alles, was ich anzubieten habe. Und wir haben in Hessen ja nun wirklich einen ruhigen Abend. Es ist nicht brütend heiß, sondern einfach sommerlich warm, sodass man auch noch gut dann gleich auf der Terrasse sitzen kann oder ein bisschen im Garten oder einfach auf einer Wiese. Also wo immer man möchte. Vielleicht, wenn Sie noch einen Fernseher draußen haben, das wäre super für unsere Einschaltquote. Aber das ist eine andere Geschichte. Wir waren heute mit der Kamera in Wiesbaden unterwegs. Und auch da natürlich Sommerstimmung am Rhein, der nicht so gut gefüllt ist. Das darf man schon mal feststellen. Ja, also bisschen Stimmung dort und eine ganz andere Stimmung hatte mein Kollege Arne Pollmann. Den haben wir heute mal aufs Feld geschickt, zur Ernte. Und ich vermute, Sie kommen nicht drauf, was er ernten durfte. Und er war auch nicht alleine. Es ging um Knoblauch und das mit Pferden. Ich bin gespannt.
1: Hema und Fritz bei der Arbeit und Johannes Kaiser. Der Landwirt in Bebra-Imshausen schwört auf Ackerarbeit mit den Vierbeinern. Heute ernten sie Knoblauch.
2: Die Arbeit mit Pferden erfüllt mich mit Freude. Und darüber hinaus machen die Pferde weniger Bodenverdichtung. Das heißt, die Pflanzen können den Boden besser durchwurzeln. Die Niederschläge dringen besser in den Boden ein. Und letztlich können die Pflanzen auch einen größeren Ertrag machen.
1: Das Wetter war für den genügsamen Knoblauch prima in den letzten Monaten. Nur die letzten Wochen musste sich Johannes Kaiser kümmern.
2: Nach jedem größeren Regen bin ich durch den Knoblauch durchgefahren, um die oberste Erdschicht zu bearbeiten, um die Kapillare zu brechen, damit nicht mehr Wasser, dass das Wasser drin bleibt und nicht verdunstet.
1: Bei der Ernte geht's nicht ohne Helfer. Sein Vater Detlef Kaiser steht seit dem frühen Morgen auf dem Feld.
3: Ziehen den Knoblauch raus und enterden den. Entweder schlagen wir das so ab oder arbeiten das mit der Hand, mit den Fingern so ab. Und das Bündel hält man in der anderen Hand. Und wenn man meint, dass es genügend ist, dass es noch gut trocknen kann, dass es nicht zu viel ist, dann legt man es ab.
1: Arbeit, die in den Rücken geht. Davon kann auch seine Frau Christiane Kaiser ein Lied singen.
4: Mittags ist ja dann Pause, 12:30 ist Pause und da merke ich dann auch meine Rückenmuskeln.
1: Kema und Fritz sind prägender Teil des Biobetriebs. Ein Traktor kommt hier nicht zum Einsatz. Nach über 10 Jahren Arbeit mit den Pferden und dem Pflug hat Johannes Kaiser jetzt viel Erfahrung.
2: Das Ziel ist, dass noch genug Wurzeln dran sind, dass wir die Knolle auf keinen Fall anschneiden. Aber es darf nicht zu lang sein, dass wir die Erde gut ausschütteln können. Also unterm Knoblauch ist es noch schön. Schön feucht der Boden, trotz der Trockenheit, die wir hatten, genau.
1: Nach raus kommt weg. Der Knoblauch soll zum Hof. 25 Sorten hat die Familie im Angebot und verkauft über einen Online-Shop europaweit.

0: Ein bisschen Landidylle, aber dennoch anstrengende körperliche Arbeit. Auf dem Hof kommt der Knoblauch ins luftige Lager. Nur so wird er auch monatelang haltbar bleiben. Auf fast einem Hektar bauen sie die Pflanze an. Die Ernte wird in den nächsten Tagen nach und nach eingefahren.
1: Je nach Witterung hängen die eigentlich mindestens 8 Wochen oder bis zu 12, bis sie ganz trocken sind.
0: Knoblauchernte nur mit Pferden und anschließende Trocknung. Auf dem Tannenhof von Familie Kaiser in Bebra, Imshausen.
2: Da war es ganz entspannt. Wir haben Bilder zwar nicht aus Hessen, aber heute zur Mittagszeit am Bodensee. Es hatte sich ein Gewitter entwickelt, das einmal so von der Konstanzer Richtung Friedrichshafen gezogen ist. Und jetzt schauen Sie sich mal an, was wir Ihnen da zeigen können. Das ist ein ausgewachsener Tornado. Und weil er über dem Wasser ist, nennt man das eine Wasserhose. Ich finde, Wasserhose klingt so harmlos, weil das ist natürlich genau die gleiche Energie, wie sie in einem Tornado ist, halt eben nur über dem Wasser. Und sowas entsteht immer an Gewittern. Sie brauchen also eine ausgewachsene Gewitterwolke. Die hat kurz nach 1 richtig Gas gegeben. Und so ab 10er, 1, Viertel nach 1 hat diese Rüssel ungefähr eine Viertelstunde lang gehalten. Es gab keine Schäden, keine Verletzte. Also von daher alles gut gegangen. Ja, dafür haben wir aber auch ein bisschen Wasser im Angebot. Wenn man mal sieht, was so an Regen heruntergekommen ist, teilweise ja in kräftigen Gewittern, teilweise über doch etwas längere Zeit. Bei uns in Hessen gute 20er-Werte, Twistetal mit 26 und Waldbrunn mit 27 Litern beispielsweise, Ostritz in Sachsen mit 57 Litern, Stambach 75, auch ein 70er-Wert für Sonnen und Jährstätten. Das ist im Allgäu mit 83 Litern. Tja, aber das ist ja wirklich ungleich verteilt mit diesem Regen. Das sehen wir in den aktuellen Werten. Aber auch wenn man die vergangenen Monate anschaut, den Januar, den Februar, die rote Linie, das ist das hessische Flächenmittel. Da sieht man, okay, hier ist nur die Hälfte gefallen, hier ist etwas mehr als üblich gefallen. Aber nehmen wir mal den Mai. Wir waren leicht über dem Schnitt, aber es gab eben auch Orte mit 56% des üblichen Regens, während andere ja 285% hatten. Und diese Unterschiedlichkeit hat natürlich Auswirkungen, zum Beispiel auch in der Landwirtschaft, in der Natur. Und wenn man sich dann anschaut, an einem Tag wie heute, haben wir eine potenzielle Verdunstung in Hessen zwischen 4 und 5 Litern Wasser pro Quadratmeter. Ja, so wie die Sonne reinscheint, mit dem Wind und den Temperaturen können bis zu 5 Liter Wasser verdunsten. Theoretisch. Praktisch geht das schon gar nicht mehr, weil die oberen Schichten doch an einigen Stellen zu trocken sind. Ja, wenn es gerade frisch drauf geregnet hat, funktioniert das schon. Aber wenn wir jetzt in die Tiefe gehen, die braune Farbe zeigt, es ist zu wenig Wasser im Spiel. Jetzt sind wir schon bei 80 Zentimetern, es ist immer noch an vielen Stellen braun. Ab einem Meter entspannt sich die Situation, dann wird es schon allmählich grün. Je tiefer wir kommen, desto feuchter ist der Boden noch. Aber im oberen Meter haben wir wirklich an vielen Stellen. Also da schwimmt man nicht gerade im Wasser. Ich weiß nicht, wie ein Zuckerrübenanbauer damit zufrieden ist. Aus der Wetterau, vom Verband der, Moment, Zuckerrübenanbauer der Wetterau. Herr Hahn, schön, dass Sie Zeit für uns haben.
3: Guten Abend, Herr Ramft.
2: Ja, ist der Boden so trocken, wie das die Karte hergibt? Oder Sie kommen aus Kaichen, sieht es bei Ihnen eigentlich ganz gut aus?
3: Gut, wir haben Wetterauer Lössböden und da kommt die Deckung der Lössböden, da kommt es drauf an und man kann den Boden ja auch bearbeiten, indem man, wie man düngt, wie man bearbeitet, Zwischenfrüchte, um Wasser zu speichern, Energie zu speichern, gute Durchwurzelung zu ermöglichen. Und ich sag mal, man sieht jeden Strukturschaden im Boden und auch schwächere Punkte, weil wir haben ja nicht nur 80 Bodenpunkte, sondern wir haben auch 35, 60. Und das sieht man natürlich dann und dann reagieren
2: die Kulturen. Das müssen Sie erklären, was Bodenpunkte sind, 35, 60.
3: Es gibt ein Wertsystem, das heißt, 0 ist ein Stein und 100 Bodenpunkte, die Börde. Böden sind 100 Bodenpunkte. Das hat was zu tun mit der Wasserspeicherkapazität. Also die können 100 für 100 Tage Wasser speichern.
2: Oh, okay.
3: Und das hat was mit der Tiefe zu tun, der Tiefgründigkeit. Und ein 80er Boden kann dann für 80 Tage dementsprechend Wasser speichern, um das praktisch eine Trockenheit zu überstehen in der Wetterau. Und das geht ganz gut. Und das ist einmal festgelegt worden von einem Bundesernährungsgesetz vor über 100 Jahren. Und da sind die Böden so in der Güte eingeteilt worden.
2: Aber wenn Sie sagen, Sie haben unterschiedliche, kann das sein, auf einem Acker, wo Sie dann an der einen Stelle nur 35 haben und beim anderen 60 oder 80, das geht?
3: Klar, das wechselt von uns auch, bei uns auch, zwischen 35 und 95 Bodenpunkten. Und der Schnitt bei mir im Betrieb sind zum Beispiel 73,2.
2: So. Da muss man mit dem Schnitt leben oder kann man dagegen arbeiten?
3: Gut, man kann dagegen arbeiten, indem man teilflächenspezifisch bewirtschaftet. Das heißt, wo es schlechter ist, dann düngt man schon dementsprechend anders da. Und man sät zum Beispiel weniger aus, weil da ist ja weniger Wasser da, um wenige Pflanzen zu ernähren. Und wo es besser ist, ist dann die Saatstärke dementsprechend höher, also um den Bestand dann auszugleichen.
2: Wenn man das sät, läuft sowas in der Zwischenzeit über ein Softwareprogramm, elektronisch gesteuert, alles Hightech auf so einem Schlepper oder auf so einer Maschine?
3: Man macht Kartierung bei der Ernte und dann sieht man schon, wo erntet man 9 Tonnen Weizen oder nur 6 Tonnen Weizen. Und das wird dann übertragen auf die Traktoren, die dann auch dementsprechend wieder den Dünger ausbringen.
2: So, spannende Geschichte. Mhm. Jetzt wollte ich eigentlich über Zuckerrüben reden.
3: Gerne.
2: Die sind ja noch lange nicht so weit. Also bis zur Ernte ist noch ein ganzer Schritt. Aber ich meine, so eine Zuckerrübe, wir haben eben gesehen, so ab einem Meter Tiefe ist das Wasser schon gut. So tief geht die ja nicht, oder doch?
3: Na, die soll schon so tief wurzeln. Eine Rübe kann sogar noch tiefer wurzeln, wenn so Feldtage sind. Also Rüben können schon 2 Meter, 2,50 Meter nach unten gehen. Die dürfen nur im Frühjahr, wenn sie in die Erde kommen, nicht mit zu viel Wasser belohnt werden. Also wenn die immer oben Wasser haben, dann sagen die natürlich, okay, ich mache oben breite Wurzeln und gehe dann so in die Tiefe. Aber wenn man einen gut durchwurzelnden Boden hat und nicht ganz so viel Wasser bekommt, dann geht die Rübe schon dementsprechend nach unten. Und die braucht es ja auch für die Photosynthese. Das heißt, sie muss Wasser von unten hochziehen, zu verdunsten. Oben nimmt sie Kohlendioxid und das wird dann Zucker und Sauerstoff.
2: So, und jetzt gucken wir mal an, wie die aktuell aussehen. Sie haben nämlich Bilder mitgebracht. Ja, genau. Und ich sage ja nur, okay, da ist was Grünes auf dem Feld. Können Sie sagen, was das Besondere ist, was man gerade sieht?
3: Ja, man sieht ja im Hintergrund, dass der Schlag... Genau, die lassen die Blätter hängen. Und das ist genauso, wenn Sie stehen müssen und müssten Ihre Nährstoffe immer die Arme nach oben. Irgendwann sagen Sie, mir tun die Arme weh. Mhm. Und dann brauchen Sie praktisch mehr Energie, um die Arme hochzuhalten oder die Blätter. Mhm. Wie es bringt, wenn ich jetzt Photosynthese mache, um praktisch Energie oder Zucker einzulagern. Ja. Und deshalb lassen die sie hängen, schlafen die Rüben. Und wenn das zu lange dauert, dann haben wir natürlich dann auch dementsprechend lagert die weniger Zucker ein. Und die Rüben selber, also die Wurzel wird nicht so dick. Das hat Ertragsdepressionen natürlich dann.
2: Okay, aber das ist jetzt mal, wenn die sie hängen lässt, weil es so heiß ist und dann natürlich zu anstrengend, genau. Ist nicht so schlimm.
3: 2017 war es wesentlich schlimmer oder 2018, weil dann war der Boden ausgelaugter. Und dann hat dann so ein Acker nicht nur an bestimmten Stellen, an schwachen, wie hier auf dem Bild, die Rüben geschlappt oder hat geschlafen, sondern da war dann flächig, die Rüben haben dann geschlafen. Das war natürlich dann auch ein schwächeres Zuckerrübenjahr.
2: Mhm. Damit das besser werden kann, Sie bearbeiten den Boden ja wahrscheinlich nicht einfach nur mit Kunstdünger oder so, sondern wie muss man sich das vorstellen, um das besser zu machen?
3: Ein Nährstoffaustausch, also ich gebe im Betrieb Stroh ab, der Stroh sucht, der hat Einstellpferde und Mastbullen und da kriege ich wieder den Mist zurück und kriege auch in Ilbenstadt von der Kompostanlage des Wetteraukreises Kompost zurück und den bringe ich dann auf den Boden auf, genau nach den Bedarfsermittlungen zur Zwischenfrucht, die dann angebaut werden muss, weil man darf ja keinen Dünger im Sommer aufbringen, der nicht irgendwie von der Pflanze verwertet wird. Und das hat dann natürlich einen Humusaufbau, fördert einen Boden, der gut durchwurzelbar ist, der auch dann dementsprechend von Bodenleben genutzt wird, auch bei konventionellen Betrieben wie meinem Betrieb. Und dann geht man mit dem Boden so um, dass man optimale Saatbildbedingungen kriegt und auch keine Winderosion, Wassererosion durch das Thema der Zwischenfrüchte.
2: Ja, also mehr Humus ist das einfach ein Ding, was immer mehr jetzt gemacht wird, vielleicht als eine Zeit, wo man nur auf Kunstdünger gesetzt hatte?
3: Gut, der Flug ist ja momentan nur noch im Einsatz, wenn es notwendig ist, zum Beispiel bei Biobetrieben, die sagen, ich muss mal irgendwie das Unkraut im Frühjahr bekämpfen oder die Zwischenfrucht, weil die haben ja keine Chance, irgendwie da mit Pflanzenschutzmitteln darauf zu reagieren. Und wir versuchen das bei Frost mit einem Krupper, das ist ein Gerät, das hinten am Schlepper hängt, der Flug, der dreht komplett und ein Krupper mischt den Boden. Und dann mischen wir diese Zwischenfrüchte ein und dann hat man so Strohreste und Reste von den abgestorbenen Pflanzen und da sieht man dann in das sogenannte Mulchsaat die Rüben rein oder den Mais.
2: Das klingt auf jeden Fall spannend. Ach, ich würde mich noch gerne lange unterhalten. Das machen wir dann bei der nächsten Frucht, die wir reden. Dankeschön, Herr Ahn. Schönen Abend und alles Gute mit den Zuckerrüben.
3: Dankeschön.
2: Wir gucken uns währenddessen einfach mal die Temperaturen der vor uns liegenden Nacht an. Es gibt tatsächlich Orte, wo da sind wir einstellig. Da wird es also schön frisch. Und tagsüber dann in diesem so rötlich eingefärbten Streifen Werte zwischen 27 und 29 Grad. An den Küsten spürbar kühler 21 bis 23 dort in der Spitze. Und bei uns in Hessen, der Wind ist ja teilweise spürbar, im Moment ja ganz angenehm. Der Nachthimmel ist weitgehend klar. Wir starten sonnig in den morgigen Tag. Zum Nachmittag allerdings kommen von Nordwesten Wolken. Das ist so ein Tiefausläufer. Und dann wird es erst ein bisschen grauer. Und dann kommt da auch Regen ins Spiel, der sich allmählich von Nordwesten ausbreiten kann. Die Frühtemperaturen zwischen 9 und 16 Grad. Und dann wird wieder ganz gut eingeheizt, sodass wir am Nachmittag zwischen 22 und 29 Grad uns einpendeln. Am wärmsten ist es im Rhein-Main-Gebiet entlang des Rheins, an der Bergstraße, aber auch in Mittelhessen die 27, nur im Upland mit 22 etwas frischer. Ja, auf dem Acker kann man mal unterwegs sein, da kann man auch Sonne produzieren. Der Wettereinfluss nicht so optimal, während Fridolin den Kröte sucht, der gerade auf der Solaranlage chillt. Die Gräserpollen sind unterwegs und der Wettereinfluss eher anstrengend, wenn sie wetterfühlig sind. Die weiteren Aussichten, wir haben nach Norden zu in den nächsten Tagen doch häufiger mal ein paar Wolken. Und es ist erstmal weitgehend trocken. Am Sonntag wird es dann wechselhafter. Temperaturen absolut im sommerlichen Bereich. Mit diesen Aussichten schönen Abend. Jetzt kommt die Hessenschau. Tschüss.

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10: Hallo und willkommen zur Hessenschau. Ich freue mich, dass Sie zuschauen. Es ist doch schön, wenn in einer Zeit, in der so viel über Misserfolge und negative Entwicklungen berichtet wird, ob im Fußball, der Wirtschaft oder der Politik, wenn es da auch mal was Positives zu vermelden gibt. Das Schaltanlagenwerk von Siemens profitiert gerade vom weltweiten Boom der Rechenzentren, aber auch von neuen Fabriken, Windrädern und Elektromobilität. Jetzt kommt die dritte Erweiterung in 4 Jahren. 300 Millionen Euro sollen investiert werden. Bis zu 700 neue Arbeitsplätze können entstehen. Ganz besonders profitiert Offenbach, obwohl das Werk bislang nur auf der anderen Mainseite in Frankfurt-Fechtenheim steht.
11: KI, kolossal innovativ. Was da unten passiert? Siemens plant, die Produktion elektrischer Schaltanlagen auszuweiten. Am Standort Frankfurt produziert Siemens zwar schon seit mehr als 40 Jahren. Jetzt soll alles noch größer werden. Hightech, die weltweit führend ist.
12: Wir bauen hier extrem komplexe Produkte, die technisch extrem anspruchsvoll sind, sehr kundenspezifisch. Dafür braucht man auch viel Know-how und dafür braucht man viel Erfahrung. Und dieses Know-how und diese Erfahrung an einem anderen Standort, irgendwo anders in der Welt aufzubauen, das braucht zum einen viele, viele Jahre. Und wir haben dieses Know-how hier und da ist es natürlich viel einfacher und vor allen Dingen auch schneller. Zeit ist da ein großer Aspekt, das hier im Wachstum zu skalieren.
11: Es ist eine Kooperation zwischen Hiptebach und Driptebach. Grob gesagt übernimmt Frankfurt die Endfertigung und auf der anderen Mainseite in Offenbach entsteht die Vorfertigung.
13: Für die Stadt Offenbach ist es natürlich ein guter Tag, wenn Siemens hier ein neues Werk eröffnet und perspektivisch 700 Arbeitsplätze entstehen, dann ist das ein weiterer Schritt auf Offenbachs Weg aus seinem Tal heraus.
11: Der Zulieferbetrieb ist geplant in den Hallen des Druckmaschinenherstellers Mann Roland. Der wird seine Produktion demnächst einstellen, eine passende Standortoption.
13: Das ist jetzt diese Wert, ist eine ganz besonders schöne Pointe, denn der Niedergang von Mann Roland bleibt natürlich der größte Tiefschlag für die Stadt in den letzten Jahren. Und natürlich können nicht alle Beschäftigten 1:1 von Mann Roland zu Siemens wechseln, aber es sind alles Industriearbeitsplätze und mit den entsprechenden Weiterqualifizierungen gibt es jetzt auch hier gute neue Perspektiven.
11: Der Optimismus in Sachen Beschäftigung von ehemaligen Mitarbeitern des insolventen Druckmaschinenherstellers Mann Roland scheint berechtigt.
12: Wir haben beispielsweise bei Mann Roland zusammen mit unseren Personalbereichen sehr, sehr früh einen Bewerbertag gemacht. Das heißt, wir waren mit über 20 Kolleginnen und Kollegen vor Ort, die verschiedene Jobprofile vorgestellt haben, wo die Mitarbeiter auch von Mann Roland und die Mitarbeiterinnen in Kontakt treten konnten und uns das vorstellen. Und wir haben natürlich auch schon einen ganz guten Bewerbereingang und wir haben auch schon einige Verträge geschlossen. Das ist sehr erfreulich.
13: Und die Arbeitsagentur ist bereit, Weiterqualifizierung zu bezahlen. Die Zusammenarbeit zwischen Siemens und Roland läuft schon. Das heißt, es gibt tatsächlich auch für die meisten eine gute Perspektive, auch ganz persönlich schnell wieder arbeiten zu können.
11: Rechenzentren boomen weltweit, vor allem durch KI. Sie sind die technischen Herzstücke unserer gesamten Wirtschaft. Ihr Energiehunger ist riesig. Die zielgerichtete und sichere Verteilung des enormen Stromaufkommens eine Herkulesaufgabe.
14: Wenn man das im Privatbereich übersetzt, wenn der Strom ausgeht, dann ist es privat ein Problem. Wenn der Strom ausgeht in einem Rechenzentrum oder in einem großen Industrieunternehmen, ist es ein ganz anderes Problem. Und unsere Anlagen haben über Jahrzehnte bewiesen, dass sie sowohl technologisch sehr innovativ sind, als auch auf der Qualitätsseite.
11: Die elektrischen Schaltanlagen made in Rhein-Main sind gefragt. Eine gute Nachricht, egal aus welcher Perspektive.
10: Auch in unserem nächsten Beitrag geht es um Strom. Nicht nur für Unternehmen, auch Krankenhäuser oder für uns selbst ist es wichtig, dass er immer fließt. Kühlschränke, Gefrierschränke, Klimageräte oder zumindest Propeller, die sollen ja laufen. Naja, und wenn während der Hessenschau der Fernseher ausfällt, ist das auch nicht schön. In Rüsselsheim ist zuletzt an den heißen Tagen mehrmals der Strom ausgefallen. Wir haben mal nachgehakt, was da los ist.
15: Das sind die Übeltäter. Kabelmuffen, die wegen der großen Hitze in der vergangenen Woche in Rüsselsheim geplatzt sind. Die Folge: Fernseher, Ventilatoren, Kühlschränke sind ausgegangen. Betroffen waren rund 2000 Haushalte in Rüsselsheim. Die Störung zog sich über mehrere Tage hin, vor allem im Stadtteil Hasloch.
16: Strom ist aus, Internet ist aus, Datensicherung ist ausgefallen, also war schon chaotisch. Wir hatten dann bis Samstagmittag, meine ich, war dann komplett, ging gar nichts mehr, kein Handy oder kein Festnetz.
17: Ich habe mein Handy dann im Auto aufgeladen, weil das war dann auch schon leer.
15: Schnell wird klar, durch die große Hitze um die 40 Grad Außentemperatur hat sich der Boden so erwärmt, dass die Kabel diese Belastung nicht mehr ausgehalten haben, erklärt uns der Geschäftsführer der Stadtwerke Rüsselsheim, Mike Landwehr.
18: Die Betriebsmitte, die wir dort verbaut haben, in dem Fall vor allen Dingen die Kabelmuffen, also die Verbindungselemente, haben einfach eine Temperatur erreicht, die kritischer Art ist, sodass dann auch leichte Belastung oder normale Belastung dann zu einer Überlastung am Ende geführt haben, sodass dann insgesamt 15 Kabelmuffen defekt waren.
15: In Hasloch müssen die defekten Kabel an mehreren Stellen jetzt ausgetauscht werden. Und sie werden auch schon tiefer gelegt, damit sich ein Hitzestromausfall nicht wiederholt.
18: Wir gehen auf 1 Meter Tiefe anstatt 60 cm Tiefe, sodass die Kabel einfach deutlich mehr geschützt sind. Wir werden gucken, welche Materialien wir bekommen können, weil tatsächlich die jetzt ausgefallenen sind eben noch nicht alt. Normalerweise denkt man direkt an Überalterung, an Überlastung und Co. Nee, tatsächlich, das ist aktuellste Technik, die wir da noch verbaut haben.
15: Doch Rüsselsheim ist kein Einzelfall. Auch im Hochtaunus und im Main-Kinzig-Kreis kommt es in derselben Nacht zu Stromausfällen. Ein Phänomen, das mit dem erhöhten Strombedarf zusammenhängt.
19: Die Leute wollen Wärmepumpen, die Leute wollen Elektromobilität. All das wird dazu führen, dass man insgesamt natürlich im Stromnetzbereich rausbaut. Hier im Rhein-Main-Gebiet ist das Thema mit den Rechenzentren ein riesiges. Und die Netze sind jetzt schon total voll und ausgelastet. Also ja, das sind sehr, sehr viele parallele Aufgaben, die man alle beantworten muss in den nächsten Jahren.
15: Mit dem Klimawandel steigen die Temperaturen und damit oft auch der Stromverbrauch. Gleichzeitig altern viele Stromnetze. Experten sehen deshalb Investitionsbedarf, vor allem in intelligente Steuerungssysteme.
20: Wir müssen die Steuerbarkeit von zum Beispiel Wärmepumpe, und da würde ich jetzt auch mal so die Klimaanlagen mit reinrechnen, das müssen wir mit auf dem Radar haben. Das sind große Verbraucher. Wenn wir die steuern können, dann können wir so etwas präventiv vermeiden, weil das kündigt sich an.
15: In Rüsselsheim sind inzwischen fast alle Haushalte wieder versorgt. Klar ist aber, mit immer heißeren Sommern wird die Belastung für die Stromnetze weiter zunehmen.
10: Auch Wasser gehört zur Grundversorgung und auch da sind wir gewohnt, dass es immer ausreichend und in guter Qualität jederzeit aus dem Hahn kommt. Aber der extreme Anstieg des Wasserverbrauchs an den heißen Tagen ist vielerorts ein Problem. Wir schauen nochmal nach Offenbach.
21: Eine vorsichtige Entwarnung gibt es. Der Wasserverbrauch ist seit dem Ferienstart kontinuierlich gesunken. Die Wasserampel für den Kreis und die Stadt Offenbach steht auf Gelb.
22: Wie wir alle gemerkt haben, ist Trinkwasser endlich. Und von daher bitten wir darum, dass auch weiterhin sparsam mit dem Grundwasser, mit dem Trinkwasser umgegangen wird, um die Versorgung entsprechend auch stabil zu halten.
21: Die erste Hitzewelle in diesem Jahr hat die Stadt und den Kreis Offenbach in der vergangenen Woche an die Grenzen gebracht. Temperaturen von fast 40 Grad am Ferienwochenende. Und ausgerechnet dann droht das Trinkwasser auszugehen.
22: Die historische Hitzewelle und die daraus resultierenden hohen Abnahmen in Stadt und Kreis Offenbach haben an 5 aufeinanderfolgenden Tagen unsere Aufbereitungskapazitäten von 70.000 Kubikmetern am Tag überschritten.
21: Gebraucht wurden gut 7.500 Kubikmeter mehr. In den Wasserwerken war die Belastungsgrenze erreicht. Die Pumpen sind das erste Mal 5 Tage auf Volllast gelaufen. In der Leitzentrale in Rottgau-Jügesheim wird die Gewinnung und Einlagerung des Trinkwassers gesteuert. Steigt der Verbrauch, stabilisieren erst die Wasserspeicher das Netz. Mehr Wasser wird gepumpt und gefiltert. Beim Zweckverband Wasserversorgung Offenbach fließen jährlich rund 21 Millionen Kubikmeter Wasser aus den Brunnen der Hanau-Seligenstädter Senke. Bei einer roten Wasserampel wird die Notversorgung aktiviert und zusätzliches Wasser aus dem Hessischen Ried zugekauft. Dadurch konnten die Hochbehälter zum Beispiel auf dem Biberer Berg wieder mit eigenem Wasser gefüllt werden. Knapp war das Wasser nicht, weil die Brunnen leer sind, sondern weil die Aufbereitungskapazitäten an ihre Grenzen kommen. Verschärft wurde die Krise durch das Timing. Vor den Sommerferien waren alle zu Hause. Und wenn dann zeitgleich so viel Wasser gebraucht wird, leeren sich die Hochbehälter schneller, als nachgepumpt werden kann.
0: Das hat alles gut geklappt. Nur wenn Sie an der Grenze sind, fällt zum Beispiel eine Pumpe aus oder es fällt dann bei einem Vorversorger eine Pumpe aus, dann wird es schwieriger, Wasser zuzuliefern. Dann kommen Sie eben in eine sehr herausfordernde Situation. Und deshalb ja, wir müssen für die kommenden Jahre auch die Infrastruktur hier noch anpassen.
21: Und die maximale Förderung hinterlässt Spuren. Die Grundwasserreserven werden streng überwacht.
22: Wir nehmen einmal im Monat Messwerte der Grundwassermessstellen auf. Da sind wir gerade dabei, um auch die Auswirkungen dieser Hitzeperiode auf den Grundwasserkörper bewerten zu können. Daten dazu liegen wahrscheinlich nächste Woche vor.
21: Die Gefahr eines trockenen Wasserhahns ist für diese Woche erstmal abgewendet. Aber die nächste Hitzewelle steht schon in den Startlöchern.
10: Hitzeschutz in Kliniken ist auch ein großes Thema. Das Land Hessen will keine zusätzlichen Mittel für Hitzeschutz für Kliniken und Pflegeheime bereitstellen. Die Nachrichten mit Claudia Schick.
1: Ja, auf HR-Anfrage verwies das Gesundheitsministerium auf bestehende Investitionsmittel und auf die Kommunen. Diese würden 4,7 Milliarden Euro aus dem Sondervermögen des Bundes erhalten und könnten das Geld bei Bedarf auch für Hitzeschutz einsetzen. Wenn der Polizeihubschrauber unterwegs ist, muss etwas wahrscheinlich passiert sein. Und so war es. In Rottgau, im Kreis Offenbach. Dort haben Unbekannte heute früh einen Geldautomaten gesprengt. Gegen 16:30 hörten Anwohner im Stadtteil Niederroden einen Knall und informierten sofort die Polizei. Mindestens zwei Täter wurden demnach beobachtet. Sie konnten aber flüchten. Bei der Fahndung setzte die Polizei auch einen Hubschrauber ein. Ob und wie viel Beute die Täter gemacht haben, ist noch nicht bekannt. Ein 6 Jahre alter Junge ist auf einem privaten E-Scooter schwer verletzt worden. Ein Autofahrer hatte den Jungen in Babenhausen im Kreis Darmstadt-Dieburg angefahren. Der Mann fuhr zuerst weiter und war offenbar betrunken. In Hessen kommt es zu immer mehr Unfällen mit E-Scootern. In vergangenen Jahren waren es mit 1.505 Unfällen fast 40% mehr als im Vorjahr. Das Mindestalter für E-Roller liegt bei 14 Jahren. Und ein weiterer schwerer Unfall hat sich am Morgen bei Oberursel im Taunus ereignet. Ein Motorradfahrer war mit seiner Beifahrerin auf der sogenannten Kanonenstraße unterwegs. Der 44-Jährige kam mit seiner Maschine vom großen Feldberg. Bei einem Überholmanöver stieß er mit einem Auto zusammen. Dessen Fahrer wollte nach links auf einen Parkplatz abbiegen. Bei der Kollision wurde der Biker so schwer verletzt, dass er später im Krankenhaus starb. Die Beifahrerin wurde schwer verletzt. Der Autofahrer blieb unverletzt.
10: Der russische Krieg gegen die Ukraine hat bei vielen das Bild von der Rüstungsindustrie verändert. Vom Bösewicht zum Weißen Ritter, könnte man sagen. Aber 4 von 14 hessischen Hochschulen schließen die Zusammenarbeit mit Rüstungsunternehmen immer noch aus. Wissenschaftsminister Timon Gremmels wünscht sich ein Umdenken. Der Senat der Universität Kassel wollte heute darüber entscheiden, ob die Selbstverpflichtung, die eine solche Zusammenarbeit ausschließt, aufgeweicht wird.
2: Im Gebäude tagte der Senat, draußen begleitet von zahlreichen Gegnern einer Änderung und wenigen Befürwortern. Stein des Anstoßes die sogenannte Zivilklausel. Diese Selbstverpflichtung schließt seit 2013 eine Zusammenarbeit mit der Rüstungsindustrie aus. Darin heißt es, Forschung und Entwicklung, Lehre und Studium an der Universität Kassel sind ausschließlich friedlichen Zielen verpflichtet und sollen zivile Zwecke erfüllen. Der Senat hatte heute darüber zu entscheiden, ob diese Klausel ersetzt werden soll durch eine mögliche Neufassung, die eine klare Abgrenzung zwischen zivilem und militärischem Nutzen als problematisch einstuft.
23: Weil man sowieso heutzutage zwischen ziviler und militärischer Forschung kaum noch unterscheiden kann. Also es gibt ja Dual Use, das heißt, dass man gewisse Punkte wie Drohnen zum einen zum Vermessen von Landwirtschaft zum Beispiel benutzen kann. Andererseits kann man sie natürlich auch militärisch einsetzen.
3: Es wird immer gesagt, dass es nicht genau zu trennen ist, aber denken Sie nur an den Zoll. Der muss diese Entscheidung, ist das jetzt militärisches Gut oder ist es ziviles Gut, ständig entscheiden. Wir sind zu der Formel gegangen, dass wir die sogenannten W-Fragen stellen. Wer finanziert das Projekt? Wer profitiert von dem Projekt und wer bestimmt, wohin die Forschungsergebnisse am Ende fließen?
2: Das Ergebnis nach 4 Stunden Diskussion im Senat, die Entscheidung wird auf den 4. November vertagt. Das lässt Raum für ausführliche Debatten für beide Seiten.
10: Mit dem Nachbardorf zusammengehen? Ausgeschlossen. Das ist eine weit verbreitete Haltung. In Baunatal konnten sich vor 60 Jahren die anderen durchsetzen, die Fortschrittlichen, die an eine größere Gemeinschaft.

0: stolz und eigenständig. Baunatal will geküsst werden, endlich erlöst vom Dorfdasein. Großen Ritter aber ziert sich, macht auf Prinzessin. Wer auch immer den Brunnen da ins Dorf gestellt hat, er oder sie hatte Humor. Am Ende lässt sie den Frosch ran. Heute, vor 60 Jahren, kommt es zur Vereinigung mit der Gemeinde Baunatal zur Stadt.
1: Zwei Gemeinden verbinden sich heute zu einer neuen Stadt. Dieser Akt ist mehr als das Auswechseln von Ortsschildern, ist mehr als die Zusammenfassung von zwei Verwaltungen. Er ist ein Neubeginn für alle Bürger.
0: Ja, erklärt Gerhard Krug, Baunatal-Kenner durch und durch. Ja, aber zumindest anfangs war das mehr Vernunft eher als Liebesheirat.
2: Die Anforderungen, die das VW-Werk stellte, an Infrastruktur und an Wohnraumbedarf, war von einer kleinen Gemeinde oder von einer kleinen Stadt nicht zu leisten.
0: Die Vereinigung hat Sinn gemacht. Baunatal kann sich als Stadt jetzt ganz anders entwickeln. Baunatal ist VW. Oder andersherum, ohne VW kein Baunatal. Die Stadt hängt am Tropf, aber der macht sie gesund. Baunatal ist reich, kann sich mehr leisten als andere, erzählt der Bürgermeister. Ein guter Ort.
3: Baunatal ist eigentlich seit Jahrzehnten der Vorreiter für die Region. Und man sieht, dass man, wenn man gemeinschaftlich denkt und handelt und gute Ideen hat, kann eine Stadt ein richtiges Potenzial entwickeln. Und in den vergangenen Zeiten war es so, dass Baunatal immer der Triebmotor oder der Motor der nordhessischen Landkreiskommunen war und ist.
0: Solange der VW-Motor nicht stottert. Wenn VW hustet, liegt Baunatal irgendwann mit Fieber im Bett. Noch ist die Stadt reich, tut viel für die knapp 30.000 Bürger, erzählt Gerhard Krug.
2: Weil nicht nur die Wirtschaftskraft hier zu merken ist, sondern auch, weil die Landschaft so hervorragend ist. Man kann 500 Meter gehen und schon ist man in einem Waldgebiet oder in einem Park.
0: Ach weißt du, lacht Katrin Göllner, als wir durch Alten Ritte schlendern. Schau mal, auch das ist Baunatal. Seit 60 Jahren Spagat zwischen Gemütlichkeit und rasantem Wachstum. Und jede Menge Zuzug.
4: Das ist doch das Beste, was uns eigentlich als Stadt passieren kann, dass wir multikulturell werden und alle miteinander zusammenleben dürfen.
5: Ist Baunatal eine offene Stadt?
4: Absolut. Baunatal ist eine absolut offene Stadt.
0: Und dann ist da noch dieser bemerkenswerte Satz vom Bürgermeister.
3: Ich wünsche mir ein moderates Wachstum.
0: Hä? Bürgermeister wollen doch immer, dass die Hütte brummt. Konjunkturbaby. Jetzt kommt der mit moderat? Naja, sagt Richter. Naja.
3: Es hat, glaube ich, keiner Kommune gut getan, wenn man zu schnell und zu rasant wächst. Und ich glaube, das ist auch der richtige Weg, eine Stadt sukzessive zu entwickeln, nicht an allen Stellen gleichzeitig.
0: 60 Jahre Baunatal. Die haben sich was leisten können. In der VW-Stadt, wo Fahrräder eigene Straßen haben. Man muss halt was fürs Volk wagen.
6: Erst das WM aus der Nationalmannschaft und dazu jetzt noch eine Razzia in der DFB-Zentrale in Frankfurt. Nochmal Nachrichten mit Claudia.
7: Es geht dabei um mögliche Korruption im Zusammenhang mit der Fußball-EM vor 2 Jahren. Bundesweit haben Ermittler dazu auch zahlreiche Stadtverwaltungen durchsucht. In den Städten, in denen die Spiele damals stattgefunden hatten. Mitarbeiter der Stadtverwaltung sollen an tausende vergünstigte Tickets gekommen sein und sollen sie dann zum Teil verkauft haben. Wegen versuchten Mordes und gefährlicher Körperverletzung hat die Staatsanwaltschaft Frankfurt Anklage gegen eine 53 Jahre alte Pflegerin erhoben. Um während ihrer Nachtschichten in einem Pflegeheim im Main-Taunus-Kreis Ruhe zu haben, soll sie bei 3 Patienten ein Sauerstoffgerät entfernt haben. Dabei soll sie deren Tod billigend in Kauf genommen haben. Zum ersten Mal in der Geschichte Hessens sind offiziell 2 Wölfe zum Abschuss freigegeben worden. Die Jungtiere im ersten Lebensjahr sollen im Lahn-Dill-Kreis geschossen werden. Dort seien laut Landwirtschaftsministerium viele Weidetiere gerissen worden. Der neue sogenannte Wolfsmanagementplan sieht vor, 40% der Jungwölfe in Hessen zu schießen. Mausklick und moderne Rechner statt alter Technik aus den letzten Jahrzehnten. In Kassel werden die Züge jetzt digital gesteuert. Die Deutsche Bahn hat heute ein neues Stellwerk in

0: Betrieb genommen. Von dort aus überwachen Mitarbeitende den Zugverkehr zwischen dem Kasseler Hauptbahnhof und Vellmar-Obervellmar. Davon profitieren Bahnpendler. Durch die digitale Technik können mehr Züge auf der Strecke fahren. Das soll den Nahverkehr pünktlicher und zuverlässiger machen. Laut Bahn ist das neue Stellwerk der erste Schritt bei der Modernisierung des Bahnknotens Kassel. Und nach sollen weitere Strecken angeschlossen werden. Das war's für den Nachrichten, Andreas.
1: In unserer Wochenserie Traumgärten in Hessen wird's heute Englisch. Für viele Engländer ist ein Garten weit mehr als ein Hobby. Er gehört zur Lebensart. Und diese Begeisterung hat auch Verena Leitner geprägt. Nach vielen Jahren in London hat sie sich ein Stück England nach Bad Soden geholt.

0: Rückzugsort, Gestaltungsraum, Inspiration ist einfach ultimativ beglückend.
1: Such a lovely place, mitten in Bad Soden. Ein Garten wie ein Stück England. Vor 25 Jahren zieht Verena Leitner mit ihrer Familie in ein Haus von 1935. Schon damals war er angelegt, im Stil eines englischen Gartens.
0: Ein englischer Garten hat ganz viele Stauden. Also Stauden sind was, was Engländer sehr lieben. Also sogenannte Perennials, Mehrjährige, die eben jedes Jahr wiederkommen und die sich auch mal ein bisschen wild entwickeln dürfen. Da ist schon immer ein Plan dahinter. Es sieht oftmals sehr nicht geplant und nicht gewollt aus. Klar, es steckt da eine Planung dahinter, aber im Vergleich zu so einem typisch französischen Garten ist ein englischer Garten immer ein eher naturnaher Garten.
1: Lange lebt Verena Leitner mit ihrer Familie in London, einem Paradies für Gartenfreunde. Dort wächst ihre große Begeisterung für Gartengestaltung. Diese Inspiration aus England fließt in den heimischen Garten. Überall ist das zu sehen. Nirgendwo wird Gartenkultur so gelebt wie in England.
0: Es gibt in England diesen Begriff Gardening. Und Gardening ist umfassender, finde ich, als Gärtnern. Unser Gärtnern beinhaltet mehr so dieses wirklich Operative, was ist zu tun im Garten. Und Gardening ist so mehr so eine Lebenseinstellung und Philosophie. Und dazu gehört ganz vieles, also sich mit dem eigenen Garten zu beschäftigen und sich da drin natürlich auch viel aufzuhalten, aber auch andere Gärten zu besuchen, Gartenshows zu besuchen, Ausstellungen. Das ist, ich sag mal, so eine Lebensphilosophie eigentlich.
1: Gardening findet in England ideale Bedingungen. Viel Feuchtigkeit und milde Winter. Ähnliche Pflanzbedingungen finden sich auch im Vordertaunus, wie dieser Blickfang zeigt.
0: Diese Kamelie ist gut 25 Jahre alt. Und wir haben die gekauft als so kleinen, 1 Meter hohen Busch. Und wie man sieht, mittlerweile ist sie, ich schätze mal, 7 Meter hoch. Die blühen ja ganz früh im Jahr, im Winter, im März. Und hier sieht man, eine Restblüte haben wir noch gefunden. Die ist dann übervoll mit diesen wunderschönen, großen, pinkfarbenen Blüten zu einer Jahreszeit, wo sonst noch gar nichts im Garten stattfindet. Insofern, Leute bleiben wirklich unten an der Straße stehen, um die Kamelie anzuschauen um die Jahreszeit. Das ist wirklich ein Traum.
1: Ein Garten ist immer Veränderung. Pflanzen kommen, Pflanzen gehen. Wo heute Stauden und Gräser wachsen, stand früher eine dunkle Eibenhecke, 8 Meter breit. Wie eine schwarze Wand. Und die musste weg. Doch nicht nur sie.
0: Hier gab es auch noch eine 15 Meter hohe Fichte, die musste erst mal gefällt werden. Und dann war, genau, da war schon ein größeres Team beschäftigt, diese Hecke zu entfernen. Und das war wirklich, das sah ein bisschen aus wie Armageddon.
1: Die Mühe hat sich gelohnt. Einen Garten zu gestalten, ist immer ein kreativer Prozess. Mit Farben, Formen und Pflanzen. Jede Veränderung eröffnet neue Möglichkeiten.
0: Ich liebe es, Farben, Strukturen, Höhen, unterschiedliche Pflanzen zu kombinieren. Dann ist es natürlich dieses, man pflanzt was und man sieht, wie es sich entwickelt. Und manchmal dauert es Jahre. Pfingstrosen haben 3 Jahre gebraucht, bis sie hier geblüht haben. Es macht so ein bisschen demütig manchmal. Und es ist einfach wunderbar, einfach im Garten zu sitzen. Ich könnte mir nichts Schöneres vorstellen.
1: Doch hinter der ganzen Schönheit steckt auch eine Menge Arbeit. Pflanzen, Unkraut jäten, wässern und pflegen. Doch offenbar bekommen Gartenmenschen etwas zurück, das ihnen wichtig ist.
0: Menschen suchen einfach diesen Ausgleich zum Alltag. Einfach auch schon natürlich auch dieses Stück Natur. Denn Garten bedeutet auch immer viel Bewegung. Also geradezu auch eine Alternative zu Sport. Und es ist einfach, ich denke mal, mußevoll, ja. Und es ist auch schön, während dem Wässern oder Gartenarbeit, das hat schon auch irgendwo ein meditatives Element.
1: Gartenarbeit mag Arbeit sein, doch am Ende wachsen nicht nur die Pflanzen, sondern auch die Gelassenheit und die Freude an den kleinen Dingen.
2: Ja, schöner Ausgleich. Nach der Tagesschau sehen Sie bei uns die Doku Die Apple Story, eine Vision verführt die Welt. Ja, Claudia, heute kein Max?
3: Nein, Sommerpause bis Ende August, dann gibt's uns wieder.
2: Okay.
3: Aber es gibt die späte Hessenschau, 21:45.
2: Ja, und das Wetter der nächsten Tage jetzt mit Tim Frühling. Ja, schönen Abend noch und bis morgen.
3: Tschüss. Ja.
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6: Der Sommer mit normalen Temperaturen hat Einzug bei uns gehalten. Ja, ich begrüße Sie zum Wetter und habe gute Nachrichten für alle Hitzegeplagten. Bis Ende der Woche bleibt es bei halbwegs angenehmen Temperaturen und tropische Nächte stehen auch erstmal keine an. Wir haben diesen Sommertag im Taunus für Sie eingefangen und unseren schwindelfreien Kamerakollegen auf den Hartbergturm bei Mammolshain geschickt. Wer sich die 140 Stufen hochgekämpft hat, wird mit einem herrlichen Blick auf Frankfurt und in die andere Richtung auf Königstein belohnt. Ja, in den nächsten Stunden, da sind so ein paar vereinzelte Schauer nicht ganz ausgeschlossen. Später ist die Nacht dann aber wirklich überall trocken und häufig klart es auf. Und morgen erwartet uns dann zunächst ein freundlicher Sommertag mit einem Wechsel aus Sonne und Wolken. Ab dem Nachmittag werden die Wolken von Nordwesten her dann aber wieder dichter und es kann hier und da etwas Regen fallen. So sieht eine angenehme Sommernacht aus. Die Temperaturen gehen zurück auf 9 Grad zwischen Bebra und Melsungen, 16 im Rhein-Main-Gebiet und morgen dann 22 bis 25 Grad im Norden, bis 29 im Süden. Und wenn Ihnen das zu warm ist, auf den Bergen, da gibt es Abkühlung bei 20 bis 24 Grad. Am Freitag scheint die Sonne im Süden am häufigsten, im Norden ein paar dichtere Wolken, aber auch dort meist trocken. Am Samstag ist es überall recht freundlich, ganz ohne Regen und der mischt dann am Sonntag wieder mit. Da wird es ein bisschen wechselhafter, aus dichteren Wolken kann immer mal wieder ein Schauer fallen, dabei aber mit 21 bis 30 Grad weiterhin recht warm. Hier gibt es jetzt die Tagesschau. Wir sehen uns morgen wieder.
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1: Guten Abend, ich begrüße Sie zur Tagesschau. Steuern, Arbeitsmarkt, Bürokratieabbau, das sind einige der Themen, über die der Koalitionsausschuss heute in Berlin berät. Bundeskanzler Merz sprach von einem Reformprozess, der zwar gut vorbereitet, aber noch nicht abgeschlossen sei. Und die Erwartungen sind von allen Seiten hoch. In einer Reihe von Fragen lagen Union und SPD zuletzt noch auseinander.
2: Lars Klingbeil, als er heute kommt, hat er etwas mitgebracht. Beispielrechnungen, verschiedene Varianten für eine Steuerreform. Viel zu diskutieren für die Koalitionsspitzen, denn das Steuerpaket dürfte viele Milliarden kosten. Aber der Kanzler stellt klar:
3: Meine Erwartung ist, dass wir wirklich einen großen Sprung nach vorn machen in der Modernisierung unseres Landes, dass wir auch das Thema Wettbewerbsfähigkeit prioritär im Blick haben und dass wir alles tun, damit private Haushalte konsumieren können.
2: Das braucht Geld. Darüber diskutieren die Koalitionsspitzen nun im Kanzleramt. Die SPD hatte gefordert, dass kleine und mittlere Haushalte ab nächstem Jahr rund 500 Euro jährlich mehr im Portemonnaie haben. Das bekäme ein Alleinverdiener mit einem Einkommen bis rund 3.500 Euro im Monat. Für den Staat aber wäre diese Entlastung teuer.
4: Natürlich muss die sauber gegenfinanziert werden, weil auch die Haushaltssituation des Bundes nicht mehr so ist, dass wir ja aus vollen Kassen schöpfen können. Das ist einfach eine herausfordernde Lage.
2: Die SPD will Gutverdiener stärker besteuern. Die Union ist skeptisch.
5: Wir sind überzeugt, dass es nicht sinnvoll ist, eine Entlastung für viele über eine Belastung für wenige. Aber das würde dann eben auch, wenn wir über einen Spitzensteuersatz sprechen, Handwerker, Ingenieure, Facharbeiter treffen, gegenfinanzieren kann. Sondern wir brauchen auch Einsparungen im Haushalt.
2: Neben der Steuerreform ist die Rente Thema. Hier gibt es bereits ein Reformkonzept. Außerdem Gesundheit und Pflege, wo die Beitragssätze stark zu steigen drohen, und der Arbeitsmarkt. Es geht um flexiblere Arbeitszeitregeln und Bürokratieabbau.
3: Es gibt nicht den einen großen Big Bang, den wird es heute nicht geben, den wird es morgen nicht geben. Wir sind in einem Prozess.
2: Die Sitzung könnte lange dauern. Morgen sollen die Ergebnisse vorgestellt werden.
1: Und nachgefragt dazu bei Markus Preis in Berlin. Der Druck auf die Regierung, der ist ja groß. Wie sind denn die Koalitionäre in die Gespräche gegangen?
6: Ich würde sagen, erstmal gut vorbereitet, aber es gibt entscheidende Knackpunkte. Das eine ist natürlich die Frage der Steuerreform. Alle wollen entlasten, aber wo kommt das Geld dafür her? Da gibt es eine ganze Reihe Vorschläge, die da auf dem Tisch liegen. Von einer Erhöhung der Reichensteuer über die Frage, ob man Steuervergünstigungen abschafft. Zum Beispiel die Besserstellung von Dienstwagen oder dass man Handwerkerleistungen absetzen kann. Mit all diesen Dingen tut sich die Union eher schwer, damit zu machen. Umgekehrt bei der Flexibilisierung des Arbeitsmarktes, da hat die SPD an vielen Punkten Bauchschmerzen. Da steht zum Beispiel im Raum, dass man den Kündigungsschutz lockern könnte, dass man vom 8-Stunden-Tag eher auf eine Wochenarbeitszeit geht oder Karenztage wieder einführt. Das heißt, wenn man krank wird, ist man sozusagen erstmal selber ein bisschen gefragt, das zu finanzieren. Da tut sich die SPD schwer und in diesem Spektrum sozusagen werden jetzt Kompromisse gesucht.
1: Ja, und wie groß sind unter diesen Vorzeichen die Chancen, dass sich die Koalition auf das Reformpaket einigt?
6: Also bei der Koalition muss man immer vorsichtig sein, aber ich glaube, es ist gut vorbereitet. Viele Dinge sind vorbesprochen. Jetzt sagen alle Parteien, man hat sich auch den morgigen Tag noch freigehalten, um weiter verhandeln zu können. Das ist aber auch immer ein bisschen Teil der Verhandlungstaktik. Wir wissen, es wird eigentlich versucht, morgen früh eine Pressekonferenz mit Ergebnissen zu haben. Und wir wissen, der Bundeskanzler hat auch Interviews für morgen Abend geplant.
1: Dankeschön, Markus Preis in Berlin. Und ein weiteres Vorhaben der Regierung ist es, die Bundeswehr schneller einsatzbereit zu machen und dafür auch die Reserve zu stärken. Bislang gilt, dass Reservisten nur herangezogen werden können, wenn sie und ihr Arbeitgeber zustimmen. Dieses Prinzip der doppelten Freiwilligkeit soll nun aber abgeschafft werden. Ziel ist es, die Zahl der derzeit etwa 66.000 Reservistinnen und Reservisten zu erhöhen auf 200.000 bis zum Jahr 2035.
7: Marius Larsson ist 32, Beamter und Hauptgefreiter der Reserve in einer Heimatschutzkompanie in Bayern. Das neue Gesetz soll unter anderem die Vereinbarkeit von Dienst und Beruf erleichtern.
8: Bei mir sind es, wenn ich es jetzt mal runterbreche, 3 Übungszeiträume. Ich sage jetzt einfach mal 2-mal eine Woche, also 5 bis 7 Tage und einmal das klassische, die Herbstausbildung an einem Wochenende im Herbst.
7: Bislang konnten Reservisten nur herangezogen werden, wenn sie selbst und auch ihr Arbeitgeber zustimmen. Das soll sich mit dem neuen Gesetz ändern. Insgesamt will Verteidigungsminister Pistorius die Rolle der Reservisten stärken und sie attraktiver machen.
9: Unser Ziel ist klar, bis zum Jahr 2035 260.000 aktive Truppe und mindestens 200.000 Reservisten. Und mit dem Reservestärkungsgesetz gehen wir jetzt nach der Strategie zur Reserve den nächsten folgerichtigen Schritt. Eine Reserve, die auf Augenhöhe mit der aktiven Truppe ihren Dienst versehen soll.
7: Unternehmen sollen künftig finanzielle Anreize für die Freistellung ihrer Mitarbeiter erhalten, sowie mehr Planungssicherheit. Zwar unterstützt die Wirtschaft das Vorhaben der Bundesregierung, hält die Abschaffung der sogenannten doppelten Freiwilligkeit aber für falsch.
10: Das wäre zumindest der Vorschlag der Wirtschaft an die Bundesregierung, dass Bundeswehr und Unternehmen hier zusammenarbeiten. Verpflichtungen sind immer insofern schlecht, weil man viele Unternehmen dann schon gar nicht mitnimmt.
7: Nach der Sommerpause soll das Gesetz auch im Bundestag und Bundesrat verabschiedet werden und Anfang 2027 in Kraft treten.
1: In Deutschland kommt immer mehr klimaneutral erzeugter Strom zum Einsatz. Im ersten Halbjahr betrug der Anteil 58%, also so viel wie noch nie in diesem Zeitraum. Das zeigen Hochrechnungen des Zentrums für Sonnenenergie und Wasserstoffforschung Baden-Württemberg und des Bundesverbands der Energie- und Wasserwirtschaft. Demnach wurde vor allem deutlich mehr Strom aus Wind- und Sonnenenergie erzeugt. Im gesamten Jahr 2025 hatte der Anteil der erneuerbaren Energien am Stromverbrauch 55,8% betragen. Und die Ozeane spielen eine zentrale Rolle für das globale Klima. Steigen die Wassertemperaturen, steigt auch das Risiko für Extremwetterereignisse. Jetzt meldet der EU-Klimadienst Copernicus einen neuen Höchstwert im Monat Juni. Demnach lag die durchschnittliche Oberflächentemperatur der Weltmeere bei knapp 21 Grad. Verantwortlich dafür sei ein Zusammenspiel zwischen der vom Menschen verursachten Erderwärmung und dem natürlichen Klimaphänomen El Niño.
11: Hier herrschen angenehme Temperaturen für die Meeresbewohner. Das Ostsee-Info-Center in Eckernförde. 14 bis 15 Grad im Aquarium. Draußen in der Ostsee sind es mehr als 20 Grad. Hitzestress für viele Tiere.
12: Es wird warm, es wird unangenehm, sie fressen weniger, sie bewegen sich weniger und es kann dann eben besonders in Kombination mit Sauerstoffmangel eben auch kritisch werden.
11: Auch die Weltmeere haben eine Rekordtemperatur erreicht. Im Durchschnitt knapp 21 Grad an der Oberfläche, so das EU-Klimaprogramm Copernicus. So warm wie noch nie zu dieser Jahreszeit. Die Ozeane haben 90% der durch den Klimawandel erzeugten Wärme aufgenommen. Sie sind also wegen der Treibhausgase in der Atmosphäre grundsätzlich viel wärmer geworden. Aktuell trägt außerdem das Klimaphänomen El Niño zu höheren Temperaturen bei. El Niño tritt alle 2 bis 7 Jahre auf und kann schwere Unwetter verursachen, vor allem auf der Südhalbkugel, so wie hier 2024. Die insgesamt steigenden Wassertemperaturen machen Extremwetterereignisse aber weltweit wahrscheinlicher.
13: Diese hohen Oberflächentemperaturen des Ozeans, auch generell mit dem Klimawandel, die sorgen dafür, dass Hitzewellen auf den Kontinenten auch wahrscheinlicher werden, weil die warme Luft dorthin getragen wird. Und damit wird auch viel Luftfeuchte transportiert. Das heißt, auch sowas wie Starkregen kann dadurch intensiviert werden.
11: Wegen des Klimawandels rechnen Experten mit immer neuen Rekordtemperaturen in den Weltmeeren.
1: Die Bundesanwaltschaft hat erstmals Anklage gegen einen mutmaßlichen Drahtzieher der Anschläge auf die Nord Stream Pipelines erhoben. Laut ARD, Süddeutscher Zeitung und Zeit hat sich der Mann in abgehörten Telefonaten selbst belastet. Der Ukrainer war im vergangenen August in Italien festgenommen und später nach Deutschland ausgeliefert worden.
14: September 2022, Tatort Ostsee. Mehrere Unterwassersprengungen reißen Lecks in die Pipelines Nord Stream 1 und 2, Gasleitungen von Russland nach Deutschland. Die zerstörten Stellen liegen in 70 bis 80 Meter Tiefe. Schnell wird klar, es handelt sich um Sabotage. Seit Ende 2022 verfolgen deutsche Behörden Spuren von möglichen Tätern. Im Jahr 2025 dann ein Ermittlungserfolg. Mit dem Hubschrauber wird der ukrainische Staatsbürger Serhii K. in Karlsruhe eingeflogen und dem Ermittlungsrichter am BGH vorgeführt. Im August war K. in Italien festgenommen worden. Er soll einer der Nord Stream-Täter sein. Nun die Anklage.
15: Der Mann soll der Chef des Kommandos gewesen sein, das mit einem Segelboot auf die Ostsee gefahren ist. Dort sollen dann Taucher unter seinem Kommando runter zu den Pipelines getaucht sein und die Sprengsätze angebracht haben.
14: Mit der Andromeda soll die Gruppe von Rostock aus zu ihrer Mission aufgebrochen sein. An Bord hatten die Ermittler Sprengstoffspuren gefunden. Laut Informationen von ARD, Süddeutscher Zeitung und Die Zeit werfen sie K. unter anderem Angriffe auf die zivile Energieinfrastruktur vor. Laut Völkerstrafrecht ein Kriegsverbrechen.
15: Für mich persönlich steht nach den Recherchen fest, dass das ein Anschlag für die Ukraine war. Aber ob es auch einen staatlichen Auftrag gab oder ein staatliches Wissen, das ist etwas, das muss dann vor dem Hanseatischen Oberlandesgericht in Hamburg geklärt werden. Wenn es sich klären lässt, wenn dieser Beweis zu erbringen ist, dann hätte das ganz sicher erhebliche diplomatische Konsequenzen.
14: Verhandelt werden soll vor dem Hanseatischen OLG in Hamburg. Das muss nun prüfen, ob es die Anklage zulässt.
1: Ob nun Kleidungsstücke, Ladekabel oder Spielzeug, jeden Tag kommen Millionen Lieferungen chinesischer Billiganbieter wie Shein oder Temu in der EU an. Um diese Paketflut einzudämmen, gilt ab heute ein neuer Zoll. Davon betroffen sind Sendungen mit einem Wert von bis zu 150 Euro. Sie waren bislang zollfrei.
16: Es ist schon die dritte Lieferung heute. Daniel Davisch betreibt in Stuttgart einen Kiosk mit Postfiliale. Pro Woche kommen hier rund 900 Pakete an, die Kunden abholen sollen.
17: Die meisten kommen von China. Da haben wir, manchmal bekommen wir 3-4 Wegen nur Temu-Pakete.
16: Pro Tag werden 16 Millionen Pakete mit einem Warenwert bis zu 150 Euro in die EU geliefert. Bisher zollfrei. Jetzt gilt auf diese kleinen Pakete eine Zollpauschale von 3 Euro pro Warengruppe. Heißt, wenn im Paket ein Baumwollshirt ist, 3 Euro Zoll. Gleiches gilt für 2 Baumwollshirts. Eine Bluse aus Seide im selben Paket zählt als neue Warengruppe. Damit fallen weitere 3 Euro an, heißt es von der EU. Die Gebühr sollen die Anbieter bei der Einfuhr bezahlen, könnten die Kosten aber auf Kunden umlegen. Für den Handelsverband ist die Reform ein erster Schritt gegen die Billigkonkurrenz aus China.
18: Sie ist der einzige Weg, jetzt mal ein erstes Zeichen zu setzen, uns Konsequenz zu zeigen. Und ich setze darauf, dass, wenn sich daran nicht gehalten wird, dann auch eben die Plattformen mal abgeschaltet werden.
16: Verbraucherschützer fürchten, dass die Händler den Zoll mit Lagern in der EU umgehen. Sie fordern stattdessen, dass ausländische Anbieter für mangelhafte Waren zur Verantwortung gezogen werden können.
19: Wenn wir Billigprodukte haben und die Plattform an sich dafür haften müsste, hätten wir einen Selbstreinigungsprozess, sodass die Plattform im Endeffekt dann möglicherweise auch schadensersatzpflichtig gegenüber Verbrauchern wäre.
16: Daniel Davisch sieht kein Ende der Paketflut. Er plant deshalb, seine Filiale noch zu vergrößern.
1: Diese Entscheidung sorgte für Diskussionen. Seit heute müssen Besucher des Kölner Doms 12 Euro Eintritt zahlen. Begründet wird das mit gestiegenen Kosten für Schutz, Pflege und Betrieb der Kathedrale. Tickets können online oder vor Ort gekauft werden. Menschen, die in der Kirche beten wollen, können sie aber weiter kostenlos besuchen.
20: Diese Kanadierinnen gehören zu den ersten Touristen, die zur Kasse gebeten werden. Denn ohne Ticket kein Dombesuch mehr. Wir sind die Erste in der Geschichte, die zahlen müssen, aber wir wissen nicht, warum. Generell gibt es zu der Entscheidung eine geteilte Meinung.
21: Die Touristen sollen hier, sage ich mal, auch frei reingehen können und besichtigen. Also ich finde das nicht in Ordnung.
22: Du bist ja gerecht dafür, weil wenn das so schön ist, das ist ja auch eine Art Kunst. Du gehst ja auch ins Museum, zahlst auch Geld.
20: Also 12 Euro regulär, 6 Euro reduziert, Kinder kommen gratis rein. Genauso wie diejenigen, die in den abgetrennten Gebetsbereich oder zum Gottesdienst möchten. Gründe sind Personal, Energie und Instandhaltungskosten. 44.000 Euro jeden Tag.
23: Die Materialkosten sind gestiegen, Energiepreise sind gestiegen. Das merken wir ja alle in unseren eigenen Wohnungen. Und wer ein kleines Häuschen hat oder eine Reparatur an einem Auto hat, was das alles kostet.
20: Im internationalen Vergleich ist der Domeintritt eher moderat. Die Sagrada Familia in Barcelona oder die St. Paul's Cathedral in London kosten weit über 20 Euro. Trotzdem stapeln sich beim Dombauverein gerade tausende Aufnahmeanträge. Denn im 20-Euro-Jahresbeitrag ist ein ganzjähriger kostenfreier Domeintritt inklusive. Die Präsidentin sieht den Zulauf mit gemischten Gefühlen.
24: Es ist ja was anderes, dass ich hier Mitglied werde, um solidarisch mit dem Dom die Erhaltung zu fördern. Oder ob ich Mitglied werde, weil ich mir ein Eintrittsgeld sparen möchte.
20: Ob wegen des Eintritts weniger Besucher kommen werden, wird sich zeigen.
1: Ein besonderes Naturschauspiel war heute auf dem Bodensee zu beobachten. Dort bildete sich für etwa eine Viertelstunde ein Tornado über dem Wasser. Schäden gab es aber keine. Und damit jetzt zur Wettervorhersage für morgen Donnerstag, den 2. Juli.
0: Von Nordwesten überquert uns ein Tiefausläufer. Richtung Südosten sorgt das Biskaya-Hoch für freundliches Wetter. Heute Nacht gibt es in der Osthälfte anfangs noch Schauer und Gewitter, am längsten im Südosten Bayerns. Morgen ziehen von Nordwesten Wolken und gebietsweise Regen auf. In der Südosthälfte bleibt es bis zum Abend meist freundlich. Auch hinter dem Wolkenband zeigt sich wieder die Sonne. Heute Nacht kühlt es ab auf 17 bis örtlich 9 Grad. Morgen 21 Grad an der Nordsee bis 30 Grad am Oberrhein. Am Freitag Richtung Südosten oft sonnig, sonst Sonne und Wolken, im Norden und an den Alpen einzelne Schauer. Am Samstag gibt es vom Süden und Südwesten bis zur Mitte viel Sonnenschein, am Sonntag noch im Süden, sonst oft dichte Wolken, Schauer und vereinzelt Gewitter.
2: Die Welt blickt gespannt nach San Francisco.
3: Es ist Januar 2007.
4: Hallo. Am Moscone Center herrscht heute Hochspannung.
5: Es wird ein neuer Paukenschlag von Jobs erwartet.
25: The buzz is building here at the Moscone Center. Steve Jobs is expected to unveil something big. And speculation is running wild.
4: Das Unternehmen hat etwas Großes angekündigt.
26: Apple is working on an iPod with phone functions.
25: Significant product announcement in here.
27: Hey everybody. Willkommen auf der Macworld 2007 im Moscone Center in San Francisco, Kalifornien.
28: Das war ein pivotal moment, muss man sagen. Da hat sich die Menschheit fundamental verändert.
29: Is a widescreen iPod with touch controls. Is a revolutionary mobile phone. Is a breakthrough internet communications device.
28: Irgendwie machte es damals doch auch Lust auf eine digitale Zukunft. Damals war die Zukunft noch gut. Oh, ich vermisse es.
29: Are you getting it? This is one device. And we are calling it iPhone.
28: Steve Jobs hatte natürlich seine unglaubliche Energie und Liebe für die Zukunft.
30: Da hat man ja echt gedacht so, wow. Und bald ist es dann so wie in diesen ganzen utopischen Filmen, dass wir hier in irgendwelchen Luftschiffen und mit Drohnen durch die Gegend fliegen.
31: Das iPhone hat die Welt verändert. Buchstäblich jeder benutzt es. Milliarden Menschen.
32: Nichts ist persönlicher. Man schaut jeden Tag stundenlang drauf. Gleich nach diesem Interview checke ich meine Apple Watch und stecke meine AirPods ein. Kaum ein Unternehmen hatte mehr Einfluss auf unser tägliches Leben.
33: Oh, da ist es.
34: Was keiner weiß, man muss das Ding immer bei sich haben.
33: Alles in einem Gerät.
28: Ich glaube, die Digitalisierung hat auf die Zivilisation circa denselben Impact gehabt wie der Buchdruck. Und wir romantisieren den ja total, wenn wir darauf zurückschauen. Nur sollten wir nicht vergessen, dass der Buchdruck als erste Konsequenz nicht Friede, Freude, Eierkuchen hatte, sondern religiöse Kriege.
35: Wir haben schon die Welt verändert, und zwar ohne zu wissen, warum. Wir haben es halt gemacht, weil man das konnte.
36: Apple hat die Welt verändert. Manchmal entschuldige ich mich dafür. Apple wurde zum Monster.
37: Apple became the monster.

0: Sie machen auf ein kleines Erinnerungsfoto, ganz kurz. Please be friendly. Alles drauf. Money, smile. Cool. Danke. Ich bin Hartmut Esslinger, Designer. Meine erste Begegnung mit dem Silicon Valley, da war ich in Helsinki beim Weltkongress für Design und da war ein Apple Computer ausgestellt. Apple II, Apple II. Ein bisschen rumgedudelt, man konnte nicht viel mitmachen. Für trotzdem hat es das Flair. Es war schon faszinierend, dass dieses kleine Ding die ganze Komplexität des Computings drin hatte. Das war der Reiz.
1: Hartmut Esslinger, Gründer und Chef von Frog Design, einer der erfolgreichsten Designgruppen der Welt.
0: Da habe ich aber mal angefangen, Apple zu researchen. Silicon Valley war für mich damals eigentlich noch gar kein Begriff. Natürlich wusste ich, dass hier die Computerindustrie ist. Also es war eigentlich nicht so prominent im Bewusstsein.
2: Das Silicon Valley wurde in einem Jahrzehnt zum Zentrum der Spitzentechnologie.
3: Das Silicon Valley war ein Ort, der allen offen stand. Deshalb habe ich mich damals entschieden, hier zu bleiben. Herkunft, Ausbildung, Alter, Geschlecht, Familie, nichts davon zählte. Nur dein Können. Ich bin Andy Cunningham. Ich habe Steve Jobs Anfang der 80er Jahre bei der Markteinführung des Macintosh geholfen. Ich bin in der Zeit vor Apple aufgewachsen. Die Schreibmaschinen waren nicht mal elektrisch, sondern altmodisch. Wir hatten Landkarten, so groß wie der Vordersitz eines Autos.
4: Ist das wirklich so eine Karte, die man so früher zum Autofahren genutzt hat?
5: Ja, klar.
4: Auf so einer Karte ist ja zum Beispiel gar nicht der Stau eingezeichnet. Weiß ich ja gar nicht, wo Stau ist und wo ich besser nicht lang fahre.
5: Ich krieg
4: das nicht wieder so zusammengefaltet, wie es mal war.
5: Albtraum. So.
4: Ja, doch. Geht nicht.
6: Es ist ja immer so, dass wir die technologischen Fortschritte, mit denen wir aufwachsen, eigentlich als selbstverständlich sehen und uns nicht vorstellen können, wie anstrengend es davor war.
3: In den 70ern gab es zwei Arten von Computern. Den Taschenrechner, alle ersetzten damals ihren Rechenschieber damit, und die riesigen IBM-Computer. Wir nannten sie Mainframes, Großrechner.
7: Damals gab es vielleicht 1000 Computer in den USA.
8: Meine Mutter war Steuerberaterin und da gab es bei uns in der Praxis von meiner Mutter so ein Kienzle-Gerät. Es war ein Computer mit so einem ganz kleinen Laufband, eigentlich ein Terminal, das mit einem Großrechner verbunden war, in dem Fall in Nürnberg. Und dann konnte man da Buchungssätze erfassen und das nach Nürnberg zu einem Großrechner schicken, der das dann in einem Rechenzentrum mit sogenannten Mainframe-Rechnern weiterverarbeitet hat und dann kam irgendwann das ausgedruckte Ergebnis per Post.
9: Computer waren große, klobige Metallklötze.
0: Die Büros sahen ja aus wie Folterkammern. Also visuell zwischen einem Gefängnis und einem Büro gab es keine großen Unterschiede, visuell. Außer, dass die Türen im Gefängnis abgeschlossen waren. Ich als Designer und Steve als Unternehmer, wir sind motiviert, etwas zu verändern. Also wir sehen die Welt, da stimmt was nicht, also Korrektur. Okay, dann machen wir ein Meeting mit Steve Jobs. Dann kamen wir rein, Steve machte die Tür zu. Niemand sonst dabei. Und dann frage ich ihn, was jetzt seine Ziele sind. Ja, 1 Million Computer zu verkaufen. Sage ich, aber da muss er ein bisschen was anderes machen als die Designs, die er schon hat. Und er sagt, ja, ich stimme zu, die Designs sind hässlich. Also wir haben halt keine Ahnung hier im Silicon Valley.
10: Hartmut hat eben gleich verstanden, dass man da eben auch in einem Meeting mit Jeans gehen kann, dass man nicht immer Schlips umbinden muss.
11: Und die haben gesagt, lass uns mal probieren. Und sagst du, das geht nicht. Ich höre immer nur, das geht nicht. Bei den Amis macht man es einfach.
12: Ich bin Erik Spiekermann. Was bin ich? Gelernter Schriftentwerfer, Typograf, Drucker, was bin ich noch? Autor und Grafiker.
11: Man kann ja sagen, was man will über Amerika, über die Unkultur da. Aber ein bisschen sind sie wie die Kinder. Und Kinder machen eben erstmal. Die kennen noch keine Regeln.

0: I'm Daniel Kottke.
1: Ich bin Daniel Kottke. Wir machen dieses Interview auf meiner Veranda in Palo Alto. Ich war ein Studienfreund von Steve Jobs. Ich liebe Bücher und ich stieß auf eines mit dem Titel Be Here Now, quadratisch mit einem Mandala auf dem Cover von Ram Dass. Ram Dass war eine Ikone der Hippie-Bewegung. Das Buch handelte von seinem Guru in Indien. Ich hatte das Buch auf dem Campus überall dabei und zeigte es allen. Schaut mal, das ist toll. Und Steve war sofort Feuer und Flamme. Dieses Buch über Gurus verband uns sofort. So begann unsere Freundschaft. Ich ahnte nicht, dass er sich zu Hause in Kalifornien mit Elektronik beschäftigte. Er war ehrgeizig, heimlich. Im Frühling 1974 kam Steve nach Weihnachten nicht mehr aus Reed College zurück. Er hatte einen Job bei Atari bekommen, dem boomenden Unternehmen der ersten Videospiele.
2: Computerterminals, die für die meisten Leute über 30 unbegreiflich sind.
3: Das Telespiel in der Grundidee dürfte Ihnen bekannt sein. Das gibt es jetzt in vielen Diskotheken, in Gaststätten. Vielleicht haben Sie auch schon eins zu Hause. Das kann man nämlich auch zu Hause am Fernsehgerät anschließen und kann das dann in der Familie spielen. Ich versuche das jetzt mal alleine. Ist aber gar nicht so einfach. So nach dem Motto, besiege dich selbst. Kommando, Telespiel, ab!
4: Das Silicon Valley, die Wiege der Mikrochips. Sie revolutionierten die Computerindustrie. Hier entstand eine neue Subkultur, der Unternehmergeist. Steve Jobs ist sein Inbegriff. Sein Motto: Wage es, du hast nichts zu verlieren.
1: Es war eine sehr aufregende Zeit in der Elektronikwelt. Im März 1975 wurde der Homebrew Computer Club gegründet, denn in dieser Gegend gab es viele Informatiker. Echte Nerds.
5: Steve Wozniak und Steve Jobs waren ja Freunde. Und Steve war mehr so ein Hangout-Guy damals. Woz war Ingenieur. Und er war bei Hewlett Packard und hat erkannt, dass einfach die Zeit für diese Großmaschinen keinen Sinn mehr macht.
0: Here we have it.
1: Hier ist er. Das ist der Apple I.
0: This is the Apple One.
1: Steve Jobs hatte kaum Anteil daran. Steve Wozniak entwarf den Computer komplett alleine und schrieb das BASIC-Programm.
6: Steve sah sich als Künstler. Alles, was er schuf, hatte künstlerischen Anspruch.
5: Der Treiber für Steve war schon, wie er sagt, okay, eine Delle ins Universum zu machen. A dent in the universe.
1: In dieser Zeit knüpfte Steve eine enge Verbindung zu Kobo Chino, dem Gründer des Zendo in Los Altos. Die Geschichte, die Coburn erzählt, geht so. Es klingelt abends um 10 an der Tür. Es ist Steve Jobs. Er ist barfuß, hat Löcher in der Jeans, aber er sieht nicht gefährlich aus. Steve sagt, ich bin erleuchtet, sag mir, was ich mit meinem Leben anfangen soll. Und Coburn fragt, woher weißt du das? Steve hat den Apple I mitgebracht, den er nicht entwickelt hat, und zeigt ihn Coburn. Siehst du, ich bin erleuchtet. Wäre Steve noch am Leben, ich hätte das nie erzählt. Es ist peinlich.
5: Woz hat dann im Homebrew Computer Club das Gerät gezeigt. Alle fanden es toll. Das heißt, ihr könnt es nehmen. Also gibt kein Intellectual Property, nehmt's. Und als sie wieder weg sind, sagt Steve, wir machen eine Company draus.
1: Steve sagte, lass uns eine Platine bauen und sie als Bausatz verkaufen. Der entscheidende Schritt, der alles in Gang brachte, war Paul Terrell, der Gründer des Byte Shops. Er bestellte bei Steve Computer im Wert von $25,000. Steve sagte zu einem der Biografen, ich sah Dollarzeichen. Moment mal, Steve, was ist mit dem spirituellen Wachstum? Es ging ums Geld. Ich war wirklich verblüfft, als Steve mir sagte, er gründe eine Firma.
5: Und das war die Geburt von Apple.
7: Ich habe mal von der deutschen Firma, hat sich Apfel genannt damals. Die haben alle für doof erklärt. Die mussten doch irgendwie immer was mit Gesellschaft für sonst wie Herstellung sein. Da kommt einmal und nennt so ein Ding nach einem Obst. Das geht doch überhaupt nicht.
0: Das ist ein Byte.
8: Also an dem Apple-Symbol fand ich immer die Simplicity unglaublich geil. Als ein sehr simples, aber sehr einprägsames Logo. Wenn man dann älter wird und ein bisschen drüber nachdenkt, dann sieht man natürlich schon auch, dass das der verbotene Biss des Apfels natürlich schon auch irgendwie biblische Züge hat. Und das, also momentan habe ich das Gefühl, das ist eine Form von Prophezeiung, die gerade wahr wird. Ja.
6: Mein Schlüsselerlebnis war im April 1977 auf der ersten West Coast Computer Messe. Dort waren ein paar tausend Computerfans wie ich. Es war fast wie eine Feier. Computer wurden Mainstream. Ich sah den Apple II zum ersten Mal. Das hat mein Leben verändert. Ich war verliebt, musste dort arbeiten. Der Computer zog mich zu Apple wie die Motte zum Licht.
9: Als ich diesen Personal Computer sah, so nannte man ihn damals, dachte ich, das wird die Welt verändern.
1: Genau da wurde Steve Jobs zum echten Verkäufer.
10: Steve Jobs war nicht der Ingenieur. Schaltkreise löten, das war Steve Wozniaks Part. Aber er sah voraus, wie wir Computer nutzen werden.
11: In the great tradition of startups, we started Apple because we wanted the product ourselves.
1: Die Vergangenheit, die kannte er. Wir erschaffen die Zukunft.
9: Steve Jobs sagte, der Personal Computer sei ein Fahrrad für den Geist. Ein Werkzeug, mit dem man viel weiterkommt als ohne.
12: Lange wusste niemand, was man mit einem PC anfangen soll. Unangenehme Zeiten.
13: Heimcomputer sind in diesem Jahr der Renner im Weihnachtsgeschäft. Können Sie sich erklären, warum, und haben Sie auch schon mal darüber nachgedacht, sich so ein Gerät anzuschaffen?
14: Nee, bis jetzt noch nicht, und ich habe auch kein Interesse daran, muss ich ganz ehrlich sagen. Ich habe wenig Zeit für solche Dinge, für solche Spielereien.
15: Ich habe keine Verwendung dafür. Also für mich sind die im Moment nicht so interessant.
12: Apple dachte tatsächlich darüber nach, den Computer in die Küche zu stellen, für Rezepte. In der Frühzeit des PC-Geschäfts gab es eine Redewendung. Wir stellen etwas her und um uns herum ist ein großer Zaun. Wir werfen das Ding über den Zaun und wenn draußen ein Massenansturm ausbricht, sind wir auf dem richtigen Weg.
10: Der Apple II gilt als der erste echte Personal Computer. Das erste Gerät, das bei dir zu Hause stand, mit der ersten Killer-App, VisiCalc, der Vorläufer von Excel.
2: Apple Computer, Jahresumsatz im Geschäftsjahr 81-82, 586 Millionen Dollar, 70% mehr als im Vorjahr.
5: Und dann lieferte Apple aber zwei Flops ab. Apple III war eine Katastrophe. Da haben sie die Lisa gemacht, für 12.000 Dollar geplant, viel zu teuer. Und dann auch wieder beschissenes Design. Okay, ist ein bisschen deutsches Fernsehen, ich weiß. Es sah aus wie eine tote Katze auf dem Tisch. Ich wollte die Computer befreien von dem Büro-Image oder Wissenschafts-Image in ein täglichen Leben-Image. Es ist ein Teil deines Lebens, wie ein Kaffeelöffel.
1: Steve bewunderte Braun.
16: Braun,
1: deutsches Design.
16: German Design. And I remember when Hartmut,
1: ich erinnere mich, wie Hartmut weiße Kartonmodelle mitbrachte.
16: White,
1: einen ganzen Raum voll.
16: Electronics.
1: Alles weiß.
16: It was all white.
5: Wir fingen da, das war bereits im Sommer 82. Wir haben schon angefangen mit diesen Modellen und so weiter. Und diese Idee, es muss groß sein und schwer und oliv, weil der Staub ist ja dreckig, dann sieht man ihn nicht. Und dieses ganze falsche Denken war weg vom Tisch. Und Steve wollte es, aber er konnte es alleine nicht. Ich kannte es alleine schon auch nicht. Ich glaube, dass wir beide zusammen etwas hatten, was uns nicht nur 1 plus 1 ist 2, sondern 1 plus 1 ist 11.
6: Aber die IBM-PCs boomten zu der Zeit. IBM war ein bürokratischer Gigant. Ein Symbol für alles, was in der Branche falsch lief. Dominant, aber nicht innovativ.
5: Ja, das war schon everybody's enemy, also jedermanns Feind. Du brauchst einen Feind.
6: Sie waren der perfekte Gegenspieler für Steve.

0: Er brauchte immer einen Feind. Das hat ihn angetrieben.
1: Steve war ein Visionär. Er konnte in die Zukunft sehen.
2: Die Xerox-Maschine zeigt ihre Morgenpost auf dem Bildschirm.
3: Das sieht interessant aus. Schauen wir es uns mal an.
2: Ein Knopfdruck und die Information wird elektronisch übertragen. Um die Ecke oder um die Welt. Dies ist ein experimentelles Bürosystem im Einsatz im Xerox-Forschungszentrum in Palo Alto, Kalifornien.
4: I first went over there in 1979. And I saw what they were doing with the larger screens, proportionally spaced text, and the mouse.
2: Die Steuerung für den Cursor nennen wir Maus.
4: And it was just instantly obvious to anyone that this was the way things should be.
5: Mit der sogenannten Maus wird ein Pfeil über den Bildschirm dirigiert.
6: Die Maus ist ein Zusatzgerät, mit dem ich auf dem Tisch herumfahren kann. Hier unten ist nämlich eine Kugel drin.
7: Das Geheimnis liegt in diesem kleinen Kästchen, mit dem man über die Platte des Schreibtisches hin und her fährt.
6: Und wenn ich jetzt auf dem Tisch herumfahre, wird diese Kugel bewegt und diese Bewegung wird auf den Bildschirm übertragen.
7: Die gewohnte Tastatur können Sie getrost vergessen und beiseite schieben. Alle Bedienungsanweisungen schütteln Sie sozusagen aus dem Handgelenk.
6: Da ist also ein Pfeil und so wie ich die Maus bewege, bewegt sich auch dieser Pfeil.
4: And so I remember coming back to Apple thinking our future has just changed. This is where we have to go.
8: Ich saß an meinem Schreibtisch bei Xerox, als Steve anrief und sagte: "Du bist ein toller Typ, aber alles was du bisher gemacht hast, ist Mist. Arbeite für mich in der neuen Macintosh Abteilung." Ich ging rüber und sah den Macintosh-Prototyp. Er stand in einem chaotischen Raum. Es war wie in einer Studentenbude. Alle hingen rum und arbeiteten an irgendwas. Das war nicht wie in einer Firma. So etwas hatte ich noch nie gesehen. Aber eines hatten alle gemeinsam. Begeisterung. Alle wollten die Welt verändern. Jeder hatte natürlich eine andere Vorstellung davon, wie.
9: Ich habe mir überlegt, was ist Apple? Also Apple ist eher weiblich, jung und sportlich. Die Geräte müssen so klein wie möglich sein. Small is powerful.
1: Das Mac-Team war von Steve Hunt verlesen. Nur 100 Leute. Ein ganzes Gebäude nur für sie. Mit einer Piratenflagge.
0: Die Flagge ist ein Symbol der Rebellion. Wer die Welt verändern will, ist per Definition ein Rebell. Man muss gegen den Strom schwimmen. Steve begeisterte nicht so sehr das, was wir gerade taten, sondern das, was vor uns lag und wie bedeutend das sein könnte. Er hat uns mitgerissen und motiviert. Viele hatten Angst vor ihm, weil er so leidenschaftlich war und so direkt. Steve lief herum, sah deine Arbeit und sagte, das ist Mist. Auch wenn es das nicht war. Er wollte sehen, ob du dafür einstehst.
1: Die Art, wie wir das Produkt auf den Markt brachten, war für Computer völlig neu. Wir hatten einen ganz besonderen Werbespot.
10: Als sie den Spot dem Vorstand zeigten, Totenstille. Alle dachten, dafür zahlen wir nicht, nie im Leben.
9: Aber wir wollten alle etwas erreichen, was über uns hinausgeht, anstatt ein Opfer von irgendwelchen durchschnittlichen Feiglingen zu sein.
8: Steve und ich sahen den finalen Schnitt.

0: das Bob nur einmal, beim Super Bowl.
1: Und dann kabumm, und dann sagt ja auch der Reporter, oh my God, what was that? Have you seen this? These guys are crazy. Have you seen this?
2: On January 24, Apple Computer will introduce Macintosh.
0: Das Jahr 1984 wird anders als Orwells Buch 1984 sein. Der Spot wurde tausende Male in der Presse gezeigt. Da hatten sich die Kosten gelohnt. Ein paar Millionen.
2: And you'll see why 1984 won't be like 1984.
3: Manchmal denke ich an den Werbespot. 1984 sollte nicht wie Orwells 1984 sein. Aber genau das ist eingetreten. Apple will deine Welt kontrollieren. Je mehr du dich in ihre Infrastruktur einkaufst, desto mehr kontrollieren sie dich. Apple wurde zum Monster.
4: Apple, the most valuable company on planet Earth ever.
5: Die großen Tech-Unternehmen werden immer größer.
6: Apple stock touched a record high.
7: Apple ist eine Firma der Superlative. Der Börsenwert war über Jahre der höchste der Welt.
8: Heute ist Apple fast 4 Billionen Dollar wert.
7: Also rein betriebswirtschaftlich ist Apple unter Tim Cook ja so erfolgreich geworden wie nie zuvor.
0: Ich bezeichne Apple oft als die einzige unverzichtbare Luxusmarke. Bei Luxus denkt man oft an Gucci, Ralph Lauren, Hermes und all diese Marken. Aber niemand braucht eine Hermes-Tasche. Apple ist die einzige unverzichtbare Luxusmarke. Wer einmal in diesem Ökosystem ist, kommt nicht mehr raus. Ohne geht es nicht mehr. Es ist ein unverzichtbarer Luxus, eine einzigartige Unternehmenskategorie. Und Apple hat sie erfunden.
9: Wenn ich zum Beispiel mit all meinen Fotos, Lebenserinnerungen, Dokumenten in diesem Ökosystem bin, aber mein altes iPhone ist kaputt, ich muss irgendein neues Produkt kaufen, dann werde ich kein Konkurrenzprodukt kaufen, weil mein gesamtes anderes Ökosystem ist Apple.
7: Das wird bei Apple zu wenig beachtet, diese Abo-Erlöse, die die inzwischen haben.
10: Ich besitze die Inhalte, für die ich zahle eigentlich nicht. Früher war das schon cool. Es kommt ein neues Eminem-Album runter und ich muss zu meiner Mutter gehen und sagen, bitte, bitte, bitte, gibst du mir die Kreditkarte, darf ich das runterladen? Und dann gehörte mir die Musik. Das ist jetzt vorbei. Ich hasse die Servicewelt. Dieses Gefühl, dass man nie etwas wirklich besitzen kann, eigentlich, weil man am Ende immer nur ein Abo zahlt.
9: Das Nicht-Besitzen ist ja total praktisch für die Unternehmen. Also im Nachhinein fragt man sich, wie sie überhaupt jemals etwas verkauft und aus der Hand gegeben haben. Denn wenn ich etwas miete, dann zahle ich monatlich. Das heißt, das Unternehmen hat ein stabiles Einkommen. Und wenn ich nur auf mein Einkommen schaue, dann ist es das weit bessere Modell. Jetzt ist Apple eine von 30.000 Unternehmen, die nur darauf schauen, was Shareholder wollen. Ich sage, Apple ist jetzt weniger wert als unter Steve Jobs, weil Apple unter Steve Jobs immer das nächste größere Ding geliefert hat, weil Apple unter Steve Jobs immer neueste Entwicklungen im Hardware-Bereich betrachtet hat und sie dann zur Perfektion umgesetzt hat.
11: Steve begann das Meeting mit einer Art Segnung, einem Lied. Der zweiten Strophe

0: From the times they are changing.
1: The times they are changing.
2: Come writers and critics who prophesize with your pens, and keep your eyes wide, the chance won't come again. And don't speak too soon, for the wheel's still in spin, and there's no telling who that it's naming. For the loser now will be later to win, for the times they are changing.
3: Ich habe Steve Jobs schon wahrgenommen, natürlich durch meinen Vater, und der hatte schon Guru-Status damals.
0: Es gipfelte in dem Moment, in dem Steve den Computer bat, sich selbst vorzustellen.
2: For the first time ever, I'd like to let Macintosh speak for itself.
1: What it said was,
0: er sagte, hallo.
1: You know, hello.
4: I'm Macintosh. It sure is great to get out of that bag.
0: Ich möchte euch meinen Vater vorstellen, Steve Jobs. Steve weinte, überwältigt vom Moment. Ich habe nie einen längeren Applaus erlebt. Wir gingen zurück ins Macintosh-Gebäude und ein Lastwagen fuhr vor, mit einem Mac für jeden. Wir hatten ihn ja für uns selbst gebaut.
5: Steve Jobs machte etwas Schönes. Er ließ individuelle Etiketten mit dem Namen jedes Mitarbeiters auf die Rückseite kleben. Wenn man reinleuchtet, sieht man meine Unterschrift im Gehäuse. Da ist sie.
0: Steve wollte, dass wir uns als Künstler sehen. Das tun Künstler. Sie signieren ihr Werk. Die Namen der wichtigsten Mitarbeiter sind in jeden ersten Macintosh eingraviert.
6: Was passierte nach der Vorstellung des Macintosh? Wir richteten Testgruppen im ganzen Land ein. Die Teilnehmer waren Führungskräfte. Sie verliebten sich in den Computer, fanden ihn so cool. Und dann die letzte Frage. Würde Ihre IT-Abteilung dieses Produkt kaufen? Und wie aus einem Mund sagten alle, auf keinen Fall.
7: Shit.
6: Wir hatten ein Problem.
7: In trouble.
8: Im Frühjahr oder Mai 85 habe ich meinen ersten Mac gekauft. Und laut Auskunft des Computerhändlers, das habe ich in Stuttgart bei Computer Service Schwarz bestellt, das war der einzige, der es verkauft hat, bin ich der erste deutsche Privatmann, der so ein Ding gekauft hat. Habe sofort gewusst, dass sich damit mein Leben ändern wird. Denn bislang musste man Schrift immer in der Gegend rumschleppen, also Blei, wie ich hier habe, oder auf Papier oder Anreibebuchstaben. Es war komplex.
9: Diese sogenannten Setzkästen sind gefüllt mit Zentnern von Buchstaben aus Blei. Einzeln werden die von einem Schriftsetzer in dieses Werkzeug, den Winkelhaken, gesetzt. Am Ende wiegt eine Zeitungsseite aus Blei etwa 20 Kilogramm.
8: Und mit diesem kleinen, lächerlichen Mickey-Maus-Gerät, was es ja eigentlich nur war, da waren eben schon einige Schriften drin, die ich ausdrucken konnte. Ich konnte also meine Entwürfe meinem Auftraggeber zeigen, mit einer richtigen Schrift. Das Schöne war eben, ich habe das Ding halt unter, der hat oben so einen Griff mit mir in der Bahn geschleppt. Welchen Computer konnte man schon in der Bahn mitnehmen? Ich bin damit zum Bundespostministerium nach Bonn gefahren. Hatte nämlich den Auftrag, für die Formulare und Telefonbücher eine neue Schrift zu machen. Und bin da hingegangen und habe den Herrn gesagt, dass ich ihnen jetzt immer eine Schrift mache und dass man diese Schrift in Zukunft auf solche kleinen Disketten, hatte so eine in der Hemdentasche, in der Republik verteilen kann. Die sind umgefallen vor Lachen. Der Spiekermann, die Schrift in so einer Diskette, das geht doch, das ist doch Lastwagen von Blei. Wie wollen wir das denn machen? Das geht doch überhaupt nicht. Haben mich wirklich ausgelacht. Alle haben gesagt, das kann ja gar nichts werden mit diesem lächerlichen kleinen Ding, wo man auch gar nicht programmieren muss, muss da nur mit so einer Maus Sachen rumschieben. Also die richtigen Computer haben gesagt, wie, da muss man nicht auf schwarzen Bildschirmen grüne Zeichen eingeben mit Double Slash oder Backslash oder so weiter, da muss man nur rumschieben. Das war völlig unseriös.
3: Apple hat die Transformation ins nächste Zeitalter, würde ich sagen, großteils gezündet. Das darf man einfach nicht vergessen.
10: Disketten. They're like Jesus Christ. They died to become the symbol of saving. In meinem Haus waren Disketten der Standard-Datenträger tatsächlich. Das, so alt bin ich. Aber ich war sehr klein. Meine Mutter sagte damals, schieb das Fenster nicht zur Seite, sonst wird der Film belichtet.
11: Guten Morgen, meine Damen und Herren. Herzlich willkommen hier in Halle 8 zur Apple Expo.
8: Apple war natürlich damals schon die coole Bude, Microsoft war die langweilige. Und das war, Apple hat das natürlich den Rebellen natürlich sehr herausgestellt, was ja damals auch war.
12: Das erste Quartal 1984 lief gut. Apple sah die Bestellungen und dachte, wir haben einen Verkaufsschlager, und fuhr die Produktion hoch. Aber dann brachen die Verkäufe ein. Von erwarteten 80.000 Einheiten auf 5.000 im Monat.
13: Apple verdiente sein Geld noch immer mit dem Apple II. Aber Steve war wie besessen vom Macintosh. Steve sagte ständig, wir brauchen mehr Werbung für den Macintosh.
0: Steve fuhr nach New York zu Andy Warhols Geburtstagsfeier. Den Macintosh hatte er dabei, um die Leute damit zu beeindrucken. Andy Warhol sagte, oh, das musst du Mick zeigen. Er war begeistert und dachte, Mick Jagger würde das gefallen. Also brachte Steve am nächsten Tag den Macintosh zu Mick Jaggers Haus. Aber Mick war daran nicht interessiert. Er fragte sich wohl, was soll ich damit? Da kam plötzlich Micks Tochter rein und fragte, was ist das? Er sagte, ach, so ein Computer. Sie war sofort begeistert. Man konnte sie kaum davon wegbekommen. Als Steve das sah, ließ er ihr den Mac einfach da. Computer sind für die nächste Generation. Kinder verstehen sie sofort. Erwachsene brauchen Wochen, Jahre oder ewig.
14: Wie sich das dann so schnell verändert hat zu einer Kommunikationsmedien-, alltagsbegleitenden Maschine, schon beeindruckend, aber auch scary.
3: Junge Menschen heutzutage haben im Schnitt zwischen 4 bis 8 Stunden Bildschirmzeit am Tag. Da telefonieren die nicht, da schreiben die nicht Nachrichten, sondern da wird ziemlich hirnleer hineingestarrt.
15: Ihr Sohn erzählt, dass er oft mehrere Stunden am Tag vorm Computer oder vorm Telespiel sitzt. Finden Sie das normal?
16: Also ich finde es schon gut, denn ich finde, die heutige Jugend ist ja teilweise schon so verdorben und so verroht, dass ich also es gut finde, dass mein Sohn vor dem Computer sitzt, statt auf der Straße sich rumzutreiben und vielleicht einzubrechen, was also heute teilweise ja in diesem Alter schon oft geschieht. Es gibt ja kaum noch Möglichkeiten, dass die Kinder auf der Straße Radfahren können, durch diesen Verkehr heutzutage.
3: Ja, unsere Spezies, also die Spezies der Digital Natives, ist mit der Digitalisierung aufgewachsen und sozialisiert worden. Also wir sind so in diesem Übergang vom Analogen zum Digitalen aufgewachsen, sind aber noch nicht, hat noch keine völlig digitalisierte Kindheit.
17: Das Problem ist, glaube ich, nicht, dass man so etwas tut. Das Problem ist nicht mal, wie lange und intensiv man das tut, sondern ob man aus dem wieder herauskommt.
18: Mike? Ja? Sag mal, weißt du eigentlich, wie spät es ist? Ja. Sieh mal zu, dass du bald ins Bett kommst.
17: Ja. Für einige ist das gewissermaßen so ein Zusatzvergnügen oder irgendwann, wenn es ihnen über wird, auch etwas, was man dann sehr schnell loswerden kann. Für andere aber ist es so, dass sie in dieser, und da muss man schon sagen, Sucht, wie auch in anderen Suchten, einfach versinken.
19: Wir sind ja so Videospielkinder, auch wieder unser Onkel, der uns dann seinen Atari vermacht hat.
20: Und den Amiga hatten wir tatsächlich auch noch mit drin. Also wir haben wirklich sehr viele Spielekonsolen durch und ich denke, die Einflüsse sieht man dann auch später in unseren Arbeiten ein bisschen.
19: Hallo, wir sind Christoph Florin, ein Künstlerduo aus Hamburg.
20: Unser Schwerpunkt liegt auf der Malerei und die würden wir als postdigital bezeichnen, weil analoge sowie digitale Prozesse mittlerweile Hand in Hand gehen. Was ich witzig finde, ist, dass unsere Eltern natürlich gedacht haben, okay, die Jungs verbringen da jetzt ganz schön viel Zeit vor. Und wir haben 2015 unsere erste Solo-Ausstellung in Amerika gemacht. Und das Thema unserer Ausstellung war damals Wasted Youth. Das, wo unsere Eltern im Grunde genommen gesagt haben, das ist Zeitverschwendung, das dazu geführt haben, dass wir da unseren Karriereweg drauf aufgebaut haben. Letzten Endes hat es uns dahin geführt, wo wir heute stehen.
21: Anfang 1985 begannen die eigentlichen Probleme. Steve wollte Werbung. Immer mehr und mehr und mehr.
22: Der Mac verkaufte sich nicht, weil er kein Business-Computer war. Wichtige Anwendungen fehlten. Und die Leute standen auf IBM, damals in der Computerwelt der Marktführer. Der Mac war falsch positioniert, hatte die falsche Zielgruppe.
23: Als der Macintosh auf den Markt kam, war er einfach zu teuer. Das konnte kein Massenerfolg werden. Das Produkt war unvorstellbar teuer, auch nach heutigen Maßstäben.
12: Er hatte nur 128 Kilobyte Speicher. So wenig, dass er bei Steves Präsentation auf 512 Kilobyte aufgemotzt wurde. Aber schlimmer, man konnte nichts damit anfangen. Es gab keine Programme. Jeder hat eine Meinung über Steve Jobs als Chef in den 70ern und 80ern. Lief es gut, war er eine Legende. Wenn nicht, ein Albtraum. Er verfolgte seine Vision kompromisslos. In den 80er Jahren hatte Apple ein Regenbogen-Logo. Und Steve Jobs wollte, dass in der Mac-Fabrik in Fremont die Maschinen die Farben des Logos haben. Das war absurd. Aber wer bist du, kleiner Zwerg, ihm zu widersprechen? Er verlangte verrückte Dinge, aber auch geniale. Und als Mitarbeiter wusste man nie, ist das das Genie oder der Wahnsinn von Steve Jobs?
21: Es war wohl das einzige Mal in seinem Leben, dass er dachte, er scheitert. Er wusste nicht, damit umzugehen.
0: Die Macs verkauften sich einfach nicht. Steve und der Vorstandsvorsitzende John Scully stritten, was zu tun sei.
22: In den oberen Etagen von Apple brodelte es. Es war nur noch eine Frage der Zeit.
21: Steve hatte den Draht zum Vorstand verloren.
22: Sie haben ihn gefeuert.
24: Die praktische Seite war, dass er ein Büro bekam, hinten im Lagerhaus. Sehr amerikanisch. Ja, und das war's dann. Da gehst du ja nicht mehr hin. Du hast eine neue Frau und die Frau muss in der Speisekammer schlafen, oder wie? Verstehen Sie einfach, das geht doch nicht. War frivol.
25: With 30, I was out and very publicly out.
0: Es war, als würde einem jemand das Baby aus den Armen reißen. Es hat ihn sehr getroffen.
21: Steves Leben war Apple.
24: Apple war seine Familie. Er war ja Adoptivkind. Und Apple war seine Familie.
25: What had been the focus of my entire adult life was gone, and it was devastating.
0: Er war verzweifelt. Ich hatte Angst, er könnte sich etwas antun.

0: Hallo, mein Name ist Archibald Horlitz. Ich bin mittlerweile 67 Jahre alt und habe einen Großteil meines Lebens mit der Firma Apple verbracht. Mein erster Mac, den ich gekauft habe, war ein Mac mit 128 Kilobyte Speicher, wo man schnell merkte, man stößt an gewisse Grenzen. Allein so ein Gerät kostete damals schon knapp 10.000 D-Mark. Es gab dann eine größere Variante mit 512 Kilobyte. Habe mir dann den Preis mal dieser Speicherchips geholt und habe festgestellt, das kannst du auch für 400, 500 Mark selber machen. Ich habe dann allen Mut zusammengenommen, habe die alten Chips rausgelötet, die neuen rein, den Mac eingeschaltet und tada! Und das sprach sich rum, weil diese Community, die Apple Macintosh nutzte, war sehr klein und man kannte sich. Wir haben damals in der Studentenbude 70 Quadratmeter Macs zusammengelötet. Da war dann schon eine gewaltige Marge drin. Und dann irgendwann, als das Ganze lief und man dann so fast auf sechsstellige Umsätze im Monat kam, war mir klar, hier ist, glaube ich, eine ganz andere Zukunft für dich angesagt. Wir waren in Berlin und Berlin war sowieso Wildwest. Und den heutigen Arbeitsschutzgesetzen und Vorgaben würde ich nie wieder ein solches Geschäft gründen und eröffnen können. Da war keine arbeitsplatzgerechte Beleuchtung oder ein ergonomischer Tisch oder Stuhl. Also da wurde genommen, was da ist, und da wurde umgesetzt. Als ich den ersten Händlervertrag mit Apple abgeschlossen habe, gab es keinen Steve Jobs bei Apple.
1: Nach Steves Abgang lief es bei Apple zunächst sehr gut, dank seiner Vorarbeit, vor allem dem Laserwriter. Ein Beispiel für Steves Weitblick. Dieser Laserdrucker war die Lösung, als die Verkäufe einbrachen. 1986 war Apple damit Marktführer in einem boomenden Geschäft, dem Desktop-Publishing.
2: Plötzlich konnte man Broschüren, Newsletter, Einladungen gestalten. Der Mac war endlich nützlich.
3: Desktop-Publishing am Anfang haben, glaube ich, die Kolleginnen und Kollegen im Büro so erlebt, dass es erstmal sehr chauvinistisch war. Also die Sekretärin durfte dann jetzt die Drucksachen machen.
4: Männer haben nicht getippt damals, nur Frauen.
3: Jetzt durfte Frau Renate an ihrem Computer dieses Ding gestalten. Möglichst mit 6 verschiedenen Schriften schön machen. Und das wurde dann gleich gedruckt, also im Hause auf so einem Laserdrucker und im Hause verschickt. Und das war Desktop Publishing.
1: Als Steve und ich uns im Sommer in New York trafen, sprachen wir über seine Zukunft. Er wollte ein neues Unternehmen gründen.
5: Something slowly began to dawn on me. I still loved what I did, and so I decided to start over. I didn't see it then, but it turned out that getting fired from Apple was the best thing that could have ever happened to me.
1: Er wollte einen Erfolg, der bewies, Apples Entscheidung gegen ihn war falsch.
6: Und dann fing er mit Next an.
1: Mit Next wollte Steve keinen Computer für jedermann bauen, aber auch keinen für Unternehmen. Er glaubte, eine Nische gefunden zu haben. Computer für Studenten und Wissenschaftler.
6: Rief an, freitags trafen wir uns Samstag. Da sagte er, ich brauche Konzepte, weil er hatte schon eine Idee, wie das architektonisch aussah in der Maschine. Da sagte ich, mach mal einen schwarzen Entwurf. Okay, dann habe ich halt das ein bisschen gepuzzelt.
7: He
2: Er baut diesen brillanten Computer. Ein Würfel, etwa 30 mal 30 Zentimeter. Wunderschön. Für seine Zeit ein Meilenstein. Tim Berners-Lee erfand das World Wide Web auf einem Next-Computer.
7: Ich kann mich noch an den Moment erinnern, wo das erste Mal Internet installiert war und wir da gemeinsam vor der Suchmaschine saßen und denken, wow, die Welt steht uns offen, aber was geben wir jetzt hier ein? Was wollen wir denn wissen?
8: Damals hatte ich schon das Gefühl, dass durch das Internet dieser Gedanke Friede, Freude, Eierkuchen irgendwie entsteht. Ja, also was ich vielleicht auch von den Sci-Fi-Filmen von meinem Vater noch aus Star Trek kannte. Leute aus dem ganzen Planeten schließen sich zusammen für eine gute Mission.
9: Ich war als Immigrantenkind ziemlich einsam. Und ich fand Gleichgesinnte. Und ich fand Freunde, die physisch über ganz Deutschland verteilt waren, aber mit denen ich plötzlich eine Wellenlänge hatte. Es war damals diese Utopie. Es war offen, es war der Wilde Westen. Und zwar nicht, um Geld damit zu verdienen, sondern um Gutes in die Welt zu tun. Je mehr Menschen dort waren, je mehr Macht dort war, je mehr Business dort war, desto mehr ging es in die Kommerzialisierung, desto mehr wurde alles eingezäunt und zentriert. Und unsere Daten wurden zentriert und gehörten nicht mehr uns. Und es war plötzlich nicht mehr unser Werkzeug.
10: Der Next war hervorragend. Die Maschine, auf der Tim Berners-Lee das World Wide Web erschuf, läuft noch heute.
2: Aber rückblickend ist klar, und das hätte es damals auch sein müssen, das wird kein Verkaufsschlager. $12,000 für diesen Computer ist absurd teuer. Es war so, als hätte Steve Jobs das Schlechteste aus seiner Apple-Zeit genommen und ohne Widerstand bei Next ausgelebt. Steve hätte das Social-Media-Zeitalter nicht überstanden. Ein heimlich gefilmter Ausraster wäre sofort viral gegangen.
11: Steve Jobs sagte 100 Mal am Tag, das ist dumm, schlecht, schrecklich, hässlich. Manchmal warf er auch Dinge nach einem. Bei Next und Pixar hat er mich 5-mal gefeuert. Aber Pixar war von Anfang an ein Riesenspaß. Ich glaube, Steve kaufte Pixar, weil er die Kunst liebte, die Pixar erschaffen konnte.
6: Er hat ja Pixar für 70 Millionen etwa gekauft. Das war so quasi sein ganzes, fast sein ganzes Geld. Seine Leute bei Pixar, er hat sie machen lassen. Und hat akzeptiert, dass sie nicht zuhören. Aber er hat erkannt, dass es einfach geniale Leute sind und auch ethisch 100% zuverlässig.
5: Pixar went on to create the world's first computer animated feature film, Toy Story.
12: It was a lot of hard work, and the proof is in the pudding. The thing is wonderful. It's actually very funny, too.
6: Okay, da gab es die Premiere unten im China Theater in LA und oben in San Francisco. Und dann fing, kriegst du eine Gänsehaut. Und dann fing das an, also kein Witz. Und nach ein paar Minuten bereits kamen Schreie und Leute standen auf. Leute haben geweint. Unfassbar. Ja, und dann war Steve Milliardär.
13: Die alte Kultfirma Apple rauscht in den Abgrund.
14: Apple's revenue shrinks by 28%.
15: Der Aktienwert von Apple rauscht in den Keller.
14: The company incurred a loss of $1 billion.
16: Apple scheiterte, weil Steve weg war. Das Unternehmen hatte seine Seele verloren, seine Vision.
17: Reason for being.
16: Apples Prinzip war immer, ein besseres Produkt zu entwickeln. Um 1996 war Windows eigentlich so gut wie der Mac.
17: Ein Apple-Computer aus der Zeit sah eigentlich nicht anders aus als ein normaler PC. Der Unterschied verschwamm und das Unternehmen verlor seinen Charakter. IBM hatte es zugelassen, dass das nachgebaut werden konnte, und Bill Gates war klug genug, diese Software jedem zu lizenzieren, der sie haben wollte. Und für den Moment war das auf jeden Fall die bessere Idee als dieses geschlossene System von Apple. Dagegen war Apple immer ein Zwerg. Also wirklich winzig klein.
18: So als E-Mail. Dann hier oben.
0: Microsoft hatte den Vorteil, dass sie eben das Betriebssystem lizenziert an Hersteller, die eben kostengünstiger produzieren konnten. Da wurden eben Abstriche gemacht in der Qualität.
18: Ach ja, mit Doppelklick. Jetzt. Nee.
19: Ich erinnere mich daran, dass es mal angeboten worden ist, dass Leute, um ihre Frustration, also ein Ventil für ihre frustrierenden Arbeitserlebnisse haben, es war, dass man an einen Ort kommt, wo man mit einer Baseballkeule einen Computer kaputt schlagen kann.
18: So, jetzt, ja. Na. Jetzt ist ganz aus. Jetzt ist schwarz.
2: In vielen Branchen gewinnt nicht unbedingt die beste Technologie, sondern die, die sich durchsetzt und zum Standard wird.
10: Mit Apple ging es den Bach runter. Das Geld reichte nur noch wenige Monate. Sie suchten verzweifelt nach einem Käufer.
0: Apple war zu dem Zeitpunkt finanziell, technologisch, also in einer Sackgasse gewesen und klebte also, ich sag mal, 5 mm vor der Wand. Es war klar, Apple brauchte Steve Jobs.
14: Apple steckt in einer tiefen Krise. Es droht die Insolvenz.
15: Der Computerhersteller gilt als praktisch bankrott.
20: So please join with me now and welcome from Apple Computer, Steve Jobs.
21: That was like,
10: das war wie die Auferstehung von Jesus.
22: Your own personal Jesus.
19: Thank you very much for that warm welcome.
0: Allein die Rückkehr von Steve Jobs hat also ein Momentum ausgelöst, wirklich einen Startschuss zu setzen für eine neue Ära. Er hat erstmal natürlich versucht, aus dem Bestehenden heraus Kraft zu schöpfen und hat eben geschickt das Ganze weggezogen von dem technischen Bereich in eine ganz andere Sphäre.
20: Apple is executing wonderfully on many of the wrong things. I found people that can't wait to fall into line behind a good strategy.
17: Am Ende war Steve Jobs ein knallharter Geschäftsmann, der einen wirklich guten Riecher hatte. Er war immer klug genug, die richtige Geschichte zu erzählen.
23: Here's to the crazy ones. The misfits, the rebels, troublemakers.
2: Die Think Different Kampagne hatte das Ziel, sich als Teil dieser verkannten Außenseiter und kreativen Genies zu verstehen. Was für eine Idee. Wir nutzen den winzigen Marktanteil strategisch und sagen, wer zu diesem kleinen Kreis zählt, gehört zu den Rebellen, den Freigeistern, den Genies. Geniales Marketing.
23: And while some may see them as the crazy ones, we see genius. Because the people who are crazy enough to think they can change the world are the ones who do.
2: Sie erfanden Apples Image neu und machten den Menschen Hoffnung, dass etwas kommen würde. Dabei hatten sie nichts.
6: Apple war damals am Ende. Steve wollte, dass ich zurückkomme, aber meine eigene Firma Frog war zu groß. Und wir hatten bei Frog viele Kunden, die waren schon im Konflikt. Microsoft war ein großer Kunde und ja, es ging nicht, aber privat, persönlich habe ich gesagt, ich berate dich, ja. Ich habe ihm dann empfohlen zum Beispiel, dass er mit Microsoft und Bill Gates Frieden macht. Das war völlig sinnlos.
1: Hallo, ich bin ein Mac.
3: Und ich ein PC.
4: Es gab ja immer eine Weile diese berühmten kleinen Werbefilme, wo der Apple eben so ein cooler junger Typ ist im Pullover und der Microsoft wie so ein langweiliges Arschloch im Anzug, der so rumschleicht und nichts auf die Reihe kriegt.
1: Na, kann es losgehen? Ah, jetzt noch nicht, hab noch viel zu tun. Wie ist dein Plan für heute?
21: Ich mache einen kleinen Film oder vielleicht eine Website, probiere meine Kamera aus.
1: Und was ist mit dir? Also, ich muss zuerst noch einige Treiber downloaden, danach lösche ich die Testsoftware von meiner Festplatte und ich muss auch noch Handbücher studieren.
21: Hört sich an, als hättest du viel Arbeit, bevor du loslegen kannst, also ich fange mal an, bin schon ganz aufgeregt. Sag Bescheid, wenn du fertig
1: dann
21: bist.
1: Ist er ja, der Rest von mir ist noch in den anderen Kartons.
16: Microsoft war nie mein Ding. If you can't tell.
0: Also ich erinnere mich an diese Keynote. Ich wusste, entweder passiert jetzt Großes oder Apple ist Geschichte.
24: I happen to have a special guest with me today via satellite downlink. And if we could get him up on the stage right now.
16: Steve musste seinen Stolz überwinden, als er Bill Gates um Hilfe bat. Aber er wusste, dass Microsoft ein Interesse daran haben würde, zu helfen. Bill Gates kam es gelegen, da der Prozess noch lief. Er musste zeigen, dass Microsoft Konkurrenz hatte.
0: Die Gefahr, dass Microsoft zum Monopol deklariert wird, war absolut da. Und dann wäre Microsoft zerschlagen worden.
24: Microsoft is buying $150 million worth of Apple stock at market price. It is non-voting shares, and they've agreed.
0: Es war von Microsoft eine Mischung in meinen Augen aus ganz cleverem strategischem Kalkül. Ich halte mal lieber einen Mitbewerber, der sowieso gerade abgekämpft in der Ecke liegt, am Leben, als dass ich mich hier irgendwelchen Monopoldiskussionen stelle.
24: We have to let go of this notion that for Apple to win, Microsoft has to lose. Okay? Because we need all the help we can get.
11: Steve brannte darauf, zu beweisen, dass er ein Unternehmen führen konnte.
6: Aus Fehlern lernt man. Wenn sie dich einmal rausschmeißen, mach sicher, sie schmeißen dich nicht nochmal raus.
25: Steve Jobs erkannte schnell, dass Apple Probleme mit der Lieferkette hatte. Er wollte jemanden mit Erfahrung in der Produktion holen, der die Sache in den Griff bekommen würde. Aber Apple war gerade auf dem Cover von Business Week als ein Unternehmen am Ende. Niemand wollte dort arbeiten. Die erste Wahl war der Logistikchef von Compaq, damals der größte Computerhersteller der Welt. Der sagte nein. Also fragte Jobs dessen Stellvertreter, Tim Cook.

0: Coke wollte nicht zu Apple, aber ein Treffen mit dem visionären Steve Jobs, warum nicht? Und dann zog Jobs ihn in seinen Bann. Cook erzählte später, eine innere Stimme sagte ihm, folge dem Ruf, geh in den Westen. Tim Cook war davor 12, 13 Jahre bei IBM. Wer ihn kennt, weiß, man hat es mit einem Terminator zu tun. Kalt und berechnend.
1: Tim Cook ist geholt worden, um Dinge in Ordnung zu bringen hinter den Kulissen, damit Apple besser funktioniert.
2: Es gab damals in Cupertino das geflügelte Wort, fahre nie in einem Fahrstuhl mit Steve Jobs. Also der Klassiker war, dass Steve Jobs das genutzt hat, die paar Sekunden zu fragen, sag mal, an welchem Projekt arbeitest du? Und wenn du da nicht ganz glasklar antworten konntest, stand er 5 Minuten später vor deinem Schreibtisch und ließ sich das nochmal genau erklären. Und wenn du spätestens da nicht das gut erklären konntest, konntest du direkt dein Köfferchen packen und gehen.
0: Steve Jobs trifft Johnny Ive, um ihn und das Designteam zu feuern. Und Johnny bringt sein Kündigungsschreiben zum Treffen mit. Beide erwarten das Schlimmste. Stattdessen werden sie zusammen Apple verändern und den Lauf der Wirtschaftsgeschichte. Sofort entwickeln sie Prototypen.
1: Steve Jobs hat dann alles auf eine Karte gesetzt, das ganze Geld zusammengekratzt. Das war der letzte Schuss, den er noch frei hatte.
0: Sie holen den Mac zurück. Nach 12 Jahren, aber jetzt für das Internetzeitalter.
3: This is iMac. This is iMac. The whole thing is translucent. You can see into it. It's so cool.
4: They came up with the iMac.
0: Sie entwickeln den iMac, den Computer, der Apples Geschichte für immer verändert.
4: Changes Apple's history forever.
2: Also die Leute haben so dreimal hingeguckt, was ist das denn?
0: Sofort wird er ein Riesenerfolg.
5: Einfach toll. Das Produkt hatte wieder Charakter.
6: Steve Jobs, Johnny Ive und Tim Cook. Viele nannten sie das Camelot von Cupertino. Sie hatten einen Hit nach dem anderen. Sie konnten nichts falsch machen.
2: Aber Apple wusste, wenn wir in einen echten Massenmarkt gehen, dann kann sowas nicht in den USA produziert werden. Da fehlt die Infrastruktur, da fehlt die Manpower.
0: Der iMac sieht anders aus. Das bedeutet, dass er anders hergestellt werden musste. Es erforderte eine Kunststoffverarbeitung, die es bislang nicht gab. Niemand wusste, wie das ging. Das nutzt Terry Guo, der Gründer von Foxconn. Er ruft Tim Cook an und sagt, du hast ein Problem? Ich löse es. Terry Guo ist Taiwanese, aber zu dieser Zeit in China wegen der billigen Arbeitskräfte. Terry Guos Vorbild ist Genghis Khan. Und auf genau dessen militärische Effizienz drillt er seine Arbeiter. Terry versteht, der Wert der Zusammenarbeit mit Apple liegt nicht im Profit, sondern im Wissen, das man dabei mitnimmt. Und das machte Foxconn für Jahre zum Hersteller der begehrtesten Produkte der Welt.
1: Am 22. Oktober 2001 kam eine ganz spannende, ganz knappe E-Mail bei mir an. Ich möge doch nach Cupertino kommen zu einer Vorstellung eines Breakthrough Electronic Device.
7: And let me show you. Boom. That's iPod. I happen to have one right here in my pocket, matter of fact. There it is, right there.
2: Es gab ja schon MP3-Player, bevor der iPod auf den Markt kam. Das waren aber Dinger, da musste ich über Tasten irgendwelche Kombinationen reingeben, sehr mühsam zu bedienen von der Benutzeroberfläche.
7: iPod, 1000 Songs in your pocket. We think this is a major, major breakthrough.
5: Als Steve den iPod vorstellte, hatte er ein einfaches Markenversprechen. 1000 Songs in deiner Hosentasche. Diese Worte haben alles verändert. Steve hatte ein geniales Gespür dafür, was ein Produkt den Menschen bedeuten sollte.
8: Also ich habe ganz viel Playlisten gehabt, vor allem in meiner Jugendphase damals waren wir alle Emos. Also wir haben ganz traurige Musik gehört und ich bin dann immer mit dieser Musik Fahrrad gefahren. Das war für mich eigentlich untrennbar, also Musik hören und Fahrrad fahren. Und das war für mich eigentlich die Höhe meiner Kindheit und Jugend, glaube ich.
9: Als ich meinen ersten iPod hatte, da war es noch so, dass man die Musikvideos teilweise wirklich an einem Nachmittag dann alle runtergeladen hatte, die ich wollte, in MP3 konvertiert. Und dann hatte man teilweise dann eben nicht nur den Song, sondern teilweise auch noch das Gelaber vom Musikvideo. Aber Hauptsache, man hat eben die Musik, die man hören wollte.
0: Die Menschen wollten mit den weißen Kopfhörern gesehen werden. Um zu zeigen, ich habe einen iPod. Denn der iPod war anders als das Radio. Es war deine Musik. Es gab dir Individualität. Das schaffte keine andere Firma.
10: Also das war genau in der Zeit meines Aufwachsens, war schon die Zeit, wo das Luxusdinge waren. Und ich war arm, sehr lange. Das heißt, ich habe nie daran gedacht, ob ein iPod etwas für mich sein könnte, ja, weil das war einfach was für andere Leute. Das wurde für meine Schicht gar nicht beworben.
11: I hurt myself today.
12: Die Gesundheit von Steve Jobs steht immer wieder im Fokus.
13: Apple doesn't seem to be telling the truth about its health.
11: I focus on the pain.
14: Jemand aus seinem Umfeld deutete an, er hat Krebs.
11: The needle tears a hole.
15: Steve didn't like to talk about.
14: Steve sprach nicht gerne darüber. Mal öffnete er sich, mal wurde er wütend, wenn ich das Thema ansprach. Er wollte kein Mitleid.
15: He didn't want people to pity him.
11: Everything.
6: Tim Cook bot an, ihm einen Teil seiner Leber zu spenden. Sie hatten dieselbe seltene Blutgruppe. Steve Jobs lehnte ab.
16: Der Krankheit oder Alter schärft schon den Sinn für Zeit. Und natürlich hatte er nicht mehr viel Zeit.
14: Der Krebs trieb ihn an, noch einmal etwas Großes zu schaffen, bevor das Ende kam. Wir gingen spazieren und er wollte über etwas reden. Aber gleichzeitig wollte er nichts preisgeben. Er sprach in Rätseln. Apple macht gerade die beste Arbeit, die wir je gemacht haben. Ich fragte, was? Kann ich dir nicht sagen.

0: Ja, interessant, wie so Haptik und Sound, wie sich das so einprägt und immer noch so.
1: Das. Von so meinen Grundschulfreundinnen kann ich noch die Telefonnummern so grob.
2: Okay, warte.
0: Ich glaube, bei uns. Aha.
3: Und in unserer Studenten-WG war hier noch ein Zähler angebracht, damit jeder die Einheiten notieren konnte, um das abzurechnen.
2: Ich kann die von meinem damals besten Freund, die kann ich noch auswendig. Unsere alte Nummer kann ich noch auswendig. Mhm.
1: Also ich habe kein Festnetztelefon in meiner Wohnung.
3: Kunde. Und schon ist kein Knoten mehr drin. Oder doch, da schon wieder.
4: Apple war zur iPod-Firma geworden. Doch im Unternehmen wuchs eine Angst. Wenn Nokia, Motorola, Ericsson oder Siemens einen iPod in ihre Mobiltelefone einbauen, werden die Leute sich für ein Gerät entscheiden. Dann wäre ihr Kerngeschäft in Gefahr. Das, was Apple erst kulturell relevant gemacht hat. Es stand viel auf dem Spiel. Es war existenziell.
5: Das iPhone an sich ist eine wunderbare Erfindung. Also keiner von uns würde jetzt, glaube ich, wieder auf Papierlisten irgendwie schauen, wann der Zug fährt oder die Bahnkarte ausgedruckt mitnehmen wollen.
0: Ich glaube, wir sind beim 4er-iPhone eingestiegen.
2: Es war auch am Anfang so schwer nachzuvollziehen, wie man so viel Geld für so ein Gerät ausgeben kann.
1: Ja, ich hatte schon irgendwo durch auch meine Geräte wie das iPhone das Gefühl, mit diesem Gerät und mit mir kann ich ja jetzt wirklich richtig was bewirken. Ich kann die Welt verändern, ich kann da draußen mehrere 10.000 Menschen erreichen.
5: Was der Kipppunkt war, ist der Moment, ab dem wir die Geräte nicht mehr zum Kommunizieren verwendet haben, sondern eigentlich unsere Aufmerksamkeit von ihnen haben stehlen lassen. Das war, glaube ich, der Kipppunkt. Algorithmische soziale Medien haben dieses Gerät tragischerweise, glaube ich, ziemlich in Verruf gebracht.
1: Also ich vergleiche das immer so gerne mit einem Messer, Social Media und diese Technik. Ne? Mit einem Messer kann ich irgendwie Gemüse schneiden und tolle Gerichte zubereiten. Ich kann mich mit einem Messer aber im schlimmsten Fall auch verletzen. Und genau so ist irgendwo ein iPhone auch ein Tool, mit dem man tolle Sachen machen kann oder auch Sachen, die einem vielleicht sogar selbst schaden.
3: Also es hat dafür gesorgt, dass wir in jeder freien Minute ein elektronisches Gerät in der Hand haben und Nachrichten checken. Und damit hat es uns radikal verändert. Und es ist ein bisschen eine elektronische Fußfessel geworden, weil jederzeit unser Standort abrufbar ist. Wir sind zu einem quantifizierbaren Wesen geworden.
5: Das Best-Case-Szenario ist ziemlich klar. Wir erkennen, dass soziale Medien und auch das Smartphone eigentlich, wie so viele Sachen in der Menschheitsgeschichte war, eine wunderbare Angelegenheit, aber erst ab einem gewissen Alter. Wir haben auch irgendwann mal Kinderarbeit verboten. Alkohol darf man auch erst ab 16 oder 18 trinken. Ja? Glücksspiel ebenso. Ich will damit nur sagen, wir als Gesellschaft kriegen eine neue Technologie, wir übertreiben es und dann korrigieren wir mit Regulatorik und Kulturtechniken nach.
6: Das sind die Apple-Nerds, die immer das neueste Gerät haben wollen.
4: iPhone 2007 werden 5 Millionen iPhones verkauft. 2015 sind es 230 Millionen.
7: Und China wird zum zweitgrößten Markt nach den USA. Apple startete in China zu einer Zeit, als Millionen Chinesen aus der Armut kamen. Das iPhone wird zum sichtbaren Zeichen. Ich bin jung, ich bin wohlhabend oder auf dem Weg dorthin. Ich bin also anders. Der Flagship Store in Peking verkaufte täglich 25.000 iPhones. Die Nachfrage war unstillbar. Ein 17-Jähriger ließ sich auf dem Schwarzmarkt ein Organ entnehmen, in einer Gasse, für ein iPad und ein iPhone.
8: Bei dem iPhone-Hersteller Foxconn im chinesischen Shenzhen hat eine Serie von Selbstmorden Arbeitsorganisationen auf den Plan gerufen.
9: Warum wundern wir uns, dass Menschen für Gewinnmargen natürlich so billig wie möglich produzieren und das heißt natürlich so unmenschlich wie möglich?
7: Wer bei Foxconn eine 12-Stunden-Schicht arbeitet, und das ist üblich, darf nicht reden. Lachen wird bestraft. Monotone Routine, Stunde um Stunde, mit nur kurzen Pausen.
9: Wir könnten uns diese Geräte nicht leisten, wenn sie unter menschenwürdigen Bedingungen produziert würden. Und dann ist die Frage, wie groß ist der Preis, den wir für Fairness zahlen wollen?
5: Aber warum sind die Menschen aus China vom Land in die Städte gegangen, um am Ende iPhones zusammenzuschrauben? Weil das für die noch immer ein riesiger Wohlstandsanschritt war.
7: Apple beutet chinesische Arbeiter aus. Ich drehe die Frage um. Warum lässt Peking das zu? Die Antwort: Wissenstransfer. Seit 2008 hat Apple dort 30 Millionen Menschen ausgebildet. Das ist mehr als alle Arbeitskräfte von Kalifornien zusammen. Es gibt keinen Ort auf der Welt, wo Apple in dieser Qualität, dieser Menge und zu diesem Preis produzieren könnte. Außer in China.
10: Ich ahnte es. Es war offensichtlich. Er kam ein letztes Mal zu mir nach Hause. Er sah furchtbar aus. Wir sprachen eine Stunde. Als er ging, musste ich weinen.

0: Es war ein sehr schlimmer Moment, als ich es im Radio hörte, dass er gestorben war. Ich war wie gelähmt.
1: Wie Kennedy, da stirbt die Hoffnung von vielen. Also Kennedy stand ja auch für eine bessere Zeit. Und wenn dann jemand, der dafür steht, zu früh stirbt, ist einfach auch Teil der eigenen Hoffnung gestorben.
0: Als er starb, war es für die ganze Welt ein Verlust. Er hatte so viel verändert, genau wie er es versprochen hatte. Und wenn diese Kraft verschwindet, fehlt etwas. Nicht nur ich vermisse ihn. Die ganze Welt hat etwas sehr Kostbares verloren. Tim Cook war ein hervorragender Hüter von Steves Erbe. Aber er konnte Apple nie wieder zu dem visionären, ja missionarischen Unternehmen machen, das es unter Steve Jobs war.
2: Der Apple-Fan von früher würde jetzt sagen, das Unternehmen ist nicht mehr so cool wie früher. Das geht ja immer mit einem Massenerfolg einher.
0: In der Tim Cook-Ära gab es nur Verbesserungen von bestehenden Produkten, nicht das nächste große Ding.
3: Tim Cook könnte offene Systeme fördern. Er könnte Open Source fördern. Er könnte Reparierbarkeit seiner Geräte machen, damit wir sie nicht so viel wegschmeißen müssen. Er könnte Telefone für die Ewigkeit bauen. Apple könnte das umsetzen. Wer, wenn nicht sie?
0: Ich hoffe, dass es Apple weitere 50 Jahre gibt und sie sich noch mal neu erfinden. Eine Welt ohne Apple würde mir das Herz brechen.

0: Gute Nachricht aus der Wirtschaft im Rhein-Main-Gebiet. 700 neue Arbeitsplätze sollen in Frankfurt und Offenbach entstehen. Das hat der Siemens-Konzern angekündigt. Er will die Produktion von Schaltanlagen ausbauen und investiert 300 Millionen Euro.
1: KI, kolossal innovativ. Was da unten passiert? Siemens plant, die Produktion elektrischer Schaltanlagen auszuweiten. Am Standort Frankfurt produziert Siemens zwar schon seit mehr als 40 Jahren. Jetzt soll alles noch größer werden. Hightech, die weltweit führend ist.
2: Wir bauen hier extrem komplexe Produkte, die technisch extrem anspruchsvoll sind, sehr kundenspezifisch. Dafür braucht man auch viel Know-how und dafür braucht man viel Erfahrung. Und dieses Know-how und diese Erfahrung an einem anderen Standort, irgendwo anders in der Welt aufzubauen, das braucht zum einen viele, viele Jahre. Und wir haben dieses Know-how hier und da ist es natürlich viel einfacher und vor allen Dingen auch schneller. Zeit ist da ein großer Aspekt, das hier im Wachstum zu skalieren.
1: Es ist eine Kooperation zwischen Hiptebach und Driptebach. Grob gesagt übernimmt Frankfurt die Endfertigung und auf der anderen Main-Seite in Offenbach entsteht die Vorfertigung.
3: Für die Stadt Offenbach ist es natürlich ein guter Tag, wenn Siemens hier ein neues Werk eröffnet und perspektivisch 700 Arbeitsplätze entstehen, dann ist das ein weiterer Schritt auf Offenbachs Weg aus seinem Tal heraus.
1: Der Zulieferbetrieb ist geplant in den Hallen des Druckmaschinenherstellers Mann Roland. Der wird seine Produktion demnächst einstellen, eine passende Standortoption.
3: Das ist jetzt diese Wert, ist eine ganz besonders schöne Pointe, denn der Niedergang von Mann Roland bleibt natürlich der größte Tiefschlag für die Stadt in den letzten Jahren. Und natürlich können nicht alle Beschäftigten eins zu eins von Mann Roland zu Siemens wechseln, aber es sind alles Industriearbeitsplätze und mit den entsprechenden Weiterqualifizierungen gibt es jetzt auch hier gute neue Perspektiven.
1: Der Optimismus in Sachen Beschäftigung von ehemaligen Mitarbeitern des insolventen Druckmaschinenherstellers Mann Roland scheint berechtigt.
2: Wir haben beispielsweise bei Mann Roland zusammen mit unseren Personalbereichen sehr, sehr früh einen Bewerbertag gemacht. Das heißt, wir waren mit über 20 Kolleginnen und Kollegen vor Ort, die verschiedene Jobprofile vorgestellt haben, wo die Mitarbeiter auch von Mann Roland und die Mitarbeiterinnen in Kontakt treten konnten und uns das vorstellen. Und wir haben natürlich auch schon einen ganz guten Bewerbereingang und wir haben auch schon einige Verträge geschlossen. Das ist sehr erfreulich.
3: Und die Arbeitsagentur ist bereit, Weiterqualifizierung zu bezahlen. Die Zusammenarbeit zwischen Siemens und Roland läuft schon. Das heißt, es gibt tatsächlich auch für die meisten eine gute Perspektive, auch ganz persönlich schnell wieder arbeiten zu können.
1: Rechenzentren boomen weltweit, vor allem durch KI. Sie sind die technischen Herzstücke unserer gesamten Wirtschaft. Ihr Energiehunger ist riesig. Die zielgerichtete und sichere Verteilung des enormen Stromaufkommens eine Herkulesaufgabe.
4: Wenn man das im Privatbereich übersetzt, wenn der Strom ausgeht, dann ist es privat ein Problem. Wenn der Strom ausgeht in einem Rechenzentrum oder in einem großen Industrieunternehmen, ist es ein ganz anderes Problem. Und unsere Anlagen haben über Jahrzehnte bewiesen, dass sie sowohl technologisch sehr innovativ sind, als auch auf der Qualitätsseite.
1: Die elektrischen Schaltanlagen made in Rhein-Main sind gefragt. Eine gute Nachricht, egal aus welcher Perspektive.
0: Und dann ist auch noch der Strom weg, mitten in der Hitzewelle. So war es in Rüsselsheim vergangene Woche und das gleich mehrmals. Ursache waren kaputte Kabelmuffen. Was die Hitze für unser Stromnetz bedeutet, das Thema heute.
5: Wenn diese Ventilatoren stillstehen, die Klimaanlage runterfährt und die Kühlschränke nicht mehr laufen, bringt einen das schon mal ins Schwitzen. Für viele Menschen in Rüsselsheim kam der Stromausfall völlig überraschend.
6: Ging gar nichts mehr, kein Handy oder kein Festnetz, kein Internet, Kühlschränke, Klimaanlage, alles ausgefallen. Bis wir zurückgekommen kamen, war dann alles abgetaut und dann haben wir alles entsorgt.
7: Ja. Ich habe mein Handy dann im Auto aufgeladen.
5: So mancher hatte auch gezwungenermaßen hitzefrei.
8: War schon chaotisch. Ich glaube, nach einer Stunde haben wir komplett abgebrochen, weil Arbeiten eigentlich nicht mehr möglich war.
9: Nichts funktioniert, Computers zu, war langweilig.
5: Der Grund für die Ausfälle liegt unter unseren Füßen. Nach mehreren extrem heißen Tagen hatte sich der Boden stark aufgeheizt. Eine krasse Belastung für die Kabel. Ein paar sind schon in die Jahre gekommen.
10: Das Alter von der Kabel ist jetzt von 1968, das Kabel. Und naja, ist schon.
11: Kann kaputt gehen, genau.
5: Und das Stromnetz ist bei Hitze extrem belastet. Durch Klimaanlagen und Ventilatoren verbrauchen wir viel mehr Strom. Damit der in Rüsselsheim wieder fließen kann, waren mehrere Reparaturteams im Einsatz. Nicht das erste Mal.
12: Das ist das zweite Mal, was wir erlebt. Letztes Jahr haben wir auch gleiche glaube ich, einen Tag vorher oder einen Tag nachher. Das war Hitze auch. Und wir waren

0: dran, wir haben alles repariert. Da hat gedauert, glaube ich, die Woche.
1: Inzwischen sind fast alle Haushalte in Rüsselsheim wieder versorgt. Doch die nächste Hitzewelle im Juli steht vor der Tür. Sind wir für solche Ausnahmesituationen gewappnet? Die Stadtwerke suchen nach Lösungen.
2: Wir müssen schauen, dass wir ein Stück weit die Kabel tiefer legen. Das machen wir jetzt schon seit ein paar Jahren. Gehen auf 1 Meter Tiefe anstatt 60 Zentimeter Tiefe, sodass die Kabel einfach deutlich mehr geschützt sind.
1: Durch den Klimawandel nehmen Hitzeperioden zu. Gleichzeitig wächst der Strombedarf. Große Rechenzentren, Ladeboxen für Elektroautos und Wärmepumpen fordern die Netze immer stärker heraus. Allein Kabel zu reparieren oder auszutauschen reiche nicht aus, sagt Sebastian Wende von Berg vom Fraunhofer-Institut. Der Verbrauch von Wärmepumpen oder Klimaanlagen müsse bei hoher Auslastung besser gesteuert werden können.
3: Dann können wir so etwas präventiv vermeiden, weil das kündigt sich an. Die Netzbetreiber sind sehr erfahren, die wissen, was in den Netzen los ist. Die wissen, dass solche Situationen, wie sie dort Donnerstagabend hatten, gefährlich sind.
1: Von leichten Drosselungen bemerke man kaum etwas. Anders als wenn der Strom auf einmal komplett ausfällt.
3: Haben wir ein Monitoring, sehen wir, wie viel verbraucht wird und haben wir dann Eingriffsmöglichkeiten, dass ich eben mal vielleicht einen Lagevorgang runterfahre oder vielleicht dann auch sage, es muss jetzt sein, die Klima geht jetzt halt nur mit 70%, nicht mit 100%.
1: Die Klimakrise treibt den Energiebedarf nach oben und das wiederum die Emissionen. Ein Teufelskreis.
3: Das wird nicht mehr nur ab und zu sein, das wird häufiger werden. Die Belastung der Netze wird an sich schon durch die hohen Temperaturen, durch den erhöhten Kühlbedarf steigen. Und da müssen wir uns auch einstellen.
1: Stromausfälle wie in Rüsselsheim zeigen, wie abhängig unser Alltag von einer funktionierenden Stromversorgung ist, die Schritt hält. Damit bei der nächsten Hitzewelle die Klimaanlage weiterläuft und der Kühlschrank kalt bleibt.
4: Und jetzt die Meldungen im Überblick.
5: In Rottgau im Kreis Offenbach haben Unbekannte heute früh einen Geldautomaten gesprengt. Gegen 16:30 hörten Anwohner im Stadtteil Niederroden einen Knall und informierten die Polizei. Mindestens 2 Täter wurden demnach beobachtet. Sie konnten flüchten. Bei der Fahndung setzte die Polizei auch einen Hubschrauber ein. Ob und wie viel Beute die Täter gemacht haben, ist noch nicht bekannt. Ein schwerer Unfall hat sich am Morgen bei Oberursel im Taunus ereignet. Ein Motorradfahrer war mit seiner Beifahrerin auf der sogenannten Kanonenstraße unterwegs. Der 44-Jährige kam mit seiner Maschine vom großen Feldberg. Bei einem Überholmanöver stieß er mit einem Auto zusammen. Dessen Fahrer wollte nach links auf einen Parkplatz abbiegen. Bei der Kollision wurde der Biker so schwer verletzt, dass er später im Krankenhaus starb. Die Beifahrerin wurde schwer verletzt, der Autofahrer blieb unverletzt. In Kassel werden die Züge jetzt digital gesteuert. Die Deutsche Bahn hat heute ein neues Stellwerk in Betrieb genommen. Von dort aus überwachen Mitarbeitende den Zugverkehr zwischen dem Kassler Hauptbahnhof und Vellmar Obervellmar. Davon profitieren Bahnpendler. Durch die digitale Technik können mehr Züge auf der Strecke fahren. Das soll den Nahverkehr pünktlicher und zuverlässiger machen. Laut Bahn ist das neue Stellwerk der erste Schritt bei der Modernisierung des Bahnknotens Kassel. Nach und nach sollen weitere Strecken angeschlossen werden.
4: Bei der großen Hitze am Wochenende wurde das Trinkwasser in Stadt und Landkreis Offenbach knapp. Hier stand die Wasserampel auf Rot, der höchsten Stufe. Inzwischen hat sich die Lage etwas entspannt, aber der Sommer beginnt ja gerade erst.
6: Eine vorsichtige Entwarnung gibt es. Der Wasserverbrauch ist seit dem Ferienstart kontinuierlich gesunken. Die Wasserampel für den Kreis und die Stadt Offenbach steht auf Gelb.
7: Wie wir alle gemerkt haben, ist Trinkwasser endlich. Und von daher bitten wir darum, dass auch weiterhin sparsam mit dem Grundwasser, mit dem Trinkwasser umgegangen wird, um die Versorgung entsprechend auch stabil zu halten.
6: Die erste Hitzewelle in diesem Jahr hat die Stadt und den Kreis Offenbach in der vergangenen Woche an die Grenzen gebracht. Temperaturen von fast 40 Grad am Ferienwochenende. Und ausgerechnet dann droht das Trinkwasser auszugehen.
7: Die historische Hitzewelle und die daraus resultierenden hohen Abnahmen in Stadt und Kreis Offenbach haben an 5 aufeinanderfolgenden Tagen unsere Aufbereitungskapazitäten von 70.000 Kubikmetern am Tag überschritten.
6: Gebraucht wurden gut 7.500 Kubikmeter mehr. In den Wasserwerken war die Belastungsgrenze erreicht. Die Pumpen sind das erste Mal 5 Tage auf Volllast gelaufen. In der Leitzentrale in Rottgau-Jügesheim wird die Gewinnung und Einlagerung des Trinkwassers gesteuert. Steigt der Verbrauch, stabilisieren erst die Wasserspeicher das Netz. Mehr Wasser wird gepumpt und gefiltert. Beim Zweckverband Wasserversorgung Offenbach fließen jährlich rund 21 Millionen Kubikmeter Wasser aus den Brunnen der Hanau-Seligenstädter Senke. Bei einer roten Wasserampel wird die Notversorgung aktiviert und zusätzliches Wasser aus dem hessischen Ried zugekauft. Dadurch konnten die Hochbehälter zum Beispiel auf dem Biberer Berg wieder mit eigenem Wasser gefüllt werden. Knapp war das Wasser nicht, weil die Brunnen leer sind, sondern weil die Aufbereitungskapazitäten an ihre Grenzen kommen. Verschärft wurde die Krise durch das Timing. Vor den Sommerferien waren alle zu Hause. Und wenn dann zeitgleich so viel Wasser gebraucht wird, leeren sich die Hochbehälter schneller, als nachgepumpt werden kann.
8: Das hat alles gut geklappt. Nur wenn Sie an der Grenze sind, fällt zum Beispiel eine Pumpe aus oder es fällt dann bei einem Vorversorger eine Pumpe aus, dann wird es schwieriger, Wasser zuzuliefern. Dann kommen Sie eben in eine sehr herausfordernde Situation. Und deshalb ja, wir müssen für die kommenden Jahre auch die Infrastruktur hier noch anpassen.
6: Und die maximale Förderung hinterlässt Spuren. Die Grundwasserreserven werden streng überwacht.
7: Wir nehmen einmal im Monat Messwerte der Grundwassermessstellen auf. Da sind wir gerade dabei, um auch die Auswirkungen dieser Hitzeperiode auf den Grundwasserkörper bewerten zu können. Daten dazu liegen wahrscheinlich nächste Woche vor.
6: Die Gefahr eines trockenen Wasserhahns ist für diese Woche erstmal abgewendet. Aber die nächste Hitzewelle steht schon in den Startlöchern.
4: Die Stadt Baunatal feiert runden Geburtstag. Vor 60 Jahren haben sich die Gemeinden Großenritte und Baunatal zusammengetan. Seitdem darf sich Baunatal Stadt nennen. 60 Jahre Stadtrechte, das wird heute gefeiert.
9: Am Anfang muss Platz geschaffen werden. Für das große Neue, für ein modernes Zentrum namens Baunatal. Gibt's damals noch gar nicht. 7 Dörfer, über 1000 Jahre alte Siedlungen. Das deutlich größte von ihnen ist Großenritte, stolz und eigenständig. Heute vor 60 Jahren kommt es zur Vereinigung mit der Gemeinde Baunatal zur Stadt. Mehr Vernunftehe als Liebesheirat, erzählt Gerhard Krug, Baunatal-Kenner durch und durch.
10: Im Frühjahr vor 60 Jahren gab es heftige Diskussionen, es gab viele Versammlungen und man hat um diese Entscheidung gerungen, damit die große Gemeinde Großenritte die Gemeinde Baunatal zu einer Stadt führte.
9: Die Vereinigung hat Sinn gemacht. Baunatal kann sich als Stadt ganz anders entwickeln. Baunatal ist VW. Oder andersherum, ohne VW kein Baunatal. Die Stadt hängt am Tropf, aber der macht sie gesund. Baunatal ist reich, kann sich mehr leisten als andere, erzählt der Bürgermeister. Ein guter Ort.
11: Baunatal ist eigentlich seit Jahrzehnten der Vorreiter für die Region. Und man sieht, dass man, wenn man gemeinschaftlich denkt und handelt und gute Ideen hat, kann eine Stadt ein richtiges Potenzial entwickeln. Und in den vergangenen Zeiten war es so, dass Baunatal immer der Triebmotor oder der Motor der nordhessischen Landkreiskommunen war und ist.
9: Dabei ist Baunatal bis heute Dorf und Stadt in einem. Versucht seit 60 Jahren den Spagat zwischen Gemütlichkeit und rasantem Wachstum. Heimat für knapp 30.000 Menschen. In der Autostadt, wo Fahrräder eigene Straßen haben. Eben was fürs Volk. Wagen.
12: Und hier noch das Wetter. In den ersten 6 Monaten des Jahres waren die Regenmengen in Hessen sehr ungleich verteilt. Im Mai zum Beispiel gab es an der nassesten Messstation Diemelstadt-Roden fast die dreifache Menge des normalen Monatsniederschlags. An der trockensten, Bärfelden im Odenwald, nur gut die Hälfte des üblichen Mairegens. Die Nacht verläuft meist trocken, zum Teil klart es auf und morgen geht es dann mit einem freundlichen Wechsel aus Sonne und Wolken in den Tag. Das ändert sich nach den Mittagsstunden aber, dann werden die Wolken von Nordwesten dichter und es kann hier und da etwas Regen fallen. 9 Grad heute Nacht an der mittleren Fulda, 16 im Rhein-Main-Gebiet. Morgen 22 Grad im Waldecker Land, 27 in Allendorf-Lumda bis 29 südlich des Mains. Am Freitag im Süden viel Sonne, weiter nördlich mehr Wolken, aber meist trocken. Am Samstag ein ähnliches Bild, dabei insgesamt aber recht freundlich. Am Sonntag müssen wir uns dann auf mehr Wolken und etwas Regen einstellen. Weiterhin sommerlich warm.
13: Der Fall der vermissten schwangeren Frau aus Nürnberg hat bundesweit für Schlagzeilen gesorgt.
14: Von der 39-jährigen Alexandra R. fehlt jede Spur.
15: Anfang Februar hätte sie ihr Kind zur Welt gebracht. irgendwas hat nicht gestimmt. Aber das war natürlich völlig krass, die Wendung.
16: Es tut mir leid für alles. Außerdem liebe ich Dejan immer noch.
17: Der Mann hat Angst, er weiß nicht, was los ist.
18: Das war natürlich ein Volltreffer.
19: Wir konnten die vermisste Alexandra nachweisen.
20: Ein Brief, in dem Alexandra R. alle Vorwürfe gegen ihren Ex-Partner zurücknimmt.
18: Damit hatten wir ehrlich gesagt nicht gerechnet, dass sie sowas am Tatort vergessen.
19: Sie hatte Angst vor ihnen.
21: Es macht nur Sinn, sie zu zwingen, wenn sie danach nie sagen kann, stimmt, da ist nicht.

0: Am 9. Dezember 2022 bringt Alexandra R. ihre vierjährige Pflegetochter um 10 nach 8 in die Kita nach Schwabach bei Nürnberg. Wie jeden Morgen. Der Erzieherin sagt sie, um 14 Uhr hole ich sie wieder ab. Alexandra R. ist im 8. Monat schwanger. In knapp 2 Monaten erwartet sie einen Sohn. Um 14 Uhr kommt sie nicht. Alexandra R. geht nicht ans Telefon. Stattdessen erhalten Freunde, Verwandte und ihr Ex-Partner Dejan B. Textnachrichten von ihr.
1: Hallo Bernd, ich bin fort und komme nicht mehr zurück. Hallo Dejan, es tut mir wirklich sehr leid, was ich dir angetan habe und dir so viele Probleme bereitet habe. Hallo Lukas, Dejan hat mir nie was getan und ich habe so viel Scheiße gebaut.

0: Wir waren eher schon eingestellt, okay, jetzt haben wir bald Feierabend, bis dann an der Tür geklingelt hat und zwei Herren, eine Dame und ein Kind vor der Tür standen. Es war dann eigentlich am Anfang auch ein bisschen undurchsichtig, bis ich tatsächlich verstanden habe, wer wie und weshalb eigentlich die Personen bei mir waren. Der aktuelle Lebensgefährte, der hat immer wieder das Weinen angefangen, war ja in einem psychischen Ausnahmezustand, würde ich tatsächlich sagen. Und er hat uns dann geschildert, dass seine Lebensgefährtin in der Früh um 8 Uhr ihr Pflegekind noch in der Kita in Schwabach abgegeben hat. Die Kita hat dann gegen 14 Uhr angerufen und hat quasi gesagt, also das Kind wurde nicht abgeholt, man soll sich bitte kümmern. Dann ist quasi in der Familie so das Rumoren entstanden, wo denn jetzt eigentlich die Frau R. hin ist und warum sie das Kind nicht abgeholt hat. Der Lebensgefährte hat dann geschildert, dass sie im 8. Monat schwanger ist. Es ist kalt außen, sie ist allein unterwegs. Wir haben das dann ernst genommen, relativ schnell, und uns war klar, irgendwas stimmt nicht. Dann haben wir natürlich Fahndung per Funk herausgegeben. Wir haben Bilder veröffentlicht, polizeiintern, dass quasi die Streifen, die unterwegs waren, ein Bild haben und schauen können. Ich habe dann auch versucht, mehrfach das Handy von ihr anzurufen.
1: Doch Alexandra R. reagiert nicht. Noch am Abend fährt eine Polizeistreife zu ihrer Wohnung nach Katzwang. Die Beamten schreiben die Hochschwangere zur Fahndung aus, fragen Krankenhäuser ab. Hatte sie einen Unfall? Wurde sie Opfer eines Verbrechens? Oder hat sie ihren Partner einfach verlassen?
0: Wir sind dann in die Wohnung nach Katzwang und haben dort geschaut nach Hinweisen und was uns irgendwie weiterbringen könnte. Man hat dann festgestellt, dass ihr Fahrzeug geparkt war vor der Wohnung. Man hat die Fahrzeugschlüssel gefunden. Man hat ganz normal bewohnte Wohnung mit einem gefüllten Kühlschrank. Also es hat nichts darauf hingedeutet, dass sie jetzt überhastet die Wohnung verlassen hat, dass sie Koffer gepackt hätte, um länger wegzubleiben. Man hat Kochgut noch am Herd gehabt. Der Mutterpass wurde noch gefunden, was natürlich so ein Indiz war. Als Schwangere hat man ja den Mutterpass eigentlich in der Tasche dabei, dass man, falls man in irgendeine Situation kommt, wo das nötig wäre, die Daten dabei hat. Es war einfach eine ganz normale Wohnung, die den Anschein erweckte, dass da wer wiederkommt.
1: Alexandra R. ist weg. Spurlos. Die Polizei steht vor einem Rätsel.
0: Das war ja dann so, dass wir erfahren haben, dass der Lebensgefährte gegen 16 Uhr, 16.30 Uhr am Tag eine WhatsApp erhalten hat von der Vermissten.
2: Hallo, es tut mir leid für alles. Ich habe dich benutzt und belogen. Ich kann so nicht weitermachen. Ich habe so viel Mist gebaut und ich will nicht ins Gefängnis. Und ich lasse mir mein Kind nicht wegnehmen. Außerdem liebe ich Dejan immer noch. Ich kann nicht mit einem anderen Mann leben. Ich war so dumm. Dejan hat mir nie was getan und ich habe so viel Scheiße gebaut. Ich wünsche dir nur das Beste. Es tut mir wirklich sehr leid.
0: In der Nachricht an den Lebensgefährten wurde ja auch der Ex-Freund namentlich erwähnt. Und daraufhin habe ich ihn dann angerufen. Ich habe ihm dann geschildert, dass der Grund meines Anrufes ist, dass wir auf der Suche sind nach der vermissten Frau R. Er hat dann relativ überrascht geklungen und hat aber auch versucht, uns so ein bisschen auf die Spur zu locken, dass es ja wohl an dem aktuellen Lebensgefährten liegt. Um alles mal zu klären, habe ich ihn gebeten, auch zur Polizei nach Schwabach zu kommen. Er hat dann einen relativ ruhigen Eindruck gemacht, wollte uns von der Beziehung zwischen ihm und der Vermissten ein anderes Bild vermitteln, auf jeden Fall, als die Familienangehörigen. Und hat uns dann aber erzählt, dass sie ihn wohl noch geliebt hat und zu ihm zurück wollte und mit dem anderen überhaupt nicht glücklich ist. Er war einfach da gesessen und war so eine Statur, und er war jetzt da. Und recht selbstbewusst und hat sich auch nicht aus der Ruhe bringen lassen. Und wir haben dann eigentlich relativ bald gemerkt, okay, er erzählt uns auch nur das, was er will, dass wir wissen. Wir sind alle die so vier hauptinvolvierten Kollegen. Wir waren danach dann noch so und haben gesagt, also irgendwas stimmt doch nicht.
1: Am nächsten Morgen wird die Mordkommission des Polizeipräsidiums Nürnberg eingeschaltet. Ermittlerin Andrea Villinger und ihr Kollege Simon Ernstberger übernehmen den Fall.
3: Ich habe den Anruf bekommen und da hat eben der Kollege erzählt, dass am Abend zuvor ein doch recht seltsam gelagerter Vermisstenfall angezeigt wurde, wo die Befürchtung besteht, dass mehr als ein Vermisstenfall dran hängt, dass eventuell ein Verbrechen im Hintergrund steht.
4: Mir kam dann zusammen mit der Kollegin Villinger die Aufgabe zu, eben ihren aktuellen Lebensgefährten zur Sache zu vernehmen, weil man erst mal wissen musste, was ist hier eigentlich los. Er hat geschildert, dass sie im 8. Monat von ihm schwanger ist. Er hat gesagt, sie sind glücklich, sie planen eine gemeinsame Zukunft, sie freuen sich aufs Baby. Es gab Pläne für den nächsten Tag, für die nächste Woche. Morgens hat sie an den Herrn noch eine E-Mail versandt, er möge bitte den Termin bestätigen für den Geburtsvorbereitungskurs. In der Früh hat sie noch eine Bestellung gemacht und das spricht alles gegen ein Verschwinden, weil wer heute Nachmittag für immer untertauchen will, bestellt sich nicht morgens noch auf dem neuen Account noch Badmöbel und macht noch Termine aus.
3: Alexandra R. war zum Zeitpunkt ihres Verschwindens 39 Jahre alt. Sie war damals im 8. Monat schwanger. Ja, wenige Wochen später, Anfang Februar 2023, hätte sie ihr Kind zur Welt gebracht. Charakterlich wurde Alexandra R. als sehr freundliche Frau beschrieben, sehr ruhige Frau, eher ein bisschen zurückgezogen.
4: Es war so, dass die Alexandra R. ein Pflegekind hatte, das sie angenommen hatte, das sie schon seit dem Kleinkind, seit dem Säuglingsalter betreut hat. Das Umfeld sagt, sie hat sich also rührend und aufopferungsvoll um dieses Kind gekümmert.
3: Sie hat es geliebt, also sie ist da in der ihrer Mutterrolle total aufgegangen. Alexandra R. ist aufgewachsen und geboren in Rumänien, in einem doch eher ländlich geprägten Bereich. Sie war aber, wie uns beschrieben worden ist, immer eine fleißige Schülerin, auch ein sehr interessiertes Mädchen und wollte auch mehr im Leben erreichen. Sie hatte auch Interesse, nach Deutschland zu gehen und hat mit Anfang 20 einen deutschen Mann kennengelernt. Man hat dann auch geheiratet, sie hat dann seither auch in Nürnberg gelebt. Die Ehe ging auseinander. Alexandra R. war auch in Deutschland immer berufstätig und hat sich dann in einer Bank etabliert. Und da hat sie sich auch wirklich bis zur Bezirksleiterin hochgearbeitet und hatte 4 Filialen unter sich. Der Kontakt zu DMB entstand 2007. Anfangs war die Beziehung, so wie uns beschrieben worden ist, eine lose Beziehung. Allerdings hat sich die dann im Laufe der Zeit verfestigt. Man ist jetzt nicht samstags einkaufen gegangen und abends zu Freunden auf dem Geburtstag. Alexandra R. hat im Grunde immer alleine gelebt. Jan B. war mal bei ihr. Wir wissen aus den Ermittlungen auch, dass Alexandra R. tatsächlich bis zum Schluss nicht wirklich gewusst hat, wo Jan B. wirklich lebt. Der Zeitpunkt, wo sie dann auch so gefestigt in ihrem Berufsleben stand bei der Bank, dürfte auch der Zeitpunkt gewesen sein, wo sie dann tatsächlich für DMB aus geschäftlicher Sicht auch interessant geworden ist. DMB hat ab 2014 ungefähr im Grunde auf den Namen von Alexandra R. und auch auf das volle Risiko von Alexandra R. ein Immobiliengeschäft aufgezogen. Also Alexandra R. hat ihren Namen, ihre Kreditwürdigkeit dafür hergegeben, hatte an sich aber mit dem Kauf von Immobilien persönlich gar nichts zu tun. Das lief alles über Dejan B.
1: So kaufte Dejan B. im Namen von Alexandra R. insgesamt 27 Immobilien. Er finanzierte damit seinen luxuriösen Lebensstil auf ihr Risiko. Privat teilten sie sich die Pflege des 4-jährigen Mädchens.
3: Die Beziehung wurde dann allerdings die letzten Jahre scheinbar schwieriger. Es kam immer wieder zu Konflikten. Und die Streitigkeiten haben sich wohl auch gerade um diese finanziellen Sachen, die im Hintergrund gelaufen sind, gedreht. Da hatte Alexandra eher wohl schon das Gefühl, dass sie ausgenutzt wird. Anfang März 2022 hat Alexandra eher einen Cut in dieser Beziehung gezogen. Sie hat nach einem recht heftigen Streit am 9.3. mit Jan B. ihre Konten gesperrt, ihren Online-PIN geändert und am nächsten Tag dann auf Anraten ist sie mit ihrer Pflegetochter ins Frauenhaus gezogen. Er hat ihr nämlich gedroht, wenn sie ihm nicht wieder Zugang zu den Konten gewährt, dass er ihr das Kind wegnehmen will. Sie hatte Angst vor ihm und im Weiteren ist sie dann auch zum Rechtsanwalt und hat sich anwaltschaftlich beraten lassen. Und Wochen später hat sie die Firma um Jan B. auch angezeigt wegen Betrugs. Und da sprechen wir eigentlich von einem Betrag von ungefähr 500.000 Euro, die Alexandra R. von Jan B. und seiner Firma zurückgefordert hat.
1: Knapp eine 500.000 Euro hat Dejan B. aus den Verkaufserlösen von Alexandra R.'s Immobilien auf sein Konto verschoben. Die Mordkommission sucht weiterhin nach Alexandra R. Ihr Handy bewegt sich Richtung Süden und lockt sich zuletzt in einen Funkmast in Südtirol ein. Dann die Überraschung. Jemand hebt ab.
3: Der Kollegin vom Kriminaldauerdienst ist es dann im Laufe des Vormittags eben gelungen. Sie hat es wieder probiert und tatsächlich ist dieses Mal das Telefonat entgegengenommen worden. Allerdings war am Ende nicht Alexandra R.
4: Es ist ein Mann ans Telefon gegangen und der hat gesagt, er ist LKW-Fahrer und hat das Handy gefunden auf seinem LKW. Das waren die ersten Informationen. Und hat dann natürlich gesagt, wo ist die Frau, ist die bei Ihnen und so weiter. Aber er hat gesagt, er kann nichts zu einer Frau sagen. Er hat nur heute Morgen das Handy auf seinem Sattelauflieger, auf einer Ablage hinten oberhalb der Tanks gefunden.
3: Wenn eine Person freiwillig verschwindet, dann geht sie entweder ans Telefon oder eben geht nicht ans Telefon. Da war es jetzt allerdings so, dass ein komplett fremder Mensch ans Telefon gegangen ist. Und auch noch mit dem Hintergrund, dass ja am Tag zuvor bereits mehrere Nachrichten auch von diesem Telefon ausgesendet worden sind an die Familienangehörigen. Und in der Gesamtschau dieser Indizien oder dieser Momente, die da aufgetaucht sind, ist dann schon der Eindruck entstanden, dass wir wahrscheinlich nicht in einem einfach gelagerten Vermisstenfall sind.
5: Also ich erinnere mich noch ziemlich genau daran, das war ein Samstagabend, am 10. Dezember 2022 war es tatsächlich, dass ich das erste Mal von Alexandra R. gehört habe. Hier liegt mindestens eine Entführung vor und im Hinblick auf die Vorgeschichte, die Alexandra R. mit ihrem ehemaligen Lebensgefährten Dejan B. hatte, war dann auch klar, da steht noch mehr im Raum. Da war dann bekannt, dass es einen Gewaltschutzbeschluss schon gab, dass es Übergriffe gegeben haben soll. Und das hat mir dann zur Einordnung eines Anfangsverdachts für ein versuchtes oder ein mögliches Tötungsdelikt genügt. Der Anfangsverdacht ist ja der schwächste Verdacht nach der Strafprozessordnung und bedeutet, dass wir einfach nur die Möglichkeit einer Straftat haben. Deswegen habe ich den Anfangsverdacht bejaht und dann war er Beschuldigter in diesem Verfahren. Das hat dazu geführt, dass wir ihn dann nochmal für die Beschuldigtenvernehmung zur Polizeiinspektion gebeten haben.
0: Die Kollegen vom KF haben dann gesagt, okay, du hattest ja gestern einen guten Draht zu ihm. Er hat ja mit mir telefoniert. Er ist auch auf meine Anraten hin zur Dienststelle gekommen. Und dann hieß es, ich sollte es einfach nochmal probieren. Und er hat dann tatsächlich wieder zugesichert, also alles okay. Er will dazu beitragen, dass man sie findet. Und er kommt wieder zur Polizeiinspektion nach Schwabach. Wir sollten ihn da direkt in die Zelle bringen. Und dann nahm das Ganze wieder eine komische Wendung, weil er einfach alles mitgemacht hat. Also das war so untypisch. Normalerweise kommen die und wenn wir die in die Zelle packen, dann ist die nächste Frage, ja, wann komme ich denn wieder raus? Was wird denn mit mir gemacht? Und er ist einfach in die Zelle, der hat seine Oberbekleidung sicherstellen lassen, der hat seine DNA gegeben, er hat sich erkennungsdienstlich behandeln lassen. Ich glaube, wir haben noch einen Alkotest gemacht. Und er hat einfach nie gefragt, warum und weshalb. Und die Kollegen kamen immer wieder und haben gesagt, das gibt's ja nicht. Der macht einfach alles mit. Also das ist so komisch.
3: Nachdem die vorläufige Festnahme ihm gegenüber ausgesprochen worden ist, ist auch die Durchsuchung seiner Wohnung auf gefahren Verzug angeordnet worden. Wir haben uns halt erhofft, dass wir Beweismittel dort finden, also irgendwas, was uns Anhalt dafür geben kann, wo sich Alexandra R. im Moment aufhält.
1: Ein Team der Kriminalpolizei fährt noch am späten Abend zur Wohnung von Dejan B. nach Kalchreuth. Finden die Ermittler hier Hinweise auf Alexandra R.?
3: Es ist ein kleines Dorf nördlich von Nürnberg. Dort war er gemeldet. Das Zimmer, das uns gezeigt worden ist, als Wohnung des Herrn Dejan B., ja, hatte den Anschein, als wenn da niemand regelmäßig wohnt. Es war eher so ein Gästezimmerabstellraum. Die Kollegen haben sich dann den äußeren Bereich angeguckt. Vor allem waren wir auf der Suche nach einem PKW. Und zwar war das ein Land Rover Range Rover. Mit diesem Fahrzeug ist nämlich Dejan B. am Abend zuvor bei der Polizei aufgefallen oder aufgetaucht. Der war für uns wichtig, weil um Alexandra R. wie auch immer zu transportieren, wäre ein Fahrzeug notwendig. Dieses Fahrzeug ist dann sichergestellt worden. Auf dem Weg dahin hat der Kollege dann auch noch ein zerknülltes Blatt Papier gefunden und musste feststellen, dass das ein Kassenbon war. Und hellhörig ist er in dem Moment geworden, als er gelesen hat, dass der Kassenbon vom 9.12., also vom Freitag war, und von einer Tankstelle stammt an der Inntal-Autobahn. Da hat der Kollege dann die Verbindung gezogen, Inntal-Autobahn, Telefon von Alexandra R. in Italien aufgefunden. Ja, wichtig, stellen wir sicher. Die Vermieter des D&B, also sprich die Bewohner quasi des Hauses, sind auch befragt worden noch von den Kollegen als Zeugen zu diesem Kassenzettel oder beziehungsweise zu einem Auslandsaufenthalt, ob dieser Zettel von jemand anderem stammen könnte. Und das wurde aber von beiden verneint, sie wären nicht im Ausland gewesen.
1: Dejan B. schweigt ab jetzt. Kein Wort zu den Vorwürfen. Handfeste Beweise gegen ihn hat die Polizei nicht. Reicht das für eine Untersuchungshaft?
0: Man hat dann mit der Staatsanwaltschaft natürlich Rücksprache gehalten und hat aber dann am Ende entschieden, Haftgründe oder Ähnliches reichen noch nicht und man muss ihn eigentlich wieder gehen lassen.
4: Zu dem Zeitpunkt wussten wir bereits auch, dass der LKW-Fahrer, der ihr Handy gefunden hat, in Italien ist. Er ist dann hergegangen und hat Kontakt zu den Kollegen aufgenommen in Österreich. Und so haben die Kollegen freundlicherweise am Sonntag diese Raststätte aufgesucht, haben geklärt, dass es dort eine Kameraüberwachung gibt. Und anhand des Kassenbons konnte man auch sehen, welcher Zeitpunkt für uns interessant war.
3: Am Montag dann, als sie angekommen sind, diese Videoaufzeichnungen bei uns, konnte man feststellen, dass im Außenbereich ein Fahrzeug in den Tankbereich gefahren ist. Die Person, die da ausgestiegen ist, hat man auch dann weiterverfolgen können auf diesen Videoaufzeichnungen, dass die Person in den Kassenbereich geht und eben auch einen Kassenbon erhält und einen Einkauf dort tätigt. Zu unserer Überraschung war es allerdings so, dass wir die Person nicht als Dejan B. identifizieren konnten, aber ein Kollege, der am Abend zuvor bei der Durchsuchung der Wohnung des Dejan B. war, konnte sagen, ja, das ist nicht Dejan B., aber das ist der dortige Vermieter, also sprich der Geschäftspartner und Freund des Dejan B. und das war Ugo T.
4: Wie man sich vorstellen kann, ist mit dieser Sichtung in der Raststätte Ugo T. in den Fokus der Ermittlungen gerückt. Und wir haben dann natürlich als nächstes geguckt, wer ist Ugo T.? Wir wissen, dass der Ugo T. als Türsteher gearbeitet hat früher in der Nürnberger Diskothekenszene. Und aus dieser Zeit kannten sich die beiden. Ugo T., ein sehr großer, imposanter Mann, also so ein richtiger Berg von Mann. Im Persönlichen, wo Dejan B. kühl und zurückhaltend ist und so sehr professionell, ist Ugo T. eine Person, die sehr offen auf die Menschen zugeht, sehr freundlich, kontaktfreudig. Es gab natürlich nicht nur Aufnahmen aus dem Kassenbereich dieser Raststätte, sondern auch von den Zapfsäulen. Und daher konnten wir sehen, dass Ugo T. mit einem Kleinwagen, mit einem Renault Twingo nach Italien gefahren ist. Wir konnten anhand der Aufnahmen auch ausschließen, dass sich Alexandra R. in diesem Fahrzeug befunden hat, einfach weil man vom Winkel her in das Fahrzeug reingucken konnte und der Kofferraum doch sehr begrenzt bemessen ist, wenn man die Rückbank nicht umklappt.
3: Die zweite wesentliche Erkenntnis, die wir mit diesem Kassenbon gewonnen haben, war, dass Ugo T. in dieser Tankstelle einen sogenannten Cashcode gekauft hat zum Aufladen von so einem Prepaid-Handy. Und damit hatten wir eine Telefonnummer ermitteln können, die wir Ugo T. auch zuordnen konnten. Und im Weiteren konnten wir auch mit dieser Telefonnummer ein Bewegungsbild schreiben, das von dem Einkauf dort in Österreich die Weiterfahrt Richtung Süden über den Brenner nach Italien uns zeigte. Wenn man das gegenübergelegt hat, dann zum Bewegungsprofil des Telefons von Alexandra R., kommt man auch sagen, dass beide Telefone die gleiche Wegstrecke zur gleichen Zeit zurückgelegt haben.
1: Ist Ugo T. mit Alexandra R. nach Italien gefahren? Oder hat jemand ihre Spur bewusst dorthin gelenkt? Lebt sie noch?
5: In dem Moment wussten wir, okay, hier sind zwei Leute beteiligt, hier wurde offensichtlich auch wurden Beweismittel vertuscht. Und das war dann auch im Endeffekt der ausschlaggebende Zeitpunkt, wo die Sonderkommission bei der Polizei eingerichtet wurde, weil klar war, jetzt werden die Ermittlungen größer.
1: Zwei Verdächtige und beide schweigen. Klar ist nur, jemand hat versucht, Spuren zu verwischen. Die Soko muss jetzt schneller sein als die Täter.
6: Zunächst gestartet haben wir mit einer Steige von ca. 25 Beamten. Wir waren ja noch in einer sehr frühen Phase der Ermittlungen und so mussten wir auch für den Fall, dass sie noch irgendwo lebt oder irgendwo unter fragwürdigen Bedingungen gefangen gehalten wird, möglichst schnell und mit Nachdruck die entsprechenden Suchmaßnahmen einleiten. Am Anfang wussten wir ja noch nicht, was mit der Alexandra R. ist. Und wir mussten auch doch noch davon ausgehen, dass sie vielleicht noch am Leben sein könnte.
7: Von der 39-jährigen Alexandra R. fehlt seit gut zwei Wochen jede Spur.
8: Die Polizei geht nicht davon aus, dass sie freiwillig verschwunden ist, denn die Frau ist hochschwanger und hat weder Ausweis noch Geld dabei.
9: Die vermisste Alexandra R. aus dem Nürnberger Stadtteil Katzwang ist im achten Monat schwanger. Wo sie derzeit ist, keine Spur. Wer Alexandra R. gesehen hat oder Hinweise hat, wo sie sein könnte, kann sich an jede Polizeidienststelle wenden.
5: Wir haben ja tatsächlich mehrere Öffentlichkeitsfahndungen gemacht. Die erste war natürlich mit einem Foto von Alexandra R. in der Hoffnung, dass sie irgendjemand gesehen hat oder irgendjemand eine Abreise oder ähnliches oder eine Verschleppung gesehen haben könnte. Wir sind wirklich jedem Hinweis nachgegangen. Das hat die Soko mit in Spitzenzeiten von 40 Mann massiv beschäftigt.
6: Das Kurioseste war ein selbsternannter Seher. Der hat über sein Medium Kontakt mit ihr aufgenommen und dann mitgeteilt, dass sie in einem Waldgebiet außerhalb Frankens im Wald ist. Da haben wir auch nachgeschaut. Gefunden haben wir nichts.
1: Zwei Wochen vergehen. Von Alexandra R. keine Spur. Kein Lebenszeichen. Die Ermittler nehmen jetzt ihre Immobilien unter die Lupe.
3: Wir haben uns natürlich Örtlichkeiten angesehen, wo wir sagen, was liegt denn im Weg, was liegt im Radius, wo könnte sie denn sein? Und da war natürlich dann auch der Fokus auf ihre eigenen Immobilien. Das Haus ist ein leerstehendes, fast fertig renoviertes, kleines Einfamilienhäuschen. Ein Zugang von der Straße, so ein kleiner alter Jägerzaun außenrum. In dem Haus noch Renovierungsarbeiten. Die Küche war gerade am Aufbauen, weil es eben zeitnah hätte vermietet werden sollen. Und es standen auch in manchen Räumen noch Umzugskartons oder Säcke, weil das Haus von Alexandra R. so ein bisschen als Keller oder als Lager auch genutzt worden ist. Dieses freistehende Einfamilienhaus haben wir uns dann genau unter die Lupe genommen. Ja, und dann hat die Spurensicherung wesentliche Beweise gefunden.

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8: Das sind wir und wieder klappt's nicht, dir den Gefallen zu tun und eine Staffel mit leichteren Fällen zu machen. Tut mir leid, auch heute bleibt's ernst, wird's ernst und irgendwie auch furchtbar tragisch. 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
9: So ist es. ARD Sounds ist ein gutes Stichwort, Heike, was du mir geliefert hast, weil wir sind am 8.5. beim Sounds Festival von der ARD und treten damit verurteilt auf. Also falls ihr in Nürnberg seid und immer einer von denen wart, die geschrieben haben, kommt doch mal zu uns nach Nürnberg, ja, dann muss ich jetzt auch kommen. Wir sind jetzt in Nürnberg, wir sind dort, 18 Uhr, 8.5.
8: Dann kommt er halt nach Nürnberg.
9: Könnt auch nach Nürnberg kommen. Wenn ihr sagt, Nürnberg, das gefällt mir nicht, kommt ihr am 23.04. nach Dillebosch. Da müsst ihr aber schnell sein, weil die Karten gehen da sehr schnell weg. Wo die Karten noch nicht weg sind, wo aber immer mehr Karten weg sind, aber es, glaube ich, noch genug gibt. 12.08. sage ich hier jede Sendung, weil ich auch sehr aufgeregt bin.
8: Das bis zum 12.08.
9: wird die größte Vorurteilsshow bis jetzt. Also, wenn ihr alle kommt. Wir machen den Kannibalen von Rothenburg. Drescher ist da, der Strafverteidiger von Kannibalen ist da. Das wird eine krasse Geschichte, glaube ich. Und das Community-Treffen ist auch, das fängt um 17.30 Uhr schon an. Da sind wir eine Stunde auch dabei. Es gibt die Möglichkeit, euch auch für 90 Euro, glaube ich, Essen und Trinken dazu zu kaufen. Da könnt ihr so viel trinken, wie ihr wollt. 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Ist schon okay, das klingt erstmal viel, aber wer weiß, was man alles trinken und essen kann, kriegt man schon rein. Ansonsten ganz normale Karte könnt ihr natürlich auch kaufen. Wir freuen uns, wenn ihr da seid, weil es wird das Größte. Verurteilt Get Together. Was es bis jetzt gab, Heike. Ja. Du hast gesagt, du lässt mich diese Staffel nicht von der Angel. Es gibt keine Nachbarschaftsstreits, keine Rangeleien im Frankfurter Zoo oder irgendwas Entspanntes.
8: Nein.
9: Vielleicht kann ich heraushandeln, dass wir irgendwann mal eine ganze Staffel machen, wo keiner stirbt. Heike guckt mich böse an, das heißt nein. Heute. Boah, das ist schon tatsächlich tragisch, wie du sagst. Aber ich bin gespannt, weil ich habe eine Tendenz gerade, die wird, wie oft, was ich sage, unbeliebt sein. Ich sage es aber noch nicht. Wir hören jetzt an, was da passiert.
6: Der Fall. Im März 2022 treffen sich der Hobby-Tätowierer Igor und der 22-jährige Sascha in Igors Dachgeschosswohnung in Bad Arolsen. Sascha bekommt ein neues Tattoo unter unhygienischen Bedingungen, wird die Staatsanwaltschaft Kassel später sagen. Sie wirft Igor fahrlässige Tötung vor, denn Sascha stirbt 1,5 Wochen nach dem Treffen an einer schweren bakteriellen Infektion. Er hatte eine Sepsis entwickelt, am Ende versagen die Organe. Im September 2025 beginnt vor dem Amtsgericht Korbach der Prozess gegen den mittlerweile 40 Jahre alten Hobby-Tätowierer.
9: Ja, das ist auch wieder harte Kost, Heike. Meine erste Frage ist aber, was ist ein Hobby-Tätowierer?
8: Na, einer, der das nicht als seinen Hauptberuf macht. Der halt so hobbymäßig andere Menschen tätowiert.
9: Darf ich das? Also wie ist die Gesetzeslage bei Tattoos? Weil als ich gehört habe, Hobby-Tätowierer, habe ich mir gedacht, hä?
8: Ja, eigentlich
9: ist nicht irgendwie, also ich meine, wenn wir, also wenn Deutschland eins kann, dann ist es Sachen zu regulieren.
8: Ja, das stimmt. Aber tatsächlich habe ich auch nachgeguckt und habe nicht ganz so richtig rausgefunden, na andersrum, und habe festgestellt, so richtig reguliert ist es nicht. Weil du unterscheiden musst, ist das ein Gewerbe, also sozusagen ein Handwerk? Oder ist das, gehört das zur bildenden Kunst? Weil du ja auch Künstler bist oder sein kannst, wenn du tätowierst.
9: Das heißt, ich dürfte dich tätowieren.
8: Ich habe das jedenfalls so verstanden, als wäre dies möglich.
9: Wusste
8: mein Einverständnis vorausgesetzt, daran wird es fürchtlich scheitern.
9: Wusste der, dass das ein Hobby-Tätowierer ist?
8: Ja.
9: Kannten die sich?
8: Ja.
9: Dann sage ich es jetzt.
8: Selbstverschuldung oder was? Nein. Ich glaube, ganz so einfach ist nicht. Jedenfalls hat die Staatsanwaltschaft nicht so gesehen, sonst hätte es keinen Prozess gegeben und wir würden heute nicht darüber reden können.
9: Trotzdem sage ich, dass... Egal. Ja gut. Ist trotzdem mein erster Impuls zu sagen, ey Bruder, wenn du zu einem Hobby-Tätowierer gehst, dann nimmst du das auch, wir sagen ja bei Tätern immer, das nehmen das Billigen in Kauf, hier nimmt das Opfer das auch Billigen in Kauf, meiner Meinung nach.

0: Also zum Hobby-Tätowierer zu gehen und danach zu denken, was ist denn da passiert, warum ist das schief?
1: Also billig in Kauf nehmen heißt, ich muss damit rechnen, dass ich auch sterben kann.
0: Ja. Wenn du zu einem Hobby-Tätowierer gehst, ja.
1: Okay.
0: Oder nicht. Also das ist, guck mal, das, wir wissen, Haut, das größte Organ, was es gibt. Sehr viel Fläche, sehr empfindlich.
1: Ja.
0: Ist auch kriegsgefährlich, klar, weil Ritzerei im Blut und wir haben ja selbst, das haben wir alles gehört. Du kannst doch nicht denken, dass irgendein random Typ das bei sich zu Hause schnell mal machen kann. Das ist wie wenn ich zum Hobbyfriseur gehe und dann wundere mich, dass ich irgendwie komisch aussehe. Also das finde ich finde es strange. Gleichzeitig kenne ich natürlich noch nicht alle Informationen, deswegen habe ich dich gefragt, kannten die sich? Vielleicht kannst du uns mal mitnehmen, wie es zu dem Tattoo überhaupt kam.
1: Ja, also ich würde sagen, wir lernen mal ganz kurz beide Beteiligte kennen. Dann lernen wir mal kennen, wie die sich kennengelernt haben und schon sind wir bei der Tat.
0: Das ist eine Power-Chronologie.
1: Power, nee, klingt nur so powermäßig. Ich bin sicher, du wirst viele Fragen haben und dann ist das nichts mehr mit Power-Chronologie. Also, der Tätowierer, Igor.
0: Heißt der wirklich Igor oder hast du das geändert?
1: Nee, der heißt wirklich Igor.
0: Hobby-Tätowierer Igor.
1: Ja. Hobby-Tätowierer Igor ist mit 15 Jahren nach Deutschland gekommen, nämlich aus Kasachstan. Hat hier seinen Hauptschulabschluss gemacht, hat zunächst sein Geld in der Gastronomie verdient, ist dann arbeitslos geworden, hat sich zum Busfahrer umschulen lassen und ist nach Bad Arolsen in Nordhessen gekommen. In Weißrussland und in Polen war er auf einer Akademie und auf dieser Akademie hat er das Tätowieren gelernt. Als er dann hier war, hat er gesagt, er wolle auch ein bisschen üben und hat seit 2020 quasi für kleines Geld im Flur seiner Dachgeschosswohnung allen möglichen Menschen angeboten, er könne sie ja tätowieren.
0: Wie oft ist das gut gegangen? Weiß man das? Also wie viel zufriedene Kunden hatte der? Hatte der eine Bewertung?
1: Also nee, der hat keine Bewertung, der hat keine Homepage gehabt oder irgend sowas.
0: Ja, aber Straßentalk, so von wegen, der Igor macht es schon gut. Gibt es viele zufriedene Igor-Kunden?
1: Also sagen wir so, es gibt zufriedene, ob das jetzt viele sind, das weiß ich nicht.
0: Aber es gibt, also es ist auf jeden Fall schon mal gut gegangen.
1: Ja, es sind Bekannte bei ihm gewesen, der war auch günstig, der hat es gegen eine kleine Aufwandsentschädigung gemacht, damit er halt üben kann. Aber was er eben nicht hatte, war, er hatte keine Gewerbeanmeldung.
0: Nochmal gefragt, das heißt aber, Tätowierer ist kein Ausbildungsberuf, sondern das kann ich einfach machen.
1: Ja.
0: Das heißt, wenn ich mir einen Gewerbeschein hole, dann kann ich morgen Leute tätowieren.
1: Ja.
0: Da wird keiner kontrolliert, ob ich da irgendwelche Hygienestandards erfülle oder so.
1: Da kommen wir dann noch dazu.
0: Nee, ich meine, bevor ich anfange.
1: Da kommen wir noch zu.
0: Okay, gut, aber ich finde, das ist zum ersten Mal jetzt was in der Anfangszeit dieser Sendung, wo man sagen kann, okay, das könnte wiederum für das Opfer sprechen. Zu sagen, wenn das so oft gut gegangen ist, hat er das ja vielleicht auch mitbekommen. Und Leute haben ihm gesagt, ey, der Igor, der macht es schon ganz gut.
1: Das Opfer. Sascha, Anfang 2000 geboren, war Kochlehrling in einem Romantikhotel in Willingen, Schieferort hier in Hessen.
0: Ist Willingen romantisch oder ist das nicht nervig, weil da ständig Junggesellenabschiede sind?
1: Willingen ist halt... Ich glaube, Willingen ist so, also wenn du in Willingen Ski fährst, findest du auch viel Après-Ski. Und scheinbar aber auch Romantik, jedenfalls in diesem Hotel.
0: Na gut, hat vielleicht auch jeder eine andere Definition von Romantik.
1: Möglicherweise. So, also, da war er Kochlehrling, er hat noch bei seiner Mutter gewohnt, er hat den Igor irgendwann beim Busfahren kennengelernt, halt, weil der Igor Busfahrer war und er ist halt Fahrgast gewesen.
0: Es tut mir leid. Wie lerne ich denn meinen Busfahrer kennen?
1: Nein, das ist ja leicht.
0: Ich soll doch bei der Fahrt nicht mit Fahrern sprechen.
1: Jo, aber hält sich da immer jeder dran? Aber erstens und zweitens kannst du ja auch an der Haltestelle mit dem reden, beim Ein- und Aussteigen. Vielleicht ist er immer bis zur Endstation mitgefahren. Also irgendwie fanden die sich wohl sympathisch und haben sich angefreundet, haben sich dann auch häufiger gesehen, vor allen Dingen an den Wochenenden. Und Sascha.
0: Aber das ist schon ein interessantes soziales Konstrukt.
1: Aber das ist doch jetzt nicht so ungewöhnlich.
0: Natürlich. Kennst du deinen Busfahrer?
1: Nee, aber ich fahre auch meistens U-Bahn und nicht Bus.
0: Aber wenn ich dir den Auftrag jetzt geben würde, lerne bitte deinen Busfahrer kennen, wie würdest du denn das machen? Gut, ich weiß, ich habe nicht viel Zeit. Ich muss jetzt den Fahrschein kaufen, aber ich mag dich. Wollen wir was trinken? Tschüss. Die Zeitfenster, um den Busfahrer kennenzulernen.
1: Wenn der dann Nein sagt, wäre ich auch ein bisschen beleidigt. Ja, stell dir mal vor.
0: So, hi. Oder stell dir vor, du. Ganz ehrlich, da sind ja auch Leute hinter dir, die den Fahrschein vielleicht auch kaufen wollen. Dann kumpelst du die ganze Zeit mit dem ab, da wäre ich auch sauer. Also, ich finde es schwierig, einen Busfahrer kennenzulernen, weil der hat auch nicht viel Zeit. Der muss fahren, da darf ich nicht mit ihm reden. An der Station wollen andere Leute was von ihm. Und dann wäre es ja auch creepy, wenn ich anfangen würde, mein Busfahrer.
1: Wenn du vielleicht jeden Tag dieselbe Strecke fährst und vielleicht ist das jeden Tag derselbe Busfahrer, das weiß ich ehrlich gesagt nicht so genau. Ich kenne mich nicht so gut mit Dienstplänen von Busfahrern aus.
0: Was auch nicht mal bei Busfahrer denken muss? Busfahrer zieht die Jacke aus. Vielleicht hat er das zu ihm gesagt und dann hatten die sofort
1: das einen Icebreaker. Das vielleicht.
0: Gut, aber
1: das
0: er hat ja einen Busfahrer kennengelernt, der zufälligerweise auch noch Tätowierer ist.
1: Genau. Und jetzt war auch... kam noch hinzu, dass Sascha selbst schon diverse Tattoos hatte.
0: Von wem? Von normalen Tattoo-Studios?
1: Ob die normal waren, weiß ich nicht, aber jedenfalls von anderen Tattoo-Studios. Und der hat ihn gefragt, ob er ihm ein Tattoo, also die kommen, sind ja ins Gespräch gekommen, er wusste das ja, dass er tätowiert, so, ob er ihm ein Tattoo auf den Unterarm stechen wolle. Und da hat Igor gesagt, ja, aber nicht zwischen Tür und Angel. Und deswegen haben die sich für ein bestimmtes Wochenende verabredet, nämlich den 12. und 13. März 2022.
0: Das heißt, auch hier hätte jetzt quasi das Opfer denken können, der nimmt es ernst, weil er sagt, nicht zwischen Tür und Angel, ich nehme es ernst. Okay.
1: Ja. Dann treffen die sich in einer kleinen Dachgeschosswohnung. Nämlich da, wo halt Igor wohnt, in seiner Dachgeschosswohnung, haben wir schon gehört, ne, wo er auf dem Flur tätowiert. Und Sascha will einen Sensenmann, der den Tod symbolisiert. Es ist quasi so ein Totenkopf, der ein Sturmgewehr trägt, das zur Sense wird. Ja, ich kann ja nur beschreiben, was da ist. Es fällt mir auch ehrlich gesagt schwierig.
0: Im Nachgang mit dem Wissen, was wir haben, ist das jetzt schon krass.
1: Ja.
0: Also... Sensenmann, auch hier.
1: Natürlich ist das furchtbar.
0: Erster Gedanke, den ich bei Sensenmann habe, ist natürlich der Undertaker. Aber das ist ja ein Sensenmann, der ein Sturmgewehr hat.
1: Das zur Sense wird. Das wird halt dann so ein rundes Ding.
0: Ja, aber war der irgendwie sauer? Oder war der Soldat? Oder
1: war Nein, der war, nie, der war Kochlehrling.
0: Weiß man über die anderen Tattoos Bescheid, die er hatte? Also was für eine...
1: Ich weiß es nicht.
0: Sensenmann, der ein Sturmgewehr hat.
1: So, Igor hat vor Gericht gesagt, dass er Sascha über mögliche Komplikationen sehr wohl aufgeklärt hat. Dass er ihn vor allen Dingen darauf hingewiesen habe, dass er sich ausruhen soll, dass er sich gut ernähren soll, also ordentliche Sachen essen soll. Und dass aber Sascha angekündigt hat, das war ja am Wochenende dieses Tätowieren, dass er feiern gehen wolle und dass er auch vorher die Nacht durchgemacht habe. Das hat er aber gar nicht getan, sondern er ist nach Hause gegangen zu seiner Mutter. Das kann die auch bezeugen, hat mit der ferngeschaut und ist dann ins Bett gegangen. Also kein Alkohol, keine Joints, schon gar keine härteren Drogen.
0: Warte. Das hat er aber erzählt. Der hat mit seiner Mutter Fernsehen geschaut.
1: Das hat die Mutter erzählt.
0: Und war auf locker und hat aber dem Tätowierer erzählt, ich habe durchgemacht.
1: Oder ich mache durch. Angekündigt hat er, dass er durchmachen will.
0: Ich würde das andersrum machen.
1: Du willst durchmachen und...
0: Dann erzähl nicht, was zu Hause auf Fernsehen guckst.
1: Ja. Nee, hat er, also das sagt der Tätowierer. Der sagt, dass er das angekündigt hat. Die Mutter sagt, stimmt nicht, der war zu Hause. Und der ist dann ins Bett gegangen und am nächsten Tag ist er halt wieder zu Igor gefahren und abends kommt er heim.
0: Und das heißt, am Ende hatte man hier das Gefühl, dass Igor eine Schutzbehauptung aufstellen will, im Sinne von, der Typ kam mir schon völlig knackend drauf an.
1: Vielleicht.
0: Aber eigentlich auch irgendwie...
1: Vielleicht erzählt er aber auch die Wahrheit und die Mutter erzählt nicht die Wahrheit. Alles ist zu diesem Zeitpunkt erst noch möglich.
0: Ja, aber für Igor macht es auf beiden Ebenen keinen Sinn. Weil A zu sagen, ey, der kam hier schon angetruft hin und deswegen ist er auch ein bisschen instabil gewesen. Ja, Bruder, aber wenn
1: du. Nee, dann muss er sich die Frage gefallen haben, warum machst du es dann?
0: Ja, eben. Hätte ich auch selber keinen Bock drauf. Dann kommt er da durchgemacht dahin.
1: Also, ich habe schon den Eindruck, als sei hier die Schuld, als habe er hier versucht, die Schuld auf den zu schieben. Also die Mutter sagt, der ist dann am nächsten Abend, sprich am zweiten Abend, nach Hause gekommen, der sei total fröhlich gewesen, der wäre gut

0: untergebracht. Dort vermutet man, dass er eine Hirnhautentzündung hat. Tatsächlich hat er eine Blutvergiftung und es werden Staphylokokken festgestellt.
1: Was ist
0: dann
1: das?
0: Wird er irgendwelche Bakterien. Ich kenne mich nicht aus mit Bakterien.
1: Ja, okay, aber das heißt, in der Chronologie sind wir jetzt schon, kommen wir nochmal zurück zu dem Tattoo? Oder sind wir jetzt schon weg vom Tattoo?
0: Tattoo ist schon fertig.
1: Das war's.
0: Tattoo, zwei Tage tätowiert, fertig.
1: Okay.
0: Wir kommen dann später nochmal so ein bisschen genauer dahin. Weil,
1: ich hoffe, weil...
0: Naja, das ist ja die entscheidende Frage, was ist da passiert.
1: Also dann, sonst hätte die Chronologie eine kleine Lücke, wenn man sagt, ja, tätowiert worden. Er muss ja schon ein bisschen was über die Umstände bekannt werden. Wie?
0: Aber ich kann dich ja nicht immer verwöhnen mit chronologischer Chronologie. Manchmal muss ich auch noch mal so ein bisschen hin und her springen, wie du es nicht magst.
1: Ja, nee, das war jetzt gar keine Kritik an der Ablaufplan.
0: Also der wird jedenfalls verlegt. Er kommt ins künstliche Koma, weil es ihm so schlecht geht.
1: Okay, aber das ist jetzt, also dann...
0: Dem geht's richtig schlecht. Dem geht's richtig schlecht. Und sein Zustand verschlechtert sich auch weiter rapide.
1: Was heißt das? Also in dem Fall, also ich komme in der Blutvergiftung ins Krankenhaus, habe hier was, Staphylokokken. Und dann.
0: So, und dann.
1: Wird's immer schlimmer.
0: Dann wird's immer schlimmer.
1: Das heißt, die breiten sich aus.
0: Die breiten sich aus. Dann ruft der plastische Chirurg ruft die Mutter an und sagt, dass das Tattoo die Ursache dafür sein könnte, dass es dem so schlecht geht. Und dass er dieses Bakterium hat, der plastische Chirurg in dieser Klinik, wo er jetzt hinverlegt worden ist.
1: Okay, aber das sind die Ersten, die darauf kommen, dass das der Grund sein könnte. Das heißt, vorher keiner. Der Bruder nicht, er nicht, die Mutter auch nicht.
0: Nein. Also.
1: Aber hat man.
0: Vielleicht haben die das vermutet.
1: Hat man irgendwas gesehen? Also,
0: das weiß ich
1: dass
0: nicht.
1: Das irgendwie.
0: Das weiß ich nicht.
1: Das merkwürdig aussah?
0: Das weiß ich nicht. Der Chirurg jedenfalls hat gesagt, das müsse entfernt werden.
1: Wasch.
0: Das Tattoo.
1: Ja, Unterarm.
0: Nein, erst das Tattoo. Das Tattoo ist entfernt worden. Ein paar Tage später ist weiteres Gewebe am Arm entfernt worden. Weitere 5 Tage später sind beide Unterschenkel amputiert worden. Und es steht richtig schlecht um den.
1: Okay, warte. Unterarm ist entzündet, es breitet sich aus und dann ist das in den Unterschenkeln gelandet.
0: Denn es hat sich im ganzen Körper verbreitet.
1: Ach du Scheiße.
0: Wir kommen da nachher noch genauer zu. Es hat sich im ganzen Körper verbreitet. Oh Gott. Die Ärzte, also es steht richtig schlecht um den, hat jetzt schon keine Unterschenkel mehr, das Tattoo ist weg. Große Teile des Gewebes sind auch weg. Die Ärzte holen ihn nochmal aus dem künstlichen Koma. Er öffnet auch nochmal die Augen. Er guckt seine Mutter an und sagt, es tut mir leid. Dann ist er wieder im Koma. Die Ärzte bitten die Mutter jetzt um Zustimmung, dass nur auch der Oberschenkel und die Arme amputiert werden. Und das lehnt sie ab. Vor Gericht hat sie gesagt, sie wusste, was das heißt alles. Und sie hat auch gesagt, wenn der wirklich jemals wieder aufgewacht wäre, das hätte er mir nicht verziehen, dass da alles amputiert worden ist. Und,
1: okay, das heißt, wir reden hier über eine Situation, wo die Mutter entscheiden muss, was machen wir jetzt?
0: Ja.
1: Und dass er einfach, dann ist er praktisch nur noch ein Bauch mit Hals.
0: Wäre er.
1: Was, geht das? Gibt's das?
0: Ja.
1: Reicht das? Und dann werde ich rumgeschleppt oder was?
0: Nee, dann sitzt du wahrscheinlich im Rollstuhl.
1: Wie will ich den denn bedienen?
0: Ach, zum Beispiel mit den Augen kann man das ja.
1: Ach du liebe Zeit.
0: Also ich bin jetzt auch keine Rollstuhlexpertin, aber ich weiß schon, dass das geht, dass da Computer dran sind. Das machen ja auch Menschen, die zum Beispiel nicht mehr reden können, aber ja trotzdem noch klar denken.
1: Dann ist man einfach nur noch so im Rechteck. Da muss ich sagen, so grausam wie das klingt, da verstehe ich die Mutter sehr.
0: Ja.
1: Weil das würde ich auch verlangen. Also falls wir mal in die Situation kommen, Heike, und du musst das entscheiden, ich will nicht als Rechteck weiterleben.
0: Okay.
1: Das ist schon richtig, also das ist für die Mutter auch hart.
0: Das ist furchtbar.
1: Also jetzt hier, weißt du, und dann gibt dir auch jeder Ratschläge. Dann sitze ich jetzt hier und laber darüber, 9-mal klug, du hast da wie jeder hat seinen Take dazu, auch im Umfeld, und du musst halt da sitzen und denken, ach du lieber Himmel, was mache ich jetzt? Weil am Ende entscheidet die ja, okay, lass den lieber sterben.
0: Ja.
1: Das ist ja.
0: Das hat sie entschieden, Alter. Und er ist dann auch gestorben, nämlich an multiplem Organversagen. Der Verdacht steht eben im Raum, du hast es ja schon angesprochen, Igor hat nicht ordentlich gearbeitet.
1: Boah.

0: Boah, Igor, Digga, Alter.
1: Die Staatsanwaltschaft klagte ihn an wegen fahrlässiger Tötung, Strafandrohung bis 5 Jahre. Dann ist der Prozess. 5 Tage lang wird verhandelt vom Amtsgericht in Korbach.
0: Ganz kurz, bevor jetzt wird verhandelt. Ich stelle mir die Ermittlungen trotzdem krass schwer vor, weil das ist ja jetzt 1,5 Wochen später passiert. Jetzt muss ich ja erstmal, und ich stelle mir das fast unmöglich vor, Igor nachweisen, hör mal zu, hier die Staphylokokken, die können wir hier nachempfinden, weil die sind da und da lang gefahren und bla bla, die kommen von deiner Wohnung. Wie soll ich denn das machen?
1: Ich kann es vielleicht ein bisschen vorwegnehmen. Es hat einen Livestream dieses Tätowierens gegeben.
0: Da sehe ich ja keine Bakterien.
1: Nee, aber du siehst, wie da gearbeitet wird.
0: Trotzdem, wenn ich jetzt... Lass uns mal auf der technischen, plastischen Ebene des Rechts bleiben. Auf dem Video sehe ich nicht, was dafür verantwortlich ist, dass der stirbt.
1: Nein, aber auf dem Video sehe ich keinerlei Desinfektionsmittel, die verwendet werden. Auf dem Video sehe ich...
0: Aber auch hier... Ich finde es ich finde es jetzt echt schwer.
1: Er hat keinen Mundschutz getragen.
0: Ja, aber das sieht der andere auch.
1: Auf dem Video sehe ich, dass während des Tätowierens Burger gegessen werden. Auf dem Video sehe ich auch, dass die Einmalhandschuhe dafür ausgezogen und dann aber wieder angezogen werden. Und was die Polizei in der Wohnung auch sieht, ist, dass es auf der Toilette keine Seife gibt, also dass sich da offensichtlich auch die Hände nicht hinterher gewaschen werden. Und sie sieht, dass ganz offensichtlich abgelaufene Farben verwendet worden sind. So, das sind ja jetzt schon ziemlich viele Sachen.
0: Das sind ziemlich viele Sachen, die aber auch derjenige sieht, der sich tätowieren lässt.
1: Ja.
0: Also mir fällt es richtig schwer, weil du mir gerade sehr bildlich erzählt hast, was mit dem armen Jungen passiert ist. Trotzdem muss ich, wenn ich mich zurückversetze, fragen, Bruder, also da ist ja niemand in eine Situation gezwungen worden. Und der hat auch kein Fake-Diplom an die Wand gehängt und gesagt hast, ich bin Dr. Tattoo. Sondern der wusste, der hat ihn ja offensichtlich da kennengelernt als Busfahrer, wer ihn da tätowiert, der sieht ja, der desinfiziert es nicht, der sieht die Toilette, der sieht, dass der Burger frisst. Der ist ja scheinbar zu keinem Zeitpunkt auch eingeschritten und hat gesagt, boah, Digga. Also, weißt du, was ich meine? Ein bisschen dieses... Da ist keiner verarscht worden. Da ist nicht so, dass ich jetzt sage, Heike, ganz anderes Beispiel, Heike, ich mache deinen Garten und ich habe da irgendwie Gurken gepflanzt und dabei habe ich es gar nicht gemacht. Sondern du warst die ganze Zeit mit mir im Garten. Das heißt, du hast die ganze Zeit gesehen, was ich in dem Garten mache. Und dann kannst du dich jetzt am Ende nicht hinstellen und sagen, ja, du hast ja gar keine Tomaten dahin gemacht. So, verstehst du, was ich meine?
1: Wenn ich so Gurken wollte, ja. Ja, aber die Frage ist, das nimmt ihn ja nicht komplett aus der Verantwortung.
0: Nein,
1: also nur weil ich das sehe, darf der das ja trotzdem nicht machen.
0: Das ist die Frage, die sich hier stellt, ehrlich gesagt.
1: Das ist weil, die Frage, wenn die sich vor dem Prozess gestellt hat.
0: Aber du hast doch vorhin zu mir gesagt, theoretisch gesehen, wenn du mir die Erlaubnis gibst, dann darf ich dich tätowieren.
1: Davon würde ich ausgehen, aber deswegen musst du natürlich trotzdem hygienisch arbeiten. Fragezeichen. Also dafür ist ja dieser Prozess geführt worden.
0: Ich finde es richtig schwierig.
1: Ja, es ist auch schwierig. Deswegen ist auch 5 Tage lang unter anderem dieser Prozess geführt worden, weil man auch unglaublich viele Zeugen da gehört hat. Das ging um die Frage Hygienemangel. Es ging darum, was ist an diesem fatalen Wochenende wirklich passiert, dass, man sieht das auf diesen Videoaufnahmen, das mit einer Umarmung begonnen hat und am Ende ist einer tot. Und dann auch noch so schrecklich, also das ist ja so gruselig, was da passiert ist. Igor hat sich über seine Verteidigerin geäußert, hat gesagt, er habe Hygienestandards eingehalten. Er hat vor und nach dem Tätowieren, hat er dann nochmal gesagt, hat Sascha gegen seinen Rat Alkohol getrunken. Er habe gewusst, dass die Farben abgelaufen seien und das wäre ihm egal gewesen. Der Staatsanwalt hat ihm vorgeworfen, also Igor vorgeworfen, es kann nicht sein, dass du die Schuld bei Sascha suchst. Der Nebenklagevertreter, also der Anwalt der Mutter, hat im Prozess Igor gefragt, war ihm denn bewusst, dass man die Bereiche Tattoo-Studio und Essbereich einfach strikt trennen muss? Da hat Igor gesagt, ja, jetzt ist mir das bewusst. Und zu den Farben hat er, wie gesagt, gesagt, das sei dem Sascha egal gewesen.
0: Ist das prinzipiell gefährlich, abgelaufene Farben?
1: Ach, das weiß ich nicht. Wahrscheinlich ist es genau dasselbe wie mit Lebensmitteln. Vielleicht sind es auch da Mindesthaltbarkeitsdaten, aber ich kenne mich nicht mit der Chemie von Tattoo-Farben aus. Ich weiß ehrlich gesagt nicht genau, wie die zusammengesetzt sind und auf was man da achten muss. Also die, und weil das Gericht sowas natürlich auch nicht weiß, hat jede Menge Sachverständige geholt, unter anderem den Hygienekontrolleur des Landkreises, der nämlich nach der Tat in dieser Wohnung war und gesagt hat, das war nicht ansatzweise hygienisch dort, da hat man nicht hygienisch tätowieren können, da hätte alles rumgestanden. Sämtliche gängigen Dinge fürs hygienische Tätowieren hätten gefehlt oder seien nicht ausreichend vorhanden gewesen. Wir haben schon vom Flur geredet, wir haben schon die Einmalhandschuhe erwähnt. Der hat auch gesagt, Getränke und Lebensmittel dürfen niemals da in der Nähe gelagert werden. Das ging halt überhaupt nicht.
0: Setzt man hier irgendwie eine Expertise von Igor trotzdem voraus? Das heißt, erlaubt man dem Opfer, auf den reinzufallen? Also gibt es in irgendeiner Art und Weise eine eingebildete Ebene, die Igor über dem Typ ist? Verstehst du, was ich meine?
1: Nein.
0: Das heißt, die sehen die beiden auf Augenhöhe.
1: Ich verstehe nicht, was du meinst.
0: Also Igor ist ja hier der Tätowierer, der das anbietet.
1: Ja.
0: Und sagen wir mal, wenn du jetzt zu einem Friseur gehst, der Friseurmeister ist, dann ist ja quasi die Ebene zwischen dir und dem Friseur die, dass der Friseur hier derjenige ist, der der Experte ist. Mhm. Du gehst da hin und sagst, ey, schneid mir die Haare, mhm. Du weißt ja, wie es geht. Unterstellt man so eine ähnliche Situation in der Situation auch, obwohl Igor kein Tätowierer ist, weil er schon mal tätowiert hat und weil er die Sachen dazu hat und weil er dem anderen vielleicht auch sagt, ey, ich mach das schon. Oder ist das, hier treffen zwei auf Augenhöhe aufeinander und sagen, ey, boah, dann probieren wir es halt mal aus, hoffentlich geht's gut.
1: Nee, ist mehr das Friseurverhältnis. Also, ich, wenn ich zum Tätowierer gehe, stimme, das ist ja auch eine Verletzung. Also wahrscheinlich ist es sogar eine Körperverletzung.
0: Genau, der stimme ich zu. Ich meine, ich brauche auch kein Geheimnis, ich habe auch Tattoos, da muss ich vorher was unterschreiben.
1: Ja, genau.
0: Hat er auch was unterschrieben?
1: Also ich stimme jedenfalls dieser Gefährdung zu, aber der andere hat natürlich Sorge dafür zu tragen, dass es gut geht. Also dass er nach allen Standards das macht. So, und hier haben wir ja schon gesagt, ne, gibt es dieses 4,5-stündige Videomaterial, auf dem man alles Mögliche gesehen hat. Das hat auch eine große Rolle in diesem Prozess gespielt.
0: Warum wurde das aufgezeichnet?
1: Das haben die halt nach draußen gestreamt.
0: Also zwar,
1: die haben einen Livestream gemacht.
0: Was ja wiederum dafür sprechen würde, dass Igor keine bösen Absichten hatte.
1: Igor hatte safe keine bösen Absichten.
0: War einfach nur dümmlich.
1: So würde ich das nennen. Okay. Auf diesem Video sieht man auch, dass der immer wieder Besucher auch in der Wohnung hat. Also da gab es auch Zuschauer dann, die halt dann auch beim Live-Tätowieren mit dabei waren. Das mit den Handschuhen haben wir schon gesagt, das mit dem Burgeressen haben wir auch schon gemacht. So, und dann spielte eine große Rolle in dem Prozess, der hat keinen Mundschutz getragen. Aber in der hessischen Hygieneschutzverordnung steht das gar nicht drin, dass man das machen muss. Das steht nicht drin, du musst einen Mundschutz tragen.
0: Beim Tätowieren?
1: Ja.
0: Es gibt Verordnungen für Tattoos.
1: Es gibt eine Hygieneschutzverordnung.
0: Für Tattoos, sowohl für Hobby- als auch für Profi-Tätowierer.
1: Ja, das gilt dann, glaube ich, für alle. So, und dann gab es halt jede Menge Sachverständige. Es ging unglaublich viel um die Bakterien. Es waren unheimlich viele Rechtsmediziner da. Nach deren Überzeugung.
0: Aber wie haben die, ganz kurz, wie haben die das untersucht? Das ist ja schon länger.
1: Die haben einen Rachenabschnitt von Igor genommen. Weil sie geguckt haben, hast du dieses. Weil sie mussten ja gucken, wo kommen die Bakterien her?
0: Ja, das sage ich ja, und das schaffen die nicht.
1: Also der hatte dieses Bakterium im Rachen- und Nasenabstrich.
0: Ach, der hatte das?
1: Der hatte das. Und dieses Bakterium hat ja am Ende zu einem toxischen Schocksyndrom geführt, zu dieser Sepsis, also Blutvergiftung, und dann zum multiplen Organversagen. Da war ein Infektionsspezialist, der hat gesagt, das wäre ein ganz besonderer Fall, der wäre äußerst unwahrscheinlich, wie das hier verlaufen ist. Er hätte in sein, der Mann ist 84, er hätte das noch nie gesehen, so eine Bakterieninfektion. Der hätte so krasse Entzündungswerte gehabt. Ein Wert, der bei maximal 200 lag, lag bei Sascha bei 42.000.
0: Ach du Scheiße.
1: Und dieses Bakterium hätte sich in dem Körper so rasend schnell vermehrt und sich über die Faszien in alle Richtungen ausgebreitet, dass auch dieser Gutachter gesagt hat, der hatte keine Überlebenschance. So.
0: Aber also das Bakterium hat man bei Igor gefunden.
1: Da im Rachenbereich, und ja.
0: Der, aber das verbreitet sich dann nicht?
1: Nö, scheinbar nicht. Bei ihm hat es sich auch. Bei Sascha hat es sich im ganzen, also der hat gesagt, dieses Bakterium hat im ganzen Körper die Kontrolle übernommen und hat dann nach und nach jedes Organ in Windeseile lahmgelegt. Und der Körper war nach wenigen Tagen übersäuert, die Muskeln haben sich aufgelöst, überall seien Entzündungsherde entstanden. Also der Befund sei katastrophal gewesen, so exzessiv hätte er das noch nie gesehen. Und der sagt, Schuld sei mangelnde Hygiene gewesen und hat auch wieder diese Einmalhandschuhe erwähnt.
0: Aber jetzt ganz kurz, jetzt stimmt ja das, was ich vorhin vermutet habe, stimmt ja überhaupt nicht. Man kann ja jetzt ja ziemlich eindeutig zuordnen jetzt.
1: Ja.
0: Sagen, das ist das Bakterium, was den innerlich aufgefressen hat und das haben wir bei Igor gefunden.
1: Ja.
0: Hygienemaßnahmen nicht eingehalten. Jetzt stelle ich mir nur noch, ich stelle mir trotzdem eine Schwierigkeit. Jetzt muss man ja nachweisen, wie kam das von Igor zu dem rein?
1: Der Rechtsmediziner hat gesagt, dass er davon überzeugt ist, dass bei der Tätowierung Bakterien in die Haut gekommen sind. Und sich das, dann haben wir schon gesagt, ne, über Faszien wie so Leitschienen, ja, ne, hat sich das dann überall verbreitet.
0: Aber der Übertragungsweg muss ja noch bewiesen, ja, werden.
1: Der Obduzent hat gesagt, 40% der Haut seien entzündet gewesen und da hat sich schon eine Schicht von der anderen gelöst. Das sei eine Folge dieser bakteriellen Entzündung gewesen. Und der Mikrobiologe hat gesagt, 27 Proben aus der Wohnung von Igor, der hat 27 Proben aus der Wohnung von Igor analysiert. Diese Abstriche, Proben von Tinten, Rasierern, Klingen, eben auf der Suche, wie kommt das da rein? Und sagt, der tödliche Erreger wurde auf den Abstrichen gefunden, aber nicht auf den anderen Asservaten. Also nicht Tinte, nicht Rasierer, nicht Klinge. Fazit, der Erreger muss von außen eingetragen worden sein. Durch irgendwas, also Niesen, Spucke, Nasensekret, Eigeninfektion, hat der gesagt, völlig unwahrscheinlich. Da war eine weitere Mikrobiologin da, die hat gesagt, wir gehen davon aus, dass es beim Tätowieren an irgendeiner Stelle zur Übertragung gekommen ist. Wie und wo und wann sei nicht nachweisbar.
0: Das ist aber krass, weil das ja eigentlich wie so ein, also eigentlich weiß man es.
1: Naja,
0: eigentlich weiß man es. Ich habe es, glaube ich, weiß nicht, das zitiere ich jetzt wahrscheinlich komplett falsch, aber mein Physiklehrer hat es mir immer früher Newton-Axiom genannt. Da hat er gesagt, man weiß, dass das so ist, aber man kann es nicht beweisen. Das ist ja schwierig auszuhalten.
1: Ja, total. Das ist,
0: also du, total. Eigentlich weißt du es. Du weißt auch, dass das so ist. Aber,
1: ja, du weißt, da war eine Bakterieninvasion im Fettgewebe.
0: Ja, die wurde auch bei Igor gefunden.
1: Die hat auch Feuer gelegt.
0: Ja, aber die wurde ja bei Igor gefunden auch.
1: Genau. Und das ganze Immunsystem ist ja quasi abgeschossen worden. So, dann kam alles. Am Ende haben die Organe versagt. Aber du weißt halt nicht, wie genau ist es da reingekommen.
0: Das heißt aber, wir wissen, wo es herkommt. Wir wissen, was es angerichtet hat. Aber wir können quasi... Ja,
1: wir wissen nicht.
0: Den kurzen Weg. Also du kannst nicht sagen, genau, der hat auf die Tätowiermaschine gehustet und dann kam es rein. Wir wissen nur, dass er es hat. Wir wissen, dass er anderes bekommen hat.
1: Ja.
0: Ist da das Recht so klar, dass man sagen kann, weil im Endeffekt, ganz ehrlich, wenn ich mich an andere Prozesse erinnere, von denen du mir berichtest, da wird ja auch immer von Indizienprozessen gesprochen. Da ist auch kein klarer Beweis dabei. Das ist ja hier schon ein starkes Indiz.
1: finde ich auch. Staatsanwaltschaft und Nebenklage, also die Rechtsanwältin der Mutter, haben gesagt, also der Zusammenhang zwischen dem frisch gestochenen Tattoo, der Infektion und dem Tod sehen sie als völlig geklärt an. Die haben gefordert 9 Monate auf Bewährung. Die Staatsanwaltschaft hat gesagt, außerdem als Bewährungsauflage nochmal 2000 Euro Geldbuße. Der Anwalt der Mutter hat beantragt 10.000 Euro Schmerzensgeld und noch Hinterbliebenengeld. Die Verteidigerin hat gesagt, nee, Freispruch. Der ist für den Tod nicht verantwortlich. Zwar hat er nicht alle Vorgaben erfüllt für eine risikoärmere Tätowierung, aber die Folgen seien für ihn so nicht absehbar gewesen. Eine Maske zu tragen sei keine Pflicht. Ja, der hat die Einmalhandschuhe mehrmals benutzt. Der habe sie aber, das würde man auf den Videos sehen, vorsichtig übergestülpt und zur Seite gelegt, als er sie ausgezogen hat. Das ist vielleicht nicht ganz geschickt gewesen. Dann hat sie gesagt, also die psychische Belastung der Mutter, die würde nicht allein aus dem Tod ihres Sohnes resultieren. Deswegen weist sie auch diese Geldforderungen zurück.
0: Was haben die gesagt? Warte mal ganz kurz. Ja. Das ist ja schon eiskalt.
1: Ich finde es auch nicht. Ich sage ja, es ist nicht also so besonders geschickt.
0: Das heißt, da wurden quasi Schadensersatzansprüche geltend gemacht im Sinne von Folgen der Tat.
1: Ja.
0: Und da wurde die psychische Erkrankung der Mutter mit eingeführt und die wurde quasi aber widerlegt, weil man sagt, ey, die hatte auch so schon Probleme. Mhm. Ich schwanke zwischen Widerwärtigkeit und absolutem Respekt, das anzusprechen. Weil natürlich guckst du jetzt auch so, na, das macht man nicht. Aber wenn es so ist, dann ist es so. Wenn da du der Verteidiger bist und da sitzt eine Mutter, die ihr Leid, was sie eventuell spürt, jetzt quasi alles da reinsetzt und sagt, ey, nur deswegen ist es und ich weiß aber, nee, das war vorher schon so und jetzt willst du quasi Geld dafür haben, da musst du schon eiskalt sein. Gleichzeitig auf einer rationalen Ebene verstehe ich es irgendwie merkwürdig. Weißt du, was ich meine? Mhm. So, wenn ich ganz alles ausblende, verstehe ich das. Und sage, ey, kann ja sein. Und das ist, glaube ich, auch das, was Juristen, alle Juristen auf allen Seiten gut können.
1: Ja.
0: Die können das gut. Die können einfach sagen, ja, ihr werdet jetzt hier alle empört sein, aber technisch gesehen...
1: Ja, das haben wir doch bei der letzten Folge gesehen. Da haben sie es ja auch gemacht. Alles beiseite. Wir waren uns sofort einig. Lieber Gott, du kannst doch den Mann nicht bestrafen. Ja. Und was machen die? Die legen alles beiseite, sagen so, da gucken wir mal, haken wir mal ab, welches Kriterium ist hier erfüllt, welche Alternative kommt hier in Betracht. Das ist ganz klug, an Sachen ranzugehen, weil du diese Emotion rausnimmst und damit halte ich es tatsächlich für den einzigen Weg, dass es nicht irgendwann sehr, sehr subjektiv wird und du halt dann so aus dem Bauch raus entscheidest.
0: Ich versuche mich die ganze Zeit in den Prozess rein zu versetzen. Du hast uns O-Töne auch mitgebracht, Heike, bevor ich es vergesse. Weil wir sind ja jetzt schon quasi im Prozess drin und da saß ja Igor auch. Wir sind
1: schon fast am Schluss, ja.
0: Und du hast Silvia Ritter, habe ich es richtig mir gemerkt, ja. Den Namen. Die war dort und du, wir haben sie mal gefragt, wie Igor so gewirkt hat.
2: Ja, der sah irgendwie sehr sauber und ordentlich aus. Also hygienisch kompetent, muss ich sagen, hat der für mich irgendwie gar nicht zusammengepasst. Wir haben ihn immer in so einem einfarbigen V-Ausschnittpulli erlebt. Das Amtsgericht in Korbach, da ja, herrscht irgendwie doch so Wohnzimmeratmosphäre. Das ist ja eher alles sehr klein und so gemütlich. Igor hat immer vermieden, irgendwie auch nur gerade ausgucken zu müssen. Die Mutter des Getöteten, die saß ihm ja gegenüber. Das war nicht weit weg von ihm. Und er hatte so ein Band in der Hand. Da hat er immer rumgespielt. Die ganze Zeit hat er das mit seinen Fingern bewegt, dass er da auch automatisch drauf konzentriert war und so auch den Blick immer nach unten gehalten hat.
1: Ja, das finde ich ganz gut, wie die Kollegin das erzählt, weil, wie sie auch das beschreibt, was ich, glaube ich, gar nicht mal richtig wahrnehmen kann, so eine Atmosphäre in so einem Gerichtssaal, ne?
0: Ja, ich finde es auch. Vielen Dank auf jeden Fall für den Ton. Was ich ein bisschen, also ihre Verwunderung, dass der da gepflegt auftaucht, verstehe ich nicht.
1: Naja, es
0: soll
1: ging
0: der da mit einem Hamburger und mit einem Amerikaner jetzt auftauchen?
1: Aber es ging um Hygienemangel und deswegen Naja, also wir haben schon viele Angeklagte, wo es um Sachen geht, wo du denkst, keine Ahnung, Betrüger, die dann...
0: Was, die dann mit einer Zeitung mit Löchern auftauchen?
1: Nee, eben nicht. Die sagen, sie haben nichts, aber haben die fette Uhr am Handgelenk. Das ist ungeschickt.
0: Okay.
1: So.
0: Okay, das heißt, was ich als selbstverständlich erachte, ist scheinbar gar nicht so selbstverständlich in der Gerichtswelt, dass, also für mich wäre es klar, da brauche ich jetzt kein Strafverteidiger sein, da brauche ich kein Angeklagter sein. Wenn ich wegen sowas angeklagt wäre, dass ich da safe nicht schmuddelig vor Gericht auftauchen werde und alle Anklagen quasi bestätigen.
1: Also ich glaube, das kannst du und ich würde es für mich auch reklamieren, das können wir, glaube ich, nicht so richtig verstehen, weil wir halt Menschen sind, die sich täglich duschen. Aber es gibt ja Leute, die tun das nicht. Und ich weiß nicht, ob die so ein Bewusstsein haben. Und man kann schon bei Igor auf die Idee kommen, okay, bei dir zu Hause war es wirklich ziemlich schmuddelig. Du hast die Einweghandschuhe mehrfach angezogen. Vielleicht kann ich das fast noch ein klein bisschen verstehen, weil man da vielleicht nicht, keine Ahnung, nicht das richtige Gefühl dafür hat. Aber
0: nee, du hast recht. Deswegen macht die Aussage von Silvia auch Sinn. Weil es ja auch hätte sein können, dass der das gar nicht weiß.
1: Ja, der ist so, dass halt er einfach sagt, schmuddelig.
0: Ich habe gedacht, das ist sauber. Jetzt habe ich gedacht, ich bin hier sauber. Also das ist einfach schmuddelig. Aber eigentlich würde es jemand sogar dann wieder zugutekommen.
1: Nee.
0: Wenn ich die Geschichte zu Ende erzähle, dass diese Schmuddeligkeit, die da an den Tag gelegt wurde, einfach für mich der Normalzustand ist, weil ich es nicht besser gelernt habe, dann kann mir ja gar keiner mehr was vorwerfen.
1: Doch.
0: Wenn ich sage, ey, ich bin so aufgewachsen, hier war es immer dreckig.
1: Ja, doch.
0: Und ich bin auch dreckig. Und es ist einfach mein dreckig, ihr seid halt zu sauber.
1: Nee. Also im Zusammenhang mit sowas wie Tätowieren kann man das schon vorwerfen.
0: Ja, aber ganz kurz. Wir haben auch oft Fälle gehabt, wo es so war, dass man den Tätern Dinge erlaubt hat, weil man gesagt hat, der musste davon ausgehen, dass das klappt. Das heißt, ich habe irgendwie 50 Mal mit einer Person irgendwas gemacht und die 51. stirbt. Der Typ hat unter den hygienischen Bedingungen eventuell schon 10 Leute tätowiert.
1: Ja, aber es ist, glaube ich, Allgemeinwissen, dass ich beim Tätowieren auf gewisse hygienische Dinge achten muss.
0: Und ich sage, die sind weltweit anders.
1: Das glaube ich.
0: Ich glaube, wenn ich jetzt nach Kasachstan gehe und sage, mach mir ein Tattoo, dann sagt der, hockt sich dahin, ich bin gleich fertig.
1: Ja, weiß ich jetzt nicht. Also ich kenne mich jetzt nicht so gut aus.
0: Ehrlich gesagt, in Kasachstan Angst haben, die hygienischen Bedingungen zu kritisieren und sagen, okay, du wirst es schon machen. Also verstehst du, was ich meine? Trotzdem, du hast vorhin gesagt, der hat irgendwo da Tattoo-Schulen besucht, vielleicht ist der anders. Und vielleicht wäre auch nichts passiert, wenn der nicht dieses absolut weirde Bakterium in sich gehabt hätte.
1: Also das ist eine schwierige Frage.
0: Okay.
1: Das ist wirklich eine schwierige Frage. An welcher Stelle spielt es eine Rolle, was du gelernt hast? Oder wo muss ich einfach voraussetzen? Weil wenn du hergehst und sagst, okay, der hat es halt nie gelernt, da kriegst du ja alles mit entschuldigt.
0: Vielleicht nicht entschuldigt, aber erklärt.
1: Naja, aber hier geht es ja schon
0: dann ziehen wir es mit dem Beispiel von ihm durch. Wenn der aufwächst in schlechten hygienischen Standards, der lernt auf irgendwelchen Akademien, lernt er das Tätowieren auf diese Art und Weise. Und nochmal, ich glaube, dass der überlebt hätte, auch unter diesen hygienischen Standards, wenn diese komischen Bakterien nicht da gewesen wären.
1: Ja.
0: So.
1: Wie die anderen ja auch.
0: So. Also, dann sind
1: der
0: ja
1: wird
0: hier
1: ja
0: nicht
1: bei den anderen auch die Einweghandschuhe mehrfach angezogen
0: siehst
1: haben.
0: Siehst du, aber das sage ich doch die ganze Zeit.
1: Und Burger gegessen.
0: Also, das heißt, im Endeffekt muss man ihm das auch noch zugutehalten, dass das die ganze Zeit durch gut gegangen ist. Weil im Endeffekt macht mit Sicherheit, ich mache es auch nicht, keine Ahnung, ob ich gerade, wie heißen die, Staphylokokken in mir habe. Weiß ich auch nicht, das wusste er auch nicht. Das heißt, am Ende sind die hygienischen Standards ja gar nicht dafür verantwortlich, dass das passiert ist. Sondern er hätte den auch mit mehr hygienischen Standards eventuell sogar gar nicht verhindern können. Ich sag dir, Heike, ich sag dir, was ich als allererstes vor dem Fall schon sagen wollte. Ich glaube, ich müsste und würde den freisprechen.
1: Wollen wir mal gucken, was der Direktor des Amtsgerichts Korbach gemacht hat. Der hat ihn tatsächlich zur Überraschung aller, die da waren, freigesprochen.
0: Aber weil, ich habe das jetzt einfach so dahin gesagt.
1: Ja, also das Gericht...
0: Du musst es ja begründen im Gegensatz zu mir.
1: Das Gericht hat gesagt, die Kausalität, also der Zusammenhang für eine fahrlässige Tötung, also die für eine fahrlässige Tötung unabdingbar ist, ne, dass ich sagen muss, das kommt daher, die sei nicht gegeben. Ich muss zweifelsfrei sagen, du bist gestorben, weil, ja, das und das passiert ist. Und das sei hier nicht gegeben. Viele Aspekte wären unstrittig. Auch, dass er, Igor, die Infektion verursacht hat. Aber auch, hat das Gericht gesagt, auch wenn der Tätowierer in einem professionellen Studio unter optimalen hygienischen Bedingungen gearbeitet hätte, dann hätte es trotzdem zu diesem tragischen Ende kommen können. Weil, wie die Bakterien eingedrungen sind, hat keiner herausfinden können. Das weiß man eben nicht. Eine Maske ist nicht vorgeschrieben. Die beanstandeten hygienischen Mängel würden nicht zu einer Verurteilung reichen, weil man ja nicht weiß, ob es durch die Handschuhe passiert ist oder weil er den angenießt hat oder keine Ahnung. Es ist, sei eben nicht klar, ob das Bakterium über den Atem, über die Handschuhe, wie auch immer, da reingekommen sind. Er hat die Einmalhandschuhe nicht sorgfältig verwendet, ja, das sei so. Aber trotzdem kann man nicht hundertprozentig sagen, welches Verhalten zu einer Infektion geführt hat. Kein Experte, und die haben ja viele gehört, hätte das beantworten können. Er hat folgendes Beispiel im Urteil gewählt, der Vorsitzende Richter. Wenn du mit 50 in der 50er-Zone fährst, eine Person springt dir vors Auto und stirbt, dann hast du erstmal per se nichts falsch gemacht. Du hast deine Sorgfaltspflicht nicht verletzt. Wenn du mit 60 durchfährst, dann hast du deine Sorgfaltspflicht verletzt. Aber die Frage ist, wäre der Unfall auch passiert, wenn du mit 50 gefahren wärst?
0: Ja, das war das, ja. Ja, das geil. Das kann ich zu 1000% verstehen, auch wenn ich die Empörung im Gerichtssaal verstehe. Und ehrlich gesagt ist das auch die Essenz dieser Sendung, die wir machen. Genau das. Es macht absolut Sinn, was du gerade erzählt hast. Dieses 50, das ist ein überragendes Bild auch. So, es ist nicht gesagt, dass der mit 50 dir nicht auch aufs Auto hätte springen können. Und der auch gestorben wäre. Du hast dich zwar nicht dran gehalten, weil du 60 gefahren bist, aber ich weiß nicht, ob diese Geschwindigkeitsunterschiede dann das ausmachen. Und was sogar vielleicht gar nicht beabsichtigt war, was aber in dem Bild auch stimmt, der andere ist vors Auto gehüpft. Weil der ja das auch alles gesehen hat. Das heißt, der ist nicht arglos in die Situation reingeraten und da ist keiner entführt worden und dann zwangstätowiert worden, sondern der wusste über diese ganzen Dinge auch Bescheid tatsächlich.
1: Ja, und er sagt, die Frage in dem Fall ist halt, hätte er angemeldet gearbeitet, hätte der alles eingehalten, wäre es dann auch zu diesem Ende kommen können?
0: Wahrscheinlich,
1: das wissen wir halt nicht, weil wir den Weg dieses Bakteriums nicht wissen.
0: Wir haben noch mal eine Beobachtung aus dem Gerichtssaal zu Igor nach diesem überraschenden Urteil.
2: Ja, von Igor habe ich gar keine Reaktion wahrgenommen, weil es gab auch gar keine. Später auf dem Gang, da hat er telefoniert, da wirkte er doch gelöster. Der Freispruch im vollen Gerichtssaal, das war wirklich ein Überraschungsmoment. Es war auch viel Presse da. Also da sind sofort Leute aufgestanden, haben lauthals unfassbar gerufen. Auch die Mutter des Verstorbenen, die ist mit schnellen Schritten aus dem Saal raus. Das war übrigens nicht zum ersten Mal der Fall. Auch als der Gerichtsmediziner von der Obduktion damals berichtet hat, auch da ist sie tränenüberströmt rausgegangen und musste den Prozess dann auch für den Rest des Tages verlassen.
0: Ja, jetzt sind wir wieder auf der anderen Seite. Jetzt war ich gerade so begeistert von dieser Logik und von diesen Sinnhaftigkeiten des Rechts, wenn es das dann mal hat. Gleichzeitig ist das vollkommen wahnsinnig.
1: Das ist auch schrecklich für diese Mutter. Ich verstehe die auch.
0: Ja, ach nee. Warum sollte die jemand nicht verstehen?
1: Ja.
0: Also, ich glaube nicht, dass es da...
1: Dass du keine Antwort hast, dein Kind so furchtbar verloren, ja... Das ist auch schwierig.
0: Ich glaube, das kann parallel existieren.
1: Ja,
0: man kann sagen, man versteht das, dass er freigesprochen wird. Man kann aber gleichzeitig verstehen, dass die Mutter das nicht versteht.
1: Natürlich.
0: Und die Mutter auch anders fühlt.
1: Ja.
0: Und das auch schwer auszuhalten ist, weil es gibt hier keinen Gewinner, weil Igor wollte das auch nicht. So, also ganz kurz. Man muss auch an Igor kurz mal denken, in dem Sinne, dass man, das ist für den auch richtig hart. So, der wollte das ja nicht. Und das war ja sein Busfahrer-Friend. Und also die haben sich ja
1: angefangen. Natürlich wollte der das nicht.
0: Ja, eben. Also für den ist ja auch.
1: Damit muss der auch leben.
0: Ja, das ist ja, um ein anderes Autofahrerbild wieder zu machen, als wie wenn du einen Fahrradfahrer überfährst. Das hat ja auch keiner vor. Also die meisten nicht. Aber,
1: ja, oder einer, der bei Rot über die Straße geht. So.
0: Ja, so, und das ist schon krass.
1: Das hilft dir wenig, dass du denkst, okay.
0: Es war rot, ja, genau.
1: Es war rot halt für
0: ja,
1: den.
0: Eben, und das ist
1: und
0: genau
1: ich hatte
0: das.
1: Grün. Ja.
0: Das ist Igor. Weiß man, irgendwas hat Igor, ich traue es mich fast nicht zu fragen, aber tätowiert er noch? Oder hat er vielleicht ein Tattoo-Studio auch mal?
1: Ich weiß es nicht. Okay. Wir können ja mal nachgucken.
0: Uff, Heike, Mareike, ich muss mal kurz gucken auf meine Moderationskarte. Ob ich hier noch irgendwas habe, weil es jetzt auch ein bisschen.
1: Ich habe schon die für den Zuschauerraum in der Hand.
0: Und das chronologisiert worden. Ja, lass mich kurz mal gucken. Nee, heute habe ich gefragt, Urteil, Freispruch. Wie hättest du entschieden?
1: Kann ich nicht beantworten. Traue ich mich auch nicht. Ich bin froh, dass ich es nicht hätte entscheiden müssen. Es leuchtet mir ein, aber es wäre mir irre schwer gefallen, weil das ja zunächst mal so augenscheinlich wirkt.
0: Also, aber die Augenscheinlichkeit liegt bei dir anders als bei mir. Also bei dir war es wahrscheinlich, ja klar, muss der verurteilt werden.
1: Ja.
0: Bei mir war es so, weiß ich nicht, wieso. Der andere ist so dahingegangen.
1: Ja.
0: Und dann,
1: na, das Argument lasse ich gar nicht gelten, ja.
0: Ich verstehe gar nicht, dass du Leuten immer so viel Dummheit zugestehst, auch immer. So, ich kann ja nicht wissen, meine Güte.
1: Ich weiß doch selber, wie dumm ich manchmal bin.
0: Ja gut, aber dann kannst du ja nicht.
1: Und dann bin ich froh, wenn ich geschützt werde.
0: Lass uns in den Zuschauerraum gehen.
3: Zuschauerraum.
0: Wer ist denn heute im Zuschauerraum?
1: Endlich in dieser Staffel.
0: Ah, angekommen. Ja.
1: Brauche ich gar nicht mehr zu sagen.
0: Treasure Measure.
4: Drescher.
0: Heike Berufka, Basti Red, Staffel 14, Folge 3. Endlich bist du mal wieder da.
1: Vier.
4: Gute, ja, hallo.
0: Vier, stimmt, wir sind schon bei Folge 4 sogar, sorry.
1: Oh, der freut sich hier so dolle. Ich musste gar nicht sagen, wer kommt. Ich habe gesagt, na, wer ist jetzt endlich dabei?
0: Ja, weißt du, warum ich 3 gesagt habe? Weil ich echt ein schlechtes Gewissen habe, dass es erst 3 oder 4 ist eigentlich. Ja.
4: Naja,
0: jetzt bist du ja da. Und ich habe schon nach 14 Staffeln endlich...
1: Schafft er das mit dem Du?
0: Genau. Das haben wir jetzt schon so oft gesehen, auch bei Live-Shows, dass ich das einfach locker schaffe und freue mich, dass du da bist. Und Heike hat natürlich was vorbereitet.
1: Ja.
4: Ja.
1: Jochen Schmidt schreibt, ich möchte das bitte wörtlich vorlesen, sehr geehrtes Gerichtsfälle-Analyse-Team.
4: Oh.
1: Cool, oder?
4: Ja.
1: So. Also, er fragt das Gerichtsfälle-Analyse-Team, in diesem Fall Klaus Drescher, warum wird beim Strafmaß von Verurteilten eine Bewährungsstrafe als höher bewertet als eine Geldstrafe? Jochen Schmidt findet nämlich, die Geldstrafe soll obendrauf kommen, also quasi 2 Strafen. Denn nach seinem Gefühl ist das immer so, und ich kann mich tatsächlich erinnern, dass ich das am Anfang auch immer so empfunden habe, Bewährungsstrafe ist gar nichts, Geldstrafe ist viel schlimmer.
4: Ja, das sieht so aus und würde ja auch gelten, wenn die Bewährungszeit durchgestanden wird, weil wenn die Bewährungszeit nicht durchgestanden wird, kann die Bewährung ja widerrufen werden und dann muss dann die Freiheitsstrafe halt doch vollstreckt werden. Aber es gibt auch sozusagen das Kleingedruckte dabei, die Gerichte haben einen Bewährungsbeschluss zu machen, jeweils wenn sie jemanden auf Bewährung verurteilen. Dazu gehört zum einen, dass festgelegt wird, wie lang die Bewährungszeit ist. Die kann zwischen 2 und 5 Jahre betragen. Das legt das Gericht nach Ermessen und wie sie es für erforderlich halten fest. Und es kann darüber hinaus Auflagen und Weisungen erteilen. Und das ist sozusagen das Kleingedruckte. Weisungen sind Sachen, die dazu führen sollen, wenn jemand derer bedarf, um nicht wieder straffällig zu werden. Da gehören Anordnungen für Aufenthalt, Ausbildung, Arbeit dazu, zum Beispiel auch sich verbotenerweise nicht mehr irgendwem zu nähern, keinen Kontakt mit Leuten zu haben, mit denen man vielleicht früher Straftaten begangen hat, die einem wieder entsprechend anstiften könnten. Meldeauflagen, dass sie sich regelmäßig mal bei der Polizei irgendwo an ihrem Wohnort melden müssen oder auch bestimmte Gegenstände nicht zu besitzen, beziehungsweise ganz, ganz häufig bei Unterhaltspflichtverletzungen eben künftig diesen Unterhaltspflichten nachzukommen, weil das ja dann auch ganz wichtig ist. Und Auflagen das ist dann, wird durchaus auch als Strafe empfunden und wird eigentlich auch fast standardmäßig gemacht. Das ist zum einen die Auflage, eventuelle Schäden wieder gut zu machen. Und zum anderen Geldauflagen, entweder an gemeinnützige Einrichtungen oder auch an die Staatskasse, Und das sieht üblicherweise so aus, dass dann ein Betrag X festgesetzt wird, der meistens in monatlichen Raten, die den Beteiligten ordentlich ja schon so ein bisschen belasten, aber auch nicht so, dass er jetzt wieder neue Straftaten begehen müsste, diese dann eben machen muss. Der kriegt eben dann, was weiß ich, meinetwegen 3.000 Euro in monatlichen Raten von 200 Euro oder irgend sowas und wird dann im Prinzip bei jeder Überweisung dann auch wieder daran erinnert, aha, da war doch noch was. Und das wird im Falle eines Widerrufs zwar ihm dann angerechnet, aber es ist nicht so, dass er da rausgeht und sagt, oh ja, so schlimm war es ja alles gar nicht.
0: Ja, ja. Ich muss sagen...
4: Die nicht arbeiten, die können gemeinnützige Leistungen. Also das hat man bei Arbeitslosen oder sowas, hat man das dann häufiger. Die müssen dann so und so viele Stunden gemeinnützige Arbeit leisten. Und die können dann eben, was weiß ich, bei der Stadt Frankfurt auf irgendwelchen Sportplätzen helfen oder bei irgendwelchen Vereinen irgendwie zur Hand gehen, bei Kirchen irgendwie zur Hand gehen, um da eben praktisch ein bisschen auch nochmal was anderes zu haben als den reinen Ausspruch der Schuld.
0: Ich muss sagen, ich finde, dass der Fragesteller die Bewährungsstrafe ein bisschen unterschätzt tatsächlich.
4: Das außerdem,
0: ich meine, das mir das unglaublich unangenehm vor, ja. Weil da muss ich mich ab und zu irgendwo melden. Ich weiß, die beobachten mich latent. Das ist ja
4: genau so ist es, ja. Und manchmal, also die vor allem jüngere Leute, da wird häufig ein Bewährungshelfer auch angeordnet, wo die dann regelmäßig hinkommen müssen. Also das macht man bei den Leuten, wo man der Meinung ist, die brauchen noch ein bisschen Hilfe und Unterstützung, der dann zum Beispiel auch mal mit denen Bewerbungsschreiben macht, wenn es um irgendwelche Jobs geht oder so Sachen.
0: Alright, vielen, vielen
4: Dank. Das
0: ist schon
4: belastend für die Leute. Ne?
0: Vielen, vielen Dank, okay. Vielen, vielen Dank.
4: Bitte, bitte.
1: Vielen Dank. Dann. Ich finde, jetzt wo er noch dran ist, das ist eine super Überleitung zum 12. August, oder?
4: Ja.
0: Ich will ihn aber erstmal in Ruhe lassen.
1: Ach, ich wollte, dass das auch mal mithören darf.
4: Könnt ihr ruhig machen. Es wird jedenfalls sicher eine spannende Sache. Und ich habe mir Verstärkung noch, bringe mir noch Verstärkung mit.
0: Alles klar, vielen Dank.
4: Alles klar, und dann sehen wir uns.
0: So machen wir es.
4: Genau, alles klar. Bis dann.
1: Bald.
4: Ciao, ciao.
1: Ciao.
0: Ja, Heike, du hast schon gesagt, Leute, 12.8. Riesen-Community-Treffen. Klaus Dresch hat jetzt auch noch einen Cliffhanger eingebaut, dass er eine Überraschung mitbringt. Wir reden über den Kannibalen, es gibt neue Entwicklungen, der kommt eventuell raus, der Strafverteidiger wird da sein, du wirst da sein. Wir werden mit euch ein bisschen rumhängen von ab 17.30 Uhr, könnt euch untereinander kennenlernen. Also ich glaube, das wird richtig, richtig geil. Wetter wird wahrscheinlich auch gut, hoffentlich. Und Heike guckt schon so, als wenn du...
1: Nö, ich gucke schon auf meinen Podcast-Tipp.
0: Ja, bis du zu dem kommst, guck ich lieber nochmal auf meine Moderationskarte, weil 12.8. ist ja nicht das Einzige. Um einen kompletten Überblick über die ganzen Termine zu haben, geht ihr einfach bitte auf meinen Instagram-Kanal. Da ist so ein Tour-Ding quasi angepinnt in meinem Feed. Oder geht auf vorurteil-podcast.de, da findet ihr auch alle Termine. Wir sind jetzt mittlerweile nicht nur in Nürnberg, sondern auch mal in Dillenburg, dann in Rüsselsheim und in Nürnberg. Am 8.5. sind wir beim Sounds Festival von der ARD in Nürnberg und machen einen Live-Podcast um 18 Uhr. 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Ansonsten, die Leute, die in Dillenburg waren, werden sich freuen, wir kommen wieder, weil es so schnell ausverkauft war und die Nachfrage so groß war, dass in Dillenburg die Leute dankbar sind, wenn da überhaupt was stattfindet. Am 23.4. sind wir wieder da. Ihr könnt auch kommen, weil wir bringen neue Fälle mit nach Dillenburg. Also, könnt ihr auch Wiederholungstäter werden und 12.8. habe ich schon gesagt. Und jetzt bin ich sehr gespannt, was Heike uns für einen Podcast empfiehlt. Und ich liebe Grüße von mir an Dark Matters, weil da habe ich mal gehört, dass auch mal jemand uns empfiehlt.
1: Aber nicht nur da, wir werden auch woanders empfohlen.
0: Ja, die rechnet.
1: Vielleicht willst du dir einen Podcast anhören.
0: Weh.
1: Ich traue es mich gar nicht richtig laut zu sagen. Der heißt Mario Basler, letzter Typ.
0: Habe ich schon gehört.
1: Ach, hast du schon gehört? Okay, also für alle anderen. Mario Basler gilt als authentisch, als einer, der Regeln bricht. Er raucht, er säuft, er wird gerne als Sinnbild eines echten Typen bezeichnet. Das ist deshalb bemerkenswert, weil dieser Mann sehr lange Profifußballer und guter Profifußballer war. Die Sportjournalistin Katharina Reckers, die hat sich 3 Tage lang mit ihm in einem Vereinsheim in der Pfalz getroffen und daraus ist ein, wie ich finde, sehr hörenswerter Podcast geworden. Und da muss ich mich gleich mal mit dir austauschen, wie du den fandst. Ich fand ihn nämlich...
0: Können wir hier machen.
1: Ich fand ihn richtig gut. Die hat versucht herauszufinden, warum Basler sein negatives Image bis heute feiert. Was der für ein Mensch ist und ob er wirklich so ein Frauenfeind, das sind jetzt meine Worte, und Macho ist, wie er auch mir erscheint. Und die hat es geschafft, dass jemand wie ich, der sich über so bestimmte Dinge sehr aufregt, und Mario Basler hat das Zeug dazu, mich unglaublich aufzuregen, dass sie aus dem was rausholt, wo auch der wieder irgendwelche Grautöne zeigt und doch nicht nur ätzend ist. Also ich fand das super spannend. Du auch? Aber du findest ihn wahrscheinlich nicht so schrecklich wie ich.
0: Das ist genau das Ding, warum, weil ich ihn schon kennengelernt habe. Das ist genau das, diese öffentlichen Aussagen, da kann man sich dann draufstürzen und bla bla. Aber ich finde, wenn man ihn kennt, weiß man auch an gewissen Stellen, woher es kommt. Ich habe manchmal ein Problem damit, solche Leute vorführen zu wollen, im Sinne von, okay, die sind an gewissen Stellen echt ungebildet, ist er auch. Also diese Meinung über Frauenfußball, die er hat, die gehen halt nicht. Und das bedient irgendwie ein Klischee, was auch wirklich unangenehm ist. Gleichzeitig weiß ich es nicht, ob das so eine Leistung ist, zu sagen, boah, jetzt gehe ich aber mal den Mario Basler an, der hat ja eine krasse weiß nicht. Ich finde gut, dass die dann am Ende ins Gespräch gekommen sind.
1: Aber die hat sich's doch genau nicht einfach gemacht.
0: Nee, manche, ich habe ja auch nicht sie gemeint.
1: Ach so.
0: Ich meinte dieses Es ist ein leichter Applaus, den du kriegst, wenn du Mario Basler für seine Meinung zu Frauenfußball kritisierst. Das meine ich.
1: Ja, weil die ist ja zum Teil auch an ihm verzweifelt. Und man hört das auch.
0: Ja, aber das finde ich gut. Deswegen finde ich den Podcast gut. Ja, hört es euch an.
1: Wenn ihr nicht hören wollt, noch ganz kurzer Tipp. In der ARD Mediathek könnt ihr gucken. Nämlich, also das hier in ARD Sounds natürlich. Ansonsten gibt es eine neue Crime-Time-Staffel, die heißt Rosa Riese. Da geht es um die Tötungsserie des Rosa Riesen in der Wendezeit. Das war ein Serienmörder in der Region Potsdam-Mittelmark. Der war tagsüber unterwegs und zwar im Schatten der brandenburgischen Wälder. Der hat Jagd auf Frauen gemacht. Es war lange ein Phänomen. Die Boulevardpresse hat ihn Rosa Riesen genannt. Und zwar deshalb, weil der ziemlich groß war oder ist.
0: Rosa.
1: Nee, rosafarbene Damenunterwäsche getragen hat. Und deswegen Rosa Riese. Also in dieser Doku-Serie erzählt unter anderem eine Kriminalbuchautorin über die düstere Vergangenheit ihrer Heimat. Falls ihr gucken wollt und keinen Bock auf Mario Basler habt oder den schon fertig gehört habt.
0: Okay.
1: Und in 2 Wochen dann bitte wieder Bock auf uns.
0: Yes! Tschüss!
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0: Guten Morgen.
1: Morgen.
0: Na, ausgeschlafen? Was möchtest du? Schokolade, Vanille, Marmelade?
1: Schoko.
0: Schoko. So, mein Schatz.
2: Morgen, Frau Waldheim.
0: Herr Schmelzer, hallo. So, einmal wie immer?
2: Könnte ich dir noch mal anschreiben lassen?
0: Ach, Herr Schmelzer. Ewig kann das aber nicht so weitergehen.
1: Mama, du musst los. Der Termin.
0: Oh, danke.
1: Die Mama hat nämlich eine Verabredung mit der Venus.
2: Mit der Venus? Oho. Göttin der Liebe.
0: Also ich düse.
1: Tschüss.
3: Waren Sie schon mal in Traunstein?
4: Ja. Long time ago.

0: Ja, Mia, was machst du denn hier so früh? Guten Morgen.
1: Guten Morgen. Ich spring kurz für Mama ein.
0: Ja, aber das geht doch nicht. Du musst doch in die Schule.
1: Die Schule ist erst um 8. Bis dahin ist Mama längst wieder da. Und du? Konntest du wieder nicht schlafen?
0: Ach, senile Bettflucht. Wo ist denn die Mama schon wieder?
1: Nur mal kurz weg. Die hat einen Termin. Ganz kurz. Einen wichtigen Termin.
2: Sie werden gleich ein Schauspiel beobachten, was sich erst in 105 Jahren wiederholen wird. Im Jahr 2117. Der Planet Venus passiert auf seiner Laufbahn die Achse Erde-Sonne und wird als kleiner schwarzer Punkt vor der großen Sonnenscheibe deutlich zu sehen sein. Die Venus ist nach Merkur, hier, der zweitinnerste Stern unseres Sonnensystems und übt eine besondere Faszination auf uns Menschen aus, da er in den frühen Abend- bzw. Morgenstunden gut sichtbar ist. Er ist nach dem Mond der hellste Himmelskörper und wird auch als Abendstern bezeichnet. Die Venus hat nahezu dieselbe Größe wie die Erde, setzt sich an ihrer Oberfläche jedoch völlig anders zusammen. Der durchschnittliche Atmosphärendruck beispielsweise beträgt 90 Bar, was etwa einem Druck in 900 Meter Wassertiefe gleichkommt. Unter einer stets geschlossenen Wolkendecke herrscht völlige Dunkelheit und ein permanenter Regen aus Schwefelsäure.
3: Die was ist das für ein Vogel? So genau wollten wir es doch gar nicht wissen.
2: Beträgt 224 Tage.

0: Darf ich? Mhm. Wahnsinn. Als wäre man mitten im Weltall. Und alles, was einen hier so beschäftigt, wird ganz, ganz klein.
1: Okay. Tschüss.
2: Tschüss. Hey, und wie
0: war's? Das war der Wahnsinn. Ich habe sowas überhaupt noch nie gesehen und alles ganz nah. Ab jetzt geht's aufwärts. Wir stehen unter dem positiven Einfluss von Venus-Energie. Das bedeutet Glück pur. Und wie lief's hier?
2: Mama, deine Bilanz sieht echt nicht gut aus. Und die Polizei war da. Du sollst nachher aufs Revier.
0: Was?
2: Ja, wegen Kinderarbeit und so.
0: Nee.
2: Opa hat sich empört, dass du dein armes Kind ausbeutest.
0: Da wäre mir die Polizei ja lieber. Los, ab in die Schule. Und vielen Dank.
2: Tschüss, bis später.
3: Morgen.
0: Carina. Einmal Schoko.
3: Dann gib mir doch mal 10 Stück von den Lakritz-Schnecken.
0: 10.
3: Oder weißt du was, gib mir gleich 15.
0: 15.
3: Mhm.
0: 15. 15 mal 10. Taschenrechner sind ja auch nicht das, was sie immer waren, oder? Tobi, diese Woche wird bezahlt. Nächste kannst du wieder umsonst lesen.
3: Also nach Adam Riese. Weißt du was? Machen wir doch einfach 8 Euro, okay?
0: 8 Euro, gut. Danke.

0: Wenn Sie am Grundstück interessiert, freue ich mich über Anruf.
1: Namaste.
2: Maxi, es ist gerade mal 9.
1: In Indien ist jetzt Mittag.
2: Na dann. Guten Appetit.
1: Danke.
2: Papa, ich weiß, was du sagen willst. Du kannst es dir also sparen. Ja, ich hätte Mia nicht alleine lassen dürfen, aber es war eine absolute Ausnahme.
3: Das kann dich den Gewerbeschein kosten. Ist dir das nicht klar? Ich verstehe dich nicht. Deine Mutter würde sich...
2: Im Grabe umdrehen, ja, ich weiß.
3: Hier, das ist für die Zeitung von heute früh. Zähl nach, ich könnte mich verzählt haben. Bei dem Pfennig nicht eher...
2: Pfennige gibt's schon ganz lang nicht mehr. Ah, gut, dass Sie da sind.
4: Soll vom Chef ausrichten, es wird erst wieder geliefert, wenn alles bezahlt ist.
2: Wie, ist es nicht alles bezahlt?
4: Tut mir leid.
3: Ich springe nicht wieder ein, Karl. Du musst endlich lernen, auf eigenen Beinen zu stehen. Ich gehe jetzt in den Garten und hole ein paar Äpfel. Mia mag die so gern.
2: Ja. Binnen 7 Tagen. Rechtliche Schritte.
5: Das ist nicht die einzige, oder? Kenn ich.
2: Super Venus Transit. Glück pur.

0: Der Garten ist ja immer noch genauso wie früher.
1: Nur wir haben uns ein wenig verändert. Ist lange her.
0: Lange her.
1: Ist das ein kurzer Besuch oder was?
0: Vielleicht Sehnsucht nach meinem großen Bruder.
1: So plötzlich, nach so vielen Jahren.
0: Ja. Gerade einen Kassensprung. Ja, ich weiß, das ist keine gute Entschuldigung, aber du hast ja auch nicht auf meine Einladungen reagiert.
1: Das letzte Mal warst du da zur Mutters Beerdigung. Und jetzt? Warum jetzt?
0: Heimweh.
1: Du und Heimweh.
0: Ja, ich. Ich denke in letzter Zeit immer öfter an früher. Je älter ich werde, umso näher rückt die Vergangenheit.

0: Und, wie geht's dir?
1: Und dir?
0: Ähnlich. Nach einem Bypass merkt man, dass die Zeit, die man noch hat, endlich ist. Oh. Du hast eine Tochter, Caroline?
1: Ja, Carla, sie hat den Kiosk von Gerda geerbt.
0: Den Kiosk von deiner Frau? Ah ja, ich habe schon gesehen, dass es die noch gibt. Und wie geht's Gerda? Wohnt ihr immer noch in Mutters Wohnung?
1: Ich wohne da. Gerda ist tot seit 8 Jahren. Krebs.
0: Oh, es tut mir leid, das wusste ich nicht. Entschuldige.
1: Ich habe dir eine Anzeige geschickt, aber die ist zurückgekommen. Das ist nicht für nötig gefunden, mir deinen Umzug mitzuteilen.
0: Sehen wir uns heute Abend gehen wir essen?
1: Morgen. Vielleicht.

0: Hören Sie, Sie müssen die Stelle nicht nehmen. Sie sind derjenige, der danach gefragt hat.
1: Aber warum bitte lernt irgendein Erwachsener noch mal die Grundrechenarten? Selbst völlig unterdurchschnittlich intelligente Menschen sollten doch spätestens seit ihrer Schulzeit in der Lage sein...
0: Ja, aber das ist der Lehrplan. Wir sind hier nicht an Ihrer Uni. Deswegen heißt es auch Grundkurs. Also was ist jetzt, ja oder nein?
1: Ja, den Grundkurs bitte.
0: Also bitte, hier ist Ihr Lehrplan.
2: Danke.
0: Und was kann ich für Sie tun?
3: Hallo.
1: Hallo.
3: Ich wollte mich vielleicht für den Grundkurs Mathematik anmelden. Aber der ist bestimmt schon voll.
0: Sie haben Glück, es sind noch 3 Plätze frei. Hier bitte. Beginn ist heute Abend 19:30 Uhr. Pünktlich. Und Ihren Lehrer haben Sie ja schon erlebt.

0: eine Margarita und eine Prosciutto, bitte. Ja, bis gleich. Danke.
1: Oh. Machst du dann das?
0: Oh. Entschuldigung.
1: Ich muss nämlich weg.
0: So was.
1: Wir kennen uns übrigens. Heute Morgen von der Venus.
0: Ja, ja, das war ich. Eine unterdurchschnittlich intelligente Frau, die die Grundrechenarten wiederholen muss, obwohl sie schon mal in der Schule war.
1: Aber ich habe doch nicht Sie gemeint. Ich meine, es gibt wirklich interessante mathematische Phänomene. Wenn einem die Schönheit einer mathematischen Formel offenbar wird, dann verblassen natürlich die Grundrechenarten.
0: Natürlich.

0: Hallo.
1: So, 13:30 bitte. Oh, haben wir es jetzt nicht passend? Ich habe ein kleines Problem mit Kleingeld.
0: Ach, das passt so.
1: Oh, danke.
0: Tschüss. Ciao. Und, hast du dich angemeldet?
2: Aber nichts Opa verraten, okay?
0: Mal sehen, was es bringt. Mein Lehrer ist so ein super Schlauer. Ich kenne ihn schon aus der Sternwarte. Da habe ich auch schon kein Wort verstanden. Mama, ich meine ja nur, ob er der Richtige ist. Dass du das alles kannst. Also von mir hast du das nicht. Vielleicht von Opa.
3: Hat Opa eigentlich Abitur?
0: Na klar hat Opa Abitur. Dann weiß er ja auch immer alles besser. Schon eine Schande, dass ein so intelligenter Mann eine so dämliche Tochter hat.
3: Lass dich nicht immer so von ihm runterziehen. Diesmal schaffst du es.
0: Du bist süß. Danke. Hallo.
4: Hey, Süße. Was machst du nachher noch rechnen?
0: Nach dem Stillen lese ich meinen 5 Kindern Gute-Nacht-Geschichten vor.
4: Echt jetzt?
5: Also willkommen im Grundkurs Rechnen. Ich werde Sie mit der Welt der Zahlen vertraut machen, damit Sie sie besser kennenlernen.
4: Eine kenne ich schon. Die 6.
5: Und sich mit Hilfe der Grundrechenarten gut darin zurechtfinden. Denn Zahlen sind viel mehr als einfach nur tote Zeichen auf Papier oder tote Symbole. Zahlen sind der Schlüssel zur Welt. Anhand von Einsteins Relativitätstheorie, nur als Beispiel.
4: Einstein, ist klar.
5: Energie ist gleich Masse mal Vakuumlichtgeschwindigkeit zum Quadrat. Licht bewegt sich ja bekanntlich mit einer Geschwindigkeit von 300 Millionen Metern pro Sekunde durch den Raum. Das muss man sich mal vorstellen. 300 Millionen Meter pro Sekunde. Eine schöne Zahl. Messen jetzt verschiedene Beobachter die Geschwindigkeit eines Lichtstrahls relativ zu ihrem Standort, so kommen sie unabhängig von ihrem eigenen Bewegungszustand zum selben Ergebnis. Es geht immer um die relative Bewegung aufeinander zu. Womit sich letztlich der gesamte Kosmos erschließen lässt.
0: Mir würde schon reichen, wenn sich mir mein Bankkonto erschließt.
5: Bitte?
0: Der Kosmos, das ist schön, aber mir persönlich wäre wichtig, wenn ich meinen Geschäftskram zahlenmäßig überblicken könnte. Buchführung, sowas.
5: Buchführung? Das klingt doch ganz nach den Grundrechenarten. Die Addition, eine der 4 Grundrechenarten der Arithmetik.
6: Mathe hat mir auch immer Spaß gemacht.
3: Bei mir in der Klasse ist eine, die kann mit Zahlen gar nichts anfangen. Die hört schon immer vor der Mathestunde. Jetzt hat unsere Lehrerin gesagt, die hätte wie so eine Krankheit. Dyskalie oder so ähnlich.
6: Quatsch. Pädagogengewisch. Die ist wahrscheinlich faul. Ohne Fleiß und Disziplin geht nun mal gar nichts. Soll ich jetzt bald gehen? Wo bleibt denn die Mama?
3: Sie ist aus. Mit einer Freundin.
6: Die macht sich's leicht. Anstatt sich um den Kiosk zu kümmern. Wenn sie nur ein bisschen kaufmännischen Verstand hätte,

0: Wenn ich jetzt die Anzahl meiner Bestellungen mit dem Preis multipliziere, dann erhalte ich als Produkt...
1: Wie jetzt Produkt? Ich dachte, wir rechnen Preise aus.
0: Das tun wir doch. Das Ergebnis einer Multiplikation nennen wir...
1: Produkt.
0: Multiplikare, vervielfachen. Durch die Multiplikation als Grundlage der höheren Mathematik sind wir in der Lage zu errechnen, dass die Sterne, die wir sehen, vielleicht schon nicht mehr existieren. Multipliziert man die Lichtjahre...
2: Stopp! Stopp, das ist wunderbar, dass es Sterne gibt. Egal, wie viele Lichtjahre die weg sind. Das ist ja das Schöne an den Sternen, oder? Aber ich muss jetzt mal kapieren, wie das funktioniert mit der Multiplikation. Wie?
0: Ach so. Es ist doch ganz leicht. Und hier ist das Komma wieder. 959 Euro und 20 Euro Cent.

0: kommst du niemand vorbei.
1: Echt?
0: Cool. Ja, Opa ist gerade da. Wir haben gerade zusammen gekocht. Du hast so viel verpasst. Oh ja, dann gehen wir voll was essen mit Mama.
2: Jetzt haben Sie ja nur Ihr Rad angeschlossen.
3: Ja, in mancher Hinsicht bin ich dann doch lernfähig.
2: Nur nicht den Mut verlieren, das wird schon. Was machen Sie eigentlich beruflich?
3: Ich habe den Kiosk meiner Mutter übernommen. Am Ludwigsplatz.
2: Und was machen Sie da?
3: Was ich da mache? Da stehe ich hinter der Theke und verkaufe Zeitungen und Luther und Eis und Schokolade und all so ein Zeug.
2: Und gefällt es Ihnen? Die Arbeit am Kiosk?
3: Ja. Ja, das gefällt mir richtig gut. Ich rede gern mit den Leuten und ich höre ihnen auch gern zu. Nur das Abkassieren, das ist eben schwierig.
0: Mit Mama, ja. Eine Pizza.
4: Hallo. Und, hattest du einen schönen Abend?
5: Ja, was dagegen?
0: Nee,
6: sie telefoniert schon ewig mit dem Vater.
0: Ja.
3: Was tun die beiden öfter?
4: Der meldet sich doch nur, weil er etwas will. Leute, die plötzlich auftauchen, wollen immer irgendetwas. Leih ihm bloß kein Geld, das siehst du nie wieder.
5: Geld bei mir. Es gibt Väter, die plaudern einfach gern mit ihren Töchtern. Ganz ohne Hintergedanken, weil sie sich mögen.
0: Thunfisch? Nein.
4: Also, ich verstehe das nicht. Ich bin ohne Vater aufgewachsen, weil mein Vater gefallen ist. Mia wächst ohne Vater auf, obwohl sie einen hat. Nur will der keine Bindung. Das ist doch schrecklich.
0: Okay. Ja, tschüss, Papa, ich freue mich.
3: Grüß schön.
0: Und Grüße von Mama. Ja, mach ich. Tschüss. Papa ist bald in München auf der Durchreise. Und dann will er vorbeikommen. Ist doch toll, oder?
3: Super. Was? Was? Sie freut sich einfach, dass ihr Vater zu Besuch kommt. Und ich mich übrigens auch. Opa regt mich echt auf mit seinem ewigen Misstrauen.
0: Er meint das doch nicht so.
3: Doch, der meint es genauso. Er soll mich in Ruhe lassen, ich bin doch erwachsen. Hast du Zähne geputzt?
0: Ja. Wie war's in dem Kurs? Mama.
3: Ich verspreche dir, ich bleib dran.
0: Bin ich nicht langsam zu groß für Leuchtsterne?
3: Man ist nie zu groß für Leuchtsterne. Meine Mama, die hat mir vor dem Einschlafen auch immer die Sterne erklärt. Schlange, Cassiopeia,
0: Pegasus, der große Bär.
3: Und sein Pferd mit dem großen Wagen. Gut.
0: Gute Nacht, Mädels. Gute Nacht.

0: Einmal gehakt ist einmal gegossen, hat unsere Mutter immer gesagt. Ich habe mich immer gewundert, wie der das geschafft hat, immer wieder diesen Garten zum Blühen zu bringen. Manchmal hatte ich das Gefühl, je größer die Not, umso schöner der Garten.
1: Du hast ja keine Ahnung, wie es wirklich war.
0: Wie lange dauert das noch?
1: Warum?
0: Ich würde gerne mit dir zum Kiosk gehen, damit du mir endlich mal deine Tochter vorstellst.
1: Sag mal, was willst du wirklich hier? Bist du pleite? Brauchst du Geld?
0: Ich will ein paar Dinge ordnen.
1: Ordnen? Ordnen? Was gibt's da noch zu ordnen? Dazu ist es zu spät.
2: Ups. So viel? Das kann ja nicht sein.
3: Das dachte ich auch erst, aber meine Tochter und ich, also wir haben das nachgerechnet, das stimmt schon. Ich brauche das Geld, sonst kann ich den Kiosk hier bald dicht machen.
2: Könnte ich denn heute noch einmal anschreiben lassen? Die Rente gibt es doch erst zum Monatsanfang.
3: Nein, nein, jetzt ist mal Schluss. Ein letztes Mal. Und nur die Zeitung.
2: Dankeschön. Also ohne Bonbons.
1: Wir haben Besuch.
0: Hallo.
1: Das ist Caroline.
3: Hallo.
0: Weißt du mich hier?
1: Und das ist Martin, mein kleiner Bruder. Also dein Onkel.
3: Ach, dein kleiner Bruder, das ist ja ein Ding. Der reiche Onkel aus Amerika.
0: Aus Kanada. Aber ich bin sicher, du wirst dich nicht an mich erinnern. Du warst damals ein halbes Jahr alt.
3: Ich kenne sie nur von Fotos. Aber da sahen sie noch anders aus.
0: Jünger, hoffentlich.
1: Zur Beerdigung deiner Mutter war er jedenfalls nicht da.
3: Du hast nie von ihm erzählt.
1: Ja, da gibt's nicht viel zu erzählen. Dein Onkel hatte andere Pläne. Der hat sich nicht mehr für uns interessiert.
3: Und bei uns wird ja auch nicht viel geredet. Kaffee?
1: Nein, danke.
0: Koffeinfrei?
3: Dann müssten wir ihn ja nicht trinken.
0: Naja, ich bin ein älterer Herr und bei uns in Kanada ist koffeinfrei sehr in. Koffeinfrei, sugarfree, weizenfree, milkfree, alkoholfrei.
3: Maxi.
0: Ja. Wollen wir jetzt nicht zusammen essen gehen? Dann lernen wir uns wenigstens mal kennen.
3: Ich kann jetzt hier nicht weg. Und heute Abend, da habe ich leider schon was vor.
1: Was, schon wieder?
3: Ja. Aber morgen nach dem Mittagsgeschäft. Gerne.
0: Okay. Dann tomorrow. Und du bringst deine Tochter mit, ja? Wie heißt die?
1: Mia.
0: Ja.
3: Klar. Das ist ja mal eine Überraschung.
1: Mal sehen, was für eine.
4: Hey, warte doch mal. Bist du noch Party, oder?
5: Ich habe ja kürzlich erst gelesen, dass gerade Frauen glauben, mit Zahlen nicht umgehen zu können.
3: Stimmt da auch, dass manche einfach kein Hirn haben?
5: Ja. Natürlich nicht.
3: Ich sehe diese schwarzen Schnörkel und aus die Maus. Ich kann das nicht. Es macht gar keinen Sinn, dass ich hier bin.
5: Das glaube ich nicht.
3: Das ist nett, dass Sie das nicht glauben. Aber noch ein paar Mathestunden und Sie werden sehen, dass es so ist.
5: Entschuldigung, ich bitte um Verzeihung.
3: Ja.
6: Es ist sehr klar heute. Ich wollte jetzt noch zur Sternwarte. Wenn Sie auch noch ein bisschen in den Himmel schauen möchten, damit alles, was ihn so beschäftigt, ganz klein wird.

0: das eigentlich verboten, was wir hier machen?
1: Ein bisschen schon.
0: Ich hatte so gehofft, dass der Venustransit mir Glück bringt.
1: Der Mensch neigt dazu, viel in die Sterne hinein zu interpretieren.